0: In den Kupferhöfen ist der 18. Dezember. Der Weihnachtsmarkt beginnt am gleichen Tag und läuft bis zum 20.12. Weitere Informationen findet man demnächst auch auf der Homepage des Vereines unter www.heimatverein-hettstedt.de. Am 11. Oktober laden die Rosenstaat Sangerhausen GmbH das Biosphärenreservat Karstlandschaft Südharz, der Verein zur Förderung der Direktvermarktung im Mansfelder Land, der Bauernverband MSH und die Stadt Sangerhausen zum 20. Südharzer Regionalmarkt auf den Marktplatz der Stadt Sangerhausen ein. Regionale Erzeuger, Handwerker und Dienstleister aus dem Mansfelder Land, dem Südharz und dem Kyffhäuser haben die Möglichkeit, ihre Qualitätsprodukte zu vermarkten und Wissenswertes rund um Natur und Landwirtschaft zu vermitteln. Noch bis zum 2. Oktober können sich Anbieter oder Akteure bei der Rosenstadt Sangerhausen GmbH zum Regionalmarkt anmelden. Der Rosenstadt Sangerhausen GmbH, Björn Gärtner am Rosengarten 2a 06526 Sangerhausen, Telefonnummer Sangerhausen 58 98 23 oder 58 98 0. Und eine E-Mail gibt es auch noch, veranstaltung@sangerhausen-tourist.de. In der neuen Inszenierung unter der Regie von Frank Martin Wittenmeier feiert das Monologstück Judas von Ludwig Manns am Samstag, den 12. September um 19:30 Uhr auf der Foyerbühne des Theaters Eisleben Premiere.
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0: Zum 10. Mal nun schon verlieh in diesem Jahr die Agrarmarketinggesellschaft Sachsen-Anhalt, kurz AMG, kulinarische Sterne für Produkte heimischer Direktvermarkter und Lebensmittelproduzenten. Über 130 Produkte in verschiedenen Kategorien wurden eingereicht, 80 Unternehmen haben teilgenommen. Das war Rekord. Die offizielle Bekanntgabe der Sieger erfolgte zwar schon im Juni in der Staatskanzlei in Magdeburg, nun standen die Unternehmensbesuche an, wie hier in der zum zweiten Mal prämierten Fleischerei Schubach in Heiligenthal. Herr Zahn von der AMG hatte das entsprechende Hofschild dabei. Begleitet wurde er vom CDU-Abgeordneten René Bartel und Marco Wohlenberg von der SEG. Seniorchef Bernd Schubach freute sich über den Besuch. Prämiert wurde der Bergkellerschinken. Er reift 24 Wochen, sehr trocken, und wurde vorher mit Wacholder, du Rosmarin, gespickt, sodass eine besondere Schinkenkruste beim Reifen gebildet wird. Herr Zahn erläutert dann auch kurz die Idee, die hinter dem kulinarischen Stern steht.
1: Und Marketing ist wichtig und was die Botschaft im Prinzip für uns ist seit 10 Jahren, die Innovation, die die Menschen hier, egal in welcher Kategorie, ob das Backwaren sind, ob das Liköre sind oder eben hier Fleischprodukte, wie man sich Gedanken macht, um Produkte zu verfeinern, regional aufzuwerten, sich Gedanken zu machen und nun ihr mit eurem Kellerschinken, der im Prinzip eine gewisse Reife hat, kommt doch eine gewisse Qualität und ein gewisser Geschmack rüber. Und ich denke mal, auch mit so einer Auszeichnung wird das für euch sicherlich auch vielleicht ein Mehrwert sein, wenn das jetzt hier liegt, dass man sagt, man hat einen Stern, weil das ist ja letztendlich wie beim Fußball in der Mannschaft, wie oft ist man Weltmeister oder die Köche in der Gastronomie mit ihren Sternen. Jetzt habt ihr hier auch einen Stern und das ist schon der zweite. 2019 schon mal gewonnen. Mit dem Wurzelspeck gibt es auch immer noch. Und jetzt im Prinzip mit diesen lange gereiften Schinken.
0: Dann erhielt Herr Schubach das Schild, was jedem verkündete, der den Laden betrat, dass hier ein kulinarischer Stern vergeben wurde. Auch hatte er Gelegenheit, sein Unternehmen, das 1929 gegründet wurde und derzeit ca. 70 Mitarbeiter hat, den Gästen näher vorzustellen.
2: Die Treppe zwischen Kirche und Rathaus in Hettstedt bietet sich als Fläche für eine Veranstaltung förmlich an. Bereits in vergangenen Zeiten wurde hier ein Sommertheater durchgeführt. Der Kunstzuckerhut und der Heimatverein haben am 16. August diese Idee wieder aufleben lassen. Unter dem Titel Kabarett auf den Treppen kamen etwa 120 Besucher bei idealem Wetter zusammen, um zu lachen, zu schmunzeln und die besondere Atmosphäre zu genießen, wie auch Kabarettist Bernhard Liebermann bestätigte.
3: Ja, zum ersten Mal hier auf den Treppen vor der Kirche. Wir freuen uns total. Das ist super Atmosphäre. Richtig schön.
4: Das ist sicherlich das eine gute, aber für einen Kabarettisten ist natürlich so eine Freiluftgeschichte eine große Hausnummer eigentlich, weil Kabarett und Freiluft hakt sich doch ein bisschen, oder?
3: Das stimmt. Also eigentlich ist es für Kabarett am stimmungsvollsten, wenn die Leute ganz nah dran sind. Aber ich glaube, bei der schönen Atmosphäre können wir heute ein Auge zudrücken.
4: Was erwartet denn die Leute heute?
3: Wir spielen unser Programm Goethe-Zeiten, schlechte Zeiten. Das ist ein lustiger Ritt durch das Leben von Johann Wolfgang von Goethe mit ein bisschen Parodien, mit Musik, mit Interaktionen. Und wer nicht dabei gewesen ist, der muss sich's erzählen lassen von 150 Zuschauern.
4: Sehr schön. Und ihr seid aber dann sicherlich irgendwann wieder hier in Hettstedt. Weißt du es jetzt aus dem Kopf zufällig, wann der nächste Termin ist?
3: Ich habe vorher extra nachgeschaut. Sehr ich bin gut vorbereitet. Am 30. September bin ich im Kunstzuckerhut mit meinem Best-of-Programm bestens. Und am 15. Dezember werden wir unser Weihnachtsprogramm Pleiten, Pech und Tannen im Kunstzuckerhut spielen. Und das sogar zweimal hintereinander am gleichen Tag, weil es große Nachfrage gibt.
2: Große Nachfrage gab es auch am 16. August. Ausgestattet mit einer Grillwurst und einem kühlen Getränk, angeboten vom Förderverein der Feuerwehr, nahmen die Besucher Platz und warteten gespannt auf das, was kommen sollte.

0: Tofu. Ja, da wird das Klatschen gleich weniger. Ich merke schon, dass...
1: Die zwei Wortakrobaten Bernard Liebermann und Thierry Gelos schafften es mit Witz und Musik, die Besucher von Minute 1 an in ihren Bann zu ziehen. Mit viel Applaus wurden die beiden am Ende belohnt und den Besuchern bleibt die Hoffnung auf eine Fortsetzung im nächsten Jahr.
2: Die Stiftung Kinderheim Hake-Rode lud am 19. August zur Besichtigung des Baufortschrittes am Kupferblümchen in Hettstedt ein. Als Erweiterung des bestehenden Objekts in der Rudolf-Breitscheid-Straße entsteht dort ein innovatives und nachhaltiges Modellprojekt zur Weiterentwicklung eines Kinderheims hin zu einem generationsübergreifenden Wohn-, Lern- und persönlichen Entwicklungsort. Der Vorstandsvorsitzende der Stiftung, Thorsten Fricke, begrüßte die vielen Gäste.
3: Also erstmal herzlich willkommen allen Bürgerinnen und Bürgern aus dem Wohngebiet. Ich möchte mich an dieser Stelle bei Ihnen nochmal bedanken, dass es ein freundliches Miteinander wohnen gibt, was die Kinder anbelangt, unseres Kinderheimes und Ihnen. Vielen Dank für die vielen Erdbeerkörbchen, die die Kinder vom Schulweg nach Hause von Ihnen bekommen. Und vielen Dank im Grunde genommen für Ihre Gastfreundschaft. Und ich kann Ihnen versichern, wenn wir fertig sind mit Bauen im kommenden Jahr, wird es auch ab kommenden Jahr wieder das Wohngebietsfest geben, was ja eine hohe Tradition in diesem Wohngebiet hat. Ich möchte die Gelegenheit wahrnehmen und meinen ehemaligen Chef und Begleiter meiner Jugendhilfezeit mit Ihnen begrüßen und bitte mal ganz kurz Herrn Hans-Peter Sommer zu mir. Ja, Hans-Peter, vielen Dank, dass du immer noch jedes Jahr ans Kinderheim denkst. Ich weiß, es gibt jedes Jahr an das Kinderheim eine Spende von Herrn Sommer. Und Herr Sommer verriet mir, dass er auch dieses Jahr für den Neubau eine Spende gemacht hat. Und alles Liebe und Gute an Ihre Frau, die aus gesundheitlichen Gründen heute nicht hier sein kann. Und dann nehmen wir die Gelegenheit wahr und Sie bringen heute einen Blumenstrauß mit nach Hause.
4: Ja. Ich finde, wenn man hierher kommt, zumal ich mit meinen 82 Jahren, da ist vieles noch schöner, zumindest aber so gut, wie vor vielen Jahren, als ich noch Landrat war. Damals gab es ein gutes Verhältnis zu den Anwohnern. Gerade habe ich mit einem gesprochen. Das Verhältnis ist auch heute noch gut. Damals gab es große Akzeptanz für unsere Kindereinrichtung. Das ist auch heute noch so. Und dass Herr Fricke so manches schwere Problem, große Problem, zu lösen hatte und gut gelöst hat, das ist in allererster Linie sein Verdienst. Ich damals als Landrat habe unterstützt, so gut es möglich war, und freue mich natürlich, dass es heute hier so weit ist. Deshalb wünsche ich allen, die hier sind, viel Spaß und Freude, dem Unternehmen Kinderheim, Entschuldigung, eine weitere gute Entwicklung und freue mich dann ebenfalls auf die nächste Gelegenheit. Danke, Herr Fricke.
2: Unter den Gästen auch Ministerpräsident Sven Schulze und Landrat André Schröder. Aber bevor diese ans Rednerpult gebeten wurden, ehrte Herr Fricke eine ganze Anzahl von am Bau Beteiligten. Der Bogen spannte sich dabei von Institutionen wie der Investitionsbank, Architekten und Planungsbüros, Baufirmen, aber auch Arbeitern, die sich vor Ort in das Projekt einbrachten. Dank ihrem Einsatz, aber natürlich auch Fördermitteln aus dem Strukturwandelprogramm in Höhe von etwa 1,2 Millionen Euro und dem Eigenanteil in Höhe von rund 300.000 Euro konnte der Rohbau fertiggestellt werden. Auch ein neuer Spielplatz ist am Standort des bereits vorhandenen Kinderheims entstanden. Ministerpräsident Sven Schulze betonte in seinem Redebeitrag, dass er sich freue, hier ein Objekt entstehen zu sehen, das Zukunft beinhalte, denn Kinder bedeuten diese. Auch Landrat André Schröder bekräftigte, wie er sich freue, dass hier für Kinder investiert wird, die nicht auf der Sonnenseite leben. Damit war dann der offizielle Teil beendet und Herr Fricke lud alle Anwesenden ein, sich vom Baufortschritt persönlich zu überzeugen. Und natürlich wurde auch gefeiert. Für Speis und Trank war ja gesorgt. Langsam nähert sich die Sommerpause im Theater Eisleben ihrem Ende. Anlässlich der Spielzeiteröffnung 2026/27 informierte Intendant Frank-Martin Wittmeier am 20. August die Presse. Er ging kurz auf die vergangene Spielzeit ein und blickte natürlich auf die kommende.
5: Wir haben eine wunderbare erste Spielzeit gewuppt, dank dieses leistungsfähigen Hauses haben wir es geschafft, über 20% mehr Zuschauerinnen zu gewinnen. Und das hat uns auch einen gewaltigen Rückenwind gegeben. Und vor dem Hintergrund dieser Entwicklung haben wir, weil wir für ein vielfältiges Programm stehen, hier als Regionaltheater im ländlichen Bereich das Motto gewählt, Leidenschaft, die Früchte trägt. Das kam einfach, weil das hier eine Fruchtgegend ist und weil ich im ersten Jahr so wunderbare Kirschen, Aprikosen und was weiß ich alles an wunderbaren Früchten, Pfirsichen kennengelernt habe, hier aus den Schrebergärten nebenan und aus der Region um Seengebiet. Und ich finde immer schön, so eine symbolische Abdeckung unserer

0: dass man auch überlegt, ob man mal Nein sagt statt immer Ja, auch wichtig ist für diese Zeit und vor allem für die Heranwachsenden. Dann ist eine Spielzeiteröffnung in Bernburg. Dann haben wir am 5. September die Wiederaufnahme von Münchhausen. Der Lügenbaron schlägt wieder mächtig zu. Und wir erzählen hier die Geschichte zwischen dem Lügenbaron und Monsieur Madame Wanda. Geht es weiter mit einer weiteren richtigen Premiere am 12. September. Judas von Lud Wekemans, ein Monolog über die Existenz, auf die von außen geschaut wird und die vielleicht vorverurteilt wird oder einfach gesehen wird oder unter ein Label gestellt wird, in dem Fall der Verräter. Und der Witz an diesem Stück ist, dass Judas selber nochmal auftritt und sagt: Ich bin ein ganz anderer, seht mich doch mal viel vielfältiger, seht mich mal von der menschlichen Seite, seht, was ich eigentlich wollte. Und dröselt sowas auf und gibt uns an die Hand, dass wir nicht immer mit dem ersten Blick auf einer Sache stecken bleiben sollen, sondern dass wir uns und andere mit vielerlei Facetten betrachten können. Ich finde es einen wunderbaren Monolog. Und er passt auch in diese Zeit wunderbar hierher. Dann geht ein spannendes Projekt los. Wilhelm Tell mit vielen Laien, eine Stücküberschreibung, die am 17. Oktober dann Premiere hat hier im Großen Haus und viele Menschen aus der Region mit integriert. Dann haben wir eine Wiederaufnahme von Cabaret, unserer Erfolgsinszenierung, die 15 Mal in der letzten Spielzeit hier quasi ausverkauft gelaufen ist. Und wie präsentieren wir noch diese Spielzeit 6 Mal? Dann kommt ein Jugendtheater, Zweier ohne. Dann haben wir als Weihnachtsmärchen dieses Jahr den Zauberer der Smaragdenstadt, die wunderbare Fassung von Wolkow, des Zauberers von Oz. Dann haben wir eine Wiederaufnahme vom Kalten Weißen Mann und im Jahr drauf noch ein Monolog zu einem ähnlichen Thema, auch von Lud Wekemans, quasi schon im Hinblick auf unsere neuen Literaturtage. Ismene, auch eine Frau aus dem Mythos, die kämpft um ihre Existenz. Dann haben wir einen ganz großen Aufschlag im März mit der Drei-Groschen-Oper. Und dann haben wir eine Kriminal-Boulevard-Komödie, ein gemeiner Trick. Und dann ein interessantes Projekt, wo alle unsere Assistierenden hier einen Abend gestalten und ihre halbe Stunde inszenieren und das Ganze unter einem Label stattfindet. Und dann arbeiten wir gerade an einem sehr spannenden Dokumentartheaterprojekt zum Thema Bergbau und auch Luther, der ja ohne den Bergbau hier nicht denkbar gewesen wäre. Das ist dann zum Ende der Spielzeit hoffentlich in unserer bis dahin fertiggestellten neuen Probebühne und Freilichtbühne in einem. So, wir haben also insgesamt über 10 Premieren, jede Menge Wiederaufnahmen zu bieten und dazu noch neue, ein Poetry Slam, Late-Night-Veranstaltungen, aber auch bewährte Dinge, die letztes Jahr eingeführt wurden, wie die Zusammenarbeit mit der Musikhochschule in Leipzig. Wir haben einige wunderbare Opernaufführungen und Opern und Operetten und Liederabende. Es ist ein buntes Programm, schauen Sie sich's an. Leidenschaft, die Früchte trägt. Dafür stehen wir.
1: Na, wenn das nicht Lust macht, mal wieder ins Theater zu gehen.
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1: Das Konzert von Joseph Haydn, Die Schöpfung, wird am 6. September von 17 bis 19 Uhr in der St. Andreaskirche Eisleben unter der Leitung von Kirchenmusikdirektor Thomas Ennenbach aufgeführt. Die Solisten kommen von der Kantorei Eisleben und Sangerhausen sowie vom Mitteldeutschen Kammerchor. Zum Tag des offenen Denkmals lädt der Schmidtschacht Helbra am 13. September von 9:30 Uhr bis 16:30 Uhr ein.
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3: Der DAX notierte am Freitagvormittag bei 26.015,83 Punkten, der TecDAX bei 4.071,57 Zählern und der Euro war 1 US-Dollar 16,92 wert.

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1: In der Nacht zum Samstag ist es stark bewölkt und nach Süden hin kommen Schauer und einzelne Gewitter mit Starkregen auf. Die Tiefstwerte sinken auf 14 bis 11 Grad, der Wind weht schwach aus unterschiedlichen Richtungen. Am Samstag ist es anfangs dicht bewölkt und es fällt schauerartiger und teils gewittriger Regen. Nach Norden hin gibt es größere Auflockerungen. Im weiteren Tagesverlauf geht die Bewölkung allmählich zurück und es gibt vermehrt Sonnenschein. Weiterhin treten jedoch einzelne Schauer, selten auch kurze Gewitter auf. Die Maximalwerte erreichen 20 bis 22 Grad, der Wind weht schwach bis mäßig aus Richtungen um West. In der Nacht zum Sonntag ist es bei nur geringer Bewölkung niederschlagsfrei. Die Temperaturen gehen auf 11 bis 9 Grad zurück, der Wind weht schwach aus Richtungen um West. Am Sonntag gibt es einen Sonne-Wolken-Mix. Abends lösen sich die Wolken auf, ansonsten ist es weitgehend trocken. Die Höchstwerte erreichen 20 bis 22 Grad, der Wind weht schwach bis mäßig aus West bis Nord. In der Nacht zum Montag ist es gering bewölkt und niederschlagsfrei. Die Temperaturen gehen auf 10 bis 6 Grad zurück, der Wind weht schwach aus unterschiedlichen Richtungen. Am Montag ist es locker bis wolkig. Abends löst sich die Bewölkung auf. Es bleibt trocken. Die Maximalwerte erreichen 22 bis 24 Grad. Der Wind weht überwiegend schwach aus Nordwest.
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1: Um 11 Uhr waren es 22 Grad, die Luftfeuchtigkeit betrug 48% und der Luftdruck 1010 Hektopascal.
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1: Im Anschluss sehen Sie von unseren Nachbarn aus Sachsen-Anhalt am Samstag der Punktum-Wochenrückblick und am Sonntag Punktum-Kompakt vor 10 Jahren und die Mottenkiste.
4: 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Organisiert vom Reit- und Fahrverein Einetal Westdorf Aschersleben e.V. 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

0: 25 Jahre nach dem Start des außergewöhnlichen Musikprojekts rund um John Cages Werk Organ Squared sorgt Halberstadt längst auch international für Aufmerksamkeit. Mittlerweile berichtet sogar die amerikanische Presse über das langsamste Musikstück der Welt. Und auch in diesem Jahr zog der mittlerweile 17. Klangwechsel wieder zahlreiche Besucherinnen und Besucher aus aller Welt nach Halberstadt. Rund um den Klangwechsel hat sich inzwischen ein fester Ablauf etabliert. Etwa 1,5 Stunden vor dem eigentlichen Ereignis fand zunächst eine Pressekonferenz statt. Dort wurde mit einer begleitenden Ausstellung noch einmal die Geschichte des Projekts sowie das musikalische Schaffen von John Cage vorgestellt. Beim Thema Finanzierung wird die Luft allerdings langsam dünner. Zwar haben sich die Verantwortlichen in den vergangenen Jahren immer wieder kreative Aktionen zum Spendensammeln einfallen lassen, doch die größten Einnahmequellen sind inzwischen ausgeschöpft. Die Jahresplaketten bis zum Schlusskonzert sind bereits komplett ausverkauft. Eintrittskarten für den finalen Klangwechsel, der erst in rund 600 Jahren stattfinden wird, sind dagegen weiterhin erhältlich. Aufgrund der großen Resonanz der vergangenen Klangwechsel haben sich die Veranstalter außerdem dazu entschieden, Eintrittskarten für den Besuch der Burchardi-Kirche anzubieten. Der Eintritt ist dabei eigentlich als Spende zu verstehen und kommt direkt dem Verein und dem Fortbestand des Projekts zugute. Auch in diesem Jahr war das Interesse groß und die Veranstaltung war erneut sehr gut besucht. Für den diesjährigen Klangwechsel verantwortlich war Organist Christoph Halliger. Der Halberstädter Architekt unterstützt das Cage-Projekt bereits seit vielen Jahren und übernahm diesmal die musikalische Aufgabe des Klangwechsels und gab mit einem Zug an einem Faden den Windzugang der neu eingesetzten Pfeife frei.
1: Freunde des Cage-Projektes zur Aufführung von Organ Tours LSLSP zum Klangwechsel heute wird präpariert, in die Orgel eingesetzt. Dann erklingt noch kein neuer Ton. Es gibt vielleicht ein Geräusch vom Wind, aber es ist noch nicht der neue Klang.
0: Dann war der große Moment gekommen.

Nachdem die neue Orgelpfeife mit dem Ton A eingesetzt worden war, erklang erstmals der neue Klang und es erfolgte der Wechsel vom 7- zum 8-Klang.

0: Ich würde sagen, beide sind wir schon von Anfang an dabei und wir haben das Projekt von Anfang an begleitet und weiterentwickelt. Und ich bin stolz auf Halberstadt, auf die Halberstädterinnen und Halberstädter, die das weitergemacht haben. Und ich glaube, wir treffen uns alle 2640 hier, egal wie, und wir werden weiter zelebrieren. Also es ist auf jeden Fall was Besonderes für Halberstadt, für Sachsen-Anhalt. Wir sind stolz.
1: Können Sie sich denn noch an den ersten Tag erinnern, als das Projekt gestartet hat?
0: Absolut. Ich war am Anfang dabei. Wir haben sogar zusammen gespielt hier. Das war schon beeindruckend. Und es ist immer weiter gewachsen. Und das ist toll, dass die Stadt, die Leute hier in Halberstadt dabei bleiben und weitermachen. Das ist wichtig.
1: Ich kann mich daran erinnern, damals war es sehr kalt, glaube ich, ja, hier drin. Es war ja schon fortgeschritten, war kälter. Und Ballett war hier, es waren riesige Bühnen aufgebaut über drei Ebenen.
0: Genau. War etwas kälter, nicht so heiß wie heute, aber es ist so. Es geht weiter und wir werden die nächsten Jahre die 2635 nennen.
2: Und es ist ja auch gerade mit dem, es geht weiter. Es hat jetzt ja auch sozusagen einen Generationenwechsel gegeben. Ne?
1: Also das ist ja auch wichtig, nicht nur in der Wirtschaft.
2: Ist entscheidend. Ich bin
0: wir
2: jetzt einer der Ältesten.
0: Und andere machen weiter. Ja. Und es wird immer so passieren. Viele Generationen werden weitermachen. Ja. Das ist gut.
2: Aber das war natürlich nicht klar, dass es so geht. Aber es ist so gegangen. Und das ist gut.
0: Auf jeden Fall, wir sind stolz beide drauf.
3: Hinter dem außergewöhnlichen Projekt stehen zahlreiche engagierte Menschen. Einer von ihnen ist Rainer Neugebauer, der das Cage-Projekt bereits seit den Anfängen begleitet und bis heute mit großem Einsatz unterstützt.
1: 25 Jahre, ein tolles Jubiläum. Hätten Sie gedacht, dass Sie das mal erreichen?
4: Das ist eine schwierige Frage. Meine Frau hat gedacht, das schafft ihr nie. Ja? Die war sehr pessimistisch. Ich habe es mir gewünscht immer. Und dass es so ein Erfolg ist, das hat ja auch keiner von denen aus Trossingen so gedacht. Sie können ja noch nachlesen, 2006, ja, da hieß es Schnapsidee, nicht? Und dass sich das so über die Zeit so gesettelt hat, ja, dass immer mehr Leute kommen, dass aus dem Ausland Leute kommen und uns unterstützen.
1: Am Anfang, die ersten Klangwechsel, die waren ja noch ziemlich, da waren wir noch ziemlich alleine hier in Halberstadt. Ja. Und dann ist es immer stärker gewachsen. Ja. Können Sie denn irgendeinen Klangwechsel ausmachen oder ein Jahr, wo Sie sagen, da kam der Bruch, da wurde es richtig bekannt, seitdem boomt.
4: Naja, es gab einen Klangwechsel, der war für uns fast lebensgefährlich im Nachhinein. Wir hatten den 2013er Klangwechsel. Danach waren fast 7 Jahre kein Klangwechsel. Und da sind ganz viele Leute gekommen. Und da hatten wir noch keine Begrenzung hier, was aus Sicherheitsgründen eigentlich schlimm war, wenn was passiert wäre. Wir hatten 1500 Leute in der Kirche. Und es ist ja so gewesen, dass auch kaum jemand so was Richtiges gehört hat, nicht? Als die Pfeifen dann gespielt wurden und so weiter. Und wir sind hinterher froh gewesen, dass nichts passiert. Wir hatten ja damals noch nicht mal diesen dritten Ausgang hier, nicht? Der ist ja erst später dann dazugekommen. Und das war natürlich ein ganz, ganz besonderer Gang. Und der nächste war dann natürlich 2020, 7 Jahre später. Das war der Klangwechsel mit dem wirklich größten Medium-Hype. Und ausgerechnet in dieser Zeit, wo viele Leute dachten, oh, das ist schwierig für das Projekt, ja, wenn keine Klangwechsel sind, weil das natürlich immer die Aufmerksamkeit erholt und das Publikum ranholt, ausgerechnet diese Zeit, der Klangwechsel davor und der Klangwechsel direkt danach, waren die, glaube ich, den Durchbruch dann geschafft haben. Und jetzt gibt es ja fast schon eine hektische Abfolge von Klangwechseln, nächstes Jahr schon wieder, übernächstes Jahr schon zwei, nicht? Und ich gehe davon aus, dass es so weitergeht. Nicht? Also das ist jetzt etabliert. Ja.
1: Jetzt ist es ja ein sehr innovatives Projekt, aber auch die Macher dieses Projekts, die sind ja alle ehrenamtlich so wie Sie, mussten immer sehr innovativ sein, denn das kostet ja auch alles ein bisschen Geld. 25 Jahre habt ihr jetzt ja überstanden. Wie sieht es denn mit der Finanzierung für die nächsten 25 Jahre aus?
4: Also, wir hatten bis jetzt die meisten Jahre, wussten wir am Ende des Jahres nicht, ob wir das nächste Jahr finanziert kriegen. Wir haben die ganzen Spendentafeln, ja, wir haben unsere Förderer. So, und ich bin ja jetzt in die zweite Reihe zurückgetreten im letzten August und ich habe das mit gutem Gewissen machen können, weil wir jetzt für 2 Jahre das Geld schon haben. Wir leben immer noch von der Hand in den Mund, ja, und wir brauchen Unterstützung. Wir haben immer nur noch ein ganz geringes Stiftungskapital, ja, weil wir haben das minimalste Geld, was man brauchte in Sachsen-Anhalt, um überhaupt eine Stiftung zu gründen. Nicht? Das haben wir da reingesteckt. Also wir können von keinem Stiftungskapital zehren oder von irgendwelchen Zinsen. Wir sind auf unsere Unterstützer angewiesen. Wir sind darauf angewiesen, auf die vielen, die diese Premium-Karte jetzt gekauft haben und die auch ermöglichen, dass all die anderen umsonst dann reinkommen. Ja? Und wir nehmen auch keinen Eintritt. Und insofern, wir haben unser Herzblut reingesteckt, wir haben unheimlich viel Arbeit reingesteckt. Also das, was die Ehrenamtlichen hier leisten, das würde im Normalleben ja mindestens eine ganze Stelle sein. Ja, nicht? Sowohl die Organisation, die Öffnungszeiten, die künstlerische Planung und die Medienarbeit. Ja. Uns hat jemand angefragt, wir würden gerne den Pressesprecher oder die Pressesprecherin haben. Dann sage ich, wir sind alle ehrenamtlich und machen jeder, der das kann. Nicht? Also das ist so. Und ich bin jetzt zuversichtlich, dass solange ich noch lebe, das wird nicht mehr so viel sein. Ja, ne? Ich habe also zwei Drittel meines Lebens bestimmt schon rum, dass das weitergehen wird.
1: Also ich kann Ihnen eins sagen, auf jeden Fall in 620 Jahren kommen Sie auch ins Guinness Buch der Rekorde, denn dann wird es das letzte Sponsoring-Projekt der Welt sein.
4: Das kann sein. Wir sind ja immer ein bisschen vorsichtig mit dem Guinness Buch. Ja? Wir wollen ja nicht rekordverdächtig. Das ist vielleicht nochmal, dass wir sagen, das ist ja auch das etwas Untypische an dem Projekt, dieser Klangwechsel. Ja? Da ist Medienraub, ganz viele Leute, nicht? Es wird dauernd geredet und so weiter. Es werden Interviews gegeben. Das Eigentliche, ja, wo die Engländer und Amerikaner, the critical point, also nicht, das, was das ausmacht, dieses Projekt, ist, dass man einem Klang hier für längere Zeit nachlauschen kann und ihn in dem Raum erfahren kann. Denn wer hier hinkommt, wenn nur wenige Besucher da sind, dann merkt man, wie der Klang im Raum sich anfühlt, oszilliert, wie dann auf einmal bestimmte Töne weniger zu hören sind, wie Obertöne dazukommen, wie es Interferenzen gibt. Und das ist eigentlich auch das, was Cage gewollt hätte. Da bin ich mir ganz sicher, weil ich habe mit vielen Leuten geredet, die mit Cage zusammengearbeitet haben. Ich habe Cage selber nur mal auf der Bühne erlebt, ja, also nicht persönlich kennengelernt. Aber das eben, hört auf den Klang, ja, nehmt den Klang so, wie er ist. Öffnet eure Ohren, legt erstmal alle Kategorien beiseite. Er sagt, empty mind, also leerer Geist. Also nicht stellt euch dumm, nicht, sondern nicht, nicht sofort einteilen in schön, nicht schön oder ist das Musik, ist das nicht Musik, ist das E- oder U-Musik oder was soll das überhaupt? Lasst solche Fragen weg, befrei den Klang von allen Interpretationen und lausche ihm. Und vielleicht findest du ihn sogar schön.
3: Wer den nächsten Klangwechsel einmal selbst erleben möchte, muss nicht allzu lang warten und im kommenden Jahr am 5. Oktober live dabei sein, wenn in Halberstadt erneut Musikgeschichte geschrieben wird.

Man schaue sich jetzt die Natur an. Wunderbare Rapsfelder, diese großen gelben Flächen, die sehen natürlich hervorragend und herrlich von oben aus. Das muss man einfach genießen. Und das ist Frühling, das ist Frühjahr, der nicht nur in der Natur beginnt, der beginnt in der Fliegerei und in vielen anderen Sportarten auch. Und insofern wäre es eine Sünde gewesen, heute als Pilot nicht in die Luft zu gehen.

Und es waren viele in der Luft. Ich habe dann Funk an, wenn ich über Land fliege, und die Segler waren draußen, bis 4000 Meter sind sie fast hoch, nicht ganz, 3500 Meter sind sie hochgekommen. Viele Flieger sind heute unterwegs gewesen, von Cuxhaven bis Bayern runter, die hört man dann alle im Funk, wenn man diese Frequenzen einschaltet. Und das war tüchtig was los heute, und ich war einer davon.

0: Diese Maschine gehört dem Motorflugverein in Ballenstedt. Da machen wir Reise- und Rundflüge für Gäste und natürlich auch die Piloten selbst unternehmen viel, so wie ich heute eine größere Runde an die Nordsee und zurück. Also einfach melden, Motorschirm ist natürlich Unsinn, Motorflugverein Ballenstedt findet man im Internet. Wir sind das ganze Jahr, die ganze Saison mit einem Highlight auch unterwegs, der AN2, dem größten noch fliegenden Einmotorien-Doppeldecker der Welt. Das musste jetzt nochmal sein. Wir haben 3 Fluglehrer im Verein und momentan 4 Schüler. 2 sind schon fast fertig, 2 haben neu begonnen. Hier aus dem Mansfelder Land sind die, freue ich mich ganz besonders.
1: Sieht doch nicht geil aus.
0: Die hat keinen Knopf hier oben. Immer ist das Headset auf dem Knopf und irgendwann drückt es nach einer Stunde. Ja, aber wie gesagt, da gibt es eine Mütze ohne Knopf oben. Die nimmst du jetzt.

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0: Hallo und herzlich willkommen, liebe Zuschauerinnen und Zuschauer bei Punktum, Ihrem regionalen Fernsehprogramm am heutigen Freitag. Der Heimatverein Hettstedt ruft Hofbetreiber und Helfer auf, die beliebte Veranstaltungsreihe Advent in den Kupferhöfen 2026 mitzugestalten. Die Hofbetreiber aus dem vergangenen Jahr haben bereits eine Einladung zu einer Anlaufberatung erhalten. Natürlich sind auch weitere Höfe in das Event integrierbar. Daher ruft der Heimatverein Stadt Hettstedt e.V. interessierte Unternehmen, Vereine oder Privatpersonen, die ihren Hof einbringen wollen bzw. auf einem Hof aktiv werden wollen, auf, sich per Mail unter info@heimatverein-hettstedt.de oder im Büro des Heimatvereines unter Hettstedt 81 0841 zu melden. Da sich die Stadt Hettstedt und der Heimatverein beim kombinierten Weihnachtsmarkt-Advent in den Höfen gegenseitig unterstützen, wäre auch der Kontakt unter 8011 59 ist Frau Saalbach hier von der Stadt nutzbar. Auch eine spontane Teilnahme an der Auftaktversammlung ist möglich. Diese findet am 24.08. 17 Uhr im kleinen Ratssaal im Rathaus Hettstedt statt. Der Termin für Advent in den Kupferhöfen ist der 18. Dezember. Der Weihnachtsmarkt beginnt am gleichen Tag und läuft bis zum 20.12. Weitere Informationen findet man demnächst auch auf der Homepage des Vereines unter www.heimatverein-hettstedt.de. Am 11. Oktober laden die Rosenstadt Sangerhausen GmbH das Biosphärenreservat Karstlandschaft Südharz, der Verein zur Förderung der Direktvermarktung im Mansfelder Land, der Bauernverband MSH und die Stadt Sangerhausen zum 20. Südharzer Regionalmarkt auf den Marktplatz der Stadt Sangerhausen ein. Regionale Erzeuger, Handwerker und Dienstleister aus dem Mansfelder Land, dem Südharz und dem Kiffhäuser haben die Möglichkeit, ihre Qualitätsprodukte zu vermarkten und Wissenswertes rund um Natur und Landwirtschaft zu vermitteln. Noch bis zum 2. Oktober können sich Anbieter oder Akteure bei der Rosenstadt Sangerhausen GmbH zum Regionalmarkt anmelden. Der Rosenstadt Sangerhausen GmbH, Björn Gärtner, am Rosengarten 2a 06526 Sangerhausen, Telefonnummer Sangerhausen 58 98 23 oder 58 98 0. Und eine E-Mail gibt es auch noch, veranstaltung@sangerhausen-tourist.de. In der neuen Inszenierung unter der Regie von Frank-Martin Wittmeier feiert das Monologstück Judas von Lothar Wegemanns am Samstag, den 12. September um 19.30 Uhr auf der Foyerbühne des Theaters Eisleben Premiere.
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0: Zum 10. Mal nun schon verlieh in diesem Jahr die Agrarmarketinggesellschaft Sachsen-Anhalt, kurz AMG, kulinarische Sterne für Produkte heimischer Direktvermarkter und Lebensmittelproduzenten. Über 130 Produkte in verschiedenen Kategorien wurden eingereicht, 80 Unternehmen haben teilgenommen. Das war Rekord. Die offizielle Bekanntgabe der Sieger erfolgte zwar schon im Juni in der Staatskanzlei in Magdeburg, nun standen die Unternehmensbesuche an, wie hier in der zum zweiten Mal prämierten Fleischerei Schubach in Heiligenthal. Herr Zahn von der AMG hatte das entsprechende Hofschild dabei. Begleitet wurde er vom CDU-Abgeordneten René Bartel und Marco Wohlenberg von der SEG. Seniorchef Bernd Schubach freute sich über den Besuch. Prämiert wurde der Bergkellerschinken. Er reift 24 Wochen, sehr trocken, und wurde vorher mit Wacholder, du Rosmarin, gespickt, sodass eine besondere Schinkenkruste beim Reifen gebildet wird. Herr Zahn erläutert dann auch kurz die Idee, die hinter dem kulinarischen Stern steht.
1: Und Marketing ist wichtig und was die Botschaft im Prinzip für uns ist seit 10 Jahren, die Innovation, die die Menschen hier, egal in welcher Kategorie, ob das Backwaren sind, ob das Liköre sind oder eben hier Fleisch, Produkte, wie man sich Gedanken macht, um Produkte zu verfeinern, regional aufzuwerten, sich Gedanken zu machen und nun ihr mit eurem Kellerschinken, der im Prinzip eine gewisse Reife hat, kommt doch eine gewisse Qualität und ein gewisser Geschmack rüber. Und ich denke mal, auch mit so einer Auszeichnung wird das für euch sicherlich auch vielleicht ein Mehrwert sein, wenn das jetzt hier liegt, dass man sagt, man hat einen Stern, weil das ist ja letztendlich wie beim Fußball in der Mannschaft, wie oft ist man Weltmeister oder die Köche in der Gastronomie mit ihren Sternen. Jetzt habt ihr hier auch einen Stern und das ist schon der zweite. 2019 schon mal gewonnen. Mit dem Wurzelspeck gibt es auch immer noch. Und jetzt im Prinzip mit diesen lange gereiften Schinken.
0: Dann erhielt Herr Schubach das Schild, was jedem verkündete, der den Laden betrat, dass hier ein kulinarischer Stern vergeben wurde. Auch hatte er Gelegenheit, sein Unternehmen, das 1929 gegründet wurde und derzeit ca. 70 Mitarbeiter hat, den Gästen näher vorzustellen.
2: Die Treppe zwischen Kirche und Rathaus in Hettstedt bietet sich als Fläche für eine Veranstaltung förmlich an. Bereits in vergangenen Zeiten wurde hier ein Sommertheater durchgeführt. Der Kunstzuckerhut und der Heimatverein haben am 16. August diese Idee wieder aufleben lassen. Unter dem Titel Kabarett auf den Treppen kamen etwa 120 Besucher bei idealem Wetter zusammen, um zu lachen, zu schmunzeln und die besondere Atmosphäre zu genießen, wie auch Kabarettist Bernhard Liebermann bestätigte.
3: Ja, zum ersten Mal hier auf den Treppen vor der Kirche. Wir freuen uns total. Super Atmosphäre, richtig schön.
4: Das ist sicherlich das eine gute, aber für einen Kabarettisten ist natürlich so eine Freiluftgeschichte eine große Hausnummer eigentlich, weil Kabarett und Freiluft hakt sich doch ein bisschen, oder?
3: Das stimmt. Also eigentlich ist es für Kabarett am stimmungsvollsten, wenn die Leute ganz nah dran sind. Aber ich glaube, bei der schönen Atmosphäre können wir heute ein Auge zudrücken.
4: Was erwartet denn die Leute heute?
3: Wir spielen unser Programm Goethe-Zeiten, schlechte Zeiten. Das ist ein lustiger Ritt durch das Leben von Johann Wolfgang von Goethe mit ein bisschen Parodien, mit Musik, mit Interaktionen.

0: Und wer nicht dabei gewesen ist, der muss sich es erzählen lassen von 150 Zuschauern.
1: Sehr schön. Und ihr seid aber dann sicherlich irgendwann wieder hier in Hedstedt. Weißt du das jetzt aus dem Kopf zufällig, wann der nächste Termin ist?
0: Ich habe vorher extra nachgeschaut. Ich bin gut vorbereitet. Am 30. September bin ich im Kunstzuckerhut mit meinem Best-of-Programm bestens. Und am 15. Dezember werden wir unser Weihnachtsprogramm Pleiten, Pech und Tannen im Kunstzuckerhut spielen. Und das sogar zweimal hintereinander am gleichen Tag, weil es große Nachfrage gibt.
2: Große Nachfrage gab es auch am 16. August. Ausgestattet mit einer Grillwurst und einem kühlen Getränk, angeboten vom Förderverein der Feuerwehr, nahmen die Besucher Platz und warteten gespannt auf das, was kommen sollte.

0: Tofu. Ja, da wird das Klatschen gleich weniger. Ich merke schon, dass...
1: Die zwei Wortakrobaten Bernard Liebermann und Thierry Gelos schafften es mit Witz und Musik, die Besucher von Minute 1 an in ihren Bann zu ziehen. Mit viel Applaus wurden die beiden am Ende belohnt und den Besuchern bleibt die Hoffnung auf eine Fortsetzung im nächsten Jahr.
2: Die Stiftung Kinderheim Hackerode lud am 19. August zur Besichtigung des Baufortschrittes am Kupferblümchen in Hettstedt ein. Als Erweiterung des bestehenden Objekts in der Rudolf-Breitscheid-Straße entsteht dort ein innovatives und nachhaltiges Modellprojekt zur Weiterentwicklung eines Kinderheims hin zu einem generationsübergreifenden Wohn-, Lern- und persönlichen Entwicklungsort. Der Vorstandsvorsitzende der Stiftung, Thorsten Fricke, begrüßte die vielen Gäste.
3: Also erstmal herzlich willkommen allen Bürgerinnen und Bürgern aus dem Wohngebiet. Ich möchte mich an dieser Stelle bei Ihnen nochmal bedanken, dass es ein freundliches Miteinander wohnen gibt, was die Kinder anbelangt, unseres Kinderheimes und Ihnen. Vielen Dank für die vielen Erdbeerkörbchen, die die Kinder vom Schulweg nach Hause von Ihnen bekommen. Und vielen Dank im Grunde genommen für Ihre Gastfreundschaft. Und ich kann Ihnen versichern, wenn wir fertig sind mit Bauen im kommenden Jahr, wird es auch ab kommenden Jahr wieder das Wohngebietsfest geben, was ja eine hohe Tradition in diesem Wohngebiet hat. Ich möchte die Gelegenheit wahrnehmen und meinen ehemaligen Chef und Begleiter meiner Jugendhilfezeit mit Ihnen begrüßen und bitte mal ganz kurz Herrn Hans-Peter Sommer zu mir. Ja, Hans-Peter, vielen Dank, dass du immer noch jedes Jahr ans Kinderheim denkst. Ich weiß, es gibt jedes Jahr an das Kinderheim eine Spende von Herrn Sommer. Und Herr Sommer verriet mir, dass er auch dieses Jahr für den Neubau eine Spende gemacht hat. Und alles Liebe und Gute an Ihre Frau, die aus gesundheitlichen Gründen heute nicht hier sein kann. Und dann nehmen wir die Gelegenheit wahr und Sie bringen heute einen Blumenstrauß mit nach Hause.
4: Ja. Ich finde, wenn man hierher kommt, zumal ich mit meinen 82 Jahren, da ist vieles noch schöner, zumindest aber so gut, wie vor vielen Jahren, als ich noch Landrat war. Damals gab es ein gutes Verhältnis zu den Anwohnern. Gerade habe ich mit einem gesprochen. Das Verhältnis ist auch heute noch gut. Damals gab es große Akzeptanz für unsere Kindereinrichtung. Das ist auch heute noch so. Und dass Herr Fricke so manches schwere Problem, große Problem, zu lösen hatte und gut gelöst hat, das ist in allererster Linie sein Verdienst. Ich damals als Landrat habe unterstützt, so gut es möglich war, und freue mich natürlich, dass es heute hier so weit ist. Deshalb wünsche ich allen, die hier sind, viel Spaß und Freude, dem Unternehmen Kinderheim, Entschuldigung, eine weitere gute Entwicklung und freue mich dann ebenfalls auf die nächste Gelegenheit. Danke, Herr Fricke.
2: Unter den Gästen auch Ministerpräsident Sven Schulze und Landrat André Schröder. Aber bevor diese ans Rednerpult gebeten wurden, ehrte Herr Fricke eine ganze Anzahl von am Bau Beteiligten. Der Bogen spannte sich dabei von Institutionen wie der Investitionsbank, Architekten und Planungsbüros, Baufirmen, aber auch Arbeitern, die sich vor Ort in das Projekt einbrachten. Dank ihrem Einsatz, aber natürlich auch Fördermitteln aus dem Strukturwandelprogramm in Höhe von etwa 1,2 Millionen Euro und dem

0: Eigenanteil in Höhe von rund 300.000 Euro konnte der Rohbau fertiggestellt werden. Auch ein neuer Spielplatz ist am Standort des bereits vorhandenen Kinderheims entstanden. Ministerpräsident Sven Schulze betonte in seinem Redebeitrag, dass er sich freue, hier ein Objekt entstehen zu sehen, das Zukunft beinhalte, denn Kinder bedeuten diese. Auch Landrat André Schröder bekräftigte, wie er sich freue, dass hier für Kinder investiert wird, die nicht auf der Sonnenseite leben. Damit war dann der offizielle Teil beendet und Herr Fricke lud alle Anwesenden ein, sich vom Baufortschritt persönlich zu überzeugen. Und natürlich wurde auch gefeiert. Für Speis und Trank war ja gesorgt. Langsam nähert sich die Sommerpause im Theater Eisleben ihrem Ende. Anlässlich der Spielzeiteröffnung 2026/27 informierte Intendant Frank-Martin Wittmeier am 20. August die Presse. Er ging kurz auf die vergangene Spielzeit ein und blickte natürlich auf die kommende.
1: Wir haben eine wunderbare erste Spielzeit gewuppt. Dank dieses leistungsfähigen Hauses haben wir es geschafft, über 20% mehr Zuschauerinnen zu gewinnen. Und das hat uns auch einen gewaltigen Rückenwind gegeben. Und vor dem Hintergrund dieser Entwicklung haben wir, weil wir für ein vielfältiges Programm stehen, hier als Regionaltheater im ländlichen Bereich das Motto gewählt, Leidenschaft, die Früchte trägt. Das kam einfach, weil das hier eine Fruchtgegend ist und weil ich im ersten Jahr so wunderbare Kirschen, Aprikosen und was weiß ich alles an wunderbaren Früchten, Pfirsichen kennengelernt habe, hier aus den Schrebergärten nebenan und aus der Region ums Seengebiet. Und ich finde immer schön, so eine symbolische Abdeckung unserer Interessen und der Region. Und deshalb dieser Fruchtsalat, den wir allen geben. Jeder pickt seine Lieblingsfrucht und versucht vielleicht noch eine andere nochmal. Und so haben wir eine wunderbare Mischung. So, das ist erstmal die Einführung. Wir starten mächtig gewaltig wieder in die neue Spielzeit. Wir haben jetzt am kommenden Samstag schon die erste Wiederaufnahme unseres Erfolgsstücks Romeo und Julia an der Jukebox. Da sehen Sie hinten die Bühne dazu, was dann auch wieder Abstecher hat und hier gespielt wird. Dann haben wir die Woche drauf die Spielzeiteröffnung und gleich eine große Premiere im Großen Haus, das Neinhorn, vor allem auch für kleine Menschen. Was, glaube ich, in seiner Denkungsweise, dass man auch überlegt, ob man mal Nein sagt, statt immer Ja.

0: mal viel vielfältiger, seht mich mal von der menschlichen Seite, seht, was ich eigentlich wollte, und dröselt sowas auf und gibt uns an die Hand, dass wir nicht immer mit dem ersten Blick auf einer Sache stecken bleiben sollen, sondern dass wir uns und andere mit vielerlei Facetten betrachten können. Ich finde es einen wunderbaren Monolog und der passt auch in diese Zeit wunderbar hierher. Dann geht ein spannendes Projekt los. Wilhelm Tell mit vielen Laien, eine Stücküberschreibung, die am 17. Oktober dann Premiere hat hier im Großen Haus. Und viele Menschen aus der Region mit integriert. Dann haben wir eine Wiederaufnahme von Cabaret, unserer Erfolgsinszenierung, die 15 Mal in der letzten Spielzeit hier quasi ausverkauft gelaufen ist. Und wie präsentieren wir noch diese Spielzeit 6 Mal? Dann kommt ein Jugendtheater, 2er ohne. Dann haben wir als Weihnachtsmärchen dieses Jahr den Zauberer der Smaragdenstadt, die wunderbare Fassung von Wolkow, des Zauberers von Oz. Dann haben wir eine Wiederaufnahme vom Kalten Weißen Mann und im Jahr drauf noch ein Monolog zu einem ähnlichen Thema, auch von Ludwekemanns, quasi schon im Hinblick auf unsere neuen Literaturtage, Ismene, auch eine Frau aus dem Mythos, die kämpft um ihre Existenz. Dann haben wir einen ganz großen Aufschlag im März mit der Drei-Groschen-Oper. Und dann haben wir eine Kriminal-Boulevard-Komödie, Ein gemeiner Trick. Und dann ein interessantes Projekt, wo alle unsere Assistierenden hier einen Abend gestalten und ihre halbe Stunde inszenieren und das Ganze unter einem Label stattfindet. Und dann arbeiten wir gerade an einem sehr spannenden Dokumentartheaterprojekt zum Thema Bergbau und auch Luther, der ja ohne den Bergbau hier nicht denkbar gewesen wäre. Das ist dann zum Ende der Spielzeit hoffentlich in unserer bis dahin fertiggestellten neuen Probebühne und Freilichtbühne in einem. So, wir haben also insgesamt über 10 Premieren, jede Menge Wiederaufnahmen zu bieten und dazu noch neu ein Poetry Slam, Late-Night-Veranstaltungen, aber auch bewährte Dinge, die letztes Jahr eingeführt wurden, wie die Zusammenarbeit mit der Musikhochschule in Leipzig. Wir haben einige wunderbare Opernaufführungen und Opern und Operetten und Liederabende. Es ist ein buntes Programm, schauen Sie sich's an. Leidenschaft, die Früchte trägt. Dafür stehen wir.
1: Na, wenn das nicht Lust macht, mal wieder ins Theater zu gehen.
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1: Das Konzert von Josef Haydn, Die Schöpfung, wird am 6. September von 17 bis 19 Uhr in der St. Andreaskirche Eisleben unter der Leitung von Kirchenmusikdirektor Thomas Ennenbach aufgeführt. Die Solisten kommen von der Kantorei Eisleben und Sangerhausen sowie vom Mitteldeutschen Kammerchor. Zum Tag des offenen Denkmals lädt der Schmidtschacht Helbra am 13. September von 9.30 Uhr bis 16.30 Uhr ein.
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3: Der DAX notierte am Freitagvormittag bei 26.015,83 Punkten, der TecDAX bei 4.071,57 Zählern und der Euro war 1 US-Dollar 16,92 wert.
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3: In der Nacht zum Samstag ist es stark bewölkt und nach Süden hin kommen Schauer und einzelne Gewitter mit Starkregen auf. Die Tiefstwerte sinken auf 14 bis 11 Grad, der Wind weht schwach aus unterschiedlichen Richtungen. Am Samstag ist es anfangs dicht bewölkt und es fällt schauerartiger und teils gewittriger Regen. Nach Norden hin gibt es größere Auflockerungen. Im weiteren Tagesverlauf geht die Bewölkung allmählich zurück und es gibt vermehrt Sonnenschein. Weiterhin treten jedoch einzelne Schauer, selten auch kurze Gewitter auf. Die Maximalwerte erreichen 20 bis 22 Grad, der Wind weht schwach bis mäßig aus Richtungen um West. In der Nacht zum Sonntag ist es bei nur geringer Bewölkung niederschlagsfrei. Die Temperaturen gehen auf 11 bis 9 Grad.

0: Fahr zurück, der Wind weht schwach aus Richtung Umwest. Am Sonntag gibt es einen Sonne-Wolken-Mix. Abends lösen sich die Wolken auf, ansonsten ist es weitgehend trocken. Die Höchstwerte erreichen 20 bis 22 Grad, der Wind weht schwach bis mäßig aus West bis Nord. In der Nacht zum Montag ist es gering bewölkt und niederschlagsfrei. Die Temperaturen gehen auf 10 bis 6 Grad zurück, der Wind weht schwach aus unterschiedlichen Richtungen. Am Montag ist es locker bis wolkig, abends löst sich die Bewölkung auf, es bleibt trocken. Die Maximalwerte erreichen 22 bis 24 Grad, der Wind weht überwiegend schwach aus Nordwest.
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0: Um 11 Uhr waren es 22 Grad, die Luftfeuchtigkeit betrug 48% und der Luftdruck 1010 Hektopascal.
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0: Im Anschluss sehen Sie von unseren Nachbarn aus Sachsen-Anhalt am Samstag der Punktum-Wochenrückblick und am Sonntag Punktum-Kompakt vor 10 Jahren und die Mottenkiste. Besuchen Sie das 14. Ascania Pferdefestival vom 20. bis 23. August auf der Herrenbreite in Aschersleben. Das heißt 4 Tage Pferdesport und Unterhaltung der Spitzenklasse. Organisiert vom Reit- und Fahrverein Einetal Westdorf Aschersleben e.V. Mehr Informationen unter www.ascania-pferdefestival.de.
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0: 25 Jahre nach dem Start des außergewöhnlichen Musikprojekts rund um John Cages Werk Organ Squared sorgt Halberstadt längst auch international für Aufmerksamkeit. Mittlerweile berichtet sogar die amerikanische Presse über das langsamste Musikstück der Welt. Und auch in diesem Jahr zog der mittlerweile 17. Klangwechsel wieder zahlreiche Besucherinnen und Besucher aus aller Welt nach Halberstadt. Rund um den Klangwechsel hat sich inzwischen ein fester Ablauf etabliert. Etwa 1,5 Stunden vor dem eigentlichen Ereignis fand zunächst eine Pressekonferenz statt. Dort wurde mit einer begleitenden Ausstellung noch einmal die Geschichte des Projekts sowie das musikalische Schaffen von John Cage vorgestellt. Beim Thema Finanzierung wird die Luft allerdings langsam dünner. Zwar haben sich die Verantwortlichen in den vergangenen Jahren immer wieder kreative Aktionen zum Spendensammeln einfallen lassen, doch die größten Einnahmequellen sind inzwischen ausgeschöpft. Die Jahresplaketten bis zum Schlusskonzert sind bereits komplett ausverkauft. Eintrittskarten für den finalen Klangwechsel, der erst in rund 600 Jahren stattfinden wird, sind dagegen weiterhin erhältlich. Aufgrund der großen Resonanz der vergangenen Klangwechsel haben sich die Veranstalter außerdem dazu entschieden, Eintrittskarten für den Besuch der Burchardi-Kirche anzubieten. Der Eintritt ist dabei eigentlich als Spende zu verstehen und kommt direkt dem Verein und dem Fortbestand des Projekts zugute. Auch in diesem Jahr war das Interesse groß und die Veranstaltung war erneut sehr gut besucht. Für den diesjährigen Klangwechsel verantwortlich war Organist Christoph Halliger. Der Halberstädter Architekt unterstützt das Cage-Projekt bereits seit vielen Jahren und übernahm diesmal die musikalische Aufgabe des Klangwechsels und gab mit einem Zug an einem Faden den Windzugang der neu eingesetzten Pfeife frei.
1: Freunde des Cage-Projektes zur Aufführung von Organ Tours NSLSP zum Klangwechsel heute wird präpariert, in die Orgel eingesetzt. Dann erklingt noch kein neuer Ton. Es gibt vielleicht ein Geräusch vom Wind, aber es ist noch nicht der neue Klang.
0: Dann war der große Moment gekommen.

Ein besonderer Augenblick, auf den viele Besucher jahrelang gewartet haben.

0: Ich würde sagen, beide sind hier schon von Anfang an dabei und wir haben das Projekt von Anfang an begleitet und weiterentwickelt. Und ich bin stolz auf Halberstadt, auf die Halberstädterinnen und Halberstädter, die das weitergemacht haben. Und ich glaube, wir treffen uns alle 2640 hier, egal wie, und wir werden weiter zelebrieren. Also es ist auf jeden Fall was Besonderes für Halberstadt, für Sachsen-Anhalt. Wir sind stolz.
1: Können Sie sich denn noch an den ersten Tag erinnern, als das Projekt gestartet hat?
0: Absolut. Ich war am Anfang dabei. Wir haben sogar zusammen gespielt hier. Das war schon beeindruckend. Und es ist immer weiter gewachsen. Und das ist toll, dass die Stadt, die Leute hier in Halberstadt dabei bleiben und weitermachen. Das ist wichtig.
1: Ich kann mich daran erinnern, damals war es sehr kalt, glaube ich, ja, hier drin. Es war ja schon fortgeschritten, war kälter. Und Ballett war hier, es waren riesige Bühnen aufgebaut über 3 Ebenen.
0: Genau. War etwas kälter, nicht so heiß wie heute, aber es ist so, es geht weiter und wir werden die nächsten Jahre die 2635 nennen. Ne?
2: Und es ist ja auch gerade mit dem, es geht weiter, es hat jetzt ja auch sozusagen einen Generationenwechsel gegeben. Ne?
1: Also das ist ja auch wichtig, nicht nur in der Wirtschaft.
2: Ist entscheidend. Ich bin
0: wir
2: jetzt
0: können auch
2: einer der Ältesten.
0: Und andere machen weiter und es wird immer so passieren. Viele Generationen werden weitermachen. Ja. Das ist gut.
2: Aber das war natürlich nicht klar, dass es so geht. Aber es ist so gegangen und das ist gut.
0: Auf jeden Fall, wir sind stolz beide drauf.
3: Hinter dem außergewöhnlichen Projekt stehen zahlreiche engagierte Menschen. Einer von ihnen ist Rainer Neugebauer, der das Cage-Projekt bereits seit den Anfängen begleitet und bis heute mit großem Einsatz unterstützt.
1: 25 Jahre, ein tolles Jubiläum. Hätten Sie gedacht, dass Sie das mal erreichen?
4: Das ist eine schwierige Frage. Meine Frau hat gedacht, das schafft ihr nie. Ja? Die war sehr pessimistisch. Ich habe es mir gewünscht immer. Und dass es so ein Erfolg ist, das hat ja auch keiner von denen aus Trossingen so gedacht. Sie können ja noch nachlesen, 2006, ja, da hieß es Schnapsidee. Nicht? Und dass sich das so über die Zeit so gesettelt hat, ja, dass immer mehr Leute kommen, dass aus dem Ausland Leute kommen und uns unterstützen.
1: Am Anfang, die ersten Klangwechsel, die waren ja noch ziemlich, da waren wir noch ziemlich alleine hier in Halberstadt. Und dann ist es immer stärker gewachsen. Können Sie denn irgendeinen Klangwechsel ausmachen oder ein Jahr, wo Sie sagen, da kam der Bruch, da wurde es richtig bekannt, seitdem boomt's?
4: Naja, es gab einen Klangwechsel, der war für uns fast lebensgefährlich im Nachhinein. Wir hatten den 2013er Klangwechsel. Danach waren fast 7 Jahre kein Klangwechsel. Und da sind ganz viele Leute gekommen. Und da hatten wir noch keine Begrenzung hier, was aus Sicherheitsgründen eigentlich schlimm war, wenn was passiert wäre. Wir hatten 1500 Leute in der Kirche. Und es ist ja so gewesen, dass auch kaum jemand so was Richtiges gehört hat, nicht? Als die Pfeifen dann gespielt wurden und so weiter. Und wir sind hinterher froh gewesen, dass nichts passiert. Wir hatten ja damals noch nicht mal diesen dritten Ausgang hier. Nicht? Der ist ja erst später dann dazugekommen. Und das war natürlich ein ganz, ganz besonderer. Und der nächste war dann natürlich 2020, 7 Jahre später. Das war der Klangwechsel mit dem wirklich größten Medienhype. Und ausgerechnet in dieser Zeit, wo viele Leute dachten, oh, das ist schwierig für das Projekt, ja, wenn keine Klangwechsel sind, weil das natürlich immer die Aufmerksamkeit erholt und das Publikum ranholt. Ausgerechnet diese Zeit, der Klangwechsel davor und der Klangwechsel direkt danach, waren die, glaube ich, den Durchbruch dann geschafft haben. Und jetzt gibt es ja fast schon eine hektische Abfolge von Klangwechseln. Nächstes Jahr schon wieder, übernächstes Jahr schon 2. Nicht? Ich gehe davon aus, dass so weitergeht. Nicht? Also das ist jetzt etabliert. Ja.
1: Jetzt ist es ja ein sehr innovatives Projekt, aber auch die Macher dieses Projekts, die sind ja alle ehrenamtlich so wie Sie, mussten immer sehr innovativ sein, denn das kostet ja auch alles ein bisschen Geld. 25 Jahre habt ihr jetzt ja überstanden. Wie sieht es denn mit der Finanzierung für die nächsten 25 Jahre aus?
4: Also, wir hatten bis jetzt die meisten Jahre, wussten wir am Ende des Jahres nicht, ob wir das nächste Jahr finanziert kriegen. Wir haben die ganzen Spendentafeln, ja, wir haben unsere Förderer. So, und ich bin ja jetzt in die zweite Reihe zurückgetreten im letzten August und ich habe das mit gutem Gewissen machen können, weil wir jetzt für 2 Jahre das Geld schon haben. Wir leben immer noch von der Hand in den Mund, ja, und wir brauchen Unterstützung. Wir haben immer nur noch ein ganz geringes Stiftungskapital, ja, weil wir haben das minimalste Geld, was man brauchte in Sachsen-Anhalt, um überhaupt eine Stiftung zu gründen, nicht? Das haben wir da reingesteckt. Also wir können von keinem Stiftungskapital zehren oder von irgendwelchen Zinsen. Wir sind auf unsere Unterstützer angewiesen. Wir sind darauf angewiesen, auf die vielen, die diese Premium-Karte jetzt gekauft haben und die auch ermöglichen, dass all die anderen umsonst dann reinkommen. Ja, und wir nehmen auch keinen Eintritt. Und insofern, wir haben unser Herzblut reingesteckt. Wir haben unheimlich viel Arbeit reingesteckt. Also das, was die Ehrenamtlichen hier leisten, das würde im Normalleben ja, mindestens eine ganze Stelle sein. Ja, nicht? Sowohl die Organisation, die Öffnungszeiten, die künstlerische Planung und die Medienarbeit. Ja. Uns hat jemand angefragt, wir würden gerne den Pressesprecher oder die Pressesprecherin haben. Dann sage ich, wir sind alle ehrenamtlich und machen jeder, der das kann. Nicht? Also das ist so. Und ich bin jetzt zuversichtlich, dass solange ich noch lebe, das wird nicht mehr so viel sein. Ja, nicht? Ich habe also 2/3 meines Lebens bestimmt schon rum, dass das weitergehen wird.
1: Also ich kann Ihnen eins sagen, auf jeden Fall, in 620 Jahren kommen Sie auch ins Guinness Buch der Rekorde, denn dann wird es das letzte Sponsoring-Projekt der Welt sein.
4: Das kann sein. Wir sind ja immer ein bisschen vorsichtig mit dem Guinness Buch. Wir wollen ja nicht rekordverdächtig. Das ist vielleicht nochmal, dass wir sagen, das ist ja auch das etwas Untypische an dem Projekt, dieser Klangwechsel. Ja, da ist Medienraub, ganz viele Leute, nicht? Es wird dauernd geredet und so weiter. Es werden Interviews gegeben. Das Eigentliche, ja, wo die Engländer und Amerikaner, the critical point, also nicht, das, was das ausmacht, dieses Projekt, ist, dass man einem Klang hier für längere Zeit nachlauschen kann und ihn in dem Raum erfahren kann. Denn wer hier hinkommt, wenn nur wenige Besucher da sind, dann merkt man, wie der Klang im Raum sich anfühlt, oszilliert, wie dann auf einmal bestimmte Töne weniger zu hören sind, wie Obertöne dazukommen, wie es Interferenzen gibt. Und das ist eigentlich auch das, was Cage gewollt hätte. Da bin ich mir ganz sicher, weil ich habe mit vielen Leuten geredet, die mit Cage zusammengearbeitet haben. Ich habe Cage selber nur mal auf der Bühne erlebt, ja, also nicht persönlich kennengelernt. Aber das eben, hört auf den Klang, ja, nehmt den Klang so, wie er ist. Öffnet eure Ohren, legt erstmal alle Kategorien beiseite. Er sagt, empty mind, also leerer Geist. Also nicht stellt euch dumm, nicht, sondern nicht, nicht sofort einteilen in schön, nicht schön. Oder ist das Musik, ist das nicht Musik, ist das E- oder U-Musik oder was soll das überhaupt? Lasst solche Fragen weg, befrei den Klang von allen Interpretationen und lausche ihm. Und vielleicht findest du ihn sogar schön.
3: Wer den nächsten Klangwechsel einmal selbst erleben möchte, muss nicht allzu lang warten und im kommenden Jahr am 5. Oktober live dabei sein, wenn in Halberstadt erneut Musikgeschichte geschrieben wird.

Man schaue sich jetzt die Natur an. Wunderbare Rapsfelder, diese großen gelben Flächen, die sehen natürlich hervorragend und herrlich von oben aus. Das muss man einfach genießen. Und das ist Frühling, das ist Frühjahr, der nicht nur in der Natur beginnt, der beginnt in der Fliegerei und in vielen anderen Sportarten auch. Und insofern wäre es eine Sünde gewesen, heute als Pilot nicht in die Luft zu gehen.

Es waren viele in der Luft. Ich habe dann Funk an, wenn ich über Land fliege, und die Segler waren draußen. Bis 4000 Meter sind sie fast hoch, nicht ganz. 3500 Meter sind sie hochgekommen. Viele Flieger sind heute unterwegs gewesen, von Cuxhaven bis Bayern runter. Die hört man dann alle im Funk, wenn man diese Frequenzen einschaltet. Und das war tüchtig was los heute, und ich war einer davon.

Diese Maschine gehört dem Motorflugverein in Ballenstedt. Da machen wir Reise- und Rundflüge für Gäste und natürlich auch die Piloten selbst unternehmen viel, so wie ich heute eine größere Runde an die Nordsee und zurück. Also einfach melden, Motorschirm ist natürlich Unsinn, Motorflugverein Ballenstedt findet man im Internet. Wir sind das ganze Jahr, die ganze Saison mit einem Highlight auch unterwegs, der AN2, dem größten noch Flugzeug.

0: fliegenden einmotorigen Doppeldecker der Welt. Das musste jetzt nochmal sein. Wir haben 3 Fluglehrer im Verein und momentan 4 Schüler. 2 sind schon fast fertig, 2 haben neu begonnen. Hier aus dem Mansfelder Land sind die, freue ich mich ganz besonders.
1: Sieht doch nicht geil aus.
0: Die hat keinen Knopf hier oben. Immer ist das Headset auf dem Knopf und irgendwann drückt es nach einer Stunde. Ja, aber wie gesagt, da gibt es eine Mütze ohne Knopf oben. Die nimmst du jetzt.

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0: Hallo und herzlich willkommen, liebe Zuschauerinnen und Zuschauer bei Punktum, Ihrem regionalen Fernsehprogramm am heutigen Freitag. Der Heimatverein Hettstedt ruft Hofbetreiber und Helfer auf, die beliebte Veranstaltungsreihe Advent in den Kupferhöfen 2026 mitzugestalten. Die Hofbetreiber aus dem vergangenen Jahr haben bereits eine Einladung zu einer Anlaufberatung erhalten. Natürlich sind auch weitere Höfe in das Event integrierbar. Daher ruft der Heimatverein Stadt Hettstedt e.V. interessierte Unternehmen, Vereine oder Privatpersonen, die ihren Hof einbringen wollen bzw. auf einem Hof aktiv werden wollen, auf, sich per Mail unter info@heimatverein-hettstedt.de oder im Büro des Heimatvereines unter Hettstedt 810841 zu melden. Da sich die Stadt Hettstedt und der Heimatverein beim kombinierten Weihnachtsmarkt-Advent in den Höfen gegenseitig unterstützen, wäre auch der Kontakt unter 801159 ist Frau Saalbach hier von der Stadt nutzbar. Auch eine spontane Teilnahme an der Auftaktversammlung ist möglich. Diese findet am 24.08. 17 Uhr im kleinen Ratssaal im Rathaus Hettstedt statt. Der Termin für Advent in den Kupferhöfen ist der 18. Dezember. Der Weihnachtsmarkt beginnt am gleichen Tag und läuft bis zum 20.12. Weitere Informationen findet man demnächst auch auf der Homepage des Vereines unter www.heimatverein-hettstedt.de. Am 11. Oktober laden die Rosenstadt Sangerhausen GmbH, das Biosphärenreservat Karstlandschaft Südharz, der Verein zur Förderung der Direktvermarktung im Mansfelder Land, der Bauernverband MSH und die Stadt Sangerhausen zum 20. Südharzer Regionalmarkt auf den Marktplatz der Stadt Sangerhausen ein. Regionale Erzeuger, Handwerker und Dienstleister aus dem Mansfelder Land, dem Südharz und dem Kiffhäuser haben die Möglichkeit, ihre Qualitätsprodukte zu vermarkten und Wissenswertes rund um Natur und Landwirtschaft zu vermitteln. Noch bis zum 2. Oktober können sich Anbieter oder Akteure bei der Rosenstadt Sangerhausen GmbH zum Regionalmarkt anmelden. Der Rosenstadt Sangerhausen GmbH, Björn Gärtner, am Rosengarten 2a 06526 Sangerhausen, Telefonnummer Sangerhausen 58 98 23 oder 58 98 0. Und eine E-Mail gibt es auch noch, veranstaltung@sangerhausen-tourist.de. In der neuen Inszenierung unter der Regie von Frank-Martin Wittmeier feiert das Monologstück Judas von Lothar Wegemanns am Samstag, den 12. September um 19.30 Uhr auf der Foyerbühne des Theaters Eisleben Premiere.
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0: Zum 10. Mal nun schon verlieh in diesem Jahr die Agrarmarketinggesellschaft Sachsen-Anhalt, kurz AMG, kulinarische Sterne für Produkte heimischer Direktvermarkter und Lebensmittelproduzenten. Über 130 Produkte in verschiedenen Kategorien wurden eingereicht, 80 Unternehmen haben teilgenommen. Das war Rekord. Die offizielle Bekanntgabe der Sieger erfolgte zwar schon im Juni in der Staatskanzlei in Magdeburg, nun standen die Unternehmensbesuche an, wie hier in der zum 2. Mal prämierten Fleischerei Schubach in Heiligenthal. Herr Zahn von der AMG hatte das entsprechende Hofschild dabei. Begleitet wurde er vom CDU-Abgeordneten René Bartel und Marco Wohlenberg von der SEG. Seniorchef Bernd Schubach freute sich über den Besuch. Prämiert wurde der Bergkellerschinken. Er reift 24 Wochen, sehr trocken. Und wurde vorher mit Wacholder, du Rosmarin, gespickt, sodass eine besondere Schinkenkruste beim Reifen gebildet wird. Herr Zahn erläutert dann auch kurz die Idee, die hinter dem kulinarischen Stern steht.
1: Und Marketing ist wichtig und was die Botschaft im Prinzip für uns ist seit 10 Jahren, die Innovation, die die Menschen hier, egal in welcher Kategorie, ob das Backwaren sind, ob das Liköre sind oder eben Tier, Fleisch, Produkte, wie man sich Gedanken macht, um Produkte zu verfeinern, regional aufzuwerten, sich Gedanken zu machen und nun ihr mit eurem Kellerschinken, der im Prinzip eine gewisse Reife hat, kommt doch eine gewisse Qualität und ein gewisser Geschmack rüber. Und ich denke mal, auch mit so einer Auszeichnung wird das für euch sicherlich auch vielleicht ein Mehrwert sein, wenn das jetzt hier liegt, dass man sagt, man hat einen Stern, weil das ist ja letztendlich wie beim Fußball in der Mannschaft, wie oft ist man Weltmeister oder die Köche in der Gastronomie mit ihren Sternen. Jetzt habt ihr hier auch einen Stern und das ist schon der zweite. 2019 schon mal gewonnen. Mit dem
2: Wurzelspeck.
1: Mit dem Wurzelspeck gibt es auch immer noch. Und jetzt im Prinzip mit diesen lange gereiften Schinken.
0: Dann erhielt Herr Schubach das Schild, was jedem verkündete, der den Laden betrat, dass hier ein kulinarischer Stern vergeben wurde. Auch hatte er Gelegenheit, sein Unternehmen, das 1929 gegründet wurde und derzeit ca. 70 Mitarbeiter hat, den Gästen näher vorzustellen.
3: Die Treppe zwischen Kirche und Rathaus in Hettstedt bietet sich als Fläche für eine Veranstaltung förmlich an. Bereits in vergangenen Zeiten wurde hier ein Sommertheater durchgeführt. Der Kunstzuckerhut und der Heimatverein haben am 16. August diese Idee wieder aufleben lassen. Unter dem Titel Kabarett auf den Treppen kamen etwa 120 Besucher bei idealem Wetter zusammen, um zu lachen, zu schmunzeln und die besondere Atmosphäre zu genießen, wie auch Kabarettist Bernhard Liebermann bestätigte.
4: Ja, zum ersten Mal hier auf den Treppen vor der Kirche. Wir freuen uns total. Super Atmosphäre. Richtig schön.
5: Das ist sicherlich das eine gute, aber für einen Kabarettisten ist natürlich so eine Freiluftgeschichte eine große Hausnummer eigentlich, weil Kabarett und Freiluft hakt sich doch ein bisschen, oder?
4: Das stimmt. Also eigentlich ist es für Kabarett am stimmungsvollsten, wenn die Leute ganz nah dran sind. Aber ich glaube, bei der schönen Atmosphäre können wir heute ein Auge zudrücken.
5: Was erwartet denn die Leute heute?
4: Wir spielen unser Programm Goethe-Zeiten, schlechte Zeiten. Das ist ein lustiger Ritt durch das Leben von Johann Wolfgang von Goethe mit ein bisschen Parodien, mit Musik, mit Interaktionen. Und wer nicht dabei gewesen ist, der muss sich's erzählen lassen von 150 Zuschauern.
5: Sehr schön. Und ihr seid aber dann sicherlich irgendwann wieder hier in Hettstedt. Weißt du es jetzt aus dem Kopf zufällig, wann der nächste Termin ist?
4: Ich habe vorher extra nachgeschaut. Ich bin gut vorbereitet. Am 30. September bin ich im Kunstzuckerhut mit meinem Best-of-Programm bestens. Und am 15. Dezember werden wir unser Weihnachtsprogramm Pleiten, Pech und Tannen im Kunstzuckerhut spielen. Und das sogar zweimal hintereinander am gleichen Tag, weil es große Nachfrage gibt.
3: Große Nachfrage gab es auch am 16. August. Ausgestattet mit einer Grillwurst und einem kühlen Getränk, angeboten vom Förderverein der Feuerwehr, nahmen die Besucher Platz und warteten gespannt auf das, was kommen sollte.

0: Ja, da wird das Klatschen gleich weniger. Ich merke schon, dass...
1: Die zwei Wortakrobaten Bernard Liebermann und Thierry Gelos schafften es mit Witz und Musik, die Besucher von Minute 1 an in ihren Bann zu ziehen. Mit viel Applaus wurden die beiden am Ende belohnt und den Besuchern bleibt die Hoffnung auf eine Fortsetzung im nächsten Jahr.
2: Die Stiftung Kinderheim Hake-Rode lud am 19. August zur Besichtigung des Baufortschrittes am Kupferblümchen in Hettstedt ein. Als Erweiterung des bestehenden Objekts in der Rudolf-Breitscheid-Straße entsteht dort ein innovatives und nachhaltiges Modellprojekt zur Weiterentwicklung eines Kinderheims hin zu einem generationsübergreifenden Wohn-, Lern- und persönlichen Entwicklungsort. Der Vorstandsvorsitzende der Stiftung, Thorsten Fricke, begrüßte die vielen Gäste.
3: Also erstmal herzlich willkommen allen Bürgerinnen und Bürgern aus dem Wohngebiet. Ich möchte mich an dieser Stelle bei Ihnen nochmal bedanken, dass es ein freundliches Miteinander wohnen gibt, was die Kinder anbelangt, unseres Kinderheimes und Ihnen. Vielen Dank für die vielen Erdbeerkörbchen, die die Kinder vom Schulweg nach Hause von Ihnen bekommen. Und vielen Dank im Grunde genommen für Ihre Gastfreundschaft. Und ich kann Ihnen versichern, wenn wir fertig sind mit Bauen im kommenden Jahr, wird es auch ab kommenden Jahr wieder das Wohngebietsfest geben, was ja eine hohe Tradition in diesem Wohngebiet hat. Ich möchte die Gelegenheit wahrnehmen und meinen ehemaligen Chef und Begleiter meiner Jugendhilfezeit mit Ihnen begrüßen und bitte mal ganz kurz Herrn Hans-Peter Sommer zu mir. Ja, Hans-Peter, vielen Dank, dass du immer noch jedes Jahr ans Kinderheim denkst. Ich weiß, es gibt jedes Jahr an das Kinderheim eine Spende von Herrn Sommer. Und Herr Sommer verriet mir, dass er auch dieses Jahr für den Neubau eine Spende gemacht hat. Und alles Liebe und Gute an Ihre Frau, die aus gesundheitlichen Gründen heute nicht hier sein kann. Und dann nehmen wir die Gelegenheit wahr und Sie bringen heute einen Blumenstrauß mit nach Hause.
4: Ja. Ich finde, wenn man hierher kommt, zumal ich mit meinen 82 Jahren, da ist vieles noch schöner, zumindest aber so gut, wie vor vielen Jahren, als ich noch Landrat war. Damals gab es ein gutes Verhältnis zu den Anwohnern. Gerade habe ich mit einem gesprochen. Das Verhältnis ist auch heute noch gut. Damals gab es große Akzeptanz für unsere Kindereinrichtung. Das ist auch heute noch so. Und dass Herr Fricke so manches schwere Problem, große Problem, zu lösen hatte und gut gelöst hat, das ist in allererster Linie sein Verdienst. Ich damals als Landrat habe unterstützt, so gut es möglich war, und freue mich natürlich, dass es heute hier so weit ist.

0: Deshalb wünsche ich allen, die hier sind, viel Spaß und Freude, dem Unternehmen Kinderheim, Entschuldigung, eine weitere gute Entwicklung und freue mich dann ebenfalls auf die nächste Gelegenheit. Danke, Herr Fricke.
1: Unter den Gästen auch Ministerpräsident Sven Schulze und Landrat André Schröder. Aber bevor diese ans Rednerpult gebeten wurden, ehrte Herr Fricke eine ganze Anzahl von am Bau Beteiligten. Der Bogen spannte sich dabei von Institutionen wie der Investitionsbank, Architekten und Planungsbüros, Baufirmen, aber auch Arbeitern, die sich vor Ort in das Projekt einbrachten. Dank ihrem Einsatz, aber natürlich auch Fördermitteln aus dem Strukturwandelprogramm in Höhe von etwa 1,2 Millionen Euro und dem Eigenanteil in Höhe von rund 300.000 Euro konnte der Rohbau fertiggestellt werden. Auch ein neuer Spielplatz ist am Standort des bereits vorhandenen Kinderheims entstanden. Ministerpräsident Sven Schulze betonte in seinem Redebeitrag, dass er sich freue, hier ein Objekt entstehen zu sehen, das Zukunft beinhalte, denn Kinder bedeuten diese. Auch Landrat André Schröder bekräftigte, wie er sich freue, dass hier für Kinder investiert wird, die nicht auf der Sonnenseite leben. Damit war dann der offizielle Teil beendet und Herr Fricke lud alle Anwesenden ein, sich vom Baufortschritt persönlich zu überzeugen. Und natürlich wurde auch gefeiert. Für Speis und Trank war ja gesorgt. Langsam nähert sich die Sommerpause im Theater Eisleben ihrem Ende. Anlässlich der Spielzeiteröffnung 2026/27 informierte Intendant Frank-Martin Wittmeier am 20. August die Presse. Er ging kurz auf die vergangene Spielzeit ein und blickte natürlich auf die kommende.
2: Wir haben eine wunderbare erste Spielzeit gewuppt, dank dieses leistungsfähigen Hauses haben wir es geschafft, über 20% mehr Zuschauerinnen zu gewinnen. Und das hat uns auch einen gewaltigen Rückenwind gegeben. Und vor dem Hintergrund dieser Entwicklung haben wir, weil wir für ein vielfältiges Programm stehen, hier als Regionaltheater im ländlichen Bereich das Motto gewählt, Leidenschaft, die Früchte trägt. Das kam einfach, weil das hier eine Fruchtgegend ist und weil ich im ersten Jahr so wunderbare Kirschen, Aprikosen und was weiß ich alles an wunderbaren Früchten, Pfirsichen kennengelernt habe, hier aus den Schrebergärten nebenan und aus der Region ums Seengebiet. Und ich finde immer schön, so eine symbolische Abdeckung unserer Interessen und der Region. Und deshalb dieser Fruchtsalat, den wir allen geben. Jeder pickt seine Lieblingsfrucht und versucht vielleicht noch eine andere nochmal. Und so haben wir eine wunderbare Mischung. So, das ist erstmal die Einführung. Wir starten mächtig gewaltig wieder in die neue Spielzeit. Wir haben jetzt am kommenden Samstag schon die erste Wiederaufnahme unseres Erfolgsstücks Romeo und Julia an der Jukebox. Da sehen Sie hinten die Bühne dazu, was dann auch wieder Abstecher hat und hier gespielt wird. Dann haben wir die Woche drauf die Spielzeiteröffnung und gleich eine große Premiere im Großen Haus, das Neinhorn, vor allem auch für kleine Menschen, was, glaube ich, in seiner Denkungsweise, dass man auch überlegt, ob man mal Nein sagt statt immer Ja, auch wichtig ist für diese Zeit und vor allem für die Heranwachsenden. Dann ist eine Spielzeiteröffnung in Bernburg. Dann haben wir am 5. September die Wiederaufnahme von Münchhausen. Der Lügenbaron schlägt wieder mächtig zu und wir erzählen hier die Geschichte zwischen dem Lügenbaron und Monsieur Madame Wanda. Geht es weiter mit einer weiteren richtigen Premiere am 12. September. Judas von Lud Wekemans, ein Monolog über die Existenz, auf die von außen geschaut wird und die vielleicht vorverurteilt wird oder einfach gesehen wird oder unter ein Label gestellt wird, in dem Fall der Verräter. Und der Witz an diesem Stück ist, dass Judas selber nochmal auftritt und sagt, ich bin ein ganz anderer, seht mich doch.

0: Jugendtheater, Zweier ohne. Dann haben wir als Weihnachtsmärchen dieses Jahr den Zauberer der Smaragdenstadt, die wunderbare Fassung von Wolkow, des Zauberers von Oz. Dann haben wir eine Wiederaufnahme vom kalten weißen Mann und im Jahr drauf noch ein Monolog zu einem ähnlichen Thema, auch von Ludwig Mans, quasi schon im Hinblick auf unsere neuen Literaturtage, Ismene, auch eine Frau aus dem Mythos, die kämpft um ihre Existenz. Dann haben wir einen ganz großen Aufschlag im März mit der Drei-Groschen-Oper und dann haben wir eine Kriminal-Boulevard-Komödie, ein gemeiner Trick. Und dann ein interessantes Projekt, wo alle unsere Assistierenden hier einen Abend gestalten und ihre halbe Stunde inszenieren und das Ganze unter einem Label stattfindet. Und dann arbeiten wir gerade an einem sehr spannenden Dokumentartheaterprojekt zum Thema Bergbau und auch Luther, der ja ohne den Bergbau hier nicht denkbar gewesen wäre. Das ist dann zum Ende der Spielzeit hoffentlich in unserer bis dahin fertiggestellten neuen Probebühne und Freilichtbühne in einem. So, wir haben also insgesamt über 10 Premieren, jede Menge Wiederaufnahmen zu bieten und dazu noch neu ein Poetry Slam, Late-Night-Veranstaltungen, aber auch bewährte Dinge, die letztes Jahr eingeführt wurden, wie die Zusammenarbeit mit der Musikhochschule in Leipzig. Wir haben einige wunderbare Opernaufführungen und Opern und Operetten und Liederabende. Es ist ein buntes Programm, schauen Sie sich's an. Leidenschaft, die Früchte trägt, dafür stehen wir.
1: Na, wenn das nicht Lust macht, mal wieder ins Theater zu gehen.
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1: Das Konzert von Josef Haydn, Die Schöpfung, wird am 6. September von 17 bis 19 Uhr in der St. Andreaskirche Eisleben unter der Leitung von Kirchenmusikdirektor Thomas Ennenbach aufgeführt. Die Solisten kommen von der Kantorei Eisleben und Sangerhausen sowie vom Mitteldeutschen Kammerchor. Zum Tag des offenen Denkmals lädt der Schmidtschacht Helbra am 13. September von 9.30 Uhr bis 16.30 Uhr ein.
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3: Der DAX notierte am Freitagvormittag bei 26.015,83 Punkten, der TecDAX bei 4.071,57 Zählern und der Euro war 1 US-Dollar 16,92 wert.
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3: In der Nacht zum Samstag ist es stark bewölkt und nach Süden hin kommen Schauer und einzelne Gewitter mit Starkregen auf. Die Tiefstwerte sinken auf 14 bis 11 Grad, der Wind weht schwach aus unterschiedlichen Richtungen. Am Samstag ist es anfangs dicht bewölkt und es fällt schauerartiger und teils gewittriger Regen. Nach Norden hin gibt es größere Auflockerungen. Im weiteren Tagesverlauf geht die Bewölkung allmählich zurück und es gibt vermehrt Sonnenschein. Weiterhin treten jedoch einzelne Schauer, selten auch kurze Gewitter auf. Die Maximalwerte erreichen 20 bis 22 Grad, der Wind weht schwach bis mäßig aus Richtungen um West. In der Nacht zum Sonntag ist es bei nur geringer Bewölkung niederschlagsfrei. Die Temperaturen gehen auf 11 bis 9 Grad zurück, der Wind weht schwach aus Richtungen um West. Am Sonntag gibt es einen Sonne-Wolken-Mix. Abends lösen sich die Wolken auf, ansonsten ist es weitgehend trocken. Die Höchstwerte erreichen 20 bis 22 Grad, der Wind weht schwach bis mäßig aus West bis Nord. In der Nacht zum Montag ist es gering bewölkt und niederschlagsfrei. Die Temperaturen gehen auf 10 bis 6 Grad zurück, der Wind weht schwach aus unterschiedlichen Richtungen. Am Montag ist es locker bis wolkig. Abends löst sich die Bewölkung auf. Es bleibt trocken. Die Maximalwerte erreichen 22 bis 24 Grad. Der Wind weht überwiegend schwach aus Nordwest.
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3: Um 11 Uhr waren es 22 Grad, die Luftfeuchtigkeit betrug 48% und der Luftdruck 1010 Hektopascal.
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1: Im Anschluss sehen Sie von unseren Nachbarn aus Sachsen-Anhalt am Samstag der Punktum Wochenrückblick und am Sonntag Punktum Kompakt vor 10 Jahren und die Mottenkiste. Besuchen Sie das 14. Ascania Pferdefestival vom 20. bis 23. 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Das heißt 4 Tage Pferdesport und Unterhaltung der Spitzenklasse. Organisiert vom Reit- und Fahrverein Einetal Westdorf Aschersleben e.V. Mehr Informationen unter www.ascania-pferdefestival.de.
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0: 25 Jahre nach dem Start des außergewöhnlichen Musikprojekts rund um John Cages Werk Organ Squared sorgt Halberstadt längst auch international für Aufmerksamkeit. Mittlerweile berichtet sogar die amerikanische Presse über das langsamste Musikstück der Welt. Und auch in diesem Jahr zog der mittlerweile 17. Klangwechsel wieder zahlreiche Besucherinnen und Besucher aus aller Welt nach Halberstadt. Rund um den Klangwechsel hat sich inzwischen ein fester Ablauf etabliert. Etwa 1,5 Stunden vor dem eigentlichen Ereignis fand zunächst eine Pressekonferenz statt. Dort wurde mit einer begleitenden Ausstellung noch einmal die Geschichte des Projekts sowie das musikalische Schaffen von John Cage vorgestellt. Beim Thema Finanzierung wird die Luft allerdings langsam dünner. Zwar haben sich die Verantwortlichen in den vergangenen Jahren immer wieder kreative Aktionen zum Spendensammeln einfallen lassen, doch die größten Einnahmequellen sind inzwischen ausgeschöpft. Die Jahresplaketten bis zum Schlusskonzert sind bereits komplett ausverkauft. Eintrittskarten für den finalen Klangwechsel, der erst in rund 600 Jahren stattfinden wird, sind dagegen weiterhin erhältlich. Aufgrund der großen Resonanz der vergangenen Klangwechsel haben sich die Veranstalter außerdem dazu entschieden, Eintrittskarten für den Besuch der Burchardi-Kirche anzubieten. Der Eintritt ist dabei eigentlich als Spende zu verstehen und kommt direkt dem Verein und dem Fortbestand des Projekts zugute. Auch in diesem Jahr war das Interesse groß und die Veranstaltung war erneut sehr gut besucht. Für den diesjährigen Klangwechsel verantwortlich war Organist Christoph Halliger. Der Halberstädter Architekt unterstützt das Cage-Projekt bereits seit vielen Jahren und übernahm diesmal die musikalische Aufgabe des Klangwechsels und gab mit einem Zug an einem Faden den Windzugang der neu eingesetzten Pfeife frei.
1: Freunde des Cage-Projektes zur Aufführung von Organ Tours LSLSP zum Klangwechsel heute wird präpariert, in die Orgel eingesetzt. Dann erklingt noch kein neuer Ton. Es gibt vielleicht ein Geräusch vom Wind, aber es ist noch nicht der neue Klang.
0: Dann war der große Moment gekommen.

0: Ich würde sagen, beide sind wir schon von Anfang an dabei und wir haben das Projekt von Anfang an begleitet und weiterentwickelt. Und ich bin stolz auf Halberstadt, auf die Halberstädter und Halberstädter, die das weitergemacht haben. Und ich glaube, wir treffen uns alle 2640 hier, egal wie, und wir werden weiter zelebrieren. Also es ist auf jeden Fall was Besonderes für Halberstadt, für Sachsen-Anhalt. Wir sind stolz.
1: Können Sie sich denn noch an den ersten Tag erinnern, als das Projekt gestartet hat?
0: Absolut. Ich war am Anfang dabei. Wir haben sogar zusammen gespielt hier. Das war schon beeindruckend. Und es ist immer weiter gewachsen. Und das ist toll, dass die Stadt, die Leute hier in Halberstadt dabei bleiben und weitermachen. Das ist wichtig.
1: Ich kann mich daran erinnern, damals war es sehr kalt, glaube ich, ja, hier drin. Es war ja schon fortgeschritten, war kälter. Und Ballett war hier, es waren riesige Bühnen aufgebaut über 3 Ebenen.
0: Genau. War etwas kälter, nicht so heiß wie heute, aber es ist so. Es geht weiter und wir werden die nächsten Jahre die 2635 nennen. Ne?
2: Und es ist ja auch gerade mit dem, es geht weiter. Es hat jetzt ja auch sozusagen einen Generationenwechsel gegeben. Ne?
1: Also das ist ja auch wichtig, nicht nur in der Wirtschaft.
2: Ist entscheidend. Ich bin
0: wir
2: jetzt einer der Ältesten.
0: Und andere machen weiter. Ja. Und es wird immer so passieren. Viele Generationen werden weitermachen. Ja. Das ist gut.
2: Aber das war natürlich nicht klar, dass es so geht. Aber es ist so gegangen. Und das ist gut.
0: Auf jeden Fall, wir sind stolz beide drauf.
3: Hinter dem außergewöhnlichen Projekt stehen zahlreiche engagierte Menschen. Einer von ihnen ist Rainer Neugebauer, der das Cage-Projekt bereits seit den Anfängen begleitet und bis heute mit großem Einsatz unterstützt.
1: 25 Jahre, ein tolles Jubiläum. Hätten Sie gedacht, dass Sie das mal erreichen?
4: Das ist eine schwierige Frage. Meine Frau hat gedacht, das schafft ihr nie. Ja? Die war sehr pessimistisch. Ich habe es mir gewünscht immer. Und dass es so ein Erfolg ist, das hat ja auch keiner von denen aus Trossingen so gedacht. Sie können ja noch nachlesen, 2006, ja, da hieß es Schnapsidee, nicht? Und dass sich das so über die Zeit so gesettelt hat, ja, dass immer mehr Leute kommen, dass aus dem Ausland Leute kommen und uns unterstützen.
1: Am Anfang, die ersten Klangwechsel, die waren ja noch ziemlich, da waren wir noch ziemlich alleine hier in Halberstadt. Ja. Und dann ist es immer stärker gewachsen. Ja. Können Sie denn irgendeinen Klangwechsel ausmachen oder ein Jahr, wo Sie sagen, da kam der Bruch, da wurde es richtig bekannt, seitdem boomt's?
4: Naja, es gab einen Klangwechsel, der war für uns fast lebensgefährlich im Nachhinein. Wir hatten den 2013er Klangwechsel. Danach waren fast 7 Jahre kein Klangwechsel. Und da sind ganz viele Leute gekommen. Und da hatten wir noch keine Begrenzung hier, was aus Sicherheitsgründen eigentlich schlimm war, wenn was passiert wäre. Wir hatten 1500 Leute in der Kirche. Und es ist ja so gewesen, dass auch kaum jemand so was Richtiges gehört hat, nicht? Als die Pfeifen dann gespielt wurden und so weiter. Und wir sind hinterher froh gewesen, dass nichts passiert. Wir hatten ja damals noch nicht mal diesen dritten Ausgang hier, nicht? Der ist ja erst später dann dazugekommen. Und das war natürlich ein ganz, ganz besonderer Gang. Und der nächste war dann natürlich 2020, 7 Jahre später. Das war der Klangwechsel mit dem wirklich größten Medienhype. Und ausgerechnet in dieser Zeit, wo viele Leute dachten, oh, das ist schwierig für das Projekt, ja, wenn keine Klangwechsel sind, weil das natürlich immer die Aufmerksamkeit erholt und das Publikum ranholt. Ausgerechnet diese Zeit, der Klangwechsel davor und der Klangwechsel direkt danach, waren die, glaube ich, den Durchbruch dann geschafft haben. Und jetzt gibt es ja fast schon eine hektische Abfolge von Klangwechseln. Nächstes Jahr schon wieder, übernächstes Jahr schon 2, nicht? Ich gehe davon aus, dass so weitergeht. Nicht? Also das ist jetzt etabliert. Ja.
1: Jetzt ist es ja ein sehr innovatives Projekt, aber auch die Macher dieses Projekts, die sind ja alle ehrenamtlich so wie Sie, mussten immer sehr innovativ sein, denn das kostet ja auch alles ein bisschen Geld. 25 Jahre habt ihr jetzt ja überstanden. Wie sieht es denn mit der Finanzierung für die nächsten 25 Jahre aus?
4: Also, wir hatten bis jetzt die meisten Jahre, wussten wir am Ende des Jahres nicht, ob wir das nächste Jahr finanziert kriegen. Wir haben die ganzen Spendentafeln, ja, wir haben unsere Förderer. So, und ich bin ja jetzt in die zweite Reihe zurückgetreten im letzten August und ich habe das mit gutem Gewissen machen können, weil wir jetzt für 2 Jahre das Geld schon haben. Wir leben immer noch von der Hand in den Mund, ja, und wir brauchen Unterstützung. Wir haben immer nur noch ein ganz geringes Stiftungskapital, ja, weil wir haben das minimalste Geld, was man brauchte in Sachsen-Anhalt, um überhaupt eine Stiftung zu gründen. Nicht? Das haben wir da reingesteckt. Also wir können von keinem Stiftungskapital zehren oder von irgendwelchen Zinsen. Wir sind auf unsere Unterstützer angewiesen. Wir sind darauf angewiesen, auf die vielen, die diese Premium-Karte jetzt gekauft haben und die auch ermöglichen, dass all die anderen umsonst dann reinkommen. Ja, und wir nehmen auch keinen Eintritt. Und insofern, wir haben unser Herzblut reingesteckt. Wir haben unheimlich viel Arbeit reingesteckt. Also das, was die Ehrenamtlichen hier leisten, das würde im Normalleben ja mindestens eine ganze Stelle sein. Ja, nicht? Sowohl die Organisation, die Öffnungszeiten, die künstlerische Planung und die Medienarbeit. Ja. Uns hat jemand angefragt, wir würden gerne den Pressesprecher oder die Pressesprecherin haben. Dann sage ich, wir sind alle ehrenamtlich und machen jeder, der das kann. Nicht? Also das ist so. Und ich bin jetzt zuversichtlich, dass solange ich noch lebe, das wird nicht mehr so viel sein. Ja, nicht? Ich habe also 2/3 meines Lebens bestimmt schon rum, dass das weitergehen wird.
1: Also ich kann Ihnen eins sagen, auf jeden Fall in 620 Jahren kommen Sie auch ins Guinness Buch der Rekorde, denn dann wird es das letzte Sponsoring-Projekt der

0: Welt sein.
1: Das kann sein. Wir sind ja immer ein bisschen vorsichtig mit dem Guinness Book. Ja, wir wollen ja nicht rekordverdächtig. Das ist vielleicht nochmal, dass wir sagen, das ist ja auch das etwas Untypische an dem Projekt, dieser Klangwechsel. Ja, da ist Medienraub, ganz viele Leute, nicht? Es wird dauernd geredet und so weiter. Es werden Interviews gegeben. Das Eigentliche, ja, wo die Engländer und Amerikaner, the critical point, also nicht, das, was das ausmacht, dieses Projekt, ist, dass man einem Klang hier für längere Zeit nachlauschen kann und ihn in dem Raum erfahren kann. Denn wer hier hinkommt, wenn nur wenige Besucher da sind, dann merkt man, wie der Klang im Raum sich anfühlt, oszilliert, wie dann auf einmal bestimmte Töne weniger zu hören sind, wie Obertöne dazukommen, wie es Interferenzen gibt. Und das ist eigentlich auch das, was Cage gewollt hätte. Da bin ich mir ganz sicher, weil ich habe mit vielen Leuten geredet, die mit Cage zusammengearbeitet haben. Ich habe Cage selber nur mal auf der Bühne erlebt, ja, also nicht persönlich kennengelernt. Aber das eben, hört auf den Klang, ja, nehmt den Klang so, wie er ist. Öffnet eure Ohren, legt erstmal alle Kategorien beiseite. Er sagt, empty mind, also leerer Geist. Also nicht stellt euch dumm, nicht, sondern nicht, nicht sofort einteilen in schön, nicht schön. Oder ist das Musik, ist das nicht Musik, ist das E- oder U-Musik oder was soll das überhaupt? Lasst solche Fragen weg, befreie den Klang von allen Interpretationen und lausche ihm. Und vielleicht findest du ihn sogar schön.
2: Wer den nächsten Klangwechsel einmal selbst erleben möchte, muss nicht allzu lang warten und im kommenden Jahr am 5. Oktober live dabei sein, wenn in Halberstadt erneut Musikgeschichte geschrieben wird.

Man schaue sich jetzt die Natur an. Wunderbare Rapsfelder, diese großen gelben Flächen, die sehen natürlich hervorragend und herrlich von oben aus. Das muss man einfach genießen. Und das ist Frühling, das ist Frühjahr, der nicht nur in der Natur beginnt, der beginnt in der Fliegerei und in vielen anderen Sportarten auch. Und insofern wäre es eine Sünde gewesen, heute als Pilot nicht in die Luft zu gehen.

und es waren viele in der Luft. Ich habe dann Funk an, wenn ich über Land fliege, und die Segler waren draußen, bis 4000 Meter sind sie fast hoch, nicht ganz, 3500 Meter sind sie hochgekommen. Viele Flieger sind heute unterwegs gewesen, von Cuxhaven bis Bayern runter, die hört man dann alle im Funk, wenn man diese Frequenzen einschaltet. Und das war tüchtig was los heute, und ich war einer davon.

0: Diese Maschine gehört dem Motorflugverein in Ballenstedt. Da machen wir Reise- und Rundflüge für Gäste und natürlich auch die Piloten selbst unternehmen viel, so wie ich heute eine größere Runde an die Nordsee und zurück. Also einfach melden, Motorschirm ist natürlich Unsinn, Motorflugverein Ballenstedt, findet man im Internet. Wir sind das ganze Jahr, die ganze Saison mit einem Highlight auch unterwegs, der AN2, dem größten noch fliegenden einmotorigen Doppeldecker der Welt. Das musste jetzt nochmal sein. Wir haben 3 Fluglehrer im Verein und momentan 4 Schüler. 2 sind schon fast fertig, 2 haben neu begonnen. Hier aus dem Mansfelder Land sind die, freue ich mich ganz besonders.
1: Sieht das nicht geil aus?
0: Die hat keinen Knopf hier oben. Immer ist das Headset auf dem Knopf und irgendwann drückt es nach einer Stunde. Ja, aber wie gesagt, da gibt es eine Mitte ohne Knopf oben. Die nimmst du jetzt.

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0: Hallo und herzlich willkommen, liebe Zuschauerinnen und Zuschauer bei Punktum, Ihrem regionalen Fernsehprogramm am heutigen Freitag. Der Heimatverein Hettstedt ruft Hofbetreiber und Helfer auf, die beliebte Veranstaltungsreihe Advent in den Kupferhöfen 2026 mitzugestalten. Die Hofbetreiber aus dem vergangenen Jahr haben bereits eine Einladung zu einer Anlaufberatung erhalten. Natürlich sind auch weitere Höfe in das Event integrierbar. Daher ruft der Heimatverein Stadt Hettstedt e.V. interessierte Unternehmen, Vereine oder Privatpersonen, die ihren Hof einbringen wollen bzw. auf einem Hof aktiv werden wollen, auf, sich per Mail unter info@heimatverein-hettstedt.de oder im Büro des Heimatvereines unter Hettstedt 8108 41 zu melden. Da sich die Stadt Hettstedt und der Heimatverein beim kombinierten Weihnachtsmarkt-Advent in den Höfen gegenseitig unterstützen, wäre auch der Kontakt unter 80 11 59, Frau Saalbach hier von der Stadt, nutzbar. Auch eine spontane Teilnahme an der Auftaktversammlung ist möglich. Diese findet am 24.08. 17 Uhr im kleinen Ratssaal im Rathaus Hettstedt statt. Der Termin für Advent in den Kupferhöfen ist der 18. Dezember. Der Weihnachtsmarkt beginnt am gleichen Tag und läuft bis zum 20.12. Weitere Informationen findet man demnächst auch auf der Homepage des Vereines unter www.heimatverein-hettstedt.de. Am 11. Oktober laden die Rosenstadt Sangerhausen GmbH das Biosphärenreservat Karstlandschaft Südharz, der Verein zur Förderung der Direktvermarktung im Mansfelder Land, der Bauernverband MSH und die Stadt Sangerhausen zum 20. Südharzer Regionalmarkt auf den Marktplatz der Stadt Sangerhausen ein. Regionale Erzeuger, Handwerker und Dienstleister aus dem Mansfelder Land, dem Südharz und dem Kiffhäuser haben die Möglichkeit, ihre Qualitätsprodukte zu vermarkten und Wissenswertes rund um Natur und Landwirtschaft zu vermitteln. Noch bis zum 2. Oktober können sich Anbieter oder Akteure bei der Rosenstadt Sangerhausen GmbH zum Regionalmarkt anmelden. Der Rosenstadt Sangerhausen GmbH, Björn Gärtner, am Rosengarten 2a 06526 Sangerhausen, Telefonnummer Sangerhausen 58 98 23 oder 58 98 0. Und eine E-Mail gibt es auch noch, veranstaltung@sangerhausen-tourist.de. In der neuen Inszenierung unter der Regie von Frank-Martin Wittmeier feiert das Monologstück Judas von Lothar Wegemanns am Samstag, den 12. September um 19.30 Uhr auf der Foyerbühne des Theaters Eisleben Premiere.
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0: Zum 10. Mal nun schon verlieh in diesem Jahr die Agrarmarketinggesellschaft Sachsen-Anhalt, kurz AMG, kulinarische Sterne für Produkte heimischer Direktvermarkter und Lebensmittelproduzenten. Über 130 Produkte in verschiedenen Kategorien wurden eingereicht, 80 Unternehmen haben teilgenommen. Das war Rekord. Die offizielle Bekanntgabe der Sieger erfolgte zwar schon im Juni in der Staatskanzlei in Magdeburg, nun standen die Unternehmensbesuche an, wie hier in der zum zweiten Mal prämierten Fleischerei Schubach in Heiligenthal. Herr Zahn von der AMG hatte das entsprechende Hofschild dabei. Begleitet wurde er vom CDU-Abgeordneten René Bartel und Marco Wohlenberg von der SEG. Seniorchef Bernd Schubach freute sich über den Besuch. Prämiert wurde der Bergkellerschinken. Er reift 24 Wochen, sehr trocken und wurde vorher mit Wacholder, du Rosmarin, gespickt, sodass eine besondere Schinkenkruste beim Reifen gebildet wird. Herr Zahn erläutert dann auch kurz die Idee, die hinter dem kulinarischen Stern steht.
1: Und Marketing ist wichtig und was die Botschaft im Prinzip für uns ist seit 10 Jahren, die Innovation, die Menschen hier, egal in welcher Kategorie, ob das Backwaren sind, ob das Liköre sind oder eben hier Fleischprodukte, wie man sich Gedanken macht, um Produkte zu verfeinern, regional aufzuwerten, sich Gedanken zu machen und nun ihr mit eurem Kellerschinken, der im Prinzip eine gewisse Reife hat, kommt doch eine gewisse Qualität und ein gewisser Geschmack rüber. Und ich denke mal, auch mit so einer Auszeichnung wird das für euch sicherlich auch vielleicht ein Mehrwert sein, wenn das jetzt hier liegt, dass man sagt, man hat einen Stern, weil das ist ja letztendlich wie beim Fußball in der Mannschaft, wie oft ist man Weltmeister oder die Köche in der Gastronomie mit ihren Sternen. Jetzt habt ihr hier auch einen Stern und das ist schon der zweite. 2019 schon mal gewonnen. Mit dem
2: Wurzelspeck.
1: Mit dem Wurzelspeck gibt es auch immer noch. Und jetzt im Prinzip mit diesen lange gereiften Schinken.
0: Dann erhielt Herr Schubach das Schild, was jedem verkündete, der den Laden betrat, dass hier ein kulinarischer Stern vergeben wurde. Auch hatte er Gelegenheit, sein Unternehmen, das 1929 gegründet wurde und derzeit ca. 70 Mitarbeiter hat, den Gästen näher vorzustellen.
3: Die Treppe zwischen Kirche und Rathaus in Hettstedt bietet sich als Fläche für eine Veranstaltung förmlich an. Bereits in vergangenen Zeiten wurde hier ein Sommertheater durchgeführt. Der Kunstzuckerhut und der Heimatverein haben am 16. August diese Idee wieder aufleben lassen. Unter dem Titel Kabarett auf den Treppen kamen etwa 120 Besucher bei idealem Wetter zusammen, um zu lachen, zu schmunzeln und die besondere Atmosphäre zu genießen, wie auch Kabarettist Bernhard Liebermann bestätigte.
4: Ja, zum ersten Mal hier auf den Treppen vor der Kirche. Wir freuen uns total. Das ist super Atmosphäre. Richtig schön.
5: Das ist sicherlich das eine gute, aber für einen Kabarettisten ist natürlich so eine Freiluftgeschichte eine große Hausnummer eigentlich, weil Kabarett und Freiluft hakt sich doch ein bisschen, oder?
4: Das stimmt. Also eigentlich ist es für Kabarett am stimmungsvollsten, wenn die Leute ganz nah dran sind. Aber ich glaube, bei der schönen Atmosphäre können wir heute ein Auge zudrücken.
5: Was erwartet denn die Leute heute?
4: Wir spielen unser Programm Goethe-Zeiten, schlechte Zeiten. Das ist ein lustiger Ritt durch das Leben von Johann Wolfgang von Goethe mit ein bisschen Parodien, mit Musik, mit Interaktionen. Und wer nicht dabei gewesen ist, der muss sich's erzählen lassen von 150 Zuschauern.
5: Sehr schön. Und ihr

0: aber dann sicherlich irgendwann wieder hier in Hattstedt. Weißt du das jetzt aus dem Kopf zufällig, wann der nächste Termin ist?
1: Das war, ich habe vorher extra nachgeschaut, sehr ich bin gut vorbereitet. Am 30. September bin ich im Kunstzuckerhut mit meinem Best-of-Programm bestens. Und am 15. Dezember werden wir unser Weihnachtsprogramm Pleiten, Pech und Tannen im Kunstzuckerhut spielen. Und das sogar zweimal hintereinander am gleichen Tag, weil es große Nachfrage gibt.
2: Große Nachfrage gab es auch am 16. August. Ausgestattet mit einer Grillwurst und einem kühlen Getränk, angeboten vom Förderverein der Feuerwehr, nahmen die Besucher Platz und warteten gespannt auf das, was kommen sollte.

0: da wird das Klatschen gleich weniger. Ich merke schon, dass...
1: Die zwei Wortakrobaten Bernard Liebermann und Thierry Gelos schafften es mit Witz und Musik, die Besucher von Minute 1 an in ihren Bann zu ziehen. Mit viel Applaus wurden die beiden am Ende belohnt und den Besuchern bleibt die Hoffnung auf eine Fortsetzung im nächsten Jahr.
2: Die Stiftung Kinderheim Hackerode lud am 19. August zur Besichtigung des Baufortschrittes am Kupferblümchen in Hettstedt ein. Als Erweiterung des bestehenden Objekts in der Rudolf-Breitscheid-Straße entsteht dort ein innovatives und nachhaltiges Modellprojekt zur Weiterentwicklung eines Kinderheims hin zu einem generationsübergreifenden Wohn-, Lern- und persönlichen Entwicklungsort. Der Vorstandsvorsitzende der Stiftung, Thorsten Fricke, begrüßte die vielen Gäste.
3: Also erstmal herzlich willkommen allen Bürgerinnen und Bürgern aus dem Wohngebiet. Ich möchte mich an dieser Stelle bei Ihnen nochmal bedanken, dass es ein freundliches Miteinander wohnen gibt, was die Kinder anbelangt, unseres Kinderheimes und Ihnen. Vielen Dank für die vielen Erdbeerkörbchen, die die Kinder vom Schulweg nach Hause von Ihnen bekommen. Und vielen Dank im Grunde genommen für Ihre Gastfreundschaft. Und ich kann Ihnen versichern, wenn wir fertig sind mit Bauen im kommenden Jahr, wird es auch ab kommenden Jahr wieder das Wohngebietsfest geben, was ja eine hohe Tradition in diesem Wohngebiet hat. Ich möchte die Gelegenheit wahrnehmen und meinen ehemaligen Chef und Begleiter meiner Jugendhilfezeit mit Ihnen begrüßen und bitte mal ganz kurz Herrn Hans-Peter Sommer zu mir. Ja, Hans-Peter, vielen Dank, dass du immer noch jedes Jahr ans Kinderheim denkst. Ich weiß, es gibt jedes Jahr an das Kinderheim eine Spende von Herrn Sommer. Und Herr Sommer verriet mir, dass er auch dieses Jahr für den Neubau eine Spende gemacht hat. Und alles Liebe und Gute an Ihre Frau, die aus gesundheitlichen Gründen heute nicht hier sein kann. Und dann nehmen wir die Gelegenheit wahr und Sie bringen heute einen Blumenstrauß mit nach Hause.
4: Ja. Ich finde, wenn man hierher kommt, zumal ich mit meinen 82 Jahren, da ist vieles noch schöner, zumindest aber so gut, wie vor vielen Jahren, als ich noch Landrat war. Damals gab es ein gutes Verhältnis zu den Anwohnern. Gerade habe ich mit einem gesprochen. Das Verhältnis ist auch heute noch gut. Damals gab es große Akzeptanz für unsere Kindereinrichtung. Das ist auch heute noch so. Und dass Herr Fricke so manches schwere Problem, große Problem, zu lösen hatte und gut gelöst hat, das ist in allererster Linie sein Verdienst. Ich damals als Landrat habe unterstützt, so gut es möglich war, und freue mich natürlich, dass es heute hier so weit ist. Deshalb wünsche ich allen, die hier sind, viel Spaß und Freude, dem Unternehmen Kinderheim, Entschuldigung, eine weitere gute Entwicklung und freue mich dann ebenfalls auf die nächste Gelegenheit. Danke, Herr Fricke.
2: Unter den Gästen auch Ministerpräsident Sven Schulze und Landrat André Schröder. Aber bevor diese ans Rednerpult gebeten wurden, ehrte Herr Fricke eine ganze Anzahl von am Bau Beteiligten. Der Bogen spannte sich dabei von Institutionen wie der Investitionsbank, Architekten und Planungsbüros, Baufirmen, aber auch Arbeitern, die sich vor Ort in das Projekt einbrachten. Dank ihrem Einsatz, aber natürlich auch Fördermitteln aus dem Strukturwandelprogramm in Höhe von etwa 1,2 Millionen Euro und dem Eigenanteil in Höhe von rund 300.000 Euro konnte der Rohbau fertiggestellt werden. Auch

0: Ein neuer Spielplatz ist am Standort des bereits vorhandenen Kinderheims entstanden. Ministerpräsident Sven Schulze betonte in seinem Redebeitrag, dass er sich freue, hier ein Objekt entstehen zu sehen, das Zukunft beinhalte. Denn Kinder bedeuten diese. Auch Landrat André Schröder bekräftigte, wie er sich freue, dass hier für Kinder investiert wird, die nicht auf der Sonnenseite leben. Damit war dann der offizielle Teil beendet und Herr Fricke lud alle Anwesenden ein, sich vom Baufortschritt persönlich zu überzeugen. Und natürlich wurde auch gefeiert. Für Speis und Trank war ja gesorgt. Langsam nähert sich die Sommerpause im Theater Eisleben ihrem Ende. Anlässlich der Spielzeiteröffnung 2026/27 informierte Intendant Frank-Martin Wittmeier am 20. August die Presse. Er ging kurz auf die vergangene Spielzeit ein und blickte natürlich auf die kommende.
1: Wir haben eine wunderbare erste Spielzeit gewuppt, dank dieses leistungsfähigen Hauses. Haben wir es geschafft, über 20% mehr Zuschauerinnen zu gewinnen. Und das hat uns auch einen gewaltigen Rückenwind gegeben. Und vor dem Hintergrund dieser Entwicklung haben wir, weil wir für ein vielfältiges Programm stehen, hier als Regionaltheater im ländlichen Bereich das Motto gewählt, Leidenschaft, die Früchte trägt. Das kam einfach, weil das hier eine Fruchtgegend ist und weil ich im ersten Jahr so wunderbare Kirschen, Aprikosen und was weiß ich alles an wunderbaren Früchten, Pfirsichen kennengelernt habe, hier aus den Schrebergärten nebenan und aus der Region ums Seengebiet. Und ich finde immer schön, so eine symbolische Abdeckung unserer Interessen und der Region. Und deshalb dieser Fruchtsalat, den wir allen geben. Jeder pickt seine Lieblingsfrucht und versucht vielleicht noch eine andere nochmal. Und so haben wir eine wunderbare Mischung. So, das ist erstmal die Einführung. Wir starten mächtig gewaltig wieder in die neue Spielzeit. Wir haben jetzt am kommenden Samstag schon die erste Wiederaufnahme unseres Erfolgsstücks Romeo und Julia an der Jukebox. Da sehen Sie hinten die Bühne dazu, was dann auch wieder Abstecher hat und hier gespielt wird. Dann haben wir die Woche drauf die Spielzeiteröffnung und gleich eine große Premiere im Großen Haus, das Neinhorn, vor allem auch für kleine Menschen, was, glaube ich, in seiner Denkungsweise, dass man auch überlegt, ob man mal Nein sagt statt immer Ja, auch wichtig ist für diese Zeit und vor allem für die Heranwachsenden. Dann ist eine Spielzeiteröffnung in Bernburg. Dann haben wir am 5. September die Wiederaufnahme von Münchhausen. Der Lügenbaron schlägt wieder mächtig zu und wir erzählen hier die Geschichte zwischen dem Lügenbaron und Monsieur Madame Wanda. Geht es weiter mit einer weiteren richtigen Premiere am 12. September. Judas von Lot Wekemans, ein Monolog über die Existenz, auf die von außen geschaut wird und die vielleicht vorverurteilt wird oder einfach gesehen wird oder unter ein Label gestellt wird, in dem Fall der Verräter. Und der Witz an diesem Stück ist, dass Judas selber nochmal auftritt und sagt, ich bin ein ganz anderer, seht mich doch mal viel vielfältiger, seht mich mal von der menschlichen Seite, seht, was ich eigentlich wollte. Und dröselt sowas auf und gibt uns an die Hand, dass wir nicht immer mit dem ersten Blick auf einer Sache stecken bleiben sollen, sondern dass wir uns und andere mit vielerlei Facetten betrachten können. Ich finde es einen wunderbaren Monolog. Und er passt auch in diese Zeit wunderbar hierher. Dann geht ein spannendes Projekt los. Wilhelm Tell mit vielen Laien, eine Stücküberschreibung, die am 17. Oktober dann Premiere hat hier im Großen Haus und viele Menschen aus der Region mit integriert. Dann haben wir eine Wiederaufnahme von Cabaret, unserer Erfolgsinszenierung, die 15 Mal in der letzten Spielzeit hier quasi ausverkauft gelaufen ist. Und wie präsentieren wir noch diese Spielzeit 6 Mal? Dann kommt

0: zum Ende der Spielzeit hoffentlich in unserer bis dahin fertiggestellten neuen Probebühne und Freilichtbühne in einem. So, wir haben also insgesamt über 10 Premieren, jede Menge Wiederaufnahmen zu bieten und dazu noch neu ein Poetry Slam, Late-Night-Veranstaltungen, aber auch bewährte Dinge, die letztes Jahr eingeführt wurden, wie die Zusammenarbeit mit der Musikhochschule in Leipzig. Wir haben einige wunderbare Opernaufführungen und Opern und Operetten und Liederabende. Es ist ein buntes Programm, schauen Sie sich's an. Leidenschaft, die Früchte trägt, dafür stehen wir.
1: Na, wenn das nicht Lust macht, mal wieder ins Theater zu gehen.
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1: Das Konzert von Josef Haydn, Die Schöpfung, wird am 6. September von 17 bis 19 Uhr in der St. Andreaskirche Eisleben unter der Leitung von Kirchenmusikdirektor Thomas Ennenbach aufgeführt. Die Solisten kommen von der Kantorei Eisleben und Sangerhausen sowie vom Mitteldeutschen Kammerchor. Zum Tag des offenen Denkmals lädt der Schmidtschacht Helbra am 13. September von 9.30 Uhr bis 16.30 Uhr ein.
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4: Der DAX notierte am Freitagvormittag bei 26.015,83 Punkten, der TecDAX bei 4.071,57 Zählern und der Euro war 1 US-Dollar 16,92 wert.
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4: In der Nacht zum Samstag ist es stark bewölkt und nach Süden hin kommen Schauer und einzelne Gewitter mit Starkregen auf. Die Tiefstwerte sinken auf 14 bis 11 Grad, der Wind weht schwach aus unterschiedlichen Richtungen. Am Samstag ist es anfangs dicht bewölkt und es fällt schauerartiger und teils gewittriger Regen. Nach Norden hin gibt es größere Auflockerungen. Im weiteren Tagesverlauf geht die Bewölkung allmählich zurück und es gibt vermehrt Sonnenschein. Weiterhin treten jedoch einzelne Schauer, selten noch kurze Gewitter auf. Die Maximalwerte erreichen 20 bis 22 Grad, der Wind weht schwach bis mäßig aus Richtungen um West. In der Nacht zum Sonntag ist es bei nur geringer Bewölkung niederschlagsfrei. Die Temperaturen gehen auf 11 bis 9 Grad zurück, der Wind weht schwach aus Richtungen um West. Am Sonntag gibt es einen Sonne-Wolken-Mix. Abends lösen sich die Wolken auf, ansonsten ist es weitgehend trocken. Die Höchstwerte erreichen 20 bis 22 Grad, der Wind weht schwach bis mäßig aus West bis Nord. In der Nacht zum Montag ist es gering bewölkt und niederschlagsfrei. Die Temperaturen gehen auf 10 bis 6 Grad zurück, der Wind weht schwach aus unterschiedlichen Richtungen. Am Montag ist es locker bis wolkig. Abends löst sich die Bewölkung auf. Es bleibt trocken. Die Maximalwerte erreichen 22 bis 24 Grad. Der Wind weht überwiegend schwach aus Nordwest.
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4: Um 11 Uhr waren es 22 Grad, die Luftfeuchtigkeit betrug 48% und der Luftdruck 1010 Hektopascal.
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25 Jahre nach dem Start des außergewöhnlichen Musikprojekts rund um John Cages Werk Organ Squared sorgt Halberstadt längst auch international für Aufmerksamkeit. Mittlerweile berichtet sogar die amerikanische Presse über das langsamste Musikstück der Welt. Und auch in diesem Jahr zog der mittlerweile 17. Klangwechsel wieder zahlreiche Besucherinnen und Besucher aus aller Welt nach Halberstadt. Rund um den Klangwechsel hat sich inzwischen ein fester Ablauf etabliert. Etwa 1,5 Stunden vor dem eigentlichen Ereignis fand zunächst eine Pressekonferenz statt. Dort wurde mit einer begleitenden Ausstellung noch einmal die Geschichte des Projekts sowie das musikalische Schaffen von John Cage vorgestellt. Beim Thema Finanzierung wird die Luft allerdings langsam dünner. Zwar haben sich die Verantwortlichen in den vergangenen Jahren immer wieder kreative Aktionen zum Spendensammeln einfallen lassen, doch die größten Einnahmequellen sind inzwischen ausgeschöpft. Die Jahresplaketten bis zum Schlusskonzert sind bereits komplett ausverkauft. Eintrittskarten für den finalen Klangwechsel, der erst in rund 600 Jahren stattfinden wird, sind dagegen weiterhin erhältlich. Aufgrund der großen Resonanz der vergangenen Klangwechsel haben sich die Veranstalter außerdem dazu entschieden, Eintrittskarten für den Besuch der Burchardi-Kirche anzubieten. Der Eintritt ist dabei eigentlich als Spende zu verstehen und kommt direkt dem Verein und dem Fortbestand

0: des Projekts zugute. Auch in diesem Jahr war das Interesse groß und die Veranstaltung war erneut sehr gut besucht. Für den diesjährigen Klangwechsel verantwortlich war Organist Christoph Halliger. Der Halberstädter Architekt unterstützt das Cage-Projekt bereits seit vielen Jahren und übernahm diesmal die musikalische Aufgabe des Klangwechsels und gab mit einem Zug an einem Faden den Windzugang der neu eingesetzten Pfeife frei.
1: Freunde des Cage-Projektes zur Aufführung von Organ Tours LSLSP zum Klangwechsel heute wird präpariert, in die Orgel eingesetzt. Dann erklingt noch kein neuer Ton. Es gibt vielleicht ein Geräusch vom Wind, aber es ist noch nicht der neue Klang.
0: Dann war der große Moment gekommen.

Ein besonderer Augenblick, auf den viele Besucher jahrelang gewartet haben.

0: Ich würde sagen, beide sind wir schon von Anfang an dabei und wir haben das Projekt von Anfang an begleitet und weiterentwickelt. Und ich bin stolz auf Halberstadt, auf die Halberstädterinnen und Halberstädter, die das weitergemacht haben. Und ich glaube, wir treffen uns alle 2640 hier, egal wie, und wir werden weiter zelebrieren. Also es ist auf jeden Fall was Besonderes für Halberstadt, für Sachsen-Anhalt. Wir sind stolz.
1: Können Sie sich denn noch an den ersten Tag erinnern, als das Projekt gestartet hat?
0: Absolut. Ich war am Anfang dabei. Wir haben sogar zusammen gespielt hier. Das war schon beeindruckend. Und es ist immer weiter gewachsen. Und das ist toll, dass die Stadt, die Leute hier in Halberstadt dabei bleiben und weitermachen. Das ist wichtig.
1: Ich kann mich daran erinnern, damals war es sehr kalt, glaube ich, ja, hier drin. Es war ja schon fortgeschritten, war kälter. Und Ballett war hier, es waren riesige Bühnen aufgebaut über drei Ebenen.
0: Genau. War etwas kälter, nicht so heiß wie heute, aber es ist so, es geht weiter und wir werden die nächsten Jahre die 2635 nennen.
2: Und es ist ja auch gerade mit dem, es geht weiter, es hat jetzt ja auch sozusagen einen Generationenwechsel gegeben. Ne?
1: Also das ist ja auch wichtig, nicht nur in der Wirtschaft. Das
2: ist entscheidend. Ich bin
0: wir
2: jetzt einer der Ältesten.
0: Und andere machen weiter und es wird. Ja. Das wird immer so passieren. Viele Generationen werden weitermachen. Ja. Das ist gut.
2: Aber das war natürlich nicht klar, dass es so geht. Aber es ist so gegangen und das ist gut.
0: Auf jeden Fall, wir sind stolz beide drauf.
3: Hinter dem außergewöhnlichen Projekt stehen zahlreiche engagierte Menschen. Einer von ihnen ist Rainer Neugebauer, der das Cage-Projekt bereits seit den Anfängen begleitet und bis heute mit großem Einsatz unterstützt.
1: 25 Jahre, ein tolles Jubiläum. Hätten Sie gedacht, dass Sie das mal erreichen?
4: Das ist eine schwierige Frage. Meine Frau hat gedacht, das schafft ihr nie. Ja? Die war sehr pessimistisch. Ich habe es mir gewünscht immer. Und dass es so ein Erfolg ist, das hat ja auch keiner von denen aus Trossingen so gedacht.

0: Sie können ja noch nachlesen, 2006, ja, da hieß es Schnapsidee, nicht? Und dass sich das so über die Zeit so gesettelt hat, ja, dass immer mehr Leute kommen, dass aus dem Ausland Leute kommen und uns unterstützen.
1: Ja, am Anfang, die ersten Klangwechsel, die waren ja noch ziemlich, da waren wir noch ziemlich alleine hier in Halberstadt. Ja. Und dann ist es immer stärker gewachsen. Ja. Können Sie denn irgendeinen Klangwechsel ausmachen oder ein Jahr, wo Sie sagen, da kam der Bruch, da wurde es richtig bekannt, seitdem boomt's?
0: Naja, es gab einen Klangwechsel, der war für uns fast lebensgefährlich im Nachhinein. Wir hatten den 2013er Klangwechsel. Danach waren fast 7 Jahre kein Klangwechsel. Und da sind ganz viele Leute gekommen. Und da hatten wir noch keine Begrenzung hier, was aus Sicherheitsgründen eigentlich schlimm war, wenn was passiert wäre. Wir hatten 1500 Leute in der Kirche. Und es ist ja so gewesen, dass auch kaum jemand so was Richtiges gehört hat, nicht? Als die Pfeifen dann gespielt wurden und so weiter. Und wir sind hinterher froh gewesen, dass nichts passiert. Wir hatten ja damals noch nicht mal diesen dritten Ausgang hier, nicht? Der ist ja erst später dann dazugekommen. Und das war natürlich ein ganz, ganz besonderer Gang. Und der nächste war dann natürlich 2020, 7 Jahre später. Das war der Klangwechsel mit dem wirklich größten Medienhype. Und ausgerechnet in dieser Zeit, wo viele Leute dachten, oh, das ist schwierig für das Projekt, ja, wenn keine Klangwechsel sind, weil das natürlich immer die Aufmerksamkeit erholt und das Publikum ranholt. Ausgerechnet diese Zeit, der Klangwechsel davor und der Klangwechsel direkt danach, waren die, glaube ich, den Durchbruch dann geschafft haben. Und jetzt gibt es ja fast schon eine hektische Abfolge von Klangwechseln. Nächstes Jahr schon wieder, übernächstes Jahr schon zwei. Nicht? Ich gehe davon aus, dass so weitergeht. Nicht? Also das ist jetzt etabliert. Ja.
1: Jetzt ist es ja ein sehr innovatives Projekt, aber auch die Macher dieses Projekts, die sind ja alle ehrenamtlich so wie Sie, mussten immer sehr innovativ sein, denn das kostet ja auch alles ein bisschen Geld. 25 Jahre habt ihr jetzt ja überstanden. Wie sieht es denn mit der Finanzierung für die nächsten 25 Jahre aus?
0: Also, wir hatten bis jetzt die meisten Jahre, wussten wir am Ende des Jahres nicht, ob wir das nächste Jahr finanziert kriegen. Wir haben die ganzen Spendentafeln, ja, wir haben unsere Förderer. So, und ich bin ja jetzt in die zweite Reihe zurückgetreten im letzten August und ich habe das mit gutem Gewissen machen können, weil wir jetzt für 2 Jahre das Geld schon haben. Wir leben immer noch von der Hand in den Mund, ja, und wir brauchen Unterstützung. Wir haben immer nur noch ein ganz geringes Stiftungskapital, ja, weil wir haben das minimalste Geld, was man brauchte in Sachsen-Anhalt, um überhaupt eine Stiftung zu gründen, nicht? Das haben wir da reingesteckt. Also wir können von keinem Stiftungskapital zehren oder von irgendwelchen Zinsen. Wir sind auf unsere Unterstützer angewiesen. Wir sind darauf angewiesen, auf die vielen, die diese Premium-Karte jetzt gekauft haben und die auch ermöglichen, dass all die anderen umsonst dann reinkommen. Ja? Und wir nehmen auch keinen Eintritt. Und insofern, wir haben unser Herzblut reingesteckt. Wir haben unheimlich viel Arbeit reingesteckt. Also das, was die Ehrenamtlichen hier leisten, das würde im Normalleben ja mindestens eine ganze Stelle sein. Ja, nicht? Sowohl die Organisation, die Öffnungszeiten, die künstlerische Planung und die Medienarbeit. Ja? Uns hat jemand angefragt, wir würden gerne den Pressesprecher oder die Pressesprecherin haben. Dann sage ich, wir sind alle ehrenamtlich und machen jeder, der das kann. Nicht? Also das ist so. Und ich bin jetzt zuversichtlich, dass solange ich noch lebe, das wird nicht mehr so viel sein. Ja, nicht? Ich habe also 2 Drittel meines Lebens bestimmt schon rum, dass das weitergehen wird.
1: Also ich kann Ihnen eins sagen, auf jeden Fall in 620 Jahren kommen Sie auch ins Guinness Buch der Rekorde, denn dann wird es das letzte Sponsoring-Projekt der Welt sein.
0: Das kann sein. Wir sind ja immer ein bisschen vorsichtig mit dem Guinness Buch. Wir wollen ja nicht rekordverdächtig. Das ist vielleicht nochmal, dass wir sagen, das ist ja auch das etwas Untypische an dem Projekt, dieser Klangwechsel. Ja, da ist Medienraub, ganz viele Leute, nicht? Es wird dauernd geredet und so weiter. Es werden Interviews gegeben. Das Eigentliche, ja, wo die Engländer und Amerikaner, the critical point, also nicht, das, was das ausmacht, dieses Projekt, ist, dass man einem Klang hier für längere Zeit nachlauschen kann und ihn in dem Raum erfahren kann. Denn wer hier hinkommt, wenn nur wenige Besucher da sind, dann merkt man, wie der Klang im Raum sich anfühlt, oszilliert, wie dann auf einmal bestimmte Töne weniger zu hören sind, wie Obertöne dazukommen, wie es Interferenzen gibt. Und das ist eigentlich auch das, was Cage gewollt hätte. Da bin ich mir ganz sicher, weil ich habe mit vielen Leuten geredet, die mit Cage zusammengearbeitet haben. Ich habe Cage selber nur mal auf der Bühne erlebt, ja, also nicht persönlich kennengelernt. Aber das eben, hört auf den Klang, ja, nehmt den

0: Klang, so wie er ist. Öffnet eure Ohren, legt erstmal alle Kategorien beiseite. Er sagt empty mind, also leerer Geist. Also nicht stellt euch dumm, nicht, sondern nicht, nicht sofort einteilen in schön, nicht schön oder ist das Musik, ist das nicht Musik, ist das E- oder U-Musik oder was soll das überhaupt? Lasst solche Fragen weg, befreie den Klang von allen Interpretationen und lausche ihm. Und vielleicht findest du ihn sogar schön.
1: Wer den nächsten Klangwechsel einmal selbst erleben möchte, muss nicht allzu lang warten und im kommenden Jahr am 5. Oktober live dabei sein, wenn in Halberstadt erneut Musikgeschichte geschrieben wird.

man schaue sich jetzt die Natur an. Wunderbare Rapsfelder, diese großen gelben Flächen, die sehen natürlich hervorragend und herrlich von oben aus. Das muss man einfach genießen. Und das ist Frühling, das ist Frühjahr, der nicht nur in der Natur beginnt, der beginnt in der Fliegerei und in vielen anderen Sportarten auch. Und insofern wäre es eine Sünde gewesen, heute als Pilot nicht in die Luft zu gehen.

Und es waren viele in der Luft. Ich habe dann Funk an, wenn ich über Land fliege. Und die Segler waren draußen. Bis 4000 Meter sind sie fast hoch, nicht ganz. 3500 Meter sind sie hochgekommen. Viele Flieger sind heute unterwegs gewesen, von Cuxhaven bis Bayern runter. Die hört man dann alle im Funk, wenn man diese Frequenzen einschaltet. Und das war tüchtig was los heute. Und ich war einer davon.

0: Diese Maschine gehört dem Motorflugverein in Ballenstedt. Da machen wir Reise- und Rundflüge für Gäste und natürlich auch die Piloten selbst unternehmen viel, so wie ich heute eine größere Runde an die Nordsee und zurück. Also einfach melden, Motorschirm ist natürlich Unsinn, Motorflugverein Ballenstedt findet man im Internet. Wir sind das ganze Jahr, die ganze Saison mit einem Highlight auch unterwegs, der AN2, dem größten noch fliegenden Einmotorien-Doppeldecker der Welt. Das musste jetzt nochmal sein. Wir haben 3 Fluglehrer im Verein und momentan 4 Schüler. 2 sind schon fast fertig, 2 haben neu begonnen. Hier aus dem Mansfelder Land sind die, freue ich mich ganz besonders.
1: Sieht doch nicht geil aus.
0: Die hat keinen Knopf hier oben. Immer ist das Headset auf dem Knopf und irgendwann drückt es nach einer Stunde. Ja, aber wie gesagt, da gibt es eine Mitte ohne Knopf oben. Die nimmst du jetzt.

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0: Hallo und herzlich willkommen, liebe Zuschauerinnen und Zuschauer bei Punktum, Ihrem regionalen Fernsehprogramm am heutigen Freitag. Der Heimatverein Hettstedt ruft Hofbetreiber und Helfer auf, die beliebte Veranstaltungsreihe Advent in den Kupferhöfen 2026 mitzugestalten. Die Hofbetreiber aus dem vergangenen Jahr haben bereits eine Einladung zu einer Anlaufberatung erhalten. Natürlich sind auch weitere Höfe in das Event integrierbar. Daher ruft der Heimatverein Stadt Hettstedt e.V. interessierte Unternehmen, Vereine oder Privatpersonen, die ihren Hof einbringen wollen bzw. auf einem Hof aktiv werden wollen, auf, sich per Mail unter info@heimatverein-hettstedt.de oder im Büro des Heimatvereines unter Hettstedt 810841 zu melden. Da sich die Stadt Hettstedt und der Heimatverein beim kombinierten Weihnachtsmarkt-Advent in den Höfen gegenseitig unterstützen, wäre auch der Kontakt unter 801159 des Frau Saalbach hier von der Stadt nutzbar. Auch eine spontane Teilnahme an der Auftaktversammlung ist möglich. Diese findet am 24.08. 17 Uhr im kleinen Ratssaal im Rathaus Hettstedt statt. Der Termin für Advent in den Kupferhöfen ist der 18. Dezember. Der Weihnachtsmarkt beginnt am gleichen Tag und läuft bis zum 20.12. Weitere Informationen findet man demnächst auch auf der Homepage des Vereines unter www.heimatverein-hettstedt.de. Am 11. Oktober laden die Rosenstadt Sangerhausen GmbH das Biosphärenreservat Karstlandschaft Südharz, der Verein zur Förderung der Direktvermarktung im Mansfelder Land, der Bauernverband MSH und die Stadt Sangerhausen zum 20. Südharzer Regionalmarkt auf den Marktplatz der Stadt Sangerhausen ein. Regionale Erzeuger, Handwerker und Dienstleister aus dem Mansfelder Land, dem Südharz und dem Kiffhäuser haben die Möglichkeit, ihre Qualitätsprodukte zu vermarkten und Wissenswertes rund um Natur und Landwirtschaft zu vermitteln. Noch bis zum 2. Oktober können sich Anbieter oder Akteure bei der Rosenstadt Sangerhausen GmbH zum Regionalmarkt anmelden. Der Rosenstadt Sangerhausen GmbH, Björn Gärtner, am Rosengarten 2a 06526 Sangerhausen, Telefonnummer Sangerhausen 58 98 23 oder 58 98 0. Und eine E-Mail gibt es auch noch, veranstaltung@sangerhausen-tourist.de. In der neuen Inszenierung unter der Regie von Frank-Martin Wittmeier feiert das Monologstück Judas von Lothar Wegemanns am Samstag, den 12. September um 19.30 Uhr auf der Foyerbühne des Theaters Eisleben Premiere.
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0: Zum 10. Mal nun schon verlieh in diesem Jahr die Agrarmarketinggesellschaft Sachsen-Anhalt, kurz AMG, kulinarische Sterne für Produkte heimischer Direktvermarkter und Lebensmittelproduzenten. Über 130 Produkte in verschiedenen Kategorien wurden eingereicht, 80 Unternehmen haben teilgenommen. Das war Rekord. Die offizielle Bekanntgabe der Sieger erfolgte zwar schon im Juni in der Staatskanzlei in Magdeburg, nun standen die Unternehmensbesuche an, wie hier in der zum zweiten Mal prämierten Fleischerei Schubach in Heiligenthal. Herr Zahn von der AMG hatte das entsprechende Hofschild dabei. Begleitet wurde er vom CDU-Abgeordneten René Bartel und Marco Wohlenberg von der SEG. Seniorchef Bernd Schubach freute sich über den Besuch. Prämiert wurde der Bergkellerschinken. Er reift 24 Wochen, sehr trocken, und wurde vorher mit Wacholder, du Rosmarin, gespickt, sodass eine besondere Schinkenkruste beim Reifen gebildet wird. Herr Zahn erläutert dann auch kurz die Idee, die hinter dem kulinarischen Stern steht.
1: Und Marketing ist wichtig und was die Botschaft im Prinzip für uns ist seit 10 Jahren, die Innovation, die die Menschen hier, egal in welcher Kategorie, ob das Backwaren sind, ob das Liköre sind oder eben hier Fleischprodukte, wie man sich Gedanken macht, um Produkte zu verfeinern, regional aufzuwerten, sich Gedanken zu machen und nun ihr mit eurem Kellerschinken, der im Prinzip eine gewisse Reife hat, kommt doch eine gewisse Qualität und ein gewisser Geschmack rüber. Und ich denke mal, auch mit so einer Auszeichnung wird das für euch sicherlich auch vielleicht ein Mehrwert sein, wenn das jetzt hier liegt, dass man sagt, man hat einen Stern, weil das ist ja letztendlich wie beim Fußball in der Mannschaft, wie oft ist man Weltmeister oder die Köche in der Gastronomie mit ihren Sternen. Jetzt habt ihr hier auch einen Stern und das ist schon der zweite. 2019 schon mal gewonnen. Mit dem Wurzelspeck gibt es auch immer noch. Und jetzt im Prinzip mit diesen lange gereiften Schinken.
0: Dann erhielt Herr Schubach das Schild, was jedem verkündete, der den Laden betrat, dass hier ein kulinarischer Stern vergeben wurde. Auch hatte er Gelegenheit, sein Unternehmen, das 1929 gegründet wurde und derzeit ca. 70 Mitarbeiter hat, den Gästen näher vorzustellen.
2: Die Treppe zwischen Kirche und Rathaus in Hettstedt bietet sich als Fläche für eine Veranstaltung förmlich an. Bereits in vergangenen Zeiten wurde hier ein Sommertheater durchgeführt. Der Kunstzuckerhut und der Heimatverein haben am 16. August diese Idee wieder aufleben lassen. Unter dem Titel Kabarett auf den Treppen kamen etwa 120 Besucher bei idealem Wetter zusammen, um zu lachen, zu schmunzeln und die besondere Atmosphäre zu genießen, wie auch Kabarettist Bernhard Liebermann bestätigte.
3: Ja, zum ersten Mal hier auf den Treppen vor der Kirche. Wir freuen uns total. Das ist super Atmosphäre, richtig schön.
4: Das ist sicherlich das eine gute, aber für einen Kabarettisten ist natürlich so eine Freiluftgeschichte eine große Hausnummer eigentlich, weil Kabarett und Freiluft hakt sich doch ein bisschen, oder?
3: Das stimmt. Also eigentlich ist es für Kabarett am stimmungsvollsten, wenn die Leute ganz nah dran sind. Aber ich glaube, bei der schönen Atmosphäre können wir heute ein Auge zudrücken.
4: Was erwartet denn die Leute heute?
3: Wir spielen unser Programm Goethe-Zeiten, schlechte Zeiten. Das ist ein lustiger Ritt durch das Leben von Johann Wolfgang von Goethe mit ein bisschen Parodien, mit Musik, mit Interaktionen. Und wer nicht dabei gewesen ist, der muss sich's erzählen lassen von 150 Zuschauern.
4: Sehr schön. Und ihr seid aber dann sicherlich irgendwann wieder hier in Hettstedt. Heißt das jetzt aus dem Kopf zufällig, wann der nächste Termin ist?
3: Ich habe vorher extra nachgeschaut. Sehr ich bin gut vorbereitet. Am 30. September bin ich im Kunstzuckerhut mit meinem Best-of-Programm bestens. Und am 15. Dezember werden wir unser Weihnachtsprogramm Pleiten, Pech und Tannen im Kunstzuckerhut spielen. Und das sogar zweimal hintereinander am gleichen Tag, weil es große Nachfrage gibt.
2: Große Nachfrage gab es auch am 16. August. Ausgestattet mit einer Grillwurst und einem kühlen Getränk, angeboten vom Förderverein der Feuerwehr, nahmen die Besucher Platz und warteten gespannt auf das, was kommen sollte.

0: Tofu. Ja, da wird das Klatschen gleich weniger. Ich merke schon, dass...
1: Die zwei Wortakrobaten Bernard Liebermann und Thierry Gelos schafften es mit Witz und Musik, die Besucher von Minute 1 an in ihren Bann zu ziehen. Mit viel Applaus wurden die beiden am Ende belohnt und den Besuchern bleibt die Hoffnung auf eine Fortsetzung im nächsten Jahr.
2: Die Stiftung Kinderheim Hackerode lud am 19. August zur Besichtigung des Baufortschrittes am Kupferblümchen in Hettstedt ein. Als Erweiterung des bestehenden Objekts in der Rudolf-Breitscheid-Straße entsteht dort ein innovatives und nachhaltiges Modellprojekt zur Weiterentwicklung eines Kinderheims hin zu einem generationsübergreifenden Wohn-, Lern- und persönlichen Entwicklungsort. Der Vorstandsvorsitzende der Stiftung, Thorsten Fricke, begrüßte die vielen Gäste.
3: Also erstmal herzlich willkommen allen Bürgerinnen und Bürgern aus dem Wohngebiet. Ich möchte mich an dieser Stelle bei Ihnen nochmal bedanken, dass es ein freundliches Miteinander wohnen gibt, was die Kinder anbelangt, unseres Kinderheimes und Ihnen. Vielen Dank für die vielen Erdbeerkörbchen, die die Kinder vom Schulweg nach Hause von Ihnen bekommen. Und vielen Dank im Grunde genommen für Ihre Gastfreundschaft. Und ich kann Ihnen versichern, wenn wir fertig sind mit Bauen im kommenden Jahr, wird es auch ab kommenden Jahr wieder das Wohngebietsfest geben, was ja eine hohe Tradition in diesem Wohngebiet hat. Ich möchte die Gelegenheit wahrnehmen und meinen ehemaligen Chef und Begleiter meiner Jugendhilfezeit mit Ihnen begrüßen. Ich bitte mal ganz kurz Herrn Hans-Peter Sommer zu mir. Ja, Hans-Peter, vielen Dank, dass du immer noch jedes Jahr ans Kinderheim denkst. Ich weiß, es gibt jedes Jahr an das Kinderheim eine Spende von Herrn Sommer. Und Herr Sommer verriet mir, dass er auch dieses Jahr für den Neubau eine Spende gemacht hat. Und alles Liebe und Gute an Ihre Frau, die aus gesundheitlichen Gründen heute nicht hier sein kann. Und dann nehmen wir die Gelegenheit wahr und Sie bringen heute einen Blumenstrauß mit nach Hause.
4: Ja. Ich finde, wenn man hierher kommt, zumal ich mit meinen 82 Jahren, da ist vieles noch schöner, zumindest aber so gut, wie vor vielen Jahren, als ich noch Landrat war. Damals gab es ein gutes Verhältnis zu den Anwohnern. Gerade habe ich mit einem gesprochen. Das Verhältnis ist auch heute noch gut. Damals gab es große Akzeptanz für unsere Kindereinrichtung. Das ist auch heute noch so. Und dass Herr Fricke so manches schwere Problem, große Problem, zu lösen hatte und gut gelöst hat, das ist in allererster Linie sein Verdienst. Ich damals als Landrat habe unterstützt, so gut es möglich war, und freue mich natürlich, dass es heute hier so weit ist. Deshalb wünsche ich allen, die hier sind, viel Spaß und Freude, dem Unternehmen Kinderheim, Entschuldigung, eine weitere gute Entwicklung und freue mich dann ebenfalls auf die nächste Gelegenheit. Danke, Herr Fricke.
2: Unter den Gästen auch Ministerpräsident Sven Schulze und Landrat André Schröder. Aber bevor diese ans Rednerpult gebeten wurden, ehrte Herr Fricke eine ganze Anzahl von am Bau Beteiligten. Der Bogen spannte sich dabei von Institutionen wie der Investitionsbank, Architekten und Planungsbüros, Baufirmen, aber auch Arbeitern, die sich vor Ort in das Projekt einbrachten. Dank ihrem Einsatz, aber natürlich auch Fördermitteln aus dem Strukturwandelprogramm in Höhe von etwa 1,2 Millionen Euro und dem Eigenanteil in Höhe von rund 300.000 Euro konnte der Rohbau fertiggestellt werden. Auch ein neuer Spielplatz ist am Standort des bereits vorhandenen Kinderheims entstanden. Ministerpräsident Sven Schulze betonte in seinem Redebeitrag, dass er sich freue, hier ein Objekt entstehen zu sehen, das Zukunft beinhalte. Denn Kinder bedeuten diese. Auch Landrat André Schröder bekräftigte, wie er sich freue, dass hier für Kinder investiert wird, die nicht auf der Sonnenseite leben. Damit war dann der offizielle Teil beendet und Herr Fricke lud alle Anwesenden ein, sich vom Baufortschritt persönlich zu überzeugen. Und natürlich wurde auch gefeiert. Für Speis und Trank war ja gesorgt. Langsam nähert sich die Sommerpause im Theater Eisleben ihrem Ende. Anlässlich der Spielzeiteröffnung 2026/27 informierte Intendant Frank-Martin Wittmeier am 20. August die Presse. Er ging kurz auf die vergangene Spielzeit ein und blickte natürlich auf die kommende.
5: Wir haben eine wunderbare erste Spielzeit gewuppt, dank dieses leistungsfähigen Hauses haben wir es geschafft, über 20% mehr Zuschauerinnen zu gewinnen. Und das hat uns auch einen gewaltigen Rückenwind gegeben. Und vor dem Hintergrund dieser Entwicklung haben wir, weil wir für ein vielfältiges Programm stehen, hier als Regionaltheater im ländlichen Bereich das Motto gewählt, Leidenschaft, die Früchte trägt. Das kam einfach, weil das hier eine Fruchtgegend ist und weil ich im ersten Jahr so wunderbare Kirschen, Aprikosen und was weiß ich alles an wunderbaren Früchten, Pfirsichen kennengelernt habe, hier aus den Schrebergärten nebenan und aus der Region ums Seengebiet. Und ich finde immer schön so eine symbolische Abdeckung unserer Interessen und der Region. Und deshalb dieser Fruchtsalat, den wir allen geben. Jeder pickt seine Lieblingsfrucht und versucht vielleicht noch eine andere nochmal. Und so haben wir eine wunderbare Mischung. So, das ist erstmal die Einführung. Wir starten mächtig gewaltig wieder in die neue Spielzeit. Wir haben jetzt am kommenden Samstag schon die erste Wiederaufnahme unseres Erfolgsstücks Romeo und Julia an der Jukebox. Da sehen Sie hinten die Bühne dazu, was dann auch wieder Abstecher hat und hier gespielt wird. Dann haben wir die Woche drauf die Spielzeiteröffnung und gleich eine große Premiere im Großen Haus, das Neinhorn, vor allem auch für kleine Menschen, was, glaube ich, in seiner Denkungsweise, dass man auch überlegt, ob man mal Nein sagt statt immer Ja, auch wichtig ist für diese Zeit und vor allem für die Heranwachsenden. Dann ist eine Spielzeiteröffnung in Bernburg. Dann haben wir am 5. September die Wiederaufnahme von Münchhausen. Der Lügenbaron schlägt wieder mächtig zu und wir erzählen hier die Geschichte zwischen dem Lügenbaron und Monsieur Madame Wanda. Geht es weiter mit einer weiteren richtigen Premiere am 12. September. Judas von Lot Wekemans, ein Monolog über die Existenz, auf die von außen geschaut wird und die vielleicht vorverurteilt wird oder einfach gesehen wird oder unter ein Label gestellt wird, in dem Fall der Verräter. Und der Witz an diesem Stück ist, dass Judas selber nochmal auftritt und sagt, ich bin ein ganz anderer, seht mich doch mal viel vielfältiger, seht mich mal von der menschlichen Seite, seht, was ich eigentlich wollte. Und dröselt sowas auf und gibt uns an die Hand, dass wir nicht immer mit dem ersten Blick auf einer Sache stecken bleiben sollen, sondern dass wir uns und andere mit vielerlei Facetten betrachten können. Ich finde es einen wunderbaren Monolog. Und er passt auch in diese Zeit wunderbar hierher. Dann geht ein spannendes Projekt los. Wilhelm Tell mit vielen Laien, eine Stücküberschreibung, die am 17. Oktober dann Premiere hat hier im Großen Haus und viele Menschen aus der Region mit integriert. Dann haben wir eine Wiederaufnahme von Cabaret, unserer Erfolgsinszenierung, die 15 Mal in der letzten Spielzeit hier quasi ausverkauft gelaufen ist. Und wie präsentieren wir noch diese Spielzeit 6 Mal? Dann kommt ein Jugendtheater, 2er ohne. Dann haben wir als Weihnachtsmärchen dieses Jahr den Zauberer der Smaragdenstadt, die wunderbare Fassung von Wolkow, des Zauberers von Oz. Dann haben wir eine Wiederaufnahme vom Kalten Weißen Mann und im Jahr drauf noch ein Monolog zu einem ähnlichen Thema, auch von Lot Wekemans, quasi schon im Hinblick auf unsere neuen Literaturtage, Ismene, auch eine Frau aus dem Mythos, die kämpft um ihre Existenz. Dann haben wir einen ganz großen Aufschlag im März mit der Drei-Groschen-Oper und dann haben wir eine Kriminal-Boulevard-Komödie, ein gemeiner Trick. Und dann ein interessantes Projekt, wo alle unsere Assistierenden hier einen Abend gestalten und ihre halbe Stunde inszenieren und das Ganze unter einem Label stattfindet. Und dann arbeiten wir gerade an einem sehr spannenden Dokumentartheaterprojekt zum Thema Bergbau und auch Luther, der ja ohne den Bergbau hier nicht denkbar gewesen wäre. Das ist dann

0: Josef Haydn, Die Schöpfung, wird am 6. September von 17 bis 19 Uhr in der St. Andreaskirche Eisleben unter der Leitung von Kirchenmusikdirektor Thomas Ennenbach aufgeführt. Die Solisten kommen von der Kantorei Eisleben und Sangerhausen sowie vom Mitteldeutschen Kammerchor. Zum Tag des offenen Denkmals lädt der Schmidtschacht Helbra am 13. September von 9.30 Uhr bis 16.30 Uhr ein.
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2: Der DAX notierte am Freitagvormittag bei 26.015,83 Punkten, der TecDAX bei 4.071,57 Zählern und der Euro war ein US-Dollar 16,92 wert.
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2: In der Nacht zum Samstag ist es stark bewölkt und nach Süden hin kommen Schauer und einzelne Gewitter mit Starkregen auf. Die Tiefstwerte sinken auf 14 bis 11 Grad, der Wind weht schwach aus unterschiedlichen Richtungen. Am Samstag ist es anfangs dicht bewölkt und es fällt schauerartiger und teils gewittriger Regen. Nach Norden hin gibt es größere Auflockerungen. Im weiteren Tagesverlauf geht die Bewölkung allmählich zurück und es gibt vermehrt Sonnenschein. Weiterhin treten jedoch einzelne Schauer, selten auch kurze Gewitter auf. Die Maximalwerte erreichen 20 bis 22 Grad, der Wind weht schwach bis mäßig aus Richtungen um West. In der Nacht zum Sonntag ist es bei nur geringer Bewölkung niederschlagsfrei. Die Temperaturen gehen auf 11 bis 9 Grad zurück, der Wind weht schwach aus Richtungen um West. Am Sonntag gibt es einen Sonne-Wolken-Mix. Abends lösen sich die Wolken auf, ansonsten ist es weitgehend trocken. Die Höchstwerte erreichen 20 bis 22 Grad, der Wind weht schwach bis mäßig aus West bis Nord. In der Nacht zum Montag ist es gering bewölkt und niederschlagsfrei. Die Temperaturen gehen auf 10 bis 6 Grad zurück, der Wind weht schwach aus unterschiedlichen Richtungen. Am Montag ist es locker bis wolkig. Abends löst sich die Bewölkung auf. Es bleibt trocken. Die Maximalwerte erreichen 22 bis 24 Grad. Der Wind weht überwiegend schwach aus Nordwest.
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2: Um 11 Uhr waren es 22 Grad, die Luftfeuchtigkeit betrug 48% und der Luftdruck 1010 Hektopascal.
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2: Im Anschluss sehen Sie von unseren Nachbarn aus Sachsen-Anhalt am Samstag der Punktum-Wochenrückblick und am Sonntag Punktum-Kompakt vor 10 Jahren und die Mottenkiste.
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0: 25 Jahre nach dem Start des außergewöhnlichen Musikprojekts rund um John Cages Werk Organ Squared sorgt Halberstadt längst auch international für Aufmerksamkeit. Mittlerweile berichtet sogar die amerikanische Presse über das langsamste Musikstück der Welt. Und auch in diesem Jahr zog der mittlerweile 17. Klangwechsel wieder zahlreiche Besucherinnen und Besucher aus aller Welt nach Halberstadt. Rund um den Klangwechsel hat sich inzwischen ein fester Ablauf etabliert. Etwa 1,5 Stunden vor dem eigentlichen Ereignis fand zunächst eine Pressekonferenz statt. Dort wurde mit einer begleitenden Ausstellung noch einmal die Geschichte des Projekts sowie das musikalische Schaffen von John Cage vorgestellt. Beim Thema Finanzierung wird die Luft allerdings langsam dünner. Zwar haben sich die Verantwortlichen in den vergangenen Jahren immer wieder kreative Aktionen zum Spendensammeln einfallen lassen, doch die größten Einnahmequellen sind inzwischen ausgeschöpft. Die Jahresplaketten bis zum Schlusskonzert sind bereits komplett ausverkauft. Eintrittskarten für den finalen Klangwechsel, der erst in rund 600 Jahren stattfinden wird, sind dagegen weiterhin erhältlich. Aufgrund der großen Resonanz der vergangenen Klangwechsel haben sich die Veranstalter außerdem dazu entschieden, Eintrittskarten für den Besuch der Burchardi-Kirche anzubieten. Der Eintritt ist dabei eigentlich als Spende zu verstehen und kommt direkt dem Verein und dem Fortbestand des Projekts zugute. Auch in diesem Jahr war das Interesse groß und die Veranstaltung war erneut sehr gut besucht. Für den diesjährigen Klangwechsel verantwortlich war Organist Christoph Halliger. Der Halberstädter Architekt unterstützt das Cage-Projekt bereits seit vielen Jahren und übernahm diesmal die musikalische Aufgabe des Klangwechsels und gab mit einem Zug an einem Faden den Windzugang der neu eingesetzten Pfeife frei.
1: Freunde des Cage-Projektes zur Aufführung von Organ Tours LSLSP zum Klangwechsel heute wird präpariert, in die Orgel eingesetzt. Dann erklingt noch kein neuer Ton.

0: Ich würde sagen, beide sind wir schon von Anfang an dabei und wir haben das Projekt von Anfang an begleitet und weiterentwickelt. Und ich bin stolz auf Halberstadt, auf die Halberstädterinnen und Halberstädter, die das weitergemacht haben. Und ich glaube, wir treffen uns alle 2640 hier, egal wie, und wir werden weiter zelebrieren. Also es ist auf jeden Fall was Besonderes für Halberstadt, für Sachsen-Anhalt. Wir sind stolz.
1: Können Sie sich denn noch an den ersten Tag erinnern, als das Projekt gestartet hat?
0: Absolut. Ich war am Anfang dabei. Wir haben sogar zusammen gespielt hier. Das war schon beeindruckend. Und es ist immer weiter gewachsen. Und das ist toll, dass die Stadt, die Leute hier in Halberstadt dabei bleiben und weitermachen. Das ist wichtig.
1: Ich kann mich daran erinnern, damals war es sehr kalt, glaube ich, ja, hier drin. Es war ja schon fortgeschritten, war kälter. Und Ballett war hier, es waren riesige Bühnen aufgebaut über drei Ebenen.
0: Genau. War etwas kälter, nicht so heiß wie heute, aber es ist so. Es geht weiter und wir werden die nächsten Jahre die 2635 nennen. Ne?
2: Und es ist ja auch gerade mit dem, es geht weiter. Es hat jetzt ja auch sozusagen einen Generationenwechsel gegeben. Ne?
1: Also das ist ja auch wichtig, nicht nur in der Wirtschaft.
2: Ist entscheidend. Ich bin jetzt einer der Ältesten.
0: Und andere machen weiter. Ja. Und es wird immer so passieren. Viele Generationen werden weitermachen. Ja. Das ist gut.
2: Aber das war natürlich nicht klar, dass es so geht. Aber es ist so gegangen. Und das ist gut.
0: Auf jeden Fall, wir sind stolz beide drauf.
3: Hinter dem außergewöhnlichen Projekt stehen zahlreiche engagierte Menschen. Einer von ihnen ist Rainer Neugebauer, der das Cage-Projekt bereits seit den Anfängen begleitet und bis heute mit großem Einsatz unterstützt.
1: 25 Jahre, ein tolles Jubiläum. Hätten Sie gedacht, dass Sie das mal erreichen?
4: Das ist eine schwierige Frage. Meine Frau hat gedacht, das schafft ihr nie. Ja, die war sehr pessimistisch. Ich habe es mir gewünscht immer. Und dass es so ein Erfolg ist, das hat ja auch keiner von denen aus Trossingen so gedacht. Sie können ja noch nachlesen, 2006, ja, da hieß es Schnapsidee, nicht? Und dass sich das so über die Zeit so gesettelt hat, ja, dass immer mehr Leute kommen, dass aus dem Ausland Leute kommen und uns unterstützen.
1: Am Anfang, die ersten Klangwechsel, die waren ja noch ziemlich, da waren wir noch ziemlich alleine hier in Halberstadt. Ja. Und dann ist es immer stärker gewachsen. Ja. Können Sie denn irgendeinen Klangwechsel ausmachen oder ein Jahr, wo Sie sagen, da kam der Bruch, da wurde es richtig bekannt, seit dem Boom.
4: Naja, es gab einen Klangwechsel, der war für uns fast lebensgefährlich im Nachhinein. Wir hatten den 2013er Klangwechsel. Danach waren fast 7 Jahre kein Klangwechsel. Und da sind ganz viele Leute gekommen. Und da hatten wir noch keine Begrenzung hier, was aus Sicherheitsgründen eigentlich schlimm war, wenn was passiert wäre. Wir hatten 1500 Leute in der Kirche. Und es ist ja so gewesen, dass auch kaum jemand sowas Richtiges gehört hat, nicht? Als die Pfeifen dann gespielt wurden und so weiter. Und wir sind hinterher froh gewesen, dass nichts passiert. Wir hatten ja damals noch nicht mal diesen dritten Ausgang hier, nicht? Der ist ja erst später dann dazugekommen. Und das war natürlich ein ganz, ganz besonderer. Und der nächste war dann natürlich 2020, 7 Jahre später. Das war der Klangwechsel mit dem wirklich größten Medienhype. Und ausgerechnet in dieser Zeit, wo viele Leute dachten, oh, das ist schwierig für das Projekt, ja, wenn keine Klangwechsel sind, weil das natürlich immer die Aufmerksamkeit erholt und das Publikum ranholt. Ausgerechnet diese Zeit, der Klangwechsel davor und der Klangwechsel direkt danach, waren die, glaube ich, den Durchbruch dann geschafft haben. Und jetzt gibt es ja fast schon eine hektische Abfolge von Klangwechseln. Nächstes Jahr schon wieder, übernächstes Jahr schon zwei, nicht? Und ich gehe davon aus, dass es so weitergeht. Nicht? Also das ist jetzt etabliert. Ja.
1: Jetzt ist es ja ein sehr innovatives Projekt, aber auch die Macher dieses Projekts, die sind ja alle ehrenamtlich so wie Sie, mussten immer sehr innovativ sein, denn das kostet ja auch alles ein bisschen Geld. 25 Jahre habt ihr jetzt ja überstanden. Wie sieht es denn mit der Finanzierung für die nächsten 25 Jahre aus?
4: Also, wir hatten bis jetzt die meisten Jahre, wussten wir am Ende des Jahres nicht, ob wir das nächste Jahr finanziert kriegen. Wir haben die ganzen Spendentafeln, ja, wir haben unsere Förderer. So, und ich bin ja jetzt in die zweite Reihe zurückgetreten im letzten August und ich habe das mit gutem Gewissen machen können, weil wir jetzt für 2 Jahre das Geld schon haben. Wir leben immer noch von der Hand in den Mund, ja, und wir brauchen Unterstützung. Wir haben immer nur noch ein ganz geringes Stiftungskapital, ja, weil wir haben das minimalste Geld, was man brauchte in Sachsen-Anhalt, um überhaupt eine Stiftung zu gründen, nicht? Das haben wir da reingesteckt. Also wir können von keinem Stiftungskapital zehren oder von irgendwelchen Zinsen. Wir sind auf unsere Unterstützer angewiesen. Wir sind darauf angewiesen, auf die vielen, die diese Premium-Karte jetzt gekauft haben und die auch ermöglichen, dass all die anderen umsonst dann reinkommen. Ja, und wir nehmen auch keinen Eintritt. Und insofern, wir haben unser Herzblut reingesteckt. Wir haben unheimlich viel Arbeit reingesteckt. Also das, was die Ehrenamtlichen hier leisten, das würde im Normalleben ja mindestens eine ganze Stelle sein. Ja, nicht? Sowohl die Organisation, die Öffnungszeiten, die künstlerische Planung und die Medienarbeit. Ja. Uns hat jemand angefragt, wir würden gerne den Pressesprecher oder die Pressesprecherin haben. Dann sage ich, wir sind alle ehrenamtlich und machen jeder, der das kann. Nicht? Also das ist so. Und ich bin jetzt zuversichtlich, dass solange ich noch lebe, das wird nicht mehr so viel sein. Ja, nicht? Ich habe also zwei Drittel meines Lebens bestimmt schon rum, dass das weitergehen wird.
1: Also ich kann Ihnen eins sagen, auf jeden Fall, in 620 Jahren kommen Sie auch ins Guinness Buch der Rekorde, denn dann wird es das letzte Sponsoring-Projekt der Welt sein.
4: Das kann sein. Wir sind ja immer ein bisschen vorsichtig mit dem Guinness Buch. Ja, wir wollen ja nicht rekordverdächtig. Das ist vielleicht nochmal, dass wir sagen, das ist ja auch das etwas Untypische an dem Projekt, dieser Klangwechsel. Ja, da ist Medienraub, ganz viele Leute, nicht? Es wird dauernd geredet und so weiter. Es werden Interviews gegeben. Das Eigentliche, ja, wo die Engländer und Amerikaner sind, the critical point, also nicht, das, was das ausmacht, dieses Projekt, ist, dass man einem Klang hier für längere Zeit nachlauschen kann und ihn in dem Raum erfahren kann. Denn wer hier hinkommt, wenn nur wenige Besucher da sind, dann merkt man, wie der Klang im Raum sich anfühlt, oszilliert, wie dann auf einmal bestimmte Töne weniger zu hören sind, wie Obertöne dazukommen, wie es Interferenzen gibt. Und das ist eigentlich auch das, was Cage gewollt hätte. Da bin ich mir ganz sicher, weil ich habe mit vielen Leuten geredet, die mit Cage zusammengearbeitet haben. Ich habe Cage selber nur mal auf der Bühne erlebt, ja, also nicht persönlich kennengelernt. Aber das eben, hört auf den Klang, ja, nehmt den Klang so, wie er ist. Öffnet eure Ohren, legt erstmal alle Kategorien beiseite. Er sagt Empty Mind, also leerer Geist. Also nicht stellt euch dumm, nicht, sondern nicht, nicht sofort einteilen in schön, nicht schön oder ist das Musik, ist das nicht Musik, ist das E- oder U-Musik oder was soll das überhaupt? Lasst solche Fragen weg, befrei den Klang von allen Interpretationen und lausche ihm. Und vielleicht findest du ihn sogar schön.
3: Wer den nächsten Klangwechsel einmal selbst erleben möchte, muss nicht allzu lang warten. Im kommenden Jahr, am 5. Oktober, live dabei sein, wenn in Halberstadt erneut Musikgeschichte geschrieben wird.

Man schaue sich jetzt die Natur an. Wunderbare Rapsfelder, diese großen gelben Flächen, die sehen natürlich hervorragend und herrlich von oben aus. Das muss man einfach genießen. Und das ist Frühling, das ist Frühjahr, der nicht nur in der Natur beginnt, der beginnt in der Fliegerei und in vielen anderen Sportarten auch. Und insofern wäre es eine Sünde gewesen, heute als Pilot nicht in die Luft zu gehen.

Und es waren viele in der Luft. Ich habe dann Funk an, wenn ich über Land fliege, und die Segler waren draußen, bis 4000 Meter sind sie fast hoch, nicht ganz, 3500 Meter sind sie hochgekommen. Viele Flieger sind heute unterwegs gewesen, von Cuxhaven bis Bayern runter, die hört man dann alle im Funk, wenn man diese Frequenzen einschaltet. Und das war tüchtig was los heute, und ich war einer davon.

0: Diese Maschine gehört dem Motorflugverein in Ballenstedt. Da machen wir Reise- und Rundflüge für Gäste und natürlich auch die Piloten selbst unternehmen viel, so wie ich heute eine größere Runde an die Nordsee und zurück. Also einfach melden, Motorschirm ist natürlich Unsinn, Motorflugverein Ballenstedt findet man im Internet. Wir sind das ganze Jahr, die ganze Saison mit einem Highlight auch unterwegs, der AN2, dem größten noch fliegenden Einmotorien-Doppeldecker der Welt. Das musste jetzt nochmal sein. Wir haben 3 Fluglehrer im Verein und momentan 4 Schüler. 2 sind schon fast fertig, 2 haben neu begonnen. Hier aus dem Mansfelder Land sind die, freue ich mich ganz besonders.
1: Sieht doch nicht geil aus.
0: Die hat keinen Knopf hier oben. Immer ist das Headset auf dem Knopf und irgendwann drückt es nach einer Stunde. Ja, aber wie gesagt, da gibt es eine Mitte ohne Knopf oben. Die nimmst du jetzt.

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0: Hallo und herzlich willkommen, liebe Zuschauerinnen und Zuschauer bei Punktum, Ihrem regionalen Fernsehprogramm am heutigen Freitag. Der Heimatverein Hettstedt ruft Hofbetreiber und Helfer auf, die beliebte Veranstaltungsreihe Advent in den Kupferhöfen 2026 mitzugestalten. Die Hofbetreiber aus dem vergangenen Jahr haben bereits eine Einladung zu einer Anlaufberatung erhalten. Natürlich sind auch weitere Höfe in das Event integrierbar. Daher ruft der Heimatverein Stadt Hettstedt e.V. interessierte Unternehmen, Vereine oder Privatpersonen, die ihren Hof einbringen wollen bzw. auf einem Hof aktiv werden wollen, auf, sich per Mail unter info@heimatverein-hettstedt.de oder im Büro des Heimatvereines unter Hettstedt 8108 41 zu melden. Da sich die Stadt Hettstedt und der Heimatverein beim kombinierten Weihnachtsmarkt-Advent in den Höfen gegenseitig unterstützen, wäre auch der Kontakt unter 80 11 59, ist Frau Saalbach hier von der Stadt, nutzbar. Auch eine spontane Teilnahme an der Auftaktversammlung ist möglich. Diese findet am 24.08. 17 Uhr im kleinen Ratssaal im Rathaus Hettstedt statt. Der Termin für Advent in den Kupferhöfen ist der 18. Dezember. Der Weihnachtsmarkt beginnt am gleichen Tag und läuft bis zum 20.12. Weitere Informationen findet man demnächst auch auf der Homepage des Vereines unter www.heimatverein-hettstedt.de. Am 11. Oktober laden die Rosenstadt Sangerhausen GmbH das Biosphärenreservat Karstlandschaft Südharz, der Verein zur Förderung der Direktvermarktung im Mansfelder Land, der Bauernverband MSH und die Stadt Sangerhausen zum 20. Südharzer Regionalmarkt auf den Marktplatz der Stadt Sangerhausen ein. Regionale Erzeuger, Handwerker und Dienstleister aus dem Mansfelder Land, dem Südharz und dem Kiffhäuser haben die Möglichkeit, ihre Qualitätsprodukte zu vermarkten und Wissenswertes rund um Natur und Landwirtschaft zu vermitteln. Noch bis zum 2. Oktober können sich Anbieter oder Akteure bei der Rosenstadt Sangerhausen GmbH zum Regionalmarkt anmelden. Der Rosenstadt Sangerhausen GmbH, Björn Gärtner, am Rosengarten 2a 06526 Sangerhausen, Telefonnummer Sangerhausen 58 98 23 oder 58 98 0. Und eine E-Mail gibt es auch noch, veranstaltung@sangerhausen-tourist.de. In der neuen Inszenierung unter der Regie von Frank-Martin Wittmeier feiert das Monologstück Judas von Ludwig Manns am Samstag, den 12. September um 19.30 Uhr auf der Foyerbühne des Theaters Eisleben Premiere.
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0: Zum 10. Mal nun schon verlieh in diesem Jahr die Agrarmarketinggesellschaft Sachsen-Anhalt, kurz AMG, kulinarische Sterne für Produkte heimischer Direktvermarkter und Lebensmittelproduzenten. Über 130 Produkte in verschiedenen Kategorien wurden eingereicht, 80 Unternehmen haben teilgenommen. Das war Rekord. Die offizielle Bekanntgabe der Sieger erfolgte zwar schon im Juni in der Staatskanzlei in Magdeburg, nun standen die Unternehmensbesuche an, wie hier in der zum zweiten Mal prämierten Fleischerei Schubach in Heiligenthal. Herr Zahn von der AMG hatte das entsprechende Hofschild dabei. Begleitet wurde er vom CDU-Abgeordneten René Bartel und Marco Wohlenberg von der SEG. Seniorchef Bernd Schubach freute sich über den Besuch. Prämiert wurde der Bergkellerschinken. Er reift 24 Wochen, sehr trocken, und wurde vorher mit Wacholder, du Rosmarin, gespickt, sodass eine besondere Schinkenkruste beim Reifen gebildet wird. Herr Zahn erläutert dann auch kurz die Idee, die hinter dem kulinarischen Stern steht.
1: Und Marketing ist wichtig und was die Botschaft im Prinzip für uns ist seit 10 Jahren, die Innovation, die die Menschen hier, egal in welcher Kategorie, ob das Backwaren sind, ob das Liköre sind oder eben Tier, Fleisch, Produkte, wie man sich Gedanken macht, um Produkte zu verfeinern, regional aufzuwerten, sich Gedanken zu machen und nun ihr mit eurem Kellerschinken, der im Prinzip eine gewisse Reife hat, kommt auch eine gewisse Qualität und ein gewisser Geschmack rüber. Und ich denke mal, auch mit so einer Auszeichnung wird das für euch sicherlich auch vielleicht ein Mehrwert sein, wenn das jetzt hier liegt, dass man sagt, man hat einen Stern, weil das ist ja letztendlich wie beim Fußball in der Mannschaft, wie oft ist man Weltmeister oder die Köche in der Gastronomie mit ihren Sternen. Jetzt habt ihr hier auch einen Stern und das ist schon der zweite. 2019 schon mal gewonnen. Mit dem Wurzelspeck gibt es auch immer noch. Und jetzt im Prinzip mit diesen lange gereiften Schinken.
0: Dann erhielt Herr Schubach das Schild, was jedem verkündete, der den Laden betrat, dass hier ein kulinarischer Stern vergeben wurde. Auch hatte er Gelegenheit, sein Unternehmen, das 1929 gegründet wurde und derzeit ca. 70 Mitarbeiter hat, den Gästen näher vorzustellen.
2: Die Treppe zwischen Kirche und Rathaus in Hettstedt bietet sich als Fläche für eine Veranstaltung förmlich an. Bereits in vergangenen Zeiten wurde hier ein Sommertheater durchgeführt. Der Kunstzuckerhut und der Heimatverein haben am 16. August diese Idee wieder aufleben lassen. Unter dem Titel Kabarett auf den Treppen kamen etwa 120 Besucher bei idealem Wetter zusammen, um zu lachen, zu schmunzeln und die besondere Atmosphäre zu genießen, wie auch Kabarettist Bernhard Liebermann bestätigte.
3: Ja, zum ersten Mal hier auf den Treppen vor der Kirche. Wir freuen uns total. Das ist super Atmosphäre, richtig schön.
4: Das ist sicherlich das eine gute, aber für einen Kabarettisten ist natürlich so eine Freiluftgeschichte eine große Hausnummer eigentlich, weil Kabarett und Freiluft hakt sich doch ein bisschen, oder?
3: Das stimmt. Also eigentlich ist es für Kabarett am stimmungsvollsten, wenn die Leute ganz nah dran sind. Aber ich glaube, bei der schönen Atmosphäre können wir heute ein Auge zudrücken.
4: Was erwartet denn die Leute heute?
3: Wir spielen unser Programm Goethe-Zeiten, schlechte Zeiten. Das ist ein lustiger Ritt durch das Leben von Johann Wolfgang von Goethe mit ein bisschen Parodien, mit Musik, mit Interaktionen. Und wer nicht dabei gewesen ist, der muss sich's erzählen lassen von 150 Zuschauern.
4: Sehr schön. Und ihr seid aber dann sicherlich irgendwann wieder hier in Hettstedt. Reißt du es jetzt aus dem Kopf zufällig, wann der nächste Termin ist?
3: Ich habe vorher extra nachgeschaut. Sehr ich bin gut vorbereitet. Am 30. September bin ich im Kunstzuckerhut mit meinem Best-of-Programm bestens. Und am 15. Dezember werden wir unser Weihnachtsprogramm Pleiten, Pech und Tannen im Kunstzuckerhut spielen. Und das sogar zweimal hintereinander am gleichen Tag, weil es große Nachfrage gibt.
2: Große Nachfrage gab es auch am 16. August. Ausgestattet mit einer Grillwurst und einem kühlen Getränk, angeboten vom Förderverein der Feuerwehr, nahmen die Besucher Platz und warteten gespannt auf das, was kommen sollte.

0: Tofu. Ja, da wird das Klatschen gleich weniger. Ich merke schon, dass...
1: Die zwei Wortakrobaten Bernard Liebermann und Thierry Gelos schafften es mit Witz und Musik, die Besucher von Minute 1 an in ihren Bann zu ziehen. Mit viel Applaus wurden die beiden am Ende belohnt und den Besuchern bleibt die Hoffnung auf eine Fortsetzung im nächsten Jahr.
2: Die Stiftung Kinderheim Hackerode lud am 19. August zur Besichtigung des Baufortschrittes am Kupferblümchen in Hettstedt ein. Als Erweiterung des bestehenden Objekts in der Rudolf-Breitscheid-Straße entsteht dort ein innovatives und nachhaltiges Modellprojekt zur Weiterentwicklung eines Kinderheims hin zu einem generationsübergreifenden Wohn-, Lern- und persönlichen Entwicklungsort. Der Vorstandsvorsitzende der Stiftung, Thorsten Fricke, begrüßte die vielen Gäste.
3: Also erstmal herzlich willkommen allen Bürgerinnen und Bürgern aus dem Wohngebiet. Ich möchte mich an dieser Stelle bei Ihnen nochmal bedanken, dass es ein freundliches Miteinander wohnen gibt, was die Kinder anbelangt, unseres Kinderheimes und Ihnen. Vielen Dank für die vielen Erdbeerkörbchen, die die Kinder vom Schulweg nach Hause von Ihnen bekommen. Und vielen Dank im Grunde genommen für Ihre Gastfreundschaft. Und ich kann Ihnen versichern, wenn wir fertig sind mit Bauen im kommenden Jahr, wird es auch ab kommenden Jahr wieder das Wohngebietsfest geben, was ja eine hohe Tradition in diesem Wohngebiet hat. Ich möchte die Gelegenheit wahrnehmen und meinen ehemaligen Chef und Begleiter meiner Jugendhilfezeit mit Ihnen begrüßen und bitte mal ganz kurz Herrn Hans-Peter Sommer zu mir. Ja, Hans-Peter, vielen Dank, dass du immer noch jedes Jahr ans Kinderheim denkst. Ich weiß, es gibt jedes Jahr an das Kinderheim eine Spende von Herrn Sommer. Und Herr Sommer verriet mir, dass er auch dieses Jahr für den Neubau eine Spende gemacht hat. Und alles Liebe und Gute an Ihre Frau, die aus gesundheitlichen Gründen heute nicht hier sein kann. Und dann nehmen wir die Gelegenheit wahr und Sie bringen heute einen Blumenstrauß mit nach Hause.
4: Ja. Ich finde, wenn man hierher kommt, zumal ich mit meinen 82 Jahren, da ist vieles noch schöner, zumindest aber so gut, wie vor vielen Jahren, als ich noch Landrat war. Damals gab es ein gutes Verhältnis zu den Anwohnern. Gerade habe ich mit einem gesprochen. Das Verhältnis ist auch heute noch gut. Damals gab es große Akzeptanz für unsere Kindereinrichtung. Das ist auch heute noch so. Und dass Herr Fricke so manches schwere Problem, große Problem, zu lösen hatte und gut gelöst hat, das ist in allererster Linie sein Verdienst. Ich damals als Landrat habe unterstützt, so gut es möglich war, und freue mich natürlich, dass es heute hier so weit ist. Deshalb wünsche ich allen, die hier sind, viel Spaß und Freude, dem Unternehmen Kinderheim, Entschuldigung, eine weitere gute Entwicklung und freue mich dann ebenfalls auf die nächste Gelegenheit. Danke, Herr Fricke.
2: Unter den Gästen auch Ministerpräsident Sven Schulze und Landrat André Schröder. Aber bevor diese ans Rednerpult gebeten wurden, ehrte Herr Fricke eine ganze Anzahl von am Bau Beteiligten. Der Bogen spannte sich dabei von Institutionen wie der Investitionsbank, Architekten und Planungsbüros, Baufirmen, aber auch Arbeitern, die sich vor Ort in das Projekt einbrachten. Dank ihrem Einsatz, aber natürlich auch Fördermitteln aus dem Strukturwandelprogramm in Höhe von etwa 1,2 Millionen Euro und dem Eigenanteil in Höhe von rund 300.000 Euro konnte der Rohbau fertiggestellt werden. Auch ein neuer Spielplatz ist am Standort des bereits vorhandenen Kinderheims entstanden. Ministerpräsident Sven Schulze betonte in seinem Redebeitrag, dass er sich freue, hier ein Objekt entstehen zu sehen, das Zukunft beinhalte, denn Kinder bedeuten diese. Auch Landrat André Schröder bekräftigte, wie er sich freue, dass hier für Kinder investiert wird, die nicht auf der Sonnenseite leben. Damit war dann der offizielle Teil beendet und Herr Fricke lud alle Anwesenden ein, sich vom Baufortschritt persönlich zu überzeugen. Und natürlich wurde auch gefeiert. Für Speis und Trank war ja gesorgt. Langsam nähert sich die Sommerpause im Theater Eisleben ihrem Ende. Anlässlich der Spielzeiteröffnung 2026/27 informierte Intendant Frank-Martin Wittmeier am 20. August die Presse. Er ging kurz auf die vergangene Spielzeit ein und blickte natürlich auf die kommende.
5: Wir haben eine wunderbare erste Spielzeit gewuppt, dank dieses leistungsfähigen Hauses haben wir es geschafft, über 20% mehr Zuschauerinnen zu gewinnen. Und das hat uns auch einen gewaltigen Rückenwind gegeben. Und vor dem Hintergrund dieser Entwicklung haben wir, weil wir für ein vielfältiges Programm stehen, hier als Regionaltheater im ländlichen Bereich das Motto gewählt, Leidenschaft, die Früchte trägt. Das kam einfach, weil das hier eine Fruchtgegend ist und weil ich im ersten Jahr so wunderbare Kirschen, Aprikosen und was weiß ich alles an wunderbaren Früchten, Pfirsichen kennengelernt habe, hier aus den Schrebergärten nebenan und aus der Region ums Seengebiet. Und ich finde immer schön so eine symbolische Abdeckung unserer Interessen und der Region. Und deshalb dieser Fruchtsalat, den wir allen geben. Jeder pickt seine Lieblingsfrucht und versucht vielleicht noch eine andere nochmal. Und so haben wir eine wunderbare Mischung. So, das ist erstmal die Einführung. Wir starten mächtig gewaltig wieder in die neue Spielzeit. Wir haben jetzt am kommenden Samstag schon die erste Wiederaufnahme unseres Erfolgsstücks Romeo und Julia an der Jukebox. Da sehen Sie hinten die Bühne dazu, was dann auch wieder Abstecher hat und hier gespielt wird. Dann haben wir die Woche drauf die Spielzeiteröffnung und gleich eine große Premiere im Großen Haus, das Neinhorn, vor allem auch für kleine Menschen, was, glaube ich, in seiner Denkungsweise, dass man auch überlegt, ob man mal Nein sagt statt immer Ja, auch wichtig ist für diese Zeit und vor allem für die Heranwachsenden. Dann ist eine Spielzeiteröffnung in Bernburg. Dann haben wir am 5. September die Wiederaufnahme von Münchhausen. Der Lügenbaron schlägt wieder mächtig zu und wir erzählen hier die Geschichte zwischen dem Lügenbaron und Monsieur Madame Wanda. Geht es weiter mit einer weiteren richtigen Premiere am 12. September. Judas von Lot Wekemans, ein Monolog über die Existenz, auf die von außen geschaut wird und die vielleicht vorverurteilt wird oder einfach gesehen wird oder unter ein Label gestellt wird, in dem Fall der Verräter. Und der Witz an diesem Stück ist, dass Judas selber nochmal auftritt und sagt, ich bin ein ganz anderer, seht mich doch mal viel vielfältiger, seht mich mal von der menschlichen Seite, seht, was ich eigentlich wollte. Und dröselt sowas auf und gibt uns an die Hand, dass wir nicht immer mit dem ersten Blick auf einer Sache stecken bleiben sollen, sondern dass wir uns und andere mit vielerlei Facetten betrachten können. Ich finde es einen wunderbaren Monolog. Und er passt auch in diese Zeit wunderbar hierher. Dann geht ein spannendes Projekt los. Wilhelm Tell mit vielen Laien, eine Stücküberschreibung, die am 17. Oktober dann Premiere hat hier im Großen Haus und viele Menschen aus der Region mit integriert. Dann haben wir eine Wiederaufnahme von Cabaret, unserer Erfolgsinszenierung, die 15 Mal in der letzten Spielzeit hier quasi ausverkauft gelaufen ist. Und wie präsentieren wir noch diese Spielzeit 6 Mal? Dann kommt ein Jugendtheater, 2er ohne. Dann haben wir als Weihnachtsmärchen dieses Jahr den Zauberer der Smaragdenstadt, die wunderbare Fassung von Wolkow, des Zauberers von Oz. Dann haben wir eine Wiederaufnahme vom Kalten Weißen Mann und im Jahr drauf noch ein Monolog zu einem ähnlichen Thema, auch von Lot Wekemans, quasi schon im Hinblick auf unsere neuen Literaturtage, Ismene, auch eine Frau aus dem Mythos, die kämpft um ihre Existenz. Dann haben wir einen ganz großen Aufschlag im März mit der Drei-Groschen-Oper und dann haben wir eine Kriminal-Boulevard-Komödie, ein gemeiner Trick. Und dann ein interessantes Projekt, wo alle unsere Assistierenden hier einen Abend gestalten und ihre halbe Stunde inszenieren und das Ganze unter einem Label stattfindet. Und dann arbeiten wir gerade an einem sehr spannenden Dokumentartheaterprojekt zum Thema Bergbau und auch Luther, der ja ohne den Bergbau hier nicht denkbar gewesen wäre. Das ist dann zum Ende der Spielzeit hoffentlich in unserer bis dahin fertiggestellten neuen Probebühne und Freilichtbühne in einem. So, wir haben also insgesamt über 10 Premieren, jede Menge Wiederaufnahmen zu bieten und dazu noch neu ein Poetry Slam, Late-Night-Veranstaltungen, aber auch bewährte Dinge, die letztes Jahr eingeführt wurden, wie die Zusammenarbeit mit der Musikhochschule in Leipzig. Wir haben einige wunderbare Opernaufführungen und Opern und Operetten und Liederabende. Es ist ein buntes Programm, schauen Sie sich's an. Leidenschaft, die Früchte trägt, dafür stehen wir.
2: Na, wenn das nicht Lust macht, mal wieder ins Theater zu gehen.
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1: In der Nacht zum Samstag ist es stark bewölkt und nach Süden hin kommen Schauer und einzelne Gewitter mit Starkregen auf. Die Tiefstwerte sinken auf 14 bis 11 Grad, der Wind weht schwach aus unterschiedlichen Richtungen. Am Samstag ist es anfangs dicht bewölkt und es fällt schauerartiger und teils gewittriger Regen. Nach Norden hin gibt es größere Auflockerungen. Im weiteren Tagesverlauf geht die Bewölkung allmählich zurück und es gibt vermehrt Sonnenschein. Weiterhin treten jedoch einzelne Schauer, selten auch kurze Gewitter auf. Die Maximalwerte erreichen 20 bis 22 Grad, der Wind weht schwach bis mäßig aus Richtungen um West. In der Nacht zum Sonntag ist es bei nur geringer Bewölkung niederschlagsfrei. Die Temperaturen gehen auf 11 bis 9 Grad zurück, der Wind weht schwach aus Richtungen um West. Am Sonntag gibt es einen Sonne-Wolken-Mix. Abends lösen sich die Wolken auf, ansonsten ist es weitgehend trocken. Die Höchstwerte erreichen 20 bis 22 Grad, der Wind weht schwach bis mäßig aus West bis Nord. In der Nacht zum Montag ist es gering bewölkt und niederschlagsfrei. Die Temperaturen gehen auf 10 bis 6 Grad zurück, der Wind weht schwach aus unterschiedlichen Richtungen. Am Montag ist es locker bis wolkig. Abends löst sich die Bewölkung auf. Es bleibt trocken. Die Maximalwerte erreichen 22 bis 24 Grad. Der Wind weht überwiegend schwach aus Nordwest.
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1: Um 11 Uhr waren es 22 Grad, die Luftfeuchtigkeit betrug 48% und der Luftdruck 1010 Hektopascal.
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1: Im Anschluss sehen Sie von unseren Nachbarn aus Sachsen-Anhalt am Samstag der Punktum-Wochenrückblick und am Sonntag Punktum-Kompakt vor 10 Jahren und die Mottenkiste. Besuchen Sie das 14. Ascania Pferdefestival vom 20. bis 23. August auf der Herrenbreite in Aschersleben. Das heißt 4 Tage Pferdesport und Unterhaltung der Spitzenklasse. Organisiert vom Reit- und Fahrverein Einetal Westdorf Aschersleben e.V. Mehr Informationen unter www.ascania-pferdefestival.de.
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0: 25 Jahre nach dem Start des außergewöhnlichen Musikprojekts rund um John Cages Werk Organ Squared sorgt Halberstadt längst auch international für Aufmerksamkeit. Mittlerweile berichtet sogar die amerikanische Presse über das langsamste Musikstück der Welt. Und auch in diesem Jahr zog der mittlerweile 17. Klangwechsel wieder zahlreiche Besucherinnen und Besucher aus aller Welt nach Halberstadt. Rund um den Klangwechsel hat sich inzwischen ein fester Ablauf etabliert. Etwa 1,5 Stunden vor dem eigentlichen Ereignis fand zunächst eine Pressekonferenz statt. Dort wurde mit einer begleitenden Ausstellung noch einmal die Geschichte des Projekts sowie das musikalische Schaffen von John Cage vorgestellt. Beim Thema Finanzierung wird die Luft allerdings langsam dünner. Zwar haben sich die Verantwortlichen in den vergangenen Jahren immer wieder kreative Aktionen zum Spendensammeln einfallen lassen, doch die größten Einnahmequellen sind inzwischen ausgeschöpft. Die Jahresplaketten bis zum Schlusskonzert sind bereits komplett ausverkauft. Eintrittskarten für den finalen Klangwechsel, der erst in rund 600 Jahren stattfinden wird, sind dagegen weiterhin erhältlich. Aufgrund der großen Resonanz der vergangenen Klangwechsel haben sich die Veranstalter außerdem dazu entschieden, Eintrittskarten für den Besuch der Burchardi-Kirche anzubieten. Der Eintritt ist dabei eigentlich als Spende zu verstehen und kommt direkt dem Verein und dem Fortbestand des Projekts zugute. Auch in diesem Jahr war das Interesse groß und die Veranstaltung war erneut sehr gut besucht. Für den diesjährigen Klangwechsel verantwortlich war Organist Christoph Halliger. Der Halberstädter Architekt unterstützt das Cage-Projekt bereits seit vielen Jahren und übernahm diesmal die musikalische Aufgabe des Klangwechsels und gab mit einem Zug an einem Faden den Windzugang der neu eingesetzten Pfeife frei.
1: Freunde des Cage-Projektes zur Aufführung von Organ Tours NSLSP zum Klangwechsel heute wird präpariert, in die Orgel eingesetzt. Dann erklingt noch kein neuer Ton. Es gibt vielleicht ein Geräusch vom Wind, aber es ist noch nicht der neue Klang.
0: Dann war der große Moment gekommen.

0: Ich würde sagen, beide sind hier schon von Anfang an dabei und wir haben das Projekt von Anfang an begleitet und weiterentwickelt. Und ich bin stolz auf Halberstadt, auf die Halberstädterinnen und Halberstädter, die das weitergemacht haben. Und ich glaube, wir treffen uns alle 2640 hier, egal wie, und wir werden weiter zelebrieren. Also es ist auf jeden Fall was Besonderes für Halberstadt, für Sachsen-Anhalt. Wir sind stolz.
1: Können Sie sich denn noch an den ersten Tag erinnern, als das Projekt gestartet hat?
0: Absolut. Ich war am Anfang dabei. Wir haben sogar zusammen gespielt hier. Das war schon beeindruckend. Und es ist immer weiter gewachsen. Und das ist toll, dass die Stadt, die Leute hier in Halberstadt dabei bleiben und weitermachen. Das ist wichtig.
1: Ich kann mich daran erinnern, damals war es sehr kalt, glaube ich, ja, hier drin. Es war ja schon fortgeschritten, war kälter. Und Ballett war hier, es waren riesige Bühnen aufgebaut über 3 Ebenen.
0: Genau. War etwas kälter, nicht so heiß wie heute, aber es ist so, es geht weiter und wir werden die nächsten Jahre die 2635 nennen. Ne?
2: Und es ist ja auch gerade mit dem, es geht weiter, es hat jetzt ja auch sozusagen einen Generationenwechsel gegeben. Ne?
1: Also das ist ja auch wichtig, nicht nur in der Wirtschaft.
2: Ist entscheidend. Ich bin jetzt einer der Ältesten.
0: Und andere machen weiter und es wird immer so passieren. Viele Generationen werden weitermachen. Ja. Das ist gut.
2: Aber das war natürlich nicht klar, dass es so geht. Aber es ist so gegangen und das ist gut.
0: Auf jeden Fall, wir sind stolz beide drauf.
3: Hinter dem außergewöhnlichen Projekt stehen zahlreiche engagierte Menschen. Einer von ihnen ist Rainer Neugebauer, der das Cage-Projekt bereits seit den Anfängen begleitet und bis heute mit großem Einsatz unterstützt.
1: 25 Jahre, ein tolles Jubiläum. Hätten Sie gedacht, dass Sie das mal erreichen?
4: Das ist eine schwierige Frage. Meine Frau hat gedacht, das schafft ihr nie. Ja, die war sehr pessimistisch. Ich habe es mir gewünscht immer. Und dass es so ein Erfolg ist, das hat ja auch keiner von denen aus Trossingen so gedacht. Sie können ja noch nachlesen, 2006, ja, da hieß es Schnapsidee, nicht? Und dass sich das so über die Zeit so gesettelt hat, ja, dass immer mehr Leute kommen, dass aus dem Ausland Leute kommen und uns unterstützen.
1: Am Anfang, die ersten Klangwechsel, die waren ja noch ziemlich, da waren wir noch ziemlich alleine hier in Halberstadt. Ja. Und dann ist es immer stärker gewachsen. Ja. Können Sie denn irgendeinen Klangwechsel ausmachen oder ein Jahr, wo Sie sagen, da kam der Bruch, da wurde es richtig bekannt, seitdem boomt's?
4: Naja, es gab einen Klangwechsel, der war für uns fast lebensgefährlich im Nachhinein. Wir hatten den 2013er Klangwechsel. Danach waren fast 7 Jahre kein Klangwechsel. Und da sind ganz viele Leute gekommen. Und da hatten wir noch keine Begrenzung hier, was aus Sicherheitsgründen eigentlich schlimm war, wenn was passiert wäre. Wir hatten 1500 Leute in der Kirche. Und es ist ja so gewesen, dass auch kaum jemand so was Richtiges gehört hat, nicht? Als die Pfeifen dann gespielt wurden und so weiter. Und wir sind hinterher froh gewesen, dass nichts passiert. Wir hatten ja damals noch nicht mal diesen dritten Ausgang hier, nicht? Der ist ja erst später dann dazugekommen. Und das war natürlich ein ganz, ganz besonderer Gang. Und der nächste war dann natürlich 2020, 7 Jahre später. Das war der Klangwechsel mit dem wirklich größten Medienhype. Und ausgerechnet in dieser Zeit, wo viele Leute dachten, oh, das ist schwierig für das Projekt, ja, wenn keine Klangwechsel sind, weil das natürlich immer die Aufmerksamkeit erholt und das Publikum ranholt. Ausgerechnet diese Zeit, der Klangwechsel davor und der Klangwechsel direkt danach, waren die, glaube ich, den Durchbruch dann geschafft haben. Und jetzt gibt es ja fast schon eine hektische Abfolge von Klangwechseln. Nächstes Jahr schon wieder, übernächstes Jahr schon 2, nicht? Und ich gehe davon aus, dass so weitergeht. Nicht? Also das ist jetzt etabliert. Ja.
1: Jetzt ist es ja ein sehr innovatives Projekt, aber auch die Macher dieses Projekts, die sind ja alle ehrenamtlich so wie Sie, mussten immer sehr innovativ sein, denn das kostet ja auch alles ein bisschen Geld. 25 Jahre habt ihr jetzt ja überstanden. Wie sieht es denn mit der Finanzierung für die nächsten 25 Jahre aus?
4: Also, wir hatten bis jetzt die meisten Jahre, wussten wir am Ende des Jahres nicht, ob wir das nächste Jahr finanziert kriegen. Wir haben die ganzen Spendentafeln, ja, wir haben unsere Förderer. So, und ich bin ja jetzt in die zweite Reihe zurückgetreten im letzten August und ich habe das mit gutem Gewissen machen können, weil wir jetzt für 2 Jahre das Geld schon haben. Wir leben immer noch von der Hand in den Mund, ja, und wir brauchen Unterstützung. Wir haben immer nur noch ein ganz geringes Stiftungskapital, ja, weil wir haben das minimalste Geld, was man brauchte in Sachsen-Anhalt, um überhaupt eine Stiftung zu gründen, nicht? Das haben wir da reingesteckt. Also wir können von keinem Stiftungskapital zehren oder von irgendwelchen Zinsen. Wir sind auf unsere Unterstützer angewiesen. Wir sind darauf angewiesen, auf die vielen, die diese Premium-Karte jetzt gekauft haben und die auch ermöglichen, dass all die anderen umsonst dann reinkommen. Ja, und wir nehmen auch keinen Eintritt. Und insofern, wir haben unser Herzblut reingesteckt. Wir haben unheimlich viel Arbeit reingesteckt. Also das, was die Ehrenamtlichen hier leisten, das würde im Normalleben ja mindestens eine ganze Stelle sein. Ja, nicht? Sowohl die Organisation, die Öffnungszeiten, die künstlerische Planung und die Medienarbeit. Ja. Uns hat jemand angefragt, wir würden gerne den Pressesprecher oder die Pressesprecherin haben. Dann sage ich, wir sind alle ehrenamtlich und machen jeder, der das kann. Nicht? Also das ist so. Und ich bin jetzt zuversichtlich, dass solange ich noch lebe, das wird nicht mehr so viel sein. Ja, ich habe also zwei Drittel meines Lebens bestimmt schon rum, dass das weitergehen wird.
1: Also ich kann Ihnen eins sagen, auf jeden Fall in 620 Jahren kommen Sie auch ins Guinness Buch der Rekorde, denn dann wird es das letzte Sponsoring-Projekt der Welt sein.
4: Das kann sein. Wir sind ja immer ein bisschen vorsichtig mit dem Guinness Buch. Ja? Wir wollen ja nicht rekordverdächtig. Das ist vielleicht nochmal, dass wir sagen, das ist ja auch das etwas Untypische an dem Projekt, dieser Klangwechsel. Ja? Da ist Medienraum, ganz viele Leute, nicht? Es wird dauernd geredet und so weiter. Es werden Interviews gegeben. Das Eigentliche, ja, wo die Engländer und Amerikaner, the critical point, also nicht, das, was das ausmacht, dieses Projekt, ist, dass man einem Klang hier für längere Zeit nachlauschen kann und ihn in dem Raum erfahren kann. Denn wer hier hinkommt, wenn nur wenige Besucher da sind, dann merkt man, wie der Klang im Raum sich anfühlt, oszilliert, wie dann auf einmal bestimmte Töne weniger zu hören sind, wie Obertöne dazukommen, wie es Interferenzen gibt. Und das ist eigentlich auch das, was Cage gewollt hätte. Da bin ich mir ganz sicher, weil ich habe mit vielen Leuten geredet, die mit Cage zusammengearbeitet haben. Ich habe Cage selber nur mal auf der Bühne erlebt, ja, also nicht persönlich kennengelernt. Aber das eben, hört auf den Klang, ja, nehmt den Klang so, wie er ist. Öffnet eure Ohren, legt erstmal alle Kategorien beiseite. Er sagt, empty mind, also leerer Geist. Also nicht stellt euch dumm, nicht, sondern nicht sofort einteilen in schön, nicht schön. Oder ist das Musik, ist das nicht Musik, ist das E- oder U-Musik oder was soll das überhaupt? Lasst solche Fragen weg, befrei den Klang von allen Interpretationen und lausche ihm. Und vielleicht findest du ihn sogar schön.
3: Wer den nächsten Klangwechsel einmal selbst erleben möchte, muss nicht allzu lang warten und im kommenden Jahr am 5. Oktober live dabei sein, wenn in Halberstadt erneut Musikgeschichte geschrieben wird.

Man schaue sich jetzt die Natur an. Wunderbare Rapsfelder, diese großen gelben Flächen, die sehen natürlich hervorragend und herrlich von oben aus. Das muss man einfach genießen. Und das ist Frühling, das ist Frühjahr, der nicht nur in der Natur beginnt, der beginnt in der Fliegerei und in vielen anderen Sportarten auch. Und insofern wäre es eine Sünde gewesen, heute als Pilot nicht in die Luft zu gehen.

Fliege und die Segler waren draußen. Bis 4000 Meter sind sie fast hoch, nicht ganz. 3500 Meter sind sie hochgekommen. Viele Flieger sind heute unterwegs gewesen von Cuxhaven bis Bayern runter. Die hört man dann alle im Funk, wenn man diese Frequenzen einschaltet. Und das war tüchtig was los heute und ich war einer davon.

0: Diese Maschine gehört dem Motorflugverein in Ballenstedt. Da machen wir Reise- und Rundflüge für Gäste und natürlich auch die Piloten selbst unternehmen viel, so wie ich heute eine größere Runde an die Nordsee und zurück. Also einfach melden, Motorschirm ist natürlich Unsinn, Motorflugverein Ballenstedt findet man im Internet. Wir sind das ganze Jahr, die ganze Saison mit einem Highlight auch unterwegs, der AN2, dem größten noch fliegenden Einmotorien-Doppeldecker der Welt. Das musste jetzt nochmal sein. Wir haben 3 Fluglehrer im Verein und momentan 4 Schüler. 2 sind schon fast fertig, 2 haben neu begonnen. Hier aus dem Mansfelder Land sind die, freue ich mich ganz besonders.
1: Sieht doch nicht geil aus.
0: Die hat keinen Knopf hier oben. Immer ist das Headset auf dem Knopf und irgendwann drückt es nach einer Stunde. Ja, aber wie gesagt, da gibt es eine Mitte ohne Knopf oben. Die nimmst du jetzt.

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0: Hallo und herzlich willkommen, liebe Zuschauerinnen und Zuschauer bei Punktum, Ihrem regionalen Fernsehprogramm am heutigen Freitag. Der Heimatverein Hettstedt ruft Hofbetreiber und Helfer auf, die beliebte Veranstaltungsreihe Advent in den Kupferhöfen 2026 mitzugestalten. Die Hofbetreiber aus dem vergangenen Jahr haben bereits eine Einladung zu einer Anlaufberatung erhalten. Natürlich sind auch weitere Höfe in das Event integrierbar. Daher ruft der Heimatverein Stadt Hettstedt e.V. interessierte Unternehmen, Vereine oder Privatpersonen, die ihren Hof einbringen wollen bzw. auf einem Hof aktiv werden wollen, auf, sich per Mail unter info@heimatverein-hettstedt.de oder im Büro des Heimatvereines unter Hettstedt 810841 zu melden. Da sich die Stadt Hettstedt und der Heimatverein beim kombinierten Weihnachtsmarkt-Advent in den Höfen gegenseitig unterstützen, wäre auch der Kontakt unter 801159 ist Frau Saalbach hier von der Stadt nutzbar. Auch eine spontane Teilnahme an der Auftaktversammlung ist möglich. Diese findet am 24.08. 17 Uhr im kleinen Ratssaal im Rathaus Hettstedt statt. Der Termin für Advent in den Kupferhöfen ist der 18. Dezember. Der Weihnachtsmarkt beginnt am gleichen Tag und läuft bis zum 20.12. Weitere Informationen findet man demnächst auch auf der Homepage des Vereines unter www.heimatverein-hettstedt.de. Am 11. Oktober laden die Rosenstadt Sangerhausen GmbH das Biosphärenreservat Karstlandschaft Südharz, der Verein zur Förderung der Direktvermarktung im Mansfelder Land, der Bauernverband MSH und die Stadt Sangerhausen zum 20. Südharzer Regionalmarkt auf den Marktplatz der Stadt Sangerhausen ein. Regionale Erzeuger, Handwerker und Dienstleister aus dem Mansfelder Land, dem Südharz und dem Kiffhäuser haben die Möglichkeit, ihre Qualitätsprodukte zu vermarkten und Wissenswertes rund um Natur und Landwirtschaft zu vermitteln. Noch bis zum 2. Oktober können sich Anbieter oder Akteure bei der Rosenstadt Sangerhausen GmbH zum Regionalmarkt anmelden. Der Rosenstadt Sangerhausen GmbH, Björn Gärtner, am Rosengarten 2a 06526 Sangerhausen, Telefonnummer Sangerhausen 58 98 23 oder 58 98 0. Und eine E-Mail gibt es auch noch, veranstaltung@sangerhausen-tourist.de. In der neuen Inszenierung unter der Regie von Frank-Martin Wittmeier feiert das Monologstück Judas von Lothar Wegemanns am Samstag, den 12. September um 19.30 Uhr auf der Foyerbühne des Theaters Eisleben Premiere.
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0: Zum 10. Mal nun schon verlieh in diesem Jahr die Agrarmarketinggesellschaft Sachsen-Anhalt, kurz AMG, kulinarische Sterne für Produkte heimischer Direktvermarkter und Lebensmittelproduzenten. Über 130 Produkte in verschiedenen Kategorien wurden eingereicht, 80 Unternehmen haben teilgenommen. Das war Rekord. Die offizielle Bekanntgabe der Sieger erfolgte zwar schon im Juni in der Staatskanzlei in Magdeburg, nun standen die Unternehmensbesuche an, wie hier in der zum zweiten Mal prämierten Fleischerei Schubach in Heiligenthal. Herr Zahn von der AMG hatte das entsprechende Hofschild dabei. Begleitet wurde er vom CDU-Abgeordneten René Bartel und Marco Wohlenberg von der SEG. Seniorchef Bernd Schubach freute sich über den Besuch. Prämiert wurde der Bergkellerschinken. Er reift 24 Wochen, sehr trocken, und wurde vorher mit Wacholder, du Rosmarin, gespickt, sodass eine besondere Schinkenkruste beim Reifen gebildet wird. Herr Zahn erläutert dann auch kurz die Idee, die hinter dem kulinarischen Stern steht.
1: Und Marketing ist wichtig und was die Botschaft im Prinzip für uns ist seit 10 Jahren, die Innovation, die die Menschen hier, egal in welcher Kategorie, ob das Backwaren sind, ob das Liköre sind oder eben hier Fleischprodukte, wie man sich Gedanken macht, um Produkte zu verfeinern, regional aufzuwerten, sich Gedanken zu machen und nun ihr mit eurem Kellerschinken, der im Prinzip eine gewisse Reife hat, kommt doch eine gewisse Qualität und ein gewisser Geschmack rüber. Und ich denke mal, auch mit so einer Auszeichnung wird das für euch sicherlich auch vielleicht ein Mehrwert sein, wenn das jetzt hier liegt, dass man sagt, man hat einen Stern, weil das ist ja letztendlich wie beim Fußball in der Mannschaft, wie oft ist man Weltmeister oder die Köche in der Gastronomie mit ihren Sternen. Jetzt habt ihr hier auch einen Stern und das ist schon der zweite. 2019 schon mal gewonnen. Mit dem Wurzelspeck gibt es auch immer noch. Und jetzt im Prinzip mit diesen lange gereiften Schinken.
0: Dann erhielt Herr Schubach das Schild, was jedem verkündete, der den Laden betrat, dass hier ein kulinarischer Stern vergeben wurde. Auch hatte er Gelegenheit, sein Unternehmen, das 1929 gegründet wurde und derzeit ca. 70 Mitarbeiter hat, den Gästen näher vorzustellen.
2: Die Treppe zwischen Kirche und Rathaus in Hettstedt bietet sich als Fläche für eine Veranstaltung förmlich an. Bereits in vergangenen Zeiten wurde hier ein Sommertheater durchgeführt. Der Kunstzuckerwut und der Heimatverein haben am 16. August diese Idee wieder aufleben lassen. Unter dem Titel Kabarett auf den Treppen kamen etwa 120 Besucher bei idealem Wetter zusammen, um zu lachen, zu schmunzeln und die besondere Atmosphäre zu genießen, wie auch Kabarettist Bernhard Liebermann bestätigte.
3: Ja, zum ersten Mal hier auf den Treppen vor der Kirche. Wir freuen uns total. Das ist super Atmosphäre, richtig schön.
4: Das ist sicherlich das eine gute, aber für einen Kabarettisten ist natürlich so eine Freiluftgeschichte eine große Hausnummer eigentlich, weil Kabarett und Freiluft hakt sich doch ein bisschen, oder?
3: Das stimmt. Also eigentlich ist es für Kabarett am stimmungsvollsten, wenn die Leute ganz nah dran sind. Aber ich glaube, bei der schönen Atmosphäre können wir heute ein Auge zudrücken.
4: Was erwartet denn die Leute heute?
3: Wir spielen unser Programm Goethe-Zeiten, schlechte Zeiten. Das ist ein lustiger Ritt durch das Leben von Johann Wolfgang von Goethe mit ein bisschen Parodien, mit Musik, mit Interaktionen. Und wer nicht dabei gewesen ist, der muss sich's erzählen lassen von 150 Zuschauern.
4: Sehr schön. Und ihr seid aber dann sicherlich irgendwann wieder hier in Hettstedt. Heißt das jetzt aus dem Kopf zufällig, wann der nächste Termin ist?
3: Ich habe vorher extra nachgeschaut. Sehr ich bin gut vorbereitet. Am 30. September bin ich im Kunstzuckerhut mit meinem Best-of-Programm bestens. Und am 15. Dezember werden wir unser Weihnachtsprogramm Pleiten, Pech und Tannen im Kunstzuckerhut spielen. Und das sogar zweimal hintereinander am gleichen Tag, weil es große Nachfrage gibt.
2: Große Nachfrage gab es auch am 16. August. Ausgestattet mit einer Grillwurst und einem kühlen Getränk, angeboten vom Förderverein der Feuerwehr, nahmen die Besucher Platz und warteten gespannt auf das, was kommen sollte.

0: Tofu. Ja, da wird das Klatschen gleich weniger. Ich merke schon, dass...
1: Die zwei Wortakrobaten Bernard Liebermann und Thierry Gelos schafften es mit Witz und Musik, die Besucher von Minute 1 an in ihren Bann zu ziehen. Mit viel Applaus wurden die beiden am Ende belohnt und den Besuchern bleibt die Hoffnung auf eine Fortsetzung im nächsten Jahr.
2: Die Stiftung Kinderheim Hake-Rode lud am 19. August zur Besichtigung des Baufortschrittes am Kupferblümchen in Hettstedt ein. Als Erweiterung des bestehenden Objekts in der Rudolf-Breitscheid-Straße entsteht dort ein innovatives und nachhaltiges Modellprojekt zur Weiterentwicklung eines Kinderheims hin zu einem generationsübergreifenden Wohn-, Lern- und persönlichen Entwicklungsort. Der Vorstandsvorsitzende der Stiftung, Thorsten Fricke, begrüßte die vielen Gäste.
3: Also erstmal herzlich willkommen allen Bürgerinnen und Bürger aus dem Wohngebiet. Ich möchte mich an dieser Stelle bei Ihnen nochmal bedanken, dass es ein freundliches Miteinander wohnen gibt, was die Kinder anbelangt, unseres Kinderheimes und Ihnen. Vielen Dank für die vielen Erdbeerkörbchen, die die Kinder vom Schulweg nach Hause von Ihnen bekommen. Und vielen Dank im Grunde genommen für Ihre Gastfreundschaft. Und ich kann Ihnen versichern, wenn wir fertig sind mit Bauen im kommenden Jahr, wird es auch ab kommenden Jahr wieder das Wohngebietsfest geben, was ja eine hohe Tradition in diesem Wohngebiet hat. Ich möchte die Gelegenheit wahrnehmen und meinen ehemaligen Chef und Begleiter meiner Jugendhilfezeit mit Ihnen begrüßen und bitte mal ganz kurz Herrn Hans-Peter Sommer zu mir. Ja, Hans-Peter, vielen Dank, dass du immer noch jedes Jahr ans Kinderheim denkst. Ich weiß, es gibt jedes Jahr an das Kinderheim eine Spende von Herrn Sommer. Und Herr Sommer verriet mir, dass er auch dieses Jahr für den Neubau eine Spende gemacht hat.

0: Und alles Liebe und Gute an Ihre Frau, die aus gesundheitlichen Gründen heute nicht hier sein kann. Oder nehmen wir die Gelegenheit wahr und Sie bringen heute einen Blumenstrauß mit nach Hause. Ja. Ich finde, wenn man hierher kommt, zum Beispiel ich mit meinen 82 Jahren, da ist vieles noch schöner, zumindest aber so gut wie vor vielen Jahren, als ich noch Landrat war. Damals gab es ein gutes Verhältnis zu den Anwohnern. Gerade habe ich mit einem gesprochen. Das Verhältnis ist auch heute noch gut. Damals gab es große Akzeptanz für unsere Kindereinrichtung. Das ist auch heute noch so. Und dass Herr Fricke so manches schwere Problem, große Problem, zu lösen hatte und gut gelöst hat, das ist in allererster Linie sein Verdienst. Ich damals als Landrat habe unterstützt, so gut es möglich war, und freue mich natürlich, dass es heute hier so weit ist. Deshalb wünsche ich allen, die hier sind, viel Spaß und Freude, dem Unternehmen Kinderheim, Entschuldigung, eine weitere gute Entwicklung und freue mich dann ebenfalls auf die nächste Gelegenheit. Danke, Herr Fricke.
1: Unter den Gästen auch Ministerpräsident Sven Schulze und Landrat André Schröder. Aber bevor diese ans Rednerpult gebeten wurden, ehrte Herr Fricke eine ganze Anzahl von am Bau Beteiligten. Der Bogen spannte sich dabei von Institutionen wie der Investitionsbank, Architekten und Planungsbüros, Baufirmen, aber auch Arbeitern, die sich vor Ort in das Projekt einbrachten. Dank ihrem Einsatz, aber natürlich auch Fördermitteln aus dem Strukturwandelprogramm in Höhe von etwa 1,2 Millionen Euro und dem Eigenanteil in Höhe von rund 300.000 Euro konnte der Rohbau fertiggestellt werden. Auch ein neuer Spielplatz ist am Standort des bereits vorhandenen Kinderheims entstanden. Ministerpräsident Sven Schulze betonte in seinem Redebeitrag, dass er sich freue, hier ein Objekt entstehen zu sehen, das Zukunft beinhalte. Denn Kinder bedeuten diese. Auch Landrat André Schröder bekräftigte, wie er sich freue, dass hier für Kinder investiert wird, die nicht auf der Sonnenseite leben. Damit war dann der offizielle Teil beendet und Herr Fricke lud alle Anwesenden ein, sich vom Baufortschritt persönlich zu überzeugen. Und natürlich wurde auch gefeiert. Für Speis und Trank war ja gesorgt. Langsam nähert sich die Sommerpause im Theater Eisleben ihrem Ende. Anlässlich der Spielzeiteröffnung 2026/27 informierte Intendant Frank-Martin Wittmeier am 20. August die Presse. Er ging kurz auf die vergangene Spielzeit ein und blickte natürlich auf die kommende.
2: Wir haben eine wunderbare erste Spielzeit gewuppt, dank dieses leistungsfähigen Hauses haben wir es geschafft, über 20% mehr Zuschauerinnen zu gewinnen. Und das hat uns auch einen gewaltigen Rückenwind gegeben. Und vor dem Hintergrund dieser Entwicklung haben wir, weil wir für ein vielfältiges Programm stehen, hier als Regionaltheater im ländlichen Bereich das Motto gewählt, Leidenschaft, die Früchte trägt. Das kam einfach, weil das hier eine Fruchtgegend ist und weil ich im ersten Jahr so wunderbare Kirschen, Aprikosen und was weiß ich alles an wunderbaren Früchten, Pfirsichen kennengelernt habe, hier aus den Schrebergärten nebenan und aus der Region ums Seengebiet. Und ich finde immer schön so eine symbolische Abdeckung unserer Interessen und der Region. Und deshalb dieser Fruchtsalat, den wir allen geben. Jeder pickt seine Lieblingsfrucht und versucht vielleicht noch eine andere nochmal. Und so haben wir eine wunderbare Mischung. So, das ist erstmal die Einführung. Wir starten mächtig gewaltig wieder in die neue Spielzeit. Wir haben jetzt am kommenden Samstag schon die erste Wiederaufnahme unseres Erfolgsstücks Romeo und Julia an der Jukebox. Da sehen Sie hinten die Bühne dazu, was dann auch wieder Abstecher hat und hier gespielt wird. Dann haben wir die Woche drauf die Spielzeiteröffnung und gleich eine große Premiere im Großen Haus, das Neinhorn, vor allem auch für kleine Menschen, was, glaube ich, in seiner Denkungsweise, dass man auch überlegt, ob man mal Nein sagt statt immer Ja, auch wichtig ist für diese Zeit und vor allem für die Heranwachsenden. Dann ist eine Spielzeiteröffnung in Bernburg. Dann haben wir am 5. September die Wiederaufnahme von Münchhausen. Der Lügenbaron schlägt wieder mächtig zu. Und wir erzählen hier die Geschichte zwischen dem Lügenbaron und Monsieur Madame Wanda. Geht es weiter mit einer weiteren richtigen Premiere am 12. September. Judas von Lud Wekemans, ein Monolog über die Existenz, auf die von außen geschaut wird und die vielleicht vorverurteilt wird oder einfach gesehen wird oder unter ein Label gestellt wird, in dem Fall der Verräter. Und der Witz an diesem Stück ist, dass Judas selber nochmal auftritt und sagt, ich bin ein ganz anderer, seht mich doch mal viel vielfältiger, seht mich mal von der menschlichen Seite, seht, was ich eigentlich wollte. Und dröselt sowas auf und gibt uns an die Hand, dass wir nicht immer mit dem ersten Blick auf einer Sache stecken bleiben sollen, sondern dass wir uns und andere mit vielerlei Facetten betrachten können. Ich finde es einen wunderbaren Monolog. Und er passt auch in diese Zeit wunderbar hierher. Dann geht ein spannendes Projekt los. Wilhelm Tell mit vielen Laien, eine Stücküberschreibung, die am 17. Oktober dann Premiere hat hier im Großen Haus und viele Menschen aus der Region mit integriert. Dann haben wir eine Wiederaufnahme von Cabaret, unserer Erfolgsinszenierung, die 15 Mal in der letzten Spielzeit hier quasi ausverkauft gelaufen ist. Und wie präsentieren wir noch diese Spielzeit 6 Mal? Dann kommt ein Jugendtheater, 2er ohne. Dann haben wir als Weihnachtsmärchen dieses Jahr den Zauberer der Smaragdenstadt, die wunderbare Fassung von Wolkow, des Zauberers von Oz. Dann haben wir eine Wiederaufnahme vom Kalten Weißen Mann und im Jahr drauf noch ein Monolog zu einem ähnlichen Thema, auch von Lud Wekemans, quasi schon im Hinblick auf unsere neuen Literaturtage, Ismene, auch eine Frau aus dem Mythos, die kämpft um ihre Existenz. Dann haben wir einen ganz großen Aufschlag im März mit der Drei-Groschen-Oper und dann haben wir eine Kriminal-Boulevard-Komödie, ein gemeiner Trick. Und dann ein interessantes Projekt, wo alle unsere Assistierenden hier einen Abend gestalten und ihre halbe Stunde inszenieren und das Ganze unter einem Label stattfindet. Und dann arbeiten wir gerade an einem sehr spannenden Dokumentartheaterprojekt zum Thema Bergbau und auch Luther, der ja ohne den Bergbau hier nicht denkbar gewesen wäre. Das ist dann zum Ende der Spielzeit hoffentlich in unserer bis dahin fertiggestellten neuen Probebühne und Freilichtbühne in einem. So, wir haben also insgesamt über 10 Premieren, jede Menge Wiederaufnahmen zu bieten und dazu noch neu ein Poetry Slam, Late-Night-Veranstaltungen, aber auch bewährte Dinge, die letztes Jahr eingeführt wurden, wie die Zusammenarbeit mit der Musikhochschule in Leipzig. Wir haben einige wunderbare Opernaufführungen und Opern und Operetten und Liederabende. Es ist ein buntes Programm, schauen Sie sich's an. Leidenschaft, die Früchte trägt, dafür stehen wir.
1: Na, wenn das nicht Lust macht, mal wieder ins Theater zu gehen.
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1: Das Konzert von Josef Haydn, Die Schöpfung, wird am 6. September von 17 bis 19 Uhr in der St. Andreaskirche Eisleben unter der Leitung von Kirchenmusikdirektor Thomas Ennenbach aufgeführt. Die Solisten kommen von der Kantorei Eisleben und Sangerhausen sowie vom Mitteldeutschen Kammerchor. Zum Tag des offenen Denkmals lädt der Schmidtschacht Helbra am 13. September von 9.30 Uhr bis 16.30 Uhr ein.
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4: Der DAX notierte am Freitagvormittag bei 26.015,83 Punkten, der TecDAX bei 4.071,57 Zählern und der Euro war 1 US-Dollar 16,92 wert.

0: Temperaturen gehen auf 11 bis 9 Grad zurück, der Wind weht schwach aus Richtung Umwest. Am Sonntag gibt es einen Sonne-Wolken-Mix. Abends lösen sich die Wolken auf, ansonsten ist es weitgehend trocken. Die Höchstwerte erreichen 20 bis 22 Grad, der Wind weht schwach bis mäßig aus West bis Nord. In der Nacht zum Montag ist es gering bewölkt und niederschlagsfrei. Die Temperaturen gehen auf 10 bis 6 Grad zurück, der Wind weht schwach aus unterschiedlichen Richtungen. Am Montag ist es locker bis wolkig. Abends löst sich die Bewölkung auf. Es bleibt trocken. Die Maximalwerte erreichen 22 bis 24 Grad. Der Wind weht überwiegend schwach aus Nordwest.
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0: Um 11 Uhr waren es 22 Grad, die Luftfeuchtigkeit betrug 48% und der Luftdruck 1010 Hektopascal.
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0: Im Anschluss sehen Sie von unseren Nachbarn aus Sachsen-Anhalt am Samstag der Punktum-Wochenrückblick und am Sonntag Punktum-Kompakt vor 10 Jahren und die Mottenkiste. Besuchen Sie das 14. Ascania Pferdefestival vom 20. bis 23. August auf der Herrenbreite in Aschersleben. Das heißt 4 Tage Pferdesport und Unterhaltung der Spitzenklasse. Organisiert vom Reit- und Fahrverein Einetal-Westdorf Aschersleben e.V. Mehr Informationen unter www.ascania-pferdefestival.de.
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0: 25 Jahre nach dem Start des außergewöhnlichen Musikprojekts rund um John Cages Werk Organ Squared sorgt Halberstadt längst auch international für Aufmerksamkeit. Mittlerweile berichtet sogar die amerikanische Presse über das langsamste Musikstück der Welt. Und auch in diesem Jahr zog der mittlerweile 17. Klangwechsel wieder zahlreiche Besucherinnen und Besucher aus aller Welt nach Halberstadt. Rund um den Klangwechsel hat sich inzwischen ein fester Ablauf etabliert. Etwa 1,5 Stunden vor dem eigentlichen Ereignis fand zunächst eine Pressekonferenz statt. Dort wurde mit einer begleitenden Ausstellung noch einmal die Geschichte des Projekts sowie das musikalische Schaffen von John Cage vorgestellt. Beim Thema Finanzierung wird die Luft allerdings langsam dünner. Zwar haben sich die Verantwortlichen in den vergangenen Jahren immer wieder kreative Aktionen zum Spendensammeln einfallen lassen, doch die größten Einnahmequellen sind inzwischen ausgeschöpft. Die Jahresplaketten bis zum Schlusskonzert sind bereits komplett ausverkauft. Eintrittskarten für den finalen Klangwechsel, der erst in rund 600 Jahren stattfinden wird, sind dagegen weiterhin erhältlich. Aufgrund der großen Resonanz der vergangenen Klangwechsel haben sich die Veranstalter außerdem dazu entschieden, Eintrittskarten für den Besuch der Burchardi-Kirche anzubieten. Der Eintritt ist dabei eigentlich als Spende zu verstehen und kommt direkt dem Verein und dem Fortbestand des Projekts zugute. Auch in diesem Jahr war das Interesse groß und die Veranstaltung war erneut sehr gut besucht. Für den diesjährigen Klangwechsel verantwortlich war Organist Christoph Halliger. Der Halberstädter Architekt unterstützt das Cage-Projekt bereits seit vielen Jahren und übernahm diesmal die musikalische Aufgabe des Klangwechsels und gab mit einem Zug an einem Faden den Windzugang der neu eingesetzten Pfeife frei.
1: Ende des Cage-Projektes zur Aufführung von Organ Tours LSLSP zum Klangwechsel heute wird präpariert, in die Orgel eingesetzt. Dann erklingt noch kein neuer Ton. Es gibt vielleicht ein Geräusch vom Wind, aber es ist noch nicht der neue Klang.
0: Dann war der große Moment gekommen.

0: Ich würde sagen, beide sind wir schon von Anfang an dabei und wir haben das Projekt von Anfang an begleitet und weiterentwickelt. Und ich bin stolz auf Halberstadt, auf die Halberstädter und Halberstädter, die das weitergemacht haben. Und ich glaube, wir treffen uns alle 2640 hier, egal wie. Und wir werden weiter zelebrieren. Also es ist auf jeden Fall was Besonderes für Halberstadt, für Sachsen-Anhalt. Wir sind stolz.
1: Können Sie sich denn noch an den ersten Tag erinnern, als das Projekt gestartet hat?
0: Absolut. Ich war am Anfang dabei. Wir haben sogar zusammen gespielt hier. Das war schon beeindruckend. Und es ist immer weiter gewachsen. Und das ist toll, dass die Stadt, die Leute hier in Halberstadt dabei bleiben und weitermachen. Das ist wichtig.
1: Ich kann mich daran erinnern, damals war es sehr kalt, glaube ich, ja, hier drin. Es war ja schon fortgeschritten, war kälter. Und Ballett war hier, es waren riesige Bühnen aufgebaut über drei Ebenen.
0: Genau. War etwas kälter, nicht so heiß wie heute, aber es ist so. Es geht weiter und wir werden die nächsten Jahre die 2635 nennen. Ne?
2: Und es ist ja auch gerade mit dem, es geht weiter, es hat jetzt ja auch sozusagen einen Generationenwechsel gegeben. Ne?
1: Also das ist ja auch wichtig, nicht nur in der Wirtschaft.
2: Das ist entscheidend. Ich bin
0: wir
2: jetzt
0: können
2: einer der Ältesten.
0: Und andere machen weiter und es wird immer so passieren. Viele Generationen werden weitermachen.
2: Ja.
0: Das ist gut.
2: Aber das war natürlich nicht klar, dass es so geht. Aber es ist so gegangen und das ist gut.
0: Auf jeden Fall, wir sind stolz beide drauf.
3: Hinter dem außergewöhnlichen Projekt stehen zahlreiche engagierte Menschen. Einer von ihnen ist Rainer Neugebauer, der das Cage-Projekt bereits seit den Anfängen begleitet und bis heute mit großem Einsatz unterstützt.
1: 25 Jahre, ein tolles Jubiläum. Hätten Sie gedacht, dass Sie das mal erreichen?
4: Das ist eine schwierige Frage. Meine Frau hat gedacht, das schafft ihr nie. Ja? Die war sehr pessimistisch. Ich habe es mir gewünscht immer. Und dass es so ein Erfolg ist, das hat ja auch keiner von denen aus Trossingen so gedacht. Sie können ja noch nachlesen, 2006, ja, da hieß es Schnapsidee, nicht? Und dass sich das so über die Zeit so gesettelt hat, ja, dass immer mehr Leute kommen, dass aus dem Ausland Leute kommen und uns unterstützen.
1: Am Anfang, die ersten Klangwechsel, die waren ja noch ziemlich, da waren wir noch ziemlich alleine hier in Halberstadt. Ja. Und dann ist es immer stärker gewachsen. Ja. Können Sie denn irgendeinen Klangwechsel ausmachen oder ein Jahr, wo Sie sagen, da kam der Bruch, da wurde es richtig bekannt, seitdem boomt.
4: Naja, es gab einen Klangwechsel, der war für uns fast lebensgefährlich im Nachhinein. Wir hatten den 2013er Klangwechsel. Danach waren fast 7 Jahre kein Klangwechsel. Und da sind ganz viele Leute gekommen. Und da hatten wir noch keine Begrenzung hier, was aus Sicherheitsgründen eigentlich schlimm war, wenn was passiert wäre. Wir hatten 1500 Leute in der Kirche. Und es ist ja so gewesen, dass auch kaum jemand so was Richtiges gehört hat, nicht? Als die Pfeifen dann gespielt wurden und so weiter. Und wir sind hinterher froh gewesen, dass nichts passiert. Wir hatten ja damals noch nicht mal diesen dritten Ausgang hier, nicht? Der ist ja erst später dann dazugekommen. Und das war natürlich ein ganz, ganz besonderer Gang. Und der nächste war dann natürlich 2020, 7 Jahre später. Das war der Klangwechsel mit dem wirklich größten Medium-Hype. Und ausgerechnet in dieser Zeit, wo viele Leute dachten, oh, das ist schwierig für das Projekt, ja, wenn keine Klangwechsel sind, weil das natürlich immer die Aufmerksamkeit erholt und das Publikum ranholt. Ausgerechnet diese Zeit, der Klangwechsel davor und der Klangwechsel direkt danach, waren die, glaube ich, den Durchbruch dann geschafft haben. Und jetzt gibt es ja fast schon eine hektische Abfolge von Klangwechseln. Nächstes Jahr schon wieder, übernächstes Jahr schon zwei, nicht? Und ich gehe davon aus, dass so weitergeht. Nicht? Also das ist jetzt etabliert. Ja.
1: Jetzt ist es ja ein sehr innovatives Projekt, aber auch die Macher dieses Projekts, die sind ja alle ehrenamtlich so wie Sie, mussten immer sehr innovativ sein, denn das kostet ja auch alles ein bisschen Geld. 25 Jahre habt ihr jetzt ja überstanden. Wie sieht es denn mit der Finanzierung für die nächsten 25 Jahre aus?
4: Also, wir hatten bis jetzt die meisten Jahre, wussten wir am Ende des Jahres nicht, ob wir das nächste Jahr finanziert kriegen. Wir haben die ganzen Spendentafeln, ja, wir haben unsere Förderer. So, und ich bin ja jetzt in die zweite Reihe zurückgetreten im letzten August und ich habe das mit gutem Gewissen machen können, weil wir jetzt für 2 Jahre das Geld schon haben. Wir leben immer noch von der Hand in den Mund, ja, und wir brauchen Unterstützung. Wir haben immer nur noch ein ganz geringes Stiftungskapital, ja, weil wir haben das minimalste Geld, was man brauchte in Sachsen-Anhalt, um überhaupt eine Stiftung zu gründen, nicht? Das haben wir da reingesteckt. Also wir können von keinem Stiftungskapital zehren oder von irgendwelchen Zinsen.

0: Wir sind auf unsere Unterstützer angewiesen. Wir sind darauf angewiesen, auf die vielen, die diese Premium-Karte jetzt gekauft haben und die auch ermöglichen, dass all die anderen umsonst dann reinkommen. Ja? Und wir nehmen auch keinen Eintritt. Und insofern, wir haben unser Herzblut reingesteckt. Wir haben unheimlich viel Arbeit reingesteckt. Also das, was die Ehrenamtlichen hier leisten, das würde im Normalleben ja mindestens eine ganze Stelle sein. Ja, nicht? Sowohl die Organisation, die Öffnungszeiten, die künstlerische Planung und die Medienarbeit. Ja? Uns hat jemand angefragt, wir würden gerne den Pressesprecher oder die Pressesprecherin haben. Wir sind alle ehrenamtlich und machen jeder, der das kann. Nicht? Also das ist so. Und ich bin jetzt zuversichtlich, dass solange ich noch lebe, das wird nicht mehr so viel sein. Ja, nicht? Ich habe also 2/3 meines Lebens bestimmt schon rum, dass das weitergehen wird.
1: Also ich kann Ihnen eins sagen, auf jeden Fall in 620 Jahren kommen Sie auch ins Guinness Buch der Rekorde, denn dann wird es das letzte Sponsoring-Projekt der Welt sein.
0: Das kann sein. Wir sind ja immer ein bisschen vorsichtig mit dem Guinness Book. Wir wollen ja nicht rekordverdächtig. Das ist vielleicht nochmal, dass wir sagen, das ist ja auch das etwas Untypische an dem Projekt, dieser Klangwechsel. Ja, da ist Medienraum, ganz viele Leute, nicht? Es wird dauernd geredet und so weiter. Es werden Interviews gegeben. Das Eigentliche, ja, wo die Engländer und Amerikaner sagen, the critical point, also nicht, das, was das ausmacht, dieses Projekt, ist, dass man einem Klang hier für längere Zeit nachlauschen kann und ihn in dem Raum erfahren kann. Denn wer hier hinkommt, wenn nur wenige Besucher da sind, dann merkt man, wie der Klang im Raum sich anfühlt, oszilliert, wie dann auf einmal bestimmte Töne weniger zu hören sind, wie Obertöne dazukommen, wie es Interferenzen gibt. Und das ist eigentlich auch das, was Cage gewollt hätte. Da bin ich mir ganz sicher, weil ich habe mit vielen Leuten geredet, die mit Cage zusammengearbeitet haben. Ich habe Cage selber nur mal auf der Bühne erlebt, ja, also nicht persönlich kennengelernt. Aber das eben, hört auf den Klang, ja, nehmt den Klang so, wie er ist. Öffnet eure Ohren, legt erstmal alle Kategorien beiseite. Er sagt, empty mind, also leerer Geist. Also nicht stellt euch dumm, nicht, sondern nicht, nicht sofort einteilen in schön, nicht schön. Oder ist das Musik, ist das nicht Musik, ist das E- oder U-Musik oder was soll das überhaupt? Lasst solche Fragen weg, befreie den Klang von allen Interpretationen und lausche ihm. Und vielleicht findest du ihn sogar schön.
2: Wer den nächsten Klangwechsel einmal selbst erleben möchte, muss nicht allzu lang warten und im kommenden Jahr am 5. Oktober live dabei sein, wenn in Halberstadt erneut Musikgeschichte geschrieben wird.

Man schaue sich jetzt die Natur an. Wunderbare Rapsfelder, diese großen gelben Flächen, die sehen natürlich hervorragend und herrlich von oben aus. Das muss man einfach genießen. Und das ist Frühling, das ist Frühjahr, der nicht nur in der Natur beginnt, der beginnt in der Fliegerei und in vielen anderen Sportarten auch. Und insofern wäre es eine Sünde gewesen, heute als Pilot nicht in die Luft zu gehen.

Und es waren viele in der Luft. Ich habe dann Funk an, wenn ich über Land fliege, und die Segler waren draußen, bis 4000 Meter sind sie fast hoch, nicht ganz, 3500 Meter sind sie hochgekommen. Viele Flieger sind heute unterwegs gewesen, von Cuxhaven bis Bayern runter, die hört man dann alle im Funk, wenn man diese Frequenzen einschaltet. Und das war tüchtig was los heute, und ich war einer davon.

0: Diese Maschine gehört dem Motorflugverein in Ballenstedt. Da machen wir Reise- und Rundflüge für Gäste und natürlich auch die Piloten selbst unternehmen viel, so wie ich heute eine größere Runde an die Nordsee und zurück. Also einfach melden, Motorschirm ist natürlich Unsinn, Motorflugverein Ballenstedt, findet man im Internet. Wir sind das ganze Jahr, die ganze Saison mit einem Highlight auch unterwegs, der AN2, dem größten noch fliegenden Einmotorien-Doppeldecker der Welt. Das musste jetzt nochmal sein. Wir haben 3 Fluglehrer im Verein und momentan 4 Schüler. 2 sind schon fast fertig, 2 haben neu begonnen. Hier aus dem Mansfelder Land sind die, freue ich mich ganz besonders.
1: Sieht das nicht geil aus?
0: Die hat keinen Knopf hier oben. Immer ist das Headset auf dem Knopf und irgendwann drückt es nach einer Stunde. Ja, aber wie gesagt, da gibt es eine Mütze ohne Knopf oben. Die nimmst du jetzt.

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0: Hallo und herzlich willkommen, liebe Zuschauerinnen und Zuschauer bei Punktum, Ihrem regionalen Fernsehprogramm am heutigen Freitag. Der Heimatverein Hettstedt ruft Hofbetreiber und Helfer auf, die beliebte Veranstaltungsreihe Advent in den Kupferhöfen 2026 mitzugestalten. Die Hofbetreiber aus dem vergangenen Jahr haben bereits eine Einladung zu einer Anlaufberatung erhalten. Natürlich sind auch weitere Höfe in das Event integrierbar. Daher ruft der Heimatverein Stadt Hettstedt e.V. interessierte Unternehmen, Vereine oder Privatpersonen, die ihren Hof einbringen wollen bzw. auf einem Hof aktiv werden wollen, auf, sich per Mail unter info@heimatverein-hettstedt.de oder im Büro des Heimatvereines unter Hettstedt 810841 zu melden. Da sich die Stadt Hettstedt und der Heimatverein beim kombinierten Weihnachtsmarkt-Advent in den Höfen gegenseitig unterstützen, wäre auch der Kontakt unter 801159 Frau Saalbach hier von der Stadt nutzbar. Auch eine spontane Teilnahme an der Auftaktversammlung ist möglich. Diese findet am 24.08. 17 Uhr im kleinen Ratssaal im Rathaus Hettstedt statt. Der Termin für Advent in den Kupferhöfen ist der 18. Dezember. Der Weihnachtsmarkt beginnt am gleichen Tag und läuft bis zum 20.12. Weitere Informationen findet man demnächst auch auf der Homepage des Vereines unter www.heimatverein-hettstedt.de. Am 11. Oktober laden die Rosenstadt Sangerhausen GmbH das Biosphärenreservat Karstlandschaft Südharz, der Verein zur Förderung der Direktvermarktung im Mansfelder Land, der Bauernverband MSH und die Stadt Sangerhausen zum 20. Südharzer Regionalmarkt auf den Marktplatz der Stadt Sangerhausen ein. Regionale Erzeuger, Handwerker und Dienstleister aus dem Mansfelder Land, dem Südharz und dem Kiffhäuser haben die Möglichkeit, ihre Qualitätsprodukte zu vermarkten und Wissenswertes rund um Natur und Landwirtschaft zu vermitteln. Noch bis zum 2. Oktober können sich Anbieter oder Akteure bei der Rosenstadt Sangerhausen GmbH zum Regionalmarkt anmelden. Der Rosenstadt Sangerhausen GmbH, Björn Gärtner, am Rosengarten 2a 06526 Sangerhausen, Telefonnummer Sangerhausen 58 98 23 oder 58 98 0. Und eine E-Mail gibt es auch noch, veranstaltung@sangerhausen-tourist.de. In der neuen Inszenierung unter der Regie von Frank-Martin Wittmeier feiert das Monologstück Judas von Lothar Wegemanns am Samstag, den 12. September um 19.30 Uhr auf der Foyerbühne des Theaters Eisleben Premiere.
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0: Zum 10. Mal nun schon verlieh in diesem Jahr die Agrarmarketinggesellschaft Sachsen-Anhalt, kurz AMG, kulinarische Sterne für Produkte heimischer Direktvermarkter und Lebensmittelproduzenten. Über 130 Produkte in verschiedenen Kategorien wurden eingereicht, 80 Unternehmen haben teilgenommen. Das war Rekord. Die offizielle Bekanntgabe der Sieger erfolgte zwar schon im Juni in der Staatskanzlei in Magdeburg, nun standen die Unternehmensbesuche an, wie hier in der zum zweiten Mal prämierten Fleischerei Schubach in Heiligenthal. Herr Zahn von der AMG hatte das entsprechende Hofschild dabei. Begleitet wurde er vom CDU-Abgeordneten René Bartel und Marco Wohlenberg von der SEG. Seniorchef Bernd Schubach freute sich über den Besuch. Prämiert wurde der Bergkellerschinken. Er reift 24 Wochen, sehr trocken, und wurde vorher mit Wacholder, du Rosmarin, gespickt, sodass eine besondere Schinkenkruste beim Reifen gebildet wird. Herr Zahn erläutert dann auch kurz die Idee, die hinter dem kulinarischen Stern steht.
1: Und Marketing ist wichtig und was die Botschaft im Prinzip für uns ist seit 10 Jahren, die Innovation, die Menschen hier, egal in welcher Kategorie, ob das Backwaren sind, ob das Liköre sind oder eben Tier, Fleisch, Produkte, wie man sich Gedanken macht, um Produkte zu verfeinern, regional aufzuwerten, sich Gedanken zu machen und nun ihr mit eurem Kellerschinken, der im Prinzip eine gewisse Reife hat, kommt doch eine gewisse Qualität und ein gewisser Geschmack rüber. Und ich denke mal, auch mit so einer Auszeichnung wird das für euch sicherlich auch vielleicht ein Mehrwert sein, wenn das jetzt hier liegt, dass man sagt, man hat einen Stern, weil das ist ja letztendlich wie beim Fußball in der Mannschaft, wie oft ist man Weltmeister oder die Köche in der Gastronomie mit ihren Sternen. Jetzt habt ihr hier auch einen Stern und das ist schon der zweite. 2019 schon mal gewonnen. Mit dem Wurzelspeck gibt es auch immer noch. Und jetzt im Prinzip mit diesen lange gereiften Schinken.
0: Dann erhielt Herr Schubach das Schild, was jedem verkündete, der den Laden betrat, dass hier ein kulinarischer Stern vergeben wurde. Auch hatte er Gelegenheit, sein Unternehmen, das 1929 gegründet wurde und derzeit ca. 70 Mitarbeiter hat, den Gästen näher vorzustellen.
2: Die Treppe zwischen Kirche und Rathaus in Hettstedt bietet sich als Fläche für eine Veranstaltung förmlich an. Bereits in vergangenen Zeiten wurde hier ein Sommertheater durchgeführt. Der Kunst Zuckerwut

0: und der Heimatverein haben am 16. August diese Idee wieder aufleben lassen. Unter dem Titel Kabarett auf den Treppen kamen etwa 120 Besucher bei idealem Wetter zusammen, um zu lachen, zu schmunzeln und die besondere Atmosphäre zu genießen, wie auch Kabarettist Bernhard Liebermann bestätigte.
1: Ja, zum ersten Mal hier auf den Treppen vor der Kirche. Wir freuen uns total. Das ist super Atmosphäre, richtig schön.
2: Das ist sicherlich das eine gute, aber für einen Kabarettisten ist natürlich so eine Freiluftgeschichte eine große Hausnummer eigentlich, weil Kabarett und Freiluft hakt sich doch ein bisschen, oder?
1: Das stimmt. Also eigentlich ist es für Kabarett am stimmungsvollsten, wenn die Leute ganz nah dran sind. Aber ich glaube, bei der schönen Atmosphäre können wir heute ein Auge zudrücken.
2: Was erwartet denn die Leute heute?
1: Wir spielen unser Programm Goethe-Zeiten, schlechte Zeiten. Das ist ein lustiger Ritt durch das Leben von Johann Wolfgang von Goethe mit ein bisschen Parodien, mit Musik, mit Interaktionen. Und wer nicht dabei gewesen ist, der muss sich's erzählen lassen von 150 Zuschauern.
2: Sehr schön. Und ihr seid aber dann sicherlich irgendwann wieder hier in Hettstedt. Weißt du es jetzt aus dem Kopf zufällig, wann der nächste Termin ist?
1: Ich habe vorher extra nachgeschaut. Sehr ich bin gut vorbereitet. Am 30. September bin ich im Kunstzuckerhut mit meinem Best-of-Programm bestens. Und am 15. Dezember werden wir unser Weihnachtsprogramm Pleiten, Pech und Tannen im Kunstzuckerhut spielen. Und das sogar zweimal hintereinander am gleichen Tag, weil es große Nachfrage gibt.
0: Große Nachfrage gab es auch am 16. August. Ausgestattet mit einer Grillwurst und einem kühlen Getränk, angeboten vom Förderverein der Feuerwehr, nahmen die Besucher Platz und warteten gespannt auf das, was kommen sollte.

0: da wird das Klatschen gleich weniger. Ich merke schon, dass...
1: Die zwei Wortakrobaten Bernard Liebermann und Thierry Gelos schafften es mit Witz und Musik, die Besucher von Minute 1 an in ihren Bann zu ziehen. Mit viel Applaus wurden die beiden am Ende belohnt und den Besuchern bleibt die Hoffnung auf eine Fortsetzung im nächsten Jahr.
2: Die Stiftung Kinderheim Hackerode lud am 19. August zur Besichtigung des Baufortschrittes am Kupferblümchen in Hettstedt ein. Als Erweiterung des bestehenden Objekts in der Rudolf-Breitscheid-Straße entsteht dort ein innovatives und nachhaltiges Modellprojekt zur Weiterentwicklung eines Kinderheims hin zu einem generationsübergreifenden Wohn-, Lern- und persönlichen Entwicklungsort. Der Vorstandsvorsitzende der Stiftung, Thorsten Fricke, begrüßte die vielen Gäste.
3: Also erstmal herzlich willkommen allen Bürgerinnen und Bürgern aus dem Wohngebiet. Ich möchte mich an dieser Stelle bei Ihnen nochmal bedanken, dass es ein freundliches Miteinander wohnen gibt, was die Kinder anbelangt, unseres Kinderheimes und Ihnen. Vielen Dank für die vielen Erdbeerkörbchen, die die Kinder vom Schulweg nach Hause von Ihnen bekommen. Und vielen Dank im Grunde genommen für Ihre Gastfreundschaft. Und ich kann Ihnen versichern, wenn wir fertig sind mit Bauen im kommenden Jahr, wird es auch ab kommenden Jahr wieder das Wohngebietsfest geben, was ja eine hohe Tradition in diesem Wohngebiet hat. Ich möchte die Gelegenheit wahrnehmen und meinen ehemaligen Chef und Begleiter meiner Jugendhilfezeit mit Ihnen begrüßen und bitte mal ganz kurz Herrn Hans-Peter Sommer zu mir. Ja, Hans-Peter, vielen Dank, dass du immer noch jedes Jahr ans Kinderheim denkst. Ich weiß, es gibt jedes Jahr an das Kinderheim eine Spende von Herrn Sommer. Und Herr Sommer verriet mir, dass er auch dieses Jahr für den Neubau eine Spende gemacht hat. Und alles Liebe und Gute an Ihre Frau, die aus gesundheitlichen Gründen heute nicht hier sein kann. Und dann nehmen wir die Gelegenheit wahr und Sie bringen heute einen Blumenstrauß mit nach Hause.
4: Ja. Ich finde, wenn man hierher kommt, zumal ich mit meinen 82 Jahren, da ist vieles noch schöner, zumindest aber so gut, wie vor vielen Jahren, als ich noch Landrat war. Damals gab es ein gutes Verhältnis zu den Anwohnern. Gerade habe ich mit einem gesprochen. Das Verhältnis ist auch heute noch gut. Damals gab es große Akzeptanz für unsere Kindereinrichtung. Das ist auch heute noch so. Und dass Herr Fricke so manches schwere Problem, große Problem, zu lösen hatte und gut gelöst hat, das ist in allererster Linie sein Verdienst. Ich damals als Landrat habe unterstützt, so gut es möglich war, und freue mich natürlich, dass es heute

0: hier soweit ist. Deshalb wünsche ich allen, die hier sind, viel Spaß und Freude, dem Unternehmen Kinderheim, Entschuldigung, eine weitere gute Entwicklung und freue mich dann ebenfalls auf die nächste Gelegenheit. Danke, Herr Fricke.
1: Unter den Gästen auch Ministerpräsident Sven Schulze und Landrat André Schröder. Aber bevor diese ans Rednerpult gebeten wurden, ehrte Herr Fricke eine ganze Anzahl von am Bau Beteiligten. Der Bogen spannte sich dabei von Institutionen wie der Investitionsbank, Architekten und Planungsbüros, Baufirmen, aber auch Arbeitern, die sich vor Ort in das Projekt einbrachten. Dank ihrem Einsatz, aber natürlich auch Fördermitteln aus dem Strukturwandelprogramm in Höhe von etwa 1,2 Millionen Euro und dem Eigenanteil in Höhe von rund 300.000 Euro konnte der Rohbau fertiggestellt werden. Auch ein neuer Spielplatz ist am Standort des bereits vorhandenen Kinderheims entstanden. Ministerpräsident Sven Schulze betonte in seinem Redebeitrag, dass er sich freue, hier ein Objekt entstehen zu sehen, das Zukunft beinhalte. Denn Kinder bedeuten diese. Auch Landrat André Schröder bekräftigte, wie er sich freue, dass hier für Kinder investiert wird, die nicht auf der Sonnenseite leben. Damit war dann der offizielle Teil beendet und Herr Fricke lud alle Anwesenden ein, sich vom Baufortschritt persönlich zu überzeugen. Und natürlich wurde auch gefeiert. Für Speis und Trank war ja gesorgt. Langsam nähert sich die Sommerpause im Theater Eisleben ihrem Ende. Anlässlich der Spielzeiteröffnung 2026/27 informierte Intendant Frank-Martin Wittmeier am 20. August die Presse. Er ging kurz auf die vergangene Spielzeit ein und blickte natürlich auf die kommende.
2: Wir haben eine wunderbare erste Spielzeit gewuppt, dank dieses leistungsfähigen Hauses haben wir es geschafft, über 20% mehr Zuschauerinnen zu gewinnen. Und das hat uns auch einen gewaltigen Rückenwind gegeben. Und vor dem Hintergrund dieser Entwicklung haben wir, weil wir für ein vielfältiges Programm stehen, hier als Regionaltheater im ländlichen Bereich das Motto gewählt, Leidenschaft, die Früchte trägt. Das kam einfach, weil das hier eine Fruchtgegend ist und weil ich im ersten Jahr so wunderbare Kirschen, Aprikosen und was weiß ich alles an wunderbaren Früchten, Pfirsichen kennengelernt habe, hier aus den Schrebergärten nebenan und aus der Region ums Seengebiet. Und ich finde immer schön, so eine symbolische Abdeckung unserer Interessen und der Region. Und deshalb dieser Fruchtsalat, den wir allen geben. Jeder pickt seine Lieblingsfrucht und versucht vielleicht noch eine andere nochmal. Und so haben wir eine wunderbare Mischung. So, das ist erstmal die Einführung. Wir starten mächtig gewaltig wieder in die neue Spielzeit. Wir haben jetzt am kommenden Samstag schon die erste Wiederaufnahme unseres Erfolgsstücks Romeo und Julia an der Jukebox. Da sehen Sie hinten die Bühne dazu, was dann auch wieder Abstecher hat und hier gespielt wird. Dann haben wir die Woche drauf die Spielzeiteröffnung und gleich eine große Premiere im Großen Haus, das Neinhorn, vor allem auch für kleine Menschen, was, glaube ich, in seiner Denkungsweise, dass man auch überlegt, ob man mal Nein sagt statt immer Ja, auch wichtig ist für diese Zeit und vor allem für die Heranwachsenden. Dann ist eine Spielzeiteröffnung in Bernburg. Dann haben wir am 5. September die Wiederaufnahme von Münchhausen. Der Lügenbaron schlägt wieder mächtig zu und wir erzählen hier die Geschichte zwischen dem Lügenbaron und Monsieur Madame Wanda. Dann geht es weiter mit einer weiteren richtigen Premiere am 12. September. Judas von Lot Wekemans, ein Monolog über die Existenz, auf die von außen geschaut wird und die vielleicht vorverurteilt wird oder einfach gesehen wird oder unter ein Label gestellt wird, in dem Fall der Verräter. Und der Witz an diesem Stück ist, dass Judas selber nochmal auftritt und sagt, ich bin

0: ein ganz anderer. Seht mich doch mal viel vielfältiger. Seht mich mal von der menschlichen Seite. Seht, was ich eigentlich wollte. Und dröselt sowas auf und gibt uns an die Hand, dass wir nicht immer mit dem ersten Blick auf einer Sache stecken bleiben sollen, sondern dass wir uns und andere mit vielerlei Facetten betrachten können. Ich finde es einen wunderbaren Monolog und er passt auch in diese Zeit wunderbar hierher. Dann geht ein spannendes Projekt los, Wilhelm Tell mit vielen Laien, eine Stücküberschreibung, die am 17. Oktober dann Premiere hat hier im Großen Haus. Und viele Menschen aus der Region mit integriert. Dann haben wir eine Wiederaufnahme von Cabaret, unserer Erfolgsinszenierung, die 15 Mal in der letzten Spielzeit hier quasi ausverkauft gelaufen ist. Und wie präsentieren wir noch diese Spielzeit 6 Mal? Dann kommt ein Jugendtheater, 2er ohne. Dann haben wir als Weihnachtsmärchen dieses Jahr den Zauberer der Smaragdenstadt, die wunderbare Fassung von Wolkow, des Zauberers von Oz. Dann haben wir eine Wiederaufnahme vom Kalten Weißen Mann und im Jahr drauf noch ein Monolog zu einem ähnlichen Thema, auch von Ludwegemanns, quasi schon im Hinblick auf unsere neuen Literaturtage, Ismene, auch eine Frau aus dem Mythos, die kämpft um ihre Existenz. Dann haben wir einen ganz großen Aufschlag im März mit der Drei-Groschen-Oper und dann haben wir eine Kriminal-Boulevard-Komödie, ein gemeiner Trick. Und dann ein interessantes Projekt, wo alle unsere Assistierenden hier einen Abend gestalten und ihre halbe Stunde inszenieren und das Ganze unter einem Label stattfindet. Und dann arbeiten wir gerade an einem sehr spannenden Dokumentartheaterprojekt zum Thema Bergbau und auch Luther, der ja ohne den Bergbau hier nicht denkbar gewesen wäre. Das ist dann zum Ende der Spielzeit hoffentlich in unserer bis dahin fertiggestellten neuen Probebühne und Freilichtbühne in einem. So, wir haben also insgesamt über 10 Premieren, jede Menge Wiederaufnahmen zu bieten und dazu noch neu ein Poetry Slam, Late-Night-Veranstaltungen, aber auch bewährte Dinge, die letztes Jahr eingeführt wurden, wie die Zusammenarbeit mit der Musikhochschule in Leipzig. Wir haben einige wunderbare Opernaufführungen und Opern und Operetten und Liederabende. Es ist ein buntes Programm, schauen Sie sich's an. Leidenschaft, die Früchte trägt, dafür stehen wir.
1: Na, wenn das nicht Lust macht, mal wieder ins Theater zu gehen.
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1: Das Konzert von Josef Haydn, Die Schöpfung, wird am 6. September von 17 bis 19 Uhr in der St. Andreaskirche Eisleben unter der Leitung von Kirchenmusikdirektor Thomas Ennenbach aufgeführt. Die Solisten kommen von der Kantorei Eisleben und Sangerhausen sowie vom Mitteldeutschen Kammerchor. Zum Tag des offenen Denkmals lädt der Schmidtschacht Helbra am 13. September von 9.30 Uhr bis 16.30 Uhr ein.
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3: Der DAX notierte am Freitagvormittag bei 26.015,83 Punkten, der TecDAX bei 4.071,57 Zählern und der Euro war 1 US-Dollar 16,92 wert.
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3: In der Nacht zum Samstag ist es stark bewölkt und nach Süden hin kommen Schauer und einzelne Gewitter mit Starkregen auf. Die Tiefstwerte sinken auf 14 bis 11 Grad, der Wind weht schwach aus unterschiedlichen Richtungen. Am Samstag ist es anfangs dicht bewölkt und es fällt schauerartiger und teils gewittriger Regen. Nach Norden hin gibt es größere Auflockerungen. Im weiteren Tagesverlauf geht die Bewölkung allmählich zurück und es gibt vermehrt Sonnenschein. Weiterhin treten jedoch einzelne Schauer, selten auch kurze Gewitter auf. Die Maximalwerte erreichen 20 bis 22 Grad, der Wind weht schwach bis mäßig aus Richtungen um West. In der Nacht zum Sonntag ist es bei nur geringer Bewölkung niederschlagsfrei. Die

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1: Im Anschluss sehen Sie von unseren Nachbarn aus Sachsen-Anhalt am Samstag der Punktum Wochenrückblick und am Sonntag Punktum Kompakt vor 10 Jahren und die Mottenkiste. Besuchen Sie das 14. Ascania Pferdefestival vom 20. bis 23. August auf der Herrenbreite in Aschersleben. Das heißt 4 Tage Pferdesport und Unterhaltung der Spitzenklasse. Organisiert vom Reit- und Fahrverein Einetal Westdorf Aschersleben e.V. Mehr Informationen unter www.ascania-pferdefestival.de.
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25 Jahre nach dem Start des außergewöhnlichen Musikprojekts rund um John Cages Werk Organ Squared sorgt Halberstadt längst auch international für Aufmerksamkeit. Mittlerweile berichtet sogar die amerikanische Presse über das langsamste Musikstück der Welt. Und auch in diesem Jahr zog der mittlerweile 17. Klangwechsel wieder zahlreiche Besucherinnen und Besucher aus aller Welt nach Halberstadt. Rund um den Klangwechsel hat sich inzwischen ein fester Ablauf etabliert. Etwa 1,5 Stunden vor dem eigentlichen Ereignis

0: fand zunächst eine Pressekonferenz statt. Dort wurde mit einer begleitenden Ausstellung noch einmal die Geschichte des Projekts sowie das musikalische Schaffen von John Cage vorgestellt. Beim Thema Finanzierung wird die Luft allerdings langsam dünner. Zwar haben sich die Verantwortlichen in den vergangenen Jahren immer wieder kreative Aktionen zum Spendensammeln einfallen lassen, doch die größten Einnahmequellen sind inzwischen ausgeschöpft. Die Jahresplaketten bis zum Schlusskonzert sind bereits komplett ausverkauft. Eintrittskarten für den finalen Klangwechsel, der erst in rund 600 Jahren stattfinden wird, sind dagegen weiterhin erhältlich. Aufgrund der großen Resonanz der vergangenen Klangwechsel haben sich die Veranstalter außerdem dazu entschieden, Eintrittskarten für den Besuch der Burchardi-Kirche anzubieten. Der Eintritt ist dabei eigentlich als Spende zu verstehen und kommt direkt dem Verein und dem Fortbestand des Projekts zugute. Auch in diesem Jahr war das Interesse groß und die Veranstaltung war erneut sehr gut besucht. Für den diesjährigen Klangwechsel verantwortlich war Organist Christoph Halliger. Der Halberstädter Architekt unterstützt das Cage-Projekt bereits seit vielen Jahren und übernahm diesmal die musikalische Aufgabe des Klangwechsels und gab mit einem Zug an einem Faden den Windzugang der neu eingesetzten Pfeife frei.
1: Freunde des Cage-Projektes zur Aufführung von Organ Tours LSLSP zum Klangwechsel heute wird präpariert, in die Orgel eingesetzt. Dann erklingt noch kein neuer Ton. Es gibt vielleicht ein Geräusch vom Wind, aber es ist noch nicht der neue Klang.
0: Dann war der große Moment gekommen.

Nachdem die neue Orgelpfeife mit dem Ton A eingesetzt worden war, erklang erstmals der neue Klang und es erfolgte der Wechsel vom 7- zum 8-Klang.

Ein besonderer Augenblick, auf den viele Besucher jahrelang gewartet haben.

0: Ich würde sagen, beide sind wir schon von Anfang an dabei und wir haben das Projekt von Anfang an begleitet und weiterentwickelt. Und ich bin stolz auf Halberstadt, auf die Halberstädterinnen und Halberstädter, die das weitergemacht haben. Und ich glaube, wir treffen uns alle 2640 hier, egal wie, und wir werden weiter zelebrieren. Also es ist auf jeden Fall was Besonderes für Halberstadt, für Sachsen-Anhalt. Wir sind stolz.
1: Können Sie sich denn noch an den ersten Tag erinnern, als das Projekt gestartet hat?
0: Absolut. Ich war am Anfang dabei. Wir haben sogar zusammen gespielt hier. Das war schon beeindruckend. Und es ist immer weiter gewachsen. Und das ist toll, dass die Stadt, die Leute hier in Halberstadt dabei bleiben und weitermachen. Das ist wichtig.
1: Ich kann mich daran erinnern, damals war es sehr kalt, glaube ich, ja, hier drin. Es war ja schon fortgeschritten, war kälter. Und Ballett war hier, es waren riesige Bühnen aufgebaut über drei Ebenen.
0: Genau.

0: war etwas kälter, nicht so heiß wie heute, aber es ist so, es geht weiter und wir werden die nächsten Jahre die 2635 nennen.
1: Und es ist ja auch gerade mit dem, es geht weiter, es hat jetzt ja auch sozusagen einen Generationenwechsel gegeben. Ne?
2: Also das ist ja auch wichtig, nicht nur in der Wirtschaft.
1: Ist entscheidend. Ich bin jetzt einer der Ältesten.
0: Und andere machen weiter und es wird immer so passieren. Viele Generationen werden weitermachen. Ja. Das ist gut.
1: Aber das war natürlich nicht klar, dass es so geht. Aber es ist so gegangen und das ist gut.
0: Auf jeden Fall, wir sind stolz beide drauf.
3: Hinter dem außergewöhnlichen Projekt stehen zahlreiche engagierte Menschen. Einer von ihnen ist Rainer Neugebauer, der das Cage-Projekt bereits seit den Anfängen begleitet und bis heute mit großem Einsatz unterstützt.
2: 25 Jahre, ein tolles Jubiläum. Hätten Sie gedacht, dass Sie das mal erreichen?
4: Das ist eine schwierige Frage. Meine Frau hat gedacht, das schafft ihr nie. Ja? Die war sehr pessimistisch. Ich habe es mir gewünscht immer. Und dass es so ein Erfolg ist, das hat ja auch keiner von denen aus Trossingen so gedacht. Sie können ja noch nachlesen, 2006, ja, da hieß es Schnapsidee, nicht? Und dass sich das so über die Zeit so gesettelt hat, ja, dass immer mehr Leute kommen, dass aus dem Ausland Leute kommen und uns unterstützen.
2: Ja, am Anfang, die ersten Klangwechsel, die waren ja noch ziemlich, da waren wir noch ziemlich alleine hier in Halberstadt. Ja. Und dann ist es immer stärker gewachsen. Ja. Können Sie denn irgendeinen Klangwechsel ausmachen oder ein Jahr, wo Sie sagen, da kam der Bruch, da wurde es richtig bekannt, seitdem boomt's?
4: Naja, es gab einen Klangwechsel, der war für uns fast lebensgefährlich im Nachhinein. Wir hatten den 2013er Klangwechsel. Danach waren fast 7 Jahre kein Klangwechsel. Und da sind ganz viele Leute gekommen. Und da hatten wir noch keine Begrenzung hier, was aus Sicherheitsgründen eigentlich schlimm war, wenn was passiert wäre. Wir hatten 1500 Leute in der Kirche. Und es ist ja so gewesen, dass auch kaum jemand so was Richtiges gehört hat, nicht? Als die Pfeifen dann gespielt wurden und so weiter. Und wir sind hinterher froh gewesen, dass nichts passiert. Wir hatten ja damals noch nicht mal diesen dritten Ausgang hier, nicht? Der ist ja erst später dann dazugekommen. Und das war natürlich ein ganz, ganz besonderer Gang. Und der nächste war dann natürlich 2020, 7 Jahre später. Das war der Klangwechsel mit dem wirklich größten Medium-Hype. Und ausgerechnet in dieser Zeit, wo viele Leute dachten, oh, das ist schwierig für das Projekt, ja, wenn keine Klangwechsel sind, weil das natürlich immer die Aufmerksamkeit erholt und das Publikum ranholt. Ausgerechnet diese Zeit, der Klangwechsel davor und der Klangwechsel direkt danach, waren die, glaube ich, den Durchbruch dann geschafft haben. Und jetzt gibt es ja fast schon eine hektische Abfolge von Klangwechseln. Nächstes Jahr schon wieder, übernächstes Jahr schon 2, nicht? Und ich gehe davon aus, dass so weitergeht. Nicht? Also das ist jetzt etabliert. Ja.
2: Jetzt ist es ja ein sehr innovatives Projekt, aber auch die Macher dieses Projekts, die sind ja alle ehrenamtlich so wie Sie, mussten immer sehr innovativ sein, denn das kostet ja auch alles ein bisschen Geld. 25 Jahre habt ihr jetzt ja überstanden. Wie sieht es denn mit der Finanzierung für die nächsten 25 Jahre aus?
4: Also, wir hatten bis jetzt die meisten Jahre, wussten wir am Ende des Jahres nicht, ob wir das nächste Jahr finanziert kriegen. Wir haben die ganzen Spendentafeln, ja, wir haben unsere Förderer. So, und ich bin ja jetzt in die zweite Reihe zurückgetreten im letzten August und ich habe das mit gutem Gewissen machen können, weil wir jetzt für 2 Jahre das Geld schon haben. Wir leben immer noch von der Hand in den Mund, ja, und wir brauchen Unterstützung. Wir haben immer nur noch ein ganz geringes Stiftungskapital, ja, weil wir haben das minimalste Geld, was man brauchte in Sachsen-Anhalt, um überhaupt eine Stiftung zu gründen. Nicht? Das haben wir da reingesteckt. Also wir können von keinem Stiftungskapital zehren oder von irgendwelchen Zinsen. Wir sind auf unsere Unterstützer angewiesen. Wir sind darauf angewiesen, auf die vielen, die diese Premium-Karte jetzt gekauft haben und die auch ermöglichen, dass all die anderen umsonst dann reinkommen. Ja? Und wir nehmen auch keinen Eintritt. Und insofern, wir haben unser Herzblut reingesteckt, wir haben unheimlich viel Arbeit reingesteckt. Also das, was die Ehrenamtlichen hier leisten, das würde im Normalleben ja mindestens eine ganze Stelle sein. Ja, nicht? Sowohl die Organisation, die Öffnungszeiten, die künstlerische Planung und die Medienarbeit. Ja? Uns hat jemand angefragt, wir würden gerne den Pressesprecher oder die Pressesprecherin haben. Und sagt, wir sind alle ehrenamtlich und machen jeder, der das kann. Nicht? Also das ist so. Und ich bin jetzt zuversichtlich, dass solange ich noch lebe, das wird nicht mehr so viel sein. Ja, ich habe also 2 Drittel meines Lebens bestimmt schon rum, dass das weitergehen wird.
2: Also ich kann Ihnen eins sagen, auf jeden Fall, In 620 Jahren kommen Sie auch ins Guinness Buch der Rekorde, denn dann wird es das letzte Sponsoring-Projekt der Welt sein.
4: Das kann sein. Wir sind ja immer ein bisschen vorsichtig mit dem Guinness Buch. Wir wollen ja nicht rekordverdächtig. Das ist vielleicht nochmal, dass wir sagen, das ist ja auch das etwas Untypische an dem Projekt, dieser Klangwechsel. Ja, da ist Medienraum, ganz viele Leute, nicht? Es wird dauernd geredet und so weiter. Es werden Interviews gegeben. Das Eigentliche, ja, wo die Engländer und Amerikaner, the critical point, also nicht, das, was das ausmacht, dieses Projekt, ist, dass man einem Klang hier für längere Zeit nachlauschen kann und ihn in dem Raum erfahren kann. Denn wer hier hinkommt, wenn nur wenige Besucher da sind, dann merkt man, wie der Klang im Raum sich anfühlt, oszilliert, wie dann auf einmal bestimmte Töne weniger zu hören sind, wie Obertöne dazukommen, wie es Interferenzen gibt. Und das ist eigentlich auch das, was Cage gewollt hätte. Da bin ich mir ganz sicher, weil ich habe mit vielen Leuten geredet, die mit Cage zusammengearbeitet haben. Ich habe Cage selber nur mal auf der Bühne erlebt, ja, also nicht persönlich kennengelernt. Aber das eben, hört auf den Klang, ja, nehmt den Klang so, wie er ist. Öffnet eure Ohren, legt erstmal alle Kategorien beiseite. Er sagt empty mind, also leerer Geist. Also nicht stellt euch dumm, nicht, sondern nicht sofort einteilen in schön, nicht schön oder ist das Musik, ist das nicht Musik, ist das E- oder U-Musik oder was soll das überhaupt? Lasst solche Fragen weg, befrei den Klang von allen Interpretationen und lausche ihm. Und vielleicht findest du ihn sogar schön.
3: Wer den nächsten Klangwechsel einmal selbst erleben möchte, muss nicht allzu lang warten. Im kommenden Jahr, am 5. Oktober, live dabei sein, wenn in Halberstadt erneut Musikgeschichte geschrieben wird.

Man schaue sich jetzt die Natur an. Wunderbare Rapsfelder, diese großen gelben Flächen, die sehen natürlich hervorragend und herrlich von oben aus. Das muss man einfach genießen. Und das ist Frühling, das ist Frühjahr, der nicht nur in der Natur beginnt, der beginnt in der Fliegerei und in vielen anderen Sportarten auch. Und insofern wäre es eine Sünde gewesen, heute als Pilot nicht in die Luft zu gehen.

es waren viele in der Luft. Ich habe dann Funk an, wenn ich über Land fliege, und die Segler waren draußen, bis 4000 Meter sind sie fast hoch, nicht ganz, 3500 Meter sind sie hochgekommen. Viele Flieger sind heute unterwegs gewesen, von Cuxhaven bis Bayern runter, die hört man dann alle im Funk, wenn man diese Frequenzen einschaltet. Und das war tüchtig was los heute, und ich war einer davon.

0: Diese Maschine gehört dem Motorflugverein in Ballenstedt. Da machen wir Reise- und Rundflüge für Gäste und natürlich auch die Piloten selbst unternehmen viel, so wie ich heute eine größere Runde an die Nordsee und zurück. Also einfach melden, Motorschirm ist natürlich Unsinn, Motorflugverein Ballenstedt, findet man im Internet. Wir sind das ganze Jahr, die ganze Saison mit einem Highlight auch unterwegs, der AN2, dem größten noch fliegenden Einmotorien-Doppeldecker der Welt. Das musste jetzt nochmal sein. Wir haben 3 Fluglehrer im Verein und momentan 4 Schüler. 2 sind schon fast fertig, 2 haben neu begonnen. Hier aus dem Mansfelder Land sind die, freue ich mich ganz besonders.
1: Sieht doch nicht geil aus.
0: Die hat keinen Knopf hier oben. Immer ist das Headset auf dem Knopf und irgendwann drückt es nach einer Stunde. Ja, aber wie gesagt, da gibt es eine Mütze ohne Knopf oben. Die nimmst du jetzt.

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0: Hallo und herzlich willkommen, liebe Zuschauerinnen und Zuschauer bei Punktum, Ihrem regionalen Fernsehprogramm am heutigen Freitag. Der Heimatverein Hettstedt ruft Hofbetreiber und Helfer auf, die beliebte Veranstaltungsreihe Advent in den Kupferhöfen 2026 mitzugestalten. Die Hofbetreiber aus dem vergangenen Jahr haben bereits eine Einladung zu einer Anlaufberatung erhalten. Natürlich sind auch weitere Höfe in das Event integrierbar. Daher ruft der Heimatverein Stadt Hettstedt e.V. interessierte Unternehmen, Vereine oder Privatpersonen, die ihren Hof einbringen wollen bzw. auf einem Hof aktiv werden wollen, auf, sich per Mail unter info@heimatverein-hettstedt.de oder im Büro des Heimatvereines unter Hettstedt 810841 zu melden. Da sich die Stadt Hettstedt und der Heimatverein beim kombinierten Weihnachtsmarkt-Advent in den Höfen gegenseitig unterstützen, wäre auch der Kontakt unter 801159 Frau Saalbach hier von der Stadt nutzbar. Auch eine spontane Teilnahme an der Auftaktversammlung ist möglich. Diese findet am 24.08. 17 Uhr im kleinen Ratssaal im Rathaus Hettstedt statt. Der Termin für Advent in den Kupferhöfen ist der 18. Dezember. Der Weihnachtsmarkt beginnt am gleichen Tag und läuft bis zum 20.12. Weitere Informationen findet man demnächst auch auf der Homepage des Vereines unter www.heimatverein-hettstedt.de. Am 11. Oktober laden die Rosenstadt Sangerhausen GmbH das Biosphärenreservat Karstlandschaft Südharz, der Verein zur Förderung der Direktvermarktung im Mansfelder Land, der Bauernverband MSH und die Stadt Sangerhausen zum 20. Südharzer Regionalmarkt auf dem Marktplatz der Stadt Sangerhausen ein. Regionale Erzeuger, Handwerker und Dienstleister aus dem Mansfelder Land, dem Südharz und dem Kiffhäuser haben die Möglichkeit, ihre Qualitätsprodukte zu vermarkten und Wissenswertes rund um Natur und Landwirtschaft zu vermitteln. Noch bis zum 2. Oktober können sich Anbieter oder Akteure bei der Rosenstadt Sangerhausen GmbH zum Regionalmarkt anmelden. Der Rosenstadt Sangerhausen GmbH, Björn Gärtner, am Rosengarten 2a 06526 Sangerhausen, Telefonnummer Sangerhausen 58 98 23 oder 58 98 0. Und eine E-Mail gibt es auch noch, veranstaltung@sangerhausen-tourist.de. In der neuen Inszenierung unter der Regie von Frank-Martin Wittmeier feiert das Monologstück Judas von Ludwig Manns am Samstag, den 12. September um 19.30 Uhr auf der Foyerbühne des Theaters Eisleben Premiere.
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0: Zum 10. Mal nun schon verlieh in diesem Jahr die Agrarmarketinggesellschaft Sachsen-Anhalt, kurz AMG, kulinarische Sterne für Produkte heimischer Direktvermarkter und Lebensmittelproduzenten. Über 130 Produkte in verschiedenen Kategorien wurden eingereicht, 80 Unternehmen haben teilgenommen. Das war Rekord. Die offizielle Bekanntgabe der Sieger erfolgte zwar schon im Juni in der Staatskanzlei in Magdeburg, nun standen die Unternehmensbesuche an, wie hier in der zum zweiten Mal prämierten Fleischerei Schubach in Heiligenthal. Herr Zahn von der AMG hatte das entsprechende Hofschild dabei. Begleitet wurde er vom CDU-Abgeordneten René Bartel und Marco Wohlenberg von der SEG. Seniorchef Bernd Schubach freute sich über den Besuch. Prämiert wurde der Bergkellerschinken. Er reift 24 Wochen, sehr trocken, und wurde vorher mit Wacholder, du Rosmarin, gespickt, sodass eine besondere Schinkenkruste beim Reifen gebildet wird. Herr Zahn erläutert dann auch kurz die Idee, die hinter dem kulinarischen Stern steht.
1: Und Marketing ist wichtig und was die Botschaft im Prinzip für uns ist seit 10 Jahren, die Innovation, die die Menschen hier, egal in welcher Kategorie, ob das Backwaren sind, ob das Liköre sind oder eben hier Fleischprodukte, wie man sich Gedanken macht, um Produkte zu verfeinern, regional aufzuwerten, sich Gedanken zu machen und nun ihr mit eurem Kellerschinken, der im Prinzip eine gewisse Reife hat, kommt auch eine gewisse Qualität und ein gewisser Geschmack rüber. Und ich denke mal, auch mit so einer Auszeichnung wird das für euch sicherlich auch vielleicht ein Mehrwert sein, wenn das jetzt hier liegt, dass man sagt, man hat einen Stern, weil das ist ja letztendlich wie beim Fußball in der Mannschaft, wie oft ist man Weltmeister oder die Köche in der Gastronomie mit ihren Sternen. Jetzt habt ihr hier auch einen Stern und das ist schon der zweite. 2019 schon mal gewonnen. Mit dem Wurzelspeck gibt es auch immer noch. Und jetzt im Prinzip mit diesen lange gereiften Schinken.
0: Dann erhielt Herr Schubach das Schild, was jedem verkündete, der den Laden betrat, dass hier ein kulinarischer Stern vergeben wurde. Auch hatte er Gelegenheit, sein Unternehmen, das 1929 gegründet wurde und derzeit ca. 70 Mitarbeiter hat, den Gästen näher vorzustellen.
2: Die Treppe zwischen Kirche und Rathaus in Hettstedt bietet sich als Fläche für eine Veranstaltung förmlich an. Bereits in vergangenen Zeiten wurde hier ein Sommertheater durchgeführt. Der Kunstzuckerhut und der Heimatverein haben am 16. August diese Idee wieder aufleben lassen. Unter dem Titel Kabarett auf den Treppen kamen etwa 120 Besucher bei idealem Wetter zusammen, um zu lachen, zu schmunzeln und die besondere Atmosphäre zu genießen, wie auch Kabarettist Bernhard Liebermann bestätigte.
3: Ja, zum ersten Mal hier auf den Treppen vor der Kirche. Wir freuen uns total. Super Atmosphäre, richtig schön.
4: Das ist sicherlich das eine gute, aber für einen Kabarettisten ist natürlich so eine Freiluftgeschichte eine große Hausnummer eigentlich, weil Kabarett und Freiluft hakt sich doch ein bisschen, oder?
3: Das stimmt. Also eigentlich ist es für Kabarett am stimmungsvollsten, wenn die Leute ganz nah dran sind. Aber ich glaube, bei der schönen Atmosphäre können wir heute ein Auge zudrücken.
4: Was erwartet denn die Leute heute?
3: Wir spielen unser Programm Goethe-Zeiten, schlechte Zeiten. Das ist ein lustiger Ritt durch das Leben von Johann Wolfgang von Goethe mit ein bisschen Parodien, mit Musik, mit Interaktionen. Und wer nicht dabei gewesen ist, der muss sich's erzählen lassen von 150 Zuschauern.
4: Sehr schön. Und ihr seid aber dann sicherlich irgendwann wieder hier in Hettstedt. Heißt das jetzt aus dem Kopf zufällig, wann der nächste Termin ist?
3: Ich habe vorher extra nachgeschaut. Ich bin gut vorbereitet. Am 30. September bin ich im Kunstzuckerhut mit meinem Best-of-Programm bestens. Und am 15. Dezember werden wir unser Weihnachtsprogramm Pleiten, Pech und Tannen im Kunstzuckerhut spielen. Und das sogar zweimal hintereinander am gleichen Tag, weil es große Nachfrage gibt.
2: Große Nachfrage gab es auch am 16. August. Ausgestattet mit einer Grillwurst und einem kühlen Getränk, angeboten vom Förderverein der Feuerwehr, nahmen die Besucher Platz und warteten gespannt auf das, was kommen sollte.

0: Tofu. Ja, da wird das Klatschen gleich weniger. Ich merke schon, dass...
1: Die zwei Wortakrobaten Bernard Liebermann und Thierry Gelos schafften es mit Witz und Musik, die Besucher von Minute 1 an in ihren Bann zu ziehen. Mit viel Applaus wurden die beiden am Ende belohnt und den Besuchern bleibt die Hoffnung auf eine Fortsetzung im nächsten Jahr.
2: Die Stiftung Kinderheim Hake-Rode lud am 19. August zur Besichtigung des Baufortschrittes am Kupferblümchen in Hettstedt ein. Als Erweiterung des bestehenden Objekts in der Rudolf-Breitscheid-Straße entsteht dort ein innovatives und nachhaltiges Modellprojekt zur Weiterentwicklung eines Kinderheims hin zu einem generationsübergreifenden Wohn-, Lern- und persönlichen Entwicklungsort. Der Vorstandsvorsitzende der Stiftung, Thorsten Fricke, begrüßte die vielen Gäste.
3: Also erstmal herzlich willkommen allen Bürgerinnen und Bürgern aus dem Wohngebiet. Ich möchte mich an dieser Stelle bei Ihnen nochmal bedanken, dass es ein freundliches Miteinander wohnen gibt, was die Kinder anbelangt, unseres Kinderheimes und Ihnen. Vielen Dank für die vielen Erdbeerkörbchen, die die Kinder vom Schulweg nach Hause von Ihnen bekommen. Und vielen Dank im Grunde genommen für Ihre Gastfreundschaft. Und ich kann Ihnen versichern, wenn wir fertig sind mit Bauen im kommenden Jahr, wird es auch ab kommenden Jahr wieder das Wohngebietsfest geben, was ja eine hohe Tradition in diesem Wohngebiet hat. Ich möchte die Gelegenheit wahrnehmen und meinen ehemaligen Chef und Begleiter meiner Jugendhilfezeit mit Ihnen begrüßen und bitte mal ganz kurz Herrn Hans-Peter Sommer zu mir. Ja, Hans-Peter, vielen Dank, dass du immer noch jedes Jahr ans Kinderheim denkst. Ich weiß, es gibt jedes Jahr an das Kinderheim eine Spende von Herrn Sommer. Und Herr Sommer verriet mir, dass er auch dieses Jahr für den Neubau eine Spende gemacht hat. Und alles Liebe und Gute an Ihre Frau, die aus gesundheitlichen Gründen heute nicht hier sein kann. Und dann nehmen wir die Gelegenheit wahr und Sie bringen heute einen Blumenstrauß mit nach Hause.
4: Ja. Ich finde, wenn man hierher kommt, zumal ich mit meinen 82 Jahren, da ist vieles noch schöner, zumindest aber so gut wie vor vielen Jahren, als ich noch Landrat war. Damals gab es ein gutes Verhältnis zu den Anwohnern. Gerade habe ich mit einem gesprochen. Das Verhältnis ist auch heute noch gut. Damals gab es große Akzeptanz für unsere Kindereinrichtung. Das ist auch heute noch so. Und dass Herr Fricke so manches schwere Problem, große Problem, zu lösen hatte und gut gelöst hat, das ist in allererster Linie sein Verdienst. Ich damals als Landrat habe unterstützt, so gut es möglich war, und freue mich natürlich, dass es heute hier so weit ist. Deshalb wünsche ich allen, die hier sind, viel Spaß und Freude, dem Unternehmen Kinderheim, Entschuldigung, eine weitere gute Entwicklung und freue mich dann ebenfalls auf die nächste Gelegenheit. Danke, Herr Fricke.
2: Unter den Gästen auch Ministerpräsident Sven Schulze und Landrat André Schröder. Aber bevor diese ans Rednerpult gebeten wurden, ehrte Herr Fricke eine ganze Anzahl von am Bau Beteiligten. Der Bogen spannte sich dabei von Institutionen wie der Investitionsbank, Architekten und Planungsbüros, Baufirmen, aber auch Arbeitern, die sich vor Ort in das Projekt einbrachten. Dank ihrem Einsatz, aber natürlich auch Fördermitteln aus dem Strukturwandelprogramm in Höhe von etwa 1,2 Millionen Euro und dem Eigenanteil in Höhe von rund 300.000 Euro.

0: Euro konnte der Rohbau fertiggestellt werden. Auch ein neuer Spielplatz ist am Standort des bereits vorhandenen Kinderheims entstanden. Ministerpräsident Sven Schulze betonte in seinem Redebeitrag, dass er sich freue, hier ein Objekt entstehen zu sehen, das Zukunft beinhalte, denn Kinder bedeuten diese. Auch Landrat André Schröder bekräftigte, wie er sich freue, dass hier für Kinder investiert wird, die nicht auf der Sonnenseite leben. Damit war dann der offizielle Teil beendet und Herr Fricke lud alle Anwesenden ein, sich vom Baufortschritt persönlich zu überzeugen. Und natürlich wurde auch gefeiert. Für Speis und Trank war ja gesorgt. Langsam nähert sich die Sommerpause im Theater Eisleben ihrem Ende. Anlässlich der Spielzeiteröffnung 2026/27 informierte Intendant Frank-Martin Wittmeier am 20. August die Presse. Er ging kurz auf die vergangene Spielzeit ein und blickte natürlich auf die kommende.
1: Wir haben eine wunderbare erste Spielzeit gewuppt, dank dieses leistungsfähigen Hauses. Haben wir es geschafft, über 20% mehr Zuschauerinnen zu gewinnen. Und das hat uns auch einen gewaltigen Rückenwind gegeben. Und vor dem Hintergrund dieser Entwicklung haben wir, weil wir für ein vielfältiges Programm stehen, hier als Regionaltheater im ländlichen Bereich das Motto gewählt, Leidenschaft, die Früchte trägt. Das kam einfach, weil das hier eine Fruchtgegend ist und weil ich im ersten Jahr so wunderbare Kirschen, Aprikosen und was weiß ich alles an wunderbaren Früchten, Pfirsichen kennengelernt habe, hier aus den Schrebergärten nebenan und aus der Region ums Seengebiet. Und ich finde immer schön so eine symbolische Abdeckung unserer Interessen und der Region. Und deshalb dieser Fruchtsalat, den wir allen geben. Jeder pickt seine Lieblingsfrucht und versucht vielleicht noch eine andere nochmal. Und so haben wir eine wunderbare Mischung. So, das ist erstmal die Einführung. Wir starten mächtig gewaltig wieder in die neue Spielzeit. Wir haben jetzt am kommenden Samstag schon die erste Wiederaufnahme unseres Erfolgsstücks Romeo und Julia an der Jukebox. Da sehen Sie hinten die Bühne dazu, was dann auch wieder Abstecher hat und hier gespielt wird. Dann haben wir die Woche drauf die Spielzeiteröffnung und gleich eine große Premiere im Großen Haus, das Neinhorn, vor allem auch für kleine Menschen, was, glaube ich, in seiner Denkungsweise, dass man auch überlegt, ob man mal Nein sagt statt immer Ja, auch wichtig ist für diese Zeit und vor allem für die Heranwachsenden. Dann ist eine Spielzeiteröffnung in Bernburg. Dann haben wir am 5. September die Wiederaufnahme von Münchhausen. Der Lügenbaron schlägt wieder mächtig zu und wir erzählen hier die Geschichte zwischen dem Lügenbaron und Monsieur Madame Wanda. Geht es weiter mit einer weiteren richtigen Premiere am 12. September. Judas von Lot Wekemans, ein Monolog über die Existenz, auf die von außen geschaut wird und die vielleicht vorverurteilt wird oder einfach gesehen wird oder unter ein Label gestellt wird, in dem Fall der Verräter. Und der Witz an diesem Stück ist, dass Judas selber nochmal auftritt und sagt, ich bin ein ganz anderer, seht mich doch mal viel vielfältiger, seht mich mal von der menschlichen Seite, seht, was ich eigentlich wollte und dröselt sowas auf und gibt uns an die Hand, dass wir nicht immer mit dem ersten Blick auf einer Sache stecken bleiben sollen, sondern dass wir uns und andere mit vielerlei Facetten betrachten können. Ich finde es einen wunderbaren Monolog. Und er passt auch in diese Zeit wunderbar hierher. Dann geht ein spannendes Projekt los. Wilhelm Tell mit vielen Laien, eine Stücküberschreibung, die am 17. Oktober dann Premiere hat hier im Großen Haus und viele Menschen aus der Region mit integriert. Dann haben wir eine Wiederaufnahme von Cabaret, unserer Erfolgsinszenierung, die 15 Mal in der letzten Spielzeit hier quasi ausverkauft gelaufen ist. Und wie präsentieren wir noch diese Spielzeit 6-mal? Dann kommt ein Jugendtheater, 2er ohne. Dann haben wir als Weihnachtsmärchen dieses Jahr den Zauberer der Smaragdenstadt, die wunderbare Fassung von Wolkow, des Zauberers von Oz. Dann haben wir eine Wiederaufnahme vom kalten weißen Mann und im Jahr drauf noch ein Monolog zu einem ähnlichen Thema, auch von Ludwegemanns, quasi schon im Hinblick auf unsere neuen Literaturtage, Ismene, auch eine Frau aus dem Mythos, die kämpft um ihre Existenz. Dann haben wir einen ganz großen Aufschlag im März mit der Drei-Groschen-Oper und dann haben wir eine Kriminal-Boulevard-Komödie, ein gemeiner Trick. Und dann ein interessantes Projekt, wo alle unsere Assistierenden hier einen Abend gestalten und ihre halbe Stunde inszenieren und das Ganze unter einem Label stattfindet. Und dann arbeiten wir gerade an einem sehr spannenden Dokumentartheaterprojekt zum Thema Bergbau und auch Luther, der ja ohne den Bergbau hier nicht denkbar gewesen wäre. Das ist dann zum Ende der Spielzeit hoffentlich in unserer bis dahin fertiggestellten neuen Probebühne und Freilichtbühne in einem. So, wir haben also insgesamt über 10 Premieren, jede Menge Wiederaufnahmen zu bieten und dazu noch neu ein Poetry Slam, Late-Night-Veranstaltungen, aber auch bewährte Dinge, die letztes Jahr eingeführt wurden, wie die Zusammenarbeit mit der Musikhochschule in Leipzig, einige wunderbare Opernaufführungen und Opern und Operetten und Liederabende. Es ist ein buntes Programm, schauen Sie sich's an. Leidenschaft, die Früchte trägt, dafür stehen wir.
0: Na, wenn das nicht Lust macht, mal wieder ins Theater zu gehen.
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0: Das Konzert von Josef Haydn, Die Schöpfung, wird am 6. September von 17 bis 19 Uhr in der St. Andreaskirche Eisleben unter der Leitung von Kirchenmusikdirektor Thomas Ennenbach aufgeführt. Die Solisten kommen von der Kantorei Eisleben und Sangerhausen sowie vom Mitteldeutschen Kammerchor. Zum Tag des offenen Denkmals lädt der Schmidtschacht Helbra am 13. September von 9.30 Uhr bis 16.30 Uhr ein.
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3: Der DAX notierte am Freitagvormittag bei 26.015,83 Punkten, der TecDAX bei 4.071,57 Zählern und der Euro war 1 US-Dollar 16,92 wert.
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3: In der Nacht zum Samstag ist es stark bewölkt und nach Süden hin kommen Schauer und einzelne Gewitter mit Starkregen auf. Die Tiefstwerte sinken auf 14 bis 11 Grad, der Wind weht schwach aus unterschiedlichen Richtungen. Am Samstag ist es anfangs dicht bewölkt und es fällt schauerartiger und teils gewittriger Regen. Nach Norden hin gibt es größere Auflockerungen. Im weiteren Tagesverlauf geht die Bewölkung allmählich zurück und es gibt vermehrt Sonnenschein. Weiterhin treten jedoch einzelne Schauer, selten auch kurze Gewitter auf. Die Maximalwerte erreichen 20 bis 22 Grad, der Wind weht schwach bis mäßig aus Richtungen um West. In der Nacht zum Sonntag ist es bei nur geringer Bewölkung niederschlagsfrei. Die Temperaturen gehen auf 11 bis 9 Grad zurück, der Wind weht schwach aus Richtungen um West. Am Sonntag gibt es einen Sonne-Wolken-Mix. Abends lösen sich die Wolken auf, ansonsten ist es weitgehend trocken. Die Höchstwerte erreichen 20 bis 22 Grad, der Wind weht schwach bis mäßig aus West bis Nord. In der Nacht zum Montag ist es gering bewölkt und niederschlagsfrei. Die Temperaturen gehen auf 10 bis 6 Grad zurück, der Wind weht schwach aus unterschiedlichen Richtungen. Am Montag ist es locker bis wolkig. Abends löst sich die Bewölkung auf. Es bleibt trocken. Die Maximalwerte erreichen 22 bis 24 Grad. Der Wind weht überwiegend schwach aus Nordwest.
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3: Um 11 Uhr waren es 22 Grad, die Luftfeuchtigkeit betrug 48% und der Luftdruck 1010 Hektopascal.

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25 Jahre nach dem Start des außergewöhnlichen Musikprojekts rund um John Cages Werk Organ Squared sorgt Halberstadt längst auch international für Aufmerksamkeit. Mittlerweile berichtet sogar die amerikanische Presse über das langsamste Musikstück der Welt. Und auch in diesem Jahr zog der mittlerweile 17. Klangwechsel wieder zahlreiche Besucherinnen und Besucher aus aller Welt nach Halberstadt. Rund um den Klangwechsel hat sich inzwischen ein fester Ablauf etabliert. Etwa 1,5 Stunden vor dem eigentlichen Ereignis fand zunächst eine Pressekonferenz statt. Dort wurde mit einer begleitenden Ausstellung noch einmal die Geschichte des Projekts sowie das musikalische Schaffen von John Cage vorgestellt. Beim Thema Finanzierung wird die Luft allerdings langsam dünner. Zwar haben sich die Verantwortlichen in den vergangenen Jahren immer wieder kreative Aktionen zum Spendensammeln einfallen lassen, doch die größten Einnahmequellen sind inzwischen ausgeschöpft. Die Jahresplaketten bis zum Schlusskonzert sind bereits komplett ausverkauft. Eintrittskarten für den finalen Klangwechsel, der erst in rund 600 Jahren stattfinden wird, sind dagegen weiterhin erhältlich.

0: Aufgrund der großen Resonanz der vergangenen Klangwechsel haben sich die Veranstalter außerdem dazu entschieden, Eintrittskarten für den Besuch der Burchardi-Kirche anzubieten. Der Eintritt ist dabei eigentlich als Spende zu verstehen und kommt direkt dem Verein und dem Fortbestand des Projekts zugute. Auch in diesem Jahr war das Interesse groß und die Veranstaltung war erneut sehr gut besucht. Für den diesjährigen Klangwechsel verantwortlich war Organist Christoph Halliger. Der Halberstädter Architekt unterstützt das Cage-Projekt bereits seit vielen Jahren und übernahm diesmal die musikalische Aufgabe des Klangwechsels und gab mit einem Zug an einem Faden den Windzugang der neu eingesetzten Pfeife frei.
1: Freunde des Cage-Projektes zur Aufführung von Organ Tours LSLSP zum Klangwechsel heute wird präpariert, in die Orgel eingesetzt. Dann erklingt noch kein neuer Ton. Es gibt vielleicht ein Geräusch vom Wind, aber es ist noch nicht der neue Klang.
0: Dann war der große Moment gekommen.

Ein besonderer Augenblick, auf den viele Besucher jahrelang gewartet haben.

0: Ich würde sagen, beide sind hier schon von Anfang an dabei und wir haben das Projekt von Anfang an begleitet und weiterentwickelt. Und ich bin stolz auf Halberstadt, auf die Halberstädterinnen und Halberstädter, die das weitergemacht haben. Und ich glaube, wir treffen uns alle 2640 hier, egal wie, und wir werden weiter zelebrieren. Also es ist auf jeden Fall was Besonderes für Halberstadt, für Sachsen-Anhalt. Wir sind stolz.
1: Können Sie sich denn noch an den ersten Tag erinnern, als das Projekt gestartet hat?
0: Absolut. Ich war am Anfang dabei. Wir haben sogar zusammen gespielt hier. Das war schon beeindruckend. Und es ist immer weiter gewachsen. Und das ist toll, dass die Stadt, die Leute hier in Halberstadt dabei bleiben und weitermachen. Das ist wichtig.
1: Ich kann mich daran erinnern, damals war es sehr kalt, glaube ich, ja, hier drin. Es war ja schon fortgeschritten, war kälter. Und Palett war hier, es waren riesige Bühnen aufgebaut über drei Ebenen.
0: Genau. War etwas kälter, nicht so heiß wie heute, aber es ist so. Es geht weiter und wir werden die nächsten Jahre die 2635 nennen. Ne?
2: Und es ist ja auch gerade mit dem, es geht weiter, es hat jetzt ja auch sozusagen einen Generationenwechsel gegeben. Ne?
1: Also das ist ja auch wichtig, nicht nur in der Wirtschaft. Das
2: ist entscheidend. Ich bin
0: wir
2: jetzt einer der Ältesten.
0: Und ne? Andere machen weiter, ja. Und es wird immer so passieren. Viele Generationen werden weitermachen. Ja. Das ist gut.
2: Aber das war natürlich nicht klar, dass es so geht. Aber es ist so gegangen und das ist gut.
0: Auf jeden Fall, wir sind stolz beide drauf.
3: Hinter dem außergewöhnlichen Projekt stehen zahlreiche engagierte Menschen. Einer von ihnen ist Rainer Neugebauer, der das Cage-Projekt bereits seit den Anfängen begleitet und bis heute mit großem Einsatz unterstützt.
1: 25 Jahre, ein tolles Jubiläum. Hätten Sie gedacht, dass Sie das mal erreichen?
4: Das ist eine schwierige Frage. Meine Frau hat gedacht, das schafft ihr nie. Ja, die war sehr pessimistisch. Ich habe es mir gewünscht immer. Und dass es so ein Erfolg ist, das hat ja auch keiner von denen aus Trossingen so gedacht. Sie können ja noch nachlesen, 2006, ja, da hieß es Schnapsidee, nicht? Und dass sich das so über die Zeit so gesettelt hat, ja, dass immer mehr Leute kommen, dass aus dem Ausland Leute kommen und uns unterstützen.
1: Ja, am Anfang, die ersten Klangwechsel, die waren ja noch ziemlich, da waren wir noch ziemlich alleine hier in Halberstadt. Ja. Und dann ist es immer stärker gewachsen. Ja. Können Sie denn irgendeinen Klangwechsel ausmachen oder ein Jahr, wo Sie sagen, da kam der Bruch, da wurde es richtig bekannt, seit dem Bums.
4: Naja, es gab einen Klangwechsel, der war für uns fast lebensgefährlich im Nachhinein. Wir hatten den 2013er Klangwechsel. Danach waren fast 7 Jahre kein Klangwechsel. Und da sind ganz viele Leute gekommen. Und da hatten wir noch keine Begrenzung hier, was aus Sicherheitsgründen eigentlich schlimm war, wenn was passiert wäre. Wir hatten 1500 Leute in der Kirche. Und es ist ja so gewesen, dass auch kaum jemand sowas Richtiges gehört hat, nicht? Als die Pfeifen dann gespielt wurden und so weiter. Und wir sind hinterher froh gewesen, dass nichts passiert. Wir hatten ja damals noch nicht mal diesen dritten Ausgang hier, nicht? Der ist ja erst später dann dazugekommen. Und das war natürlich ein ganz, ganz besonderer. Und der nächste war dann natürlich 2020, 7 Jahre später. Das war der Klangwechsel mit dem wirklich größten Medienhype. Und ausgerechnet in dieser Zeit, wo viele Leute dachten, oh, das ist schwierig für das Projekt, ja, wenn keine Klangwechsel sind, weil das natürlich immer die Aufmerksamkeit erholt und das Publikum ranholt. Ausgerechnet diese Zeit, der Klangwechsel davor und der Klangwechsel direkt danach, waren die, glaube ich, den Durchbruch dann geschafft haben. Und jetzt gibt es ja fast schon eine hektische Abfolge von Klangwechseln. Nächstes Jahr schon wieder, übernächstes Jahr schon zwei, nicht? Ich gehe davon aus, dass so weitergeht. Nicht? Also das ist jetzt etabliert. Ja.
1: Jetzt ist es ja ein sehr innovatives Projekt, aber auch die Macher dieses Projekts, die sind ja alle ehrenamtlich, so wie Sie, mussten immer sehr innovativ sein, denn das kostet ja auch alles ein bisschen Geld. 25 Jahre habt ihr jetzt ja überstanden. Wie sieht es denn mit der Finanzierung für die nächsten 25 Jahre aus?
4: Also, wir hatten bis jetzt die meisten Jahre, wussten wir am Ende des Jahres nicht, ob wir das nächste Jahr finanziert kriegen. Wir haben die ganzen Spendentafeln, ja, wir haben unsere Förderer. So, und ich bin ja jetzt in die zweite Reihe zurückgetreten im letzten August und ich habe das mit gutem Gewissen machen können, weil wir jetzt für 2 Jahre das Geld schon haben. Wir leben immer noch von der Hand in den Mund, ja, und wir brauchen Unterstützung. Wir haben immer nur noch ein ganz geringes Stiftungskapital, ja, weil wir haben das minimalste Geld, was man brauchte in Sachsen-Anhalt, um überhaupt eine Stiftung zu gründen. Nicht? Das haben wir da reingesteckt. Also wir können von keinem Stiftungskapital zehren oder von irgendwelchen Zinsen. Wir sind auf unsere Unterstützer angewiesen. Wir sind darauf angewiesen, auf die vielen, die diese Premium-Karte jetzt gekauft haben und die auch ermöglichen, dass all die anderen umsonst dann reinkommen. Ja, und wir nehmen auch keinen Eintritt. Und insofern, wir haben unser Herzblut reingesteckt. Wir haben unheimlich viel Arbeit reingesteckt. Also das, was die Ehrenamtlichen hier leisten, das würde im Normalleben ja mindestens eine ganze Stelle sein. Ja, nicht? Sowohl die Organisation, die Öffnungszeiten, die künstlerische Planung und die Medienarbeit. Ja. Uns hat jemand angefragt, wir würden gerne den Pressesprecher oder die Pressesprecherin haben. Und sagt, wir sind alle ehrenamtlich und machen jeder, der das kann. Nicht? Also das ist so. Und ich bin jetzt zuversichtlich, dass solange ich noch lebe, das wird nicht mehr so viel sein. Ja, ne? Ich habe also zwei Drittel meines Lebens bestimmt schon rum, dass das weitergehen wird.
1: Also ich kann Ihnen eins sagen, auf jeden Fall, in 620 Jahren kommen Sie auch ins Guinness Buch der Rekorde, denn dann wird es das letzte Sponsoring-Projekt der Welt sein.
4: Das kann sein. Wir sind ja immer ein bisschen vorsichtig mit dem Guinness Buch. Ja? Wir wollen ja nicht rekordverdächtig. Das ist vielleicht nochmal, dass wir sagen, das ist ja auch das etwas Untypische an dem Projekt, dieser Klangwechsel. Ja? Da ist Medienraub, ganz viele Leute, nicht? Es wird dauernd geredet und so weiter. Es werden Interviews gegeben. Das Eigentliche, ja, wo die Engländer und Amerikaner sagen, the critical point, also nicht, das, was das ausmacht, dieses Projekt, ist, dass man einem Klang hier für längere Zeit nachlauschen kann und ihn in dem Raum erfahren kann. Denn wer hier hinkommt, wenn nur wenige Besucher da sind, dann merkt man, wie der Klang im Raum sich anfühlt, oszilliert, wie dann auf einmal bestimmte Töne weniger zu hören sind, wie Obertöne dazukommen, wie es Interferenzen gibt. Und das ist eigentlich auch das, was Cage

0: gewollt hätte. Da bin ich mir ganz sicher, weil ich habe mit vielen Leuten geredet, die mit Cage zusammengearbeitet haben. Ich habe Cage selber nur mal auf der Bühne erlebt, ja, also nicht persönlich kennengelernt, aber das eben hört auf den Klang, ja, nehmt den Klang so, wie er ist, öffnet eure Ohren, legt erstmal alle Kategorien beiseite. Er sagt, empty mind, also leerer Geist. Also nicht stellt euch dumm, nicht, sondern nicht, nicht sofort einteilen in schön, nicht schön oder ist das Musik, ist das nicht Musik, ist das E- oder U-Musik oder was soll das überhaupt? Lass solche Fragen weg, befrei den Klang von allen Interpretationen und lausche ihm. Und vielleicht findest du ihn sogar schön.
1: Wer den nächsten Klangwechsel einmal selbst erleben möchte, muss nicht allzu lang warten und im kommenden Jahr am 5. Oktober live dabei sein, wenn in Halberstadt erneut Musikgeschichte geschrieben wird.

man schaue sich jetzt die Natur an. Wunderbare Rapsfelder, diese großen gelben Flächen, die sehen natürlich hervorragend und herrlich von oben aus. Das muss man einfach genießen. Und das ist Frühling, das ist Frühjahr, der nicht nur in der Natur beginnt, der beginnt in der Fliegerei und in vielen anderen Sportarten auch. Und insofern wäre es eine Sünde gewesen, heute als Pilot nicht in die Luft zu gehen.

Und es waren viele in der Luft. Ich habe dann Funk an, wenn ich über Land fliege, und die Segler waren draußen, bis 4000 Meter sind sie fast hoch, nicht ganz, 3500 Meter sind sie hochgekommen. Viele Flieger sind heute unterwegs gewesen, von Cuxhaven bis Bayern runter, die hört man dann alle im Funk, wenn man diese Frequenzen einschaltet. Und das war tüchtig was los heute, und ich war einer davon.

0: Diese Maschine gehört dem Motorflugverein in Ballenstedt. Da machen wir Reise- und Rundflüge für Gäste und natürlich auch die Piloten selbst unternehmen viel, so wie ich heute eine größere Runde an die Nordsee und zurück. Also einfach melden, Motorschirm ist natürlich Unsinn, Motorflugverein Ballenstedt findet man im Internet. Wir sind das ganze Jahr, die ganze Saison mit einem Highlight auch unterwegs, der AN2, dem größten noch fliegenden Einmotorien-Doppeldecker der Welt. Das musste jetzt nochmal sein. Wir haben 3 Fluglehrer im Verein und momentan 4 Schüler. 2 sind schon fast fertig, 2 haben neu begonnen. Hier aus dem Mansfelder Land sind die, freue ich mich ganz besonders.
1: Sieht doch nicht geil aus.
0: Die hat keinen Knopf hier oben. Immer ist das Headset auf dem Knopf und irgendwann drückt es nach einer Stunde. Ja, aber wie gesagt, da gibt es eine Mütze ohne Knopf oben. Die nimmst du jetzt.

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0: Hallo und herzlich willkommen, liebe Zuschauerinnen und Zuschauer bei Punktum, Ihrem regionalen Fernsehprogramm am heutigen Freitag. Der Heimatverein Hettstedt ruft Hofbetreiber und Helfer auf, die beliebte Veranstaltungsreihe Advent in den Kupferhöfen 2026 mitzugestalten. Die Hofbetreiber aus dem vergangenen Jahr haben bereits eine Einladung zu einer Anlaufberatung erhalten. Natürlich sind auch weitere Höfe in das Event integrierbar. Daher ruft der Heimatverein Stadt Hettstedt e.V. interessierte Unternehmen, Vereine oder Privatpersonen, die ihren Hof einbringen wollen bzw. auf einem Hof aktiv werden wollen, auf, sich per Mail unter info@heimatverein-hettstedt.de oder im Büro des Heimatvereines unter Hettstedt 810841 zu melden. Da sich die Stadt Hettstedt und der Heimatverein beim kombinierten Weihnachtsmarkt-Advent in den Höfen gegenseitig unterstützen, wäre auch der Kontakt unter 801159 Frau Saalbach hier von der Stadt nutzbar. Auch eine spontane Teilnahme an der Auftaktversammlung ist möglich. Diese findet am 24.08. 17 Uhr im kleinen Ratssaal im Rathaus Hettstedt statt. Der Termin für Advent in den Kupferhöfen ist der 18. Dezember. Der Weihnachtsmarkt beginnt am gleichen Tag und läuft bis zum 20.12. Weitere Informationen findet man demnächst auch auf der Homepage des Vereines unter www.heimatverein-hettstedt.de. Am 11. Oktober laden die Rosenstadt Sangerhausen GmbH das Biosphärenreservat Karstlandschaft Südharz, der Verein zur Förderung der Direktvermarktung im Mansfelder Land, der Bauernverband MSH und die Stadt Sangerhausen zum 20. Südharzer Regionalmarkt auf dem Marktplatz der Stadt Sangerhausen ein. Regionale Erzeuger, Handwerker und Dienstleister aus dem Mansfelder Land, dem Südharz und dem Kiffhäuser haben die Möglichkeit, ihre Qualitätsprodukte zu vermarkten und Wissenswertes rund um Natur und Landwirtschaft zu vermitteln. Noch bis zum 2. Oktober können sich Anbieter oder Akteure bei der Rosenstadt Sangerhausen GmbH zum Regionalmarkt anmelden. Der Rosenstadt Sangerhausen GmbH, Björn Gärtner, am Rosengarten 2a 06526 Sangerhausen, Telefonnummer Sangerhausen 58 98 23 oder 58 98 0. Und eine E-Mail gibt es auch noch, veranstaltung@sangerhausen-tourist.de. In der neuen Inszenierung unter der Regie von Frank-Martin Wittmeier feiert das Monologstück Judas von Lothar Wegemanns am Samstag, den 12. September um 19.30 Uhr auf der Foyerbühne des Theaters Eisleben Premiere.
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0: Zum 10. Mal nun schon verlieh in diesem Jahr die Agrarmarketinggesellschaft Sachsen-Anhalt, kurz AMG, kulinarische Sterne für Produkte heimischer Direktvermarkter und Lebensmittelproduzenten. Über 130 Produkte in verschiedenen Kategorien wurden eingereicht, 80 Unternehmen haben teilgenommen. Das war Rekord. Die offizielle Bekanntgabe der Sieger erfolgte zwar schon im Juni in der Staatskanzlei in Magdeburg, nun standen die Unternehmensbesuche an, wie hier in der zum zweiten Mal prämierten Fleischerei Schubach in Heiligenthal. Herr Zahn von der AMG hatte das entsprechende Hofschild dabei. Begleitet wurde er vom CDU-Abgeordneten René Bartel und Marco Wohlenberg von der SEG. Seniorchef Bernd Schubach freute sich über den Besuch. Prämiert wurde der Bergkellerschinken. Er reift 24 Wochen, sehr trocken, und wurde vorher mit Wacholder, du Rosmarin, gespickt, sodass eine besondere Schinkenkruste beim Reifen gebildet wird. Herr Zahn erläutert dann auch kurz die Idee, die hinter dem kulinarischen Stern steht.
1: Und Marketing ist wichtig und was die Botschaft im Prinzip für uns ist seit 10 Jahren, die Innovation, die die Menschen hier, egal in welcher Kategorie, ob das Backwaren sind, ob das Liköre sind oder eben hier Fleisch, Produkte, wie man sich Gedanken macht, um Produkte zu verfeinern, regional aufzuwerten, sich Gedanken zu machen und nun ihr mit eurem Kellerschinken, der im Prinzip eine gewisse Reife hat, kommt doch eine gewisse Qualität und ein gewisser Geschmack rüber. Und ich denke mal, auch mit so einer Auszeichnung wird das für euch sicherlich auch vielleicht ein Mehrwert sein, wenn das jetzt hier liegt, dass man sagt, man hat einen Stern, weil das ist ja letztendlich wie beim Fußball in der Mannschaft, wie oft ist man Weltmeister oder die Köche in der Gastronomie mit ihren Sternen. Jetzt habt ihr hier auch einen Stern und das ist schon der zweite. 2019 schon mal gewonnen. Mit dem Wurzelspeck gibt es auch immer noch. Und jetzt im Prinzip mit diesen lange gereiften Schinken.
0: Dann erhielt Herr Schubach das Schild, was jedem verkündete, der den Laden betrat, dass hier ein kulinarischer Stern vergeben wurde. Auch hatte er Gelegenheit, sein Unternehmen, das 1929 gegründet wurde und derzeit ca. 70 Mitarbeiter hat, den Gästen näher vorzustellen.
2: Die Treppe zwischen Kirche und Rathaus in Hettstedt bietet sich als Fläche für eine Veranstaltung förmlich an. Bereits in vergangenen Zeiten wurde hier ein Sommertheater durchgeführt. Der Kunstzuckerhut und der Heimatverein haben am 16. August diese Idee wieder aufleben lassen. Unter dem Titel Kabarett auf den Treppen kamen etwa 120 Besucher bei idealem Wetter zusammen, um zu lachen, zu schmunzeln und die besondere Atmosphäre zu genießen, wie auch Kabarettist Bernhard Liebermann bestätigte.
3: Ja, zum ersten Mal hier auf den Treppen vor der Kirche. Wir freuen uns total. Das ist super Atmosphäre. Richtig schön.
4: Das ist sicherlich das eine gute, aber für einen Kabarettisten ist natürlich so eine Freiluftgeschichte eine große Hausnummer eigentlich, weil Kabarett und Freiluft hakt sich doch ein bisschen, oder?
3: Das stimmt. Also eigentlich ist es für Kabarett am stimmungsvollsten, wenn die Leute ganz nah dran sind. Aber ich glaube, bei der schönen Atmosphäre können wir heute ein Auge zudrücken.
4: Was erwartet denn die Leute heute?
3: Wir spielen unser Programm Goethe-Zeiten, schlechte Zeiten. Das ist ein lustiger Ritt durch das Leben von Johann Wolfgang von Goethe mit ein bisschen Parodien, mit Musik, mit Interaktionen. Und wer nicht dabei gewesen ist, der muss sich's erzählen lassen von 150 Zuschauern.
4: Sehr schön. Und ihr seid aber dann sicherlich irgendwann wieder hier in Hettstedt. Reißt das jetzt aus dem Kopf zufällig, wann der nächste Termin ist?
3: Ich habe vorher extra nachgeschaut. Sehr ich bin gut vorbereitet. Am 30. September bin ich im Kunstzuckerhut mit meinem Best-of-Programm bestens. Und am 15. Dezember werden wir unser Weihnachtsprogramm Pleiten, Pech und Tannen im Kunstzuckerhut spielen. Und das sogar zweimal hintereinander am gleichen Tag, weil es große Nachfrage gibt.
2: Große Nachfrage gab es auch am 16. August. Ausgestattet mit einer Grillwurst und einem kühlen Getränk, angeboten vom Förderverein der Feuerwehr, nahmen die Besucher Platz und warteten gespannt auf das, was kommen sollte.

0: Ja, da wird das Klatschen gleich weniger. Ich merke das.
1: Die zwei Wortakrobaten Bernard Liebermann und Thierry Gelos schafften es mit Witz und Musik, die Besucher von Minute 1 an in ihren Bann zu ziehen. Mit viel Applaus wurden die beiden am Ende belohnt und den Besuchern bleibt die Hoffnung auf eine Fortsetzung im nächsten Jahr.
2: Die Stiftung Kinderheim Hake-Rode lud am 19. August zur Besichtigung des Baufortschrittes am Kupferblümchen in Hettstedt ein. Als Erweiterung des bestehenden Objekts in der Rudolf-Breitscheid-Straße entsteht dort ein innovatives und nachhaltiges Modellprojekt zur Weiterentwicklung eines Kinderheims hin zu einem generationsübergreifenden Wohn-, Lern- und persönlichen Entwicklungsort. Der Vorstandsvorsitzende der Stiftung, Thorsten Fricke, begrüßte die vielen Gäste.
3: Also erstmal herzlich willkommen allen Bürgerinnen und Bürgern aus dem Wohngebiet. Ich möchte mich an dieser Stelle bei Ihnen nochmal bedanken, dass es ein freundliches Miteinander wohnen gibt, was die Kinder anbelangt, unseres Kinderheimes und Ihnen. Vielen Dank für die vielen Erdbeerkörbchen, die die Kinder vom Schulweg nach Hause von Ihnen bekommen. Und vielen Dank im Grunde genommen für Ihre Gastfreundschaft. Und ich kann Ihnen versichern, wenn wir fertig sind mit Bauen im kommenden Jahr, wird es auch ab kommenden Jahr wieder das Wohngebietsfest geben, was ja eine hohe Tradition in diesem Wohngebiet hat. Ich möchte die Gelegenheit wahrnehmen und meinen ehemaligen Chef und Begleiter meiner Jugendhilfezeit mit Ihnen begrüßen und bitte mal ganz kurz Herrn Hans-Peter Sommer zu mir. Ja, Hans-Peter, vielen Dank, dass du immer noch jedes Jahr ans Kinderheim denkst. Ich weiß, es gibt jedes Jahr an das Kinderheim eine Spende von Herrn Sommer. Und Herr Sommer verriet mir, dass er auch dieses Jahr für den Neubau eine Spende gemacht hat. Und alles Liebe und Gute an Ihre Frau, die aus gesundheitlichen Gründen heute nicht hier sein kann. Und dann nehmen wir die Gelegenheit wahr und Sie bringen heute einen Blumenstrauß mit nach Hause.
4: Ja. Ich finde, wenn man hierher kommt, zumal ich mit meinen 82 Jahren, da ist vieles noch schöner, zumindest aber so gut, wie vor vielen Jahren, als ich noch Landrat war. Damals gab es ein gutes Verhältnis zu den Anwohnern. Gerade habe ich mit einem gesprochen. Das Verhältnis ist auch heute noch gut. Damals gab es große Akzeptanz für unsere Kindereinrichtung. Das ist auch heute noch so. Und dass Herr Fricke so manches schwere Problem, große Problem, zu lösen hatte und gut gelöst hat, das ist in allererster Linie sein Verdienst. Ich damals als Landrat habe unterstützt, so gut es möglich war, und freue mich natürlich, dass es heute hier so weit ist. Deshalb wünsche ich allen, die hier sind, viel Spaß und Freude, dem Unternehmen Kinderheim, Entschuldigung, eine weitere gute Entwicklung und freue mich dann ebenfalls auf die nächste Gelegenheit. Danke, Herr Fricke.
2: Unter den Gästen auch Ministerpräsident Sven Schulze und Landrat André Schröder. Aber bevor diese ans Rednerpult gebeten wurden, ehrte Herr Fricke eine ganze Anzahl von am Bau Beteiligten. Der Bogen spannte sich dabei von Institutionen wie der Investitionsbank, Architekten und Planungsbüros, Baufirmen, aber auch Arbeitern, die sich vor Ort in das Projekt einbrachten. Dank ihrem Einsatz, aber natürlich auch Fördermitteln aus dem Strukturwandelprogramm in Höhe von etwa 1,2 Millionen Euro und dem Eigenanteil in Höhe von rund 300.000 Euro konnte der Rohbau fertiggestellt werden. Auch ein neuer Spielplatz ist am Standort des bereits vorhandenen Kinderheims entstanden. Ministerpräsident Sven Schulze betonte in seinem Redebeitrag, dass er sich freue, hier ein Objekt entstehen zu sehen, das Zukunft beinhalte, denn Kinder bedeuten diese. Auch Landrat André Schröder bekräftigte, wie er sich freue, dass hier für Kinder investiert wird, die nicht auf der Sonnenseite leben. Damit war dann der offizielle Teil beendet und Herr Fricke lud alle Anwesenden ein, sich vom Baufortschritt persönlich zu überzeugen. Und natürlich wurde auch gefeiert. Für Speis und Trank war ja gesorgt. Langsam nähert sich die Sommerpause im Theater Eisleben.

0: ihrem Ende. Anlässlich der Spielzeiteröffnung 2026/27 informierte Intendant Frank-Martin Wittmeier am 20. August die Presse. Er ging kurz auf die vergangene Spielzeit ein und blickte natürlich auf die kommende.
1: Wir haben eine wunderbare erste Spielzeit gewuppt, dank dieses leistungsfähigen Hauses haben wir es geschafft, über 20% mehr Zuschauerinnen zu gewinnen. Und das hat uns auch einen gewaltigen Rückenwind gegeben. Und vor dem Hintergrund dieser Entwicklung haben wir, weil wir für ein vielfältiges Programm stehen, hier als Regionaltheater im ländlichen Bereich das Motto gewählt, Leidenschaft, die Früchte trägt. Das kam einfach, weil das hier eine Fruchtgegend ist und weil ich im ersten Jahr so wunderbare Kirschen, Aprikosen und was weiß ich alles an wunderbaren Früchten, Pfirsichen kennengelernt habe, hier aus den Schrebergärten nebenan und aus der Region ums Seengebiet. Und ich finde immer schön, so eine symbolische Abdeckung unserer Interessen und der Region. Und deshalb dieser Fruchtsalat, den wir allen geben. Jeder pickt seine Lieblingsfrucht und versucht vielleicht noch eine andere nochmal. Und so haben wir eine wunderbare Mischung. So, das ist erstmal die Einführung. Wir starten mächtig gewaltig wieder in die neue Spielzeit. Wir haben jetzt am kommenden Samstag schon die erste Wiederaufnahme unseres Erfolgsstücks Romeo und Julia an der Jukebox. Da sehen Sie hinten die Bühne dazu, was dann auch wieder Abstecher hat und hier gespielt wird. Dann haben wir die Woche drauf die Spielzeiteröffnung und gleich eine große Premiere im Großen Haus, das Neinhorn, vor allem auch für kleine Menschen, was, glaube ich, in seiner Denkungsweise, dass man auch überlegt, ob man mal Nein sagt statt immer Ja, auch wichtig ist für diese Zeit und vor allem für die Heranwachsenden. Dann ist eine Spielzeiteröffnung in Bernburg. Dann haben wir am 5. September die Wiederaufnahme von Münchhausen. Der Lügenbaron schlägt wieder mächtig zu und wir erzählen hier die Geschichte zwischen dem Lügenbaron und Monsieur Madame Wanda. Geht es weiter mit einer weiteren richtigen Premiere am 12. September. Judas von Lud Wekemans, ein Monolog über die Existenz, auf die von außen geschaut wird und die vielleicht vorverurteilt wird oder einfach gesehen wird oder unter ein Label gestellt wird, in dem Fall der Verräter. Und der Witz an diesem Stück ist, dass Judas selber nochmal auftritt und sagt, ich bin ein ganz anderer, seht mich doch mal viel vielfältiger, seht mich mal von der menschlichen Seite, seht, was ich eigentlich wollte. Und dröselt sowas auf und gibt uns an die Hand, dass wir nicht immer mit dem ersten Blick auf einer Sache stecken bleiben sollen, sondern dass wir uns und andere mit vielerlei Facetten betrachten können. Ich finde es einen wunderbaren Monolog. Und er passt auch in diese Zeit wunderbar hierher. Dann geht ein spannendes Projekt los. Wilhelm Tell mit vielen Laien, eine Stücküberschreibung, die am 17. Oktober dann Premiere hat hier im Großen Haus und viele Menschen aus der Region mit integriert. Dann haben wir eine Wiederaufnahme von Cabaret, unserer Erfolgsinszenierung, die 15 Mal in der letzten Spielzeit hier quasi ausverkauft gelaufen ist. Und wie präsentieren wir noch diese Spielzeit 6 Mal? Dann kommt ein Jugendtheater, 2er ohne. Dann haben wir als Weihnachtsmärchen dieses Jahr den Zauberer der Smaragdenstadt, die wunderbare Fassung von Wolkow, des Zauberers von Oz. Dann haben wir eine Wiederaufnahme vom Kalten Weißen Mann und im Jahr drauf noch ein Monolog zu einem ähnlichen Thema, auch von Lud Wekemans, quasi schon im Hinblick auf unsere neuen Literaturtage, Ismene, auch eine Frau aus dem Mythos, die kämpft um ihre Existenz. Dann haben wir einen ganz großen Aufschlag im März mit der Drei-Groschen-Oper und dann haben wir eine Kriminal-Boulevard-Komödie, ein gemeiner Trick. Und dann ein interessantes Projekt, wo alle unsere Assistierenden hier einen Abend gestalten und ihre halbe Stunde inszenieren und das Ganze unter einem Label stattfindet. Und dann arbeiten wir gerade an einem sehr spannenden Dokumentartheaterprojekt zum Thema Bergbau und auch Luther, der ja ohne den Bergbau hier nicht denkbar gewesen wäre. Das ist dann zum Ende der Spielzeit hoffentlich in unserer bis dahin fertiggestellten neuen Probebühne und Freilichtbühne in einem. So, wir haben also insgesamt über 10 Premieren, jede Menge Wiederaufnahmen zu bieten und dazu noch neu ein Poetry Slam, Late-Night-Veranstaltungen, aber auch bewährte Dinge, die letztes Jahr eingeführt wurden, wie die Zusammenarbeit mit der Musikhochschule in Leipzig. Wir haben einige wunderbare Opernaufführungen und Opern und Operetten und Liederabende. Es ist ein buntes Programm, schauen Sie sich's an. Leidenschaft, die Früchte trägt, dafür stehen wir.
0: Na, wenn das nicht Lust macht, mal wieder ins Theater zu gehen.
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0: Das Konzert von Josef Haydn, Die Schöpfung, wird am 6. September von 17 bis 19 Uhr in der St. Andreaskirche Eisleben unter der Leitung von Kirchenmusikdirektor Thomas Ennenbach aufgeführt. Die Solisten kommen von der Kantorei Eisleben und Sangerhausen sowie vom Mitteldeutschen Kammerchor. Zum Tag des offenen Denkmals lädt der Schmidtschacht Helbra am 13. September von 9.30 Uhr bis 16.30 Uhr ein.
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3: Der DAX notierte am Freitagvormittag bei 26.015,83 Punkten, der TecDAX bei 4.071,57 Zählern und der Euro war 1 US-Dollar 16,92 wert.
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3: In der Nacht zum Samstag ist es stark bewölkt und nach Süden hin kommen Schauer und einzelne Gewitter mit Starkregen auf. Die Tiefstwerte sinken auf 14 bis 11 Grad, der Wind weht schwach aus unterschiedlichen Richtungen. Am Samstag ist es anfangs dicht bewölkt und es fällt schauerartiger und teils gewittriger Regen. Nach Norden hin gibt es größere Auflockerungen. Im weiteren Tagesverlauf geht die Bewölkung allmählich zurück und es gibt vermehrt Sonnenschein. Weiterhin treten jedoch einzelne Schauer, selten auch kurze Gewitter auf. Die Maximalwerte erreichen 20 bis 22 Grad, der Wind weht schwach bis mäßig aus Richtungen um West. In der Nacht zum Sonntag ist es bei nur geringer Bewölkung niederschlagsfrei. Die Temperaturen gehen auf 11 bis 9 Grad zurück, der Wind weht schwach aus Richtungen um West. Am Sonntag gibt es einen Sonne-Wolken-Mix. Abends lösen sich die Wolken auf, ansonsten ist es weitgehend trocken. Die Höchstwerte erreichen 20 bis 22 Grad, der Wind weht schwach bis mäßig aus West bis Nord. In der Nacht zum Montag ist es gering bewölkt und niederschlagsfrei. Die Temperaturen gehen auf 10 bis 6 Grad zurück, der Wind weht schwach aus unterschiedlichen Richtungen. Am Montag ist es locker bis wolkig. Abends löst sich die Bewölkung auf. Es bleibt trocken. Die Maximalwerte erreichen 22 bis 24 Grad. Der Wind weht überwiegend schwach aus Nordwest.
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3: Um 11 Uhr waren es 22 Grad, die Luftfeuchtigkeit betrug 48% und der Luftdruck 1010 Hektopascal.
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3: Im Anschluss sehen Sie von unseren Nachbarn aus Sachsen-Anhalt am Samstag der Punktum-Wochenrückblick und am Sonntag Punktum-Kompakt vor 10 Jahren und die Mottenkiste.
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25 Jahre nach dem Start des außergewöhnlichen Musikprojekts rund um John Cages Werk Organ Squared sorgt Halberstadt längst auch international für Aufmerksamkeit. Mittlerweile berichtet sogar die amerikanische Presse über das langsamste Musikstück der Welt. Und auch in diesem Jahr zog der mittlerweile 17. Klangwechsel wieder zahlreiche Besucherinnen und Besucher aus aller Welt nach Halberstadt. Rund um den Klangwechsel hat sich inzwischen ein fester Ablauf etabliert. Etwa 1,5 Stunden vor dem eigentlichen Ereignis fand zunächst eine Pressekonferenz statt. Dort wurde mit einer begleitenden Ausstellung noch einmal die Geschichte des Projekts sowie das musikalische Schaffen von John Cage vorgestellt. Beim Thema Finanzierung wird die Luft allerdings langsam dünner. Zwar haben sich die Verantwortlichen in den vergangenen Jahren immer wieder kreative Aktionen zum Spendensammeln einfallen lassen, doch die größten Einnahmequellen sind inzwischen ausgeschöpft. Die Jahresplaketten bis zum Schlusskonzert sind bereits komplett ausverkauft. Eintrittskarten für den finalen Klangwechsel, der erst in rund 600 Jahren stattfinden wird, sind dagegen weiterhin erhältlich. Aufgrund der großen Resonanz der vergangenen Klangwechsel haben sich die Veranstalter außerdem dazu entschieden, Eintrittskarten für den Besuch der Burchardi-Kirche anzubieten. Der Eintritt ist dabei eigentlich als Spende zu verstehen und kommt direkt dem Verein und dem Fortbestand des Projekts zugute. Auch in diesem Jahr war das Interesse groß und die Veranstaltung war erneut sehr gut besucht. Für den diesjährigen Klangwechsel verantwortlich war Organist Christoph Halliger. Der Halberstädter Architekt unterstützt das Cage-Projekt bereits seit vielen Jahren und übernahm diesmal die musikalische Aufgabe

0: des Klangwechsels und gab mit einem Zug an einem Faden den Windzugang der neu eingesetzten Pfeife frei.
1: Freunde des Cage-Projektes zur Aufführung von Organ Tours LSLSP zum Klangwechsel heute wird präpariert, in die Orgel eingesetzt. Dann erklingt noch kein neuer Ton. Es gibt vielleicht ein Geräusch vom Wind, aber es ist noch nicht der neue Klang.
0: Dann war der große Moment gekommen.

Ein besonderer Augenblick, auf den viele Besucher jahrelang gewartet haben.

0: Ich würde sagen, beide sind hier schon von Anfang an dabei und wir haben das Projekt von Anfang an begleitet und weiterentwickelt. Und ich bin stolz auf Halberstadt, auf die Halberstädter und Halberstädter, die das weitergemacht haben. Und ich glaube, wir treffen uns alle 2640 hier, egal wie, und wir werden weiter zelebrieren. Also es ist auf jeden Fall was Besonderes für Halberstadt, für Sachsen-Anhalt. Wir sind stolz.
1: Können Sie sich denn noch an den ersten Tag erinnern, als das Projekt gestartet hat?
0: Absolut. Ich war am Anfang dabei. Wir haben sogar zusammen gespielt hier. Das war schon beeindruckend. Und es ist immer weiter gewachsen. Und das ist toll, dass die Stadt, die Leute hier in Halberstadt dabei bleiben und weitermachen. Das ist wichtig.
1: Ich kann mich daran erinnern, damals war es sehr kalt, glaube ich, ja, hier drin. Es war ja schon fortgeschritten, war kälter. Und Ballett war hier, es waren riesige Bühnen aufgebaut über 3 Ebenen.
0: Genau. War etwas kälter, nicht so heiß wie heute, aber es ist so. Es geht weiter und wir werden die nächsten Jahre die 2635 nennen. Ne?
2: Und es ist ja auch gerade mit dem, es geht weiter, es hat jetzt ja auch sozusagen einen Generationenwechsel gegeben. Ne?
1: Also das ist ja auch wichtig, nicht nur in der Wirtschaft.
2: Ist entscheidend. Ich bin jetzt einer der Ältesten.
0: Und andere machen weiter und es wird immer so passieren. Viele Generationen werden weitermachen. Ja. Das ist gut.
2: Aber das war natürlich nicht klar, dass es so geht. Aber es ist so gegangen und das ist gut.
0: Auf jeden Fall, wir sind stolz beide drauf.
3: Hinter dem außergewöhnlichen Projekt stehen zahlreiche engagierte Menschen. Einer von ihnen ist Rainer Neugebauer, der das Cage-Projekt bereits seit den Anfängen begleitet und bis heute mit großem Einsatz unterstützt.
1: 25 Jahre, ein tolles Jubiläum. Hätten Sie gedacht, dass Sie das mal erreichen?
4: Das ist eine schwierige Frage. Meine Frau hat gedacht, das schafft ihr nie. Ja? Die war sehr pessimistisch. Ich habe es mir gewünscht immer. Und dass es so ein Erfolg ist, das hat ja auch keiner von denen aus Trossingen so gedacht. Sie können ja noch nachlesen, 2006, ja, da hieß es Schnapsidee, nicht? Und dass sich das so über die Zeit so gesettelt hat, ja, dass immer mehr Leute kommen, dass aus dem Ausland Leute kommen und uns unterstützen.
1: Ja, am Anfang, die ersten Klangwechsel, die waren ja noch ziemlich, da waren wir noch ziemlich alleine hier in Halberstadt. Ja. Und dann ist es immer stärker gewachsen. Ja. Können Sie denn irgendeinen Klangwechsel ausmachen oder ein Jahr, wo Sie sagen, da kam der Bruch, da wurde es richtig bekannt, seitdem boomt's?
4: Naja, es gab einen Klangwechsel, der war für uns fast lebensgefährlich im Nachhinein. Wir hatten den 2013er Klangwechsel. Da waren fast 7 Jahre kein Klangwechsel. Und da sind ganz viele Leute.

0: Leute gekommen. Und da hatten wir noch keine Begrenzung hier, was aus Sicherheitsgründen eigentlich schlimm war, wenn was passiert wäre. Wir hatten 1500 Leute in der Kirche. Und es ist ja so gewesen, dass auch kaum jemand sowas Richtiges gehört hat, nicht? Als die Pfeifen dann gespielt wurden und so weiter. Und wir sind hinterher froh gewesen, dass nichts passiert. Wir hatten ja damals noch nicht mal diesen dritten Ausgang hier, nicht? Der ist ja erst später dann dazugekommen. Und das war natürlich ein ganz, ganz besonderer Gang. Und der nächste war dann natürlich 2020, 7 Jahre später. Das war der Klangwechsel mit dem wirklich größten Medienhype. Und ausgerechnet in dieser Zeit, wo viele Leute dachten, oh, das ist schwierig für das Projekt, ja, wenn keine Klangwechsel sind, weil das natürlich immer die Aufmerksamkeit erholt und das Publikum ranholt, ausgerechnet diese Zeit, der Klangwechsel davor und der Klangwechsel direkt danach, waren die, die, glaube ich, den Durchbruch dann geschafft haben. Und jetzt gibt es ja fast schon eine hektische Abfolge von Klangwechseln. Nächstes Jahr schon wieder, übernächstes Jahr schon 2. Nicht? Ich gehe davon aus, dass so weitergeht. Nicht? Also das ist jetzt etabliert. Ja.
1: Jetzt ist es ja ein sehr innovatives Projekt, aber auch die Macher dieses Projekts, die sind ja alle ehrenamtlich so wie Sie, mussten immer sehr innovativ sein, denn das kostet ja auch alles ein bisschen Geld. 25 Jahre habt ihr jetzt ja überstanden. Wie sieht es denn mit der Finanzierung für die nächsten 25 Jahre aus?
0: Also, wir hatten bis jetzt die meisten Jahre, wussten wir am Ende des Jahres nicht, ob wir das nächste Jahr finanziert kriegen. Wir haben die ganzen Spendentafeln, ja, wir haben unsere Förderer. So, und ich bin ja jetzt in die zweite Reihe zurückgetreten im letzten August und ich habe das mit gutem Gewissen machen können, weil wir jetzt für 2 Jahre das Geld schon haben. Wir leben immer noch von der Hand in den Mund, ja, und wir brauchen Unterstützung. Wir haben immer nur noch ein ganz geringes Stiftungskapital, ja, weil wir haben das minimalste Geld, was man brauchte in Sachsen-Anhalt, um überhaupt eine Stiftung zu gründen, nicht? Das haben wir da reingesteckt. Also wir können von keinem Stiftungskapital zehren oder von irgendwelchen Zinsen. Wir sind auf unsere Unterstützer angewiesen. Wir sind darauf angewiesen, auf die vielen, die diese Premium-Karte jetzt gekauft haben und die auch ermöglichen, dass all die anderen umsonst dann reinkommen. Ja, und wir nehmen auch keinen Eintritt. Und insofern, wir haben unser Herzblut reingesteckt. Wir haben unheimlich viel Arbeit reingesteckt. Also das, was die Ehrenamtlichen hier leisten, das würde im Normalleben ja mindestens eine ganze Stelle sein. Ja, nicht? Sowohl die Organisation, die Öffnungszeiten, die künstlerische Planung und die Medienarbeit. Ja. Uns hat jemand angefragt, wir würden gerne den Pressesprecher oder die Pressesprecherin haben. Dann sage ich, wir sind alle ehrenamtlich und machen jeder, der das kann. Nicht? Also das ist so. Und ich bin jetzt zuversichtlich, dass solange ich noch lebe, das wird nicht mehr so viel sein. Ja, nicht? Ich habe also 2 Drittel meines Lebens bestimmt schon rum, dass das weitergehen wird.
1: Also ich kann Ihnen eins sagen, auf jeden Fall, in 620 Jahren kommen Sie auch ins Guinness Buch der Rekorde, denn dann wird es das letzte Sponsoring-Projekt der Welt sein.
0: Das kann sein. Wir sind ja immer ein bisschen vorsichtig mit dem Guinness Buch. Ja, wir wollen ja nicht rekordverdächtig. Das ist vielleicht nochmal, dass wir sagen, das ist ja auch das etwas Untypische an dem Projekt, dieser Klangwechsel. Ja, da ist Medienraub, ganz viele Leute, nicht? Es wird dauernd geredet und so weiter. Es werden Interviews gegeben. Das Eigentliche, ja, wo die Engländer, Amerikaner, the critical point, also nicht, das, was das ausmacht, dieses Projekt, ist, dass man einem Klang hier für längere Zeit nachlauschen kann und ihn in dem Raum erfahren kann. Denn wer hier hinkommt, wenn nur wenige Besucher da sind, dann merkt man, wie der Klang im Raum sich anfühlt, oszilliert, wie dann auf einmal bestimmte Töne weniger zu hören sind, wie Obertöne dazukommen, wie es Interferenzen gibt. Und das ist eigentlich auch das, was Cage gewollt hätte. Da bin ich mir ganz sicher, weil ich habe mit vielen Leuten geredet, die mit Cage zusammengearbeitet haben. Ich habe Cage selber nur mal auf der Bühne erlebt, ja, also nicht persönlich kennengelernt. Aber das eben, hört auf den Klang, ja, nehmt den Klang so, wie er ist. Öffnet eure Ohren, legt erstmal alle Kategorien beiseite. Er sagt, empty mind, also leerer Geist. Also nicht stellt euch dumm, nicht, sondern nicht, nicht sofort einteilen in schön, nicht schön. Oder ist das Musik, ist das nicht Musik, ist das E- oder U-Musik oder was soll das überhaupt? Lasst solche Fragen weg, befreie den Klang von allen Interpretationen und lausche ihm. Und vielleicht findest du ihn sogar schön.
2: Wer den nächsten Klangwechsel einmal selbst erleben möchte, muss nicht allzu lang warten und im kommenden Jahr am 5. Oktober live dabei sein, wenn in Halberstadt erneut Musikgeschichte geschrieben wird.

Man schaue sich jetzt die Natur an. Wunderbare Rapsfelder, diese großen gelben Flächen, die sehen natürlich hervorragend und herrlich von oben aus. Das muss man einfach genießen. Und das ist Frühling, das ist Frühjahr, der nicht nur in der Natur beginnt, der beginnt in der Fliegerei und in vielen anderen Sportarten auch. Und insofern wäre es eine Sünde gewesen, heute als Pilot nicht in die Luft zu gehen.

Und es waren viele in der Luft. Ich habe dann Funk an, wenn ich über Land fliege. Und die Segler waren draußen. Bis 4000 Meter sind sie fast hoch, nicht ganz. 3500 Meter sind sie hochgekommen. Viele Flieger sind heute unterwegs gewesen, von Cuxhaven bis Bayern runter. Die hört man dann alle im Funk, wenn man diese Frequenzen einschaltet. Und das war tüchtig was los heute. Und ich war einer davon.

0: Diese Maschine gehört dem Motorflugverein in Ballenstedt. Da machen wir Reise- und Rundflüge für Gäste und natürlich auch die Piloten selbst unternehmen viel, so wie ich heute eine größere Runde an die Nordsee und zurück. Also einfach melden, Motorschirm ist natürlich Unsinn, Motorflugverein Ballenstedt, findet man im Internet. Wir sind das ganze Jahr, die ganze Saison mit einem Highlight auch unterwegs, der AN2, dem größten noch fliegenden Einmotorien-Doppeldecker der Welt. Das musste jetzt nochmal sein. Wir haben 3 Fluglehrer im Verein und momentan 4 Schüler. 2 sind schon fast fertig, 2 haben neu begonnen. Hier aus dem Mansfelder Land sind die, freue ich mich ganz besonders.
1: Sieht doch nicht geil aus.
0: Die hat keinen Knopf hier oben. Immer ist das Headset auf dem Knopf und irgendwann drückt es nach einer Stunde. Ja, aber wie gesagt, da gibt es eine Mütze ohne Knopf oben. Die nimmst du jetzt.

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0: Hallo und herzlich willkommen, liebe Zuschauerinnen und Zuschauer bei Punktum, Ihrem regionalen Fernsehprogramm am heutigen Freitag. Der Heimatverein Hettstedt ruft Hofbetreiber und Helfer auf, die beliebte Veranstaltungsreihe Advent in den Kupferhöfen 2026 mitzugestalten. Die Hofbetreiber aus dem vergangenen Jahr haben bereits eine Einladung zu einer Anlaufberatung erhalten. Natürlich sind auch weitere Höfe in das Event integrierbar. Daher ruft der Heimatverein Stadt Hettstedt e.V. interessierte Unternehmen, Vereine oder Privatpersonen, die ihren Hof einbringen wollen bzw. auf einem Hof aktiv werden wollen, auf, sich per Mail unter info@heimatverein-hettstedt.de oder im Büro des Heimatvereines unter Hettstedt 810841 zu melden. Da sich die Stadt Hettstedt und der Heimatverein beim kombinierten Weihnachtsmarkt-Advent in den Höfen gegenseitig unterstützen, wäre auch der Kontakt unter 801159 Frau Saalbach hier von der Stadt nutzbar. Auch eine spontane Teilnahme an der Auftaktversammlung ist möglich. Diese findet am 24.08. 17 Uhr im kleinen Ratssaal im Rathaus Hettstedt statt. Der Termin für Advent in den Kupferhöfen ist der 18. Dezember. Der Weihnachtsmarkt beginnt am gleichen Tag und läuft bis zum 20.12. Weitere Informationen findet man demnächst auch auf der Homepage des Vereines unter www.heimatverein-hettstedt.de. Am 11. Oktober laden die Rosenstadt Sangerhausen GmbH das Biosphärenreservat Karstlandschaft Südharz, der Verein zur Förderung der Direktvermarktung im Mansfelder Land, der Bauernverband MSH und die Stadt Sangerhausen zum 20. Südharzer Regionalmarkt auf dem Marktplatz der Stadt Sangerhausen ein. Regionale Erzeuger, Handwerker und Dienstleister aus dem Mansfelder Land, dem Südharz und dem Kiffhäuser haben die Möglichkeit, ihre Qualitätsprodukte zu vermarkten und Wissenswertes rund um Natur und Landwirtschaft zu vermitteln. Noch bis zum 2. Oktober können sich Anbieter oder Akteure bei der Rosenstadt Sangerhausen GmbH zum Regionalmarkt anmelden. Der Rosenstadt Sangerhausen GmbH, Björn Gärtner, am Rosengarten 2a 06526 Sangerhausen, Telefonnummer Sangerhausen 58 98 23 oder 58 98 0. Und eine E-Mail gibt es auch noch, veranstaltung@sangerhausen-tourist.de. In der neuen Inszenierung unter der Regie von Frank-Martin Wittmeier feiert das Monologstück Judas von Lothar Wegemanns am Samstag, den 12. September um 19.30 Uhr auf der Foyerbühne des Theaters Eisleben Premiere.
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0: Zum 10. Mal nun schon verlieh in diesem Jahr die Agrarmarketinggesellschaft Sachsen-Anhalt, kurz AMG, kulinarische Sterne für Produkte heimischer Direktvermarkter und Lebensmittelproduzenten. Über 130 Produkte in verschiedenen Kategorien wurden eingereicht, 80 Unternehmen haben teilgenommen. Das war Rekord. Die offizielle Bekanntgabe der Sieger erfolgte zwar schon im Juni in der Staatskanzlei in Magdeburg, nun standen die Unternehmensbesuche an, wie hier in der zum zweiten Mal prämierten Fleischerei Schubach in Heiligenthal. Herr Zahn von der AMG hatte das entsprechende Hofschild dabei. Begleitet wurde er vom CDU-Abgeordneten René Bartel und Marco Wohlenberg von der SEG. Seniorchef Bernd Schubach freute sich über den Besuch. Prämiert wurde der Bergkellerschinken. Er reift 24 Wochen, sehr trocken und wurde vorher mit Wacholder, du Rosmarin, gespickt, sodass eine besondere Schinkenkruste beim Reifen gebildet wird. Herr Zahn erläutert dann auch kurz die Idee, die hinter dem kulinarischen Stern steht.
1: Und Marketing ist wichtig und was die Botschaft im Prinzip für uns ist seit 10 Jahren, die Innovation, die die Menschen hier, egal in welcher Kategorie, ob das Backwaren sind, ob das Liköre sind oder eben hier Fleischprodukte, wie man sich Gedanken macht, um Produkte zu verfeinern, regional aufzuwerten, sich Gedanken zu machen und nun ihr mit eurem Kellerschinken, der im Prinzip eine gewisse Reife hat, kommt doch eine gewisse Qualität und ein gewisser Geschmack rüber. Und ich denke mal, auch mit so einer Auszeichnung wird das für euch sicherlich auch vielleicht ein Mehrwert sein, wenn das jetzt hier liegt, dass man sagt, man hat einen Stern, weil das ist ja letztendlich wie beim Fußball in der Mannschaft, wie oft ist man Weltmeister oder die Köche in der Gastronomie mit ihren Sternen. Jetzt habt ihr hier auch einen Stern und das ist schon der zweite. 2019 schon mal gewonnen. Mit dem Wurzelspeck gibt es auch immer noch. Und jetzt im Prinzip mit diesen lange gereiften Schinken.
0: Dann erhielt Herr Schubach das Schild, was jedem verkündete, der den Laden betrat, dass hier ein kulinarischer Stern vergeben wurde. Auch hatte er Gelegenheit, sein Unternehmen, das 1929 gegründet wurde und derzeit ca. 70 Mitarbeiter hat, den Gästen näher vorzustellen.
2: Die Treppe zwischen Kirche und Rathaus in Hettstedt bietet sich als Fläche für eine Veranstaltung förmlich an. Bereits in vergangenen Zeiten wurde hier ein Sommertheater durchgeführt. Der Kunstzuckerhut und der Heimatverein haben am 16. August diese Idee wieder aufleben lassen. Unter dem Titel Kabarett auf den Treppen kamen etwa 120 Besucher bei idealem Wetter zusammen, um zu lachen, zu schmunzeln und die besondere Atmosphäre zu genießen, wie auch Kabarettist Bernhard Liebermann bestätigte.
3: Ja, zum ersten Mal hier auf den Treppen vor der Kirche. Wir freuen uns total. Das ist super Atmosphäre. Richtig schön.
4: Das ist sicherlich das eine gute, aber für einen Kabarettisten ist natürlich so eine Freiluftgeschichte eine große Hausnummer eigentlich, weil Kabarett und Freiluft hakt sich doch ein bisschen, oder?
3: Das stimmt. Also eigentlich ist es für Kabarett am stimmungsvollsten, wenn die Leute ganz nah dran sind. Aber ich glaube, bei der schönen Atmosphäre können wir heute ein Auge zudrücken.
4: Was erwartet denn die Leute heute?
3: Wir spielen unser Programm Goethe-Zeiten, schlechte Zeiten. Das ist ein lustiger Ritt durch das Leben von Johann Wolfgang von Goethe mit ein bisschen Parodien, mit Musik, mit Interaktionen. Und wer nicht dabei gewesen ist, der muss sich's erzählen lassen von 150 Zuschauern.
4: Sehr schön. Und ihr seid aber dann sicherlich irgendwann wieder hier in Hettstedt. Heißt das jetzt aus dem Kopf zufällig, wann der nächste Termin ist?
3: Ich habe vorher extra nachgeschaut. Sehr ich bin gut vorbereitet. Am 30. September bin ich im Kunstzuckerhut mit meinem Best-of-Programm bestens. Und am 15. Dezember werden wir unser Weihnachtsprogramm Pleiten, Pech und Tannen im Kunstzuckerhut spielen. Und das sogar zweimal hintereinander am gleichen Tag, weil es große Nachfrage gibt.
2: Große Nachfrage gab es auch am 16. August. Ausgestattet mit einer Grillwurst und einem kühlen Getränk, angeboten vom Förderverein der Feuerwehr, nahmen die Besucher Platz und warteten gespannt auf das, was kommen sollte.

0: Tofu. Ja, da wird das Klatschen gleich weniger. Ich merke schon, dass...
1: Die zwei Wortakrobaten Bernard Liebermann und Thierry Gelos schafften es mit Witz und Musik, die Besucher von Minute 1 an in ihren Bann zu ziehen. Mit viel Applaus wurden die beiden am Ende belohnt und den Besuchern bleibt die Hoffnung auf eine Fortsetzung im nächsten Jahr.
2: Die Stiftung Kinderheim Hake-Rode lud am 19. August zur Besichtigung des Baufortschrittes am Kupferblümchen in Hettstedt ein. Als Erweiterung des bestehenden Objekts in der Rudolf-Breitscheid-Straße entsteht dort ein innovatives und nachhaltiges Modellprojekt zur Weiterentwicklung eines Kinderheims hin zu einem generationsübergreifenden Wohn-, Lern- und persönlichen Entwicklungsort. Der Vorstandsvorsitzende der Stiftung, Thorsten Fricke, begrüßte die vielen Gäste.
3: Also erstmal herzlich willkommen allen Bürgerinnen und Bürgern aus dem Wohngebiet. Ich möchte mich an dieser Stelle bei Ihnen nochmal bedanken, dass es ein freundliches Miteinander wohnen gibt, was die Kinder anbelangt, unseres Kinderheimes und Ihnen. Vielen Dank für die vielen Erdbeerkörbchen, die die Kinder vom Schulweg nach Hause von Ihnen bekommen. Und vielen Dank im Grunde genommen für Ihre Gastfreundschaft. Und ich kann Ihnen versichern, wenn wir fertig sind mit Bauen im kommenden Jahr, wird es auch ab kommenden Jahr wieder das Wohngebietsfest geben, was ja eine hohe Tradition in diesem Wohngebiet hat. Ich möchte die Gelegenheit wahrnehmen und meinen ehemaligen Chef und Begleiter meiner Jugendhilfezeit mit Ihnen begrüßen und bitte mal ganz kurz Herrn Hans-Peter Sommer zu mir. Ja, Hans-Peter, vielen Dank, dass du immer noch jedes Jahr ans Kinderheim denkst. Ich weiß, es gibt jedes Jahr an das Kinderheim eine Spende von Herrn Sommer. Und Herr Sommer verriet mir, dass er auch dieses Jahr für den Neubau eine Spende gemacht hat. Und alles Liebe und Gute an Ihre Frau, die aus gesundheitlichen Gründen heute nicht hier sein kann. Und dann nehmen wir die Gelegenheit wahr und Sie bringen heute einen Blumenstrauß mit nach Hause.
4: Ja. Ich finde, wenn man hierher kommt, zumal ich mit meinen 82 Jahren, da ist vieles noch schöner, zumindest aber so gut, wie vor vielen Jahren, als ich noch Landrat war. Damals gab es ein gutes Verhältnis zu den Anwohnern. Gerade habe ich mit einem gesprochen. Das Verhältnis ist auch heute noch gut. Damals gab es große Akzeptanz für unsere Kindereinrichtung. Das ist auch heute noch so. Und dass Herr Fricke so manches schwere Problem, große Problem, zu lösen hatte und gut gelöst hat, das ist in allererster Linie sein Verdienst. Ich damals als Landrat habe unterstützt, so gut es möglich war, und freue mich natürlich, dass es heute hier so weit ist. Deshalb wünsche ich allen, die hier sind, viel Spaß und Freude, dem Unternehmen Kinderheim, Entschuldigung, eine weitere gute Entwicklung und freue mich dann ebenfalls auf die nächste Gelegenheit. Danke, Herr Fricke.
2: Unter den Gästen auch Ministerpräsident Sven Schulze und Landrat André Schröder. Aber bevor diese ans Rednerpult gebeten wurden, ehrte Herr Fricke eine ganze Anzahl von am Bau Beteiligten. Der Bogen spannte sich dabei von Institutionen wie der Investitionsbank, Architekten und Planungsbüros, Baufirmen, aber auch Arbeitern, die sich vor Ort in das Projekt einbrachten. Dank ihrem Einsatz, aber natürlich auch Fördermitteln aus dem Strukturwandelprogramm in Höhe von etwa 1,2 Millionen Euro und dem Eigenanteil in Höhe von rund 300.000 Euro konnte der Rohbau fertiggestellt werden. Auch ein neuer Spielplatz ist am Standort des bereits vorhandenen Kinderheims entstanden. Ministerpräsident Sven Schulze betonte in seinem Redebeitrag, dass er sich freue, hier ein Objekt entstehen zu sehen, das Zukunft beinhalte, denn Kinder bedeuten diese. Auch Landrat André Schröder bekräftigte, wie er sich freue, dass hier für Kinder investiert wird, die nicht auf der Sonnenseite leben. Damit war dann der offizielle Teil beendet und Herr Fricke lud alle Anwesenden ein, sich vom Baufortschritt persönlich zu überzeugen. Und natürlich wurde auch gefeiert. Für Speis und Trank war ja gesorgt. Langsam nähert sich die Sommerpause im Theater Eisleben ihrem Ende. Anlässlich der Spielzeiteröffnung 2026/27 informierte Intendant Frank-Martin Wittmeier am 20. August die Presse. Er ging kurz auf die vergangene Spielzeit ein und blickte natürlich auf die kommende.
5: Wir haben eine wunderbare erste Spielzeit gewuppt, dank dieses leistungsfähigen Hauses haben wir es geschafft, über 20% mehr Zuschauerinnen zu gewinnen. Und das hat uns auch einen gewaltigen Rückenwind gegeben. Und vor dem Hintergrund dieser Entwicklung haben wir, weil wir für ein vielfältiges Programm stehen, hier als Regionaltheater im ländlichen Bereich das Motto gewählt, Leidenschaft, die Früchte trägt. Das kam einfach.

Ach, weil das hier eine Fruchtgegend ist und weil ich im ersten Jahr so wunderbare Kirschen, Aprikosen und was weiß ich alles an wunderbaren Früchten, Pfirsichen kennengelernt habe hier aus den Schrebergärten nebenan und aus der Region ums Seengebiet. Und ich finde immer schön so eine symbolische Abdeckung unserer Interessen und der Region. Und deshalb dieser Fruchtsalat, den wir allen geben. Jeder pickt seine Lieblingsfrucht und versucht vielleicht noch eine andere nochmal. Und so haben wir eine wunderbare Mischung. So, das ist erstmal die Einführung. Wir starten mächtig gewaltig wieder in die neue Spielzeit. Wir haben jetzt am kommenden Samstag schon die erste Wiederaufnahme unseres Erfolgsstücks Romeo und Julia an der Jukebox. Da sehen Sie hinten die Bühne dazu, was dann auch wieder Abstecher hat und hier gespielt wird. Dann haben wir die Woche drauf die Spielzeiteröffnung und gleich eine große Premiere im Großen Haus, das Neinhorn, vor allem auch für kleine Menschen. Was, glaube ich, in seiner Denkungsweise, dass man auch überlegt, ob man mal Nein sagt statt immer Ja, auch wichtig ist für diese Zeit und vor allem für die Heranwachsenden. Dann ist eine Spielzeiteröffnung in Bernburg. Dann haben wir am 5. September die Wiederaufnahme von Münchhausen. Der Lügenbaron schlägt wieder mächtig zu und wir erzählen hier die Geschichte zwischen dem Lügenbaron und Monsieur Madame Wanda. Dann geht es weiter mit einer weiteren richtigen Premiere am 12. September. Judas von Lud Wekemans, ein Monolog über die Existenz, auf die von außen geschaut wird und die vielleicht vorverurteilt wird oder einfach gesehen wird oder unter ein Label gestellt wird, in dem Fall der Verräter. Und der Witz an diesem Stück ist, dass Judas selber nochmal auftritt und sagt: Ich bin ein ganz anderer, seht mich doch mal viel vielfältiger, seht mich mal von der menschlichen Seite, seht, was ich eigentlich wollte. Und dröselt sowas auf und gibt uns an die Hand, dass wir nicht immer mit dem ersten Blick auf einer Sache stecken bleiben sollen, sondern dass wir uns und andere mit vielerlei Facetten betrachten können. Ich finde es einen wunderbaren Monolog. Und er passt auch in diese Zeit wunderbar hierher. Dann geht ein spannendes Projekt los. Wilhelm Tell mit vielen Laien, eine Stücküberschreibung, die am 17. Oktober dann Premiere hat hier im Großen Haus und viele Menschen aus der Region mit integriert. Dann haben wir eine Wiederaufnahme von Cabaret, unserer Erfolgsinszenierung, die 15 Mal in der letzten Spielzeit hier quasi ausverkauft gelaufen ist. Und wie präsentieren wir noch diese Spielzeit 6 Mal? Dann kommt ein Jugendtheater, Zweier ohne. Dann haben wir als Weihnachtsmärchen dieses Jahr den Zauberer der Smaragdenstadt, die wunderbare Fassung von Wolkow, des Zauberers von Oz. Dann haben wir eine Wiederaufnahme vom Kalten Weißen Mann und im Jahr drauf noch ein Monolog zu einem ähnlichen Thema, auch von Lud Wekemans, quasi schon im Hinblick auf unsere neuen Literaturtage. Ismene, auch eine Frau aus dem Mythos, die kämpft um ihre Existenz. Dann haben wir einen ganz großen Aufschlag im März mit der Drei-Groschen-Oper. Und dann haben wir eine Kriminal-Boulevard-Komödie, ein gemeiner Trick. Und dann ein interessantes Projekt, wo alle unsere Assistierenden hier einen Abend gestalten und ihre halbe Stunde inszenieren und das Ganze unter einem Label stattfindet. Und dann arbeiten wir gerade an einem sehr spannenden Dokumentartheaterprojekt zum Thema Bergbau und auch Luther, der ja ohne den Bergbau hier nicht denkbar gewesen wäre. Das ist dann zum Ende der Spielzeit hoffentlich in unserer bis dahin fertiggestellten neuen Probebühne und Freilichtbühne in einem. So, wir haben also insgesamt über 10 Premieren, jede Menge Wiederaufnahmen zu bieten und dazu noch neue, ein Poetry Slam, Late-Night-Veranstaltungen, aber auch bewährte Dinge, die letztes Jahr eingeführt wurden, wie die Zusammenarbeit mit der Musikhochschule in Leipzig. Wir haben einige wunderbare Opernaufführungen und Opern und Operetten und Liederabende. Es ist ein buntes Programm, schauen Sie es sich an.

0: Leidenschaft, die Früchte trägt, dafür stehen wir.
1: Na, wenn das nicht Lust macht, mal wieder ins Theater zu gehen.
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1: Das Konzert von Joseph Haydn, Die Schöpfung, wird am 6. September von 17 bis 19 Uhr in der St. Andreaskirche Eisleben unter der Leitung von Kirchenmusikdirektor Thomas Ennenbach aufgeführt. Die Solisten kommen von der Kantorei Eisleben und Sangerhausen sowie vom Mitteldeutschen Kammerchor. Zum Tag des offenen Denkmals lädt der Schmidtschacht Helbra am 13. September von 9.30 Uhr bis 16.30 Uhr ein.
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4: Der DAX notierte am Freitagvormittag bei 26.015,83 Punkten, der TecDAX bei 4.071,57 Zählern und der Euro war 1 US-Dollar 16,92 wert.
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4: In der Nacht zum Samstag ist es stark bewölkt und nach Süden hin kommen Schauer und einzelne Gewitter mit Starkregen auf. Die Tiefstwerte sinken auf 14 bis 11 Grad, der Wind weht schwach aus unterschiedlichen Richtungen. Am Samstag ist es anfangs dicht bewölkt und es fällt schauerartiger und teils gewittriger Regen. Nach Norden hin gibt es größere Auflockerungen. Im weiteren Tagesverlauf geht die Bewölkung allmählich zurück und es gibt vermehrt Sonnenschein. Weiterhin treten jedoch einzelne Schauer, selten auch kurze Gewitter auf. Die Maximalwerte erreichen 20 bis 22 Grad, der Wind weht schwach bis mäßig aus Richtungen um West. In der Nacht zum Sonntag ist es bei nur geringer Bewölkung niederschlagsfrei. Die Temperaturen gehen auf 11 bis 9 Grad zurück, der Wind weht schwach aus Richtungen um West. Am Sonntag gibt es einen Sonne-Wolken-Mix. Abends lösen sich die Wolken auf, ansonsten ist es weitgehend trocken. Die Höchstwerte erreichen 20 bis 22 Grad, der Wind weht schwach bis mäßig aus West bis Nord. In der Nacht zum Montag ist es gering bewölkt und niederschlagsfrei. Die Temperaturen gehen auf 10 bis 6 Grad zurück, der Wind weht schwach aus unterschiedlichen Richtungen. Am Montag ist es locker bis wolkig. Abends löst sich die Bewölkung auf. Es bleibt trocken. Die Maximalwerte erreichen 22 bis 24 Grad. Der Wind weht überwiegend schwach aus Nordwest.
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4: Um 11 Uhr waren es 22 Grad, die Luftfeuchtigkeit betrug 48% und der Luftdruck 1010 Hektopascal.
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0: 25 Jahre nach dem Start des außergewöhnlichen Musikprojekts rund um John Cages Werk Organ Squared sorgt Halberstadt längst auch international für Aufmerksamkeit. Mittlerweile berichtet sogar die amerikanische Presse über das langsamste Musikstück der Welt. Und auch in diesem Jahr zog der mittlerweile 17. Klangwechsel wieder zahlreiche Besucherinnen und Besucher aus aller Welt nach Halberstadt. Rund um den Klangwechsel hat sich inzwischen ein fester Ablauf etabliert. Etwa 1,5 Stunden vor dem eigentlichen Ereignis fand zunächst eine Pressekonferenz statt. Dort wurde mit einer begleitenden Ausstellung noch einmal die Geschichte des Projekts sowie das musikalische Schaffen von John Cage vorgestellt. Beim Thema Finanzierung wird die Luft allerdings langsam dünner. Zwar haben sich die Verantwortlichen in den vergangenen Jahren immer wieder kreative Aktionen zum Spendensammeln einfallen lassen, doch die größten Einnahmequellen sind inzwischen ausgeschöpft. Die Jahresplaketten bis zum Schlusskonzert sind bereits komplett ausverkauft. Eintrittskarten für den finalen Klangwechsel, der erst in rund 600 Jahren stattfinden wird, sind dagegen weiterhin erhältlich. Aufgrund der großen Resonanz der vergangenen Klangwechsel haben sich die Veranstalter außerdem dazu entschieden, Eintrittskarten für den Besuch der Burchardi-Kirche anzubieten. Der Eintritt ist dabei eigentlich als Spende zu verstehen und kommt direkt dem Verein und dem Fortbestand des Projekts zugute. Auch in diesem Jahr war das Interesse groß und die Veranstaltung war erneut sehr gut besucht. Für den diesjährigen Klangwechsel verantwortlich war Organist Christoph Halliger. Der Halberstädter Architekt unterstützt das Cage-Projekt bereits seit vielen Jahren und übernahm diesmal die musikalische Aufgabe des Klangwechsels und gab mit einem Zug an einem Faden den Windzugang der neu eingesetzten Pfeife frei.
1: Freunde des Cage-Projektes zur Aufführung von Organ Tours LSLSP zum Klangwechsel heute wird präpariert, in die Orgel eingesetzt. Dann erklingt noch kein neuer Ton. Es gibt vielleicht ein Geräusch vom Wind, aber es ist noch nicht der neue Klang.
0: Dann war der große Moment gekommen.

Ein besonderer Augenblick, auf den viele Besucher jahrelang gewartet haben.

0: Ich würde sagen, beide sind wir schon von Anfang an dabei und wir haben das Projekt von Anfang an begleitet und weiterentwickelt. Und ich bin stolz auf Halberstadt, auf die Halberstädterinnen und Halberstädter, die das weitergemacht haben. Und ich glaube, wir treffen uns alle 2640 hier, egal wie, und wir werden weiter zelebrieren. Also es ist auf jeden Fall was Besonderes für Halberstadt, für Sachsen-Anhalt. Wir sind stolz.
1: Können Sie sich denn noch an den ersten Tag erinnern, als das Projekt gestartet hat?
0: Absolut. Ich war am Anfang dabei. Wir haben sogar zusammen gespielt hier. Das war schon beeindruckend. Und es ist immer weiter gewachsen. Und das ist toll, dass die Stadt, die Leute hier in Halberstadt dabei bleiben und weitermachen. Das ist wichtig.
1: Ich kann mich daran erinnern, damals war es sehr kalt, glaube ich, ja, hier drin. Es war ja schon fortgeschritten, war kälter. Und Ballett war hier, es waren riesige Bühnen aufgebaut über drei Ebenen.
0: Genau. War etwas kälter, nicht so heiß wie heute, aber es ist so. Es geht weiter und wir werden die nächsten Jahre, die 2635, ne?
2: Und es ist ja auch gerade mit dem, es geht weiter. Es hat jetzt ja auch sozusagen einen Generationenwechsel gegeben. Ne?
1: Also das ist ja auch wichtig, nicht nur in der Wirtschaft.
2: Ist entscheidend. Ich bin
0: wir
2: jetzt einer der Ältesten.
0: Und ne? Andere machen weiter. Ja. Und es wird immer so passieren. Viele Generationen werden weitermachen.
2: Ja.
0: Das ist gut.
2: Aber das war natürlich nicht klar, dass es so geht. Aber es ist so gegangen. Und das ist gut.
0: Auf jeden Fall, wir sind stolz beide drauf.
3: Hinter dem außergewöhnlichen Projekt stehen zahlreiche engagierte Menschen. Einer von ihnen ist Rainer Neugebauer, der das Cage-Projekt bereits seit den Anfängen begleitet und bis heute mit großem Einsatz unterstützt.
1: 25 Jahre, ein tolles Jubiläum. Hätten Sie gedacht, dass Sie das mal erreichen?
4: Das ist eine schwierige Frage. Meine Frau hat gedacht, das schafft ihr nie. Ja, die war sehr pessimistisch. Ich habe es mir gewünscht immer. Und dass es so ein Erfolg ist, das hat ja auch keiner von denen aus Trossingen so gedacht. Sie können ja noch nachlesen, 2006, ja, da hieß es Schnapsidee, nicht? Und dass sich das so über die Zeit so gesettelt hat, ja, dass immer mehr Leute kommen, dass aus dem Ausland Leute kommen und so unterstützen.
1: Ja, am Anfang, die ersten Klangwechsel, die waren ja noch ziemlich, da waren wir noch ziemlich alleine hier in Halberstadt. Ja. Und dann ist es immer stärker gewachsen. Ja. Können Sie denn irgendeinen Klangwechsel ausmachen oder ein Jahr, wo Sie sagen, da kam der Bruch, da wurde es richtig bekannt, seit dem Bums.
4: Naja, es gab einen Klangwechsel, der war für uns fast lebensgefährlich im Nachhinein. Wir hatten den 2013er Klangwechsel. Danach waren fast 7 Jahre kein Klangwechsel. Und da sind ganz viele Leute gekommen. Und da hatten wir noch keine Begrenzung hier, was aus Sicherheitsgründen eigentlich schlimm war, wenn was passiert wäre. Wir hatten 1500 Leute in der Kirche. Und es ist ja so gewesen, dass auch kaum jemand sowas Richtiges gehört hat, nicht? Als die Pfeifen dann gespielt wurden und so weiter. Und wir sind hinterher froh gewesen, dass nichts passiert. Wir hatten ja damals noch nicht mal diesen dritten Ausgang hier, nicht? Der ist ja erst später dann dazugekommen. Und das war natürlich ein ganz, ganz besonderer. Der nächste war dann natürlich 2020, 7 Jahre später. Das war der Klangwechsel mit dem wirklich größten Medium-Hype. Und ausgerechnet in dieser Zeit, wo viele Leute dachten, oh, das ist schwierig für das Projekt, ja, wenn keine Klangwechsel sind, weil das natürlich immer die Aufmerksamkeit erholt und das Publikum ranholt. Ausgerechnet diese Zeit, der Klangwechsel davor und der Klangwechsel direkt danach, waren die, glaube ich, den Durchbruch dann geschafft haben. Und jetzt gibt es ja fast schon eine hektische Abfolge von Klangwechseln. Nächstes Jahr schon wieder, übernächstes Jahr schon zwei, nicht? Ich gehe davon aus, dass so weitergeht. Nicht? Also das ist jetzt etabliert. Ja.
1: Jetzt ist es ja ein sehr innovatives Projekt, aber auch die Macher dieses Projekts, die sind ja alle ehrenamtlich, so wie Sie, mussten immer sehr innovativ sein, denn das kostet ja auch alles ein bisschen Geld. 25 Jahre habt ihr jetzt ja überstanden. Wie sieht es denn mit der Finanzierung für die nächsten 25 Jahre aus?
4: Also, wir hatten bis jetzt die meisten Jahre, wussten wir am Ende des Jahres nicht, ob wir das nächste Jahr finanziert kriegen. Wir haben die ganzen Spendentafeln, ja, wir haben unsere Förderer. So, und ich bin ja jetzt in die zweite Reihe zurückgetreten im letzten August und ich habe das mit gutem Gewissen machen können, weil wir jetzt für 2 Jahre das Geld schon haben. Wir leben immer noch von der Hand in den Mund, ja, und wir brauchen Unterstützung. Wir haben immer nur noch ein ganz geringes Stiftungskapital, ja, weil wir haben das minimalste Geld, was man brauchte in Sachsen-Anhalt, um überhaupt eine Stiftung zu gründen, nicht? Das haben wir da reingesteckt. Also wir können von keinem Stiftungskapital zehren oder von irgendwelchen Zinsen. Wir sind auf unsere Unterstützer angewiesen. Wir sind darauf angewiesen, auf die vielen, die diese Premium-Karte jetzt gekauft haben und die auch ermöglichen, dass all die anderen umsonst dann reinkommen. Ja? Und wir nehmen auch keinen Eintritt. Und insofern, wir haben unser Herzblut reingesteckt. Wir haben unheimlich viel Arbeit reingesteckt. Also das, was die Ehrenamtlichen hier leisten, das würde im Normalleben ja mindestens eine ganze Stelle sein. Ja, nicht? Sowohl die Organisation, die Öffnungszeiten, die künstlerische Planung und die Medienarbeit. Ja? Uns hat jemand angefragt, wir würden gerne den Pressesprecher oder die Pressesprecherin haben. Dann sage ich, wir sind alle ehrenamtlich und machen jeder, der das kann. Nicht? Also das ist so. Und ich bin jetzt zuversichtlich, dass solange ich noch lebe, das wird nicht mehr so viel sein. Ja, ne? Ich habe also 2/3 meines Lebens bestimmt schon rum, dass das weitergehen wird.
1: Also ich kann Ihnen eins sagen, auf jeden Fall in 620 Jahren kommen Sie auch ins Guinness Buch der Rekorde, denn dann wird es das letzte Sponsoring-Projekt der Welt sein.
4: Das kann sein. Wir sind ja immer ein bisschen vorsichtig mit dem Guinness Buch. Ja? Wir wollen ja nicht rekordverdächtig. Das ist vielleicht nochmal, dass wir sagen, das ist ja auch das etwas Untypische an dem Projekt, dieser Klangwechsel. Ja? Da ist Medienraub, ganz viele Leute, nicht? Es wird dauernd geredet und so weiter. Es werden Interviews gegeben. Das Eigentliche, ja, wo die Engländer und Amerikaner sagen, the critical point, also nicht, das, was das ausmacht, dieses Projekt, ist, dass man einem Klang hier für längere Zeit nachlauschen kann und ihn in dem Raum erfahren kann. Denn wer hier hinkommt, wenn nur wenige Besucher da sind, dann merkt man, wie der Klang im Raum sich anfühlt, oszilliert, wie dann auf einmal bestimmte Töne weniger zu hören sind, wie Obertöne dazukommen, wie es Interferenzen gibt. Und das ist eigentlich auch das, was Cage gewollt hätte. Da bin ich mir ganz sicher, weil ich habe mit vielen Leuten geredet, die mit Cage zusammengearbeitet haben. Ich habe Cage selber nur mal auf der Bühne erlebt, ja, also nicht persönlich kennengelernt, aber das eben hört auf den Klang, ja, nehmt den Klang so, wie er ist. Öffnet eure Ohren, legt erstmal alle Kategorien beiseite. Er sagt empty mind, also leerer Geist. Also nicht stellt euch dumm, nicht, sondern nicht, nicht sofort einteilen in schön, nicht schön oder ist das Musik, ist das nicht Musik, ist das E- oder U-Musik oder was soll das überhaupt? Lasst solche Fragen weg, befrei den Klang von allen Interpretationen und lausche ihm. Und vielleicht findest du ihn sogar schön.
3: Wer den nächsten Klangwechsel einmal selbst erleben möchte, muss nicht allzu lang warten. Im kommenden Jahr, am 5. Oktober, live dabei sein, wenn in Halberstadt erneut Musikgeschichte geschrieben wird.

man schaue sich jetzt die Natur an. Wunderbare Rapsfelder, diese großen gelben Flächen, die sehen natürlich hervorragend und herrlich von oben aus. Das muss man einfach genießen. Und das ist Frühling, das ist Frühjahr, der nicht nur in der Natur beginnt, der beginnt in der Fliegerei und in vielen anderen Sportarten auch. Und insofern wäre es eine Sünde gewesen, heute als Pilot nicht in die Luft zu gehen.

Und es waren viele in der Luft. Ich habe dann Funk an, wenn ich über Land fliege. Und die Segler waren draußen. Bis 4000 Meter sind sie fast hoch, nicht ganz. 3500 Meter sind sie hochgekommen. Viele Flieger sind heute unterwegs gewesen, von Cuxhaven bis Bayern runter. Die hört man dann alle im Funk, wenn man diese Frequenzen einschaltet. Und das war tüchtig was los heute. Und ich war einer davon.

0: Diese Maschine gehört dem Motorflugverein in Ballenstedt. Da machen wir Reise- und Rundflüge für Gäste und natürlich auch die Piloten selbst unternehmen viel, so wie ich heute eine größere Runde an die Nordsee und zurück. Also einfach melden, Motorschirm ist natürlich Unsinn, Motorflugverein Ballenstedt, findet man im Internet. Wir sind das ganze Jahr, die ganze Saison mit einem Highlight auch unterwegs, der AN2, dem größten noch fliegenden Einmotorien-Doppeldecker der Welt. Das musste jetzt nochmal sein. Wir haben 3 Fluglehrer im Verein und momentan 4 Schüler. 2 sind schon fast fertig, 2 haben neu begonnen. Hier aus dem Mansfelder Land sind die, freue ich mich ganz besonders.
1: Sieht doch nicht geil aus.
0: Die hat keinen Knopf hier oben. Immer ist das Headset auf dem Knopf und irgendwann drückt es nach einer Stunde. Ja, aber wie gesagt, da gibt es eine Mitte ohne Knopf oben. Die nimmst du jetzt.

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Hallo und herzlich willkommen, liebe Zuschauerinnen und Zuschauer bei Punktum, Ihrem regionalen Fernsehprogramm am heutigen Freitag. Der Heimatverein Hettstedt ruft Hofbetreiber und Helfer auf, die beliebte Veranstaltungsreihe Advent in den Kupferhöfen 2026 mitzugestalten. Die Hofbetreiber aus dem vergangenen Jahr haben bereits eine Einladung zu einer Anlaufberatung erhalten. Natürlich sind auch weitere Höfe in das Event integrierbar. Daher ruft der Heimatverein Stadt Hettstedt e.V. interessierte Unternehmen, Vereine oder Privatpersonen, die ihren Hof einbringen wollen bzw. auf einem Hof aktiv werden wollen, auf, sich per Mail unter info@heimatverein-hettstedt.de oder im Büro des Heimatvereines unter Hettstedt 810841 zu melden. Da sich die Stadt Hettstedt und der Heimatverein beim kombinierten Weihnachtsmarkt-Advent in den Höfen gegenseitig unterstützen, wäre auch der Kontakt unter 801159 Frau Saalbach hier von der Stadt nutzbar. Auch eine spontane Teilnahme an der Auftaktversammlung ist möglich. Diese findet am 24.08. 17 Uhr im kleinen Ratssaal im Rathaus Hettstedt statt. Der Termin für Advent in den Kupferhöfen ist der 18. Dezember. Der Weihnachtsmarkt beginnt am gleichen Tag und läuft bis zum 20.12. Weitere Informationen findet man demnächst auch auf der Homepage des Vereines unter www.heimatverein-hettstedt.de. Am 11. Oktober laden die Rosenstadt Sangerhausen GmbH das Biosphärenreservat Karstlandschaft Südharz, der Verein zur Förderung der Direktvermarktung im Mansfelder Land, der Bauernverband MSH und die Stadt Sangerhausen zum 20. Südharzer Regionalmarkt auf den Marktplatz der Stadt Sangerhausen ein. Regionale Erzeuger, Handwerker und Dienstleister aus dem Mansfelder Land, dem Südharz,

0: und dem Kiffhäuser haben die Möglichkeit, ihre Qualitätsprodukte zu vermarkten und Wissenswertes rund um Natur und Landwirtschaft zu vermitteln. Noch bis zum 2. Oktober können sich Anbieter oder Akteure bei der Rosenstadt Sangerhausen GmbH zum Regionalmarkt anmelden. Der Rosenstadt Sangerhausen GmbH, Björn Gärtner, am Rosengarten 2a 06526 Sangerhausen, Telefonnummer Sangerhausen 58 98 23 oder 58 98 0. Und eine E-Mail gibt es auch noch, veranstaltung@sangerhausen-tourist.de. In der neuen Inszenierung unter der Regie von Frank-Martin Wittmeier feiert das Monologstück Judas von Ludwig Manns am Samstag, den 12. September um 19.30 Uhr auf der Foyerbühne des Theaters Eisleben Premiere.
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0: Zum 10. Mal nun schon verlieh in diesem Jahr die Agrarmarketinggesellschaft Sachsen-Anhalt, kurz AMG, kulinarische Sterne für Produkte heimischer Direktvermarkter und Lebensmittelproduzenten. Über 130 Produkte in verschiedenen Kategorien wurden eingereicht, 80 Unternehmen haben teilgenommen. Das war Rekord. Die offizielle Bekanntgabe der Sieger erfolgte zwar schon im Juni in der Staatskanzlei in Magdeburg, nun standen die Unternehmensbesuche an, wie hier in der zum zweiten Mal prämierten Fleischerei Schubach in Heiligenthal. Herr Zahn von der AMG hatte das entsprechende Hofschild dabei. Begleitet wurde er vom CDU-Abgeordneten René Bartel und Marco Wohlenberg von der SEG. Seniorchef Bernd Schubach freute sich über den Besuch. Prämiert wurde der Bergkellerschinken. Er reift 24 Wochen, sehr trocken, und wurde vorher mit Wacholder, du Rosmarin, gespickt, sodass eine besondere Schinkenkruste beim Reifen gebildet wird. Herr Zahn erläutert dann auch kurz die Idee, die hinter dem kulinarischen Stern steht.
1: Und Marketing ist wichtig und was die Botschaft im Prinzip für uns ist seit 10 Jahren, die Innovation, die die Menschen hier, egal in welcher Kategorie, ob das Backwaren sind, ob das Liköre sind oder eben Tier-, Fleischprodukte, wie man sich Gedanken macht, um Produkte zu verfeinern, regional aufzuwerten, sich Gedanken zu machen und nun ihr mit eurem Kellerschinken, der im Prinzip eine gewisse Reife hat, kommt auch eine gewisse Qualität und ein gewisser Geschmack rüber. Und ich denke mal, auch mit so einer Auszeichnung wird das für euch sicherlich auch vielleicht ein Mehrwert sein, wenn das jetzt hier liegt, dass man sagt, man hat einen Stern, weil das ist ja letztendlich wie beim Fußball, die Mannschaft, wie oft ist man Weltmeister oder die Köche in der Gastronomie mit ihren Sternen. Jetzt habt ihr hier auch einen Stern und das ist schon der zweite. Ja. 2019 schon mal gewonnen.
2: Wurzelspeck.
1: Mit dem Wurzelspeck gibt es auch immer noch.
2: Ja.
1: Und jetzt im Prinzip mit diesen lange gereiften Schinken.
0: Dann erhielt Herr Schubach das Schild, was jedem verkündete, der den Laden betrat, dass hier ein kulinarischer Stern vergeben wurde. Auch hatte er Gelegenheit, sein Unternehmen, das 1929 gegründet wurde und derzeit ca. 70 Mitarbeiter hat, den Gästen näher vorzustellen.
3: Die Treppe zwischen Kirche und Rathaus in Hettstedt bietet sich als Fläche für eine Veranstaltung förmlich an. Bereits in vergangenen Zeiten wurde hier ein Sommertheater durchgeführt. Der Kunstzuckerhut und der Heimatverein haben am 16. August diese Idee wieder aufleben lassen. Unter dem Titel Kabarett auf den Treppen kamen etwa 120 Besucher bei idealem Wetter zusammen, um zu lachen, zu schmunzeln und die besondere Atmosphäre zu genießen, wie auch Kabarettist Bernhard Liebermann bestätigte.
4: Ja, zum ersten Mal hier auf den Treppen vor der Kirche. Wir freuen uns total. Das ist super Atmosphäre, richtig schön.
5: Das ist sicherlich das eine Gute, aber für einen Kabarettisten ist natürlich so eine Freiluftgeschichte eine große Hausnummer eigentlich, weil Kabarett und Freiluft hakt sich doch ein bisschen, oder?
4: Das stimmt. Also eigentlich ist es für Kabarett am stimmungsvollsten, wenn die Leute ganz nah dran sind. Aber ich glaube, bei der schönen Atmosphäre können wir heute ein Auge zudrücken.
5: Was erwartet denn die Leute heute?
4: Wir spielen unser Programm Goethe-Zeiten, schlechte Zeiten. Das ist ein lustiger Ritt durch das Leben von Johann Wolfgang von Goethe mit ein bisschen Parodien, mit Musik, mit Interaktionen. Und wer nicht dabei gewesen ist, der muss sich's erzählen lassen von 150 Zuschauern.
5: Sehr schön. Und ihr seid aber dann sicherlich irgendwann wieder hier in Hettstedt. Heißt das jetzt aus dem Kopf zufällig, wann der nächste Termin ist?
4: Ich habe vorher extra nachgeschaut. Sehr ich bin gut vorbereitet. Am 30. September bin ich im Kunstzuckerhut mit meinem Best-of-Programm bestens. Und am 15. Dezember werden wir unser Weihnachtsprogramm Pleiten, Pech und Tannen im Kunstzuckerhut spielen. Und das sogar zweimal hintereinander am gleichen Tag, weil es große Nachfrage gibt.
3: Große Nachfrage gab es auch am 16. August. Ausgestattet mit einer Grillwurst und einem kühlen Getränk, angeboten vom Förderverein der Feuerwehr, nahmen die Besucher Platz und warteten gespannt auf das, was kommen sollte.

0: Tofu. Ja, da wird das Klatschen gleich weniger. Ich merke schon, dass...
1: Die zwei Wortakrobaten Bernard Liebermann und Thierry Gelos schafften es mit Witz und Musik, die Besucher von Minute 1 an in ihren Bann zu ziehen. Mit viel Applaus wurden die beiden am Ende belohnt und den Besuchern bleibt die Hoffnung auf eine Fortsetzung im nächsten Jahr.
2: Die Stiftung Kinderheim Hackerode lud am 19. August zur Besichtigung des Baufortschrittes am Kupferblümchen in Hettstedt ein. Als Erweiterung des bestehenden Objekts in der Rudolf-Breitscheid-Straße entsteht dort ein innovatives und nachhaltiges Modellprojekt zur Weiterentwicklung eines Kinderheims hin zu einem generationsübergreifenden Wohn-, Lern- und persönlichen Entwicklungsort. Der Vorstandsvorsitzende der Stiftung, Thorsten Fricke, begrüßte die vielen Gäste.
3: Also erstmal herzlich willkommen allen Bürgerinnen und Bürgern aus dem Wohngebiet. Ich möchte mich an dieser Stelle bei Ihnen nochmal bedanken, dass es ein freundliches Miteinander wohnen gibt, was die Kinder anbelangt, unseres Kinderheimes und Ihnen. Vielen Dank für die vielen Erdbeerkörbchen, die die Kinder vom Schulweg nach Hause von Ihnen bekommen. Und vielen Dank im Grunde genommen für Ihre Gastfreundschaft. Und ich kann Ihnen versichern, wenn wir fertig sind mit Bauen im kommenden Jahr, wird es auch ab kommenden Jahr wieder das Wohngebietsfest geben, was ja eine hohe Tradition in diesem Wohngebiet hat. Ich möchte die Gelegenheit wahrnehmen und meinen ehemaligen Chef und Begleiter meiner Jugendhilfezeit mit Ihnen begrüßen und bitte mal ganz kurz Herrn Hans-Peter Sommer zu mir. Ja, Hans-Peter, vielen Dank, dass du immer noch jedes Jahr ans Kinderheim denkst. Ich weiß, es gibt jedes Jahr an das Kinderheim eine Spende von Herrn Sommer. Und Herr Sommer verriet mir, dass er auch dieses Jahr für den Neubau eine Spende gemacht hat. Und alles Liebe und Gute an Ihre Frau, die aus gesundheitlichen Gründen heute nicht hier sein kann. Und dann nehmen wir die Gelegenheit wahr und Sie bringen heute einen Blumenstrauß mit nach Hause.
4: Ja. Ich finde, wenn man hierher kommt, zumal ich mit meinen 82 Jahren, da ist vieles noch schöner, zumindest aber so gut wie vor vielen Jahren, als ich noch Landrat war. Damals gab es ein gutes Verhältnis zu den Anwohnern. Gerade habe ich mit einem gesprochen. Das Verhältnis ist auch heute noch gut. Damals gab es große Akzeptanz für unsere Kindereinrichtung. Das ist auch heute noch so. Und dass Herr Fricke so manches schwere Problem, große Problem, zu lösen hatte und gut gelöst hat, das ist in allererster Linie sein Verdienst. Ich damals als Landrat habe unterstützt, so gut es möglich war, und freue mich natürlich, dass es heute hier so weit ist. Deshalb wünsche ich allen, die hier sind, viel Spaß und Freude, dem Unternehmen Kinderheim, Entschuldigung, eine weitere gute Entwicklung und freue mich dann ebenfalls auf die nächste Gelegenheit. Danke, Herr Fricke.
2: Unter den Gästen auch Ministerpräsident Sven Schulze und Landrat André Schröder. Aber bevor diese ans Rednerpult gebeten wurden, ehrte Herr Fricke eine ganze Anzahl von am Bau Beteiligten. Der Bogen spannte sich dabei von Institutionen wie der Investitionsbank, Architekten und Planungsbüros, Baufirmen, aber auch Arbeitern, die sich vor Ort in das Projekt einbrachten. Dank ihrem Einsatz, aber natürlich auch Fördermitteln aus dem Strukturwandelprogramm in Höhe von etwa 1,2 Millionen Euro und dem Eigenanteil in Höhe von rund 300.000 Euro konnte der Rohbau fertiggestellt werden. Auch ein neuer Spielplatz ist am Standort des bereits vorhandenen Kinderheims entstanden. Ministerpräsident Sven Schulze betonte in seinem Redebeitrag, dass er sich freue, hier ein Objekt entstehen zu sehen, das Zukunft beinhalte, denn Kinder bedeuten diese. Auch Landrat André Schröder bekräftigte, wie er sich freue, dass hier für Kinder investiert wird, die nicht auf der Sonnenseite leben. Damit war dann der offizielle Teil beendet und Herr Fricke lud alle Anwesenden ein, sich vom Baufortschritt persönlich zu überzeugen. Und natürlich wurde auch gefeiert. Für Speis und Trank war ja gesorgt. Langsam nähert sich die Sommerpause im Theater Eisleben ihrem Ende. Anlässlich der Spielzeiteröffnung 2026/27 informierte Intendant Frank-Martin Wittmeier am 20. August die Presse. Er ging kurz auf die vergangene Spielzeit ein und blickte natürlich auf die kommende.
5: Wir haben eine wunderbare erste Spielzeit gewuppt, dank dieses leistungsfähigen Hauses haben wir es geschafft, über 20% mehr Zuschauerinnen zu gewinnen. Und das hat uns auch einen gewaltigen Rückenwind gegeben. Und vor dem Hintergrund dieser Entwicklung haben wir, weil wir für ein vielfältiges Programm stehen, hier als Regionaltheater im ländlichen Bereich das Motto gewählt, Leidenschaft, die Früchte trägt. Das kam einfach, weil das hier eine Fruchtgegend ist und weil ich im ersten Jahr so wunderbare Kirschen, Aprikosen und was weiß ich alles an wunderbaren Früchten, Pfirsichen kennengelernt habe, hier aus den Schrebergärten nebenan und aus der Region ums Seengebiet. Und ich finde immer schön so eine symbolische Abdeckung unserer Interessen und der Region. Und deshalb dieser Fruchtsalat, den wir allen geben. Jeder pickt seine Lieblingsfrucht und versucht vielleicht noch eine andere nochmal. Und so haben wir eine wunderbare Mischung. So, das ist erstmal die Einführung. Wir starten mächtig gewaltig wieder in die neue Spielzeit. Wir haben jetzt am kommenden Samstag schon die erste Wiederaufnahme unseres Erfolgsstücks Romeo und Julia an der Jukebox. Da sehen Sie hinten

0: die Bühne dazu, was dann auch wieder Abstecher hat und hier gespielt wird. Dann haben wir die Woche drauf die Spielzeiteröffnung und gleich eine große Premiere im Großen Haus, das Neinhorn, vor allem auch für kleine Menschen, was, glaube ich, in seiner Denkungsweise, dass man auch überlegt, ob man mal Nein sagt statt immer Ja, auch wichtig ist für diese Zeit und vor allem für die Heranwachsenden. Dann ist eine Spielzeiteröffnung in Bernburg. Dann haben wir am 5. September die Wiederaufnahme von Münchhausen. Der Lügenbaron schlägt wieder mächtig zu und wir erzählen hier die Geschichte zwischen dem Lügenbaron und Monsieur Madame Wanda. Geht es weiter mit einer weiteren richtigen Premiere am 12. September. Judas von Lud Wekemans, ein Monolog über die Existenz, auf die von außen geschaut wird und die vielleicht vorverurteilt wird oder einfach gesehen wird oder unter ein Label gestellt wird, in dem Fall der Verräter. Und der Witz an diesem Stück ist, dass Judas selber nochmal auftritt und sagt, ich bin ein ganz anderer, seht mich doch mal viel vielfältiger, seht mich mal von der menschlichen Seite, seht, was ich eigentlich wollte. Und dröselt sowas auf und gibt uns an die Hand, dass wir nicht immer mit dem ersten Blick auf einer Sache stecken bleiben sollen, sondern dass wir uns und andere mit vielerlei Facetten betrachten können. Ich finde es einen wunderbaren Monolog. Und er passt auch in diese Zeit wunderbar hierher. Dann geht ein spannendes Projekt los. Wilhelm Tell mit vielen Laien, eine Stücküberschreibung, die am 17. Oktober dann Premiere hat hier im Großen Haus. Und viele Menschen aus der Region mit integriert. Dann haben wir eine Wiederaufnahme von Cabaret, unserer Erfolgsinszenierung, die 15 Mal in der letzten Spielzeit hier quasi ausverkauft gelaufen ist. Und wie präsentieren wir noch diese Spielzeit 6 Mal? Dann kommt ein Jugendtheater, 2er ohne. Dann haben wir als Weihnachtsmärchen dieses Jahr den Zauberer der Smaragdenstadt, die wunderbare Fassung von Wolkow, des Zauberers von Oz. Dann haben wir eine Wiederaufnahme vom Kalten Weißen Mann und im Jahr drauf noch ein Monolog zu einem ähnlichen Thema, auch von Lud Wekemans, quasi schon im Hinblick auf unsere neuen Literaturtage. Ismene, auch eine Frau aus dem Mythos, die kämpft um ihre Existenz. Dann haben wir einen ganz großen Aufschlag im März mit der Drei-Groschen-Oper. Und dann haben wir eine Kriminal-Boulevard-Komödie, ein gemeiner Trick. Und dann ein interessantes Projekt, wo alle unsere Assistierenden hier einen Abend gestalten und ihre halbe Stunde inszenieren und das Ganze unter einem Label stattfindet. Und dann arbeiten wir gerade an einem sehr spannenden Dokumentartheaterprojekt zum Thema Bergbau und auch Luther, der ja ohne den Bergbau hier nicht denkbar gewesen wäre. Das ist dann zum Ende der Spielzeit hoffentlich in unserer bis dahin fertiggestellten neuen Probebühne und Freilichtbühne in einem. So, wir haben also insgesamt über 10 Premieren, jede Menge Wiederaufnahmen zu bieten und dazu noch neu ein Poetry Slam, Late-Night-Veranstaltungen, aber auch bewährte Dinge, die letztes Jahr eingeführt wurden, wie die Zusammenarbeit mit der Musikhochschule in Leipzig. Wir haben einige wunderbare Opernaufführungen und Opern und Operetten und Liederabende. Es ist ein buntes Programm, schauen Sie sich's an. Leidenschaft, die Früchte trägt, dafür stehen wir.
1: Na, wenn das nicht Lust macht, mal wieder ins Theater zu gehen.
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1: Das Konzert von Josef Haydn, Die Schöpfung, wird am 6. September von 17 bis 19 Uhr in der St. Andreaskirche Eisleben unter der Leitung von Kirchenmusikdirektor Thomas Ennenbach aufgeführt. Die Solisten kommen von der Kantorei Eisleben und Sangerhausen sowie vom Mitteldeutschen Kammerchor. Zum Tag des offenen Denkmals lädt der Schmidtschacht Helbra am 13. September von 9.30 Uhr bis 16.30 Uhr ein.
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1: Der DAX notierte am Freitagvormittag bei 26.015,83 Punkten, der TecDAX bei 4.071,57 Zählern und der Euro war 1 US-Dollar 16,92 wert.
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1: In der Nacht zum Samstag ist es stark bewölkt und nach Süden hin kommen Schauer und einzelne Gewitter mit Starkregen auf. Die Tiefstwerte sinken auf 14 bis 11 Grad, der Wind weht schwach aus unterschiedlichen Richtungen. Am Samstag ist es anfangs dicht bewölkt und es fällt schauerartiger und teils gewittriger Regen. Nach Norden hin gibt es größere Auflockerungen. Im weiteren Tagesverlauf geht die Bewölkung allmählich zurück und es gibt vermehrt Sonnenschein. Weiterhin treten jedoch einzelne Schauer, selten auch kurze Gewitter auf. Die Maximalwerte erreichen 20 bis 22 Grad, der Wind weht schwach bis mäßig aus Richtungen um West. In der Nacht zum Sonntag ist es bei nur geringer Bewölkung niederschlagsfrei. Die Temperaturen gehen auf 11 bis 9 Grad zurück, der Wind weht schwach aus Richtungen um West. Am Sonntag gibt es einen Sonne-Wolken-Mix. Abends lösen sich die Wolken auf, ansonsten ist es weitgehend trocken. Die Höchstwerte erreichen 20 bis 22 Grad, der Wind weht schwach bis mäßig aus West bis Nord. In der Nacht zum Montag ist es gering bewölkt und niederschlagsfrei. Die Temperaturen gehen auf 10 bis 6 Grad zurück, der Wind weht schwach aus unterschiedlichen Richtungen. Am Montag ist es locker bis wolkig. Abends löst sich die Bewölkung auf. Es bleibt trocken. Die Maximalwerte erreichen 22 bis 24 Grad. Der Wind weht überwiegend schwach aus Nordwest.
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1: Um 11 Uhr waren es 22 Grad, die Luftfeuchtigkeit betrug 48% und der Luftdruck 1010 Hektopascal.
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1: Im Anschluss sehen Sie von unseren Nachbarn aus Sachsen-Anhalt am Samstag der Punktum-Wochenrückblick und am Sonntag Punktum-Kompakt vor 10 Jahren und die Mottenkiste.
4: 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Ascania Pferdefestival vom 20. bis 23. August auf der Herrenbreite in Aschersleben. Das heißt 4 Tage Pferdesport und Unterhaltung der Spitzenklasse. Organisiert vom Reit- und Fahrverein Einetal-Westdorf Aschersleben e.V. Mehr Informationen unter www.ascania-pferdefestival.de.
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0: 25 Jahre nach dem Start des außergewöhnlichen Musikprojekts rund um John Cages Werk Organ Squared sorgt Halberstadt längst auch international für Aufmerksamkeit. Mittlerweile berichtet sogar die amerikanische Presse über das langsamste Musikstück der Welt. Und auch in diesem Jahr zog der mittlerweile 17. Klangwechsel wieder zahlreiche Besucherinnen und Besucher aus aller Welt nach Halberstadt. Rund um den Klangwechsel hat sich inzwischen ein fester Ablauf etabliert. Etwa 1,5 Stunden vor dem eigentlichen Ereignis fand zunächst eine Pressekonferenz statt. Dort wurde mit einer begleitenden Ausstellung noch einmal die Geschichte des Projekts sowie das musikalische Schaffen von John Cage vorgestellt. Beim Thema Finanzierung wird die Luft allerdings langsam dünner. Zwar haben sich die Verantwortlichen in den vergangenen Jahren immer wieder kreative Aktionen zum Spendensammeln einfallen lassen, doch die größten Einnahmequellen sind inzwischen ausgeschöpft. Die Jahresplaketten bis zum Schlusskonzert sind bereits komplett ausverkauft. Eintrittskarten für den finalen Klangwechsel, der erst in rund 600 Jahren stattfinden wird, sind dagegen weiterhin erhältlich. Aufgrund der großen Resonanz der vergangenen Klangwechsel haben sich die Veranstalter außerdem dazu entschieden, Eintrittskarten für den Besuch der Burchardi-Kirche anzubieten. Der Eintritt ist dabei eigentlich als Spende zu verstehen und kommt direkt dem Verein und dem Fortbestand des Projekts zugute. Auch in diesem Jahr war das Interesse groß und die Veranstaltung war erneut sehr gut besucht. Für den diesjährigen Klangwechsel verantwortlich war Organist Christoph Halliger. Der Halberstädter Architekt unterstützt das Cage-Projekt bereits seit vielen Jahren und übernahm diesmal die musikalische Aufgabe des Klangwechsels und gab mit einem Zug an einem Faden den Windzugang der neu eingesetzten Pfeife frei.
1: Freunde des Cage-Projektes zur Aufführung von Organ Tours NSLSP zum Klangwechsel heute wird präpariert, in die Orgel eingesetzt. Dann erklingt noch kein neuer Ton. Es gibt vielleicht ein Geräusch vom Wind, aber es ist noch nicht der neue Klang.
0: Dann war der große Moment gekommen.

0: Ich würde sagen, beide sind wir schon von Anfang an dabei und wir haben das Projekt von Anfang an begleitet und weiterentwickelt. Und ich bin stolz auf Halberstadt, auf die Halberstädterinnen und Halberstädter, die das weitergemacht haben. Und ich glaube, wir treffen uns alle 2640 hier, egal wie, und wir werden weiter zelebrieren. Also es ist auf jeden Fall was Besonderes für Halberstadt, für Sachsen-Anhalt. Wir sind stolz.
1: Können Sie sich denn noch an den ersten Tag erinnern, als das Projekt gestartet hat?
0: Absolut. Ich war am Anfang dabei. Wir haben sogar zusammen gespielt hier. Das war schon beeindruckend. Und es ist immer weiter gewachsen. Und das ist toll, dass die Stadt, die Leute hier in Halberstadt dabei bleiben und weitermachen. Das ist wichtig.
1: Ich kann mich daran erinnern, damals war es sehr kalt, glaube ich, ja, hier drin. Es war ja schon fortgeschritten, war kälter. Und Ballett war hier, es waren riesige Bühnen aufgebaut über drei Ebenen.
0: Genau. War etwas kälter, nicht so heiß wie heute, aber es ist so. Es geht weiter und wir werden die nächsten Jahre die 2635 nennen. Ne?
2: Und es ist ja auch gerade mit dem, es geht weiter. Es hat jetzt ja auch sozusagen einen Generationenwechsel gegeben. Ne?
1: Also das ist ja auch wichtig, nicht nur in der Wirtschaft.
2: Ist entscheidend. Ich bin
0: wir
2: jetzt einer der Ältesten.
0: Und ne? Andere machen weiter. Ja. Und es wird immer so passieren. Viele Generationen werden weitermachen. Ja. Das ist gut.
2: Aber das war natürlich nicht klar, dass es so geht. Aber es ist so gegangen. Und das ist gut.
0: Auf jeden Fall, wir sind stolz beide drauf.
3: Hinter dem außergewöhnlichen Projekt stehen zahlreiche engagierte Menschen. Einer von ihnen ist Rainer Neugebauer, der das Cage-Projekt bereits seit den Anfängen begleitet und bis heute mit großem Einsatz unterstützt.
1: 25 Jahre, ein tolles Jubiläum. Hätten Sie gedacht, dass Sie das mal erreichen?
4: Das ist eine schwierige Frage. Meine Frau hat gedacht, das schafft ihr nie. Ja, die war sehr pessimistisch. Ich habe es mir gewünscht immer. Und dass es so ein Erfolg ist, das hat ja auch keiner von denen aus Trossingen so gedacht. Sie können ja noch nachlesen, 2006, ja, da hieß es Schnapsidee, nicht? Und dass sich das so über die Zeit so gesettelt hat, ja, dass immer mehr Leute kommen, dass aus dem Ausland Leute kommen und uns unterstützen.
1: Am Anfang, die ersten Klangwechsel, die waren ja noch ziemlich, da waren wir noch ziemlich alleine hier in Halberstadt. Ja. Und dann ist es immer stärker gewachsen. Ja. Können Sie denn irgendeinen Klangwechsel ausmachen oder ein Jahr, wo Sie sagen, da kam der Bruch, da wurde es richtig bekannt, seit dem Boom.
4: Naja, es gab einen Klangwechsel, der war für uns fast lebensgefährlich im Nachhinein. Wir hatten den 2013er Klangwechsel. Danach waren fast 7 Jahre kein Klangwechsel. Und da sind ganz viele Leute gekommen. Und da hatten wir noch keine Begrenzung hier, was aus Sicherheitsgründen eigentlich schlimm war, wenn was passiert wäre. Wir hatten 1500 Leute in der Kirche. Und es ist ja so gewesen, dass auch kaum jemand sowas Richtiges gehört hat, nicht? Als die Pfeifen dann gespielt wurden und so weiter. Und wir sind hinterher froh gewesen, dass nichts passiert. Wir hatten ja damals noch nicht mal diesen dritten Ausgang hier, nicht? Der ist ja erst später dann dazugekommen. Und das war natürlich ein ganz, ganz besonderer. Und der nächste war dann natürlich 2020, 7 Jahre später. Das war der Klangwechsel mit dem wirklich größten Medienhype. Und ausgerechnet in dieser Zeit, wo viele Leute dachten, oh, das ist schwierig für das Projekt, ja, wenn keine Klangwechsel sind, weil das natürlich immer die Aufmerksamkeit erholt und das Publikum ranholt. Ausgerechnet diese Zeit, der Klangwechsel davor und der Klangwechsel direkt danach, waren die, glaube ich, den Durchbruch dann geschafft haben. Und jetzt gibt es ja fast schon eine hektische Abfolge von Klangwechseln. Nächstes Jahr schon wieder, übernächstes Jahr schon zwei, nicht? Und ich gehe davon aus, dass es so weitergeht. Nicht? Also das ist jetzt etabliert. Ja.
1: Jetzt ist es ja ein sehr innovatives Projekt, aber auch die Macher dieses Projekts, die sind ja alle ehrenamtlich so wie Sie, mussten immer sehr innovativ sein, denn das kostet ja auch alles ein bisschen Geld. 25 Jahre habt ihr jetzt ja überstanden. Wie sieht es denn mit der Finanzierung für die nächsten 25 Jahre aus?
4: Also, wir hatten bis jetzt die meisten Jahre, wussten wir am Ende des Jahres nicht, ob wir das nächste Jahr finanziert kriegen. Wir haben die ganzen Spendentafeln, ja, wir haben unsere Förderer. So, und ich bin ja jetzt in die zweite Reihe zurückgetreten im letzten August und ich habe das mit gutem Gewissen machen können, weil wir jetzt für 2 Jahre das Geld schon haben.

0: Wir leben immer noch von der Hand in den Mund, ja, und wir brauchen Unterstützung. Wir haben immer nur noch ein ganz geringes Stiftungskapital, ja, weil wir haben das minimalste Geld, was man brauchte in Sachsen-Anhalt, um überhaupt eine Stiftung zu gründen, nicht? Das haben wir da reingesteckt. Also wir können von keinem Stiftungskapital zehren oder von irgendwelchen Zinsen. Wir sind auf unsere Unterstützer angewiesen. Wir sind darauf angewiesen, auf die vielen, die diese Premium-Karte jetzt gekauft haben und die auch ermöglichen, dass all die anderen umsonst dann reinkommen. Ja? Und wir nehmen auch keinen Eintritt. Und insofern, wir haben unser Herzblut reingesteckt. Wir haben unheimlich viel Arbeit reingesteckt. Also das, was die Ehrenamtlichen hier leisten, das würde im Normalleben ja mindestens eine ganze Stelle sein. Ja, nicht? Sowohl die Organisation, die Öffnungszeiten, die künstlerische Planung und die Medienarbeit. Ja. Uns hat jemand angefragt, wir würden gerne den Pressesprecher oder die Pressesprecherin haben. Dann sage ich, wir sind alle ehrenamtlich und machen jeder, der das kann. Nicht? Also das ist so. Und ich bin jetzt zuversichtlich, dass solange ich noch lebe, das wird nicht mehr so viel sein. Ja, ich habe also 2/3 meines Lebens bestimmt schon rum, dass das weitergehen wird.
1: Also ich kann Ihnen eins sagen, auf jeden Fall, in 620 Jahren kommen Sie auch ins Guinness Buch der Rekorde, denn dann wird es das letzte Sponsoring-Projekt der Welt sein.
0: Das kann sein. Wir sind ja immer ein bisschen vorsichtig mit dem Guinness Book. Ja, wir wollen ja nicht rekordverdächtig. Das ist vielleicht nochmal, dass wir sagen, das ist ja auch das etwas Untypische an dem Projekt, dieser Klangwechsel. Ja, da ist Medienraub, ganz viele Leute, nicht? Es wird dauernd geredet und so weiter. Es werden Interviews gegeben. Das Eigentliche, ja, wo die Engländer, Amerikaner, the critical point, also nicht, das, was das ausmacht, dieses Projekt, ist, dass man einem Klang hier für längere Zeit nachlauschen kann und ihn in dem Raum erfahren kann. Denn wer hier hinkommt, wenn nur wenige Besucher da sind, dann merkt man, wie der Klang im Raum sich anfühlt, oszilliert, wie dann auf einmal bestimmte Töne weniger zu hören sind, wie Obertöne dazukommen, wie es Interferenzen gibt. Und das ist eigentlich auch das, was Cage gewollt hätte. Da bin ich mir ganz sicher, weil ich habe mit vielen Leuten geredet, die mit Cage zusammengearbeitet haben. Ich habe Cage selber nur mal auf der Bühne erlebt, ja, also nicht persönlich kennengelernt, aber das eben hört auf den Klang, ja, nehmt den Klang so, wie er ist. Öffnet eure Ohren, legt erstmal alle Kategorien beiseite. Er sagt Empty Mind, also leerer Geist. Also nicht stellt euch dumm, nicht, sondern nicht, nicht sofort einteilen in schön, nicht schön oder ist das Musik, ist das nicht Musik, ist das E- oder U-Musik oder was soll das überhaupt? Lasst solche Fragen weg, befreie den Klang von allen Interpretationen und lausche ihm. Und vielleicht findest du ihn sogar schön.
2: Wer den nächsten Klangwechsel einmal selbst erleben möchte, muss nicht allzu lang warten und im kommenden Jahr am 5. Oktober live dabei sein, wenn in Halberstadt erneut Musikgeschichte geschrieben wird.

Man schaue sich jetzt die Natur an. Wunderbare Rapsfelder, diese großen gelben Flächen, die sehen natürlich hervorragend und herrlich von oben aus. Das muss man einfach genießen. Und das ist Frühling, das ist Frühjahr, der nicht nur in der Natur beginnt, der beginnt in der Fliegerei und in vielen anderen Sportarten auch. Und insofern wäre es eine Sünde gewesen, heute als Pilot nicht in die Luft zu gehen.

Und es waren viele in der Luft. Ich habe dann Funk an, wenn ich über Land fliege. Und die Segler waren draußen. Bis 4000 Meter sind sie fast hoch, nicht ganz. 3500 Meter sind sie hochgekommen. Viele Flieger sind heute unterwegs gewesen, von Cuxhaven bis Bayern runter. Die hört man dann alle im Funk, wenn man diese Frequenzen einschaltet. Und das war tüchtig was los heute. Und ich war einer davon.

0: Ingolstadt. Da machen wir Reise- und Rundflüge für Gäste und natürlich auch die Piloten selbst unternehmen viel, so wie ich heute eine größere Runde an die Nordsee und zurück. Also einfach melden, Motorschirm ist natürlich Unsinn, Motorflugverein Ballenstedt findet man im Internet. Wir sind das ganze Jahr, die ganze Saison mit einem Highlight auch unterwegs, der AN2, dem größten noch fliegenden Einmotorien-Doppeldecker der Welt. Das musste jetzt nochmal sein. Wir haben 3 Fluglehrer im Verein und momentan 4 Schüler. 2 sind schon fast fertig, 2 haben neu begonnen. Hier aus dem Mansfelder Land sind die, freue ich mich ganz besonders.
1: Sieht doch nicht geil aus.
0: Die hat keinen Knopf hier oben. Immer ist das Headset auf dem Knopf und irgendwann drückt es nach einer Stunde. Ja, aber wie gesagt, da gibt es eine Mitte ohne Knopf oben. Die nimmst du jetzt.

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0: Hallo und herzlich willkommen, liebe Zuschauerinnen und Zuschauer bei Punktum, Ihrem regionalen Fernsehprogramm am heutigen Freitag. Der Heimatverein Hettstedt ruft Hofbetreiber und Helfer auf, die beliebte Veranstaltungsreihe Advent in den Kupferhöfen 2026 mitzugestalten. Die Hofbetreiber aus dem vergangenen Jahr haben bereits eine Einladung zu einer Anlaufberatung erhalten. Natürlich sind auch weitere Höfe in das Event integrierbar. Daher ruft der Heimatverein Stadt Hettstedt e.V. interessierte Unternehmen, Vereine oder Privatpersonen, die ihren Hof einbringen wollen bzw. auf einem Hof aktiv werden wollen, auf, sich per Mail unter info@heimatverein-hettstedt.de oder im Büro des Heimatvereines unter Hettstedt 810841 zu melden. Da sich die Stadt Hettstedt und der Heimatverein beim kombinierten Weihnachtsmarkt-Advent in den Höfen gegenseitig unterstützen, wäre auch der Kontakt unter 801159 Frau Saalbach hier von der Stadt nutzbar. Auch eine spontane Teilnahme an der Auftaktversammlung ist möglich. Diese findet am 24.08. 17 Uhr im kleinen Ratssaal im Rathaus Hettstedt statt. Der Termin für Advent in den Kupferhöfen ist der 18. Dezember. Der Weihnachtsmarkt beginnt am gleichen Tag und läuft bis zum 20.12. Weitere Informationen findet man demnächst auch auf der Homepage des Vereines unter www.heimatverein-hettstedt.de. Am 11. Oktober laden die Rosenstadt Sangerhausen GmbH das Biosphärenreservat Karstlandschaft Südharz, der Verein zur Förderung der Direktvermarktung im Mansfelder Land, der Bauernverband MSH und die Stadt Sangerhausen zum 20. Südharzer Regionalmarkt auf den Marktplatz der Stadt Sangerhausen ein. Regionale Erzeuger, Handwerker und Dienstleister aus dem Mansfelder Land, dem Südharz und dem Kiffhäuser haben die Möglichkeit, ihre Qualitätsprodukte zu vermarkten und Wissenswertes rund um Natur und Landwirtschaft zu vermitteln. Noch bis zum 2. Oktober können sich Anbieter oder Akteure bei der Rosenstadt Sangerhausen GmbH zum Regionalmarkt anmelden. Der Rosenstadt Sangerhausen GmbH, Björn Gärtner, am Rosengarten 2a 06526 Sangerhausen, Telefonnummer Sangerhausen 58 98 23 oder 58 98 0. Und eine E-Mail gibt es auch noch, veranstaltung@sangerhausen-tourist.de. In der neuen Inszenierung unter der Regie von Frank-Martin Wittmeier feiert das Monologstück Judas von Ludwig Jemanz am Samstag, den 12. September um 19.30 Uhr auf der Foyerbühne des Theaters Eisleben Premiere.
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0: Zum 10. Mal nun schon verlieh in diesem Jahr die Agrarmarketinggesellschaft Sachsen-Anhalt, kurz AMG, kulinarische Sterne für Produkte heimischer Direktvermarkter und Lebensmittelproduzenten. Über 130 Produkte in verschiedenen Kategorien wurden eingereicht, 80 Unternehmen haben teilgenommen. Das war Rekord. Die offizielle Bekanntgabe der Sieger erfolgte zwar schon im Juni in der Staatskanzlei in Magdeburg, nun standen die Unternehmensbesuche an, wie hier in der zum zweiten Mal prämierten Fleischerei Schubach in Heiligenthal. Herr Zahn von der AMG hatte das entsprechende Hofschild dabei. Begleitet wurde er vom CDU-Abgeordneten René Bartel und Marco Wohlenberg von der SEG. Seniorchef Bernd Schubach freute sich über den Besuch. Prämiert wurde der Bergkellerschinken. Er reift 24 Wochen, sehr trocken, und wurde vorher mit Wacholder, du Rosmarin, gespickt, sodass eine besondere Schinkenkruste beim Reifen gebildet wird. Herr Zahn erläutert dann auch kurz die Idee, die hinter dem kulinarischen Stern steht.
1: Und Marketing ist wichtig und was die Botschaft im Prinzip für uns ist seit 10 Jahren, die Innovation, die die Menschen hier, egal in welcher Kategorie, ob das Backwaren sind, ob das Liköre sind oder eben hier Fleischprodukte, wie man sich Gedanken macht, um Produkte zu verfeinern, regional aufzuwerten, sich Gedanken zu machen und nun ihr mit eurem Kellerschinken, der im Prinzip eine gewisse Reife hat, kommt doch eine gewisse Qualität und ein gewisser Geschmack rüber. Und ich denke mal, auch mit so einer Auszeichnung wird das für euch sicherlich auch vielleicht ein Mehrwert sein, wenn das jetzt hier liegt, dass man sagt, man hat einen Stern, weil das ist ja letztendlich wie beim Fußball in der Mannschaft, wie oft ist man Weltmeister oder die Köche in der Gastronomie mit ihren Sternen. Jetzt habt ihr hier auch einen Stern und das ist schon der zweite. 2019 schon mal gewonnen. Mit dem Wurzelspeck gibt es auch immer noch. Und jetzt im Prinzip mit diesen lange gereiften Schinken.
0: Dann erhielt Herr Schubach das Schild, was jedem verkündete, der den Laden betrat, dass hier ein kulinarischer Stern vergeben wurde. Auch hatte er Gelegenheit, sein Unternehmen, das 1929 gegründet wurde und derzeit ca. 70 Mitarbeiter hat, den Gästen näher vorzustellen.
2: Die Treppe zwischen Kirche und Rathaus in Hettstedt bietet sich als Fläche für eine Veranstaltung förmlich an. Bereits in vergangenen Zeiten wurde hier ein Sommertheater durchgeführt. Der Kunstzuckerwut und der Heimatverein haben am 16. August diese Idee wieder aufleben lassen. Unter dem Titel Kabarett auf den Treppen kamen etwa 120 Besucher bei idealem Wetter zusammen, um zu lachen, zu schmunzeln und die besondere Atmosphäre zu genießen, wie auch Kabarettist Bernhard Liebermann bestätigte.
3: Ja, zum ersten Mal hier auf den Treppen vor der Kirche. Wir freuen uns total. Das ist super Atmosphäre, richtig schön.
4: Das ist sicherlich das eine gute, aber für einen Kabarettisten ist natürlich so eine Freiluftgeschichte eine große Hausnummer eigentlich, weil Kabarett und Freiluft hakt sich doch ein bisschen, oder?
3: Das stimmt. Also eigentlich ist es für Kabarett am stimmungsvollsten, wenn die Leute ganz nah dran sind. Aber ich glaube, bei der schönen Atmosphäre können wir heute ein Auge zudrücken.
4: Was erwartet denn die Leute heute?
3: Wir spielen unser Programm Goethe-Zeiten, schlechte Zeiten. Das ist ein lustiger Ritt durch das Leben von Johann Wolfgang von Goethe mit ein bisschen Parodien, mit Musik, mit Interaktionen. Und wer nicht dabei gewesen ist, der muss sich's erzählen lassen von 150 Zuschauern.
4: Sehr schön. Und ihr seid aber dann sicherlich irgendwann wieder hier in Hettstedt. Heißt das jetzt aus dem Kopf zufällig, wann der nächste Termin ist?
3: Ich habe vorher extra nachgeschaut. Sehr ich bin gut vorbereitet. Am 30. September bin ich im Kunstzuckerhut mit meinem Best-of-Programm bestens. Und am 15. Dezember werden wir unser Weihnachtsprogramm Pleiten, Pech und Tannen im Kunstzuckerhut spielen. Und das sogar zweimal hintereinander am gleichen Tag, weil es große Nachfrage gibt.
2: Große Nachfrage gab es auch am 16. August. Ausgestattet mit einer Grillwurst und einem kühlen Getränk, angeboten vom Förderverein der Feuerwehr, nahmen die Besucher Platz und warteten gespannt auf das, was kommen sollte.

0: Tofu. Ja, da wird das Klatschen gleich weniger. Ich merke schon, dass...
1: Die zwei Wortakrobaten Bernard Liebermann und Thierry Gelos schafften es mit Witz und Musik, die Besucher von Minute 1 an in ihren Bann zu ziehen. Mit viel Applaus wurden die beiden am Ende belohnt und den Besuchern bleibt die Hoffnung auf eine Fortsetzung im nächsten Jahr.
2: Die Stiftung Kinderheim Hackerode lud am 19. August zur Besichtigung des Baufortschrittes am Kupferblümchen in Hettstedt ein. Als Erweiterung des bestehenden Objekts in der Rudolf-Breitscheid-Straße entsteht dort ein innovatives und nachhaltiges Modellprojekt zur Weiterentwicklung eines Kinderheims hin zu einem generationsübergreifenden Wohn-, Lern- und persönlichen Entwicklungsort. Der Vorstandsvorsitzende der Stiftung, Thorsten Fricke, begrüßte die vielen Gäste.
3: Also erstmal herzlich willkommen allen Bürgerinnen und Bürgern aus dem Wohngebiet. Ich möchte mich an dieser Stelle bei Ihnen nochmal bedanken, dass es ein freundliches Miteinander wohnen gibt, was die Kinder anbelangt, unseres Kinderheimes und Ihnen. Vielen Dank für die vielen Erdbeerkörbchen, die die Kinder vom Schulweg nach Hause von Ihnen bekommen. Und vielen Dank im Grunde genommen für Ihre Gastfreundschaft. Und ich kann Ihnen versichern, wenn wir fertig sind mit Bauen im kommenden Jahr, wird es auch ab kommenden Jahr wieder das Wohngebietsfest geben, was ja eine hohe Tradition in diesem Wohngebiet hat. Ich möchte die Gelegenheit wahrnehmen und meinen ehemaligen Chef und Begleiter meiner Jugendhilfezeit mit Ihnen begrüßen und bitte mal ganz kurz Herrn Hans-Peter Sommer zu mir. Ja, Hans-Peter, vielen Dank, dass du immer noch jedes Jahr ans Kinderheim denkst. Ich weiß, es gibt jedes Jahr an das Kinderheim eine Spende von Herrn Sommer. Und Herr Sommer verriet mir, dass er auch dieses Jahr für den Neubau eine Spende gemacht hat. Und alles Liebe und Gute an Ihre Frau, die aus gesundheitlichen Gründen heute nicht hier sein kann. Und dann nehmen wir die Gelegenheit wahr und Sie bringen heute einen Blumenstrauß mit nach Hause.
4: Ja. Ich finde, wenn man hierher kommt, zumal ich mit meinen 82 Jahren, da ist vieles noch schöner, zumindest aber so gut, wie vor vielen Jahren, als ich noch Landrat war. Damals gab es ein gutes Verhältnis zu den Anwohnern. Gerade habe ich mit einem gesprochen. Das Verhältnis ist auch heute noch gut. Damals gab es große Akzeptanz für unsere Kindereinrichtung. Das ist auch heute

0: noch so. Und dass Herr Fricke so manches schwere Problem, große Problem, zu lösen hatte und gut gelöst hat, das ist in allererster Linie sein Verdienst. Ich damals als Landrat habe unterstützt, so gut es möglich war, und freue mich natürlich, dass es heute hier so weit ist. Deshalb wünsche ich allen, die hier sind, viel Spaß und Freude, dem Unternehmen Kinderheim, Entschuldigung, eine weitere gute Entwicklung, und freue mich dann ebenfalls auf die nächste Gelegenheit. Danke, Herr Fricke.
1: Unter den Gästen auch Ministerpräsident Sven Schulze und Landrat André Schröder. Aber bevor diese ans Rednerpult gebeten wurden, ehrte Herr Fricke eine ganze Anzahl von am Bau Beteiligten. Der Bogen spannte sich dabei von Institutionen wie der Investitionsbank, Architekten und Planungsbüros, Baufirmen, aber auch Arbeitern, die sich vor Ort in das Projekt einbrachten. Dank ihrem Einsatz, aber natürlich auch Fördermitteln aus dem Strukturwandelprogramm in Höhe von etwa 1,2 Millionen Euro und dem Eigenanteil in Höhe von rund 300.000 Euro konnte der Rohbau fertiggestellt werden. Auch ein neuer Spielplatz ist am Standort des bereits vorhandenen Kinderheims entstanden. Ministerpräsident Sven Schulze betonte in seinem Redebeitrag, dass er sich freue, hier ein Objekt entstehen zu sehen, das Zukunft beinhalte, denn Kinder bedeuten diese. Auch Landrat André Schröder bekräftigte, wie er sich freue, dass hier für Kinder investiert wird, die nicht auf der Sonnenseite leben. Damit war dann der offizielle Teil beendet und Herr Fricke lud alle Anwesenden ein, sich vom Baufortschritt persönlich zu überzeugen. Und natürlich wurde auch gefeiert. Für Speis und Trank war ja gesorgt. Langsam nähert sich die Sommerpause im Theater Eisleben ihrem Ende. Anlässlich der Spielzeiteröffnung 2026/27 informierte Intendant Frank-Martin Wittmeier am 20. August die Presse. Er ging kurz auf die vergangene Spielzeit ein und blickte natürlich auf die kommende.
2: Wir haben eine wunderbare erste Spielzeit gewuppt, dank dieses leistungsfähigen Hauses haben wir es geschafft, über 20% mehr Zuschauerinnen zu gewinnen. Und das hat uns auch einen gewaltigen Rückenwind gegeben. Und vor dem Hintergrund dieser Entwicklung haben wir, weil wir für ein vielfältiges Programm stehen, hier als Regionaltheater im ländlichen Bereich das Motto gewählt, Leidenschaft, die Früchte trägt. Das kam einfach, weil das hier eine Fruchtgegend ist und weil ich im ersten Jahr so wunderbare Kirschen, Aprikosen und was weiß ich alles an wunderbaren Früchten, Pfirsichen kennengelernt habe, hier aus den Schrebergärten nebenan und aus der Region ums Seengebiet. Und ich finde immer schön so eine symbolische Abdeckung unserer Interessen und der Region. Und deshalb dieser Fruchtsalat, den wir allen geben. Jeder pickt seine Lieblingsfrucht und versucht vielleicht noch eine andere nochmal. Und so haben wir eine wunderbare Mischung. So, das ist erstmal die Einführung. Wir starten mächtig gewaltig wieder in die neue Spielzeit. Wir haben jetzt am kommenden Samstag schon die erste Wiederaufnahme unseres Erfolgsstücks Romeo und Julia an der Jukebox. Da sehen Sie hinten die Bühne dazu, was dann auch wieder Abstecher hat und hier gespielt wird. Dann haben wir die Woche drauf die Spielzeiteröffnung und gleich eine große Premiere im Großen Haus, das Neinhorn, vor allem auch für kleine Menschen, was, glaube ich, in seiner Denkungsweise, dass man auch überlegt, ob man mal Nein sagt statt immer Ja, auch wichtig ist für diese Zeit und vor allem für die Heranwachsenden. Dann ist eine Spielzeiteröffnung in Bernburg. Dann haben wir am 5. September die Wiederaufnahme von Münchhausen. Der Lügenbaron schlägt wieder mächtig zu und wir erzählen hier die Geschichte zwischen dem Lügenbaron und Monsieur Madame Wanda. Dann geht es weiter mit einer weiteren richtigen Premiere am 12. September. Judas von Lot Wekemans, ein Monolog über die Existenz, auf die von außen geschaut wird und die vielleicht vorverurteilt wird oder einfach gesehen wird oder unter ein Label gestellt wird, in dem Fall der Verräter. Und der Witz an diesem Stück ist, dass Judas selber nochmal auftritt und sagt, ich bin ein ganz anderer, seht mich doch mal viel vielfältiger, seht mich mal von der menschlichen Seite, seht, was ich eigentlich wollte. Und dröselt sowas auf und gibt uns an die Hand, dass wir nicht immer mit dem ersten Blick auf einer Sache stecken bleiben sollen, sondern dass wir uns und andere mit vielerlei Facetten betrachten können. Ich finde es einen wunderbaren Monolog. Und er passt auch in diese Zeit wunderbar hierher. Dann geht ein spannendes Projekt los. Wilhelm Tell mit vielen Laien, eine Stücküberschreibung, die am 17. Oktober dann Premiere hat hier im Großen Haus. Und viele Menschen aus der Region mit integriert. Dann haben wir eine Wiederaufnahme von Cabaret, unserer Erfolgsinszenierung, die 15 Mal in der letzten Spielzeit hier quasi ausverkauft gelaufen ist. Und wie präsentieren wir noch diese Spielzeit 6 Mal? Dann kommt ein Jugendtheater, 2er ohne. Dann haben wir als Weihnachtsmärchen dieses Jahr den Zauberer der Smaragdenstadt, die wunderbare Fassung von Wolkow, des Zauberers von Oz. Dann haben wir eine Wiederaufnahme vom Kalten Weißen Mann und im Jahr drauf noch ein Monolog zu einem ähnlichen Thema, auch von Lot Wekemans, quasi schon im Hinblick auf unsere neuen Literaturtage, Ismene, auch eine Frau aus dem Mythos, die kämpft um ihre Existenz. Dann haben wir einen ganz großen Aufschlag im März mit der Drei-Groschen-Oper und dann haben wir eine Kriminal-Boulevard-Komödie, ein gemeiner Trick. Und dann ein interessantes Projekt, wo alle unsere Assistierenden hier einen Abend gestalten und ihre halbe Stunde inszenieren und das Ganze unter einem Label stattfindet. Und dann arbeiten wir gerade an einem sehr spannenden Dokumentartheaterprojekt zum Thema Bergbau und auch Luther, der ja ohne den Bergbau hier nicht denkbar gewesen wäre. Das ist dann zum Ende der Spielzeit hoffentlich in unserer bis dahin fertiggestellten neuen Probebühne und Freilichtbühne in einem. So, wir haben also insgesamt über 10 Premieren, jede Menge Wiederaufnahmen zu bieten und dazu noch neu ein Poetry Slam, Late-Night-Veranstaltungen, aber auch bewährte Dinge, die letztes Jahr eingeführt wurden, wie die Zusammenarbeit mit der Musikhochschule in Leipzig. Wir haben einige wunderbare Opernaufführungen und Opern und Operetten und Liederabende. Es ist ein buntes Programm, schauen Sie sich's an. Leidenschaft, die Früchte trägt, dafür stehen wir.
1: Na, wenn das nicht Lust macht, mal wieder ins Theater zu gehen.
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1: Das Konzert von Josef Haydn, Die Schöpfung, wird am 6. September von 17 bis 19 Uhr in der St. Andreaskirche Eisleben unter der Leitung von Kirchenmusikdirektor Thomas Ennenbach aufgeführt. Die Solisten kommen von der Kantorei Eisleben und Sangerhausen sowie vom Mitteldeutschen Kammerchor. Zum Tag des offenen Denkmals lädt der Schmidtschacht Helbra am 13. September von 9.30 Uhr bis 16.30 Uhr ein.
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4: Der DAX notierte am Freitagvormittag bei 26.015,83 Punkten, der TecDAX bei 4.071,57 Zählern und der Euro war 1 US-Dollar 16,92 wert.
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4: In der Nacht zum Samstag ist es stark bewölkt und nach Süden hin kommen Schauer und einzelne Gewitter mit Starkregen auf. Die Tiefstwerte sinken auf 14 bis 11 Grad, der Wind weht schwach aus unterschiedlichen Richtungen. Am Samstag ist es anfangs dicht bewölkt und es fällt schauerartiger und teils gewittriger Regen. Nach Norden hin gibt es größere Auflockerungen. Im weiteren Tagesverlauf geht die Bewölkung allmählich zurück und es gibt vermehrt Sonnenschein. Weiterhin treten jedoch einzelne Schauer, selten auch kurze Gewitter auf. Die Maximalwerte erreichen 20 bis 22 Grad, der Wind weht schwach bis mäßig aus Richtungen um West. In der Nacht zum Sonntag ist es bei nur geringer Bewölkung niederschlagsfrei. Die Temperaturen gehen auf 11 bis 9 Grad zurück, der Wind weht schwach aus Richtungen um West. Am Sonntag gibt es einen Sonne-Wolken-Mix. Abends lösen sich die Wolken auf, ansonsten ist es weitgehend trocken. Die Höchstwerte erreichen 20 bis 22 Grad, der Wind weht schwach bis mäßig aus West bis Nord. In der Nacht zum Montag ist es gering bewölkt und niederschlagsfrei. Die Temperaturen gehen auf 10 bis 6 Grad zurück, der Wind weht schwach aus unterschiedlichen Richtungen. Am Montag ist es locker bis wolkig. Abends löst sich die Bewölkung auf. Es bleibt trocken. Die Maximalwerte erreichen 22 bis 24 Grad. Der Wind weht überwiegend schwach aus Nordwest.
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4: Um 11 Uhr waren es 22 Grad, die Luftfeuchtigkeit betrug 48% und der Luftdruck 1010 Hektopascal.
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1: Im Anschluss sehen Sie von unseren Nachbarn aus Sachsen-Anhalt am Samstag der Punktum-Wochenrückblick und am Sonntag Punktum-Kompakt vor 10 Jahren und die Mottenkiste. Besuchen Sie das 14. Ascania Pferdefestival vom 20. bis 23. August auf der Herrenbreite in Aschersleben. Das heißt 4 Tage Pferdesport und Unterhaltung der Spitzenklasse. Organisiert vom Reit- und Fahrverein Einetal Westdorf Aschersleben e.V. Mehr Informationen unter www.ascania-pferdefestival.de.
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0: Mittlerweile berichtet sogar die amerikanische Presse über das langsamste Musikstück der Welt. Und auch in diesem Jahr zog der mittlerweile 17. Klangwechsel wieder zahlreiche Besucherinnen und Besucher aus aller Welt nach Halberstadt. Rund um den Klangwechsel hat sich inzwischen ein fester Ablauf etabliert. Etwa 1,5 Stunden vor dem eigentlichen Ereignis fand zunächst eine Pressekonferenz statt. Dort wurde mit einer begleitenden Ausstellung noch einmal die Geschichte des Projekts sowie das musikalische Schaffen von John Cage vorgestellt. Beim Thema Finanzierung wird die Luft allerdings langsam dünner. Zwar haben sich die Verantwortlichen in den vergangenen Jahren immer wieder kreative Aktionen zum Spendensammeln einfallen lassen, doch die größten Einnahmequellen sind inzwischen ausgeschöpft. Die Jahresplaketten bis zum Schlusskonzert sind bereits komplett ausverkauft. Eintrittskarten für den finalen Klangwechsel, der erst in rund 600 Jahren stattfinden wird, sind dagegen weiterhin erhältlich. Aufgrund der großen Resonanz der vergangenen Klangwechsel haben sich die Veranstalter außerdem dazu entschieden, Eintrittskarten für den Besuch der Burchardi-Kirche anzubieten. Der Eintritt ist dabei eigentlich als Spende zu verstehen und kommt direkt dem Verein und dem Fortbestand des Projekts zugute. Auch in diesem Jahr war das Interesse groß und die Veranstaltung war erneut sehr gut besucht. Für den diesjährigen Klangwechsel verantwortlich war Organist Christoph Halliger. Der Halberstädter Architekt unterstützt das Cage-Projekt bereits seit vielen Jahren und übernahm diesmal die musikalische Aufgabe des Klangwechsels und gab mit einem Zug an einem Faden den Windzugang der neu eingesetzten Pfeife frei.
1: Freunde des Cage-Projektes zur Aufführung von Organ Tours NSLSP zum Klangwechsel heute wird präpariert, in die Orgel eingesetzt. Dann erklingt noch kein neuer Ton. Es gibt vielleicht ein Geräusch vom Wind, aber es ist noch nicht der neue Klang.
0: Dann war der große Moment gekommen.

0: Ich würde sagen, beide sind wir schon von Anfang an dabei und wir haben das Projekt von Anfang an begleitet und weiterentwickelt. Und ich bin stolz auf Halberstadt, auf die Halberstädterinnen und Halberstädter, die das weitergemacht haben. Und ich glaube, wir treffen uns alle 2640 hier, egal wie, und wir werden weiter zelebrieren. Also es ist auf jeden Fall was Besonderes für Halberstadt, für Sachsen-Anhalt. Wir sind stolz.
1: Können Sie sich denn noch an den ersten Tag erinnern, als das Projekt gestartet hat?
0: Absolut. Ich war am Anfang dabei. Wir haben sogar zusammen gespielt hier. Das war schon beeindruckend. Und es ist immer weiter.

0: gewachsen und das ist toll, dass die Stadt, die Leute hier in Halberstadt dabei bleiben und weitermachen. Das ist wichtig.
1: Ich kann mich daran erinnern, damals war es sehr kalt, glaube ich, ja, hier drin. Es war ja schon fortgeschritten, war kälter. Und Ballett war hier, es waren riesige Bühnen aufgebaut über 3 Ebenen.
0: Genau. War etwas kälter, nicht so heiß wie heute, aber es ist so, es geht weiter und wir werden die nächsten Jahre die 2635 nennen. Ne?
2: Und es ist ja auch gerade mit dem, es geht weiter, es hat jetzt ja auch sozusagen einen Generationenwechsel gegeben. Ne?
1: Also das ist ja auch wichtig, nicht nur in der Wirtschaft.
2: Ist entscheidend. Ich bin jetzt einer der Ältesten.
0: Und andere machen weiter und es wird. Ja. Das wird immer so passieren. Viele Generationen werden weitermachen. Ja. Das ist gut.
2: Aber das war natürlich nicht klar, dass es so geht. Aber es ist so gegangen und das ist gut.
0: Auf jeden Fall, wir sind stolz beide drauf.
3: Hinter dem außergewöhnlichen Projekt stehen zahlreiche engagierte Menschen. Einer von ihnen ist Rainer Neugebauer, der das Cage-Projekt bereits seit den Anfängen begleitet und bis heute mit großem Einsatz unterstützt.
1: 25 Jahre, ein tolles Jubiläum. Hätten Sie gedacht, dass Sie das mal erreichen?
4: Das ist eine schwierige Frage. Meine Frau hat gedacht, das schafft ihr nie. Ja? Die war sehr pessimistisch. Ich habe es mir gewünscht immer. Und dass es so ein Erfolg ist, das hat ja auch keiner von Lehn aus Trossingen so gedacht. Sie können ja noch nachlesen, 2006, ja, da hieß es Schnapsidee. Nicht? Und dass sich das so über die Zeit so gesettelt hat, ja, dass immer mehr Leute kommen, dass aus dem Ausland Leute kommen und uns unterstützen.
1: Ja, am Anfang, die ersten Klangwechsel, die waren ja noch ziemlich, da waren wir noch ziemlich alleine hier in Halberstadt. Ja. Und dann ist es immer stärker gewachsen. Ja. Können Sie denn irgendeinen Klangwechsel ausmachen oder ein Jahr, wo Sie sagen, da kam der Bruch, da wurde es richtig bekannt, seitdem boomt's?
4: Naja, es gab einen Klangwechsel, der war für uns fast lebensgefährlich im Nachhinein. Wir hatten den 2013er Klangwechsel. Danach waren fast 7 Jahre kein Klangwechsel. Und da sind ganz viele Leute gekommen. Und da hatten wir noch keine Begrenzung hier, was aus Sicherheitsgründen eigentlich schlimm war, wenn was passiert wäre. Wir hatten 1500 Leute in der Kirche. Und es ist ja so gewesen, dass auch kaum jemand so was Richtiges gehört hat, nicht? Als die Pfeifen dann gespielt wurden und so weiter. Und wir sind hinterher froh gewesen, dass nichts passiert. Wir hatten ja damals noch nicht mal diesen dritten Ausgang hier. Nicht? Der ist ja erst später dann dazugekommen. Und das war natürlich ein ganz, ganz besonderer Gang. Und der nächste war dann natürlich 2020, 7 Jahre später. Das war der Klangwechsel mit dem wirklich größten Medium-Hype. Und ausgerechnet in dieser Zeit, wo viele Leute dachten, oh, das ist schwierig für das Projekt, ja, wenn keine Klangwechsel sind, weil das natürlich immer die Aufmerksamkeit erholt und das Publikum ranholt. Ausgerechnet diese Zeit, der Klangwechsel davor und der Klangwechsel direkt danach, waren die, glaube ich, den Durchbruch dann geschafft haben. Und jetzt gibt es ja fast schon eine hektische Abfolge von Klangwechseln. Nächstes Jahr schon wieder, übernächstes Jahr schon 2, nicht? Und ich gehe davon aus, dass so weitergeht. Nicht? Also das ist jetzt etabliert. Ja.
1: Jetzt ist es ja ein sehr innovatives Projekt, aber auch die Macher dieses Projekts, die sind ja alle ehrenamtlich, so wie Sie, mussten immer sehr innovativ sein, denn das kostet ja auch alles ein bisschen Geld. 25 Jahre habt ihr jetzt ja überstanden. Wie sieht es denn mit der Finanzierung für die nächsten 25 Jahre aus?
4: Also, wir hatten bis jetzt die meisten Jahre, wussten wir am Ende des Jahres nicht, ob wir das nächste Jahr finanziert kriegen. Wir haben die ganzen Spendentafeln, ja, wir haben unsere Förderer. So, und ich bin ja jetzt in die zweite Reihe zurückgetreten im letzten August und ich habe das mit gutem Gewissen machen können, weil wir jetzt für 2 Jahre das Geld schon haben. Wir leben immer noch von der Hand in den Mund, ja, und wir brauchen Unterstützung. Wir haben immer nur noch ein ganz geringes Stiftungskapital, ja, weil wir haben das minimalste Geld, was man brauchte in Sachsen-Anhalt, um überhaupt eine Stiftung zu gründen, nicht? Das haben wir da reingesteckt. Also wir können von keinem Stiftungskapital zehren oder von irgendwelchen Zinsen. Wir sind auf unsere Unterstützer angewiesen. Wir sind darauf angewiesen, auf die vielen, die diese Premium-Karte jetzt gekauft haben und die auch ermöglichen, dass all die anderen umsonst dann reinkommen. Ja, und wir nehmen auch keinen Eintritt. Und insofern, wir haben unser Herzblut reingesteckt. Wir haben unheimlich viel Arbeit reingesteckt. Also das, was die Ehrenamtlichen hier leisten, das würde im Normalleben ja mindestens eine ganze Stelle sein. Ja, nicht? Sowohl die Organisation, die Öffnungszeiten, die künstlerische Planung und die Medienarbeit. Ja. Uns hat jemand angefragt, wir würden gerne den Pressesprecher oder die Pressesprecherin haben. Wir sind

0: alle ehrenamtlich und machen, jeder, der das kann. Nicht? Also das ist so. Und ich bin jetzt zuversichtlich, dass, solange ich noch lebe, das wird nicht mehr so viel sein. Ja, ich habe also zwei Drittel meines Lebens bestimmt schon rum, dass das weitergehen wird.
1: Also ich kann Ihnen eins sagen, auf jeden Fall in 620 Jahren kommen Sie auch ins Guinness Buch der Rekorde, denn dann wird es das letzte Sponsoring-Projekt der Welt sein.
0: Das kann sein. Wir sind ja immer ein bisschen vorsichtig mit dem Guinness Buch. Ja? Wir wollen ja nicht rekordverdächtig. Das ist vielleicht nochmal, dass wir sagen, das ist ja auch das etwas Untypische an dem Projekt, dieser Klangwechsel. Ja? Da ist Medienraub, ganz viele Leute, nicht? Es wird dauernd geredet und so weiter. Es werden Interviews gegeben. Das Eigentliche, ja, wo die Engländer und Amerikaner, the critical point, also nicht, das, was das ausmacht, dieses Projekt, ist, dass man einem Klang hier für längere Zeit nachlauschen kann und ihn in dem Raum erfahren kann. Denn wer hier hinkommt, wenn nur wenige Besucher da sind, dann merkt man, wie der Klang im Raum sich anfühlt, oszilliert, wie dann auf einmal bestimmte Töne weniger zu hören sind, wie Obertöne dazukommen, wie es Interferenzen gibt. Und das ist eigentlich auch das, was Cage gewollt hätte. Da bin ich mir ganz sicher, weil ich habe mit vielen Leuten geredet, die mit Cage zusammengearbeitet haben. Ich habe Cage selber nur mal auf der Bühne erlebt, ja, also nicht persönlich kennengelernt, aber das eben hört auf den Klang, ja, nehmt den Klang so, wie er ist. Öffnet eure Ohren, legt erstmal alle Kategorien beiseite. Er sagt, empty mind, also leerer Geist. Also nicht stellt euch dumm, nicht, sondern nicht sofort einteilen in schön, nicht schön. Oder ist das Musik, ist das nicht Musik, ist das E- oder U-Musik oder was soll das überhaupt? Lasst solche Fragen weg, befrei den Klang von allen Interpretationen und lausche ihm. Und vielleicht findest du ihn sogar schön.
2: Wer den nächsten Klangwechsel einmal selbst erleben möchte, muss nicht allzu lang warten und im kommenden Jahr am 5. Oktober live dabei sein, wenn in Halberstadt erneut Musikgeschichte geschrieben wird.

Man schaue sich jetzt die Natur an. Wunderbare Rapsfelder, diese großen gelben Flächen, die sehen natürlich hervorragend und herrlich von oben aus. Das muss man einfach genießen. Und das ist Frühling, das ist Frühjahr, der nicht nur in der Natur beginnt, der beginnt in der Fliegerei und in vielen anderen Sportarten auch. Und insofern wäre es eine Sünde gewesen, heute als Pilot nicht in die Luft zu gehen.

Und es waren viele in der Luft. Ich habe dann Funk an, wenn ich über Land fliege. Und die Segler waren draußen. Bis 4000 Meter sind sie fast hoch, nicht ganz. 3500 Meter sind sie hochgekommen. Viele Flieger sind heute unterwegs gewesen, von Cuxhaven bis Bayern runter. Die hört man dann alle im Funk, wenn man diese Frequenzen einschaltet. Und das war tüchtig was los heute. Und ich war einer davon.

0: Diese Maschine gehört dem Motorflugverein in Ballenstedt. Da machen wir Reise- und Rundflüge für Gäste und natürlich auch die Piloten selbst unternehmen viel, so wie ich heute eine größere Runde an die Nordsee und zurück. Also einfach melden, Motorschirm ist natürlich Unsinn, Motorflugverein Ballenstedt, findet man im Internet. Wir sind das ganze Jahr, die ganze Saison mit einem Highlight auch unterwegs, der AN2, dem größten noch fliegenden Einmotorien-Doppeldecker der Welt. Das musste jetzt nochmal sein. Wir haben 3 Fluglehrer im Verein und momentan 4 Schüler. 2 sind schon fast fertig, 2 haben neu begonnen. Hier aus dem Mansfelder Land sind die, freue ich mich ganz besonders.
1: Sieht doch nicht geil aus.
0: Die hat keinen Knopf hier oben. Immer ist das Headset auf dem Knopf und irgendwann drückt es nach einer Stunde. Ja, aber wie gesagt, da gibt es eine Mitte ohne Knopf oben. Die nimmst du jetzt.

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0: Hallo und herzlich willkommen, liebe Zuschauerinnen und Zuschauer bei Punktum, Ihrem regionalen Fernsehprogramm am heutigen Freitag. Der Heimatverein Hettstedt ruft Hofbetreiber und Helfer auf, die beliebte Veranstaltungsreihe Advent in den Kupferhöfen 2026 mitzugestalten. Die Hofbetreiber aus dem vergangenen Jahr haben bereits eine Einladung zu einer Anlaufberatung erhalten. Natürlich sind auch weitere Höfe in das Event integrierbar. Daher ruft der Heimatverein Stadt Hettstedt e.V. interessierte Unternehmen, Vereine oder Privatpersonen, die ihren Hof einbringen wollen bzw. auf einem Hof aktiv werden wollen, auf, sich per Mail unter info@heimatverein-hettstedt.de oder im Büro des Heimatvereines unter Hettstedt 810841 zu melden. Da sich die Stadt Hettstedt und der Heimatverein beim kombinierten Weihnachtsmarkt-Advent in den Höfen gegenseitig unterstützen, wäre auch der Kontakt unter 8011 59 ist Frau Saalbach hier von der Stadt nutzbar. Auch eine spontane Teilnahme an der Auftaktversammlung ist möglich. Diese findet am 24.08. 17 Uhr im kleinen Ratssaal im Rathaus Hettstedt statt. Der Termin für Advent in den Kupferhöfen ist der 18. Dezember. Der Weihnachtsmarkt beginnt am gleichen Tag und läuft bis zum 20.12. Weitere Informationen findet man demnächst auch auf der Homepage des Vereines unter www.heimatverein-hettstedt.de. Am 11. Oktober laden die Rosenstadt Sangerhausen GmbH das Biosphärenreservat Karstlandschaft Südharz, der Verein zur Förderung der Direktvermarktung im Mansfelder Land, der Bauernverband MSH und die Stadt Sangerhausen zum 20. Südharzer Regionalmarkt auf den Marktplatz der Stadt Sangerhausen ein. Regionale Erzeuger, Handwerker und Dienstleister aus dem Mansfelder Land, dem Südharz und dem Kiffhäuser haben die Möglichkeit, ihre Qualitätsprodukte zu vermarkten und Wissenswertes rund um Natur und Landwirtschaft zu vermitteln. Noch bis zum 2. Oktober können sich Anbieter oder Akteure bei der Rosenstadt Sangerhausen GmbH zum Regionalmarkt anmelden. Der Rosenstadt Sangerhausen GmbH, Björn Gärtner, am Rosengarten 2a 06526 Sangerhausen, Telefonnummer Sangerhausen 58 98 23 oder 58 98 0. Und eine E-Mail gibt es auch noch, veranstaltung@sangerhausen-tourist.de. In der neuen Inszenierung unter der Regie von Frank-Martin Wittmeier feiert das Monologstück Judas von Lothar Wegemanns am Samstag, den 12. September um 19.30 Uhr auf der Foyerbühne des Theaters Eisleben Premiere.
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0: Zum 10. Mal nun schon verlieh in diesem Jahr die Agrarmarketinggesellschaft Sachsen-Anhalt, kurz AMG, kulinarische Sterne für Produkte heimischer Direktvermarkter und Lebensmittelproduzenten. Über 130 Produkte in verschiedenen Kategorien wurden eingereicht, 80 Unternehmen haben teilgenommen. Das war Rekord. Die offizielle Bekanntgabe der Sieger erfolgte zwar schon im Juni in der Staatskanzlei in Magdeburg, nun standen die Unternehmensbesuche an, wie hier in der zum zweiten Mal prämierten Fleischerei Schubach in Heiligenthal. Herr Zahn von der AMG hatte das entsprechende Hofschild dabei. Begleitet wurde er vom CDU-Abgeordneten René Bartel und Marco Wohlenberg von der SEG. Seniorchef Bernd Schubach freute sich über den Besuch. Prämiert wurde der Bergkellerschinken. Er reift 24 Wochen, sehr trocken, und wurde vorher mit Wacholder, du Rosmarin, gespickt, sodass eine besondere Schinkenkruste beim Reifen gebildet wird. Herr Zahn erläutert dann auch kurz die Idee, die hinter dem kulinarischen Stern steht.
1: Und Marketing ist wichtig und was die Botschaft im Prinzip für uns ist seit 10 Jahren, die Innovation, die Menschen hier, egal in welcher Kategorie, ob das Backwaren sind, ob das Liköre sind oder eben hier Fleisch, Produkte, wie man sich Gedanken macht, um Produkte zu verfeinern, regional aufzuwerten, sich Gedanken zu machen und nun ihr mit eurem Kellerschinken, der im Prinzip eine gewisse Reife hat, kommt doch eine gewisse Qualität und ein gewisser Geschmack rüber. Und ich denke mal, auch mit so einer Auszeichnung wird das für euch sicherlich auch vielleicht ein Mehrwert sein, wenn das jetzt hier liegt, dass man sagt, man hat einen Stern, weil das ist ja letztendlich wie beim Fußball in der Mannschaft, wie oft ist man Weltmeister oder die Köche in der Gastronomie mit ihren Sternen. Jetzt habt ihr hier auch einen Stern und das ist schon der zweite. 2019 schon mal gewonnen. Mit dem Wurzelspeck gibt es auch immer noch. Und jetzt im Prinzip mit diesen lange gereiften Schinken.
0: Dann erhielt Herr Schubach das Schild, was jedem verkündete, der den Laden betrat, dass hier ein kulinarischer Stern vergeben wurde. Auch hatte er Gelegenheit, sein Unternehmen, das 1929 gegründet wurde und derzeit ca. 70 Mitarbeiter hat, den Gästen näher vorzustellen.
2: Die Treppe zwischen Kirche und Rathaus in Hettstedt bietet sich als Fläche für eine Veranstaltung förmlich an. Bereits in vergangenen Zeiten wurde hier ein Sommertheater durchgeführt. Der Kunstzuckerhut und der Heimatverein haben am 16. August diese Idee wieder aufleben lassen. Unter dem Titel Kabarett auf den Treppen kamen etwa 120 Besucher bei idealem Wetter zusammen, um zu lachen, zu schmunzeln und die besondere Atmosphäre zu genießen, wie auch Kabarettist Bernhard Liebermann bestätigte.
3: Ja, zum ersten Mal hier auf den Treppen vor der Kirche. Wir freuen uns total. Das ist super Atmosphäre, richtig schön.
4: Das ist sicherlich das eine gute, aber für einen Kabarettisten ist natürlich so eine Freiluftgeschichte eine große Hausnummer eigentlich, weil Kabarett und Freiluft hakt sich doch ein bisschen, oder?
3: Das stimmt. Also eigentlich ist es für Kabarett am stimmungsvollsten, wenn die Leute ganz nah dran sind. Aber ich glaube, bei der schönen Atmosphäre können wir heute ein Auge zudrücken.
4: Was erwartet denn die Leute heute?
3: Wir spielen unser Programm Goethe-Zeiten, schlechte Zeiten. Das ist ein lustiger Ritt durch das Leben von Johann Wolfgang von Goethe mit ein bisschen Parodien, mit Musik, mit Interaktionen. Und wer nicht dabei gewesen ist, der muss sich's erzählen lassen von 150 Zuschauern.
4: Sehr schön. Und ihr seid aber dann sicherlich irgendwann wieder hier in Hettstedt. Weißt du es jetzt aus dem Kopf zufällig, wann der nächste Termin ist?
3: Ich habe vorher extra nachgeschaut. Ich bin gut vorbereitet. Am 30. September bin ich im Kunstzuckerhut mit meinem Best-of-Programm bestens. Und am 15. Dezember werden wir unser Weihnachtsprogramm Pleiten, Pech und Tannen im Kunstzuckerhut spielen. Und das sogar zweimal hintereinander am gleichen Tag, weil es große Nachfrage gibt.
2: Große Nachfrage gab es auch am 16. August. Ausgestattet mit einer Grillwurst und einem kühlen Getränk, angeboten vom Förderverein der Feuerwehr, nahmen die Besucher Platz und warteten gespannt auf das, was kommen sollte.

0: Tofu. Ja, da wird das Klatschen gleich weniger. Ich merke schon, dass...
1: Die zwei Wortakrobaten Bernard Liebermann und Thierry Gelos schafften es mit Witz und Musik, die Besucher von Minute 1 an in ihren Bann zu ziehen. Mit viel Applaus wurden die beiden am Ende belohnt und den Besuchern bleibt die Hoffnung auf eine Fortsetzung im nächsten Jahr.
2: Die Stiftung Kinderheim Hake-Rode lud am 19. August zur Besichtigung des Baufortschrittes am Kupferblümchen in Hettstedt ein. Als Erweiterung des bestehenden Objekts in der Rudolf-Breitscheid-Straße entsteht dort ein innovatives und nachhaltiges Modellprojekt zur Weiterentwicklung eines Kinderheims hin zu einem generationsübergreifenden Wohn-, Lern- und persönlichen Entwicklungsort. Der Vorstandsvorsitzende der Stiftung, Thorsten Fricke, begrüßte die vielen Gäste.
3: Also erstmal herzlich willkommen allen Bürgerinnen und Bürgern aus dem Wohngebiet. Ich möchte mich an dieser Stelle bei Ihnen nochmal bedanken, dass es ein freundliches Miteinander wohnen gibt, was die Kinder anbelangt, unseres Kinderheimes und Ihnen. Vielen Dank für die vielen Erdbeerkörbchen, die die Kinder vom Schulweg nach Hause von Ihnen bekommen. Und vielen Dank im Grunde genommen für Ihre Gastfreundschaft. Und ich kann Ihnen versichern, wenn wir fertig sind mit Bauen im kommenden Jahr, wird es auch ab kommenden Jahr wieder das Wohngebietsfest geben, was ja eine hohe Tradition in diesem Wohngebiet hat. Ich möchte die Gelegenheit wahrnehmen und meinen ehemaligen Chef und Begleiter meiner Jugendhilfezeit mit Ihnen begrüßen und bitte mal ganz kurz Herrn Hans-Peter Sommer zu mir. Ja, Hans-Peter, vielen Dank, dass du immer noch jedes Jahr ans Kinderheim denkst. Ich weiß, es gibt jedes Jahr an das Kinderheim eine Spende von Herrn Sommer. Und Herr Sommer verriet mir, dass er auch dieses Jahr für den Neubau eine Spende gemacht hat. Und alles Liebe und Gute an Ihre Frau, die aus gesundheitlichen Gründen heute nicht hier sein kann. Und dann nehmen wir die Gelegenheit wahr und Sie bringen heute einen Blumenstrauß mit nach Hause.
4: Ja. Ich finde, wenn man hierher kommt, zumal ich mit meinen 82 Jahren, da ist vieles noch schöner, zumindest aber so gut wie vor vielen Jahren, als ich noch Landrat war. Damals gab es ein gutes Verhältnis zu den Anwohnern. Gerade habe ich mit einem gesprochen. Das Verhältnis ist auch heute noch gut. Damals gab es große Akzeptanz für unsere Kindereinrichtung. Das ist auch heute noch so. Und dass Herr Fricke so manches schwere Problem, große Problem, zu lösen hatte und gut gelöst hat, das ist in allererster Linie sein Verdienst. Ich damals als Landrat habe unterstützt, so gut es möglich war, und freue mich natürlich, dass es heute hier so weit ist. Deshalb wünsche ich allen, die hier sind, viel Spaß und Freude, dem Unternehmen Kinderheim, Entschuldigung, eine weitere gute Entwicklung und freue mich dann ebenfalls auf die nächste Gelegenheit. Danke, Herr Fricke.
2: Unter den Gästen auch Ministerpräsident Sven Schulze und Landrat André Schröder. Aber bevor diese ans Rednerpult gebeten wurden, ehrte Herr Fricke eine ganze Anzahl von am Bau Beteiligten. Der Bogen spannte sich dabei von Institutionen wie der Investitionsbank, Architekten und Planungsbüros, Baufirmen, aber auch Arbeitern, die sich vor Ort in das Projekt einbrachten. Dank ihrem Einsatz, aber natürlich auch Fördermitteln aus dem Strukturwandelprogramm in Höhe von etwa 1,2 Millionen Euro und dem Eigenanteil in Höhe von rund 300.000 Euro konnte der Rohbau fertiggestellt werden. Auch ein neuer Spielplatz ist am Standort des bereits vorhandenen Kinderheims entstanden. Ministerpräsident Sven Schulze betonte in seinem Redebeitrag, dass er sich freue, hier ein Objekt entstehen zu sehen, das Zukunft beinhalte, denn Kinder bedeuten diese. Auch Landrat André Schröder bekräftigte, wie er sich freue, dass hier für Kinder investiert wird, die nicht auf der Sonnenseite leben. Damit war dann der offizielle Teil beendet und Herr Fricke lud alle Anwesenden ein, sich vom Baufortschritt persönlich zu überzeugen. Und natürlich wurde auch gefeiert. Für Speis und Trank war ja gesorgt. Langsam nähert sich die Sommerpause im Theater Eisleben ihrem Ende. Anlässlich der Spielzeiteröffnung 2026/27 informierte Intendant Frank-Martin Wittmeier am 20. August die Presse. Er ging kurz auf die vergangene Spielzeit ein und blickte natürlich auf die kommende.
5: Wir haben eine wunderbare erste Spielzeit gewuppt, dank dieses leistungsfähigen Hauses haben wir es geschafft, über 20% mehr Zuschauerinnen zu gewinnen. Und das hat uns auch einen gewaltigen Rückenwind gegeben. Und vor dem Hintergrund dieser Entwicklung haben wir, weil wir für ein vielfältiges Programm stehen, hier als Regionaltheater im ländlichen Bereich das Motto gewählt, Leidenschaft, die Früchte trägt. Das kam einfach, weil das hier eine Fruchtgegend ist und weil ich im ersten Jahr so wunderbare Kirschen, Aprikosen und was weiß ich alles an wunderbaren Früchten, Pfirsichen kennengelernt habe, hier aus den Schrebergärten nebenan und aus der Region ums Seengebiet. Und ich finde immer schön, so eine symbolische Abdeckung unserer Interessen und der Region. Und deshalb dieser Fruchtsalat, den wir allen geben. Jeder pickt seine Lieblingsfrucht und versucht vielleicht noch eine andere nochmal. Und so haben wir eine wunderbare Mischung. So, das ist erstmal die Einführung. Wir starten mächtig gewaltig wieder in die neue Spielzeit. Wir haben jetzt am kommenden Samstag schon die erste Wiederaufnahme unseres Erfolgsstücks Romeo und Julia an der Jukebox. Da sehen Sie hinten die Bühne dazu, was dann auch wieder Abstecher hat und hier gespielt wird. Dann haben wir die Woche drauf die Spielzeiteröffnung und gleich eine große Premiere im Großen Haus, das Neinhorn, vor allem auch für kleine Menschen, was, glaube ich, in seiner Denkungsweise, dass man auch überlegt, ob man mal Nein sagt statt immer Ja, auch wichtig ist für diese Zeit und vor allem für die Heranwachsenden. Dann ist eine Spielzeiteröffnung in Bernburg. Dann haben wir am 5. September die Wiederaufnahme von Münchhausen. Der Lügenbaron schlägt wieder mächtig zu und wir erzählen hier die Geschichte zwischen dem Lügenbaron und Monsieur Madame Wanda. Geht es weiter mit einer weiteren richtigen Premiere am 12. September. Judas von Lot Wekemans, ein Monolog über die Existenz, auf die von außen geschaut wird und die vielleicht vorverurteilt wird oder einfach gesehen wird oder unter ein Label gestellt wird, in dem Fall der Verräter. Und der Witz an diesem Stück ist, dass Judas selber nochmal auftritt und sagt, ich bin ein ganz anderer, seht mich doch mal viel vielfältiger, seht mich mal von der menschlichen Seite, seht, was ich eigentlich wollte. Und dröselt sowas auf und gibt uns an die Hand, dass wir nicht immer mit dem ersten Blick auf einer Sache stecken bleiben sollen, sondern dass wir uns und andere mit vielerlei Facetten betrachten können. Ich finde es einen wunderbaren Monolog. Und er passt auch in diese Zeit wunderbar hierher. Dann geht ein spannendes Projekt los. Wilhelm Tell mit vielen Laien, eine Stücküberschreibung, die am 17. Oktober dann Premiere hat hier im Großen Haus und viele Menschen aus der Region mit integriert. Dann haben wir eine Wiederaufnahme von Cabaret, unserer Erfolgsinszenierung, die 15 Mal in der letzten Spielzeit hier quasi ausverkauft gelaufen ist. Und wie präsentieren wir noch diese Spielzeit 6 Mal? Dann kommt ein Jugendtheater, 2er ohne. Dann haben wir als Weihnachtsmärchen dieses Jahr den Zauberer der Smaragdenstadt, die wunderbare Fassung von Wolkow, des Zauberers von Oz. Dann haben wir eine Wiederaufnahme vom Kalten Weißen Mann und im Jahr drauf noch ein Monolog zu einem ähnlichen Thema, auch von Lot Wekemans, quasi schon im Hinblick auf unsere neuen Literaturtage, Ismene, auch eine Frau aus dem Mythos, die kämpft um ihre Existenz. Dann haben wir einen ganz großen Aufschlag im März mit der Drei-Groschen-Oper und dann haben wir eine Kriminal-Boulevard-Komödie, ein gemeiner Trick. Und dann ein interessantes Projekt, wo alle unsere Assistierenden hier einen Abend gestalten und ihre halbe Stunde inszenieren und das Ganze unter einem Label stattfindet. Und dann arbeiten wir gerade an einem sehr spannenden Dokumentartheaterprojekt zum Thema Bergbau und auch Luther, der ja ohne den Bergbau hier nicht denkbar gewesen wäre. Das ist dann zum Ende der Spielzeit hoffentlich in unserer bis dahin fertiggestellten neuen Probebühne und Freilichtbühne in einem. So, wir haben also insgesamt über 10 Premieren, jede Menge Wiederaufnahmen zu bieten und dazu noch neu ein Poetry Slam, Late-Night-Veranstaltungen, aber auch bewährte Dinge, die letztes Jahr eingeführt wurden, wie die Zusammenarbeit mit der Musikhochschule in Leipzig. Wir haben einige wunderbare Opernaufführungen und Opern und Operetten und Liederabende. Es ist ein buntes Programm, schauen Sie sich's an. Leidenschaft, die Früchte trägt. Dafür stehen wir.
2: Na, wenn das nicht Lust macht, mal wieder ins Theater zu gehen.
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2: Das Konzert von Josef Haydn, Die Schöpfung, wird am 6. September von 17 bis 19 Uhr in der St. Andreaskirche Eisleben unter der Leitung von Kirchenmusikdirektor Thomas Ennenbach aufgeführt. Die Solisten kommen von der Kantorei Eisleben und Sangerhausen sowie vom Mitteldeutschen Kammerchor. Zum Tag des offenen Denkmals lädt der Schmidtschacht Helbra am 13. September von 9.30 Uhr bis 16.30 Uhr ein.
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7: Der DAX notierte am Freitagvormittag bei 26.015,83 Punkten, der TecDAX bei 4.071,57 Zählern und der Euro war 1 US-Dollar 16,92 wert.
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7: In der Nacht zum Samstag ist es stark bewölkt und nach Süden hin kommen Schauer und einzelne Gewitter mit Starkregen auf. Die Tiefstwerte sinken auf 14 bis 11 Grad, der Wind weht schwach aus unterschiedlichen Richtungen. Am Samstag ist es anfangs dicht bewölkt und es fällt schauerartiger und teils gewittriger Regen. Nach Norden hin gibt es größere Auflockerungen. Im weiteren Tagesverlauf geht die Bewölkung allmählich zurück und es gibt vermehrt Sonnenschein. Weiterhin treten jedoch einzelne Schauer, selten noch kurze Gewitter auf. Die Maximalwerte erreichen 20 bis 22 Grad, der Wind weht schwach bis mäßig aus Richtungen um West. In der Nacht zum Sonntag ist es bei nur geringer Bewölkung niederschlagsfrei. Die Temperaturen gehen auf 11 bis 9 Grad zurück, der Wind weht schwach aus Richtungen um West. Am Sonntag gibt es einen Sonne-Wolken-Mix. Abends lösen sich die Wolken auf, ansonsten ist es weitgehend trocken. Die Höchstwerte erreichen 20 bis 22 Grad, der Wind weht schwach bis mäßig aus West bis Nord. In der Nacht zum Montag ist es gering bewölkt und niederschlagsfrei. Die Temperaturen gehen auf 10 bis 6 Grad zurück, der Wind weht schwach aus unterschiedlichen Richtungen. Am Montag ist es locker bis wolkig. Abends löst sich die Bewölkung auf. Es bleibt trocken. Die Maximalwerte erreichen 22 bis 24 Grad.

0: 24 Grad. Der Wind weht überwiegend schwach aus Nordwest.
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0: Um 11 Uhr waren es 22 Grad, die Luftfeuchtigkeit betrug 48% und der Luftdruck 1010 Hektopascal.
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0: Im Anschluss sehen Sie von unseren Nachbarn aus Sachsen-Anhalt am Samstag der Punktum-Wochenrückblick und am Sonntag Punktum-Kompakt vor 10 Jahren und die Mottenkiste. Besuchen Sie das 14. Ascania Pferdefestival vom 20. bis 23. August auf der Herrenbreite in Aschersleben. Das heißt 4 Tage Pferdesport und Unterhaltung der Spitzenklasse. Organisiert vom Reit- und Fahrverein Einetal Westdorf Aschersleben e.V. Mehr Informationen unter www.ascania-pferdefestival.de.
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25 Jahre nach dem Start des außergewöhnlichen Musikprojekts rund um John Cages Werk Organ Squared sorgt Halberstadt längst auch international für Aufmerksamkeit.

0: Doch die größten Einnahmequellen sind inzwischen ausgeschöpft. Die Jahresplaketten bis zum Schlusskonzert sind bereits komplett ausverkauft. Eintrittskarten für den finalen Klangwechsel, der erst in rund 600 Jahren stattfinden wird, sind dagegen weiterhin erhältlich. Aufgrund der großen Resonanz der vergangenen Klangwechsel haben sich die Veranstalter außerdem dazu entschieden, Eintrittskarten für den Besuch der Burchardi-Kirche anzubieten. Der Eintritt ist dabei eigentlich als Spende zu verstehen und kommt direkt dem Verein und dem Fortbestand des Projekts zugute. Auch in diesem Jahr war das Interesse groß und die Veranstaltung war erneut sehr gut besucht. Für den diesjährigen Klangwechsel verantwortlich war Organist Christoph Halliger. Der Halberstädter Architekt unterstützt das Cage-Projekt bereits seit vielen Jahren und übernahm diesmal die musikalische Aufgabe des Klangwechsels und gab mit einem Zug an einem Faden den Windzugang der neu eingesetzten Pfeife frei.
1: Freunde des Cage-Projektes zur Aufführung von Organ Tours LSLSP zum Klangwechsel heute wird präpariert, in die Orgel eingesetzt. Dann erklingt noch kein neuer Ton. Es gibt vielleicht ein Geräusch vom Wind, aber es ist noch nicht der neue Klang.
0: Dann war der große Moment gekommen.

0: Ich würde sagen, beide sind wir schon von Anfang an dabei und wir haben das Projekt von Anfang an begleitet und weiterentwickelt. Und ich bin stolz auf Halberstadt, auf die Halberstädterinnen und Halberstädter, die das weitergemacht haben. Und ich glaube, wir treffen uns alle 2640 hier, egal wie, und wir werden weiter zelebrieren. Also es ist auf jeden Fall was Besonderes für Halberstadt, für Sachsen-Anhalt. Wir sind stolz.
1: Können Sie sich denn noch an den ersten Tag erinnern, als das Projekt gestartet hat?
0: Absolut. Ich war am Anfang dabei. Wir haben sogar zusammen gespielt hier. Das war schon beeindruckend. Und es ist immer weiter gewachsen. Und das ist toll, dass die Stadt, die Leute hier in Halberstadt dabei bleiben und weitermachen. Das ist wichtig.
1: Ich kann mich daran erinnern, damals war es sehr kalt, glaube ich, ja, hier drin. Es war ja schon fortgeschritten, war kälter. Und Ballett war hier, es waren riesige Bühnen aufgebaut über drei Ebenen.
0: Genau. War etwas kälter, nicht so heiß wie heute, aber es ist so, es geht weiter und wir werden die nächsten Jahre die 2635 nennen.
2: Und es ist ja auch gerade mit dem, es geht weiter, es hat jetzt ja auch sozusagen einen Generationenwechsel gegeben. Ne?
1: Also das ist ja auch wichtig, nicht nur in der Wirtschaft.
2: Ist entscheidend. Ich bin
0: wir
2: jetzt einer der Ältesten.
0: Und ne? Andere machen weiter und es wird. Ja. Das wird immer so passieren. Viele Generationen werden weitermachen.
2: Ja.
0: Das ist gut.
2: Aber das war natürlich nicht klar, dass es so geht. Aber es ist so gegangen. Und das ist

0: gut. Auf jeden Fall, wir sind stolz beide drauf.
1: Hinter dem außergewöhnlichen Projekt stehen zahlreiche engagierte Menschen. Einer von ihnen ist Rainer Neugebauer, der das Cage-Projekt bereits seit den Anfängen begleitet und bis heute mit großem Einsatz unterstützt.
2: 25 Jahre, ein tolles Jubiläum. Hätten Sie gedacht, dass Sie das mal erreichen?
3: Das ist eine schwierige Frage. Meine Frau hat gedacht, das schafft ihr nie. Ja, die war sehr pessimistisch. Ich habe es mir gewünscht immer. Und dass es so ein Erfolg ist, das hat ja auch keiner von denen aus Trossingen so gedacht. Sie können ja noch nachlesen, 2006, ja, da hieß es Schnapsidee, nicht? Und dass sich das so über die Zeit so gesettelt hat, ja, dass immer mehr Leute kommen, dass aus dem Ausland Leute kommen und uns unterstützen.
2: Ja, am Anfang, die ersten Klangwechsel, die waren ja noch ziemlich, da waren wir noch ziemlich alleine hier in Halberstadt. Ja. Und dann ist es immer stärker gewachsen. Ja. Können Sie denn irgendeinen Klangwechsel ausmachen oder ein Jahr, wo Sie sagen, da kam der Bruch, da wurde es richtig bekannt, seitdem boomt's?
3: Naja, es gab einen Klangwechsel, der war für uns fast lebensgefährlich im Nachhinein. Wir hatten den 2013er Klangwechsel. Danach waren fast 7 Jahre kein Klangwechsel. Und da sind ganz viele Leute gekommen. Und da hatten wir noch keine Begrenzung hier, was aus Sicherheitsgründen eigentlich schlimm war, wenn was passiert wäre. Wir hatten 1500 Leute in der Kirche. Und es ist ja so gewesen, dass auch kaum jemand so was Richtiges gehört hat, nicht? Als die Pfeifen dann gespielt wurden und so weiter. Und wir sind hinterher froh gewesen, dass nichts passiert. Wir hatten ja damals noch nicht mal diesen dritten Ausgang hier, nicht? Der ist ja erst später dann dazugekommen. Und das war natürlich ein ganz, ganz besonderer Gang. Und der nächste war dann natürlich 2020, 7 Jahre später. Das war der Klangwechsel mit dem wirklich größten Medienhype. Und ausgerechnet in dieser Zeit, wo viele Leute dachten, oh, das ist schwierig für das Projekt, ja, wenn keine Klangwechsel sind, weil das natürlich immer die Aufmerksamkeit erholt und das Publikum ranholt. Ausgerechnet diese Zeit, der Klangwechsel davor und der Klangwechsel direkt danach, waren die, glaube ich, den Durchbruch dann geschafft haben. Und jetzt gibt es ja fast schon eine hektische Abfolge von Klangwechseln. Nächstes Jahr schon wieder, übernächstes Jahr schon zwei, nicht? Ich gehe davon aus, dass so weitergeht. Nicht? Also das ist jetzt etabliert. Ja.
2: Jetzt ist es ja ein sehr innovatives Projekt, aber auch die Macher dieses Projekts, die sind ja alle ehrenamtlich, so wie Sie, mussten immer sehr innovativ sein, denn das kostet ja auch alles ein bisschen Geld. 25 Jahre habt ihr jetzt ja überstanden. Wie sieht es denn mit der Finanzierung für die nächsten 25 Jahre aus?
3: Also, wir hatten bis jetzt die meisten Jahre, wussten wir am Ende des Jahres nicht, ob wir das nächste Jahr finanziert kriegen. Wir haben die ganzen Spendentafeln, ja, wir haben unsere Förderer. So, und ich bin ja jetzt in die zweite Reihe zurückgetreten im letzten August und ich habe das mit gutem Gewissen machen können, weil wir jetzt für 2 Jahre das Geld schon haben. Wir leben immer noch von der Hand in den Mund, ja, und wir brauchen Unterstützung. Wir haben immer nur noch ein ganz geringes Stiftungskapital, ja, weil wir haben das minimalste Geld, was man brauchte in Sachsen-Anhalt, um überhaupt eine Stiftung zu gründen, nicht? Das haben wir da reingesteckt. Also wir können von keinem Stiftungskapital zehren oder von irgendwelchen Zinsen. Wir sind auf unsere Unterstützer angewiesen. Wir sind darauf angewiesen, auf die vielen, die diese Premium-Karte jetzt gekauft haben und die auch ermöglichen, dass all die anderen umsonst dann reinkommen. Ja? Und wir nehmen auch keinen Eintritt. Und insofern, wir haben unser Herzblut reingesteckt, wir haben unheimlich viel Arbeit reingesteckt. Also das, was die Ehrenamtlichen hier leisten, das würde im Normalleben ja mindestens eine ganze Stelle sein. Ja, nicht? Sowohl die Organisation, die Öffnungszeiten, die künstlerische Planung und die Medienarbeit. Ja? Uns hat jemand angefragt, wir würden gerne den Pressesprecher oder die Pressesprecherin haben. Dann sage ich, wir sind alle ehrenamtlich und machen jeder, der das kann. Nicht? Also das ist so. Und ich bin jetzt zuversichtlich, dass solange ich noch lebe, das wird nicht mehr so viel sein. Ja, nicht? Ich habe also 2 Drittel meines Lebens bestimmt schon rum, dass das weitergehen wird.
2: Also ich kann Ihnen eins sagen, auf jeden Fall in 620 Jahren kommen Sie auch ins Guinness Buch der Rekorde, denn dann wird es das letzte Sponsoring-Projekt der Welt sein.
3: Das kann sein. Wir sind ja immer ein bisschen vorsichtig mit dem Guinness Buch. Ja? Wir wollen ja nicht rekordverdächtig. Das ist vielleicht nochmal, dass wir sagen, das ist ja auch das etwas Untypische an dem Projekt, dieser Klangwechsel. Ja? Da ist Medienraub, ganz viele Leute, nicht? Es wird dauernd geredet und so weiter. Es werden Interviews gegeben. Das Eigentliche, ja, wo die Engländer und Amerikaner, the critical point, also nicht, das, was das ausmacht, dieses Projekt, ist, dass man einem Klang hier für längere Zeit nachlauschen kann und ihn in dem Raum erfahren kann. Denn wer hier hinkommt, wenn nur wenige Besucher da sind, dann merkt man, wie der Klang im Raum sich anfühlt, oszilliert, wie dann auf einmal bestimmte Töne weniger zu hören sind, wie Obertöne dazukommen, wie es Interferenzen gibt. Und das ist eigentlich auch das, was Cage gewollt hätte. Da bin ich mir ganz sicher, weil ich habe mit vielen Leuten geredet, die mit Cage zusammengearbeitet haben. Ich habe Cage selber nur mal auf der Bühne erlebt, ja, also nicht persönlich kennengelernt. Aber das eben, hört auf den Klang, ja, nehmt den Klang so, wie er ist. Öffnet eure Ohren. Legt erstmal alle Kategorien beiseite. Er sagt Empty Mind, also leerer Geist. Also nicht stellt euch dumm, nicht, sondern nicht, nicht sofort einteilen in schön, nicht schön oder ist das Musik, ist das nicht Musik, ist das E- oder U-Musik oder was soll das überhaupt? Lasst solche Fragen weg, befrei den Klang von allen Interpretationen und lausche ihm. Und vielleicht findest du ihn sogar schön.
1: Wer den nächsten Klangwechsel einmal selbst erleben möchte, muss nicht allzu lang warten. Im kommenden Jahr, am 5. Oktober, live dabei sein, wenn in Halberstadt erneut Musikgeschichte geschrieben wird. Also

man schaue sich jetzt die Natur an. Wunderbare Rapsfelder, diese großen gelben Flächen, die sehen natürlich hervorragend und herrlich von oben aus. Das muss man einfach genießen. Und das ist Frühling, das ist Frühjahr, der nicht nur in der Natur beginnt, der beginnt in der Fliegerei und in vielen anderen Sportarten auch. Und insofern wäre es eine Sünde gewesen, heute als Pilot nicht in die Luft zu gehen.

und es waren viele in der Luft. Ich habe dann Funk an, wenn ich über Land fliege, und die Segler waren draußen, bis 4000 Meter sind sie fast hoch, nicht ganz, 3500 Meter sind sie hochgekommen. Viele Flieger sind heute unterwegs gewesen, von Cuxhaven bis Bayern runter, die hört man dann alle im Funk, wenn man diese Frequenzen einschaltet. Und das war tüchtig was los heute, und ich war einer davon.

0: Diese Maschine gehört dem Motorflugverein in Ballenstedt. Da machen wir Reise- und Rundflüge für Gäste und natürlich auch die Piloten selbst unternehmen viel, so wie ich heute eine größere Runde an die Nordsee und zurück. Also einfach melden, Motorschirm ist natürlich Unsinn, Motorflugverein Ballenstedt findet man im Internet. Wir sind das ganze Jahr, die ganze Saison mit einem Highlight auch unterwegs, der AN2, dem größten noch fliegenden einmotorigen Doppeldecker der Welt. Das musste jetzt nochmal sein. Wir haben 3 Fluglehrer im Verein und momentan 4 Schüler. 2 sind schon fast fertig, 2 haben neu begonnen. Hier aus dem Mansfelder Land sind die, freue ich mich ganz besonders.
1: Sieht doch nicht geil aus.
0: Die hat keinen Knopf hier oben. Immer ist das Headset auf dem Knopf und irgendwann drückt es nach einer Stunde. Ja, aber wie gesagt, da gibt es eine Mütze ohne Knopf oben. Die nimmst du jetzt.

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0: Hallo und herzlich willkommen, liebe Zuschauerinnen und Zuschauer bei Punktum, Ihrem regionalen Fernsehprogramm am heutigen Freitag. Der Heimatverein Hettstedt ruft Hofbetreiber und Helfer auf, die beliebte Veranstaltungsreihe Advent in den Kupferhöfen 2026 mitzugestalten. Die Hofbetreiber aus dem vergangenen Jahr haben bereits eine Einladung zu einer Anlaufberatung erhalten. Natürlich sind auch weitere Höfe in das Event integrierbar. Daher ruft der Heimatverein Stadt Hettstedt e.V. interessierte Unternehmen, Vereine oder Privatpersonen, die ihren Hof einbringen wollen bzw. auf einem Hof aktiv werden wollen, auf, sich per Mail unter info@heimatverein-hettstedt.de oder im Büro des Heimatvereines unter Hettstedt 810841 zu melden. Da sich die Stadt Hettstedt und der Heimatverein beim kombinierten Weihnachtsmarkt-Advent in den Höfen gegenseitig unterstützen, wäre auch der Kontakt unter 801159 ist Frau Saalbach hier von der Stadt nutzbar. Auch eine spontane Teilnahme an der Auftaktversammlung ist möglich. Diese findet am 24.08. 17 Uhr im kleinen Ratssaal im Rathaus Hettstedt statt. Der Termin für Advent in den Kupferhöfen ist der 18. Dezember. Der Weihnachtsmarkt beginnt am gleichen Tag und läuft bis zum 20.12. Weitere Informationen findet man demnächst auch auf der Homepage des Vereines unter www.heimatverein-hettstedt.de. Am 11. Oktober laden die Rosenstadt Sangerhausen GmbH das Biosphärenreservat Karstlandschaft Südharz, der Verein zur Förderung der Direktvermarktung im Mansfelder Land, der Bauernverband MSH und die Stadt Sangerhausen zum 20. Südharzer Regionalmarkt auf den Marktplatz der Stadt Sangerhausen ein. Regionale Erzeuger, Handwerker und Dienstleister aus dem Mansfelder Land, dem Südharz und dem Kiffhäuser haben die Möglichkeit, ihre Qualitätsprodukte zu vermarkten und Wissenswertes rund um Natur und Landwirtschaft zu vermitteln. Noch bis zum 2. Oktober können sich Anbieter oder Akteure bei der Rosenstadt Sangerhausen GmbH zum Regionalmarkt anmelden. Der Rosenstadt Sangerhausen GmbH, Björn Gärtner, am Rosengarten 2a 06526 Sangerhausen, Telefonnummer Sangerhausen 58 98 23 oder 58 98 0. Und eine E-Mail gibt es auch noch, veranstaltung@sangerhausen-tourist.de. In der neuen Inszenierung unter der Regie von Frank-Martin Wittmeier feiert das Monologstück Judas von Lothar Wegemanns am Samstag, den 12. September um 19.30 Uhr auf der Foyerbühne des Theaters Eisleben Premiere.
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0: Zum 10. Mal nun schon verlieh in diesem Jahr die Agrarmarketinggesellschaft Sachsen-Anhalt, kurz AMG, kulinarische Sterne für Produkte heimischer Direktvermarkter und Lebensmittelproduzenten. Über 130 Produkte in verschiedenen Kategorien wurden eingereicht, 80 Unternehmen haben teilgenommen. Das war Rekord. Die offizielle Bekanntgabe der Sieger erfolgte zwar schon im Juni in der Staatskanzlei in Magdeburg, nun standen die Unternehmensbesuche an, wie hier in der zum zweiten Mal prämierten Fleischerei Schubach in Heiligenthal. Herr Zahn von der AMG hatte das entsprechende Hofschild dabei. Begleitet wurde er vom CDU-Abgeordneten René Bartel und Marco Wohlenberg von der SEG. Seniorchef Bernd Schubach freute sich über den Besuch. Prämiert wurde der Bergkellerschinken. Er reift 24 Wochen, sehr trocken, und wurde vorher mit Wacholder, du Rosmarin, gespickt, sodass eine besondere Schinkenkruste beim Reifen gebildet wird. Herr Zahn erläutert dann auch kurz die Idee, die hinter dem kulinarischen Stern steht.
1: Und Marketing ist wichtig und was die Botschaft im Prinzip für uns ist seit 10 Jahren, die Innovation, die Menschen hier, egal in welcher Kategorie, ob das Backwaren sind, ob das Liköre sind oder eben hier Fleischprodukte, wie man sich Gedanken macht, um Produkte zu verfeinern, regional aufzuwerten, sich Gedanken zu machen und nun ihr mit eurem Kellerschinken, der im Prinzip eine gewisse Reife hat, kommt auch eine gewisse Qualität und ein gewisser Geschmack rüber. Und ich denke mal, auch mit so einer Auszeichnung wird das für euch sicherlich auch vielleicht ein Mehrwert sein, wenn das jetzt hier liegt, dass man sagt, man hat einen Stern, weil das ist ja letztendlich wie beim Fußball in der Mannschaft, wie oft ist man Weltmeister oder die Köche in der Gastronomie mit ihren Sternen. Jetzt habt ihr hier auch einen Stern und das ist schon der zweite. 2019 schon mal gewonnen. Mit dem Wurzelspeck gibt es auch immer noch. Und jetzt im Prinzip mit diesen lange gereiften Schinken.
0: Dann erhielt Herr Schubach das Schild, was jedem verkündete, der den Laden betrat, dass hier ein kulinarischer Stern vergeben wurde. Auch hatte er Gelegenheit, sein Unternehmen, das 1929 gegründet wurde und derzeit ca. 70 Mitarbeiter hat, den Gästen näher vorzustellen.
2: Die Treppe zwischen Kirche und Rathaus in Hettstedt bietet sich als Fläche für eine Veranstaltung förmlich an. Bereits in vergangenen Zeiten wurde hier ein Sommertheater durchgeführt. Der Kunstzuckerhut und der Heimatverein haben am 16. August diese Idee wieder aufleben lassen. Unter dem Titel Kabarett auf den Treppen kamen etwa 120 Besucher bei idealem Wetter zusammen, um zu lachen, zu schmunzeln und die besondere Atmosphäre zu genießen, wie auch Kabarettist Bernhard Liebermann bestätigte.
3: Ja, zum ersten Mal hier auf den Treppen vor der Kirche. Wir freuen uns total. Das ist super Atmosphäre, richtig schön.
4: Das ist sicherlich das eine gute, aber für einen Kabarettisten ist natürlich so eine Freiluftgeschichte eine große Hausnummer eigentlich, weil Kabarett und Freiluft hakt sich doch ein bisschen, oder?
3: Das stimmt. Also eigentlich ist es für Kabarett am stimmungsvollsten, wenn die Leute ganz nah dran sind. Aber ich glaube, bei der schönen Atmosphäre können wir heute ein Auge zudrücken.
4: Was erwartet denn die Leute heute?
3: Wir spielen unser Programm Goethe-Zeiten, schlechte Zeiten. Das ist ein lustiger Ritt durch das Leben von Johann Wolfgang von Goethe mit ein bisschen Parodien, mit Musik, mit Interaktionen. Und wer nicht dabei gewesen ist, der muss sich's erzählen lassen von 150 Zuschauern.
4: Sehr schön. Und ihr seid aber dann sicherlich irgendwann wieder hier in Hettstedt. Reißt das jetzt aus dem Kopf zufällig, wann der nächste Termin ist?
3: Ich habe vorher extra nachgeschaut. Sehr ich bin gut vorbereitet. Am 30. September bin ich im Kunstzuckerhut mit meinem Best-of-Programm bestens. Und am 15. Dezember werden wir unser Weihnachtsprogramm Pleiten, Pech und Tannen im Kunstzuckerhut spielen. Und das sogar zweimal hintereinander am gleichen Tag, weil es große Nachfrage gibt.
2: Große Nachfrage gab es auch am 16. August. Ausgestattet mit einer Grillwurst und einem kühlen Getränk, angeboten vom Förderverein der Feuerwehr, nahmen die Besucher Platz und warteten gespannt auf das, was kommen sollte.

0: Tofu. Ja, da wird das Klatschen gleich weniger. Ich merke schon, dass...
1: Die zwei Wortakrobaten Bernard Liebermann und Thierry Gelos schafften es mit Witz und Musik, die Besucher von Minute 1 an in ihren Bann zu ziehen. Mit viel Applaus wurden die beiden am Ende belohnt und den Besuchern bleibt die Hoffnung auf eine Fortsetzung im nächsten Jahr.
2: Die Stiftung Kinderheim Hackerode lud am 19. August zur Besichtigung des Baufortschrittes am Kupferblümchen in Hettstedt ein. Als Erweiterung des bestehenden Objekts in der Rudolf-Breitscheid-Straße entsteht dort ein innovatives und nachhaltiges Modellprojekt zur Weiterentwicklung eines Kinderheims hin zu einem generationsübergreifenden Wohn-, Lern- und persönlichen Entwicklungsort. Der Vorstandsvorsitzende der Stiftung, Thorsten Fricke, begrüßte die vielen Gäste.
3: Also erstmal herzlich willkommen allen Bürgerinnen und Bürgern aus dem Wohngebiet. Ich möchte mich an dieser Stelle bei Ihnen nochmal bedanken, dass es ein freundliches Miteinander wohnen gibt, was die Kinder anbelangt, unseres Kinderheimes und Ihnen. Vielen Dank für die vielen Erdbeerkörbchen, die die Kinder vom Schulweg nach Hause von Ihnen bekommen. Und vielen Dank im Grunde genommen für Ihre Gastfreundschaft. Und ich kann Ihnen versichern, wenn wir fertig sind mit Bauen im kommenden Jahr, wird es auch ab kommenden Jahr wieder das Wohngebietsfest geben, was ja eine hohe Tradition in diesem Wohngebiet hat. Ich möchte die Gelegenheit wahrnehmen und meinen ehemaligen Chef und Begleiter meiner Jugendhilfezeit mit Ihnen begrüßen und bitte mal ganz kurz Herrn Hans-Peter Sommer zu mir. Ja, Hans-Peter, vielen Dank, dass du immer noch jedes Jahr ans Kinderheim denkst. Ich weiß, es gibt jedes Jahr an das Kinderheim eine Spende von Herrn Sommer. Und Herr Sommer verriet mir, dass er auch dieses Jahr für den Neubau eine Spende gemacht hat. Und alles Liebe und Gute an Ihre Frau, die aus gesundheitlichen Gründen heute nicht hier sein kann. Und dann nehmen wir die Gelegenheit wahr und Sie bringen heute einen Blumenstrauß mit nach Hause.
4: Ja. Ich finde, wenn man hierher kommt, zumal ich mit meinen 82 Jahren, da ist vieles noch schöner, zumindest aber so gut, wie vor vielen Jahren, als ich noch Landrat war. Damals gab es ein gutes Verhältnis zu den Anwohnern. Gerade habe ich mit einem gesprochen. Das Verhältnis ist auch heute noch gut. Damals gab es große Akzeptanz für unsere Kindereinrichtung. Das ist auch heute noch so. Und dass Herr Fricke so manches schwere Problem, große Problem, zu lösen hatte und gut gelöst hat, das ist in allererster Linie sein Verdienst. Ich damals als Landrat habe unterstützt, so gut es möglich war, und freue mich natürlich, dass es heute hier so weit ist. Deshalb wünsche ich allen, die hier sind, viel Spaß und Freude, dem Unternehmen Kinderheim, Entschuldigung, eine weitere gute Entwicklung und freue mich dann ebenfalls auf die nächste Gelegenheit. Danke, Herr Fricke.
2: Unter den Gästen auch Ministerpräsident Sven Schulze und Landrat André Schröder. Aber bevor diese ans Rednerpult gebeten wurden, ehrte Herr Fricke eine ganze Anzahl von am Bau Beteiligten. Der Bogen spannte sich dabei von Institutionen wie der Investitionsbank, Architekten und Planungsbüros, Baufirmen, aber auch Arbeitern, die sich vor Ort in das Projekt einbrachten. Dank ihrem Einsatz, aber natürlich auch Fördermitteln aus dem Strukturwandelprogramm in Höhe von etwa 1,2 Millionen Euro und dem Eigenanteil in Höhe von rund 300.000 Euro konnte der Rohbau fertiggestellt werden. Auch ein neuer Spielplatz ist am Standort des bereits vorhandenen Kinderheims entstanden. Ministerpräsident Sven Schulze betonte in seinem Redebeitrag, dass er sich freue, hier ein Objekt entstehen zu sehen, das Zukunft beinhalte, denn Kinder bedeuten diese. Auch Landrat André Schröder bekräftigte, wie er sich freue, dass hier für Kinder investiert wird, die nicht auf der Sonnenseite leben. Damit war dann der offizielle Teil beendet und Herr Fricke lud alle Anwesenden ein.

0: sich vom Baufortschritt persönlich zu überzeugen. Und natürlich wurde auch gefeiert. Für Speis und Trank war ja gesorgt. Langsam nähert sich die Sommerpause im Theater Eisleben ihrem Ende. Anlässlich der Spielzeiteröffnung 2026/27 informierte Intendant Frank-Martin Wittmeier am 20. August die Presse. Er ging kurz auf die vergangene Spielzeit ein und blickte natürlich auf die kommende.
1: Wir haben eine wunderbare erste Spielzeit gewuppt, dank dieses leistungsfähigen Hauses. Haben wir es geschafft, über 20% mehr Zuschauerinnen zu gewinnen. Und das hat uns auch einen gewaltigen Rückenwind gegeben. Und vor dem Hintergrund dieser Entwicklung haben wir, weil wir für ein vielfältiges Programm stehen, hier als Regionaltheater im ländlichen Bereich das Motto gewählt, Leidenschaft, die Früchte trägt. Das kam einfach, weil das hier eine Fruchtgegend ist und weil ich im ersten Jahr so wunderbare Kirschen, Aprikosen und was weiß ich alles an wunderbaren Früchten, Pfirsichen kennengelernt habe, hier aus den Schrebergärten nebenan und aus der Region ums Seengebiet. Und ich finde immer schön so eine symbolische Abdeckung unserer Interessen und der Region. Und deshalb dieser Fruchtsalat, den wir allen geben. Jeder pickt seine Lieblingsfrucht und versucht vielleicht noch eine andere nochmal. Und so haben wir eine wunderbare Mischung. So, das ist erstmal die Einführung. Wir starten mächtig gewaltig wieder in die neue Spielzeit. Wir haben jetzt am kommenden Samstag schon die erste Wiederaufnahme unseres Erfolgsstücks Romeo und Julia an der Jukebox. Da sehen Sie hinten die Bühne dazu, was dann auch wieder Abstecher hat und hier gespielt wird. Dann haben wir die Woche drauf die Spielzeiteröffnung und gleich eine große Premiere im Großen Haus, das Neinhorn, vor allem auch für kleine Menschen, was, glaube ich, in seiner Denkungsweise, dass man auch überlegt, ob man mal Nein sagt statt immer Ja, auch wichtig ist für diese Zeit und vor allem für die Heranwachsenden. Dann ist eine Spielzeiteröffnung in Bernburg. Dann haben wir am 5. September die Wiederaufnahme von Münchhausen. Der Lügenbaron schlägt wieder mächtig zu und wir erzählen hier die Geschichte zwischen dem Lügenbaron und Monsieur Madame Wanda. Geht es weiter mit einer weiteren richtigen Premiere am 12. September. Judas von Lot Wekemans, ein Monolog über die Existenz, auf die von außen geschaut wird und die vielleicht vorverurteilt wird oder einfach gesehen wird oder unter ein Label gestellt wird, in dem Fall der Verräter. Und der Witz an diesem Stück ist, dass Judas selber nochmal auftritt und sagt, ich bin ein ganz anderer, seht mich doch mal viel vielfältiger, seht mich mal von der menschlichen Seite, seht, was ich eigentlich wollte. Und dröselt sowas auf und gibt uns an die Hand, dass wir nicht immer mit dem ersten Blick auf einer Sache stecken bleiben sollen, sondern dass wir uns und andere mit vielerlei Facetten betrachten können. Ich finde es einen wunderbaren Monolog. Und er passt auch in diese Zeit wunderbar hierher. Dann geht ein spannendes Projekt los. Wilhelm Tell mit vielen Laien, eine Stücküberschreibung, die am 17. Oktober dann Premiere hat hier im Großen Haus und viele Menschen aus der Region mit integriert. Dann haben wir eine Wiederaufnahme von Cabaret, unserer Erfolgsinszenierung, die 15 Mal in der letzten Spielzeit hier quasi ausverkauft gelaufen ist. Und wie präsentieren wir noch diese Spielzeit 6 Mal? Dann kommt ein Jugendtheater, 2er ohne. Dann haben wir als Weihnachtsmärchen dieses Jahr den Zauberer der Smaragdenstadt, die wunderbare Fassung von Wolkow, des Zauberers von Oz. Dann haben wir eine Wiederaufnahme vom Kalten Weißen Mann und im Jahr drauf noch ein Monolog zu einem ähnlichen Thema, auch von Lot Wekemans, quasi schon im Hinblick auf unsere neuen Literaturtage, Ismene, auch eine Frau aus dem Mythos, die kämpft um ihre Existenz. Dann haben wir ein ganz großes

0: Riesenaufschlag im März mit der Drei-Groschen-Oper. Und dann haben wir eine Kriminal-Boulevard-Komödie, ein gemeiner Trick. Und dann ein interessantes Projekt, wo alle unsere Assistierenden hier einen Abend gestalten und ihre halbe Stunde inszenieren und das Ganze unter einem Label stattfindet. Und dann arbeiten wir gerade an einem sehr spannenden Dokumentartheaterprojekt zum Thema Bergbau und auch Luther, der ja ohne den Bergbau hier nicht denkbar gewesen wäre. Das ist dann zum Ende der Spielzeit hoffentlich in unserer bis dahin fertiggestellten neuen Probebühne und Freilichtbühne in einem. So, wir haben also insgesamt über 10 Premieren, jede Menge Wiederaufnahmen zu bieten und dazu noch neu ein Poetry Slam, Late-Night-Veranstaltungen, aber auch bewährte Dinge, die letztes Jahr eingeführt wurden, wie die Zusammenarbeit mit der Musikhochschule in Leipzig. Wir haben einige wunderbare Opernaufführungen und Opern und Operetten und Liederabende. Es ist ein buntes Programm, schauen Sie sich's an. Leidenschaft, die Früchte trägt. Dafür stehen wir.
1: Na, wenn das nicht Lust macht, mal wieder ins Theater zu gehen.
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1: Das Konzert von Josef Haydn, Die Schöpfung, wird am 6. September von 17 bis 19 Uhr in der St. Andreaskirche Eisleben unter der Leitung von Kirchenmusikdirektor Thomas Ennenbach aufgeführt. Die Solisten kommen von der Kantorei Eisleben und Sangerhausen sowie vom Mitteldeutschen Kammerchor. Zum Tag des offenen Denkmals lädt der Schmidtschacht Helbra am 13. September von 9.30 Uhr bis 16.30 Uhr ein.
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3: Der DAX notierte am Freitagvormittag bei 26.015,83 Punkten, der TecDAX bei 4.071,57 Zählern und der Euro war 1 US-Dollar 16,92 wert.
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3: In der Nacht zum Samstag ist es stark bewölkt und nach Süden hin kommen Schauer und einzelne Gewitter mit Starkregen auf. Die Tiefstwerte sinken auf 14 bis 11 Grad, der Wind weht schwach aus unterschiedlichen Richtungen. Am Samstag ist es anfangs dicht bewölkt und es fällt schauerartiger und teils gewittriger Regen. Nach Norden hin gibt es größere Auflockerungen. Im weiteren Tagesverlauf geht die Bewölkung allmählich zurück und es gibt vermehrt Sonnenschein. Weiterhin treten jedoch einzelne Schauer, selten auch kurze Gewitter auf. Die Maximalwerte erreichen 20 bis 22 Grad, der Wind weht schwach bis mäßig aus Richtungen um West. In der Nacht zum Sonntag ist es bei nur geringer Bewölkung niederschlagsfrei. Die Temperaturen gehen auf 11 bis 9 Grad zurück, der Wind weht schwach aus Richtungen um West. Am Sonntag gibt es einen Sonne-Wolken-Mix. Abends lösen sich die Wolken auf, ansonsten ist es weitgehend trocken. Die Höchstwerte erreichen 20 bis 22 Grad, der Wind weht schwach bis mäßig aus West bis Nord. In der Nacht zum Montag ist es gering bewölkt und niederschlagsfrei. Die Temperaturen gehen auf 10 bis 6 Grad zurück, der Wind weht schwach aus unterschiedlichen Richtungen. Am Montag ist es locker bis wolkig. Abends löst sich die Bewölkung auf. Es bleibt trocken. Die Maximalwerte erreichen 22 bis 24 Grad. Der Wind weht überwiegend schwach aus Nordwest.
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3: Um 11 Uhr waren es 22 Grad, die Luftfeuchtigkeit betrug 48% und der Luftdruck 1010 Hektopascal.
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3: Im Anschluss sehen Sie von unseren Nachbarn aus Sachsen-Anhalt am Samstag der Punktum-Wochenrückblick und am Sonntag Punktum-Kompakt vor 10 Jahren und die Mottenkiste.
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25 Jahre nach dem Start des außergewöhnlichen Musikprojekts rund um John Cages Werk Organ Squared sorgt Halberstadt längst auch international für Aufmerksamkeit. Mittlerweile berichtet sogar die amerikanische Presse über das langsamste Musikstück der Welt. Und auch in diesem Jahr zog der mittlerweile 17. Klangwechsel wieder zahlreiche Besucherinnen und Besucher aus aller Welt nach Halberstadt. Rund um den Klangwechsel hat sich inzwischen ein fester Ablauf etabliert. Etwa 1,5 Stunden vor dem eigentlichen Ereignis fand zunächst eine Pressekonferenz statt. Dort wurde mit einer begleitenden Ausstellung noch einmal die Geschichte des Projekts sowie das musikalische Schaffen von John Cage vorgestellt. Beim Thema Finanzierung wird die Luft allerdings langsam dünner. Zwar haben sich die Verantwortlichen in den vergangenen Jahren immer wieder kreative Aktionen zum Spendensammeln einfallen lassen,

0: Für den diesjährigen Klangwechsel verantwortlich war Organist Christoph Halliger. Der Halberstädter Architekt unterstützt das Cage-Projekt bereits seit vielen Jahren und übernahm diesmal die musikalische Aufgabe des Klangwechsels und gab mit einem Zug an einem Faden den Windzugang der neu eingesetzten Pfeife frei.
1: Freunde des Cage-Projektes zur Aufführung von Organ Tours LSLSP zum Klangwechsel heute wird präpariert, in die Orgel eingesetzt. Dann erklingt noch kein neuer Ton. Es gibt vielleicht ein Geräusch vom Wind, aber es ist noch nicht der neue Klang.
0: Dann war der große Moment gekommen.

0: Ich würde sagen, beide sind wir schon von Anfang an dabei und wir haben das Projekt von Anfang an begleitet und weiterentwickelt. Und ich bin stolz auf Halberstadt, auf die Halberstädterinnen und Halberstädter, die das weitergemacht haben. Und ich glaube, wir treffen uns alle 2640 hier, egal wie, und wir werden weiter zelebrieren. Also es ist auf jeden Fall was Besonderes für Halberstadt, für Sachsen-Anhalt. Wir sind stolz.
1: Können Sie sich denn noch an den ersten Tag erinnern, als das Projekt gestartet hat?
0: Absolut. Ich war am Anfang dabei. Wir haben sogar zusammen gespielt hier. Das war schon beeindruckend. Und es ist immer weiter gewachsen. Und das ist toll, dass die Stadt, die Leute hier in Halberstadt dabei bleiben und weitermachen. Das ist wichtig.
1: Ich kann mich daran erinnern, damals war es sehr kalt, glaube ich, ja, hier drin. Es war ja schon fortgeschritten, war kälter. Und Ballett war hier, es waren riesige Bühnen aufgebaut über drei Ebenen.
0: Genau. War etwas kälter, nicht so heiß wie heute, aber es ist so. Es geht weiter und wir werden die nächsten Jahre die 2635 nennen. Ne?
2: Und es ist ja auch gerade mit dem, es geht weiter. Es hat jetzt ja auch sozusagen einen Generationenwechsel gegeben. Ne?
1: Also das ist ja auch wichtig, nicht nur in der Wirtschaft. Das
2: ist entscheidend. Ich bin
0: wir
2: jetzt einer der Ältesten.
0: Und ne? Andere machen weiter. Ja. Und es wird immer so passieren. Viele Generationen werden weitermachen. Ja. Das ist gut.
2: Aber das war natürlich nicht klar, dass es so geht. Aber es ist so gegangen. Und das ist gut.
0: Auf jeden Fall, wir sind stolz beide drauf.
3: Hinter dem außergewöhnlichen Projekt stehen zahlreiche engagierte Menschen. Einer von ihnen ist Rainer Neugebauer, der das Cage-Projekt bereits seit den Anfängen begleitet und bis heute mit großem Einsatz unterstützt.
1: 25 Jahre, ein tolles Jubiläum. Hätten Sie gedacht, dass Sie das mal erreichen?
4: Das ist eine schwierige Frage. Meine Frau hat gedacht, das schafft ihr nie. Ja, die war sehr pessimistisch. Ich habe es mir gewünscht immer. Und dass es so ein Erfolg ist, das hat ja auch keiner von denen aus Trossingen so gedacht. Sie können ja noch nachlesen, 2006, ja, da hieß es Schnapsidee, nicht? Und dass sich das so über die Zeit so gesettelt hat, ja, dass immer mehr Leute kommen, dass aus dem Ausland Leute kommen und uns unterstützen.
1: Ja, am Anfang, die ersten Klangwechsel, die waren ja noch ziemlich, da waren wir noch ziemlich alleine hier in Halberstadt. Ja. Und dann

0: ist es immer stärker gewachsen. Können Sie denn irgendeinen Klangwechsel ausmachen oder ein Jahr, wo Sie sagen, da kam der Bruch, da wurde es richtig bekannt, seitdem boomt's?
1: Naja, es gab einen Klangwechsel, der war für uns fast lebensgefährlich im Nachhinein. Wir hatten den 2013er Klangwechsel. Danach waren fast 7 Jahre kein Klangwechsel. Und da sind ganz viele Leute gekommen. Und da hatten wir noch keine Begrenzung hier, was aus Sicherheitsgründen eigentlich schlimm war, wenn was passiert wäre. Wir hatten 1500 Leute in der Kirche. Und es ist ja so gewesen, dass auch kaum jemand sowas Richtiges gehört hat, nicht? Als die Pfeifen dann gespielt wurden und so weiter. Und wir sind hinterher froh gewesen, dass nichts passiert. Wir hatten ja damals noch nicht mal diesen dritten Ausgang hier, nicht? Der ist ja erst später dann dazugekommen. Und das war natürlich ein ganz, ganz besonderer Gang. Und der nächste war dann natürlich 2020, 7 Jahre später. Das war der Klangwechsel mit dem wirklich größten Medienhype. Und ausgerechnet in dieser Zeit, wo viele Leute dachten, oh, das ist schwierig für das Projekt, ja, wenn keine Klangwechsel sind, weil das natürlich immer die Aufmerksamkeit erholt und das Publikum ranholt. Ausgerechnet diese Zeit, der Klangwechsel davor und der Klangwechsel direkt danach, waren die, glaube ich, den Durchbruch dann geschafft haben. Und jetzt gibt es ja fast schon eine hektische Abfolge von Klangwechseln. Nächstes Jahr schon wieder, übernächstes Jahr schon zwei. Nicht? Ich gehe davon aus, dass so weitergeht. Nicht? Also das ist jetzt etabliert. Ja.
0: Jetzt ist es ja ein sehr innovatives Projekt, aber auch die Macher dieses Projekts, die sind ja alle ehrenamtlich so wie Sie, mussten immer sehr innovativ sein, denn das kostet ja auch alles ein bisschen Geld. 25 Jahre habt ihr jetzt ja überstanden. Wie sieht es denn mit der Finanzierung für die nächsten 25 Jahre aus?
1: Also, wir hatten bis jetzt die meisten Jahre, wussten wir am Ende des Jahres nicht, ob wir das nächste Jahr finanziert kriegen. Wir haben die ganzen Spendentafeln, ja, wir haben unsere Förderer. So, und ich bin ja jetzt in die zweite Reihe zurückgetreten im letzten August und ich habe das mit gutem Gewissen machen können, weil wir jetzt für 2 Jahre das Geld schon haben. Wir leben immer noch von der Hand in den Mund, ja, und wir brauchen Unterstützung. Wir haben immer nur noch ein ganz geringes Stiftungskapital, ja, weil wir haben das minimalste Geld, was man brauchte in Sachsen-Anhalt, um überhaupt eine Stiftung zu gründen, nicht? Das haben wir da reingesteckt. Also wir können von keinem Stiftungskapital zehren oder von irgendwelchen Zinsen. Wir sind auf unsere Unterstützer angewiesen. Wir sind darauf angewiesen, auf die vielen, die diese Premium-Karte jetzt gekauft haben und die auch ermöglichen, dass all die anderen umsonst dann reinkommen. Ja, und wir nehmen auch keinen Eintritt. Und insofern, wir haben unser Herzblut reingesteckt. Wir haben unheimlich viel Arbeit reingesteckt. Also das, was die Ehrenamtlichen hier leisten, das würde im Normalleben ja mindestens eine ganze Stelle sein. Ja, nicht? Sowohl die Organisation, die Öffnungszeiten, die künstlerische Planung und die Medienarbeit. Ja. Uns hat jemand angefragt, wir würden gerne den Pressesprecher oder die Pressesprecherin haben. Dann sage ich, wir sind alle ehrenamtlich und machen jeder, der das kann. Nicht? Also das ist so. Und ich bin jetzt zuversichtlich, dass solange ich noch lebe, das wird nicht mehr so viel sein. Ja, nicht? Ich habe also 2 Drittel meines Lebens bestimmt schon rum, dass das weitergehen wird.
0: Also ich kann Ihnen eins sagen, auf jeden Fall, in 620 Jahren kommen Sie auch ins Guinness Buch der Rekorde, denn dann wird es das letzte Sponsoring-Projekt der Welt sein.
1: Das kann sein. Wir sind ja immer ein bisschen vorsichtig mit dem Guinness Buch. Wir wollen ja nicht rekordverdächtig. Das ist vielleicht nochmal, dass wir sagen, das ist ja auch das etwas Untypische an dem Projekt, dieser Klangwechsel. Ja, da ist Medienraum, ganz viele Leute, nicht? Es wird dauernd geredet und so weiter. Es werden Interviews gegeben. Das Eigentliche, ja, wo die Engländer, Amerikaner, the critical point, also nicht, das, was das ausmacht, dieses Projekt, ist, dass man einem Klang hier für längere Zeit nachlauschen kann und ihn in dem Raum erfahren kann. Denn wer hier hinkommt, wenn nur wenige Besucher da sind, dann merkt man, wie der Klang im Raum sich anfühlt, oszilliert, wie dann auf einmal bestimmte Töne weniger zu hören sind, wie Obertöne dazukommen, wie es Interferenzen gibt. Und das ist eigentlich auch das, was Cage gewollt hätte. Da bin ich mir ganz sicher, weil ich habe mit vielen Leuten geredet, die mit Cage zusammengearbeitet haben. Ich habe Cage selber nur mal auf der Bühne erlebt, ja, also nicht persönlich kennengelernt. Aber das eben, hört auf den Klang, ja, nehmt den Klang so, wie er ist. Öffnet eure Ohren, legt erstmal alle Kategorien beiseite. Er sagt, empty mind, also leerer Geist. Also nicht stellt euch dumm, nicht, sondern nicht, nicht sofort einteilen in schön, nicht schön. Oder ist das Musik, ist das nicht Musik, ist das E- oder U-Musik oder was soll das überhaupt? Lasst solche Fragen weg.

0: befrei den Klang von allen Interpretationen und lausche ihm. Und vielleicht findest du ihn sogar schön.
1: Wer den nächsten Klangwechsel einmal selbst erleben möchte, muss nicht allzu lang warten und im kommenden Jahr am 5. Oktober live dabei sein, wenn in Halberstadt erneut Musikgeschichte geschrieben wird.

Man schaue sich jetzt die Natur an. Wunderbare Rapsfelder, diese großen gelben Flächen, die sehen natürlich hervorragend und herrlich von oben aus. Das muss man einfach genießen. Und das ist Frühling, das ist Frühjahr, der nicht nur in der Natur beginnt, der beginnt in der Fliegerei und in vielen anderen Sportarten auch. Und insofern wäre es eine Sünde gewesen, heute als Pilot nicht in die Luft zu gehen.

Und es waren viele in der Luft. Ich habe dann Funk an, wenn ich über Land fliege, und die Segler waren draußen, bis 4000 Meter sind sie fast hoch, nicht ganz, 3500 Meter sind sie hochgekommen. Viele Flieger sind heute unterwegs gewesen, von Cuxhaven bis Bayern runter, die hört man dann alle im Funk, wenn man diese Frequenzen einschaltet. Und das war tüchtig was los heute, und ich war einer davon.

0: Diese Maschine gehört dem Motorflugverein in Ballenstedt. Da machen wir Reise- und Rundflüge für Gäste und natürlich auch die Piloten selbst unternehmen viel, so wie ich heute eine größere Runde an die Nordsee und zurück. Also einfach melden, Motorschirm ist natürlich Unsinn, Motorflugverein Ballenstedt findet man im Internet. Wir sind das ganze Jahr, die ganze Saison mit einem Highlight auch unterwegs, der AN2, dem größten noch fliegenden Einmotorien-Doppeldecker der Welt. Das musste jetzt nochmal sein. Wir haben 3 Fluglehrer im Verein und momentan 4 Schüler. 2 sind schon fast fertig, 2 haben neu begonnen. Hier aus dem Mansfelder Land sind die, freue ich mich ganz besonders.
1: Sieht doch nicht geil aus.
0: Die hat keinen Knopf hier oben. Immer ist das Headset auf dem Knopf und irgendwann drückt es nach einer Stunde. Ja, aber wie gesagt, da gibt es eine Mütze ohne Knopf oben. Die nimmst du jetzt.

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0: Der bäuerliche Familienbetrieb Probst in Bendorf betreibt seit vielen Jahren einen Hofladen, in dem er nicht nur die eigenen Erzeugnisse wie zum Beispiel Kartoffeln, Getreide und Rüben, sondern auch Produkte anderer regionaler Hersteller wie Marmeladen, Honig, Säfte, Wein, Wurst und Eier anbietet. Seit einigen Tagen gibt es nun ein neues Angebot, wie Bernd Probst, seit 2002 Inhaber des Betriebes, berichtete.
1: Ja, wir haben uns überlegt, unser Angebot für die Kunden da zu sein, zu erweitern und haben uns dazu diesen hübschen Verkaufsautomaten angeschafft, der jetzt 24 Stunden, 7 Tage in der Woche zu erreichen ist und wo man einkaufen kann.
0: Was gibt's denn?
1: Wir haben dort einen Teil unseres Sortiments aus dem Hofladen im Angebot. Natürlich nicht alle Artikel, passen ja nicht rein, aber eine Auswahl, was sich gut verkauft, ist dort zu bekommen und recht einfach zu bedienen. Man wählt die Nummer, zahlt im Bar oder mit Karte und erhält das Produkt.
0: Ja, hier ist ja noch ein bisschen Platz, kommt ja noch was dazu?
1: Ja, es ist schon so vorgesehen, dass man eventuell das Ding noch erweitert, wenn sich's gut anlässt, also wenn die Nachfrage da ist, und ja, in den paar Tagen, wo jetzt funktioniert, sind wir schon fast zufrieden.
0: Verschiedene Produkte aus der Region sozusagen, von Ihnen ist jetzt, sind die Kartoffeln nur dabei, oder ist da noch was?
1: Die Kartoffeln und das Rapsöl. Wir haben jetzt im Frühjahr nochmal Rapsöl gepresst, sind zu einer Rapsölpresse gekommen. Hatten wir uns erstmal hier gemietet und werden die aber vielleicht übernehmen. Und dort haben wir leckeres Rapsöl gepresst und abgefüllt. Und das ist hier auch im Automaten erhältlich.
0: Der Automat befindet sich direkt gegenüber des Agrarbetriebes, wo auch komfortabel geparkt werden kann. Und ist, wie bereits erwähnt, 24/7 geöffnet.
2: Mit dem Mekalab entsteht in der Lutherstadt Eisleben in der Querfurter Straße 12 ein modernes Entwicklungszentrum für Innovation, Zusammenarbeit und neue Ideen. Dafür wird das bestehende Gebäude umfassend modernisiert und für die neuen Anforderungen umgebaut.

0: gebaut. Eine kleine Ausstellung zeigt, wie sich die Architekten das fertige MECA-Lab vorstellen. Auf rund 2000 Quadratmetern entstehen Forschungs- und Arbeitsflächen mit Werkstätten, Experimentierbereiche sowie moderne Büro- und Lagerräume. Schwerpunkte des Projektes sind Digitalisierung, Telepflege und digitale Gesundheitsvorsorge. Am 13. August wurde Ministerpräsident Sven Schulze erwartet, der insgesamt 3 endgültige Förderbescheide mit einer Gesamthöhe von rund 23 Millionen Euro für die Umsetzung des Projektes MECA-Lab übergeben wollte. Zunächst ergriff Landrat André Schröder das Wort.
1: Im Landkreis Manfred-Zittau sind 28 Projekte über den Strukturwandel gefördert. Wir haben kleine, mittlere Projekte, aber mit einer großen Flächenausstrahlung und ganz breit diversifiziert von medizinischer Infrastruktur, industrienahe Infrastruktur, Flächenentwicklung, Industrieanbindungsstraße und hier das Thema Weiterbildung, Ausbildung, kreative Milieus schaffen für innovative Unternehmen. Und das an einer Stelle, da wird der Ministerpräsident was dazu sagen, was ja symbolträchtiger nicht sein kann. Ich freue mich, dass diese ganzen Vorleistungen über die Investitionsbank, über den Lenkungsbeirat, mit den Bürgermeistern, mit den Kreistagsfraktionen, mit der Stabsstelle in der Staatskanzlei Kipfelsberg ist ja mit hier. Also ein dickes Dankeschön natürlich an die Landesregierung, die den nicht immer einfachen Prozess der Fördermittelgewährung jetzt durchsteuert und neben den vorläufigen Bescheiden jetzt auch endgültige vergibt, damit wir endlich auch in den Leistungen, in den Leistungsphasen weiterkommen können.
0: Dann war es an Ministerpräsident Sven Schulze, die erwähnten 3 endgültigen Förderbescheide für das MECA-Lab in einer Gesamthöhe von knapp 23 Millionen Euro zu übergeben. Er bezeichnete die Investition als eine in die Zukunft der Menschen vor Ort und ihm sei es wichtig, dass der Strukturwandel echte Chancen schaffe. Genau dafür stehe dieses Projekt. Hier entstünden neue Ideen, moderne Arbeitsplätze und Perspektiven für die nächste Generation. So würde die Region Schritt für Schritt stärker gemacht werden und Sachsen-Anhalt bliebe auch künftig ein Land mit guten Chancen zum Leben und Arbeiten. Alle Beteiligten formierten sich zum Gruppenbild. Und dann war auch noch Gelegenheit, die eingangs erwähnte kleine Ausstellung in Augenschein zu nehmen, wo schon ein wenig visualisiert war, was an dieser Stelle entstehen soll. Kurz danach gab es noch ein Gruppenbild, nämlich vor dem Mansfeld-Museum in Hettstedt. Dort überreichte Ministerpräsident Sven Schulze für das Modellprojekt Grüne Fernwärme Geothermie der Stadtwerke Hettstedt einen Förderbescheid über 1,7 Millionen Euro. Auch hier posierte man als Gruppe. Am 13. August empfing der Geschäftsführer der Stadtwerke Lutherstadt Eisleben GmbH, Ronny Strebe, an seinem Dienstsitz Jan Wollenberg und Dr. Dirk Prinschwitz, Geschäftsführer der Fernwasserversorgung Elbaue-Ostharz GmbH, kurz FEO, und Bürgermeister Carsten Staub. An diesem Tag sollte die bewährte Zusammenarbeit zwischen der FEO und den Stadtwerken der Lutherstadt mit der Unterzeichnung eines neuen Wasserliefervertrages fortgesetzt werden.
2: Für die Lutherstadt Eisleben, aber auch für die Stadtwerke Lutherstadt Eisleben ist es heute ein besonderer Tag, ein wichtiger Tag. Ja, die Fernwasserversorgung Elbaue-Ostharz und die Stadtwerke Lutherstadt Eisleben verbinden eine langjährige, man kann sagen eine jahrzehntelange Zusammenarbeit. Und der besondere Anlass heute ist, ja, dass der Liefervertrag, der jetzt auch Jahrzehnte lief, ja, zum Ende des Jahres ausläuft und wir heute das freudige Ereignis auch haben, dass wir den nächsten langfristigen Liefervertrag mit Ihnen schließen, ja, nachdem wir doch mehrere Wochen ja auch verhandelt haben und ich denke, dass wir hier für alle Beteiligten auch eine gute Lösung für die nächsten Jahre auch gefunden haben.
0: Für die Stadtwerke der Lutherstadt Eisleben ist der neue Vertrag ein wichtiger Baustein kommunaler Daseinsvorsorge. Trinkwasser muss jederzeit zuverlässig verfügbar sein für Privathaushalte, ebenso wie für Gewerbe, Industrie, öffentliche Einrichtungen und die städtische Infrastruktur, betonte Herr Strebe. Eine sichere Trinkwasserversorgung ist zugleich ein wichtiger Standortfaktor. Sie schaffe Verlässlichkeit für Unternehmen und industrielle Betriebe in der Lutherstadt und bildet eine Grundlage

0: Grundlage für regionale Entwicklung. Auch angesichts zunehmender Trockenperioden und wachsender Bedeutung einer verlässlichen Wasserverfügbarkeit für Landwirtschaft, Wirtschaft und Bevölkerung gewinne eine sichere Trinkwasserversorgung weiter an Bedeutung. Eislebens Bürgermeister Carsten Staub betonte, wie wichtig ihm dieser Termin sei, hatte doch dafür sogar seinen Urlaub unterbrochen. Aber schließlich ging es bei dem Vertrag um die sichere Versorgung mit Trinkwasser für die Stadt für die nächsten 15 Jahre mit einer Verlängerungsoption von 5 weiteren. Er betonte die besonders hohen Anforderungen an das Trinkwasser in Deutschland und als jemand, der mit der Feuerwehr besonders verbunden ist, dass damit auch die Löschwasserversorgung für die nächsten Jahre sichergestellt ist. Herr Wollenberger als Geschäftsführer der FEO würdigte den Prozess der Vertragsverhandlungen. Es sei ein fairer Interessenausgleich zwischen beiden Parteien gewesen. Vor allem ging es ja darum, Verbrauchsspitzen richtig zu berücksichtigen und Regelungen zu finden, die auch noch in 15 Jahren funktionieren. Auf einige technische Aspekte ging der andere Geschäftsführer der FEO, Dr. Dirk Brinschwitz, ein.
1: Es laufen momentan eine ganze Menge an technischen Arbeiten an der Südwestleitung, die, an der Sie ja sozusagen an dieses System angebunden sind. Wir erweitern und erneuern gerade den Abschnitt Klostermannsfeld-Helper. Das ist ein sehr wichtiger Abschnitt. Der hat also kapazitive Beschränkungen. Durch diese Erweiterung kommt es jetzt dazu, dass die Durchlassfähigkeit erhöht wird, also der Durchmesser wird größer und damit ist also die Wasserverfügbarkeit einfach auch größer hier in der Region. Und ich darf mal ein klein bisschen vorgreifen. Sie wissen, dass in der Vergangenheit das Kompetenzzentrum Wasserwirtschaft in Halle diese Trinkwasserkonzeption entworfen hat für Sachsen-Anhalt. Und es ist dort dieses neue Förderprogramm gibt mit diesen EFRE-Fördermitteln. Und dass wir sozusagen mit sehr dicht vor der Ziellinie stehen, dort das Wasserwerk in Wien-Rohle zu erweitern. Das heißt also die Kapazität nochmal aufzustocken für diese heißen Zeiten.
0: Dann war es an den drei Geschäftsführern, den neuen Wasserliefervertrag für die Lutherstadt Eisleben bis zum Jahr 2041 zu unterzeichnen. Das Trinkwasser für die Lutherstadt kommt aus einer der bedeutendsten Wasserressourcen Mitteldeutschlands, der Rappbode-Talsperre im Harz. Im Wasserwerk Wien-Rode wird das dort gewonnene Oberflächenwasser zu hochwertigem Trinkwasser aufbereitet. Regelmäßige Untersuchungen, ein jährlicher Trinkwasserbericht und umfassende Qualitätssicherungsmaßnahmen sorgen dafür, dass die Wasserqualität dauerhaft überwacht und dokumentiert wird. Für Verbraucherinnen und Verbraucher ist außerdem spürbar, das Wasser aus Wien-Rode ist mit 4,0 Grad deutscher Härte besonders weich. Es gab selbstverständlich noch ein Gruppenfoto von diesem historischen Ereignis. Und nun sollte die Veranstaltung mit dem Besuch eines der Hochbehälter der Lutherstadt Eisleben abgeschlossen werden. Das Bassin vor der Neustadt ist einer von 5 Hochbehältern der Stadtwerke der Lutherstadt Eisleben GmbH. Der Leiter Netzbetrieb Carsten Schenk stand vor Ort Rede und Antwort. Er berichtete interessante Details zu dem 1868 errichteten und vor ca. 20 Jahren grundlegend sanierten Gebäude. Der Hochbehälter hat eine Kapazität von 500 Kubikmetern. Insgesamt versorgt die SLE etwa 5000 Haushalte in Eisleben und der Umgebung. Vor Ort konnten sich die Gäste einen Eindruck von einer wichtigen Station des Wassers auf dem Weg zum Endverbraucher machen. Es war eine sehr anschauliche und lehrreiche Abrundung des Termines anlässlich der Unterzeichnung des Wasserliefervertrages für die Lutherstadt Eisleben. Um ein langjähriges Projekt in der Region zu beenden, luden der Landrat und die Standortentwicklungsgesellschaft Mansfeld-Südharz MbH gemeinsam zu einem Termin am Ortsausgang Hettstedt in der Ritteröder Straße ein. Vor Ort unter anderem neben dem Landrat auch die Geschäftsführerin der Standortentwicklungsgesellschaft Mansfeld-Südharz MbH und der Hettstädter Bürgermeister Frank Tallich. Herr Schröder erläuterte dann den Grund des Hierseins. Es ging dabei um die bauliche Fertigstellung des einheitlichen touristischen Leitsystems im Landkreis Mansfeld-Südharz, ein bedeutendes Infrastrukturprojekt für die Tourismusentwicklung in der Region. Inzwischen weisen über 300 Schilder auf touristische Highlights hin. Und hier sollte nun symbolisch das letzte Schild enthüllt werden. In der Diskussion war dieses Projekt übrigens schon seit sage und schreibe 2008. Ganz konkret wurden insgesamt 338 touristische Hinweisschilder installiert, die Besucherinnen und Besucher künftig zu 70 touristischen Zielen im Landkreis Mansfeld-Südharz führen. Die Gesamtkosten des Projektes beliefen sich auf rund 1,4 Millionen Euro. Der Landkreis beteiligte sich mit mehr als 450.000 Euro Eigenmitteln an der Finanzierung. Erlöse aus dem Zukunftsfonds sicherten die haushaltsneutrale Umsetzung ab. Und dann konnte endlich das letzte Schild symbolisch enthüllt werden. Somit konnte der Schlusspunkt zu diesem viele Jahre andauernden Projekt gesetzt werden. Die Mansfelder Bergwerksbahn mit ihren rührigen Vereinsmitgliedern ist seit Jahrzehnten kulturelles Urgestein in der Region. Nun wurden ihre Gleisanlagen Ende Juni auch Opfer der extremen Hitze. Um die Aufwendungen für die entstandenen Schäden bezahlen zu können, startete der Verein einen Spendenaufruf. Am 17. August konnte er an seinem Standort am Bahnhof Kloster Mansfeld in Bendorf eine Großspende in Empfang genommen werden. Aber hören wir den Vereinsvorsitzenden Thomas Fischer.
2: Also wir freuen uns sehr, dass wir hier stehen und so einen schönen Check in Empfang nehmen können, denn wir hatten am 28. Juni ein Ereignis, das war nicht so schön. Wir hatten bei 41 Grad Lufttemperatur im Schatten und Schienentemperaturen von über 80 Grad Celsius eine Gleisverwerfung. Das heißt, die Wärme hat dazu geführt, dass die Schienen sich so stark ausgedehnt haben, dass sie an einer Stelle nicht Platz genug gefunden haben, um sich qualifiziert auszudehnen. Und wir mussten innerhalb von einer Woche mit Hilfe eines qualifizierten Baubetriebes für Gleisspezialisierung dieses Gleis reparieren. Das ist uns gelungen, hat aber über 20.000 Euro gekostet. Und wir haben einen Aufruf gestartet. Unser Schatzmeister, Herr Zettel, hat den in die Welt gerufen. Und wir sind sehr froh, dass wir auf große Resonanz getroffen sind. Unter anderem bei der Firma Ciscom, die wir auch als Geschäftspartner seit vielen Jahren für unsere IT im Vertrag haben und damit sehr zufrieden sind. Und da sind wir heute noch zufriedener, dass das alles so ist, wie es ist. Ja, darum stehen wir hier, genau. Voller Freude.
3: Genau, und ich muss sagen, als ich das gesehen habe, den Aufruf, den ihr gestartet habt, und habe die Bilder gesehen, da dachte ich eigentlich, wir haben doch gar nicht April. Ich dachte, das ist ein April-Scherz. Das hätte ich mir nicht vorstellen können, dass es sowas gibt. Am Anfang dachte ich, wie gesagt, ey, die wollen uns veräppeln. Und dann kam der Aufruf und dann habe ich mir gleich gesagt, wir arbeiten so lange erfolgreich zusammen, die Mansfelder Bergwerksbahn, die Firma Ciscom GmbH. Da muss man sagen, wenn man sich da nicht hilft, dann läuft was verkehrt. Und das war mir von vornherein klar, dass ich dann sage, okay, da müssen wir mitmachen. Und wir wollten auch bewusst mit einem nennenswerten Betrag da helfen, weil 20.000 Euro ist eine Menge Geld. Und da geht es in größeren Schritten wahrscheinlich schneller.
0: Natürlich kann fleißig weiter gespendet werden. Alle Informationen gibt's auf der Seite der Mansfelder Bergwerksbahn www.mansfelderbergwerksbahn.de.

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0: Mit Blaulicht und einem Bengalo-Spalier und natürlich unter der Traditionsfahne durch, so kam der neue Gerätewagen Logistik 2, wie er im Fachbegriff heißt, im Quartier der Ortsfeuerwehr Sangerhausen an. Fast alle der mehr als 130 Kameradinnen und Kameraden, die sich der Feuerwehr zugehörig fühlen, und zahlreiche Gäste waren erschienen, um das neue Fahrzeug in Empfang zu nehmen. Oberbürgermeister Thorsten Schweiger, der als erster das Wort ergriff, betonte, dass der Erwerb des neuen Gerätewagens im Rahmen der zentralen Beschaffung durch das Land Sachsen-Anhalt erfolgte. Die Gesamtkosten für Fahrzeug und Beladung belaufen sich auf 333.000 Euro. Hinzu kommen 8.366 Euro für die Funktechnik. So fördert das Land die Anschaffung mit 115.000 Euro. Ebenfalls offiziell übergeben wurde ein neues mobiles Hochwasserschutzsystem. Es verfügt über eine Gesamtlänge von 280 Metern und eine Schutzhöhe von 90 Zentimetern. Das flexibel einsetzbare System besteht aus Gitterplattenelementen, einer anpassungsfähigen Membran und Stützdrähten und kann innerhalb kurzer Zeit aufgebaut werden. Die Gesamtkosten dafür betragen knappe 100.000 Euro. Der Eigenanteil der Stadt Sangerhausen in Höhe von 10.000 Euro konnte aus Mitteln der Hochwasserspende des Landkreises Mansfeld-Südharz finanziert werden. Mit dem Gerätewagen und dem mobilen Hochwasserschutzsystem stehen am Standort Sangerhausen zwei wichtige Einsatzmittel zur Verfügung, die bei Bedarf von allen Ortsfeuerwehren genutzt werden können. Das allradgetriebene Logistikfahrzeug dient dabei insbesondere dem Transport von Zusatzausrüstung, die nicht auf den regulären Löschfahrzeugen mitgeführt werden kann. Es bietet Platz für eine Staffel mit 6 Einsatzkräften und verfügt über eine für seine Aufgabe angepasste feuerwehrtechnische Grundbeladung. Stadtverleiter Arno Kalina nutzte die Gelegenheit, seinen Kameraden die besten Wünsche und auch Gottes Segen für alle Einsätze mit auf den Weg zu geben. Im Anschluss übergab der Oberbürgermeister den symbolischen Schlüssel an Ortswehrleiter Thomas Schröter. Nun konnten die Kameradinnen und Kameraden das neue, vielseitig einsetzbare Fahrzeug in Augenschein nehmen.
1: Ich freue mich sehr. Ich danke auch der Stadt Sangerhausen. Der Fuhrpark Sangerhausen ist die letzten 10 Jahre komplett fast modernisiert worden. Wir haben jetzt das letzte ältere Fahrzeug ersetzt. Somit haben wir einen vollständigen Löschzug plus Sondertechnik. Und wir freuen uns sehr, dass wir diese natürlich zum Stadtschutz, wie es heißt so schön, 24/7, 365 Tage im Jahr einsetzen dürfen. Ich denke, als Schwerpunktfeuerwehr aktuell im Jahr über 200, 240 Einsätze. Von daher ist das ein schöner Standort. Wir werden das Auto ordentlich behandeln und bestmöglich alles geben.
2: Wie viele Aktive seid ihr?
1: Aktuell sind wir 66 Aktive, ja, davon 34 Artenschutzgeräteträger.
2: Das
1: haben einen relativ jungen Altersdurchschnitt von 37 Jahren, kann man sagen. Haben sehr viel jungen Zulauf, auch durch die letzten Jahre sehr gute Kinder- und Jugendfeuerwehrausbildung, muss man sagen. Da stehen wir gut da, können uns nicht beschweren, haben sehr viele gute Arbeitgeber in der Stadt, die auch tagsüber die Leute unterstützen und auch tagsüber unsere Einsatzbereitschaft sehr stark aufrechthalten.
3: Zum 10. Mal nun schon verlieh in diesem Jahr die Agrarmarketinggesellschaft Sachsen-Anhalt, kurz AMG, kulinarische Sterne für Produkte heimischer Direktvermarkter und Lebensmittelproduzenten. Über 130 Produkte in verschiedenen Kategorien wurden eingereicht, 80 Unternehmen haben teilgenommen. Das war Rekord. Die offizielle Bekanntgabe der Sieger erfolgte zwar schon im Juni in der Staatskanzlei in Magdeburg, nun standen die Unternehmensbesuche an, wie hier in der zum zweiten Mal prämierten Fleischerei Schubach in Heiligenthal. Herr Zahn von der AMG hatte das entsprechende Hofschild dabei. Begleitet wurde er vom CDU-Abgeordneten René Bartel und Marco Wohlenberg von der SEG. Seniorchef Bernd Schubach freute sich über den Besuch. Prämiert wurde der Bergkellerschinken. Er reift 24 Wochen, sehr trocken. und wurde vorher mit Wacholder, du Rosmarin, gespickt, sodass eine besondere Schinkenkruste beim Reifen gebildet wird. Herr Zahn erläutert dann auch kurz die Idee, die hinter dem kulinarischen Stern steht.
2: Und Marketing ist wichtig und was die Botschaft im Prinzip für uns ist seit 10 Jahren, die Innovation, die die Menschen hier, egal in welcher Kategorie, ob das Backwaren sind, ob das Liköre sind oder eben hier Fleischprodukte, wie man sich Gedanken macht, um Produkte zu verfeinern, regional aufzuwerten, sich Gedanken zu machen und nun ihr mit eurem Kellerschinken, der im Prinzip eine gewisse Reife hat, kommt doch eine gewisse Qualität und ein gewisser Geschmack rüber. Und ich denke mal, auch mit so einer Auszeichnung wird das für euch sicherlich auch vielleicht ein Mehrwert sein, wenn das jetzt hier liegt, dass man sagt, man hat einen Stern, weil das ist ja letztendlich wie beim Fußball in der Mannschaft, wie oft ist man Weltmeister oder die Köche in der Gastronomie mit ihren Sternen. Jetzt habt ihr hier auch einen Stern und das ist schon der zweite. 2019 schon mal gewonnen. Mit dem Wurzelspeck gibt es auch immer noch. Und jetzt im Prinzip mit diesen lange gereiften Schinken.
3: Dann erhielt Herr Schubach das Schild, was jedem verkündete, der den Laden betrat, dass hier ein kulinarischer Stern vergeben wurde. Auch hatte er Gelegenheit, sein Unternehmen, das 1929 gegründet wurde und derzeit ca. 70 Mitarbeiter hat,

0: Wir spielen unser Programm Goethezeiten, schlechte Zeiten. Das ist ein lustiger Ritt durch das Leben von Johann Wolfgang von Goethe mit ein bisschen Parodien, mit Musik, mit Interaktionen. Und wer nicht dabei gewesen ist, der muss sich es erzählen lassen von 150 Zuschauern.
1: Sehr schön. Und ihr seid aber dann sicherlich irgendwann wieder hier in Hettstedt. Heißt das jetzt aus dem Kopf zufällig, wann der nächste Termin ist?
0: Ich habe vorher extra nachgeschaut. Ich bin gut vorbereitet. Am 30. September bin ich im Kunstzuckerhut mit meinem Best-of-Programm bestens. Und am 15. Dezember werden wir unser Weihnachtsprogramm Pleiten, Pech und Tannen im Kunstzuckerhut spielen. Und das sogar zweimal hintereinander am gleichen Tag, weil es große Nachfrage gibt.
2: Große Nachfrage gab es auch am 16. August. Ausgestattet mit einer Grillwurst und einem kühlen Getränk, angeboten vom Förderverein der Feuerwehr, nahmen die Besucher Platz und warteten gespannt auf das, was kommen sollte.

0: Tofu. Ja, da wird das Klatschen gleich weniger. Ich merke schon, dass...
1: Die zwei Wortakrobaten Bernard Liebermann und Thierry Gelos schafften es mit Witz und Musik, die Besucher von Minute 1 an in ihren Bann zu ziehen. Mit viel Applaus wurden die beiden am Ende belohnt und den Besuchern bleibt die Hoffnung auf eine Fortsetzung im nächsten Jahr.
2: Die Stiftung Kinderheim Hake-Rode lud am 19. August zur Besichtigung des Baufortschrittes am Kupferblümchen in Hettstedt ein. Als Erweiterung des bestehenden Objekts in der Rudolf-Breitscheid-Straße entsteht dort ein innovatives und nachhaltiges Modellprojekt zur Weiterentwicklung eines Kinderheims hin zu einem generationsübergreifenden Wohn-, Lern- und persönlichen Entwicklungsort. Der Vorstandsvorsitzende der Stiftung, Thorsten Fricke, begrüßte die vielen Gäste.
3: Also erstmal herzlich willkommen allen Bürgerinnen und Bürgern aus dem Wohngebiet. Ich möchte mich an dieser Stelle bei Ihnen nochmal bedanken, dass es ein freundliches Miteinander wohnen gibt, was die Kinder anbelangt, unseres Kinderheimes und Ihnen. Vielen Dank für die vielen Erdbeerkörbchen, die die Kinder vom Schulweg nach Hause von Ihnen bekommen. Und vielen Dank im Grunde genommen für Ihre Gastfreundschaft. Und ich kann Ihnen versichern, wenn wir fertig sind mit Bauen im kommenden Jahr, wird es auch ab kommenden Jahr wieder das Wohngebietsfest geben, was ja eine hohe Tradition in diesem Wohngebiet hat. Ich möchte die Gelegenheit wahrnehmen und meinen ehemaligen Chef und Begleiter meiner Jugendhilfezeit mit Ihnen begrüßen und bitte mal ganz kurz Herrn Hans-Peter Sommer zu mir. Ja, Hans-Peter, vielen Dank, dass du immer noch jedes Jahr ans Kinderheim denkst. Ich weiß, es gibt jedes Jahr an das Kinderheim eine Spende von Herrn Sommer. Und Herr Sommer verriet mir, dass er auch dieses Jahr für den Neubau eine Spende gemacht hat. Und alles Liebe und Gute an Ihre Frau, die aus gesundheitlichen Gründen heute nicht hier sein kann. Und dann nehmen wir die Gelegenheit wahr und Sie bringen heute einen Blumenstrauß mit nach Hause.
4: Ja. Ich finde, wenn man hierher kommt, zumal ich mit meinen 82 Jahren, da ist vieles noch schöner, zumindest aber so gut, wie vor vielen Jahren, als ich noch Landrat war. Damals gab es ein gutes Verhältnis zu den Anwohnern. Gerade habe ich mit einem gesprochen. Das Verhältnis ist auch heute noch gut. Damals gab es große Akzeptanz für unsere Kindereinrichtung. Das ist auch heute noch so. Und dass Herr Fricke so manches schwere Problem, große Problem, zu lösen hatte und gut gelöst hat, das ist in allererster Linie sein Verdienst. Ich damals als Landrat habe unterstützt, so gut es möglich war, und freue mich natürlich, dass es heute hier so weit ist. Deshalb wünsche ich allen, die hier sind, viel Spaß und Freude, dem Unternehmen Kinderheim, Entschuldigung, eine weitere gute Entwicklung und freue mich dann ebenfalls auf die nächste Gelegenheit. Danke, Herr Fricke.
2: Unter den Gästen auch Ministerpräsident Sven Schulze und Landrat André Schröder. Aber bevor diese ans Rednerpult gebeten wurden, ehrte Herr Fricke eine ganze Anzahl von am Bau Beteiligten. Der Bogen spannte sich dabei von Institutionen wie der Investitionsbank, Architekten und Planungsbüros, Baufirmen, aber auch Arbeitern, die sich vor Ort in das Projekt einbrachten. Dank ihrem

Einsatz, aber natürlich auch Fördermitteln aus dem Strukturwandelprogramm in Höhe von etwa 1,2 Millionen Euro und dem Eigenanteil in Höhe von rund 300.000 Euro konnte der Rohbau fertiggestellt werden. Auch ein neuer Spielplatz ist am Standort des bereits vorhandenen Kinderheims entstanden. Ministerpräsident Sven Schulze betonte in seinem Redebeitrag, dass er sich freue, hier ein Objekt entstehen zu sehen, das Zukunft beinhalte, denn Kinder bedeuten diese. Auch Landrat André Schröder bekräftigte, wie er sich freue, dass hier für Kinder investiert wird, die nicht auf der Sonnenseite leben. Damit war dann der offizielle Teil beendet und Herr Fricke lud alle Anwesenden ein, sich vom Baufortschritt persönlich zu überzeugen. Und natürlich wurde auch gefeiert. Für Speis und Trank war ja gesorgt.

0: Donnerstagabend im Stadion am Birkenwäldchen im Sangerhäuser Ortsteil Lengefeld. Die Herren der ersten Männermannschaft trainieren für die nächste Partie der SG Lengefeld Gonnertal 2. In der Kreisklasse Mansfeld-Südharz. Hier am Ende des Ortes hat man seine Ruhe und einen schönen Blick zur Hohen Linde. Doch an diesem Abend, Mitte August 2026, ist es anders. Ein ständiges Kommen und Gehen direkt am Vereinsheim ist zu beobachten. Holen sich hier Vertreter aller 60 am Punktspielbetrieb beteiligten Fußballvereine des Landkreises jeweils eine Kiste mit 10 nagelneuen Bällen ab. Wie es dazu kam, berichtete KfV-Präsident Thomas Große.
1: Also wir haben als Kreisverband Fußball beim Staffeldach den Verein mitgeteilt, dass wir als Fußballverband sozusagen ihnen, den Vereinen, mal was zugute kommen lassen wollen für ihre jahrelange Tätigkeit bzw. ihre Fußballtätigkeit, weil sie immer die Vereine bzw. auch den Nachwuchs fördern und machen und nicht nur immer heißt, dass es nur immer in eine Richtung geht, immer nur bezahlen, sondern auch mal was zurückgeben. Und das ist, geht meiner Meinung nach im Fußball nicht einfacher, als wie wenn man ein paar Bälle sponsort. Mhm. Das haben wir als Kreisfachverband Fußball Mansfeld-Südharz gemacht und haben jedem Verein sozusagen ein 10er Ballpaket. Mhm. Versprochen.
2: Und heute ist der Auslieferung.
1: Und heute ist dann sozusagen die Auslieferung. Genau. Ja, das sind insgesamt 600 Bälle.
2: Das ist ja logistisch auch nicht leicht. Wie wurden die denn angeliefert?
1: Die wurden angeliefert per 4-Euro-Paletten bei mir zu Hause vor der Haustür. Und dann haben wir sie sozusagen, ich habe Bücher bei mir zu Hause gelagert, mein Kollege Michael Walter hat Bücher zu Hause gelagert auf den Hänger und heute haben wir sie ja hergefahren und heute.
2: So soll es sein.
1: So soll es sein. Pro Karton sind 12 Bälle drin, also jeder Verein kriegt 10. Das heißt, es mussten auch noch 2 Bälle aus jedem Karton raus. Ja, also ist logistisch ein bisschen herausfordernd gewesen, aber für die Vereine ist uns keine Mühe
2: zu gering.
1: Genau.
0: Neben dem Präsidenten waren auch die übrigen Herren des Kreisfachverbandes Mansfeld-Südharz mit vor Ort in Lengefeld, was auch einen regen Austausch mit den Vereinsvertretern begünstigte, die ihre kleinen Sorgen und Nöte so auf kurzem Wege mit dem Verantwortlichen besprechen konnten. Die Freude über die Aktion überwog natürlich und war allen anzusehen. Schließlich kostet so ein Ball um die 30 Euro und hält auch nicht ewig. Begeistert zeigten sich beispielsweise Axel Dammann vom MSV Eisleben und Ingo Wolf aus Oberröpplingen.
3: Super, einmal frei. Ja? Könnte jede Woche sein.
2: Ja. Es wurde gerade schon gesagt, es gibt zu wenig Unterstützung so genau. Vom Fußballverband.
3: Genau.
2: Ja, also
3: na.
2: Freut euch.
3: Na klar, super.
2: Wo fließen die Bälle hin?
3: Im Jugendbereich, denke ich mal, irgendwo. Na, haben wir immer Verwendung.
4: Finde ich gut.
2: Ja? Na? Es gab ja noch nie was irgendwie richtig. Zurück und jetzt gibt es mal ein paar Bälle.
4: Jawohl, sehr schön.
2: Für was wollt ihr die Bälle nutzen?
4: Zum Trainingsbetrieb.
2: Okay.
0: Na? Gut. Unabhängig von der Ballaktion muss ein Name aber noch erwähnt werden. Volkmar Lennepper, der als Spieler, Trainer und Übungsleiter unterwegs war und heute als gute Seele des FSV Lengefeld gilt.
2: Lengefeld spielt in der Kreisklasse. Wie war denn die letzte Saison?
5: Ja, Platz 7 hatten wir da belegt.
2: Immerhin, ja, für so einen kleinen Ort.
5: Ja, wir hatten ständig Neuzugänge und Abgänge und wie so ist.
2: Sie sind ja jetzt hier der Betreiber der Gaststätte.
5: Ja.
2: Waren aber auch mal Trainer.
5: Ich war auch mal Trainer, ja. Über 20 Jahre.
2: Wow!
5: Ja.
2: Und wie finden Sie denn die Sache jetzt hier mit den Bällen?
5: Finde ich eine gute Sache, aber es kommt trotzdem vom Sportbund zu wenig.
2: Das muss mal gesagt werden, ja?
5: Ja.
2: Also vom Fußballverband?
5: Ja.
2: Was würden Sie sich denn sonst noch so vorstellen an Unterstützung?
5: Ja, es reicht schon, wenn wir eine Genehmigung kriegen würden, wie zum Beispiel, wir wollten das ganze Gelände mal umzäunen. Dass man da irgendwie eine Förderung oder was bekommen könnte. Mhm. Aber das hat sich nie was getan.
2: Nichts.
5: Weil wir eben in der untersten Klasse spielen, ja. Das ist das ganze Problem. Mhm. Ein richtiger Sponsor, der uns Geld gibt, ganz schwierig heutzutage.
2: Da geht es den Bundesliga-Mannschaften besser?
5: Ja.
2: Sind Sie auch Fan von eurer Mannschaft?
5: Nein. Ich werde nächstes Jahr 70.
2: Da kann man ja trotzdem noch
5: Fußball spielen. Nein, das ist vorbei. Der Bessere soll gewinnen.
2: Super.
0: Oh, ja, noch hier. Nach der Herabstufung im Rahmen der Fußball-Kreisliga-Reform vor 3 Jahren konnten die Herren des SV Germania Hergesdorf direkt von der Kreisklasse wieder in die Kreisliga aufsteigen und schafften es in der folgenden Saison 2025/26 tatsächlich in die Werbefabrik.de Kreis Oberliga. Nun stand die erste Begegnung in der neuen Spielklasse an und das sollte gleich ein Ortsderby gegen den FSV Grün-Weiß Wimmelburg sein. Bei gut 35 Grad und voller Sonne auf dem Kulch war das nicht ganz ohne. Doch nicht nur die Hergesdorfer Elf freute sich auf das Spiel, auch ihr langjähriger Trainer Tobias Balzer.
2: Das erste Spiel steht bevor, schon ein bisschen aufgeregt. Was haben Sie den Jungs in der Kabine gesagt?
6: Ja, erstmal freuen wir uns, dass wir überhaupt wieder Fußball spielen können, dass die Saison wieder losgeht. Und mit Wimmelburg haben wir natürlich ein richtiges Brett gleich für den ersten Spieltag. Aber ich glaube, leichte Mannschaften gibt es jetzt nicht mehr. Wir wissen, dass wir als Aufsteiger natürlich immer als Underdog auftreten müssen. Der klare Favorit ist heute natürlich Wimmelburg. Aber ich glaube, wir wollen versuchen, in der einen oder anderen Situation doch einen Fuß zu stellen und ein bisschen zu ärgern. Und vielleicht mit ein bisschen Spielglück ist ja was drin heute.
2: Wie haben Sie Ihre Mannschaft vorbereitet? Haben Sie sich Verstärkung geholt?
6: Ja, wir haben 3 Neuzugänge tatsächlich. Wir haben ein Trainingslager durchgeführt. Wir haben 3 Testspiele. Und wir sind eigentlich, denke ich, ganz fit, dass wir die Saison gut durchstehen.
2: Heute ist ja nun so heiß. Machen Sie es wie bei der WM mit Trinkpause zwischendurch?
6: Ja, heute machen wir Trinkpause. Tatsächlich?
2: Tatsächlich. So, vielleicht ein kleiner Tipp von Ihnen. Was denken Sie, wie wird es ausgehen?
6: Ich hoffe, ein Tor mehr für uns als für Wimmelburg.
2: Sie haben ja gerade erwähnt, Sie waren früher auch Jugendtrainer. Es wurde schon gesagt, Sie haben eine sehr gute Jugendarbeit hier. Deswegen haben Sie es vielleicht auch als kleiner Ort geschafft, jetzt in die Kreisoberliga. Liegt das da dran? Haben Sie wirklich so eine gute Jugendarbeit? Oder?
6: Ja, wir haben definitiv eine gute Jugendarbeit. Also von der Mannschaft sind 80% aus den eigenen Reihen. Also wir haben auch als kleiner Verein wenig Geld, wo wir Spieler zukaufen können und auch nicht wollen. Deswegen, wir setzen alles auf Jugendarbeit. Dafür lebt der Verein, dafür sind wir auch ausgelegt. Und auch mit 2 Männermannschaften mittlerweile. Wir haben noch eine Spielgemeinschaft mit der zweiten, mit Deutonia Sirslehm. Da sind wir auch dolle stolz drauf. Unsere Frauen spielen in der Verbandsliga. Und noch 5 Jugendmannschaften. Und da sind wir eigentlich ganz zufrieden und gut aufgestellt.
2: Gut aufgestellt, auch in der Breite. Also nicht nur, was weiß ich, wie ein Messi und ein paar ringsrum, sondern mehrere gute Kader.
6: Ja, definitiv, ja. Wir brauchen natürlich 11 gute Kicker auf dem Platz. Dass sie nicht alle das gleiche Niveau haben können, das ist klar. Aber ich bin guter Dinge, dass wir gut durch die Saison kommen.
0: Genauso hochmotiviert gingen aber auch die Gäste aus Wimmelburg in dieses Derby. Nach 2 ebenfalls erfolgreichen Saisons in der Kreisoberliga mit einem 2. und einem 4. Platz sollten die 3 Punkte am Ende des Tages unbedingt mit nach Wimmelburg wandern. Genug Erfahrung in der obersten Spielklasse des Kreises ist schließlich vorhanden. Im Gegensatz zu den Debütanten aus Hergesdorf.
7: Vorbereitung ist gelaufen, muss ich sagen. Also wir sind guter Dinge, dass wir heute hier 3 Punkte reisen, dass wir mit zu unseren Gunsten spielen und ja, was soll ich groß sagen.
2: Mhm. Ihr seid ja schon ewig in der Kreisoberliga vertreten, gebt doch mal einen Tipp, gebt den Hergesdorfern mal einen Tipp.
7: Was soll ich heute geben? Kreisoberliga ist schon was anderes wie Kreisliga, da ist schon ein bisschen mehr Körper, mehr Spiel, Fitness ist ganz wichtig. Ich denke, das werden sie heute das erste Mal spüren müssen.
2: Mhm. Wie habt ihr euch vorbereitet? Habt ihr
7: viele Testspiele? Wir haben einen Wechsel, ja, einen Zugang. Ansonsten ist die Mannschaft immer noch dieselbe, wie sie letztes Jahr war. Alle fit, keine Verletzungen, alle gut trainiert. Also wir sind guter Dinge, dass die Saison gut läuft.
2: Heute gibt es ja auch Trinkpausen, wurde gerade gesagt. Das muss vielleicht auch sein, oder was sagst du?
7: Auf jeden Fall. Bei der Wärme macht das schon Sinn, mal kurz 2 Minuten durchzuschnaufen, mal ein Stück zu trinken, bevor hier wirklich mal jemand abklappt. Auch wenn man nicht damit rechnet, auch die fittesten Leute können mal schnell zusammenbrechen. Deswegen denke ich, Trinkpause macht schon Sinn.
2: Auch für die Zuschauer.
7: Auf jeden Fall.
0: Gut 250 Zuschauer fanden sich ein, um die Partie am Spielfeldrand zu verfolgen. Geleitet wurde das Kreis-Oberliga-Duell von Schiri Jannis Elias Seifert, unterstützt von seinen Kollegen John Gödicke und Sören Fischer. Beim Anpfiff war dabei noch nicht zu ahnen, dass sich die Partie zu einem echten Torfeuerwerk entwickeln wird. So setzten sich die Gastgeber der packenden Begegnung am Ende mit 5:3 durch. Wobei schon das erste Tor, geschossen bereits in der 2. Minute von Marvin Elster, wahrscheinlich für alle überraschend zustande kam. Nur wenig später, in Minute 8, erhöhte Paul Kort auf 2:0.
8: Gut gemacht!
0: Und es folgten weitere Chancen für die Hausherren. Doch wer dachte, dass das Spiel vorzeitig entschieden war, sah sich getäuscht. Die Gäste aus Wimmelburg blieben dran und kämpften sich schnell auf Augenhöhe zurück. So erzielte Philipp Maximilian Burkert bereits in Minute 15 den Anschlusstreffer zum 2:1. Nur 6 Minuten später klingelte es erneut im Tor der Germanen. Jonas Krüger markierte den verdienten Ausgleich mit 2:2. Eine heiße Partie, auch die Temperaturen betreffend. So folgte schließlich die wohlverdiente Trinkpause. Danach präsentierten sich die Germanen wieder frischer und angriffslustiger, wobei auch nicht jede Aktion belohnt wurde. Kurz vor dem Pausenpfiff schlug Hergesdorf jedoch erneut zu. So traf Kevin Jerome Balzer in der 41. Minute zur 3:2 Halbzeitführung. Nachdem der Unparteiische in der ersten Halbzeit nicht eine Karte zeigte, geschah dies zu Beginn des zweiten Durchgangs geradezu inflationär. Doch die Vergehen waren nicht so schwerwiegend, sind eher nicht erwähnenswert. Bis der nächste Treffer fiel, vergingen allerdings 25 Minuten. So war es Nico Schlotter, der den Vorsprung der Germanen mit einem Kracher aus einiger Entfernung in der 70. Minute auf 4:2 ausbauen konnte. Nach dieser Notbremse vor dem Wimmelburger Tor erhöhten die Gastgeber in der 75. Minute schließlich auf 5:2. Luca Elias Teichmann verwandelte den Strafstoß souverän. Kurz vor Abpfiff gelang es dann Philipp Burkert von den Gästen zum zweiten Mal die Kugel zu versenken und auf 5:3 zu verkürzen. Am ersten Heimsieg von Germania Hergesdorf in der Werbefabrik Kreis Oberliga konnte das allerdings nichts mehr ändern.
9: Geile Sache! Oh.
10: Ja, Wahnsinn, also wir haben erwartet, dass es ein enges Spiel wird, dass es ein klasse Spiel wird, das haben wir auch geliefert, denke ich. Verdient gewonnen zum Schluss, die ersten 3 Punkte der Vereinsgeschichte, was schön ist, gibt es jetzt noch geiles Bier und dann machen wir uns einen schönen Abend. Dankeschön.

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0: Der bäuerliche Familienbetrieb Probst in Bendorf betreibt seit vielen Jahren einen Hofladen, in dem er nicht nur die eigenen Erzeugnisse wie zum Beispiel Kartoffeln, Getreide und Rüben, sondern auch Produkte anderer regionaler Hersteller wie Marmeladen, Honig, Säfte, Wein, Wurst und Eier anbietet. Seit einigen Tagen gibt es nun ein neues Angebot, wie Bernd Probst, seit 2002 Inhaber des Betriebes, berichtete.
1: Ja, wir haben uns überlegt, unser Angebot für die Kunden da zu sein, zu erweitern und haben uns dazu diesen hübschen Verkaufsautomaten angeschafft, der jetzt 24 Stunden, 7 Tage in der Woche zu erreichen ist und wo man einkaufen kann.
0: Was gibt's denn?
1: Wir haben dort einen Teil unseres Sortiments aus dem Hofladen im Angebot. Natürlich nicht alle Artikel passen ja nicht rein, aber eine Auswahl, was sich gut verkauft, ist dort zu bekommen und recht einfach zu bedienen. Man wählt die Nummer, zahlt im Bar oder mit Karte und erhält das Produkt.
0: Ja, hier ist ja noch ein bisschen Platz, kommt ja noch was dazu?
1: Ja, es ist schon so vorgesehen, dass man eventuell das Ding noch erweitert, wenn sich's gut anlässt, also wenn die Nachfrage da ist. Und ja, in den paar Tagen, wo jetzt funktioniert, sind wir schon fast zufrieden.
0: Verschiedene Produkte aus der Region sozusagen. Von Ihnen ist jetzt, sind die Kartoffeln nur dabei, oder ist da noch was?
1: Die Kartoffeln und das Rapsöl. Wir haben jetzt im Frühjahr nochmal Rapsöl gepresst, sind zu einer Rapsölpresse gekommen. Hatten wir uns erstmal hier gemietet und werden die aber vielleicht übernehmen. Und dort haben wir leckeres Rapsöl gepresst und abgefüllt. Und das ist hier auch im Automaten erhältlich.
0: Der Automat befindet sich direkt gegenüber des Agrarbetriebes, wo auch komfortabel geparkt werden kann. Und ist, wie bereits erwähnt, 24/7 geöffnet.
2: Mit dem Mekalab entsteht in der Lutherstadt Eisleben in der Querfurter Straße 12 ein modernes Entwicklungszentrum für Innovation, Zusammenarbeit und neue Ideen. Dafür wird das bestehende Gebäude umfassend modernisiert und für die neuen Anforderungen umgebaut. Eine kleine Ausstellung zeigt, wie sich die Architekten das fertige Mekalab vorstellen. Auf rund 2000 Quadratmetern entstehen Forschungs- und Arbeitsflächen mit Werkstätten, Experimentierbereiche, sowie moderne Büro- und Lagerräume. Schwerpunkte des Projektes sind Digitalisierung, Telepflege und digitale Gesundheitsvorsorge. Am 13. August wurde Ministerpräsident Sven Schulze erwartet, der insgesamt 3 endgültige Förderbescheide mit einer Gesamthöhe von rund 23 Millionen Euro für die Umsetzung des Projektes Mekalab übergeben wollte. Zunächst ergriff Landrat André Schröder das Wort.
3: Im Landkreis Mansfeld-Zittau sind 28 Projekte über den Strukturwandel gefördert. Wir haben kleine, mittlere Projekte, aber mit einer großen Flächenausstrahlung und ganz breit diversifiziert von medizinischer Infrastruktur, industrienahe Infrastruktur, Flächenentwicklung, Industrieanbindungsstraße und hier das Thema Weiterbildung, Ausbildung, kreative Milieus schaffen für innovative Unternehmen und das an einer Stelle,

0: Ministerpräsident was sozusagen, was ja symbolträchtiger nicht sein kann. Ich freue mich, dass diese ganzen Vorleistungen über die Investitionsbank, über den Lenkungsbeirat mit den Bürgermeistern, mit den Kreistagsfraktionen, mit der Stabsstelle in der Staatskanzlei Kipfelsberg ist ja mit hier, also ein dickes Dankeschön natürlich an die Landesregierung, die den nicht immer einfachen Prozess der Fördermittelgewährung jetzt durchsteuert und neben den vorläufigen Bescheiden jetzt auch endgültige vergibt, damit wir endlich auch in den Leistungen, in den Leistungsphasen weiterkommen können.
1: Dann war es an Ministerpräsident Sven Schulze, die erwähnten drei endgültigen Förderbescheide für das Meka Lab in einer Gesamthöhe von knapp 23 Millionen Euro zu übergeben. Er bezeichnete die Investition als eine in die Zukunft der Menschen vor Ort und ihm sei es wichtig, dass der Strukturwandel echte Chancen schaffe. Genau dafür stehe dieses Projekt. Hier entstünden neue Ideen, moderne Arbeitsplätze und Perspektiven für die nächste Generation. So würde die Region Schritt für Schritt stärker gemacht werden und Sachsen-Anhalt bliebe auch künftig ein Land mit guten Chancen zum Leben und Arbeiten. Alle Beteiligten formierten sich zum Gruppenbild. Und dann war auch noch Gelegenheit, die eingangs erwähnte kleine Ausstellung in Augenschein zu nehmen, wo schon ein wenig visualisiert war, was an dieser Stelle entstehen soll. Kurz danach gab es noch ein Gruppenbild, nämlich vor dem Mansfeld-Museum in Hettstedt. Dort überreichte Ministerpräsident Sven Schulze für das Modellprojekt Grüne Fernwärme Geothermie der Stadtwerke Hettstedt einen Förderbescheid über 1,7 Millionen Euro. Auch hier posierte man als Gruppe. Am 13. August empfing der Geschäftsführer der Stadtwerke Lutherstadt Eisleben GmbH, Ronny Strebe, an seinem Dienstsitz Jan Wollenberg und Dr. Dirk Prinschwitz, Geschäftsführer der Fernwasserversorgung Elbaue-Ostharz GmbH, kurz FEO, und Bürgermeister Carsten Staub. An diesem Tag sollte die bewährte Zusammenarbeit zwischen der FEO und den Stadtwerken der Lutherstadt mit der Unterzeichnung eines neuen Wasserliefervertrages fortgesetzt werden.
2: Für die Lutherstadt Eisleben, aber auch für die Stadtwerke Lutherstadt Eisleben ist es heute ein besonderer Tag, ein wichtiger Tag. Ja, die Fernwasserversorgung Elbaue-Ostharz und die Stadtwerke Lutherstadt Eisleben verbinden eine langjährige, man kann sagen eine jahrzehntelange Zusammenarbeit. Und der besondere Anlass heute ist, ja, dass der Liefervertrag, der jetzt auch Jahrzehnte lief, zum Ende des Jahres ausläuft und wir heute das freudige Ereignis auch haben, dass wir den nächsten langfristigen Liefervertrag mit Ihnen schließen, nachdem wir doch mehrere Wochen verhandelt haben. Und ich denke, dass wir hier für alle Beteiligten auch eine gute Lösung für die nächsten Jahre auch gefunden haben.
1: Für die Stadtwerke der Lutherstadt Eisleben ist der neue Vertrag ein wichtiger Baustein kommunaler Daseinsvorsorge. Trinkwasser muss jederzeit zuverlässig verfügbar sein für Privathaushalte, ebenso wie für Gewerbe, Industrie, öffentliche Einrichtungen und die städtische Infrastruktur, betonte Herr Strebe. Eine sichere Trinkwasserversorgung ist zugleich ein wichtiger Standortfaktor. Sie schaffe Verlässlichkeit für Unternehmen und industrielle Betriebe in der Lutherstadt und bildet eine Grundlage für regionale Entwicklung. Auch angesichts zunehmender Trockenperioden und wachsender Bedeutung einer verlässlichen Wasserverfügbarkeit für Landwirtschaft, Wirtschaft und Bevölkerung gewinne eine sichere Trinkwasserversorgung weiter an Bedeutung. Eislebens Bürgermeister Carsten Staub betonte, wie wichtig ihm dieser Termin sei, hatte doch dafür sogar seinen Urlaub unterbrochen. Aber schließlich ging es bei dem Vertrag um die sichere Versorgung mit Trinkwasser für die Stadt für die nächsten 15 Jahre mit einer Verlängerungsoption von 5 weiteren. Er betonte die besonders hohen Anforderungen an das Trinkwasser in Deutschland. Und als jemand, der mit der Feuerwehr besonders verbunden ist, dass damit auch die Löschwasserversorgung für die nächsten Jahre sichergestellt ist. Herr Wollenberger als Geschäftsführer der FEO würdigte den Prozess der Vertragsverhandlungen. Es sei ein fairer Interessenausgleich zwischen beiden Parteien gewesen. Vor allem ging es ja darum, Verbrauchsspitzen richtig zu berücksichtigen.

0: berücksichtigen und Regelungen zu finden, die auch noch in 15 Jahren funktionieren.
1: Auf einige technische Aspekte ging der andere Geschäftsführer der FEO, Dr. Dirk Brinschwitz, ein.
2: Es laufen momentan eine ganze Menge an technischen Arbeiten an der Südwestleitung, an der Sie ja sozusagen an unser System eingebunden sind. Wir erweitern und erneuern gerade den Abschnitt Klostermannsfeld-Helpbar. Das ist ein sehr wichtiger Abschnitt. Der hat also kapazitive Beschränkungen. Durch diese Erweiterung kommt es jetzt dazu, dass die Durchlassfähigkeit erhöht wird, also der Durchmesser wird größer und damit ist also die Wasserverfügbarkeit einfach auch größer hier in der Region. Und ich darf mal ein klein bisschen vorgreifen. Sie wissen, dass in der Vergangenheit das Kompetenzzentrum Wasserwirtschaft in Halle diese Trinkwasserkonzeption entworfen hat für Sachsen-Anhalt. Und es ist dort dieses neue Förderprogramm gibt mit diesen EFRE-Fördermitteln. Und dass wir sozusagen mit sehr dicht vor der Ziellinie stehen, dort das Wasserwerk in Wien-Rohle zu erweitern. Das heißt also, die Kapazität nochmal aufzustocken für diese heißen Zeiten.
1: Dann war es an den drei Geschäftsführern, den neuen Wasserliefervertrag für die Lutherstadt Eisleben bis zum Jahr 2041 zu unterzeichnen. Das Trinkwasser für die Lutherstadt kommt aus einer der bedeutendsten Wasserressourcen Mitteldeutschlands, der Rappbode-Talsperre im Harz. Im Wasserwerk Wien-Rohde wird das dort gewonnene Oberflächenwasser zu hochwertigem Trinkwasser aufbereitet. Regelmäßige Untersuchungen, ein jährlicher Trinkwasserbericht und umfassende Qualitätssicherungsmaßnahmen sorgen dafür, dass die Wasserqualität dauerhaft überwacht und dokumentiert wird. Für Verbraucherinnen und Verbraucher ist außerdem spürbar, das Wasser aus Wien-Rohde ist mit 4,0 Grad deutscher Härte besonders weich. Es gab selbstverständlich noch ein Gruppenfoto von diesem historischen Ereignis. Und dann sollte die Veranstaltung mit dem Besuch eines der Hochbehälter der Lutherstadt Eisleben abgeschlossen werden. Das Bassin vor der Neustadt ist einer von 5 Hochbehältern der Stadtwerke der Lutherstadt Eisleben GmbH. Der Leiter Netzbetrieb Carsten Schenk stand vor Ort Rede und Antwort. Er berichtete interessante Details zu dem 1868 errichteten und vor ca. 20 Jahren grundlegend sanierten Gebäude. Der Hochbehälter hat eine Kapazität von 500 Kubikmetern. Insgesamt versorgt die SLE etwa 5000 Haushalte in Eisleben und der Umgebung. Vor Ort konnten sich die Gäste einen Eindruck von einer wichtigen Station des Wassers auf dem Weg zum Endverbraucher machen. Es war eine sehr anschauliche und lehrreiche Abrundung des Termines anlässlich der Unterzeichnung des Wasserliefervertrages für die Lutherstadt Eisleben. Um ein langjähriges Projekt in der Region zu beenden, luden der Landrat und die Standortentwicklungsgesellschaft Mansfeld-Südharz MbH gemeinsam zu einem Termin am Ortsausgang Hettstedt in der Ritteröder Straße ein. Vor Ort unter anderem neben dem Landrat auch die Geschäftsführerin der Standortentwicklungsgesellschaft Mansfeld-Südharz MbH und der Hettstädter Bürgermeister Frank Tallich. Herr Schröder erläuterte dann den Grund des Hierseins. Es ging dabei um die bauliche Fertigstellung des einheitlichen touristischen Leitsystems im Landkreis Mansfeld-Südharz, ein bedeutendes Infrastrukturprojekt für die Tourismusentwicklung in der Region. Inzwischen weisen über 300 Schilder auf touristische Highlights hin und hier sollte nun symbolisch das letzte Schild enthüllt werden. In der Diskussion war dieses Projekt übrigens schon seit sage und schreibe 2008. Ganz konkret wurden insgesamt 338 touristische Hinweisschilder installiert, die Besucherinnen und Besucher künftig zu 70 touristischen Zielen im Landkreis Mansfeld-Südharz führen. Die Gesamtkosten des Projektes beliefen sich auf rund 1,4 Millionen Euro. Der Landkreis beteiligte sich mit mehr als 450.000 Euro Eigenmitteln an der Finanzierung. Erlöse aus dem Zukunftsfonds sicherten die haushaltsneutrale Umsetzung ab. Und dann konnte endlich das letzte Schild symbolisch enthüllt werden. Somit konnte der Schlusspunkt zu diesem viele Jahre andauernden Projekt gesetzt werden. Die Mansfelder Bergwerksbahn mit ihren rührigen Vereinsmitgliedern ist seit Jahrzehnten kulturelles Urgestein in der Region. Nun wurden ihre Gleisanlagen Ende Juni auch Opfer der extremen Hitze. Um die Aufwendungen für die entstandenen Schäden bezahlen zu können, startete der Verein einen Spendenaufruf. Am 17. August konnte er an seinem Standort am Bahnhof Kloster Mansfeld in Bendorf eine Großspende in Empfang genommen werden. Aber hören wir den Vereinsvorsitzenden Thomas Fischer.
3: Also wir freuen uns sehr, dass wir hier stehen und so einen schönen Scheck in Empfang nehmen können, denn wir hatten am 28. Juni ein Ereignis, das war nicht so schön. Wir hatten bei 41 Grad Lufttemperatur im Schatten und Schienentemperaturen von über 80 Grad Celsius eine Gleisverwerfung. Das heißt, die Wärme hat dazu geführt, dass die Schienen sich so stark ausgedehnt haben, dass sie an einer Stelle nicht Platz genug gefunden haben, um sich qualifiziert auszudehnen. Und wir mussten innerhalb von einer Woche mit Hilfe eines qualifizierten Baubetriebes für Gleisspezialisierung dieses Gleis reparieren. Das ist uns gelungen, hat aber über 20.000 Euro gekostet. Wir haben einen Aufruf gestartet. Unser Schatzmeister, Herr Zettel, hat den in die Welt gerufen. Und wir sind sehr froh, dass wir auf große Resonanz getroffen sind. Unter anderem bei der Firma Ciscom, die wir auch als Geschäftspartner seit vielen Jahren für unsere IT im Vertrag haben und damit sehr zufrieden sind. Und da sind wir heute noch zufriedener, dass das alles so ist, wie es ist. Ja, darum stehen wir hier, genau. Voller Freude.
4: Genau, und ich muss sagen, als ich das gesehen habe, den Aufruf, den ihr gestartet habt, und habe die Bilder gesehen, da dachte ich eigentlich, wir haben doch gar nicht April. Ich dachte, das ist ein April-Scherz. Das hätte ich mir nicht vorstellen können, dass es sowas gibt. Am Anfang dachte ich, wie gesagt, ey, die wollen uns veräppeln. Und dann kam der Aufruf und dann habe ich mir gleich gesagt, wir arbeiten so lange erfolgreich zusammen, die Mansfelder Bergwerksbahn, die Firma Ciscom GmbH. Da muss man sagen, wenn man sich da nicht hilft, dann läuft was verkehrt. Und das war mir von vornherein klar, dass ich dann sage, okay, da müssen wir mitmachen. Und wir wollten auch bewusst mit einem nennenswerten Betrag da helfen, weil 20.000 Euro ist eine Menge Geld. Und da geht es in größeren Schritten wahrscheinlich schneller.
1: Natürlich kann fleißig weitergespendet werden. Alle Informationen gibt es auf der Seite der Mansfelder Bergwerksbahn www.mansfelderbergwerksbahn.de.

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0: Mit Blaulicht und einem Bengalo-Spalier und natürlich unter der Traditionsfahne durch, so kam der neue Gerätewagen Logistik 2, wie er im Fachbegriff heißt, im Quartier der Ortsfeuerwehr Sangerhausen an. Fast alle der mehr als 130 Kameradinnen und Kameraden, die sich der Feuerwehr zugehörig fühlen, und zahlreiche Gäste waren erschienen, um das neue Fahrzeug in Empfang zu nehmen. Oberbürgermeister Thorsten Schweiger, der als erster das Wort ergriff, betonte, dass der Erwerb des neuen Gerätewagens im Rahmen der zentralen Beschaffung durch das Land Sachsen-Anhalt erfolgte. Die Gesamtkosten für Fahrzeug und Beladung belaufen sich auf 333.000 Euro. Hinzu kommen 8.366 Euro für die Funktechnik. So fördert das Land die Anschaffung mit 115.000 Euro. Ebenfalls offiziell übergeben wurde ein neues mobiles Hochwasserschutzsystem. Es verfügt über eine Gesamtlänge von 280 Metern und eine Schutzhöhe von 90 Zentimetern. Das flexibel einsetzbare System besteht aus Gitterplattenelementen, einer anpassungsfähigen Membran und Stützdrähten und kann innerhalb kurzer Zeit aufgebaut werden. Die Gesamtkosten dafür betragen knappe 100.000 Euro. Der Eigenanteil der Stadt Sangerhausen in Höhe von 10.000 Euro konnte aus Mitteln der Hochwasserspende des Landkreises Mansfeld-Südharz finanziert werden. Mit dem Gerätewagen und dem mobilen Hochwasserschutzsystem stehen am Standort Sangerhausen zwei wichtige Einsatzmittel zur Verfügung, die bei Bedarf von allen Ortsfeuerwehren genutzt werden können. Das allradgetriebene Logistikfahrzeug dient dabei insbesondere dem Transport von Zusatzausrüstung, die nicht auf den regulären Löschfahrzeugen mitgeführt werden kann. Es bietet Platz für eine Staffel mit 6 Einsatzkräften und verfügt über eine für seine Aufgabe angepasste feuerwehrtechnische Grundbeladung. Stadtverleiter Arno Kaliner nutzte die Gelegenheit, seinen Kameraden die besten Wünsche und auch Gottes Segen für alle Einsätze mit auf den Weg zu geben. Im Anschluss übergab der Oberbürgermeister den symbolischen Schlüssel an Ortswehrleiter Thomas Schröter. Nun konnten die Kameradinnen und Kameraden das neue, vielseitig einsetzbare Fahrzeug in Augenschein nehmen.
1: Ich freue mich sehr. Ich danke auch der Stadt Sangerhausen. Der Fuhrpark Sangerhausen ist die letzten 10 Jahre komplett fast modernisiert worden. Wir haben jetzt das letzte ältere Fahrzeug ersetzt. Somit haben wir einen vollständigen Löschzug plus Sondertechnik. Und wir freuen uns sehr, dass wir diese natürlich zum Stadtschutz, wie es heißt so schön, 24/7, 365 Tage im Jahr einsetzen dürfen. Ich denke, als Schwerpunktfeuerwehr aktuell im Jahr über 200, 240 Einsätze. Von daher ist das ein schöner Standort. Wir werden das Auto ordentlich behandeln und bestmöglich alles geben.
2: Wie viele Aktive seid ihr?
1: Aktuell sind wir 66 Aktive, ja, davon 34 Artenschutzgeräteträger. Haben einen relativ jungen Altersdurchschnitt von 37 Jahren, kann man sagen. Haben sehr viel jungen Zulauf, auch durch die letzten Jahre sehr gute Kinder- und Jugendfeuerwehrausbildung, muss man sagen. Da stehen wir gut da, können uns nicht beschweren. Haben sehr viele gute Arbeitgeber in der Stadt, die auch tagsüber die Leute unterstützen und auch tagsüber unsere Einsatzbereitschaft sehr stark aufrechthalten.
3: Zum 10. Mal nun schon verlieh in diesem Jahr die Agrarmarketinggesellschaft Sachsen-Anhalt, kurz AMG, kulinarische Sterne für Produkte heimischer Direktvermarkter und Lebensmittelproduzenten. Über 130 Produkte in verschiedenen Kategorien wurden eingereicht, 80 Unternehmen haben teilgenommen. Das war Rekord. Die offizielle Bekanntgabe der Sieger erfolgte zwar schon im Juni in der Staatskanzlei in Magdeburg, nun standen die Unternehmensbesuche an, wie hier in der zum zweiten Mal prämierten Fleischerei Schubach in Heiligenthal. Herr Zahn von der AMG hatte das entsprechende Hofschild dabei. Begleitet wurde er vom CDU-Abgeordneten René Bartel und Marco Wohlenberg von der SEG. Seniorchef Bernd Schubach freute sich über den Besuch. Prämiert wurde der Bergkellerschinken. Er reift 24 Wochen, sehr trocken. und wurde vorher mit Wacholder, du Rosmarin, gespickt, sodass eine besondere Schinkenkruste beim Reifen gebildet wird. Herr Zahn erläutert dann auch kurz die Idee, die hinter dem kulinarischen Stern steht.
2: Und Marketing ist wichtig und was die Botschaft im Prinzip für uns ist seit 10 Jahren, die Innovation, die die Menschen hier, egal in welcher Kategorie, ob das Backwaren sind, ob das Liköre sind oder eben Tier-, Fleischprodukte, wie man sich Gedanken macht, um Produkte zu verfeinern, regional aufzuwerten, sich Gedanken zu machen und nun ihr mit eurem Kellerschinken, der im Prinzip eine gewisse Reife hat, kommt doch eine gewisse Qualität und ein gewisser Geschmack rüber. Und ich denke mal, auch mit so einer Auszeichnung wird das für euch sicherlich auch vielleicht ein Mehrwert sein, wenn das jetzt hier liegt, dass man sagt, man hat einen Stern, weil das ist ja letztendlich wie beim Fußball in der Mannschaft, wie oft ist man Weltmeister oder die Köche in der Gastronomie mit ihren Sternen. Jetzt habt ihr hier auch einen Stern und das ist schon der zweite. Ja. 2019 schon mal gewonnen. Mit dem Wurzelspeck gibt es auch immer noch.
1: Ja.
2: Und jetzt im Prinzip mit diesen lange gereiften Schinken.
3: Dann erhielt Herr Schubach das Schild, was jedem verkündete, der den Laden betrat, dass hier ein kulinarischer Stern vergeben wurde. Auch hatte er Gelegenheit, sein Unternehmen, das 1929 gegründet wurde und derzeit ca. 70 Mitarbeiter hat, den Gästen näher vorzustellen.
4: Die Treppe zwischen Kirche und Rathaus in Hettstedt bietet sich als Fläche für eine Veranstaltung förmlich an. Bereits in vergangenen Zeiten wurde hier ein Sommertheater durchgeführt. Der Kunstzuckerwut und der Heimatverein haben am 16. August diese Idee wieder aufleben lassen. Unter dem Titel Kabarett auf den Treppen kamen etwa 120 Besucher bei idealem Wetter zusammen, um zu lachen, zu schmunzeln und die besondere Atmosphäre zu genießen, wie auch Kabarettist Bernhard Liebermann bestätigte.
5: Ja, zum ersten Mal hier auf den Treppen vor der Kirche. Wir freuen uns total. Super Atmosphäre, richtig schön.
6: Das ist sicherlich das eine gute, aber für einen Kabarettisten ist natürlich so eine Freiluftgeschichte eine große Hausnummer eigentlich, weil Kabarett und Freiluft hakt sich doch ein bisschen, oder?
5: Das stimmt. Also eigentlich ist es für Kabarett am stimmungsvollsten, wenn die Leute ganz nah dran sind. Aber ich glaube, bei der schönen Atmosphäre können wir heute ein Auge zudrücken.
6: Was erwartet denn die Leute heute?

0: Tohuwabohu. Ja, da wird das Klatschen gleich weniger. Ich merke schon, dass...
1: Die zwei Wortakrobaten Bernard Liebermann und Thierry Gelos schafften es mit Witz und Musik, die Besucher von Minute 1 an in ihren Bann zu ziehen. Mit viel Applaus wurden die beiden am Ende belohnt und den Besuchern bleibt die Hoffnung auf eine Fortsetzung im nächsten Jahr.
2: Die Stiftung Kinderheim Hackerode lud am 19. August zur Besichtigung des Baufortschrittes am Kupferblümchen in Hettstedt ein. Als Erweiterung des bestehenden Objekts in der Rudolf-Breitscheid-Straße entsteht dort ein innovatives und nachhaltiges Modellprojekt zur Weiterentwicklung eines Kinderheims hin zu einem generationsübergreifenden Wohn-, Lern- und persönlichen Entwicklungsort. Der Vorstandsvorsitzende der Stiftung, Thorsten Fricke, begrüßte die vielen Gäste.
3: Also erstmal herzlich willkommen allen Bürgerinnen und Bürgern aus dem Wohngebiet. Ich möchte mich an dieser Stelle bei Ihnen nochmal bedanken, dass es ein freundliches Miteinander wohnen gibt, was die Kinder anbelangt, unseres Kinderheimes und Ihnen. Vielen Dank für die vielen Erdbeerkörbchen, die die Kinder vom Schulweg nach Hause von Ihnen bekommen. Und vielen Dank im Grunde genommen für Ihre Gastfreundschaft. Und ich kann Ihnen versichern, wenn wir fertig sind mit Bauen im kommenden Jahr, wird es auch ab kommenden Jahr wieder das Wohngebietsfest geben, was ja eine hohe Tradition in diesem Wohngebiet hat. Ich möchte die Gelegenheit wahrnehmen und meinen ehemaligen Chef und Begleiter meiner Jugendhilfezeit mit Ihnen begrüßen und bitte mal ganz kurz Herrn Hans-Peter Sommer zu mir. Ja, Hans-Peter, vielen Dank, dass du immer noch jedes Jahr ans Kinderheim denkst. Ich weiß, es gibt jedes Jahr an das Kinderheim eine Spende von Herrn Sommer. Und Herr Sommer verriet mir, dass er auch dieses Jahr für den Neubau eine Spende gemacht hat. Und alles Liebe und Gute an Ihre Frau, die aus gesundheitlichen Gründen heute nicht hier sein kann. Und dann nehmen wir die Gelegenheit wahr und Sie bringen heute einen Blumenstrauß mit nach Hause.
4: Ja. Ich finde, wenn man hierher kommt, zumal ich mit meinen 82 Jahren, da ist vieles noch schöner, zumindest aber so gut, wie vor vielen Jahren, als ich noch Landrat war. Damals gab es ein gutes Verhältnis zu den Anwohnern. Gerade habe ich mit einem gesprochen. Das Verhältnis ist auch heute noch gut. Damals gab es große Akzeptanz für unsere Kindereinrichtung. Das ist auch heute noch so. Und dass Herr Fricke so manches schwere Problem, große Problem, zu lösen hatte und gut gelöst hat, das ist in allererster Linie sein Verdienst. Ich damals als Landrat habe unterstützt, so gut es möglich war, und freue mich natürlich, dass es heute hier so weit ist. Deshalb wünsche ich allen, die hier sind, viel Spaß und Freude, dem Unternehmen Kinderheim, Entschuldigung, eine weitere gute Entwicklung und freue mich dann ebenfalls auf die nächste Gelegenheit. Danke, Herr Fricke.
2: Unter den Gästen auch Ministerpräsident Sven Schulze und Landrat André Schröder. Aber bevor diese ans Rednerpult gebeten wurden, ehrte Herr Fricke eine ganze Anzahl von am Bau Beteiligten. Der Bogen spannte sich dabei von Institutionen wie der Investitionsbank, Architekten und Planungsbüros, Baufirmen, aber auch Arbeitern, die sich vor Ort in das Projekt einbrachten. Dank ihrem Einsatz, aber natürlich auch Fördermitteln aus dem Strukturwandelprogramm in Höhe von etwa 1,2 Millionen Euro und dem Eigenanteil in Höhe von rund 300.000 Euro konnte der Rohbau fertiggestellt werden. Auch ein neuer Spielplatz ist am Standort des bereits vorhandenen Kinderheims entstanden. Ministerpräsident Sven Schulze betonte in seinem Redebeitrag, dass er sich freue, hier ein Objekt entstehen zu sehen, das Zukunft beinhalte, denn Kinder bedeuten diese. Auch Landrat André Schröder bekräftigte, wie er sich freue, dass hier für Kinder investiert wird, die nicht auf der Sonnenseite leben. Damit war dann der offizielle Teil beendet und Herr Fricke lud alle Anwesenden ein, sich vom Baufortschritt persönlich zu überzeugen. Und natürlich wurde auch gefeiert.

0: Donnerstagabend im Stadion am Birkenwäldchen im Sangerhäuser Ortsteil Lengefeld. Die Herren der ersten Männermannschaft trainieren für die nächste Partie der SG Lengefeld Gonnertal 2. In der Kreisklasse Mansfeld-Südharz. Hier am Ende des Ortes hat man seine Ruhe und einen schönen Blick zur Hohen Linde. Doch an diesem Abend, Mitte August 2026, ist es anders. Ein ständiges Kommen und Gehen direkt am Vereinsheim ist zu beobachten. Holen sich hier Vertreter aller 60 am Punktspielbetrieb beteiligten Fußballvereine des Landkreises jeweils eine Kiste mit 10 nagelneuen Bällen ab. Wie es dazu kam, berichtete KfV-Präsident Thomas Große.
1: Also wir haben als Kreisverband Fußball beim Staffeldach den Verein mitgeteilt, dass wir als Fußballverband sozusagen ihnen, den Vereinen, mal was zugute kommen lassen wollen für ihre jahrelange Tätigkeit bzw. ihre Fußballtätigkeit, weil sie immer die Vereine bzw. auch den Nachwuchs fördern und machen und nicht nur immer heißt, dass es nur immer in eine Richtung geht, immer nur bezahlen, sondern auch mal was zurückgeben. Und das ist, geht meiner Meinung nach im Fußball nicht einfacher, als wie wenn man ein paar Bälle sponsort. Das haben wir als Kreisfachverband Fußball Mansfeld-Südharz gemacht und haben jedem Verein sozusagen ein 10er Ballpaket versprochen.
2: Und heute ist der Auslieferung.
1: Und heute ist dann sozusagen die Auslieferung. Genau. Ja, das sind insgesamt 600 Bälle.
2: Das ist ja logistisch auch nicht leicht. Wie wurden die denn angeliefert?
1: Die wurden angeliefert per 4-Euro-Paletten bei mir zu Hause vor der Haustür. Und dann haben wir sie sozusagen, ich habe Bücher bei mir zu Hause gelagert, mein Kollege Michael Walter hat Bücher zu Hause gelagert auf den Hänger und heute haben wir sie ja hergefahren und halt.
2: So soll es sein.
1: So soll es sein. Pro Karton sind 12 Bälle drin, also jeder Verein kriegt 10. Das heißt, es mussten auch noch 2 Bälle aus jedem Karton raus. Ja, also ist logistisch ein bisschen herausfordernd gewesen, aber für die Vereine ist uns keine Mühe
2: zu gering.
1: Genau.
0: Neben dem Präsidenten waren auch die übrigen Herren des Kreisfachverbandes Mansfeld-Südharz mit vor Ort in Lengefeld, was auch einen regen Austausch mit den Vereinsvertretern begünstigte, die ihre kleinen Sorgen und Nöte so auf kurzem Wege mit dem Verantwortlichen besprechen konnten. Die Freude über die Aktion überwog natürlich und war allen anzusehen. Schließlich kostet so ein Ball um die 30 Euro und hält auch nicht ewig. Begeistert zeigten sich beispielsweise Axel Dammann vom MSV Eisleben und Ingo Wolf aus Oberröpplingen.
3: Super, einmal frei. Ja? Könnte jede Woche sein.
2: Ja. Es wurde gerade schon gesagt, es gibt zu wenig Unterstützung so
3: genau.
2: Vom Fußballverband.
3: Genau.
2: Ja, also
3: na.
2: Freut euch.
3: Na klar, super.
2: Wo fließen die Bälle hin?
3: Im Jugendbereich, denke ich mal, irgendwo. Na, haben wir immer Verwendung.
4: Finde ich gut.
2: Ja? Ja? Es gab ja noch nie was irgendwie richtig. Zurück und jetzt gibt es mal ein paar Bälle.
4: Jawohl, sehr schön.
2: Für was wollt ihr die Bälle nutzen?
4: Zum Trainingsbetrieb.
2: Okay.
0: Na? Unabhängig von der Ballaktion muss ein Name aber noch erwähnt werden. Volkmar Lennepper, der als Spieler, Trainer und Übungsleiter unterwegs war und heute als gute Seele des FSV Lengefeld gilt.
2: Lengefeld spielt in der Kreisklasse. Wie war denn die letzte Saison?
5: Ja, Platz 7 hatten wir da belegt.
2: Immerhin, ja, für so einen kleinen Ort.
5: Ja, wir hatten ständig Neuzugänge und Abgänge und wie so ist.
2: Sie sind ja jetzt hier der Betreiber der Gaststätte.
5: Ja.
2: Waren aber auch mal Trainer.
5: Ich war auch mal Trainer, ja. Über 20 Jahre.
2: Wow!
5: Ja.
2: Und wie finden Sie denn die Sache jetzt hier mit den Bällen?
5: Finde ich eine gute Sache, aber es kommt trotzdem vom Sportbund zu wenig.

0: Das muss mal gesagt werden, ja?
1: Ja.
0: Also vom Fußballverband.
1: Ja.
0: Ja. Was würden Sie sich denn sonst noch so vorstellen an Unterstützung?
1: Ja, es reicht schon, wenn wir eine Genehmigung kriegen würden, wie zum Beispiel, wir wollten das ganze Gelände mal umzäunen, dass man da irgendwie eine Förderung oder was bekommen könnte. Aber das hat sich nie was getan.
0: Nichts.
1: Weil wir eben in der untersten Klasse spielen, ja. Das ist das ganze Problem. Mhm. Ein richtiger Sponsor, der uns Geld gibt, ganz schwierig heutzutage.
0: Da geht es den Bundesliga-Mannschaften besser?
1: Ja.
0: Sind Sie auch Fan von irgendeiner Mannschaft?
1: Nein. Ich werde nächstes Jahr 70.
0: Da kann man ja trotzdem noch Fußball spielen.
1: Nein, das ist vorbei. Der Bessere soll gewinnen.
0: Super.
2: Nach der Herabstufung im Rahmen der Fußball-Kreisliga-Reform vor 3 Jahren konnten die Herren des SV Germania Hergesdorf direkt von der Kreisklasse wieder in die Kreisliga aufsteigen und schafften es in der folgenden Saison 2025/26 tatsächlich in die Werbefabrik.de Kreisoberliga. Nun stand die erste Begegnung in der neuen Spielklasse an und das sollte gleich ein Ortsderby gegen den FSV Grün-Weiß Wimmelburg sein. Bei gut 35 Grad und voller Sonne auf dem Kulch war das nicht ganz ohne. Doch nicht nur die Hergesdorfer Elf freute sich auf das Spiel, auch ihr langjähriger Trainer Tobias Balzer.
0: Das erste Spiel steht bevor, schon ein bisschen aufgeregt. Was haben Sie den Jungs in der Kabine gesagt?
3: Ja, erstmal freuen wir uns, dass wir überhaupt wieder Fußball spielen können, dass die Saison wieder losgeht. Und mit Wimmelburg haben wir natürlich ein richtiges Brett gleich für den ersten Spieltag. Aber ich glaube, leichte Mannschaften gibt es jetzt nicht mehr. Wir wissen, dass wir als Aufsteiger natürlich immer als Underdog auftreten müssen. Der klare Favorit ist heute natürlich Wimmelburg. Aber ich glaube, wir wollen versuchen, in der einen oder anderen Situation doch einen Fuß zu stellen und ein bisschen zu ärgern. Und vielleicht mit ein bisschen Spielglück ist ja was drin heute.
0: Wie haben Sie Ihre Mannschaft vorbereitet? Haben Sie sich Verstärkung geholt?
3: Ja, wir haben 3 Neuzugänge tatsächlich. Wir haben ein Trainingslager durchgeführt. Wir haben 3 Testspiele. Und wir sind eigentlich, denke ich, ganz fit, dass wir die Saison gut durchstehen.
0: Heute ist ja nun so heiß. Machen Sie es wie bei der WM mit Trinkpause zwischendurch?
3: Ja, heute machen wir Trinkpause.
0: Tatsächlich?
3: Tatsächlich.
0: So, vielleicht ein kleiner Tipp von Ihnen. Was denken Sie, wie wird es ausgehen?
3: Ich hoffe, ein Tor mehr für uns als für Wimmelburg.
0: Sie haben ja gerade erwähnt, Sie waren früher auch Jugendtrainer. Es wurde schon gesagt, Sie haben eine sehr gute Jugendarbeit hier. Deswegen haben Sie es vielleicht auch als kleiner Ort geschafft, jetzt in die Kreisoberliga. Liegt das da dran? Haben Sie wirklich so eine gute Jugendarbeit? Oder?
3: Ja, wir haben definitiv eine gute Jugendarbeit. Also von der Mannschaft sind 80% aus den eigenen Reihen. Also wir haben auch als kleiner Verein wenig Geld, wo wir Spieler zukaufen können und auch nicht wollen. Deswegen, wir setzen alles auf Jugendarbeit. Dafür lebt der Verein, dafür sind wir auch ausgelegt. Und auch mit 2 Männermannschaften mittlerweile. Wir haben noch eine Spielgemeinschaft mit der zweiten, mit Deutonia Sirslehm. Da sind wir auch dolle stolz drauf. Unsere Frauen spielen in der Verbandsliga. Und noch 5 Jugendmannschaften. Und da sind wir eigentlich ganz zufrieden und gut aufgestellt.
0: Gut aufgestellt, auch in der Breite. Also nicht nur, was weiß ich, wie ein Messi und ein paar ringsrum, sondern mehrere gute Kader.
3: Ja, definitiv, ja. Wir brauchen natürlich 11 gute Kicker auf dem Platz. Dass sie nicht alle das gleiche Niveau haben können, das ist klar. Aber ich bin guter Dinge, dass wir gut durch die Saison kommen.
2: Genauso hochmotiviert gingen aber auch die Gäste aus Wimmelburg in dieses Derby. Nach 2 ebenfalls erfolgreichen Saisons in der Kreisoberliga mit einem 2. und einem 4. Platz sollten die 3 Punkte am Ende des Tages unbedingt mit nach Wimmelburg wandern. Genug Erfahrung in der obersten Spielklasse des Kreises ist schließlich vorhanden. Im Gegensatz zu den Debütanten aus Hergesdorf.
4: Vorbereitung ist gelaufen, muss ich sagen. Also wir sind guter Dinge, dass wir heute hier 3 Punkte reisen, dass wir mit zu unseren Gunsten spielen und ja, was soll ich groß sagen.
0: Mhm. Ihr seid ja schon ewig in der Kreisoberliga vertreten, gebt doch mal einen Tipp, gebt den Hergesdorfern mal einen Tipp.
4: Was soll ich heute hier? Kreisoberliga ist schon was anderes wie Kreisliga, da ist schon ein bisschen mehr Körper, mehr Spiel, Fitness ist ganz wichtig. Ich denke, das werden sie heute das erste Mal spüren müssen.
0: Mhm. Wie habt ihr euch vorbereitet? Habt ihr
4: viele Testspiele? Wir haben einen Wechsel, ja, einen Zugang. Ansonsten ist die Mannschaft immer noch dieselbe, wie sie letztes Jahr war. Alle fit, keine Verletzungen, alle gut trainiert. Also wir sind guter Dinge, dass die Saison gut läuft.
0: Heute gibt es ja auch Trinkpausen, wurde gerade gesagt. Das muss vielleicht auch sein, oder was sagst du?
4: Auf jeden Fall. Bei der Wärme macht das schon Sinn, mal kurz 2 Minuten durchzuschnaufen, mal ein Stück zu trinken, bevor hier wirklich mal jemand abklappt. Auch wenn man nicht damit rechnet. Auch die fittesten Leute können mal schnell zusammenbrechen. Deswegen denke ich, Trinkpause macht schon Sinn.
0: Auch für die Zuschauer.
4: Auf jeden Fall.
2: Gut, 250 Zuschauer fanden sie.

0: sich ein, um die Partie am Spielfeldrand zu verfolgen. Geleitet wurde das Kreis-Oberliga-Duell von Schiri Jannis Elias Seifert, unterstützt von seinen Kollegen John Gödicke und Sören Fischer. Beim Anpfiff war dabei noch nicht zu ahnen, dass sich die Partie zu einem echten Torfeuerwerk entwickeln wird. So setzten sich die Gastgeber der packenden Begegnung am Ende mit 5:3 durch. Wobei schon das erste Tor, geschossen bereits in der zweiten Minute von Marvin Elster, wahrscheinlich für alle überraschend zustande kam. Nur wenig später, in Minute 8, erhöhte Paul Kort auf 2:0.
1: Gut gemacht!
0: Und es folgten weitere Chancen für die Hausherren. Doch wer dachte, dass das Spiel vorzeitig entschieden war, sah sich getäuscht. Die Gäste aus Wimmelburg blieben dran und kämpften sich schnell auf Augenhöhe zurück. So erzielte Philipp Maximilian Burkert bereits in Minute 15 den Anschlusstreffer zum 2:1. Nur 6 Minuten später klingelte es erneut im Tor der Germanen. Jonas Krüger markierte den verdienten Ausgleich mit 2:2. Eine heiße Partie, auch die Temperaturen betreffend. So folgte schließlich die wohlverdiente Trinkpause. Danach präsentierten sich die Germanen wieder frischer und angriffslustiger, wobei auch nicht jede Aktion belohnt wurde. Kurz vor dem Pausenpfiff schlug Hergesdorf jedoch erneut zu. So traf Kevin Jerome Balzer in der 41. Minute zur 3:2 Halbzeitführung. Nachdem der Unparteiische in der ersten Halbzeit nicht eine Karte zeigte, geschah dies zu Beginn des zweiten Durchgangs geradezu inflationär. Doch die Vergehen waren nicht so schwerwiegend, sind eher nicht erwähnenswert. Bis der nächste Treffer fiel, vergingen allerdings 25 Minuten. So war es Nico Schlotter, der den Vorsprung der Germanen mit einem Kracher aus einiger Entfernung in der 70. Minute auf 4:2 ausbauen konnte. Nach dieser Notbremse vor dem Wimmelburger Tor erhöhten die Gastgeber in der 75. Minute schließlich auf 5:2. Luca Elias Teichmann verwandelte den Strafstoß souverän. Kurz vor Abpfiff gelang es dann Philipp Burkert von den Gästen zum zweiten Mal die Kugel zu versenken und auf 5:3 zu verkürzen. Am ersten Heimsieg von Germania Hergesdorf in der Werbefabrik Kreis Oberliga konnte das allerdings nichts mehr ändern.
2: Geile Sache!
3: Oh. Ja, Wahnsinn. Also, wir haben erwartet, dass es ein enges Spiel wird, dass es ein klasse Spiel wird. Das haben wir auch geliefert, denke ich. Verdient gewonnen zum Schluss. Die ersten 3 Punkte der Vereinsgeschichte. Was Schönes. Jetzt noch geiles Bier und dann machen wir uns einen schönen Abend. Dankeschön.

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0: Der bäuerliche Familienbetrieb Probst in Bendorf betreibt seit vielen Jahren einen Hofladen, in dem er nicht nur die eigenen Erzeugnisse wie zum Beispiel Kartoffeln, Getreide und Rüben, sondern auch Produkte anderer regionaler Hersteller wie Marmeladen, Honig, Säfte, Wein, Wurst und Eier anbietet. Seit einigen Tagen gibt es nun ein neues Angebot, wie Bernd Probst, seit 2002 Inhaber des Betriebes, berichtete.
1: Ja, wir haben uns überlegt, unser Angebot für die Kunden da zu sein, zu erweitern und haben uns dazu diesen hübschen Verkaufsautomaten angeschafft, der jetzt 24 Stunden, 7 Tage in der Woche zu erreichen ist und wo man einkaufen kann.
2: Was gibt's denn?
1: Wir haben dort einen Teil unseres Sortiments aus dem Hofladen im Angebot. Natürlich nicht alle Artikel passen ja nicht rein, aber eine Auswahl, was sich gut verkauft, ist dort zu bekommen und recht einfach zu bedienen. Man wählt die Nummer, zahlt im Bar oder mit Karte und erhält das Produkt.
2: Ja, hier ist ja noch ein bisschen Platz. Kommt ja noch was dazu?
1: Ja, es ist schon so vorgesehen, dass man eventuell das Ding noch erweitert, wenn sich's gut anlässt, also wenn die Nachfrage da ist. Und ja, in den paar Tagen, wo er jetzt funktioniert, sind wir schon fast zufrieden.
2: Verschiedene Produkte aus der Region sozusagen. Von Ihnen ist jetzt, sind die Kartoffeln nur dabei, oder ist da noch was?
1: Die Kartoffeln und das Rapsöl. Wir haben jetzt im Frühjahr nochmal Rapsöl gepresst, sind zu einer Rapsölpresse gekommen. Hat man uns erstmal gemietet und werden die aber vielleicht übernehmen. Und dort haben wir leckeres Rapsöl gepresst und abgefüllt. Und das ist ja auch im Automaten erhältlich.
0: Der Automat befindet sich direkt gegenüber des Agrarbetriebes, wo auch komfortabel geparkt werden kann. Und ist, wie bereits erwähnt, 24/7 geöffnet.
3: Mit dem Mekalab entsteht in der Lutherstadt Eisleben in der Querfurter Straße 12 ein modernes Entwicklungszentrum für Innovation, Zusammenarbeit und neue Ideen. Dafür wird das bestehende Gebäude umfassend modernisiert und für die neuen Anforderungen umgebaut. Eine kleine Ausstellung zeigt, wie sich die Architekten das fertige Mekalab vorstellen. Auf rund 2000 Quadratmetern entstehen Forschungs- und Arbeitsflächen mit Werkstätten, Experimentierbereiche, sowie moderne Büro- und Lagerräume. Schwerpunkte des Projektes sind Digitalisierung, Telepflege und digitale Gesundheitsvorsorge. Am 13. August wurde Ministerpräsident Sven Schulze erwartet, der insgesamt 3 endgültige Förderbescheide mit einer Gesamthöhe von rund 23 Millionen Euro für die Umsetzung des Projektes Mekalab übergeben wollte. Zunächst ergriff Landrat André Schröder das Wort.
4: Im Landkreis Manfred-Südhorst sind 28 Projekte über den Strukturwandel gefördert. Wir haben kleine, mittlere Projekte, aber mit einer großen Flächenausstrahlung und ganz breit diversifiziert von medizinischer Infrastruktur, industrienahe Infrastruktur, Flächenentwicklung, Industrieanbindungsstraße und hier das Thema Weiterbildung, Ausbildung, kreative Milieus schaffen für innovative Unternehmen. Und das an einer Stelle, da wird der Ministerpräsident was dazu sagen, was ja symbolträchtiger nicht sein kann. Ich freue mich, dass diese ganzen Vorleistungen über die Investitionsbank, über den Lenkungsbeirat, mit den Bürgermeistern, mit den Kreistagsfraktionen, mit der Stabsstelle in der Staatskanzlei Kipfelsberg ist ja mit hier, also ein dickes Dankeschön natürlich an die Landesregierung, die den nicht immer einfachen Prozess der Fördermittelgewährung jetzt durchsteuert und neben den vorläufigen Bescheiden jetzt auch endgültige vergibt, damit wir endlich auch in den Leistungen, in den Leistungsphasen weiterkommen können.
3: Dann war es an Ministerpräsident Sven Schulze, die erwähnten 3 endgültigen Förderbescheide für das Mekalab in einer Gesamthöhe von knapp 23 Millionen Euro zu übergeben. Er bezeichnete die Investition als eine in die Zukunft der Menschen vor Ort und ihm sei es wichtig, dass der Strukturwandel

0: echte Chancen schaffe. Genau dafür stehe dieses Projekt. Hier entstünden neue Ideen, moderne Arbeitsplätze und Perspektiven für die nächste Generation. So würde die Region Schritt für Schritt stärker gemacht werden und Sachsen-Anhalt bliebe auch künftig ein Land mit guten Chancen zum Leben und Arbeiten. Alle Beteiligten formierten sich zum Gruppenbild und dann war auch noch Gelegenheit, die eingangs erwähnte kleine Ausstellung in Augenschein zu nehmen, wo schon ein wenig visualisiert war, was an dieser Stelle entstehen soll. Kurz danach gab es noch ein Gruppenbild, nämlich vor dem Mansfeld-Museum in Hettstedt. Dort überreichte Ministerpräsident Sven Schulze für das Modellprojekt Grüne Fernwärme Geothermie der Stadtwerke Hettstedt einen Förderbescheid über 1,7 Millionen Euro. Auch hier posierte man als Gruppe. Am 13. August empfing der Geschäftsführer der Stadtwerke Lutherstadt Eisleben GmbH, Ronny Strebe, an seinem Dienstsitz Jan Wollenberg und Dr. Dirk Prinschwitz, Geschäftsführer der Fernwasserversorgung Elbaue-Ostharz GmbH, kurz FEO, und Bürgermeister Carsten Staub. An diesem Tag sollte die bewährte Zusammenarbeit zwischen der FEO und den Stadtwerken der Lutherstadt mit der Unterzeichnung eines neuen Wasserliefervertrages fortgesetzt werden.
1: Für die Lutherstadt Eisleben, aber auch für die Stadtwerke Lutherstadt Eisleben ist es heute ein besonderer Tag, ein wichtiger Tag. Ja, die Fernwasserversorgung Elbaue-Ostharz und die Stadtwerke Lutherstadt Eisleben verbinden eine langjährige, man kann sagen eine jahrzehntelange Zusammenarbeit. Und der besondere Anlass heute ist, ja, dass der Liefervertrag, der jetzt auch Jahrzehnte lief, zum Ende des Jahres ausläuft und wir heute das freudige Ereignis auch haben, dass wir den nächsten langfristigen Liefervertrag mit Ihnen schließen, nachdem wir doch mehrere Wochen verhandelt haben. Und ich denke, dass wir hier für alle Beteiligten auch eine gute Lösung für die nächsten Jahre auch gefunden haben.
0: Für die Stadtwerke der Lutherstadt Eisleben ist der neue Vertrag ein wichtiger Baustein kommunaler Daseinsvorsorge. Trinkwasser muss jederzeit zuverlässig verfügbar sein für Privathaushalte, ebenso wie für Gewerbe, Industrie, öffentliche Einrichtungen und die städtische Infrastruktur, betonte Herr Strebe. Eine sichere Trinkwasserversorgung ist zugleich ein wichtiger Standortfaktor. Sie schaffe Verlässlichkeit für Unternehmen und industrielle Betriebe in der Lutherstadt und bildet eine Grundlage für regionale Entwicklung. Auch angesichts zunehmender Trockenperioden und wachsender Bedeutung einer verlässlichen Wasserverfügbarkeit für Landwirtschaft, Wirtschaft und Bevölkerung gewinne eine sichere Trinkwasserversorgung weiter an Bedeutung. Eislebens Bürgermeister Carsten Staub betonte, wie wichtig ihm dieser Termin sei, hatte doch dafür sogar seinen Urlaub unterbrochen. Aber schließlich ging es bei dem Vertrag um die sichere Versorgung mit Trinkwasser für die Stadt für die nächsten 15 Jahre mit einer Verlängerungsoption von 5 weiteren. Er betonte die besonders hohen Anforderungen an das Trinkwasser in Deutschland. Und als jemand, der mit der Feuerwehr besonders verbunden ist, dass damit auch die Löschwasserversorgung für die nächsten Jahre sichergestellt ist. Herr Wollenberger als Geschäftsführer der FEO würdigte den Prozess der Vertragsverhandlungen. Es sei ein fairer Interessenausgleich zwischen beiden Parteien gewesen. Vor allem ging es ja darum, Verbrauchsspitzen richtig zu berücksichtigen und Regelungen zu finden, die auch noch in 15 Jahren funktionieren. Auf einige technische Aspekte ging der andere Geschäftsführer der FEO, Dr. Dirk Prinschwitz, ein.
1: Es laufen momentan eine ganze Menge an technischen Arbeiten an der Südwestleitung, an der Sie ja sozusagen an dieses System angebunden sind. Wir erweitern und erneuern gerade den Abschnitt Kloster-Mansfeld-Helbra. Das ist ein sehr wichtiger Abschnitt. Der hat also kapazitive Beschränkungen. Durch diese Erweiterung kommt es jetzt dazu, dass die Durchlassfähigkeit erhöht wird, also der Durchmesser wird größer und damit ist also die Wasserverfügbarkeit einfach auch größer hier in der Region. Und ich darf mal ein klein bisschen vorgreifen. Sie wissen, dass in der Vergangenheit das Kompetenzzentrum Wasserwirtschaft in Halle diese Trinkwasserkonzeption entworfen hat für Sachsen-Anhalt. Und es ist dort dieses neue Förderprogramm gibt mit diesen EFRE-Fördermitteln.
2: und dass wir sozusagen mit sehr dicht vor der Ziellinie stehen, dort das Wasserwerk in Diemrode zu erweitern. Das heißt also, die Kapazität nochmal aufzustocken für diese heißen Zeiten.
0: Dann war es an den drei Geschäftsführern, den neuen Wasserliefervertrag für die Lutherstadt Eisleben bis zum Jahr 2041 zu unterzeichnen. Das Trinkwasser für die Lutherstadt kommt aus einer der bedeutendsten Wasserressourcen Mitteldeutschlands, der Rappbode-Talsperre im Harz. Im Wasserwerk Wienrode wird das dort gewonnene Oberflächenwasser zu hochwertigem Trinkwasser aufbereitet. Regelmäßige Untersuchungen, ein jährlicher Trinkwasserbericht und umfassende Qualitätssicherungsmaßnahmen sorgen dafür, dass die Wasserqualität dauerhaft überwacht und dokumentiert wird. Für Verbraucherinnen und Verbraucher ist außerdem spürbar, das Wasser aus Wienrode ist mit 4,0 Grad deutscher Härte besonders weich. Es gab selbstverständlich noch ein Gruppenfoto von diesem historischen Ereignis. Und dann sollte die Veranstaltung mit dem Besuch eines der Hochbehälter der Lutherstadt Eisleben abgeschlossen werden. Das Bassin vor der Neustadt ist einer von 5 Hochbehältern der Stadtwerke der Lutherstadt Eisleben GmbH. Der Leiter Netzbetrieb Carsten Schenk stand vor Ort Rede und Antwort. Er berichtete interessante Details zu dem 1868 errichteten und vor ca. 20 Jahren grundlegend sanierten Gebäude. Der Hochbehälter hat eine Kapazität von 500 Kubikmetern. Insgesamt versorgt die SLE etwa 5000 Haushalte in Eisleben und der Umgebung. Vor Ort konnten sich die Gäste einen Eindruck von einer wichtigen Station des Wassers auf dem Weg zum Endverbraucher machen. Es war eine sehr anschauliche und lehrreiche Abrundung des Termines anlässlich der Unterzeichnung des Wasserliefervertrages für die Lutherstadt Eisleben. Um ein langjähriges Projekt in der Region zu beenden, luden der Landrat und die Standortentwicklungsgesellschaft Mansfeld-Südharz MbH gemeinsam zu einem Termin am Ortsausgang Hettstedt in der Ritteröder Straße ein. Vor Ort unter anderem neben dem Landrat auch die Geschäftsführerin der Standortentwicklungsgesellschaft Mansfeld-Südharz MbH und der Hettstädter Bürgermeister Frank Tallich. Herr Schröder erläuterte dann den Grund des Hierseins. Es ging dabei um die bauliche Fertigstellung des einheitlichen touristischen Leitsystems im Landkreis Mansfeld-Südharz, ein bedeutendes Infrastrukturprojekt für die Tourismusentwicklung in der Region. Inzwischen weisen über 300 Schilder auf touristische Highlights hin und hier sollte nun symbolisch das letzte Schild enthüllt werden. In der Diskussion war dieses Projekt übrigens schon seit sage und schreibe 2008. Ganz konkret wurden insgesamt 338 touristische Hinweisschilder installiert, die Besucherinnen und Besucher künftig zu 70 touristischen Zielen im Landkreis Mansfeld-Südharz führen. Die Gesamtkosten des Projektes beliefen sich auf rund 1,4 Millionen Euro. Der Landkreis beteiligte sich mit mehr als 450.000 Euro Eigenmitteln an der Finanzierung. Erlöse aus dem Zukunftsfonds sicherten die haushaltsneutrale Umsetzung ab. Und dann konnte endlich das letzte Schild symbolisch enthüllt werden. Somit konnte der Schlusspunkt zu diesem viele Jahre andauernden Projekt gesetzt werden. Die Mansfelder Bergwerksbahn mit ihren rührigen Vereinsmitgliedern ist seit Jahrzehnten kulturelles Urgestein in der Region. Nun wurden ihre Gleisanlagen Ende Juni auch Opfer der extremen Hitze. Um die Aufwendungen für die entstandenen Schäden bezahlen zu können, startete der Verein einen Spendenaufruf. Am 17. August konnte er an seinem Standort am Bahnhof Kloster Mansfeld in Bendorf eine Großspende in Empfang genommen werden. Aber hören wir den Vereinsvorsitzenden Thomas Fischer.
3: Also wir freuen uns sehr, dass wir hier stehen und so einen schönen Scheck in Empfang nehmen können, denn wir hatten am 28. Juni ein Ereignis, das war nicht so schön. Wir hatten bei 41 Grad Lufttemperatur im Schatten und Schienentemperaturen von über 80 Grad Celsius eine Gleisverwerfung. Das heißt, die Wärme hat dazu geführt, dass die Schienen sich so stark ausgedehnt haben, dass sie an einer Stelle nicht Platz genug gefunden haben, um sich

0: qualifiziert auszudehnen. Und wir mussten innerhalb von einer Woche mit Hilfe eines qualifizierten Baubetriebes für Gleisspezialisierung dieses Gleis reparieren. Das ist uns gelungen, hat aber über 20.000 Euro gekostet. Und wir haben einen Aufruf gestartet. Unser Schatzmeister, Herr Zettel, hat den in die Welt gerufen. Und wir sind sehr froh, dass wir auf große Resonanz getroffen sind. Unter anderem bei der Firma Ciscom, die wir auch als Geschäftspartner seit vielen Jahren für unsere IT im Vertrag haben und damit sehr zufrieden sind. Und da sind wir heute noch zufriedener, dass das alles so ist, wie es ist. Ja, darum stehen wir hier, genau. Voller Freude.
1: Genau, und ich muss sagen, als ich das gesehen habe, den Aufruf, den ihr gestartet habt, und habe die Bilder gesehen, da dachte ich eigentlich, wir haben doch gar nicht April. Ich dachte, das ist ein April-Scherz. Das hätte ich mir nicht vorstellen können, dass es sowas gibt. Am Anfang dachte ich, wie gesagt, ey, die wollen uns veräppeln. Und dann kam der Aufruf und dann habe ich mir gleich gesagt, wir arbeiten so lange erfolgreich zusammen, die Mansfelder Bergwerksbahn, die Firma Ciscom GmbH. Da muss man sagen, wenn man sich da nicht hilft, dann läuft was verkehrt. Und das war mir von vornherein klar, dass ich dann sage, okay, da müssen wir mitmachen. Und wir wollten auch bewusst mit einem nennenswerten Betrag da helfen, weil 20.000 Euro ist eine Menge Geld und da geht es in größeren Schritten wahrscheinlich schneller.
2: Natürlich kann fleißig weiter gespendet werden. Alle Informationen gibt's auf der Seite der Mansfelder Bergwerksbahn www.mansfelderbergwerksbahn.de.

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0: Mit Blaulicht und einem Bengalo-Spalier und natürlich unter der Traditionsfahne durch, so kam der neue Gerätewagen Logistik 2, wie er im Fachbegriff heißt, im Quartier der Ortsfeuerwehr Sangerhausen an. Fast alle der mehr als 130 Kameradinnen und Kameraden, die sich der Feuerwehr zugehörig fühlen, und zahlreiche Gäste waren erschienen, um das neue Fahrzeug in Empfang zu nehmen. Oberbürgermeister Thorsten Schweiger, der als erster das Wort ergriff, betonte, dass der Erwerb des neuen Gerätewagens im Rahmen der zentralen Beschaffung durch das Land Sachsen-Anhalt erfolgte. Die Gesamtkosten für Fahrzeug und Beladung belaufen sich auf 333.000 Euro. Hinzu kommen 8.366 Euro für die Funktechnik. So fördert das Land die Anschaffung mit 115.000 Euro. Ebenfalls offiziell übergeben wurde ein neues mobiles Hochwasserschutzsystem. Es verfügt über eine Gesamtlänge von 280 Metern und eine Schutzhöhe von 90 Zentimetern. Das flexibel einsetzbare System besteht aus Gitterplattenelementen, einer anpassungsfähigen Membran und Stützdrähten und kann innerhalb kurzer Zeit aufgebaut werden. Die Gesamtkosten dafür betragen knappe 100.000 Euro. Der Eigenanteil der Stadt Sangerhausen in Höhe von 10.000 Euro konnte aus Mitteln der Hochwasserspende des Landkreises Mansfeld-Südharz finanziert werden. Mit dem Gerätewagen und dem mobilen Hochwasserschutzsystem stehen am Standort Sangerhausen zwei wichtige Einsatzmittel zur Verfügung, die bei Bedarf von allen Ortsfeuerwehren genutzt werden können. Das allradgetriebene Logistikfahrzeug dient dabei insbesondere dem Transport von Zusatzausrüstung, die nicht auf den regulären Löschfahrzeugen mitgeführt werden kann. Es bietet Platz für eine Staffel mit 6 Einsatzkräften und verfügt über eine für seine Aufgabe angepasste feuerwehrtechnische Grundbeladung. Stadtverleiter Arno Kalina nutzte die Gelegenheit, seinen Kameraden die besten Wünsche und auch Gottes Segen für alle Einsätze mit auf den Weg zu geben. Im Anschluss übergab der Oberbürgermeister den symbolischen Schlüssel an Ortswehrleiter Thomas Schröter. Nun konnten die Kameradinnen und Kameraden das neue, vielseitig einsetzbare Fahrzeug in Augenschein nehmen.
1: Ich freue mich sehr. Ich danke auch der Stadt Sangerhausen. Der Fuhrpark Sangerhausen ist die letzten 10 Jahre komplett fast modernisiert worden. Wir haben jetzt das letzte ältere Fahrzeug ersetzt. Somit haben wir einen vollständigen Löschzug plus Sondertechnik. Und wir freuen uns sehr, dass wir diese natürlich zum Stadtschutz, wie es heißt so schön, 24/7, 365 Tage im Jahr einsetzen dürfen. Ich denke, als Schwerpunktfeuerwehr aktuell im Jahr über 200, 240 Einsätze. Von daher ist das ein schöner Standort. Wir werden das Auto ordentlich behandeln und bestmöglich alles geben.
2: Wie viele Aktive seid ihr?
1: Aktuell sind wir 66 Aktive, ja, davon 34 Artenschutzgeräteträger. Haben einen relativ jungen Altersdurchschnitt von 37 Jahren, kann man sagen. Haben sehr viel jungen Zulauf, auch durch die letzten Jahre sehr gute Kinder- und Jugendfeuerwehrausbildung, muss man sagen.

0: Da stehen wir gut da und können uns nicht beschweren. Haben sehr viele gute Arbeitgeber in der Stadt, die auch tagsüber die Leute unterstützen und auch tagsüber unsere Einsatzbereitschaft sehr stark aufrechthalten.
1: Zum 10. Mal nun schon verlieh in diesem Jahr die Agrarmarketinggesellschaft Sachsen-Anhalt, kurz AMG, kulinarische Sterne für Produkte heimischer Direktvermarkter und Lebensmittelproduzenten. Über 130 Produkte in verschiedenen Kategorien wurden eingereicht, 80 Unternehmen haben teilgenommen. Das war Rekord. Die offizielle Bekanntgabe der Sieger erfolgte zwar schon im Juni in der Staatskanzlei in Magdeburg, nun standen die Unternehmensbesuche an, wie hier in der zum zweiten Mal prämierten Fleischerei Schubach in Heiligenthal. Herr Zahn von der AMG hatte das entsprechende Hofschild dabei. Begleitet wurde er vom CDU-Abgeordneten René Bartel und Marco Wohlenberg von der SEG. Seniorchef Bernd Schubach freute sich über den Besuch. Prämiert wurde der Bergkellerschinken. Er reift 24 Wochen, sehr trocken, und wurde vorher mit Wacholder, du Rosmarin, gespickt, sodass eine besondere Schinkenkruste beim Reifen gebildet wird. Herr Zahn erläutert dann auch kurz die Idee, die hinter dem kulinarischen Stern steht.
2: Und Marketing ist wichtig und was die Botschaft im Prinzip für uns ist seit 10 Jahren, die Innovation, die die Menschen hier, egal in welcher Kategorie, ob das Backwaren sind, ob das Liköre sind oder eben Tier, Fleisch, Produkte, wie man sich Gedanken macht, um Produkte zu verfeinern, regional aufzuwerten, sich Gedanken zu machen und nun ihr mit eurem Kellerschinken, der im Prinzip eine gewisse Reife hat, kommt doch eine gewisse Qualität und ein gewisser Geschmack rüber. Und ich denke mal, auch mit so einer Auszeichnung wird das für euch sicherlich auch vielleicht ein Mehrwert sein, wenn das jetzt hier liegt, dass man sagt, man hat einen Stern, weil das ist ja letztendlich wie beim Fußball in der Mannschaft, wie oft ist man Weltmeister oder die Köche in der Gastronomie mit ihren Sternen. Jetzt habt ihr hier auch einen Stern und das ist schon der zweite. 2019 schon mal gewonnen.
3: Mit dem Wurzelspeck.
2: Mit dem Wurzelspeck gibt es auch immer noch. Und jetzt im Prinzip mit diesen lange gereiften Schinken.
1: Dann erhielt Herr Schubach das Schild, was jedem verkündete, der den Laden betrat, dass hier ein kulinarischer Stern vergeben wurde. Auch hatte er Gelegenheit, sein Unternehmen, das 1929 gegründet wurde und derzeit ca. 70 Mitarbeiter hat, den Gästen näher vorzustellen.
4: Die Treppe zwischen Kirche und Rathaus in Hettstedt bietet sich als Fläche für eine Veranstaltung förmlich an. Bereits in vergangenen Zeiten wurde hier ein Sommertheater durchgeführt. Der Kunstzuckerwut und der Heimatverein haben am 16. August diese Idee wieder aufleben lassen. Unter dem Titel Kabarett auf den Treppen kamen etwa 120 Besucher bei idealem Wetter zusammen, um zu lachen, zu schmunzeln und die besondere Atmosphäre zu genießen, wie auch Kabarettist Bernhard Liebermann bestätigte.
5: Ja, zum ersten Mal hier auf den Treppen vor der Kirche. Wir freuen uns total. Das ist super Atmosphäre, richtig schön.
6: Das ist sicherlich das eine gute, aber für einen Kabarettisten ist natürlich so eine Freiluftgeschichte eine große Hausnummer eigentlich, weil Kabarett und Freiluft hakt sich doch ein bisschen, oder?
5: Das stimmt. Also eigentlich ist es für Kabarett am stimmungsvollsten, wenn die Leute ganz nah dran sind. Aber ich glaube, bei der schönen Atmosphäre können wir heute ein Auge zudrücken.
6: Was erwartet denn die Leute heute?
5: Wir spielen unser Programm Goethe-Zeiten, schlechte Zeiten. Das ist ein lustiger Ritt durch das Leben von Johann Wolfgang von Goethe mit ein bisschen Parodien, mit Musik, mit Interaktionen. Und wer nicht dabei gewesen ist, der muss sich's erzählen lassen von 150 Zuschauern.
6: Sehr schön. Und ihr seid aber dann sicherlich irgendwann wieder hier in Hettstedt. Heißt das jetzt aus dem Kopf zufällig, wann der nächste Termin ist?
5: Ich habe vorher extra nachgeschaut. Ich bin gut vorbereitet. Am 30. September bin ich im Kunstzuckerhut mit meinem Best-of-Programm bestens. Und am 15. Dezember werden wir unser Weihnachtsprogramm Pleiten, Pech und Tannen im Kunstzuckerhut spielen. Und das sogar zweimal hintereinander am gleichen Tag, weil es große Nachfrage gibt.
4: Große Nachfrage gab es auch am 16. August. Ausgestattet mit einer Grillwurst und einem kühlen Getränk, angeboten vom Förderverein der Feuerwehr, nahmen die Besucher Platz und warteten gespannt auf das, was kommen sollte.

0: Straße entsteht dort ein innovatives und nachhaltiges Modellprojekt zur Weiterentwicklung eines Kinderheims hin zu einem generationsübergreifenden Wohn-, Lern- und persönlichen Entwicklungsort. Der Vorstandsvorsitzende der Stiftung, Thorsten Fricke, begrüßte die vielen Gäste.
1: Also erstmal herzlich willkommen allen Bürgerinnen und Bürgern aus dem Wohngebiet. Ich möchte mich an dieser Stelle bei Ihnen nochmal bedanken, dass es ein freundliches Miteinander wohnen gibt, was die Kinder anbelangt, unseres Kinderheimes und Ihnen. Vielen Dank für die vielen Erdbeerkörbchen, die die Kinder vom Schulweg nach Hause von Ihnen bekommen. Und vielen Dank im Grunde genommen für Ihre Gastfreundschaft. Und ich kann Ihnen versichern, wenn wir fertig sind mit Bauen im kommenden Jahr, wird es auch ab kommenden Jahr wieder das Wohngebietsfest geben, was ja eine hohe Tradition in diesem Wohngebiet hat. Ich möchte die Gelegenheit wahrnehmen und meinen ehemaligen Chef und Begleiter meiner Jugendhilfezeit mit Ihnen begrüßen und bitte mal ganz kurz Herrn Hans-Peter Sommer zu mir. Ja, Hans-Peter, vielen Dank, dass du immer noch jedes Jahr ans Kinderheim denkst. Ich weiß, es gibt jedes Jahr an das Kinderheim eine Spende von Herrn Sommer. Und Herr Sommer verriet mir, dass er auch dieses Jahr für den Neubau eine Spende gemacht hat. Und alles Liebe und Gute an Ihre Frau, die aus gesundheitlichen Gründen heute nicht hier sein kann. Und dann nehmen wir die Gelegenheit wahr und Sie bringen heute einen Blumenstrauß mit nach Hause.
2: Ja. Ich finde, wenn man hierher kommt, zumal ich mit meinen 82 Jahren, da ist vieles noch schöner, zumindest aber so gut, wie vor vielen Jahren, als ich noch Landrat war. Damals gab es ein gutes Verhältnis zu den Anwohnern. Gerade habe ich mit einem gesprochen. Das Verhältnis ist auch heute noch gut. Damals gab es große Akzeptanz für unsere Kindereinrichtung. Das ist auch heute noch so. Und dass Herr Fricke so manches schwere Problem, große Problem, zu lösen hatte und gut gelöst hat, das ist in allererster Linie sein Verdienst. Ich damals als Landrat habe unterstützt, so gut es möglich war, und freue mich natürlich, dass es heute hier so weit ist. Deshalb wünsche ich allen, die hier sind, viel Spaß und Freude, dem Unternehmen Kinderheim, Entschuldigung, eine weitere gute Entwicklung und freue mich dann ebenfalls auf die nächste Gelegenheit. Danke, Herr Fricke.
0: Unter den Gästen auch Ministerpräsident Sven Schulze und Landrat André Schröder. Aber bevor diese ans Rednerpult gebeten wurden, ehrte Herr Fricke eine ganze Anzahl von am Bau Beteiligten. Der Bogen spannte sich dabei von Institutionen wie der Investitionsbank, Architekten und Planungsbüros, Baufirmen, aber auch Arbeitern, die sich vor Ort in das Projekt einbrachten. Dank ihrem Einsatz, aber natürlich auch Fördermitteln aus dem Strukturwandelprogramm in Höhe von etwa 1,2 Millionen Euro und dem Eigenanteil in Höhe von rund 300.000 Euro konnte der Rohbau fertiggestellt werden. Auch ein neuer Spielplatz ist am Standort des bereits vorhandenen Kinderheims entstanden. Ministerpräsident Sven Schulze betonte in seinem Redebeitrag, dass er sich freue, hier ein Objekt entstehen zu sehen, das Zukunft beinhalte, denn Kinder bedeuten diese. Auch Landrat André Schröder bekräftigte, wie er sich freue, dass hier für Kinder investiert wird, die nicht auf der Sonnenseite leben. Damit war dann der offizielle Teil beendet und Herr Fricke lud alle Anwesenden ein, sich vom Baufortschritt persönlich zu überzeugen. Und natürlich wurde auch gefeiert. Für Speis und Trank war ja gesorgt.

0: Donnerstagabend im Stadion am Birkenwäldchen im Sangerhäuser Ortsteil Lengefeld. Die Herren der ersten Männermannschaft trainieren für die nächste Partie der SG Lengefeld Gonnertal 2. In der Kreisklasse Mansfeld-Südharz. Hier am Ende des Ortes hat man seine Ruhe und einen schönen Blick zur Hohen Linde. Doch an diesem Abend, Mitte August 2026, ist es anders. Ein ständiges Kommen und Gehen direkt am Vereinsheim ist zu beobachten. Holen sich hier Vertreter aller 60 am Punktspielbetrieb beteiligten Fußballvereine des Landkreises jeweils eine Kiste mit 10 nagelneuen Bällen ab. Wie es dazu kam, berichtete KfV-Präsident Thomas Große.
1: Also wir haben als Kreisverband Fußball beim Staffeldach den Verein mitgeteilt, dass wir als Fußballverband sozusagen ihnen, den Vereinen, mal was zugutekommen lassen wollen für ihre jahrelange Tätigkeit bzw. ihre Fußballtätigkeit, weil sie immer die Vereine bzw. auch den Nachwuchs fördern und machen und nicht nur immer heißt, dass es nur immer in eine Richtung geht, immer nur bezahlen, sondern auch mal was zurückgeben. Und das ist, geht meiner Meinung nach im Fußball nicht einfacher, als wie wenn man ein paar Bälle sponsort. Das haben wir als Kreisfachverband Fußball Mansfeld-Südharz gemacht und haben jedem Verein sozusagen ein 10er Ballpaket versprochen.
2: Und heute ist der Auslieferung.
1: Und heute ist dann sozusagen die Auslieferung. Genau. Ja, das sind insgesamt 600 Bälle.
2: Das ist ja logistisch auch nicht leicht. Wie wurden die denn angeliefert?
1: Die wurden angeliefert per 4-Euro-Paletten bei mir zu Hause vor der Haustür. Und dann haben wir sie sozusagen, ich habe Bücher bei mir zu Hause gelagert, mein Kollege Michael Walter hat Bücher zu Hause gelagert auf den Hänger und heute haben wir sie ja hergefahren und halt.
2: So soll es sein.
1: So soll es sein. Pro Karton sind 12 Bälle drin, also jeder Verein kriegt 10. Das heißt, es mussten auch noch 2 Bälle aus jedem Karton raus. Ja, also ist logistisch ein bisschen herausfordernd gewesen, aber für die Vereine ist uns keine Mühe
2: zu gering.
1: Genau.
0: Neben dem Präsidenten waren auch die übrigen Herren des Kreisfachverbandes Mansfeld-Südharz mit vor Ort in Lengefeld, was auch einen regen Austausch mit den Vereinsvertretern begünstigte, die ihre kleinen Sorgen und Nöte so auf kurzem Wege mit dem Verantwortlichen besprechen konnten. Die Freude über die Aktion überwog natürlich und vor allem anzusehen. Schließlich kostet so ein Ball um die 30 Euro und hält auch nicht ewig. Begeistert zeigten sich beispielsweise Axel Dammann vom MSV Eisleben und Ingo Wolf aus Oberröpplingen.
3: Super, einmal frei. Ja? Könnte jede Woche sein.
2: Ja. Es wurde gerade schon gesagt, es gibt zu wenig Unterstützung so
3: genau.
2: Vom Fußballverband.
3: Genau.
2: Ja, also
3: na.
2: Freut euch.
3: Na klar, super.
2: Wo fließen die Bälle hin?
3: Im Jugendbereich, denke ich mal, irgendwo. Da haben wir immer Verwendung.
4: Finde ich gut.
2: Ja? No? Es gab ja noch nie was irgendwie
4: richtig.
2: Zurück und jetzt gibt es mal ein paar Bälle.
4: Jawohl, sehr schön.
2: Für was wollt ihr die Bälle nutzen?
4: Zum Trainingsbetrieb.
2: Okay.
0: Gut, unabhängig von der Ballaktion muss ein Name aber noch erwähnt werden. Volkmar Lennepper, der als Spieler, Trainer und Übungsleiter unterwegs war und heute als gute Seele des FSV Lengefeld gilt.
2: Lengefeld spielt in der Kreisklasse. Wie war denn die letzte Saison?
5: Ja, Platz 7 hatten wir da belegt.
2: Immerhin, ja, für so einen kleinen Ort.
5: Ja, wir hatten ständig Neuzugänge und Abgänge und wie es so ist.
2: Sie sind ja jetzt hier der Betreiber der Gaststätte.
5: Ja.
2: Waren aber auch mal Trainer.
5: Ich war auch mal Trainer, ja. Über 20 Jahre.
2: Wow!
5: Ja.
2: Wie finden Sie denn die Sache jetzt hier mit den Bällen?
5: Finde ich eine gute Sache, aber es kommt trotzdem vom Sportbund zu wenig.
2: Das muss mal gesagt werden, ja?
5: Ja.
2: Also vom Fußballverband?
5: Ja.
2: Was würden Sie sich denn sonst noch so vorstellen an Unterstützung?
5: Ja, es reicht schon, wenn wir eine Genehmigung kriegen würden, wie zum Beispiel, wir wollten das ganze Gelände mal umzäunen. Dass man da irgendwie eine Förderung oder was bekommen könnte. Aber das hat sich nie was getan. Weil das, weil wir eben in der untersten Klasse spielen, ja. Das ist das ganze Problem. Und einen richtigen Sponsor, der uns Geld gibt, ganz schwierig heutzutage.
2: Da geht es den Bundesligamannschaften besser?
5: Ja.
2: Sind Sie auch Fan in eurer Mannschaft?
5: Nein. Ich werde nächstes Jahr 70.
2: Da kann man ja trotzdem noch
5: Fußball spielen. Nein, das ist vorbei. Der Bessere soll gewinnen.
2: Super.
0: Nach der Herabstufung im Rahmen der Fußball-Kreisliga-Reform vor 3 Jahren konnten die Herren des SV Germania Hergesdorf direkt von der Kreisklasse wieder in die Kreisliga aufsteigen und schafften es in der folgenden Saison 2025/26 tatsächlich in die Werbefabrik.de-Kreisoberliga. Nun stand die erste Begegnung in der neuen Spielklasse an und das sollte gleich ein Ortsderby gegen den FSV Grün-Weiß Wimmelburg sein. Bei gut 35 Grad und voller Sonne auf dem Kulch war das nicht ganz ohne. Doch nicht nur die Hergesdorfer Elf freute sich auf das Spiel, auch ihr langjähriger Trainer Tobias Balzer.
2: Das erste Spiel steht bevor, schon ein bisschen aufgeregt. Was haben Sie den Jungs in der Kabine gesagt?
6: Ja, erstmal freuen wir uns, dass wir überhaupt wieder Fußball spielen können, dass die Saison wieder losgeht. Und mit Wimmelburg haben wir natürlich ein richtiges Brett gleich für den ersten Spieltag. Aber ich glaube, leichte Mannschaften gibt es jetzt nicht mehr. Wir wissen, dass wir als Aufsteiger natürlich immer als Underdog auftreten müssen. Der klare Favorit ist heute natürlich Wimmelburg. Aber ich glaube, wir wollen versuchen, in der einen oder anderen Situation doch einen Fuß zu stellen und ein bisschen zu ärgern. Und vielleicht mit ein bisschen Spielglück ist ja was drin heute.
2: Wie haben Sie Ihre Mannschaft vorbereitet? Haben Sie sich Verstärkung geholt?
6: Ja, wir haben 3 Neuzugänge tatsächlich. Wir haben ein Trainingslager durchgeführt. Wir haben 3 Testspiele. Und wir sind eigentlich, denke ich, ganz fit, dass wir die Saison gut durchstehen.
2: Heute ist ja nun so heiß. Machen Sie es wie bei der WM mit Trinkpause zwischendurch?
6: Ja, heute machen wir Trinkpause. Tatsächlich?
2: Tatsächlich. So, vielleicht ein kleiner Tipp von Ihnen. Was denken Sie, wie wird es ausgehen?
6: Ich hoffe, ein Tor mehr für uns als für Wimmelburg.
2: Sie haben ja gerade erwähnt, Sie waren früher auch Jugendtrainer. Es wurde schon gesagt, Sie haben eine sehr gute Jugendarbeit hier. Deswegen haben Sie es vielleicht auch als kleiner Ort geschafft, jetzt in der Kreisoberliga. Liegt das da dran? Haben Sie wirklich so eine gute Jugendarbeit? Oder?
6: Ja, wir haben definitiv eine gute Jugendarbeit. Also von der Mannschaft sind 80% aus den eigenen Reihen. Also wir haben auch als kleiner Verein wenig Geld, wo wir Spieler zukaufen können und auch nicht wollen. Deswegen, wir setzen alles auf Jugendarbeit. Dafür lebt der Verein, dafür sind wir auch ausgelegt. Und auch mit 2 Männermannschaften mittlerweile. Wir haben noch eine Spielgemeinschaft mit der zweiten, mit Deutonia Sirslehm. Da sind wir auch dolle stolz drauf. Unsere Frauen spielen in der Verbandsliga und noch 5 Jugendmannschaften. Und da sind wir eigentlich ganz zufrieden und gut aufgestellt.
2: Gut aufgestellt, auch in der Breite. Also nicht nur, was weiß ich, wie ein Messi und ein paar ringsrum, sondern mehrere gute Kader.
6: Ja, definitiv, ja. Wir brauchen natürlich 11 gute Kicker auf dem Platz, dass sie nicht alle das gleiche Niveau haben können, das ist klar. Aber ich bin guter Dinge, dass wir gut durch die Saison gehen.
0: Genauso hoch motiviert gingen aber auch die Gäste aus Wimmelburg in dieses Derby. Nach 2 ebenfalls erfolgreichen Saisons in der Kreisoberliga mit einem 2. und einem 4. Platz sollten die 3 Punkte am Ende des Tages unbedingt mit nach Wimmelburg wandern. Genug Erfahrung in der obersten Spielklasse des Kreises ist schließlich vorhanden. Im Gegensatz zu den Debütanten aus Hergesdorf.
7: Vorbereitung ist gelaufen, muss ich sagen. Also wir sind guter Dinge, dass wir heute hier 3 Punkte reisen, dass wir mit zu unseren Gunsten spielen und ja, was soll ich groß sagen.
2: Ihr seid ja schon ewig in der Kreisoberliga vertreten, gib doch mal einen Tipp, gib den Hergesdorfern mal einen Tipp.
7: Was soll ich gerade tippen? Kreisoberliga ist schon was anderes wie Kreisliga, da ist schon ein bisschen mehr Körper, mehr Spiel, Fitness ist ganz wichtig. Ich denke, das werden sie heute das erste Mal spüren müssen.
2: Hm. Wie habt ihr euch vorbereitet? Habt ihr
7: viele Testspiele? Wir haben einen Wechsel, ja, einen Zugang. Ansonsten ist die Mannschaft immer noch dieselbe, wie sie letztes Jahr war. Alle fit, keine Verletzungen, alle gut trainiert. Also wir sind guter Dinge, dass die Saison gut läuft.
2: Heute gibt es ja auch Trinkpausen, wurde gerade gesagt. Das muss vielleicht auch sein, oder was sagst du?
7: Auf jeden Fall. Bei der Wärme macht das schon Sinn, mal kurz 2 Minuten durchzuschnaufen, mal ein Stück zu trinken, bevor hier wirklich mal jemand abklappt. Auch wenn man nicht damit rechnet. Auch die fittesten Leute können mal schnell zusammenbrechen. Deswegen denke ich, Trinkpause macht schon Sinn.
2: Auch für die Zuschauer.
7: Auf jeden Fall.
0: Gut 250 Zuschauer fanden sich ein, um die Partie am Spielfeldrand zu verfolgen. Geleitet wurde das Kreis-Oberliga-Duell von Schiri Jannis Elias Seifert, unterstützt von seinen Kollegen John Gödicke und Sören Fischer. Beim Anpfiff war dabei noch nicht zu ahnen, dass sich die Partie zu einem echten Torfeuerwerk entwickeln wird. So setzten sich die Gastgeber der packenden Begegnung am Ende mit 5:3 durch. Wobei schon das erste Tor, geschossen bereits in der 2. Minute von Marvin Elster, wahrscheinlich für alle überraschend zustande kam.
8: Ja.
0: Nur wenig später in Minute 8 erhöhte Paul Kort auf 2:0.
8: Gut geschafft!
0: Und es folgten weitere Chancen für die Hausherren. Doch wer dachte, dass das Spiel vorzeitig entschieden war, sah sich getäuscht. Die Gäste aus Wimmelburg blieben dran und kämpften sich schnell auf Augenhöhe zurück. So erzielte Philipp Maximilian Burkert bereits in Minute 15 den Anschlusstreffer zum 2:1. Nur 6 Minuten später klingelte es erneut im Tor der Germanen. Jonas Krüger markierte den verdienten Ausgleich mit 2:2. Eine heiße Partie, auch die Temperaturen betreffend. So folgte schließlich die wohlverdiente Trinkpause. Danach präsentierten sich die Germanen wieder frischer und angriffslustiger, wobei auch nicht jede Aktion belohnt wurde. Kurz vor dem Pausenpfiff schlug Hergesdorf jedoch erneut zu. So traf Kevin Jerome Balzer in der 41. Minute zur 3:2 Halbzeitführung. Nachdem der Unparteiische in der ersten Halbzeit nicht eine Karte zeigte, geschah dies zu Beginn des zweiten Durchgangs geradezu inflationär. Doch die Vergehen waren nicht so schwerwiegend, sind eher nicht erwähnenswert. Bis der nächste Treffer fiel, vergingen allerdings 25 Minuten. So war es Nico Schlotter, der den Vorsprung der Germanen mit einem Kracher aus einiger Entfernung in der 70. Minute auf 4:2 ausbauen konnte. Nach dieser Notbremse vor dem Wimmelburger Tor erhöhten die Gastgeber in der 75. Minute schließlich auf 5:2. Luca Elias Teichmann verwandelte den Strafstoß souverän. Kurz vor Abpfiff gelang es dann Philipp Burkert von den Gästen zum zweiten Mal die Kugel zu versenken und auf 5:3 zu verkürzen. Am ersten Heimsieg von Germania Hergesdorf in der Werbefabrik Kreis Oberliga konnte das allerdings nichts mehr ändern.
9: Geile Sache!
3: Oh. Ja, Wahnsinn. Also, wir haben erwartet, dass es ein enges Spiel wird, dass es ein klasse Spiel wird. Das haben wir auch geliefert, denke ich. Verdient gewonnen zum Schluss. Die ersten 3 Punkte der Vereinsgeschichte. Was schön, das gibt es nicht. Jetzt noch geiles Bier und dann machen wir uns einen schönen Abend. Dankeschön.

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0: Der bäuerliche Familienbetrieb Probst in Bendorf betreibt seit vielen Jahren einen Hofladen, in dem er nicht nur die eigenen Erzeugnisse wie zum Beispiel Kartoffeln, Getreide und Rüben, sondern auch Produkte anderer regionaler Hersteller wie Marmeladen, Honig, Säfte, Wein, Wurst und Eier anbietet. Seit einigen Tagen gibt es nun ein neues Angebot, wie Bernd Probst, seit 2002 Inhaber des Betriebes, berichtete.
1: Ja, wir haben uns überlegt, unser Angebot für die Kunden da zu sein, zu erweitern und haben uns dazu diesen hübschen Verkaufsautomaten angeschafft, der jetzt 24 Stunden, 7 Tage in der Woche zu erreichen ist und wo man einkaufen kann.
0: Was gibt's denn?
1: Wir haben dort einen Teil unseres Sortiments aus dem Hofladen im Angebot. Natürlich nicht alle Artikel, passen ja nicht rein, aber eine Auswahl, was sich gut verkauft, ist dort zu bekommen und recht einfach zu bedienen. Man wählt die Nummer, zahlt im Bar oder mit Karte und erhält das Produkt.
0: Ja, hier ist ja noch ein bisschen Platz, kommt ja noch was dazu?
1: Ja, es ist schon so vorgesehen, dass man eventuell das Ding noch erweitert, wenn sich's gut anlässt, also wenn die Nachfrage da ist. Und ja, in den paar Tagen, wo jetzt funktioniert, sind wir schon fast zufrieden.
0: Verschiedene Produkte aus der Region sozusagen. Von Ihnen ist jetzt, sind die Kartoffeln nur dabei, oder ist da noch was?
1: Die Kartoffeln und das Rapsöl. Wir haben jetzt im Frühjahr nochmal Rapsöl gepresst, sind zu einer Rapsölpresse gekommen. Hat man es erstmal hier mietet und werden die aber vielleicht übernehmen. Und dort haben wir leckeres Rapsöl gepresst und abgefüllt. Und das ist hier auch im Automaten erhältlich.
0: Der Automat befindet sich direkt gegenüber des Agrarbetriebes, wo auch komfortabel geparkt werden kann. Und ist, wie bereits erwähnt, 24/7 geöffnet.
2: Mit dem Maker Lab entsteht in der Lutherstadt Eisleben in der Querfurter Straße 12 ein modernes Entwicklungszentrum für Innovation, Zusammenarbeit und neue Ideen. Dafür wird das bestehende Gebäude umfassend modernisiert und für die neuen Anforderungen umgebaut. Eine kleine Ausstellung zeigt, wie sich die Architekten das fertige Maker Lab vorstellen. Auf rund 2000 Quadratmetern entstehen Forschungs- und Arbeitsflächen mit Werkstätten, Experimentierbereiche, sowie moderne Büro- und Lagerräume. Schwerpunkte des Projektes sind Digitalisierung, Telepflege und digitale Gesundheitsvorsorge. Am 13. August wurde Ministerpräsident Sven Schulze erwartet, der insgesamt 3 endgültige Förderbescheide mit einer Gesamthöhe von rund 23 Millionen Euro für die Umsetzung des Projektes Maker Lab übergeben wollte. Zunächst ergriff Landrat André Schröder das Wort.
3: Im Landkreis Mansfeld-Zittau sind 28 Projekte über den Strukturwandel gefördert. Wir haben kleine, mittlere Projekte, aber mit einer großen Flächenausstrahlung und ganz breit diversifiziert von medizinischer Infrastruktur, industrienahe Infrastruktur, Flächenentwicklung, Industrieanbindungsstraße und hier das Thema Weiterbildung, Ausbildung, kreative Milieus schaffen für innovative Unternehmen. Und das an einer Stelle, da wird der Ministerpräsident was dazu sagen, was ja symbolträchtiger nicht sein kann. Ich freue mich, dass diese ganzen Vorleistungen über die Investitionsbank, über den Lenkungsbeirat, mit den Bürgermeistern, mit den Kreistagsfraktionen, mit der Stabsstelle in der Staatskanzlei Kipfelsberg ist ja mit hier. Also ein dickes Dankeschön natürlich an die Landesregierung, die den nicht immer einfachen Prozess der Fördermittelgewährung jetzt durchsteuert und neben den vorläufigen Bescheiden jetzt auch endgültige vergibt, damit wir endlich auch in den Leistungen, in den Leistungsphasen weiterkommen können.
2: Dann war es an Ministerpräsident Sven Schulze, die erwähnten 3 endgültigen Förderbescheide für das Maker Lab in einer Gesamthöhe von knapp 23 Millionen Euro zu übergeben. Er bezeichnete die Investition als eine in die Zukunft der Menschen vor Ort und ihm sei es wichtig, dass der Strukturwandel echte Chancen schaffe. Genau dafür stehe dieses Projekt. Hier entstünden neue Ideen, moderne Arbeitsplätze und Perspektiven für die nächste Generation. So würde die Region Schritt für Schritt stärker gemacht werden und Sachsen-Anhalt bliebe auch künftig ein Land mit guten Chancen zum Leben und Arbeiten. Alle Beteiligten formierten sich zum Gruppenbild. Und dann war auch noch Gelegenheit, die eingangs erwähnte kleine Ausstellung in Augenschein zu nehmen, wo schon ein wenig visualisiert war, was an dieser Stelle entstehen soll. Kurz danach gab es noch ein Gruppenbild, nämlich vor dem Mansfeld-Museum in Hettstedt. Dort überreichte Ministerpräsident Sven Schulze für das Modellprojekt Grüne Fernwärme Geothermie der Stadtwerke Hettstedt einen Förderbescheid über 1,7 Millionen Euro. Auch hier posierte man als Gruppe.

0: Am 13. August empfing der Geschäftsführer der Stadtwerke Lutherstadt Eisleben GmbH, Ronny Strebe, an seinem Dienstsitz Jan Wollenberg und Dr. Dirk Prinschwitz, Geschäftsführer der Fernwasserversorgung Elbaue Ostharz GmbH, kurz FEO, und Bürgermeister Carsten Staub. An diesem Tag sollte die bewährte Zusammenarbeit zwischen der FEO und den Stadtwerken der Lutherstadt mit der Unterzeichnung eines neuen Wasserliefervertrages fortgesetzt werden.
1: Für die Lutherstadt Eisleben, aber auch für die Stadtwerke Lutherstadt Eisleben ist es heute ein besonderer Tag, ein wichtiger Tag. Ja, die Fernwasserversorgung Elbaue Ostharz und die Stadtwerke Lutherstadt Eisleben verbinden eine langjährige, man kann sagen eine jahrzehntelange Zusammenarbeit. Und der besondere Anlass heute ist, ja, dass der Liefervertrag, der jetzt auch Jahrzehnte lief, zum Ende des Jahres ausläuft und wir heute ich denke, das freudige Ereignis auch haben, dass wir den nächsten langfristigen Liefervertrag mit Ihnen schließen, nachdem wir doch mehrere Wochen verhandelt haben. Und ich denke, dass wir hier für alle Beteiligten auch eine gute Lösung für die nächsten Jahre auch gefunden haben.
0: Für die Stadtwerke der Lutherstadt Eisleben ist der neue Vertrag ein wichtiger Baustein kommunaler Daseinsvorsorge. Trinkwasser muss jederzeit zuverlässig verfügbar sein für Privathaushalte, ebenso wie für Gewerbe, Industrie, öffentliche Einrichtungen und die städtische Infrastruktur, betonte Herr Strebe. Eine sichere Trinkwasserversorgung ist zugleich ein wichtiger Standortfaktor. Sie schaffe Verlässlichkeit für Unternehmen und industrielle Betriebe in der Lutherstadt und bildet eine Grundlage für regionale Entwicklung. Auch angesichts zunehmender Trockenperioden und wachsender Bedeutung einer verlässlichen Wasserverfügbarkeit für Landwirtschaft, Wirtschaft und Bevölkerung gewinne eine sichere Trinkwasserversorgung weiter an Bedeutung. Eislebens Bürgermeister Carsten Staub betonte, wie wichtig ihm dieser Termin sei, hatte doch dafür sogar seinen Urlaub unterbrochen. Aber schließlich ging es bei dem Vertrag um die sichere Versorgung mit Trinkwasser für die Stadt für die nächsten 15 Jahre mit einer Verlängerungsoption von 5 weiteren. Er betonte die besonders hohen Anforderungen an das Trinkwasser in Deutschland und als jemand, der mit der Feuerwehr besonders verbunden ist, dass damit auch die Löschwasserversorgung für die nächsten Jahre sichergestellt ist. Herr Wollenberger als Geschäftsführer der FEO würdigte den Prozess der Vertragsverhandlungen. Es sei ein fairer Interessenausgleich zwischen beiden Parteien gewesen. Vor allem ging es ja darum, Verbrauchsspitzen richtig zu berücksichtigen und Regelungen zu finden, die auch noch in 15 Jahren funktionieren. Auf einige technische Aspekte ging der andere Geschäftsführer der FEO, Dr. Dirk Prinschwitz, ein.
2: Es laufen momentan eine ganze Menge an technischen Arbeiten an der Südwestleitung, an der Sie ja sozusagen an dieses System angebunden sind. Wir erweitern und erneuern gerade den Abschnitt Klostermannsfeld-Helpa. Das ist ein sehr wichtiger Abschnitt. Der hat also kapazitive Beschränkungen. Durch diese Erweiterung kommt es jetzt dazu, dass die Durchlassfähigkeit erhöht wird, also der Durchmesser wird größer und damit ist also die Wasserverfügbarkeit einfach auch größer hier in der Region. Und ich darf mal ein klein bisschen vorgreifen. Sie wissen, dass in der Vergangenheit das Kompetenzzentrum Wasserwirtschaft in Halle diese Trinkwasserkonstruktion entworfen hat für Sachsen-Anhalt. Und es dort dieses neue Förderprogramm gibt mit diesen EFRE-Fördermitteln. Und dass wir sozusagen mit sehr dicht vor der Ziellinie stehen, dort das Wasserwerk in Wienrode zu erweitern. Das heißt also, die Kapazität nochmal aufzustocken für diese heißen Zeiten.
0: Dann war es an den drei Geschäftsführern, den neuen Wasserliefervertrag für die Lutherstadt Eisleben bis zum Jahr 2041 zu unterzeichnen. Das Trinkwasser für die Lutherstadt kommt aus einer der bedeutendsten Wasserressourcen Mitteldeutschlands, der Rappbode-Talsperre im Harz. Im Wasserwerk Wienrode wird das dort gewonnene Oberflächenwasser zu hochwertigem Trinkwasser aufbereitet. Regelmäßige Untersuchungen, ein jährlicher Trinkwasserbericht und umfassende Qualitätssicherungsmaßnahmen sorgen dafür, dass die Wasserqualität dauerhaft überwacht und dokumentiert wird. Für Verbraucherinnen und Verbraucher ist außerdem spürbar, das Wasser aus Wienrode ist mit 4,0 Grad deutscher Härte besonders weich. Es gab selbstverständlich noch ein Gruppenfoto.

0: Foto von diesem historischen Ereignis. Und dann sollte die Veranstaltung mit dem Besuch eines der Hochbehälter der Lutherstadt Eisleben abgeschlossen werden. Das Bassin vor der Neustadt ist einer von 5 Hochbehältern der Stadtwerke der Lutherstadt Eisleben GmbH. Der Leiter Netzbetrieb Carsten Schenk stand vor Ort Rede und Antwort. Er berichtete interessante Details zu dem 1868 errichteten und vor ca. 20 Jahren grundlegend sanierten Gebäude. Der Hochbehälter hat eine Kapazität von 500 Kubikmetern. Insgesamt versorgt die SLE etwa 5000 Haushalte in Eisleben und der Umgebung. Vor Ort konnten sich die Gäste einen Eindruck von einer wichtigen Station des Wassers auf dem Weg zum Endverbraucher machen. Es war eine sehr anschauliche und lehrreiche Abrundung des Termines anlässlich der Unterzeichnung des Wasserliefervertrages für die Lutherstadt Eisleben. Um ein langjähriges Projekt in der Region zu beenden, luden der Landrat und die Standortentwicklungsgesellschaft Mansfeld-Südharz MbH gemeinsam zu einem Termin am Ortsausgang Hettstedt in der Ritteröder Straße ein. Vor Ort unter anderem neben dem Landrat auch die Geschäftsführerin der Standortentwicklungsgesellschaft Mansfeld-Südharz MbH und der Hettstädter Bürgermeister Frank Tallich. Herr Schröder erläuterte dann den Grund des Hierseins. Es ging dabei um die bauliche Fertigstellung des einheitlichen touristischen Leitsystems im Landkreis Mansfeld-Südharz, ein bedeutendes Infrastrukturprojekt für die Tourismusentwicklung in der Region. Inzwischen weisen über 300 Schilder auf touristische Highlights hin und hier sollte nun symbolisch das letzte Schild enthüllt werden. In der Diskussion war dieses Projekt übrigens schon seit sage und schreibe 2008. Ganz konkret wurden insgesamt 338 touristische Hinweisschilder installiert, die Besucherinnen und Besucher künftig zu 70 touristischen Zielen im Landkreis Mansfeld-Südharz führen. Die Gesamtkosten des Projektes beliefen sich auf rund 1,4 Millionen Euro. Der Landkreis beteiligte sich mit mehr als 450.000 Euro Eigenmitteln an der Finanzierung. Erlöse aus dem Zukunftsfonds sicherten die haushaltsneutrale Umsetzung ab. Und dann konnte endlich das letzte Schild symbolisch enthüllt werden. Somit konnte der Schlusspunkt zu diesem viele Jahre andauernden Projekt gesetzt werden. Die Mansfelder Bergwerksbahn mit ihren rührigen Vereinsmitgliedern ist seit Jahrzehnten kulturelles Urgestein in der Region. Nun wurden ihre Gleisanlagen Ende Juni auch Opfer der extremen Hitze. Um die Aufwendungen für die entstandenen Schäden bezahlen zu können, startete der Verein einen Spendenaufruf. Am 17. August konnte er an seinem Standort am Bahnhof Kloster Mansfeld in Bendorf eine Großspende in Empfang genommen werden. Aber hören wir den Vereinsvorsitzenden Thomas Fischer.
1: Also wir freuen uns sehr, dass wir hier stehen und so einen schönen Check in Empfang nehmen können, denn wir hatten am 28. Juni ein Ereignis, das war nicht so schön. Wir hatten bei 41 Grad Lufttemperatur im Schatten und Schienentemperaturen von über 80 Grad Celsius eine Gleisverwerfung. Das heißt, die Wärme hat dazu geführt, dass die Schienen sich so stark ausgedehnt haben, dass sie an einer Stelle nicht Platz genug gefunden haben, um sich qualifiziert auszudehnen. Und wir mussten innerhalb von einer Woche mit Hilfe eines qualifizierten Baubetriebes für Gleisspezialisierung dieses Gleis reparieren. Das ist uns gelungen, hat aber über 20.000 Euro gekostet. Wir haben einen Aufruf gestartet. Unser Schatzmeister, Herr Zettel, hat den in die Welt gerufen. Und wir sind sehr froh, dass wir auf große Resonanz getroffen sind. Unter anderem bei der Firma Ciscom, die wir auch als Geschäftspartner seit vielen Jahren für unsere IT-Infrastruktur im Vertrag haben und damit sehr zufrieden sind. Und da sind wir heute noch zufriedener, dass das alles so ist, wie es ist. Ja, darum stehen wir hier, genau. Voller Freude.
2: Genau, und ich muss sagen, als ich das gesehen habe, den Aufruf, den ihr gestartet habt, und habe die Bilder gesehen, da dachte ich eigentlich, wir haben doch gar nicht April. Ich dachte, das ist ein April-Scherz. Das hätte ich mir nicht vorstellen können, dass es sowas gibt. Am Anfang dachte ich, wie gesagt, ey, die wollen uns veräppeln. Und dann kam der Aufruf. Und

0: Und dann habe ich mir gleich gesagt, wir arbeiten so lange erfolgreich zusammen, die Mansfelder Bergwerksbahn, die Firma Siscom GmbH. Da muss man sagen, wenn man sich da nicht hilft, dann läuft was verkehrt. Und das war mir von vornherein klar, dass ich dann sage, okay, da müssen wir mitmachen. Und wir wollten auch bewusst mit einem nennenswerten Betrag da helfen, weil 20.000 Euro ist eine Menge Geld und da geht es in größeren Schritten wahrscheinlich schneller.
1: Natürlich kann fleißig weitergespendet werden. Alle Informationen gibt's auf der Seite der Mansfelder Bergwerksbahn www.mansfelderbergwerksbahn.de.

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0: Mit Blaulicht und einem Bengalo-Spalier und natürlich unter der Traditionsfahne durch, so kam der neue Gerätewagen Logistik 2, wie er im Fachbegriff heißt, im Quartier der Ortsfeuerwehr Sangerhausen an. Fast alle der mehr als 130 Kameradinnen und Kameraden, die sich der Feuerwehr zugehörig fühlen, und zahlreiche Gäste waren erschienen, um das neue Fahrzeug in Empfang zu nehmen. Oberbürgermeister Thorsten Schweiger, der als erster das Wort ergriff, betonte, dass der Erwerb des neuen Gerätewagens im Rahmen der zentralen Beschaffung durch das Land Sachsen-Anhalt erfolgte. Die Gesamtkosten für Fahrzeug und Beladung belaufen sich auf 333.000 Euro. Hinzu kommen 8.366 Euro für die Funktechnik. So fördert das Land die Anschaffung mit 115.000 Euro. Ebenfalls offiziell übergeben wurde ein neues mobiles Hochwasserschutzsystem. Es verfügt über eine Gesamtlänge von 280 Metern und eine Schutzhöhe von 90 Zentimetern. Das flexibel einsetzbare System besteht aus Gitterplattenelementen, einer anpassungsfähigen Membran und Stützdrähten und kann innerhalb kurzer Zeit aufgebaut werden. Die Gesamtkosten dafür betragen knappe 100.000 Euro. Der Eigenanteil der Stadt Sangerhausen in Höhe von 10.000 Euro konnte aus Mitteln der Hochwasserspende des Landkreises Mansfeld-Südharz finanziert werden. Mit dem Gerätewagen und dem mobilen Hochwasserschutzsystem stehen am Standort Sangerhausen zwei wichtige Einsatzmittel zur Verfügung, die bei Bedarf von allen Ortsfeuerwehren genutzt werden können. Das allradgetriebene Logistikfahrzeug dient dabei insbesondere dem Transport von Zusatzausrüstung, die nicht auf den regulären Löschfahrzeugen mitgeführt werden kann. Es bietet Platz für eine Staffel mit 6 Einsatzkräften und verfügt über eine für seine Aufgabe angepasste feuerwehrtechnische Grundbeladung. Stadtwehrleiter Arno Kalina nutzte die Gelegenheit, seinen Kameraden die besten Wünsche und auch Gottes Segen für alle Einsätze mit auf den Weg zu geben. Im Anschluss übergab der Oberbürgermeister den symbolischen Schlüssel an Ortswehrleiter Thomas Schröter. Nun konnten die Kameradinnen und Kameraden das neue, vielseitig einsetzbare Fahrzeug in Augenschein nehmen.
1: Ich freue mich sehr. Ich danke auch der Stadt Sangerhausen. Der Fuhrpark Sangerhausen ist die letzten 10 Jahre komplett fast modernisiert worden. Wir haben jetzt das letzte ältere Fahrzeug ersetzt. Somit haben wir einen vollständigen Löschzug plus Sondertechnik. Und wir freuen uns sehr, dass wir diese natürlich zum Stadtschutz, wie es heißt so schön, 24/7, 365 Tage im Jahr einsetzen dürfen. Ich denke, als Schwerpunktfeuerwehr aktuell im Jahr über 200, 240 Einsätze. Von daher ist das ein schöner Standort. Wir werden das Auto ordentlich behandeln und bestmöglich alles geben.
2: Wie viele Aktive seid ihr?
1: Aktuell sind wir 66 Aktive, ja, davon 34 Artenschutzgeräteträger. Haben einen relativ jungen Altersdurchschnitt von 37 Jahren, kann man sagen. Haben sehr viel jungen Zulauf, auch durch die letzten Jahre sehr gute Kinder- und Jugendfeuerwehrausbildung, muss man sagen. Da stehen wir gut da und können uns nicht beschweren. Haben sehr viele gute Arbeitgeber in der Stadt, die auch tagsüber die Leute unterstützen und auch tagsüber unsere Einsatzbereitschaft sehr stark aufrechthalten.
3: Zum 10. Mal nun schon verlieh in diesem Jahr die Agrarmarketinggesellschaft Sachsen-Anhalt, kurz AMG, kulinarische Sterne für Produkte heimischer Direktvermarkter und Lebensmittelproduzenten. Über 130 Produkte in verschiedenen Kategorien wurden eingereicht, 80 Unternehmen haben teilgenommen. Das war Rekord. Die offizielle Bekanntgabe der Sieger erfolgte zwar schon im Juni in der Staatskanzlei in Magdeburg, nun standen die Unternehmensbesuche an, wie hier in der zum zweiten Mal prämierten Fleischerei Schubach in Heiligenthal. Herr Zahn von der AMG hatte das entsprechende Hofschild dabei. Begleitet wurde er vom CDU-Abgeordneten René Bartel und Marco Wohlenberg von der SEG. Seniorchef Bernd Schubach freute sich über den Besuch. Prämiert wurde der Bergkellerschinken. Er reift 24 Wochen, sehr trocken. und wurde vorher mit Wacholder, du Rosmarin, gespickt, sodass eine besondere Schinkenkruste beim Reifen gebildet wird. Herr Zahn erläutert dann auch kurz die Idee, die hinter dem kulinarischen Stern steht.
2: Und Marketing ist wichtig und was die Botschaft im Prinzip für uns ist seit 10 Jahren, die Innovation, die die Menschen hier, egal in welcher Kategorie, ob das Backwaren sind, ob das Liköre sind oder eben hier Fleischprodukte, wie man sich Gedanken macht, um Produkte zu verfeinern, regional aufzuwerten, sich Gedanken zu machen und nun ihr mit eurem Kellerschinken, der im Prinzip eine gewisse Reife hat, kommt doch eine gewisse Qualität und ein gewisser Geschmack rüber. Und ich denke mal, auch mit so einer Auszeichnung wird das für euch sicherlich auch vielleicht ein Mehrwert sein, wenn das jetzt hier liegt, dass man sagt, man hat einen Stern, weil das ist ja letztendlich wie beim Fußball in der Mannschaft, wie oft ist man Weltmeister oder die Köche in der Gastronomie mit ihren Sternen. Jetzt habt ihr hier auch einen Stern und das ist schon der zweite. 2019 schon mal gewonnen. Mit dem Wurzelspeck gibt es auch immer noch. Und jetzt im Prinzip mit diesen lange gereiften Schinken.
3: Dann erhielt Herr Schubach das Schild, was jedem verkündete, der den Laden betrat, dass hier ein kulinarischer Stern vergeben wurde. Auch hatte er Gelegenheit, sein Unternehmen, das 1929 gegründet wurde und derzeit ca. 70 Mitarbeiter hat, den Gästen näher vorzustellen.
4: Die Treppe zwischen Kirche und Rathaus in Hettstedt bietet sich als Fläche für eine Veranstaltung förmlich an. Bereits in vergangenen Zeiten wurde hier ein Sommertheater durchgeführt. Der Kunstzuckerhut und der Heimatverein haben am 16. August diese Idee wieder aufleben lassen. Unter dem Titel Kabarett auf den Treppen kamen etwa 120 Besucher bei idealem Wetter zusammen, um zu lachen, zu schmunzeln und die besondere Atmosphäre zu genießen, wie auch Kabarettist Bernhard Liebermann bestätigte.
5: Ja, zum ersten Mal hier auf den Treppen vor der Kirche. Wir freuen uns total. Das ist super Atmosphäre, richtig schön.
6: Das ist sicherlich das eine gute, aber für einen Kabarettisten ist natürlich so eine Freiluftgeschichte eine große Hausnummer eigentlich, weil Kabarett und Freiluft hakt sich doch ein bisschen, oder?
5: Das stimmt. Also eigentlich ist es für Kabarett am stimmungsvollsten, wenn die Leute ganz nah dran sind. Aber ich glaube, bei der schönen Atmosphäre können wir heute ein Auge zudrücken.
6: Was erwartet denn die Leute heute?
5: Wir spielen unser Programm Goethe-Zeiten, schlechte Zeiten. Das ist ein lustiger Ritt durch das Leben von Johann Wolfgang von Goethe mit ein bisschen Parodien, mit Musik, mit Interaktionen. Und wer nicht dabei gewesen ist, der muss sich's erzählen lassen von 150 Zuschauern.
6: Sehr schön. Und ihr seid aber dann sicherlich irgendwann wieder hier in Hettstedt. Heißt das jetzt aus dem Kopf zufällig, wann der nächste Termin ist?
5: Ich habe vorher extra nachgeschaut. Sehr ich bin gut vorbereitet. Am 30. September bin ich im Kunstzuckerhut mit meinem Best-of-Programm bestens. Und am 15. Dezember werden wir unser Weihnachtsprogramm Pleiten, Pech und Tannen im Kunstzuckerhut spielen. Und das sogar zweimal hintereinander am gleichen Tag, weil es große Nachfrage gibt.
4: Große Nachfrage gab es auch am 16. August. Ausgestattet mit einer Grillwurst und einem kühlen Getränk, angeboten vom Förderverein der Feuerwehr, nahmen die Besucher Platz und warteten gespannt auf das, was kommen sollte.

0: Ja, da wird das Klatschen gleich weniger. Ich merke schon, dass...
1: Die zwei Wortakrobaten Bernard Liebermann und Thierry Gelos schafften es mit Witz und Musik, die Besucher von Minute 1 an in ihren Bann zu ziehen. Mit viel Applaus wurden die beiden am Ende belohnt und den Besuchern bleibt die Hoffnung auf eine Fortsetzung im nächsten Jahr.
2: Die Stiftung Kinderheim Hackerode lud am 19. August zur Besichtigung des Baufortschrittes am Kupferblümchen in Hettstedt ein. Als Erweiterung des bestehenden Objekts in der Rudolf-Breitscheid-Straße

0: ja eine hohe Tradition in diesem Wohngebiet hat. Ich möchte die Gelegenheit wahrnehmen und meinen ehemaligen Chef und Begleiter meiner Jugendhilfezeit mit Ihnen begrüßen und bitte mal ganz kurz Herrn Hans-Peter Sommer zu mir. Ja, Hans-Peter, vielen Dank, dass du immer noch jedes Jahr ans Kinderheim denkst. Ich weiß, es gibt jedes Jahr an das Kinderheim eine Spende von Herrn Sommer. Und Herr Sommer verriet mir, dass er auch dieses Jahr für den Neubau eine Spende gemacht hat. Und alles Liebe und Gute an Ihre Frau, die aus gesundheitlichen Gründen heute nicht hier sein kann. Und dann nehmen wir die Gelegenheit wahr und Sie bringen heute einen Blumenstrauß mit nach Hause.
1: Ja. Ich finde, wenn man hierher kommt, zumal ich mit meinen 82 Jahren, da ist vieles noch schöner, zumindest aber so gut, wie vor vielen Jahren, als ich noch Landrat war. Damals gab es ein gutes Verhältnis zu den Anwohnern. Gerade habe ich mit einem gesprochen. Das Verhältnis ist auch heute noch gut. Damals gab es große Akzeptanz für unsere Kindereinrichtung. Das ist auch heute noch so. Und dass Herr Fricke so manches schwere Problem, große Problem, zu lösen hatte und gut gelöst hat, das ist in allererster Linie sein Verdienst. Ich damals als Landrat habe unterstützt, so gut es möglich war, und freue mich natürlich, dass es heute hier so weit ist. Deshalb wünsche ich allen, die hier sind, viel Spaß und Freude, dem Unternehmen Kinderheim, Entschuldigung, eine weitere gute Entwicklung, und freue mich dann ebenfalls auf die nächste Gelegenheit. Danke, Herr Fricke.
2: Unter den Gästen auch Ministerpräsident Sven Schulze und Landrat André Schröder. Aber bevor diese ans Rednerpult gebeten wurden, ehrte Herr Fricke eine ganze Anzahl von am Bau Beteiligten. Der Bogen spannte sich dabei von Institutionen wie der Investitionsbank, Architekten und Planungsbüros, Baufirmen, aber auch Arbeitern, die sich vor Ort in das Projekt einbrachten. Dank ihrem Einsatz, aber natürlich auch Fördermitteln aus dem Strukturwandelprogramm in Höhe von etwa 1,2 Millionen Euro und dem Eigenanteil in Höhe von rund 300.000 Euro konnte der Rohbau fertiggestellt werden. Auch ein neuer Spielplatz ist am Standort des bereits vorhandenen Kinderheims entstanden. Ministerpräsident Sven Schulze betonte in seinem Redebeitrag, dass er sich freue, hier ein Objekt entstehen zu sehen, das Zukunft beinhalte, denn Kinder bedeuten diese. Auch Landrat André Schröder bekräftigte, wie er sich freue, dass hier für Kinder investiert wird, die nicht auf der Sonnenseite leben. Damit war dann der offizielle Teil beendet und Herr Fricke lud alle Anwesenden ein, sich vom Baufortschritt persönlich zu überzeugen. Und natürlich wurde auch gefeiert. Für Speis und Trank war ja gesorgt.

0: Donnerstagabend im Stadion am Birkenwäldchen im Sangerhäuser Ortsteil Lengefeld. Die Herren der ersten Männermannschaft trainieren für die nächste Partie der SG Lengefeld Gonnertal 2. In der Kreisklasse Mansfeld-Südharz. Hier am Ende des Ortes hat man seine Ruhe und einen schönen Blick zur Hohen Linde. Doch an diesem Abend, Mitte August 2026, ist es anders. Ein ständiges Kommen und Gehen direkt am Vereinsheim ist zu beobachten. Holen sich hier Vertreter aller 60 am Punktspielbetrieb beteiligten Fußballvereine des Landkreises jeweils eine Kiste mit 10 nagelneuen Bällen ab. Wie es dazu kam, berichtete KfV-Präsident Thomas Große.
1: Also wir haben als Kreisverband Fußball beim Staffeldach den Verein mitgeteilt, dass

0: als Fußballverband sozusagen Ihnen, den Vereinen, mal was zugutekommen lassen wollen für Ihre jahrelange Tätigkeit bzw. Ihre Fußballtätigkeit, weil Sie immer die Vereine bzw. auch den Nachwuchs fördern und machen und nicht nur immer heißt, dass es nur immer in eine Richtung geht, immer nur bezahlen, bezahlen, bezahlen, sondern auch mal was zurückgeben. Und das ist, geht meiner Meinung nach im Fußball nicht einfacher, als wie wenn man ein paar Bälle sponsort. Das haben wir als Kreisfachverband Fußball Mansfeld-Süddeutsch gemacht und haben jedem Verein sozusagen ein 10er-Beipaket versprochen.
1: Und heute ist der Auslieferung.
0: Und heute ist dann sozusagen die Auslieferung. Genau. Ja, das sind insgesamt 600 Bälle.
1: Das ist ja logistisch auch nicht leicht. Wie wurden die denn angeliefert?
0: Die wurden angeliefert per 4-Euro-Paletten bei mir zu Hause vor der Haustür. Und dann haben wir sie sozusagen, ich habe Bücher bei mir zu Hause gelagert, mein Kollege Michael Walter hat Bücher zu Hause gelagert auf den Hänger und heute haben wir sie ja hergefahren und heute.
1: So soll es sein.
0: So soll es sein. Pro Karton sind 12 Bälle drin, also jeder Verein kriegt 10. Das heißt, umso es mussten auch noch 2 Bälle aus jedem Karton raus. Ja, also ist logistisch ein bisschen herausfordernd gewesen, aber für die Vereine ist uns keine Mühe
1: zu gering.
0: Genau.
2: Neben dem Präsidenten waren auch die übrigen Herren des Kreisfachverbandes Mansfeld-Südharz mit vor Ort in Lengefeld, was auch einen regen Austausch mit den Vereinsvertretern begünstigte, die ihre kleinen Sorgen und Nöte so auf kurzem Wege mit dem Verantwortlichen besprechen konnten. Die Freude über die Aktion überwog natürlich und war allen anzusehen. Schließlich kostet so ein Ball um die 30 Euro und hält auch nicht ewig. Begeistert zeigten sich beispielsweise Axel Dammann vom MSV Eisleben und Ingo Wolf aus Oberröpplingen.
3: Super, einmal frei. Ja? Könnte jede Woche sein.
1: Ja. Es wurde gerade schon gesagt, es gibt zu wenig Unterstützung so genau. Vom Fußballverband.
3: Genau.
1: Ja, also
3: na.
1: Freut euch.
3: Na klar, super.
1: Wo fließen die Bälle hin?
3: Im Jugendbereich, denke ich mal, irgendwo. Na, haben wir immer Verwendung.
4: Finde ich gut.
1: Ja? Ja? Es gab ja noch nie was irgendwie richtig. Zurück und jetzt gibt es mal ein paar Bälle.
4: Jawohl, sehr schön.
1: Für was wollt ihr die Bälle nutzen?
4: Zum Trainingsbetrieb.
1: Okay.
2: Na? Unabhängig von der Ballaktion muss ein Name aber noch erwähnt werden. Volkmar Lennepper, der als Spieler, Trainer und Übungsleiter unterwegs war und heute als gute Seele des FSV Lengefeld gilt.
1: Lengefeld spielt in der Kreisklasse. Wie war denn die letzte Saison?
5: Ja, Platz 7 hatten wir da belegt.
1: Immerhin, ja, für so einen kleinen Ort.
5: Ja, wir hatten ständig Neuzugänge und Abgänge und wie so ist.
1: Sie sind ja jetzt hier der Betreiber der Gaststätte.
5: Ja.
1: Waren aber auch mal Trainer.
5: Ich war auch mal Trainer, ja. Über 20 Jahre.
1: Wow!
5: Ja.
1: Und wie finden Sie denn die Sache jetzt hier mit den Bällen?
5: Finde ich eine gute Sache, aber es kommt trotzdem vom Sportbund zu wenig.
1: Das muss mal gesagt werden, ja?
5: Ja.
1: Also vom Fußballverband?
5: Ja.
1: Was würden Sie sich denn sonst noch so vorstellen an Unterstützung?
5: Ja, es reicht schon, wenn wir eine Genehmigung kriegen würden, wie zum Beispiel, wir wollten das ganze Gelände mal umzäunen. Dass man da irgendwie eine Förderung oder was bekommen könnte. Aber das hat sich nie was getan. Weil wir eben in der untersten Klasse spielen, ja. Das ist das ganze Problem. Und einen richtigen Sponsor, der uns Geld gibt, ganz schwierig heutzutage.
1: Da geht es den Bundesliga-Mannschaften besser?
5: Ja.
1: Sind Sie auch Fan in eurer Mannschaft?
5: Nein. Ich werde nächstes Jahr 70.
1: Da kann man ja trotzdem noch Fußball
5: spielen. Nein, das ist vorbei. Der Bessere soll gewinnen.
1: Super.
2: Nach der Herabstufung im Rahmen der Fußball-Kreisliga-Reform vor 3 Jahren konnten die Herren des SV Germania Hergesdorf direkt von der Kreisklasse wieder in die Kreisliga aufsteigen und schafften es in der folgenden Saison 2025/26 tatsächlich in die Werbefabrik.de Kreis Oberliga. Nun stand die erste Begegnung in der neuen Spielklasse an und das sollte gleich ein Ortsderby gegen den FSV Grün-Weiß Wimmelburg sein. Bei gut 35 Grad und voller Sonne auf dem Kulch war das nicht ganz ohne. Doch nicht nur die Hergesdorfer Elf freute sich auf das Spiel, auch ihr langjähriger Trainer Tobias Balzer.
1: Das erste Spiel steht bevor, schon ein bisschen aufgeregt. Was haben Sie den Jungs in der Kabine gesagt?
6: Ja, erstmal freuen wir uns, dass wir überhaupt wieder Fußball spielen können, dass die Saison wieder losgeht. Und mit Wimmelburg haben wir natürlich ein richtiges Brett gleich für den ersten Spieltag. Aber ich glaube,

0: Leichtmannschaften gibt es jetzt nicht mehr. Wir wissen, dass wir als Aufsteiger natürlich immer als Underdog auftreten müssen. Der klare Favorit ist heute natürlich Wimmelburg, aber ich glaube, wir wollen versuchen, in der einen oder anderen Situation doch einen Fuß zu stellen und ein bisschen zu ärgern. Und vielleicht mit ein bisschen Spielglück ist ja was drin heute.
1: Wie haben Sie Ihre Mannschaft vorbereitet? Haben Sie sich Verstärkung geholt?
0: Ja, wir haben drei Neuzugänge tatsächlich. Wir haben ein Trainingslager durchgeführt. Wir haben drei Testspiele und wir sind eigentlich, denke ich, ganz fit, dass wir die Saison gut überstehen.
1: Heute ist ja nun so heiß. Machen Sie es wie bei der WM mit Trinkpause zwischendurch?
0: Ja, heute machen wir Trinkpause
1: Tatsächlich.
0: tatsächlich.
1: So, vielleicht ein kleiner Tipp von Ihnen. Was denken Sie, wie wird es ausgehen?
0: Ich hoffe, ein Tor mehr für uns als für Wimmelburg.
1: Sie haben ja gerade erwähnt, Sie waren früher auch Jugendtrainer. Es wurde schon gesagt, Sie haben eine sehr gute Jugendarbeit hier. Deswegen haben Sie es vielleicht auch als kleiner Ort geschafft, jetzt in die Kreisoberliga. Liegt das da dran? Haben Sie wirklich so eine gute Jugendarbeit oder?
0: Ja, wir haben definitiv eine gute Jugendarbeit. Also von der Mannschaft sind 80% aus den eigenen Reihen. Also wir haben auch als kleiner Verein wenig Geld, wo wir Spieler zukaufen können und auch nicht wollen. Deswegen wir setzen alles auf Jugendarbeit. Dafür lebt der Verein, dafür sind wir auch ausgelegt. Und auch mit zwei Männermannschaften mittlerweile. Wir haben noch eine Spielgemeinschaft mit der zweiten, mit Teutonia Siersleben. Da sind wir auch dolle stolz drauf. Unsere Frauen spielen in der Verbandsliga und noch fünf Jugendmannschaften. Und da sind wir eigentlich ganz zufrieden und gut aufgestellt.
1: Gut aufgestellt, auch in der Breite, also nicht nur, was weiß ich, wie ein Messi und ein paar ringsrum, sondern mehrere gute Kader.
0: Ja, definitiv, ja. Wir brauchen natürlich elf gute Kicker auf dem Platz, dass sie nicht alle das gleiche Niveau haben können, das ist klar. Aber ich bin guter Dinge, dass wir gut durch die Saison kommen.
2: Genauso hoch motiviert gingen aber auch die Gäste aus Wimmelburg in dieses Derby. Nach zwei ebenfalls erfolgreichen Saisons in der Kreisoberliga mit einem zweiten und einem vierten Platz sollten die drei Punkte am Ende des Tages unbedingt mit nach Wimmelburg wandern. Genug Erfahrung in der obersten Spielklasse des Kreises ist schließlich vorhanden. Im Gegensatz zu den Debütanten aus Hergesdorf.
3: Vorbereitung ist gelaufen, muss ich sagen. Also, wir sind guter Dinge, dass wir heute hier drei Punkte reisen, dass wir mit zu unseren Gunsten spielen. Und ja, was soll ich groß sagen?
1: Ihr seid ja schon ewig in der Kreisoberliga vertreten. Gebt doch mal einen Tipp. Gebt den Hergesdorfern mal einen Tipp.
3: Was
1: Wie
3: soll ich
1: geht's
3: heute
1: da ab
3: hier?
1: in der
3: Ja,
1: Kreisoberliga?
3: Kreisoberliga ist schon was anderes wie Kreisliga. Da ist schon ein bisschen mehr Körper, mehr Spiel, Fitness ist ganz wichtig. Ich denke, das werden Sie heute das erste Mal spüren müssen.
1: Wie habt ihr euch vorbereitet? Habt ihr
3: Viele
1: einen
3: Testspiele.
1: Wechsel?
3: Wir haben einen Wechsel, ja. Einen Zugang. Ansonsten ist die Mannschaft immer noch dieselbe, wie sie letztes Jahr war. Alle fit. Keine Verletzungen. Alle gut trainiert. Also wir sind guter Dinge, dass die Saison gut läuft.
1: Heute gibt es ja auch Trinkpausen, wurde gerade gesagt. Das muss vielleicht auch sein, oder was
3: Auf
1: sagst du?
3: jeden Fall. Bei der Wärme macht das schon Sinn, mal kurz 2 Minuten durchzuschnaufen, mal einen Schluck zu trinken, bevor hier wirklich mal jemand abklappt. Auch wenn man nicht damit rechnet. Auch die fittesten Leute können mal schnell zusammenbrechen. Deswegen denke ich, Trinkpause macht schon Sinn.
1: Auch für die Zuschauer.
3: Auf jeden Fall.
2: Gut 250 Zuschauer fanden sich ein, um die Partie am Spielfeldrand zu verfolgen. Geleitet wurde das Kreis-Oberliga-Duell von Schiri Jannis Elias Seifert. Unterstützt von seinen Kollegen John Gödicke und Sören Fischer. Beim Anpfiff war dabei noch nicht zu ahnen, dass sich die Partie zu einem echten Torfeuerwerk entwickeln wird. So setzten sich die Gastgeber der packenden Begegnung am Ende mit 5:3 durch. Wobei schon das erste Tor, geschossen bereits in der zweiten Minute von Marvin Elster, wahrscheinlich für alle überraschend zustande kam. Nur wenig später, in Minute 8, erhöhte Paul Kort auf 2:0.
4: Gut geschafft!
2: Und es folgten weitere Chancen für die Hausherren. Doch wer dachte, dass das Spiel vorzeitig entschieden war, sah sich getäuscht. Die Gäste aus Wimmelburg blieben dran und kämpften sich schnell auf Augenhöhe zurück. So erzielte Philipp Maximilian Burkert bereits in Minute 15 den Anschlusstreffer zum 2:1. Nur 6 Minuten später klingelte es erneut im Tor der Germanen. Jonas Krüger markierte den verdienten Ausgleich mit 2:2.
5: Ja!
2: eine heiße Partie, auch die Temperaturen betreffend. So folgte schließlich die wohlverdiente Trinkpause. Danach präsentierten sich die Germanen wieder frischer und angriffslustiger, wobei auch nicht jede Aktion belohnt wurde. Kurz vor dem Pausenpfiff schlug Hergesdorf jedoch erneut zu. So traf Kevin Jerome Balzer in der 41. Minute zur 3:2 Halbzeitführung. Nachdem der Unparteiische in der ersten Halbzeit nicht eine Karte zeigte, geschah dies zu Beginn des zweiten Durchgangs geradezu inflationär. Doch die Vergehen waren nicht so schwerwiegend, sind eher nicht erwähnenswert. Bis der nächste Treffer fiel, vergingen allerdings 25 Minuten. So war es Nico Schlotter, der den Vorsprung der Germanen mit einem Kracher aus einiger Entfernung in der 70. Minute auf 4:2 ausbauen konnte. Nach dieser Notbremse vor dem Wimmelburger Tor erhöhten die Gastgeber in der 75. Minute schließlich auf 5:2. Luca Elias Teichmann verwandelte den Strafstoß souverän. Kurz vor Abpfiff gelang es dann Philipp Burkert von den Gästen zum zweiten Mal die Kugel zu versenken und auf 5:3 zu verkürzen. Am ersten Heimsieg von Germania Hergesdorf in der Werbefabrik Kreis Oberliga konnte das allerdings nichts mehr ändern.
5: Geile Sache! Oh.
6: Ja, Wahnsinn. Also, wir haben erwartet, dass es ein enges Spiel wird, dass es ein klasse Spiel wird. Das haben wir auch geliefert, denke ich. Verdient gewonnen zum Schluss. Die ersten 3 Punkte der Vereinsgeschichte. Was Schönes. Ich gebe jetzt noch geiles Bier und dann machen wir uns einen schönen Abend. Dankeschön.

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0: Der bäuerliche Familienbetrieb Probst in Bendorf betreibt seit vielen Jahren einen Hofladen, in dem er nicht nur die eigenen Erzeugnisse wie zum Beispiel Kartoffeln, Getreide und Rüben, sondern auch Produkte anderer regionaler Hersteller wie Marmeladen, Honig, Säfte, Wein, Wurst und Eier anbietet. Seit einigen Tagen gibt es nun ein neues Angebot, wie Bernd Probst, seit 2002 Inhaber des Betriebes, berichtete.
1: Ja, wir haben uns überlegt, unser Angebot für die Kunden da zu sein, zu erweitern und haben uns dazu diesen hübschen Verkaufsautomaten angeschafft, der jetzt 24 Stunden, 7 Tage in der Woche zu erreichen ist und wo man einkaufen kann.
0: Was gibt's denn?
1: Wir haben dort einen Teil unseres Sortiments aus dem Hofladen im Angebot. Natürlich nicht alle Artikel, passen ja nicht rein, aber eine Auswahl, was sich gut verkauft, ist dort zu bekommen und recht einfach zu bedienen. Man wählt die Nummer, zahlt im Bar oder mit Karte und erhält das Produkt.
0: Ja, hier ist ja noch ein bisschen Platz, kommt ja noch was dazu?
1: Ja, es ist schon so vorgesehen, dass man eventuell das Ding noch erweitert, wenn sich's gut anlässt, also wenn die Nachfrage da ist, und ja, in den paar Tagen, wo jetzt funktioniert, sind wir schon fast zufrieden.
0: Verschiedene Produkte aus der Region sozusagen, von Ihnen ist jetzt, sind die Kartoffeln nur dabei, oder ist da noch was?
1: Die Kartoffeln und das Rapsöl. Wir haben jetzt im Frühjahr nochmal Rapsöl gepresst, sind zu einer Rapsölpresse gekommen. Hatten wir uns erstmal hier gemietet und werden die aber vielleicht übernehmen. Und dort haben wir leckeres Rapsöl gepresst und abgefüllt. Und das ist hier auch im Automaten erhältlich.
0: Der Automat befindet sich direkt gegenüber des Agrarbetriebes, wo auch komfortabel geparkt werden kann. Und ist, wie bereits erwähnt, 24/7 geöffnet.
2: Mit dem Mekalab entsteht in der Lutherstadt Eisleben in der Querfurter Straße 12 ein modernes Entwicklungszentrum für Innovation, Zusammenarbeit und neue Ideen. Dafür wird das bestehende Gebäude umfassend modernisiert und für die neuen Anforderungen umgebaut. Eine kleine Ausstellung zeigt, wie sich die Architekten das fertige Mekalab vorstellen. Auf rund 2000 Quadratmetern entstehen Forschungs- und Arbeitsflächen mit Werkstätten, Experimentierbereiche sowie moderne Büro- und Lagerräume. Schwerpunkte des Projektes sind Digitalisierung, Telepflege und digitale Gesundheitsvorsorge. Am 13. August wurde Ministerpräsident Sven Schulze erwartet, der insgesamt 3 endgültige Förderbescheide mit einer Gesamthöhe von rund 23 Millionen Euro für die Umsetzung des Projektes Mekalab übergeben wollte. Zunächst ergriff Landrat André Schröder das Wort.
3: Im Landkreis Mansfeld-Südharz sind 28 Projekte über den Strukturwandel gefördert. Wir haben kleine, mittlere Projekte, aber mit einer großen Flächenausstrahlung und ganz breit diversifiziert von medizinischer Infrastruktur, industrienahe Infrastruktur, Flächenentwicklung, Industrieanbindungsstraße und hier das Thema Weiterbildung, Ausbildung, kreative Milieus schaffen für innovative Unternehmen. Und das an einer Stelle, da wird der Ministerpräsident was dazu sagen, was ja symbolträchtiger nicht sein kann. Ich freue mich, dass diese ganzen Vorleistungen über die Investitionsbank, über den Lenkungsbeirat, mit den Bürgermeistern, mit den Kreistagsfraktionen, mit der Stabsstelle in der Staatskanzlei Kipfelsberg ist ja mit hier. Also ein dickes Dankeschön natürlich an die Landesregierung, die den nicht immer einfachen Prozess der Fördermittelgewährung jetzt durchsteuert und neben den vorläufigen Bescheiden jetzt auch endgültige vergibt, damit wir endlich auch in den Leistungen, in den Leistungsphasen weiterkommen können.
2: Dann war es an Ministerpräsident Sven Schulze, die erwähnten 3 endgültigen Förderbescheide für das Mekalab in einer Gesamthöhe von knapp 23 Millionen Euro zu übergeben. Er bezeichnete die Investition als eine in die Zukunft der Menschen vor Ort und ihm sei es wichtig, dass der Strukturwandel echte Chancen schaffe. Genau dafür stehe dieses Projekt. Hier entstünden neue Ideen, moderne Arbeitsplätze und Perspektiven für die nächste Generation. So würde die Region Schritt für Schritt stärker gemacht werden und Sachsen-Anhalt bliebe auch künftig ein Land mit guten Chancen zum Leben und Arbeiten. Alle Beteiligten formierten sich zum Gruppenbild. Und dann war auch noch Gelegenheit, die eingangs erwähnte kleine Ausstellung in Augenschein zu nehmen, wo schon ein wenig visualisiert war, was an dieser Stelle entstehen soll. Kurz danach gab es noch ein Gruppenbild, nämlich vor dem Mansfeld-Museum in Hettstedt. Dort überreichte Ministerpräsident Sven Schulze für das Modellprojekt Grüne Fernwärme Geothermie der Stadtwerke Hettstedt einen Förderbescheid über 1,7 Millionen Euro. Auch hier posierte man als Gruppe. Am 13. August empfing der Geschäftsführer der Stadtwerke Lutherstadt Eisleben GmbH, Ronny Strebe, an seinem Dienstsitz Jan Wollenberg und Dr. Dirk Prinschwitz, Geschäftsführer der Fernwasserversorgung Elbaue-Ostharz GmbH, kurz FEO, und Bürgermeister Carsten Staub. An diesem Tag sollte die bewährte Zusammenarbeit zwischen der FEO und den Stadtwerken der Lutherstadt mit der Unterzeichnung eines neuen Wasserliefervertrages fortgesetzt werden.
4: Für die Lutherstadt Eisleben, aber auch für die Stadtwerke Lutherstadt Eisleben ist es heute ein besonderer Tag, ein wichtiger Tag. Ja, die Fernwasserversorgung Elbaue-Ostharz und die Stadtwerke

0: Stadtwerke Lutherstadt-Eisleben verbinden eine langjährige, man kann sagen eine jahrzehntelange Zusammenarbeit. Und ja, der besondere Anlass heute ist, ja, dass der Liefervertrag, der jetzt auch Jahrzehnte lief, ja, zum Ende des Jahres ausläuft und wir heute ja, das freudige Ereignis auch haben, dass wir den nächsten langfristigen Liefervertrag mit Ihnen schließen, ja, nachdem wir doch mehrere Wochen ja, auch verhandelt haben. Und ich denke, dass wir hier für alle Beteiligten auch eine gute Lösung für die nächsten Jahre auch gefunden haben.
1: Für die Stadtwerke der Lutherstadt Eisleben ist der neue Vertrag ein wichtiger Baustein kommunaler Daseinsvorsorge. Trinkwasser muss jederzeit zuverlässig verfügbar sein für Privathaushalte, ebenso wie für Gewerbe, Industrie, öffentliche Einrichtungen und die städtische Infrastruktur, betonte Herr Strebe. Eine sichere Trinkwasserversorgung ist zugleich ein wichtiger Standortfaktor. Sie schaffe Verlässlichkeit für Unternehmen und industrielle Betriebe in der Lutherstadt und bildet eine Grundlage für regionale Entwicklung. Auch angesichts zunehmender Trockenperioden und wachsender Bedeutung einer verlässlichen Wasserverfügbarkeit für Landwirtschaft, Wirtschaft und Bevölkerung gewinne eine sichere Trinkwasserversorgung weiter an Bedeutung. Eislebens Bürgermeister Carsten Staub betonte, wie wichtig ihm dieser Termin sei, hatte doch dafür sogar seinen Urlaub unterbrochen. Aber schließlich ging es bei dem Vertrag um die sichere Versorgung mit Trinkwasser für die Stadt für die nächsten 15 Jahre mit einer Verlängerungsoption von 5 weiteren. Er betonte die besonders hohen Anforderungen an das Trinkwasser in Deutschland und als jemand, der mit der Feuerwehr besonders verbunden ist, dass damit auch die Löschwasserversorgung für die nächsten Jahre sichergestellt ist. Herr Wollenberger als Geschäftsführer der FEO würdigte den Prozess der Vertragsverhandlungen. Es sei ein fairer Interessenausgleich zwischen beiden Parteien gewesen. Vor allem ging es ja darum, Verbrauchsspitzen richtig zu berücksichtigen und Regelungen zu finden, die auch noch in 15 Jahren funktionieren. Auf einige technische Aspekte ging der andere Geschäftsführer der FEO, Dr. Dirk Brinschwitz, ein.
2: Es laufen momentan eine ganze Menge an technischen Arbeiten an der Südwestleitung, an der Sie ja sozusagen an dieses System angebunden sind. Wir erweitern und erneuern gerade den Abschnitt Klostermannsfeld-Helpra. Das ist ein sehr wichtiger Abschnitt. Der hat also kapazitive Beschränkungen. Durch diese Erweiterung kommt es jetzt dazu, dass die Durchlassfähigkeit erhöht wird, also der Durchmesser wird größer und damit ist also die Wasserverfügbarkeit einfach auch größer hier in der Region. Und ich darf mal ein klein bisschen vorgreifen. Sie wissen, dass in der Vergangenheit das Kompetenzzentrum Wasserwirtschaft in Halle diese Trinkwasserkonzeption entworfen hat für Sachsen-Anhalt. Und es ist dort dieses neue Förderprogramm gibt mit diesen EFRE-Fördermitteln. Und dass wir sozusagen mit sehr dicht vor der Ziellinie stehen, dort das Wasserwerk in Wien-Rohle zu erweitern. Das heißt also die Kapazität nochmal aufzustocken für diese heißen Zeiten.
1: Dann war es an den drei Geschäftsführern, den neuen Wasserliefervertrag für die Lutherstadt Eisleben bis zum Jahr 2041 zu unterzeichnen. Das Trinkwasser für die Lutherstadt kommt aus einer der bedeutendsten Wasserressourcen Mitteldeutschlands, der Rappbode-Talsperre im Harz. Im Wasserwerk Wien-Rohde wird das dort gewonnene Oberflächenwasser zu hochwertigem Trinkwasser aufbereitet. Regelmäßige Untersuchungen, ein jährlicher Trinkwasserbericht und umfassende Qualitätssicherungsmaßnahmen sorgen dafür, dass die Wasserqualität dauerhaft überwacht und dokumentiert wird. Für Verbraucherinnen und Verbraucher ist außerdem spürbar, das Wasser aus Wien-Rohde ist mit 4,0 Grad deutscher Härte besonders weich. Es gab selbstverständlich noch ein Gruppenfoto von diesem historischen Ereignis. Und dann sollte die Veranstaltung mit dem Besuch eines der Hochbehälter der Lutherstadt Eisleben abgeschlossen werden. Das Bassin vor der Neustadt ist einer von 5 Hochbehältern der Stadtwerke der Lutherstadt Eisleben GmbH. Der Leiter Netzbetrieb Carsten Schenk stand vor Ort Rede und Antwort. Er berichtete interessante Details zu dem 1868 errichteten und vor ca. 20 Jahren grundlegend sanierten Gebäude. Der Hochbehälter hat eine Kapazität von 500 Kubikmetern. Insgesamt versorgt die SLE etwa 5000 Haushalte in Eisleben und der Umgebung. Vor Ort konnten sich die Gäste einen Eindruck von einer wichtigen Station des Wassers auf dem Weg zum Endverbrauch

0: Auch machen.
1: Es war eine sehr anschauliche und lehrreiche Abrundung des Termines anlässlich der Unterzeichnung des Wasserliefervertrages für die Lutherstadt Eisleben. Um ein langjähriges Projekt in der Region zu beenden, luden der Landrat und die Standortentwicklungsgesellschaft Mansfeld-Südharz MbH gemeinsam zu einem Termin am Ortsausgang Hettstedt in der Ritteröder Straße ein. Vor Ort unter anderem neben dem Landrat auch die Geschäftsführerin der Standortentwicklungsgesellschaft Mansfeld-Südharz MbH und der Hettstedter Bürgermeister Frank Tallich. Herr Schröder erläuterte dann den Grund des Hierseins. Es ging dabei um die bauliche Fertigstellung des einheitlichen touristischen Leitsystems im Landkreis Mansfeld-Südharz, ein bedeutendes Infrastrukturprojekt für die Tourismusentwicklung in der Region. Inzwischen weisen über 300 Schilder auf touristische Highlights hin und hier sollte nun symbolisch das letzte Schild enthüllt werden. In der Diskussion war dieses Projekt übrigens schon seit sage und schreibe 2008. Ganz konkret wurden insgesamt 338 touristische Hinweisschilder installiert, die Besucherinnen und Besucher künftig zu 70 touristischen Zielen im Landkreis Mansfeld-Südharz führen. Die Gesamtkosten des Projektes beliefen sich auf rund 1,4 Millionen Euro. Der Landkreis beteiligte sich mit mehr als 450.000 Euro Eigenmitteln an der Finanzierung. Erlöse aus dem Zukunftsfonds sicherten die haushaltsneutrale Umsetzung ab. Und dann konnte endlich das letzte Schild symbolisch enthüllt werden. Somit konnte der Schlusspunkt zu diesem viele Jahre andauernden Projekt gesetzt werden. Die Mansfelder Bergwerksbahn mit ihren rührigen Vereinsmitgliedern ist seit Jahrzehnten kulturelles Urgestein in der Region. Nun wurden ihre Gleisanlagen Ende Juni auch Opfer der extremen Hitze. Um die Aufwendungen für die entstandenen Schäden bezahlen zu können, startete der Verein einen Spendenaufruf. Am 17. August konnte er an seinem Standort am Bahnhof Kloster Mansfeld in Bendorf eine Großspende in Empfang genommen werden. Aber hören wir den Vereinsvorsitzenden Thomas Fischer.
2: Also wir freuen uns sehr, dass wir hier stehen und so einen schönen Check in Empfang nehmen können, denn wir hatten am 28. Juni ein Ereignis, das war nicht so schön. Wir hatten bei 41 Grad Lufttemperatur im Schatten und Schienentemperaturen von über 80 Grad Celsius eine Gleisverwerfung. Das heißt, die Wärme hat dazu geführt, dass die Schienen sich so stark ausgedehnt haben, dass sie an einer Stelle nicht Platz genug gefunden haben, um sich qualifiziert auszudehnen. Und wir mussten innerhalb von einer Woche mit Hilfe eines qualifizierten Baubetriebes für Gleisspezialisierung dieses Gleis reparieren. Das ist uns gelungen, hat aber über 20.000 Euro gekostet. Und wir haben einen Aufruf gestartet. Unser Schatzmeister, Herr Zettel, hat den in die Welt gerufen. Und wir sind sehr froh, dass wir auf große Resonanz getroffen sind. Unter anderem bei der Firma Ciscom, die wir auch als Geschäftspartner seit vielen Jahren für unsere IT im Vertrag haben und damit sehr zufrieden sind. Und da sind wir heute noch zufriedener, dass das alles so ist, wie es ist. Ja, darum stehen wir hier voller Freude.
3: Genau, und ich muss sagen, als ich das gesehen habe, den Aufruf, den ihr gestartet habt, und habe die Bilder gesehen, da dachte ich eigentlich, wir haben noch gar nicht April. Ich dachte, das ist ein April-Scherz. Das hätte ich mir nicht vorstellen können, dass es sowas gibt. Am Anfang dachte ich, wie gesagt, ey, die wollen uns veräppeln. Und dann kam der Aufruf und dann habe ich mir gleich gesagt, wir arbeiten so lange erfolgreich zusammen, die Mansfelder Bergwerksbahn, die Firma Ciscom GmbH. Da muss man sagen, wenn man sich da nicht hilft, dann läuft was verkehrt. Und das war mir von vornherein klar, dass ich dann sage, okay, da müssen wir mitmachen. Und wir wollten auch bewusst mit einem nennenswerten Betrag da helfen, weil 20.000 Euro ist eine Menge Geld und da geht es in größeren Schritten wahrscheinlich schneller.
1: Natürlich kann fleißig weitergespendet werden. Alle Informationen gibt's auf der Seite der Mansfelder Bergwerksbahn www.mansfelderbergwerksbahn.de.

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Mit Blaulicht und einem Bengalospalier und natürlich unter der Traditionsfahne durch, so kam der neue Gerätewagen Logistik 2, wie er im Fachbegriff heißt, im Quartier der Ortsfeuerwehr Sangerhausen an. Fast alle der mehr als 130 Kameradinnen und Kameraden, die sich der Feuerwehr

0: Feuerwehr zugehörig fühlen und zahlreiche Gäste waren erschienen, um das neue Fahrzeug in Empfang zu nehmen. Oberbürgermeister Thorsten Schweiger, der als erster das Wort ergriff, betonte, dass der Erwerb des neuen Gerätewagens im Rahmen der zentralen Beschaffung durch das Land Sachsen-Anhalt erfolgte. Die Gesamtkosten für Fahrzeug und Beladung belaufen sich auf 333.000 Euro. Hinzu kommen 8.366 Euro für die Funktechnik. So fördert das Land die Anschaffung mit 115.000 Euro. Ebenfalls offiziell übergeben wurde ein neues mobiles Hochwasserschutzsystem. Es verfügt über eine Gesamtlänge von 280 Metern und eine Schutzhöhe von 90 Zentimetern. Das flexibel einsetzbare System besteht aus Gitterplattenelementen, einer anpassungsfähigen Membran und Stützdrähten und kann innerhalb kurzer Zeit aufgebaut werden. Die Gesamtkosten dafür betragen knappe 100.000 Euro. Der Eigenanteil der Stadt Sangerhausen in Höhe von 10.000 Euro konnte aus Mitteln der Hochwasserspende des Landkreises Mansfeld-Südharz finanziert werden. Mit dem Gerätewagen und dem mobilen Hochwasserschutzsystem stehen am Standort Sangerhausen zwei wichtige Einsatzmittel zur Verfügung, die bei Bedarf von allen Ortsfeuerwehren genutzt werden können. Das allradgetriebene Logistikfahrzeug dient dabei insbesondere dem Transport von Zusatzausrüstung, die nicht auf den regulären Löschfahrzeugen mitgeführt werden kann. Es bietet Platz für eine Staffel mit 6 Einsatzkräften und verfügt über eine für seine Aufgabe angepasste feuerwehrtechnische Grundbeladung. Stadtverleiter Arno Kaliner nutzte die Gelegenheit, seinen Kameraden die besten Wünsche und auch Gottes Segen für alle Einsätze mit auf den Weg zu geben. Im Anschluss übergab der Oberbürgermeister den symbolischen Schlüssel an Ortswehrleiter Thomas Schröter. Nun konnten die Kameradinnen und Kameraden das neue, vielseitig einsetzbare Fahrzeug in Augenschein nehmen.
1: Ich freue mich sehr. Ich danke auch der Stadt Sangerhausen. Der Fuhrpark Sangerhausen ist die letzten 10 Jahre komplett fast modernisiert worden. Wir haben jetzt das letzte ältere Fahrzeug ersetzt. Somit haben wir einen vollständigen Löschzug plus Sondertechnik. Und wir freuen uns sehr, dass wir diese natürlich zum Stadtschutz, wie es heißt so schön, 24/7, 365 Tage im Jahr einsetzen dürfen. Ich denke, als Schwerpunktfeuerwehr aktuell im Jahr über 200, 240 Einsätze. Von daher ist das ein schöner Standort. Wir werden das Auto ordentlich behandeln und bestmöglich alles geben.
2: Wie viele Aktive seid ihr?
1: Aktuell sind wir 66 Aktive, ja, davon 34 Artenschutzgeräteträger. Haben einen relativ jungen Altersdurchschnitt von 37 Jahren, kann man sagen. Haben sehr viel jungen Zulauf, auch durch die letzten Jahre sehr gute Kinder- und Jugendfeuerwehrausbildung, muss man sagen. Da stehen wir gut da und können uns nicht beschweren. Haben sehr viele gute Arbeitgeber in der Stadt, die auch tagsüber die Leute unterstützen und auch tagsüber unsere Einsatzbereitschaft sehr stark aufrechthalten.
3: Zum 10. Mal nun schon verlieh in diesem Jahr die Agrarmarketinggesellschaft Sachsen-Anhalt, kurz AMG, kulinarische Sterne für Produkte heimischer Direktvermarkter und Lebensmittelproduzenten. Über 130 Produkte in verschiedenen Kategorien wurden eingereicht, 80 Unternehmen haben teilgenommen. Das war Rekord. Die offizielle Bekanntgabe der Sieger erfolgte zwar schon im Juni in der Staatskanzlei in Magdeburg, nun standen die Unternehmensbesuche an, wie hier in der zum 2. Mal prämierten Fleischerei Schubach in Heiligenthal. Herr Zahn von der AMG hatte das entsprechende Hofschild dabei. Begleitet wurde er vom CDU-Abgeordneten René Bartel und Marco Wohlenberg von der SEG. Seniorchef Bernd Schubach freute sich über den Besuch. Prämiert wurde der Bergkellerschinken. Er reift 24 Wochen, sehr trocken. Und wurde vorher mit Wacholder, du Rosmarin, gespickt, sodass eine besondere Schinkenkruste beim Reifen gebildet wird. Herr Zahn erläutert dann auch kurz die Idee, die hinter dem kulinarischen Stern steht.
2: Und Marketing ist wichtig. Und was die Botschaft im Prinzip für uns ist seit 10 Jahren, die

0: Innovationen, die die Menschen hier, egal in welcher Kategorie, ob das Backwaren sind, ob das Liköre sind oder eben Tier-, Fleischprodukte, wie man sich Gedanken macht, um Produkte zu verfeinern, regional aufzuwerten, sich Gedanken zu machen, und nun ihr mit eurem Kellerschinken, der im Prinzip eine gewisse Reife hat, kommt doch eine gewisse Qualität und ein gewisser Geschmack rüber. Und ich denke mal, auch mit so einer Auszeichnung wird das für euch sicherlich auch vielleicht ein Mehrwert sein, wenn das jetzt hier liegt, dass man sagt, man hat einen Stern, weil das ist ja letztendlich wie beim Fußball in der Mannschaft, wie oft ist man Weltmeister, oder die Köche in der Gastronomie mit ihren Sternen. Jetzt habt ihr hier auch einen Stern, und das ist schon der zweite. 2019 schon mal gewonnen. Mit dem Wurzelspeck gibt es auch immer noch. Und jetzt im Prinzip mit diesen lange gereiften Schinken.
1: Dann erhielt Herr Schubach das Schild, was jedem verkündete, der den Laden betrat, dass hier ein kulinarischer Stern vergeben wurde. Auch hatte er Gelegenheit, sein Unternehmen, das 1929 gegründet wurde und derzeit ca. 70 Mitarbeiter hat, den Gästen näher vorzustellen.
2: Die Treppe zwischen Kirche und Rathaus in Hettstedt bietet sich als Fläche für eine Veranstaltung förmlich an. Bereits in vergangenen Zeiten wurde hier ein Sommertheater durchgeführt. Der Kunstzuckerhut und der Heimatverein haben am 16. August diese Idee wieder aufleben lassen. Unter dem Titel Kabarett auf den Treppen kamen etwa 120 Besucher bei idealem Wetter zusammen, um zu lachen, zu schmunzeln und die besondere Atmosphäre zu genießen, wie auch Kabarettist Bernhard Liebermann bestätigte.
3: Ja, zum ersten Mal hier auf den Treppen vor der Kirche. Wir freuen uns total. Super Atmosphäre, richtig schön.
4: Das ist sicherlich das eine Gute, aber für einen Kabarettisten ist natürlich so eine Freiluftgeschichte eine große Hausnummer eigentlich, weil Kabarett und Freiluft hakt sich doch ein bisschen, oder?
3: Das stimmt. Also eigentlich ist es für Kabarett am stimmungsvollsten, wenn die Leute ganz nah dran sind. Aber ich glaube, bei der schönen Atmosphäre können wir heute ein Auge zudrücken.
4: Was erwartet denn die Leute heute?
3: Wir spielen unser Programm Goethe-Zeiten, schlechte Zeiten. Das ist ein lustiger Ritt durch das Leben von Johann Wolfgang von Goethe mit ein bisschen Parodien, mit Musik, mit Interaktionen. Und wer nicht dabei gewesen ist, der muss sich's erzählen lassen von 150 Zuschauern.
4: Sehr schön. Und ihr seid aber dann sicherlich irgendwann wieder hier in Hettstedt. Heißt das jetzt aus dem Kopf zufällig, wann der nächste Termin ist?
3: Ich habe vorher extra nachgeschaut. Ich bin gut vorbereitet. Am 30. September bin ich im Kunstzuckerhut mit meinem Best-of-Programm bestens. Und am 15. Dezember werden wir unser Weihnachtsprogramm Pleiten, Pech und Tannen im Kunstzuckerhut spielen. Und das sogar zweimal hintereinander am gleichen Tag, weil es große Nachfrage gibt.
2: Große Nachfrage gab es auch am 16. August. Ausgestattet mit einer Grillwurst und einem kühlen Getränk, angeboten vom Förderverein der Feuerwehr, nahmen die Besucher Platz und warteten gespannt auf das, was kommen sollte.

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1: Ja, da wird das Klatschen gleich weniger. Ich merke schon, dass...
2: Die zwei Wortakrobaten Bernard Liebermann und Thierry Gelos schafften es mit Witz und Musik, die Besucher von Minute 1 an in ihren Bann zu ziehen. Mit viel Applaus wurden die beiden am Ende belohnt und den Besuchern bleibt die Hoffnung auf eine Fortsetzung im nächsten Jahr.
3: Die Stiftung Kinderheim Hake-Rode lud am 19. August zur Besichtigung des Baufortschrittes am Kupferblümchen in Hettstedt ein. Als Erweiterung des bestehenden Objekts in der Rudolf-Breitscheid-Straße entsteht dort ein innovatives und nachhaltiges Modellprojekt zur Weiterentwicklung eines Kinderheims hin zu einem generationsübergreifenden Wohn-, Lern- und persönlichen Entwicklungsort. Der Vorstandsvorsitzende der Stiftung, Thorsten Fricke, begrüßte die vielen Gäste.
4: Also erstmal herzlich willkommen allen Bürgerinnen und Bürgern aus dem Wohngebiet. Ich möchte mich an dieser Stelle bei Ihnen nochmal bedanken, dass es ein freundliches Miteinander wohnen gibt, was die Kinder anbelangt, unseres Kinderheimes und Ihnen. Vielen Dank für die vielen Erdbeerkörbchen, die die Kinder vom Schulweg nach Hause von Ihnen bekommen. Und vielen Dank im Grunde genommen für Ihre Gastfreundschaft. Und ich kann Ihnen versichern, wenn wir fertig sind mit Bauen im kommenden Jahr, wird es auch ab kommenden Jahr wieder das Wohngebietsfest geben.

Der Bogen spannte sich dabei von Institutionen wie der Investitionsbank, Architekten und Planungsbüros, Baufirmen, aber auch Arbeitern, die sich vor Ort in das Projekt einbrachten. Dank ihrem Einsatz, aber natürlich auch Fördermitteln aus dem Strukturwandelprogramm in Höhe von etwa 1,2 Millionen Euro und dem Eigenanteil in Höhe von rund 300.000 Euro konnte der Rohbau fertiggestellt werden. Auch ein neuer Spielplatz ist am Standort des bereits vorhandenen Kinderheims entstanden. Ministerpräsident Sven Schulze betonte in seinem Redebeitrag, dass er sich freue, hier ein Objekt entstehen zu sehen, das Zukunft beinhalte, denn Kinder bedeuten diese. Auch Landrat André Schröder bekräftigte, wie er sich freue, dass hier für Kinder investiert wird, die nicht auf der Sonnenseite leben. Damit war dann der offizielle Teil beendet und Herr Fricke lud alle Anwesenden ein, sich vom Baufortschritt persönlich zu überzeugen. Und natürlich wurde auch gefeiert. Für Speis und Trank war ja gesorgt.

0: Donnerstagabend im Stadion am Birkenwäldchen im Sangerhäuser Ortsteil Lengefeld. Die Herren der ersten Männermannschaft trainieren für die nächste Partie der SG Lengefeld Gonnatal 2. In der Kreisklasse Mansfeld-Südharz. Hier am Ende des Ortes hat man seine Ruhe und einen schönen Blick zur Hohen Linde. Doch an diesem Abend, Mitte August 2026, ist es anders. Ein ständiges Kommen und Gehen direkt am Vereinsheim ist zu beobachten. Holen sich hier Vertreter aller 60 am Punktspielbetrieb beteiligten Fußballvereine des Landkreises jeweils eine Kiste mit 10 nagelneuen Bällen ab. Wie es dazu kam, berichtete KfV-Präsident Thomas Große.
1: Also wir haben als Kreisverband Fußball beim Staffeldach den Verein mitgeteilt, dass wir als Fußballverband sozusagen ihnen, den Vereinen, mal was zugute kommen lassen wollen für ihre jahrelange Tätigkeit bzw. ihre Fußballtätigkeit, weil sie immer die Vereine bzw. auch den Nachwuchs fördern und machen und nicht nur immer heißt, dass es nur immer in eine Richtung geht, immer nur bezahlen, sondern auch mal was zurückgeben. Und das ist, geht meiner Meinung nach im Fußball nicht einfacher, als wie wenn man ein paar Bälle sponsort. Das haben wir als Kreisfachverband Fußball Mansfeld-Südharz gemacht und haben jedem Verein sozusagen ein 10er Beipaket versprochen.
2: Und heute ist der Auslieferung.
1: Und heute ist dann sozusagen die Auslieferung, genau. Ja, das sind insgesamt 600 Bälle.
2: Das ist ja logistisch auch nicht leicht. Wie wurden die denn angeliefert?
1: Die wurden angeliefert per 4-Euro-Paletten bei mir zu Hause vor der Haustür. Und dann haben wir sie sozusagen, ich habe Bücher bei mir zu Hause gelagert, mein Kollege Michael Walter hat Bücher zu Hause gelagert auf den Hänger und heute haben wir sie ja hergefahren und halt.
2: So soll es sein.
1: So soll es sein. Pro Karton sind 12 Bälle drin, also jeder Verein kriegt 10. Das heißt, umso es mussten auch noch 2 Bälle aus jedem Karton raus. Ja, also ist logistisch ein bisschen herausfordernd gewesen, aber für die Vereine ist uns keine Mühe
2: zu gering.
1: Genau.
0: Neben dem Präsidenten waren auch die übrigen Herren des Kreisfachverbandes Mansfeld-Südharz mit vor Ort in Lengefeld, was auch einen regen Austausch mit den Vereinsvertretern begünstigte, die ihre kleinen Sorgen und Nöte so auf kurzem Wege mit dem Verantwortlichen besprechen konnten. Die Freude über die Aktion überwog natürlich und war allen anzusehen. Schließlich kostet so ein Ball um die 30 Euro und hält auch nicht ewig. Begeistert zeigten sich beispielsweise Axel Dammann vom MSV Eisleben und Ingo Wolf aus Oberröpplingen.

0: Oh, einmal frei.
1: Ja?
0: Könnte jede Woche sein.
1: Ja. Es wurde gerade schon gesagt, es gibt zu wenig Unterstützung so
0: genau.
1: Vom Fußballverband.
0: Genau.
1: Ja, also.
0: Na, na klar, super.
1: Wo fließen die Bälle hin?
0: Im Jugendbereich, denke ich mal, irgendwo. Na, haben wir immer Verwendung.
2: Finde ich gut.
1: Ja? Ja? Es gab ja noch nie was irgendwie richtig. Zurück und jetzt gibt es mal ein paar Bälle.
2: Jawohl, sehr schön.
1: Und für was wollt ihr die Bälle nutzen?
2: Zum Trainingsbetrieb.
1: Okay.
3: Na? Unabhängig von der Ballaktion muss ein Name aber noch erwähnt werden. Volkmar Lennepper, der als Spieler, Trainer und Übungsleiter unterwegs war und heute als gute Seele des FSV Lengefeld gilt.
1: Lengefeld spielt in der Kreisklasse. Wie war denn die letzte Saison?
4: Ja, Platz 7 hatten wir da belegt.
1: Immerhin, ja, für so einen kleinen Ort.
4: Ja, wir hatten ständig Neuzugänge und Abgänge und wie so ist.
1: Sie sind ja jetzt hier der Betreiber der Gaststätte.
4: Ja.
1: Waren aber auch mal Trainer.
4: Ich war auch mal Trainer, ja. Über 20 Jahre.
1: Wow.
4: Ja.
1: Und wie finden Sie denn die Sache jetzt hier mit den Bällen?
4: Finde ich eine gute Sache, aber es kommt trotzdem vom Sportbund zu wenig.
1: Das muss mal gesagt werden, ja?
4: Ja.
1: Also vom Fußballverband?
4: Ja.
1: Was würden Sie sich denn sonst noch so vorstellen an Unterstützung?
4: Ja, es reicht schon, wenn wir eine Genehmigung kriegen würden, wie zum Beispiel, wir wollten das ganze Gelände mal umzäunen. Dass man da irgendwie eine Förderung oder was bekommen könnte.
1: Mhm.
4: Aber das hat sich nie was getan.
1: Nichts.
4: Weil wir eben in der untersten Klasse spielen, ja. Das ist das ganze Problem. Mhm. Einen richtigen Sponsor, der uns Geld gibt, ganz schwierig heutzutage.
1: Da geht es den Bundesligamannschaften besser?
4: Ja.
1: Sind Sie auch Fan in eurer Mannschaft?
4: Nein. Ich werde nächstes Jahr 70.
1: Da kann man ja trotzdem noch Fußball
4: spielen. Nein, das ist vorbei. Der Bessere soll gewinnen.
1: Super.
3: Nach der Herabstufung im Rahmen der Fußball-Kreisliga-Reform vor 3 Jahren konnten die Herren des SV Germania Hergesdorf direkt von der Kreisklasse wieder in die Kreisliga aufsteigen und schafften es in der folgenden Saison 2025/26 tatsächlich in die Werbefabrik.de Kreisoberliga. Nun stand die erste Begegnung in der neuen Spielklasse an und das sollte gleich ein Ortsderby gegen den FSV Grün-Weiß Wimmelburg sein. Bei gut 35 Grad und voller Sonne auf dem Kulch war das nicht ganz ohne. Doch nicht nur die Hergesdorfer Elf freute sich auf das Spiel, auch ihr langjähriger Trainer Tobias Balzer.
1: Das erste Spiel steht bevor, schon ein bisschen aufgeregt. Was haben Sie den Jungs in der Kabine gesagt?
5: Ja, erstmal freuen wir uns, dass wir überhaupt wieder Fußball spielen können, dass die Saison wieder losgeht. Und mit Wimmelburg haben wir natürlich ein richtiges Brett gleich für den ersten Spieltag. Aber ich glaube, leichte Mannschaften gibt es jetzt nicht mehr. Wir wissen, dass wir als Aufsteiger natürlich immer als Underdog auftreten müssen. Der klare Favorit ist heute natürlich Wimmelburg. Aber ich glaube, wir wollen versuchen, in der einen oder anderen Situation doch einen Fuß zu stellen und ein bisschen zu ärgern. Und vielleicht mit ein bisschen Spielglück ist ja was drin heute.
1: Wie haben Sie Ihre Mannschaft vorbereitet? Haben Sie sich Verstärkung geholt?
5: Ja, wir haben 3 Neuzugänge tatsächlich. Wir haben ein Trainingslager durchgeführt. Wir haben 3 Testspiele. Und wir sind eigentlich, denke ich, ganz fit, dass wir die Saison gut überstehen.
1: Heute ist ja nun so heiß. Machen Sie es wie bei der WM mit Trinkpause zwischendurch?
5: Ja, heute machen wir Trinkpause.
1: Tatsächlich?
5: Tatsächlich.
1: So, vielleicht ein kleiner Tipp von Ihnen. Was denken Sie, wie wird es ausgehen?
5: Ich hoffe, ein Tor mehr für uns als für Wimmelburg.
1: Sie haben ja gerade erwähnt, Sie waren früher auch Jugendtrainer. Es wurde schon gesagt, Sie haben eine sehr gute Jugendarbeit hier. Deswegen haben Sie es vielleicht auch als kleiner Ort geschafft, jetzt in der Kreisoberliga. Liegt das da dran? Haben Sie wirklich so eine gute Jugendarbeit? Oder?
5: Ja, wir haben definitiv eine gute Jugendarbeit. Also von der Mannschaft sind 80% aus den eigenen Reihen. Also wir haben auch als kleiner Verein wenig Geld, wo wir Spieler zukaufen können und auch nicht wollen. Deswegen, wir setzen alles auf Jugendarbeit. Dafür lebt der Verein, dafür sind wir auch ausgelegt. Und auch mit 2 Männermannschaften mittlerweile. Wir haben noch eine Spielgemeinschaft mit der zweiten, mit Deutonia Sirsleben. Da sind wir auch dolle stolz drauf. Unsere Frauen spielen in der Verbandsliga und noch 5 Jugendmannschaften. Und da sind wir eigentlich ganz zufrieden und gut aufgestellt.
1: Gut aufgestellt, auch in der Breite. Also nicht nur, was weiß ich, wie ein Messi und ein paar ringsrum, sondern mehrere gute Kader?
5: Ja, definitiv, ja. Wir brauchen natürlich 11 gute Kicker auf dem Platz. Dass sie nicht alle das gleiche Niveau haben können, das ist klar. Aber ich bin guter Dinge, dass wir gut über die Saison kommen.
3: Genauso hochmotiviert gingen aber auch die Gäste aus Wimmelburg in dieses Derby. Nach 2 ebenfalls erfolgreichen Saisons in der Kreisoberliga mit einem 2. und einem 4. Platz sollten die 3 Punkte am Ende des Tages unbedingt mit nach Wimmelburg wandern. Genug Erfahrung in der obersten Spielklasse des Kreises ist schließlich vorhanden. Im Gegensatz zu den Debütanten

0: aus Hergesdorf.
1: Vorbereitung ist gelaufen, muss ich sagen. Also wir sind guter Dinge, dass wir heute hier 3 Punkte reisen, dass wir mit zu unseren Gunsten spielen. Und ja, was soll ich groß sagen?
2: Mhm. Ihr seid ja schon ewig in der Kreisoberliga vertreten. Gibt doch mal einen Tipp. Gibt den Hergesdorfern mal einen Tipp.
1: Was soll ich gerade tippen? Ja, Kreisoberliga ist schon was anderes wie Kreisliga. Da ist schon ein bisschen mehr Körper, mehr Spiel. Fitness ist ganz wichtig. Ich denke, das werden sie heute das erste Mal spüren müssen.
2: Wie habt ihr euch vorbereitet? Habt ihr
1: viele Testspiele? Wir haben einen Wechsel, ja. Einen Zugang. Ansonsten ist die Mannschaft immer noch dieselbe, wie sie letztes Jahr war. Alle fit. Keine Verletzungen. Alle gut trainiert. Also wir sind guter Dinge, dass die Saison gut läuft.
2: Heute gibt es ja auch Trinkpausen, wurde gerade gesagt. Das muss vielleicht auch sein, oder was sagst du?
1: Auf jeden Fall. Bei der Wärme macht das schon Sinn, mal kurz 2 Minuten durchzuschnaufen, mal ein Stück zu trinken, bevor hier wirklich mal jemand abklappt. Auch wenn man nicht damit rechnet. Auch die fittesten Leute können mal schnell zusammenbrechen. Deswegen denke ich, Trinkpause macht schon Sinn.
2: Auch für die Zuschauer.
1: Auf jeden Fall.
0: Gut, 250 Zuschauer fanden sich ein, um die Partie am Spielfeldrand zu verfolgen. Geleitet wurde das Kreis-Oberliga-Duell von Schiri Jannis Elias Seifert. Unterstützt von seinen Kollegen John Gödicke und Sören Fischer. Beim Anpfiff war dabei noch nicht zu ahnen, dass sich die Partie zu einem echten Torfeuerwerk entwickeln wird. So setzten sich die Gastgeber der packenden Begegnung am Ende mit 5:3 durch. Wobei schon das erste Tor, geschossen bereits in der 2. Minute von Marvin Elster, wahrscheinlich für alle überraschend zustande kam. Nur wenig später in Minute 8 erhöhte Paul Kort auf 2:0.
3: Gut geschafft!
0: Und es folgten weitere Chancen für die Hausherren. Doch wer dachte, dass das Spiel vorzeitig entschieden war, sah sich getäuscht. Die Gäste aus Wimmelburg blieben dran und kämpften sich schnell auf Augenhöhe zurück. So erzielte Philipp Maximilian Burkert bereits in Minute 15 den Anschlusstreffer zum 2:1. Nur 6 Minuten später klingelte es erneut im Tor der Germanen. Jonas Krüger markierte den verdienten Ausgleich mit 2:2. Eine heiße Partie, auch die Temperaturen betreffend. So folgte schließlich die wohlverdiente Trinkpause. Danach präsentierten sich die Germanen wieder frischer und angriffslustiger. Wobei auch nicht jede Aktion belohnt wurde. Kurz vor dem Pausenpfiff schlug Hergesdorf jedoch erneut zu. So traf Kevin Jerome Balzer in der 41. Minute zur 3:2 Halbzeitführung. Nachdem der Unparteiische in der ersten Halbzeit nicht eine Karte zeigte, geschah dies zu Beginn des zweiten Durchgangs geradezu inflationär. Doch die Vergehen waren nicht so schwerwiegend, sind eher nicht erwähnenswert. Bis der nächste Treffer fiel, vergingen allerdings 25 Minuten. So war es Nico Schlotter, der den Vorsprung der Germanen mit einem Kracher aus einiger Entfernung in der 70. Minute auf 4:2 ausbauen konnte. Nach dieser Notbremse vor dem Wimmelburger Tor erhöhten die Gastgeber in der 75. Minute schließlich auf 5:2. Luca Elias Teichmann verwandelte den Strafstoß souverän. Kurz vor Abpfiff gelang es dann Philipp Burkert von den Gästen zum zweiten Mal die Kugel zu versenken und auf 5:3 zu verkürzen. Am ersten Heimsieg von Germania Hergesdorf in der Werbefabrik Kreis Oberliga konnte das allerdings nichts mehr ändern.
4: Geile Sache!
5: Ja, Wahnsinn, also wir haben erwartet, dass es ein enges Spiel wird, dass es ein klasse Spiel wird. Das haben wir auch geliefert, denke ich. Verdient gewonnen zum Schluss. Die ersten 3 Punkte der Vereinsgeschichte. Was Schöneres gibt es nicht. Jetzt noch geiles Bier und dann machen wir uns einen schönen Abend. Dankeschön.

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0: Der bäuerliche Familienbetrieb Probst in Bendorf betreibt seit vielen Jahren einen Hofladen, in dem er nicht nur die eigenen Erzeugnisse wie zum Beispiel Kartoffeln, Getreide und Rüben, sondern auch Produkte anderer regionaler Hersteller wie Marmeladen, Honig, Säfte, Wein, Wurst und Eier anbietet. Seit einigen Tagen gibt es nun ein neues Angebot, wie Bernd Probst, seit 2002 Inhaber des Betriebes, berichtete.
1: Ja, wir haben uns überlegt, unser Angebot für die Kunden da zu sein, zu erweitern und haben uns dazu diesen hübschen Verkaufsautomaten angeschafft, der jetzt 24 Stunden, 7 Tage in der Woche zu erreichen ist und wo man einkaufen kann.
2: Was gibt's denn?
1: Wir haben dort einen Teil unseres Sortiments aus dem Hofladen im Angebot. Natürlich nicht alle Artikel passen ja nicht rein, aber eine Auswahl, was sich gut verkauft, ist dort zu bekommen und recht einfach zu bedienen. Man wählt die Nummer, zahlt im Bar oder mit Karte und erhält das Produkt.
2: Ja, hier ist ja noch ein bisschen Platz. Kommt ja noch was dazu?
1: Ja, es ist schon so vorgesehen, dass man eventuell das Ding noch erweitert, wenn sich's gut anlässt, also wenn die Nachfrage da ist. Und ja, in den paar Tagen, wo er jetzt funktioniert, sind wir schon fast zufrieden.
2: Verschiedene Produkte aus der Region sozusagen. Von Ihnen ist jetzt, sind die Kartoffeln nur dabei, oder ist da noch was?
1: Die Kartoffeln und das Rapsöl. Wir haben jetzt im Frühjahr nochmal Rapsöl gepresst, sind zu einer Rapsölpresse gekommen. Hat man uns erstmal hier gemietet und werden die aber vielleicht übernehmen. Und dort haben wir leckeres Rapsöl gepresst und abgefüllt. Und das ist hier auch im Automaten erhältlich.
0: Der Automat befindet sich direkt gegenüber des Agrarbetriebes, wo auch komfortabel geparkt werden kann. Und ist, wie bereits erwähnt, 24/7 geöffnet.
3: Mit dem Mekalab entsteht in der Lutherstadt Eisleben in der Querfurter Straße 12 ein modernes Entwicklungszentrum für Innovation, Zusammenarbeit und neue Ideen. Dafür wird das bestehende Gebäude umfassend modernisiert und für die neuen Anforderungen umgebaut. Eine kleine Ausstellung zeigt, wie sich die Architekten das fertige Mekalab vorstellen. Auf rund 2000 Quadratmetern entstehen Forschungs- und Arbeitsflächen mit Werkstätten, Experimentierbereiche sowie moderne Büro- und Lagerräume. Schwerpunkte des Projektes sind Digitalisierung, Telepflege und digitale Gesundheitsvorsorge. Am 13. August wurde Ministerpräsident Sven Schulze erwartet, der insgesamt 3 endgültige Förderbescheide mit einer Gesamthöhe von rund 23 Millionen Euro für die Umsetzung des Projektes Mekalab übergeben wollte. Zunächst ergriff Landrat André Schröder das Wort.
4: Im Landkreis Manfred-Zittau sind 28 Projekte über den Strukturwandel gefördert. Wir haben kleine, mittlere Projekte, aber mit einer großen Flächenausstrahlung und ganz breit diversifiziert von medizinischer Infrastruktur, industrienahe Infrastruktur, Flächenentwicklung, Industrieanbindungsstraße und hier das Thema Weiterbildung, Ausbildung, kreative Milieus schaffen für innovative Unternehmen. Und das an einer Stelle, da wird der Ministerpräsident was dazu sagen, was ja symbolträchtiger nicht sein kann. Ich freue mich, dass diese ganzen Vorleistungen über die Investitionsbank, über den Lenkungsbeirat, mit den Bürgermeistern, mit den Kreistagsfraktionen, mit der Stabsstelle in der Staatskanzlei Kipfelsberg ist ja mit hier. Also ein dickes Dankeschön natürlich an die Landesregierung, die den nicht immer einfachen Prozess der Fördermittelgewährung jetzt durchsteuert und neben den vorläufigen Bescheiden jetzt auch endgültige vergibt, damit wir endlich auch in den Leistungen, in den Leistungsphasen weiterkommen können.
3: Dann war es an Ministerpräsident Sven Schulze, die erwähnten 3 endgültigen Förderbescheide für das Mekalab in einer Gesamthöhe von knapp 23 Millionen Euro zu übergeben. Er bezeichnete die Investition als eine in die Zukunft der Menschen vor Ort und ihm sei es wichtig, dass der Strukturwandel echte Chancen schaffe. Genau dafür stehe dieses Projekt. Hier entstünden neue Ideen, moderne Arbeitsplätze und Perspektiven für die nächste Generation. So würde die Region Schritt für Schritt stärker gemacht werden und Sachsen-Anhalt bliebe auch künftig ein Land mit guten Chancen zum Leben und Arbeiten. Alle Beteiligten formierten sich zum Gruppenbild. Und dann war auch noch Gelegenheit, die eingangs erwähnte kleine Ausstellung in Augenschein zu nehmen, wo schon ein wenig visualisiert war, was an dieser Stelle entstehen soll. Kurz danach gab es noch ein Gruppenbild, nämlich vor dem Mansfeld-Museum in Hettstedt. Dort überreichte Ministerpräsident Sven Schulze für das Modellprojekt Grüne Fernwärme Geothermie der Stadtwerke Hettstedt einen Förderbescheid über 1,7 Millionen Euro. Auch hier posierte man als Gruppe. Am 13. August empfing der Geschäftsführer der Stadtwerke Lutherstadt Eisleben GmbH, Ronny Strebe, an seinem Dienstsitz Jan Wollenberg und Dr. Dirk Prinschwitz, Geschäftsführer der Fernwasserversorgung Elbaue-Ostharz GmbH, kurz FEO, und Bürgermeister Carsten Staub. An diesem Tag sollte die bewährte Zusammenarbeit zwischen der FEO und den Stadtwerken der Lutherstadt mit der Unterzeichnung eines neuen Wasserliefervertrages fortgesetzt werden.
5: Für die Lutherstadt Eisleben, aber auch für die Stadtwerke Lutherstadt Eisleben ist es heute ein besonderer Tag, ein wichtiger Tag. Ja, die Fernwasserversorgung Elbaue-Ostharz und die Stadtwerke Lutherstadt Eisleben verbinden eine langjährige, man kann sagen eine jahrzehntelange Zusammenarbeit. Und der besondere Anlass heute ist, ja, dass der Liefervertrag, der jetzt auch Jahrzehnte lief, zum Ende des Jahres ausläuft und wir heute das freudige Ereignis auch haben, dass wir den nächsten langfristigen Liefervertrag mit Ihnen schließen, nachdem wir doch mehrere Wochen verhandelt haben. Und ich denke, dass wir hier für alle Beteiligten auch eine gute Lösung für die nächsten Jahre auch gefunden haben.
3: Für die Stadtwerke der Lutherstadt Eisleben ist der neue Vertrag ein wichtiger Baustein kommunaler Daseinsvorsorge. Trinkwasser muss jederzeit zuverlässig verfügbar sein für Privathaushalte, ebenso wie für Gewerbe, Industrie, öffentliche Einrichtungen und die städtische Infrastruktur, betonte Herr Strebe. Eine sichere Trinkwasserversorgung ist zugleich ein wichtiger Standortfaktor. Sie schaffe Verlässlichkeit für Unternehmen und industrielle Betriebe in der Lutherstadt und bildet eine Grundlage für regionale Entwicklung. Auch angesichts zunehmender Trockenperioden und wachsender Bedeutung einer verlässlichen Wasserverfügbarkeit für Landwirtschaft, Wirtschaft und Bevölkerung gewinne eine sichere Trinkwasserversorgung weiter an Bedeutung. Eislebens Bürgermeister Carsten Staub betonte, wie wichtig ihm dieser Termin sei, hatte doch dafür sogar seinen Urlaub unterbrochen. Aber schließlich ging es bei dem Vertrag um die sichere Versorgung mit Trinkwasser für die Stadt für die nächsten 15 Jahre mit einer Verlängerungsoption von 5 weiteren. Er betonte die besonders hohen Anforderungen an das Trinkwasser in Deutschland und als jemand, der mit der Feuerwehr besonders verbunden ist, dass damit auch die Löschwasserversorgung für die nächsten Jahre sichergestellt ist. Herr Wollenberger als Geschäftsführer der FEO würdigte den Prozess der Vertragsverhandlungen. Es sei ein fairer Interessenausgleich zwischen beiden Parteien gewesen. Vor allem ging es ja darum, Verbrauchsspitzen richtig zu berücksichtigen und Regelungen zu finden, die auch noch in 15 Jahren funktionieren. Auf einige technische Aspekte ging der andere Geschäftsführer der FEO, Dr. Dirk Prinschwitz, ein.
5: Es laufen momentan eine ganze Menge an technischen Arbeiten an der Südwestleitung, an der Sie ja sozusagen an unser System angebunden sind. Wir erweitern und erneuern gerade den Abschnitt Klostermannsfeld-Helpra. Das ist ein sehr wichtiger Abschnitt. Der hat also kapazitive Beschränkungen. Durch diese Erweiterung kommt es jetzt dazu, dass die Durchlassfähigkeit erhöht wird, also der Durchmesser wird größer und damit ist also die Wasserverfügbarkeit einfach auch größer hier in der Region. Und ich darf mal ein klein bisschen vorgreifen. Sie wissen, dass in der Vergangenheit das Kompetenzzentrum Wasserwirtschaft in Halle diese Trinkwasserkonzeption entworfen hat für Sachsen-Anhalt. Und es ist dort dieses neue Förderprogramm gibt mit diesen EFRE-Fördermitteln. Und dass wir sozusagen mit sehr dicht vor der Ziellinie stehen, dort das Wasserwerk in Wien-Rohde zu erweitern. Das heißt also die Kapazität nochmal aufzustocken für diese heißen Zeiten.
3: Dann war es an den drei Geschäftsführern, den neuen Wasserliefervertrag für die Lutherstadt Eisleben bis zum Jahr 2041 zu unterzeichnen. Das Trinkwasser für die Lutherstadt kommt aus einer der bedeutendsten Wasserressourcen Mitteldeutschlands, der Rappbode-Talsperre im Harz. Im Wasserwerk Wien-Rohde wird das dort gewonnene Oberflächenwasser zu hochwertigem Trinkwasser aufbereitet. Regelmäßige Untersuchungen, ein jährlicher Trinkwasserbericht und umfassende Qualitätssicherungsmaßnahmen sorgen dafür, dass die Wasserqualität dauerhaft überwacht und dokumentiert wird. Für Verbraucherinnen und Verbraucher ist außerdem spürbar, das Wasser aus Wienrode ist mit 4,0 Grad deutscher Härte besonders weich. Es gab selbstverständlich noch ein Gruppenfoto von diesem historischen Ereignis. Und dann sollte die Veranstaltung mit dem Besuch eines der Hochbehälter der Lutherstadt Eisleben abgeschlossen werden. Das Bassin vor der Neustadt ist einer von 5 Hochbehältern der Stadtwerke der Lutherstadt Eisleben GmbH. Der Leiter Netzbetrieb Carsten Schenk stand vor Ort Rede und Antwort. Er berichtete interessante Details zu dem 1868 errichteten und vor ca. 20 Jahren grundlegend sanierten Gebäude. Der Hochbehälter hat eine Kapazität von 500 Kubikmetern. Insgesamt versorgt die SLE etwa 5000 Haushalte in Eisleben und der Umgebung. Vor Ort konnten sich die Gäste einen Eindruck von einer wichtigen Station des Wassers auf dem Weg zum Endverbraucher machen. Es war eine sehr anschauliche und lehrreiche Abrundung des Termines anlässlich der Unterzeichnung des Wasserliefervertrages für die Lutherstadt Eisleben. Um ein langjähriges Projekt in der Region zu beenden, luden der Landrat und die Standortentwicklungsgesellschaft Mansfeld-Südharz MbH gemeinsam zu einem Termin am Ortsausgang Hettstedt in der Ritteröder Straße ein. Vor Ort unter anderem neben dem Landrat auch die Geschäftsführerin der Standortentwicklungsgesellschaft Mansfeld-Südharz MbH und der Hettstädter Bürgermeister Frank Tallich. Herr Schröder erläuterte dann den Grund des Hierseins. Es ging dabei um die bauliche Fertigstellung des einheitlichen touristischen Leitsystems im Landkreis Mansfeld-Südharz, ein bedeutendes Infrastrukturprojekt für die Tourismusentwicklung in der Region. Inzwischen weisen über 300 Schilder auf touristische Highlights hin und hier sollte nun symbolisch das letzte Schild enthüllt werden. In der Diskussion war dieses Projekt übrigens schon seit sage und schreibe 2008. Ganz konkret wurden insgesamt 338 touristische Hinweisschilder installiert, die Besucherinnen und Besucher künftig zu 70 touristischen Zielen im Landkreis Mansfeld-Südharz führen. Die Gesamtkosten des Projektes beliefen sich auf rund 1,4 Millionen Euro. Der Landkreis beteiligte sich mit mehr als 450.000 Euro Eigenmitteln an der Finanzierung. Erlöse aus dem Zukunftsfonds sicherten die haushaltsneutrale Umsetzung ab. Und dann konnte endlich das letzte Schild symbolisch enthüllt werden. Somit konnte der Schlusspunkt zu diesem viele Jahre andauernden Projekt gesetzt werden. Die Mansfelder Bergwerksbahn mit ihren rührigen Vereinsmitgliedern ist seit Jahrzehnten kulturelles Urgestein in der Region. Nun wurden ihre Gleisanlagen Ende Juni auch Opfer der extremen Hitze. Um die Aufwendungen für die entstandenen Schäden bezahlen zu können, startete der Verein einen Spendenaufruf. Am 17. August konnte er an seinem Standort am Bahnhof Kloster Mansfeld in Bendorf eine Großspende in Empfang genommen werden. Aber hören wir den Vereinsvorsitzenden Thomas Fischer.
6: Also wir freuen uns sehr, dass wir hier stehen und so einen schönen Check in Empfang nehmen können, denn wir hatten am 28. Juni ein Ereignis, das war nicht so schön. Wir hatten bei 41 Grad Lufttemperatur im Schatten und Schienentemperaturen von über 80 Grad Celsius eine Gleisverwerfung. Das heißt, die Wärme hat dazu geführt, dass die Schienen sich so stark ausgedehnt haben, dass sie an einer Stelle nicht Platz genug gefunden haben, um sich qualifiziert auszudehnen. Und wir mussten innerhalb von einer Woche mit Hilfe eines qualifizierten Baubetriebes für Gleisspezialisierung dieses Gleis reparieren. Das ist uns gelungen, hat aber über 20.000 Euro gekostet. Und wir haben einen Aufruf gestartet. Unser Schatzmeister, Herr Zettel, hat den in die Welt gerufen. Und wir sind sehr froh, dass wir auf große Resonanz getroffen sind. Unter anderem bei der Firma Ciscom, die wir auch als Geschäftspartner seit vielen Jahren für unsere ja, IT-Infrastruktur im Vertrag haben und damit sehr zufrieden sind. Und da sind wir heute noch zufriedener, dass das alles so ist, wie es ist. Ja, darum stehen wir hier, genau. Voller Freude.
7: Genau, und ich muss sagen, als ich das gesehen habe, den Aufruf, den ihr gestartet habt, und habe die Bilder gesehen, da dachte ich eigentlich, wir haben doch gar nicht April. Ich dachte, das ist ein April-Scherz. Das hätte ich mir nicht vorstellen können, dass es sowas gibt. Am Anfang dachte ich, wie gesagt, ey, die wollen uns veräppeln. Und dann kam der Aufruf und dann habe ich mir gleich gesagt, wir arbeiten so lange erfolgreich zusammen, die Mansfelder Bergwerksbahn, die Firma Siscom GmbH. Da muss man sagen, wenn man sich da nicht hilft, dann läuft was verkehrt. Und das war mir von vornherein klar, dass ich dann sage, okay, da müssen wir mitmachen. Und wir wollten auch bewusst mit einem nennenswerten Betrag da helfen, weil 20.000 Euro ist eine Menge Geld und da ja. Geht es in größeren Schritten wahrscheinlich schneller.
3: Natürlich kann fleißig weiter gespendet werden. Alle Informationen gibt's auf der Seite der Mansfelder Bergwerksbahn www.mansfelderbergwerksbahn.de.

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0: Mit Blaulicht und einem Bengalospalier und natürlich unter der Traditionsfahne durch, so kam der neue Gerätewagen Logistik 2, wie er im Fachbegriff heißt, im Quartier der Ortsfeuerwehr Sangerhausen an. Fast alle der mehr als 130 Kameradinnen und Kameraden, die sich der Feuerwehr zugehörig fühlen, und zahlreiche Gäste waren erschienen, um das neue Fahrzeug in Empfang zu nehmen. Oberbürgermeister Thorsten Schweiger, der als erster das Wort ergriff, betonte, dass der Erwerb des neuen Gerätewagens im Rahmen der zentralen Beschaffung durch das Land Sachsen-Anhalt erfolgte. Die Gesamtkosten für Fahrzeug und Beladung belaufen sich auf 333.000 Euro. Hinzu kommen 8.366 Euro für die Funktechnik. So fördert das Land die Anschaffung mit 115.000 Euro. Ebenfalls offiziell übergeben wurde ein neues mobiles Hochwasserschutzsystem. Es verfügt über eine Gesamtlänge von 280 Metern und eine Schutzhöhe von 90 Zentimetern. Das flexibel einsetzbare System besteht aus Gitterplattenelementen, einer anpassungsfähigen Membran und Stützdrähten und kann innerhalb kurzer Zeit aufgebaut werden. Die Gesamtkosten dafür betragen knappe 100.000 Euro. Der Eigenanteil der Stadt Sangerhausen in Höhe von 10.000 Euro konnte aus Mitteln der Hochwasserspende des Landkreises Mansfeld-Südharz finanziert werden. Mit dem Gerätewagen und dem mobilen Hochwasserschutzsystem stehen am Standort Sangerhausen zwei wichtige Einsatzmittel zur Verfügung, die bei Bedarf von allen Ortsfeuerwehren genutzt werden können. Das allradgetriebene Logistikfahrzeug dient dabei insbesondere dem Transport von Zusatzausrüstung, die nicht auf den regulären Löschfahrzeugen mitgeführt werden kann. Es bietet Platz für eine Staffel mit 6 Einsatzkräften und verfügt über eine für seine Aufgabe angepasste feuerwehrtechnische Grundbeladung. Stadtverleiter Arno Kalina nutzte die Gelegenheit, seinen Kameraden die besten Wünsche und auch Gottes Segen für alle Einsätze mit auf den Weg zu geben. Im Anschluss übergab der Oberbürgermeister den symbolischen Schlüssel an Ortswehrleiter Thomas Schröter. Nun konnten die Kameradinnen und Kameraden das neue, vielseitig einsetzbare Fahrzeug in Augenschein nehmen.
1: Ich freue mich sehr. Ich danke auch der Stadt Sangerhausen. Der Fuhrpark Sangerhausen ist die letzten 10 Jahre komplett fast modernisiert worden. Wir haben jetzt das letzte ältere Fahrzeug ersetzt. Somit haben wir einen vollständigen Löschzug plus Sondertechnik. Und wir freuen uns sehr, dass wir diese natürlich zum Stadtschutz, wie es heißt so schön, 24/7, 365 Tage im Jahr einsetzen dürfen. Ich denke, als Schwerpunktfeuerwehr aktuell im Jahr über 200, 240 Einsätze. Von daher ist das ein schöner Standort. Wir werden das Auto ordentlich behandeln und bestmöglich alles geben.
2: Wie viele Aktive seid ihr?
1: Aktuell sind wir 66 Aktive, ja, davon 34 Artenschutzgeräteträger. Haben einen relativ jungen Altersdurchschnitt von 37 Jahren, kann man sagen. Haben sehr viel jungen Zulauf, auch durch die letzten Jahre sehr gute Kinder- und Jugendfeuerwehrausbildung, muss man sagen. Da stehen wir gut da und können uns nicht beschweren. Haben sehr viele gute Arbeitgeber in der Stadt, die auch tagsüber die Leute unterstützen und auch tagsüber unsere Einsatzbereitschaft sehr stark aufrechthalten.
3: Zum 10. Mal nun schon verlieh in diesem Jahr die Agrarmarketinggesellschaft Sachsen-Anhalt, kurz AMG, kulinarische Sterne für Produkte heimischer Direktvermarkter und Lebensmittelproduzenten. Über 130 Produkte in verschiedenen Kategorien wurden eingereicht, 80 Unternehmen haben teilgenommen. Das war Rekord. Die offizielle Bekanntgabe der Sieger erfolgte zwar schon im Juni in der Staatskanzlei in Magdeburg, nun standen die Unternehmensbesuche an, wie hier in der zum zweiten Mal prämierten Fleischerei Schubach in Heiligenthal. Herr Zahn von der AMG hatte das entsprechende Hofschild dabei. Begleitet wurde er vom CDU-Abgeordneten René Bartel und Marco Wohlenberg von der SEG. Seniorchef Bernd Schubach freute sich über den Besuch. Prämiert wurde der Bergkellerschinken. Er reift 24 Wochen sehr trocken und wurde vorher mit Wacholder, du Rosmarin, gespickt, sodass eine besondere Schinkenkruste beim Reifen gebildet wird. Herr Zahn erläutert dann auch kurz die Idee, die hinter dem kulinarischen Stern steht.
2: Und Marketing ist wichtig und was die Botschaft im Prinzip für uns ist seit 10 Jahren, die Innovation, die die Menschen hier, egal in welcher Kategorie, ob das Backwaren sind, ob das Liköre sind oder eben Tier-, Fleischprodukte, wie man sich Gedanken macht, um Produkte zu verfeinern, regional aufzuwerten, sich Gedanken zu machen und nun ihr mit eurem Kellerschinken, der im Prinzip eine gewisse Reife hat, kommt auch eine gewisse Qualität und ein gewisser Geschmack rüber. Und ich denke mal, auch mit so einer Auszeichnung wird das für euch sicherlich auch vielleicht ein Mehrwert sein, wenn das jetzt hier liegt, dass man sagt, man hat einen Stern, weil das ist ja letztendlich wie beim Fußball in der Mannschaft, wie oft ist man Weltmeister oder die Köche in der Gastronomie mit ihren Sternen. Jetzt habt ihr hier auch einen Stern und das ist schon der zweite. Ja. 2019 schon mal gewonnen.
4: Wurzelspeck.
2: Mit dem Wurzelspeck gibt es auch immer noch.
4: Ja.
2: Und jetzt im Prinzip mit diesen lange gereiften Schinken.
3: Dann erhielt Herr Schubach das Schild, was jedem verkündete, der den Laden betrat, dass hier ein kulinarischer Stern vergeben wurde. Auch hatte er Gelegenheit, sein Unternehmen, das 1929 gegründet wurde und derzeit ca. 70 Mitarbeiter hat, den Gästen näher vorzustellen.
5: Die Treppe zwischen Kirche und Rathaus in Hettstedt bietet sich als Fläche für eine Veranstaltung förmlich an. Bereits in vergangenen Zeiten wurde hier ein Sommertheater durchgeführt. Der Kunstzuckerhut und der Heimatverein haben am 16. August diese Idee wieder aufleben lassen. Unter dem Titel Kabarett auf den Treppen kamen etwa 120 Besucher bei idealem Wetter zusammen, um zu lachen, zu schmunzeln und die besondere Atmosphäre zu genießen, wie auch Kabarettist Bernhard Liebermann bestätigte.
6: Ja, zum ersten Mal hier auf den Treppen vor der Kirche. Wir freuen uns total. Das ist super Atmosphäre, richtig schön.
7: Das ist sicherlich das eine gute, aber für einen Kabarettisten ist natürlich so eine Freiluftgeschichte eine große Hausnummer eigentlich, weil Kabarett und Freiluft hakt sich doch ein bisschen, oder?
6: Das stimmt. Also eigentlich ist es für Kabarett am stimmungsvollsten, wenn die Leute ganz nah dran sind. Aber ich glaube, bei der schönen Atmosphäre können wir heute ein Auge zudrücken.
7: Was erwartet denn die Leute heute?
6: Wir spielen unser Programm Goethe-Zeiten, schlechte Zeiten. Das ist ein lustiger Ritt durch das Leben von Johann Wolfgang von Goethe mit ein bisschen Parodien, mit Musik, mit Interaktionen. Und wer nicht dabei gewesen ist, der muss sich's erzählen lassen von 150 Zuschauern.
7: Sehr schön. Und ihr seid aber dann sicherlich irgendwann wieder hier in Hettstedt. Reißt du es jetzt aus dem Kopf zu, wenn ich wann der nächste Termin ist?
6: Ich habe vorher extra nachgeschaut. Sehr ich bin gut vorbereitet. Am 30. September bin ich im Kunstzuckerhut mit meinem Best-of-Programm bestens. Und am 15. Dezember werden wir unser Weihnachtsprogramm Pleiten, Pech und Tannen im Kunstzuckerhut spielen. Und das sogar zweimal hintereinander am gleichen Tag, weil es große Nachfrage gibt.
5: Große Nachfrage gab es auch am 16. August. Ausgestattet mit einer Grillwurst und einem kühlen Getränk, angeboten vom Förderverein der Feuerwehr, nahmen die Besucher Platz und warteten gespannt auf das, was kommen sollte.
8: Ich will keine Wurst und kein Schnitzel, ich will weder Schwein noch Rind noch Lammfilet. Ich stehe im Biomarkt den ganzen Tag, weil ich nur einen Fleischersatz mag. Darum ich will Tofu.
9: Ja, da wird das Klatschen gleich weniger. Ich merke schon, dass...
5: Die zwei Wortakrobaten Bernard Liebermann und Thierry Gelos schafften es mit Witz und Musik, die Besucher von Minute 1 an in ihren Bann zu ziehen. Mit viel Applaus wurden die beiden am Ende belohnt und den Besuchern bleibt die Hoffnung auf eine Fortsetzung im nächsten Jahr.
3: Die Stiftung Kinderheim Hackerode lud am 19. August zur Besichtigung des Baufortschrittes am Kupferblümchen in Hettstedt ein. Als Erweiterung des bestehenden Objekts in der Rudolf-Breitscheid-Straße entsteht dort ein innovatives und nachhaltiges Modellprojekt zur Weiterentwicklung eines Kinderheims hin zu einem generationsübergreifenden Wohn-, Lern- und persönlichen Entwicklungsort. Der Vorstandsvorsitzende der Stiftung, Thorsten Fricke, begrüßte die vielen Gäste.
10: Also erstmal herzlich willkommen allen Bürgerinnen und Bürgern aus dem Wohngebiet. Ich möchte mich an dieser Stelle bei Ihnen nochmal bedanken, dass es ein freundliches Miteinander wohnen gibt was die Kinder anbelangt, unseres Kinderheimes und Ihnen. Vielen Dank für die vielen Erdbeerkörbchen, die die Kinder vom Schulweg nach Hause von Ihnen bekommen. Und vielen Dank im Grunde genommen für Ihre Gastfreundschaft. Und ich kann Ihnen versichern, wenn wir fertig sind mit Bauen im kommenden Jahr, wird es auch ab kommenden Jahr wieder das Wohngebietsfest geben, was ja eine hohe Tradition in diesem Wohngebiet hat. Ich möchte die Gelegenheit wahrnehmen und meinen ehemaligen Chef und Begleiter meiner Jugendhilfezeit mit Ihnen begrüßen und bitte mal ganz kurz Herrn Hans-Peter Sommer zu mir. Ja, Hans-Peter, vielen Dank, dass du immer noch jedes Jahr ans Kinderheim denkst. Ich weiß, es gibt jedes Jahr an das Kinderheim eine Spende von Herrn Sommer. Und Herr Sommer verriet mir, dass er auch dieses Jahr für den Neubau eine Spende gemacht hat. Und alles Liebe und Gute an Ihre Frau, die aus gesundheitlichen Gründen heute nicht hier sein kann. Und dann nehmen wir die Gelegenheit wahr und Sie bringen heute einen Blumenstrauß mit nach Hause.
4: Ja. Ich finde, wenn man hierher kommt, zumal ich mit meinen 82 Jahren, da ist vieles noch schöner, zumindest aber so gut, wie vor vielen Jahren, als ich noch Landrat war. Damals gab es ein gutes Verhältnis zu den Anwohnern. Gerade habe ich mit einem gesprochen. Das Verhältnis ist auch heute noch gut. Damals gab es große Akzeptanz für unsere Kindereinrichtung. Das ist auch heute noch so. Und dass Herr Fricke so manches schwere Problem, große Problem, zu lösen hatte und gut gelöst hat, das ist in allererster Linie sein Verdienst. Ich damals als Landrat habe unterstützt, so gut es möglich war, und freue mich natürlich, dass es heute hier so weit ist. Deshalb wünsche ich allen, die hier sind, viel Spaß und Freude, dem Unternehmen Kinderheim, Entschuldigung, eine weitere gute Entwicklung und freue mich dann ebenfalls auf die nächste Gelegenheit. Danke, Herr Fricke.
3: Unter den Gästen auch Ministerpräsident Sven Schulze und Landrat André Schröder. Aber bevor diese ans Rednerpult gebeten wurden, ehrte Herr Fricke eine ganze Anzahl von am Bau Beteiligten.

0: Donnerstagabend im Stadion am Birkenwäldchen im Sangerhäuser Ortsteil Lengefeld. Die Herren der ersten Männermannschaft trainieren für die nächste Partie der SG Lengefeld Gonnertal 2. In der Kreisklasse Mansfeld-Südharz. Hier am Ende des Ortes hat man seine Ruhe und einen schönen Blick zur Hohen Linde. Doch an diesem Abend, Mitte August 2026, ist es anders. Ein ständiges Kommen und Gehen direkt am Vereinsheim ist zu beobachten. Holen sich hier Vertreter aller 60 am Punktspielbetrieb beteiligten Fußballvereine des Landkreises jeweils eine Kiste mit 10 nagelneuen Bällen ab. Wie es dazu kam, berichtete KfV-Präsident Thomas Große.
1: Also wir haben als Kreisverband Fußball beim Staffeldach den Verein mitgeteilt, dass wir als Fußballverband sozusagen ihnen, den Vereinen, mal was zugute kommen lassen wollen für ihre jahrelange Tätigkeit bzw. ihre Fußballtätigkeit, weil sie immer die Vereine bzw. auch den Nachwuchs fördern und machen und nicht nur immer heißt, dass es nur immer in eine Richtung geht, immer nur bezahlen, sondern auch mal was zurückgeben. Und das ist, geht meiner Meinung nach im Fußball nicht einfacher, als wie wenn man ein paar Bälle sponsort. Das haben wir als Kreisfachverband Fußball Mansfeld-Südharz gemacht und haben jedem Verein sozusagen ein 10er Ballpaket versprochen.
2: Und heute ist der Auslieferung.
1: Und heute ist dann sozusagen die Auslieferung, genau. Ja, das sind insgesamt 600 Bälle.
2: Das ist ja logistisch auch nicht leicht. Wie wurden die denn angeliefert?
1: Die wurden angeliefert per 4-Euro-Paletten bei mir zu Hause vor der Haustür. Und dann haben wir sie sozusagen, ich habe Bücher bei mir zu Hause gelagert, mein Kollege Michael Walter hat Bücher zu Hause gelagert auf den Hänger und heute haben wir sie ja hergefahren und halt.
2: So soll es sein.
1: So soll es sein. Pro Karton sind 12 Bälle drin, also jeder Verein kriegt 10. Das heißt, es mussten auch noch 2 Bälle aus jedem Karton raus. Ja, also ist logistisch ein bisschen herausfordernd gewesen, aber für die Vereine ist uns keine Mühe
2: zu gering.
1: Genau.
0: Neben dem Präsidenten waren auch die übrigen Herren des Kreisfachverbandes Mansfeld-Südharz mit vor Ort in Lengefeld, was auch einen regen Austausch mit den Vereinsvertretern begünstigte, die ihre kleinen Sorgen und Nöte so auf kurzem Wege mit dem Verantwortlichen besprechen konnten. Die Freude über die Aktion überwog natürlich und war allen anzusehen. Schließlich kostet so ein Ball um die 30 Euro und hält auch nicht ewig. Begeistert zeigten sich beispielsweise Axel Dammann vom MSV Eisleben und Ingo Wolf aus Oberröpplingen.
3: Super, einwandfrei. Ja? Könnte jede Woche sein.
2: Ja. Es wurde gerade schon gesagt, es gibt zu wenig Unterstützung so
3: genau.
2: Vom Fußballverband.
3: Genau.
2: Ja, also
3: na. Na klar, super.
2: Wo fließen die Bälle hin?
3: Im Jugendbereich, denke ich mal, irgendwo. Da haben wir immer Verwendung.
4: Finde ich gut.
2: Ja? No? Es gab ja noch nie was irgendwie richtig. Zurück und jetzt gibt es mal ein paar Bälle.
4: Jawohl, sehr schön.
2: Für was wollt ihr die Bälle nutzen?
4: Zum Trainingsbetrieb.
2: Okay.
0: No? Unabhängig von der Ballaktion muss ein Name aber noch erwähnt werden. Volkmar Lennepper, der als Spieler, Trainer und Übungsleiter unterwegs war und heute als gute Seele des FSV Lengefeld gilt.
2: Lengefeld spielt in der Kreisklasse. Wie war denn die letzte Saison?
5: Ja, Platz 7 hatten wir da belegt.
2: Immerhin, ja, für so einen kleinen Ort.
5: Ja, wir hatten ständig Neuzugänge und Abgänge und wie so ist.
2: Sie sind ja jetzt hier der Betreiber der Gaststätte.
5: Ja.
2: Waren aber auch mal Trainer.
5: Ich war auch mal Trainer, ja. Über 20 Jahre.
2: Wow!
5: Ja.
2: Wie finden Sie denn die Sache jetzt hier mit den Bällen?
5: Finde ich eine gute Sache, aber es kommt trotzdem vom Sport.

0: ab und zu wenig.
1: Das muss mal gesagt werden, ja?
0: Ja.
1: Also vom Fußballverband?
0: Ja.
1: Ja. Was würden Sie sich denn sonst noch so vorstellen an Unterstützung?
0: Ja, es reicht schon, wenn wir eine Genehmigung kriegen würden, wie zum Beispiel, wir wollten das ganze Gelände mal umzäunen, dass man da irgendwie eine Förderung oder was bekommen könnte. Aber das hat sich nie was getan.
1: Nichts.
0: Weil wir eben in der untersten Klasse spielen, ja. Das ist das ganze Problem. Mhm. Einen richtigen Sponsor, der uns Geld gibt, ganz schwierig heutzutage.
1: Da geht es den Bundesligamannschaften besser?
0: Ja.
1: Sind Sie auch Fan in eurer Mannschaft?
0: Nein. Ich werde nächstes Jahr 70.
1: Da kann man ja trotzdem noch Fußball
0: spielen. Nein, das ist vorbei. Der Bessere soll gewinnen.
1: Super.
2: Nach der Herabstufung im Rahmen der Fußball-Kreisliga-Reform vor 3 Jahren konnten die Herren des SV Germania Hergesdorf direkt von der Kreisklasse wieder in die Kreisliga aufsteigen und schafften es in der folgenden Saison 2025/26 tatsächlich in die Werbefabrik.de Kreisoberliga. Nun stand die erste Begegnung in der neuen Spielklasse an und das sollte gleich ein Ortsderby gegen den FSV Grün-Weiß Wimmelburg sein. Bei gut 35 Grad und voller Sonne auf dem Kulch war das nicht ganz ohne. Doch nicht nur die Hergesdorfer Elf freute sich auf das Spiel, auch ihr langjähriger Trainer Tobias Balzer.
1: Das erste Spiel steht bevor, schon ein bisschen aufgeregt. Was haben Sie den Jungs in der Kabine gesagt?
3: Ja, erstmal freuen wir uns, dass wir überhaupt wieder Fußball spielen können, dass die Saison wieder losgeht. Und mit Wimmelburg haben wir natürlich ein richtiges Brett gleich für den ersten Spieltag. Aber ich glaube, leichte Mannschaften gibt es jetzt nicht mehr. Wir wissen, dass wir als Aufsteiger natürlich immer als Underdog auftreten müssen. Der klare Favorit ist heute natürlich Wimmelburg. Aber ich glaube, wir wollen versuchen, in der einen oder anderen Situation doch einen Fuß zu stellen und ein bisschen zu ärgern. Und vielleicht mit ein bisschen Spielglück ist ja was drin heute.
1: Wie haben Sie Ihre Mannschaft vorbereitet? Haben Sie sich Verstärkung geholt?
3: Ja, wir haben 3 Neuzugänge tatsächlich. Wir haben ein Trainingslager durchgeführt. Wir haben 3 Testspiele. Und wir sind eigentlich, denke ich, ganz fit, dass wir die Saison gut durchstehen.
1: Heute ist ja nun so heiß. Machen Sie es wie bei der WM mit Trinkpause zwischendurch?
3: Ja, heute machen wir Trinkpause.
1: Tatsächlich?
3: Tatsächlich.
1: So, vielleicht ein kleiner Tipp von Ihnen. Was denken Sie, wie wird es ausgehen?
3: Ich hoffe, ein Tor mehr für uns als für Wimmelburg.
1: Sie haben ja gerade erwähnt, Sie waren früher auch Jugendtrainer. Es wurde schon gesagt, Sie haben eine sehr gute Jugendarbeit hier. Deswegen haben Sie es vielleicht auch als kleiner Ort geschafft, jetzt in die Kreisoberliga. Liegt das da dran? Haben Sie wirklich so eine gute Jugendarbeit? Oder?
3: Ja, wir haben definitiv eine gute Jugendarbeit. Also von der Mannschaft sind 80% aus den eigenen Reihen. Also wir haben auch als kleiner Verein wenig Geld, wo wir Spieler zukaufen können und auch nicht wollen. Deswegen, wir setzen alles auf Jugendarbeit. Dafür lebt der Verein, dafür sind wir auch ausgelegt. Und auch mit 2 Männermannschaften mittlerweile. Wir haben noch eine Spielgemeinschaft mit der zweiten, mit Deutonia Sierslehm. Da sind wir auch dolle stolz drauf. Unsere Frauen spielen in der Verbandsliga. Und noch 5 Jugendmannschaften. Und da sind wir eigentlich ganz zufrieden und gut aufgestellt.
1: Gut aufgestellt, auch in der Breite. Also nicht nur, was weiß ich, wie ein Messi und ein paar ringsrum, sondern mehrere gute Kader.
3: Ja, definitiv, ja. Wir brauchen natürlich 11 gute Kicker auf dem Platz. Dass sie nicht alle das gleiche Niveau haben können, das ist klar. Aber ich bin guter Dinge, dass wir gut durch die Saison kommen.
2: Genauso hochmotiviert gingen aber auch die Gäste aus Wimmelburg in dieses Derby. Nach 2 ebenfalls erfolgreichen Saisons in der Kreisoberliga mit einem 2. und einem 4. Platz sollten die 3 Punkte am Ende des Tages unbedingt mit nach Wimmelburg wandern. Genug Erfahrung in der obersten Spielklasse des Kreises ist schließlich vorhanden. Im Gegensatz zu den Debütanten aus Hergesdorf.
4: Vorbereitung ist gelaufen, muss ich sagen. Also wir sind guter Dinge, dass wir heute ja 3 Punkte reisen, dass wir mit zu unseren Gunsten spielen und ja, was soll ich groß sagen.
1: Mhm. Ihr seid ja schon ewig in der Kreisoberliga vertreten, gebt doch mal einen Tipp, gebt den Hergesdorfern mal einen Tipp.
4: Was soll ich gerade tippen? Kreisoberliga ist schon was anderes wie Kreisliga, da ist schon ein bisschen mehr Körper, mehr Spiel, Fitness ist ganz wichtig. Ich denke, das werden sie heute das erste Mal spüren müssen.
1: Mhm. Wie habt ihr euch vorbereitet? Habt ihr
4: viele Testspiele? Wir haben einen Wechsel, ja. Einen Zugang. Ansonsten ist die Mannschaft immer noch dieselbe, wie sie letztes Jahr war. Alle fit, keine Verletzungen, alle gut trainiert. Also wir sind guter Dinge, dass die Saison gut läuft.
1: Heute gibt es ja auch Trinkpausen, wurde gerade gesagt. Das muss vielleicht auch sein, oder was sagst du?
4: Auf jeden Fall. Bei der Wärme macht das schon Sinn, mal kurz 2 Minuten durchzuschnaufen, mal ein Stück zu trinken, bevor hier wirklich mal jemand abklappt. Auch wenn man nicht damit rechnet. Auch die fittesten Leute können mal schnell zusammenbrechen. Deswegen denke ich, Trinkpause macht schon Sinn.
1: Auch für die Zuschauer.
4: Auf jeden Fall.
2: Gut 250 Zuschauer fanden sich ein, um die Partie am Spielfeldrand zu verfolgen. Geleitet wurde das Kreis-Oberliga-Duell von Schiri Jannes Elias Seifert, unterstützt von seinen Kollegen John Gödicke und Sören Fischer. Beim Anpfiff war dabei noch nicht zu ahnen, dass sich die Partie zu einem echten Torfeuerwerk entwickeln wird. So setzten sich die Gastgeber der packenden Begegnung am Ende mit 5:3 durch. Wobei schon das erste Tor, geschossen bereits in der zweiten Minute von Marvin Elster, wahrscheinlich für alle überraschend zustande kam. Nur wenig später in Minute 8 erhöhte Paul Kort auf 2:0. Gut, ja! Und es folgten weitere Chancen für die Hausherren. Doch wer dachte, dass das Spiel vorzeitig entschieden war, sah sich getäuscht. Die Gäste aus Wimmelburg blieben dran und kämpften sich schnell auf Augenhöhe zurück. So erzielte Philipp Maximilian Burkert bereits in Minute 15 den Anschlusstreffer zum 2:1. Nur 6 Minuten später klingelte es erneut im Tor der Germanen. Jonas Krüger markierte den verdienten Ausgleich mit 2:2. Eine heiße Partie, auch die Temperaturen betreffend. So folgte schließlich die wohlverdiente Trinkpause. Danach präsentierten sich die Germanen wieder frischer und angriffslustiger, wobei auch nicht jede Aktion belohnt wurde. Kurz vor dem Pausenpfiff schlug Hergesdorf jedoch erneut zu. So traf Kevin Jerome Balzer in der 41. Minute zur 3:2 Halbzeitführung. Nachdem der Unparteiische in der ersten Halbzeit nicht eine Karte zeigte, geschah dies zu Beginn des zweiten Durchgangs geradezu inflationär. Doch die Vergehen waren nicht so schwerwiegend, sind eher nicht erwähnenswert. Bis der nächste Treffer fiel, vergingen allerdings 25 Minuten. So war es Nico Schlotter, der den Vorsprung der Germanen mit einem Kracher aus einiger Entfernung in der 70. Minute auf 4:2 ausbauen konnte. Nach dieser Notbremse vor dem Wimmelburger Tor erhöhten die Gastgeber in der 75. Minute schließlich auf 5:2. Luca Elias Teichmann verwandelte den Strafstoß souverän. Kurz vor Abpfiff gelang es dann Philipp Burkert von den Gästen zum zweiten Mal die Kugel zu versenken und auf 5:3 zu verkürzen. Am ersten Heimsieg von Germania Hergesdorf in der Werbefabrik Kreis Oberliga konnte das allerdings nichts mehr ändern.
5: Geile Sache!
3: Oh. Ja, Wahnsinn. Also, wir haben erwartet, dass es ein enges Spiel wird, dass es ein klasse Spiel wird. Das haben wir auch geliefert, denke ich. Verdient gewonnen zum Schluss. Die ersten 3 Punkte der Vereinsgeschichte. Was Schönes. Ich gebe jetzt noch geiles Bier und dann machen wir uns einen schönen Abend. Dankeschön.

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0: Der bäuerliche Familienbetrieb Probst in Bendorf betreibt seit vielen Jahren einen Hofladen, in dem er nicht nur die eigenen Erzeugnisse wie zum Beispiel Kartoffeln, Getreide und Rüben, sondern auch Produkte anderer regionaler Hersteller wie Marmeladen, Honig, Säfte, Wein, Wurst und Eier anbietet. Seit einigen Tagen gibt es nun ein neues Angebot, wie Bernd Probst, seit 2002 Inhaber des Betriebes, berichtete.
1: Ja, wir haben uns überlegt, unser Angebot für die Kunden da zu sein, zu erweitern und haben uns dazu diesen hübschen Verkaufsautomaten angeschafft, der jetzt 24 Stunden, 7 Tage in der Woche zu erreichen ist und wo man einkaufen kann.
0: Was gibt's denn?
1: Wir haben dort einen Teil unseres Sortiments aus dem Hofladen im Angebot. Natürlich nicht alle Artikel, passen ja nicht rein, aber eine Auswahl, was sich gut verkauft, ist dort zu bekommen und recht einfach zu bedienen. Man wählt die Nummer, zahlt im Bar oder mit Karte und erhält das Produkt.
0: Ja, hier ist ja noch ein bisschen Platz, kommt ja noch was dazu?
1: Ja, es ist schon so vorgesehen, dass man eventuell das Ding noch erweitert, wenn sich's gut anlässt, also wenn die Nachfrage da ist. Und ja, in den paar Tagen, wo jetzt funktioniert, sind wir schon fast zufrieden.
0: Verschiedene Produkte aus der Region sozusagen. Von Ihnen ist jetzt, sind die Kartoffeln nur dabei, oder ist da noch was?
1: Die Kartoffeln und das Rapsöl. Wir haben jetzt im Frühjahr nochmal Rapsöl gepresst, sind zu einer Rapsölpresse gekommen. Hatten wir uns erstmal hier gemietet und werden die aber vielleicht übernehmen. Und dort haben wir leckeres Rapsöl gepresst und abgefüllt. Und das ist hier auch beim Automaten erhältlich.
0: Der Automat befindet sich direkt gegenüber des Agrarbetriebes, wo auch komfortabel geparkt werden kann. Und ist, wie bereits erwähnt, 24/7 geöffnet.
2: Mit dem Maker Lab entsteht in der Lutherstadt Eisleben in der Querfurter Straße 12 ein modernes Entwicklungszentrum für Innovation, Zusammenarbeit und neue Ideen. Dafür wird das bestehende Gebäude umfassend modernisiert und für die neuen Anforderungen umgebaut. Eine kleine Ausstellung zeigt, wie sich die Architekten das fertige Maker Lab vorstellen. Auf rund 2000 Quadratmetern entstehen Forschungs- und Arbeitsflächen mit Werkstätten, Experimentierbereiche, sowie moderne Büro- und Lagerräume. Schwerpunkte des Projektes sind Digitalisierung, Telepflege und digitale Gesundheitsvorsorge. Am 13. August wurde Ministerpräsident Sven Schulze erwartet, der insgesamt 3 endgültige Förderbescheide mit einer Gesamthöhe von rund 23 Millionen Euro für die Umsetzung des Projektes Maker Lab übergeben wollte. Zunächst ergriff Landrat André Schröder das Wort.
3: Im Landkreis Manfred-Zittau sind 28 Projekte über den Strukturwandel gefördert. Wir haben kleine, mittlere Projekte, aber mit einer großen Flächenausstrahlung und ganz breit diversifiziert von medizinischer Infrastruktur, industrienahe Infrastruktur, Flächenentwicklung, Industrieanbindungsstraße und hier das Thema Weiterbildung, Ausbildung, kreative Milieus schaffen für innovative Unternehmen. Und das an einer Stelle, da wird der Ministerpräsident was dazu sagen, was ja symbolträchtiger nicht sein kann. Ich freue mich, dass diese ganzen Vorleistungen über die Investitionsbank, über den Lenkungsbeirat, mit den Bürgermeistern, mit den Kreistagsfraktionen, mit der Stabsstelle in der Staatskanzlei Kipfelsberg ist ja mit hier. Also ein dickes Dankeschön natürlich an die Landesregierung, die den nicht immer einfachen Prozess der Fördermittelgewährung jetzt durchsteuert und neben den vorläufigen Bescheiden jetzt auch endgültige vergibt, damit wir endlich auch in den Leistungen, in den Leistungsphasen weiterkommen können.
2: Dann war es an Ministerpräsident Sven Schulze, die erwähnten 3 endgültigen Förderbescheide für das Maker Lab in einer Gesamthöhe von knapp 23 Millionen Euro zu übergeben. Er bezeichnete die Investition als eine in die Zukunft der Menschen vor Ort und ihm sei es wichtig, dass der Strukturwandel echte Chancen schaffe. Genau dafür stehe dieses Projekt. Hier entstünden neue Ideen, moderne Arbeitsplätze und Perspektiven für die nächste Generation. So würde die Region Schritt für Schritt stärker gemacht werden und Sachsen-Anhalt bliebe auch künftig ein Land mit guten Chancen zum Leben und Arbeiten. Alle Beteiligten formierten sich zum Gruppenbild. Und dann war auch noch Gelegenheit, die eingangs erwähnte kleine Ausstellung in Augenschein zu nehmen, wo schon ein wenig visualisiert war, was an dieser Stelle entstehen soll. Kurz danach gab es noch ein Gruppenbild, nämlich vor dem Mansfeld-Museum in Hettstedt. Dort überreichte Ministerpräsident Sven Schulze für das Modellprojekt Grüne Fernwärme Geothermie der Stadtwerke Hettstedt einen Förderbescheid über 1,7 Millionen Euro. Auch hier posierte man als Gruppe. Am 13. August empfing der Geschäftsführer der Stadtwerke Lutherstadt Eisleben GmbH, Ronny Strebe, an seinem Dienstsitz Jan Wollenberg und Dr. Dirk Prinschwitz, Geschäftsführer der Fernwasserversorgung Elbaue-Ostharz GmbH, kurz FEO, und Bürgermeister Carsten Staub. An diesem Tag sollte die bewährte Zusammenarbeit zwischen der FEO und den Stadtwerken der Lutherstadt mit der Unterzeichnung eines neuen Wasserliefervertrages fortgesetzt werden.
4: Für die Lutherstadt Eisleben, aber auch für die Stadtwerke Lutherstadt Eisleben ist es heute ein besonderer Tag, ein wichtiger Tag. Ja, die Fernwasserversorgung Elbaue-Ostharz und die Stadtwerke Lutherstadt Eisleben verbinden eine langjährige, man kann sagen eine jahrzehntelange Zusammenarbeit. Und der besondere Anlass heute ist, ja, dass der Liefervertrag, der jetzt auch Jahrzehnte lief, zum Ende des Jahres ausläuft und wir heute das freudige Ereignis auch haben, dass wir den nächsten langfristigen Liefervertrag mit Ihnen schließen, nachdem wir doch mehrere Wochen verhandelt haben. Und ich denke, dass wir hier für alle Beteiligten auch eine gute Lösung für die nächsten Jahre auch gefunden haben.
2: Für die Stadtwerke der Lutherstadt Eisleben ist der neue Vertrag ein wichtiger Baustein kommunaler Daseinsvorsorge. Trinkwasser muss jederzeit zuverlässig verfügbar sein für Privathaushalte, ebenso wie für Gewerbe, Industrie, öffentliche Einrichtungen und die städtische Infrastruktur, betonte Herr Strebe. Eine sichere Trinkwasserversorgung ist zugleich ein wichtiger Standortfaktor. Sie schaffe Verlässlichkeit für Unternehmen und industrielle Betriebe in der Lutherstadt und bildet eine Grundlage für regionale Entwicklung. Auch angesichts zunehmender Trockenperioden und wachsender Bedeutung einer verlässlichen Wasserverfügbarkeit für Landwirtschaft, Wirtschaft und Bevölkerung gewinne eine sichere Trinkwasserversorgung weiter an Bedeutung. Eislebens Bürgermeister Carsten Staub betonte, wie wichtig ihm dieser Termin sei, hatte doch dafür sogar seinen Urlaub unterbrochen. Aber schließlich ging es bei dem Vertrag um die sichere Versorgung mit Trinkwasser für die Stadt für die nächsten 15 Jahre mit einer Verlängerungsoption von 5 weiteren. Er betonte die besonders hohen Anforderungen an das Trinkwasser in Deutschland und als jemand, der mit der Feuerwehr besonders verbunden ist, dass damit auch die Löschwasserversorgung für die nächsten Jahre sichergestellt ist. Herr Wollenberger als Geschäftsführer der FEO würdigte den Prozess der Vertragsverhandlungen. Es sei ein fairer Interessenausgleich zwischen beiden Parteien gewesen. Vor allem ging es ja darum, Verbrauchsspitzen richtig zu berücksichtigen und Regelungen zu finden, die auch noch in 15 Jahren funktionieren. Auf einige technische Aspekte ging der andere Geschäftsführer der FEO, Dr. Dirk Prinschwitz, ein.
5: Es laufen momentan eine ganze Menge an technischen Arbeiten an der Südwestleitung, an der Sie ja sozusagen an diese Systeme angebunden sind. Wir erweitern und erneuern gerade den Abschnitt Kloster-Mansfeld-Helbar. Das ist ein sehr wichtiger Abschnitt, der hat also kapazitive Beschränkungen. Durch diese Erweiterung kommt es jetzt dazu, dass die Durchlassfähigkeit erhöht wird, also der Durchmesser wird größer und damit ist also die Wasserverfügbarkeit einfach auch größer hier in der Region. Und ich darf mal ein klein bisschen vorgreifen. Sie wissen, dass in der Vergangenheit das Kompetenzzentrum Wasserwirtschaft in Halle diese Trinkwasserkonzeption entworfen hat für Sachsen-Anhalt. Und es ist dort dieses neue Förderprogramm gibt mit diesen EFRE-Fördermitteln.

0: und dass wir sozusagen mit sehr dicht vor der Ziellinie stehen, dort das Wasserwerk in Wiemrode zu erweitern. Das heißt also, die Kapazität nochmal aufzustocken für diese heißen Zeiten.
1: Dann war es an den drei Geschäftsführern, den neuen Wasserliefervertrag für die Lutherstadt Eisleben bis zum Jahr 2041 zu unterzeichnen. Das Trinkwasser für die Lutherstadt kommt aus einer der bedeutendsten Wasserressourcen Mitteldeutschlands, der Rappbode-Talsperre im Harz. Im Wasserwerk Wienrode wird das dort gewonnene Oberflächenwasser zu hochwertigem Trinkwasser aufbereitet. Regelmäßige Untersuchungen, ein jährlicher Trinkwasserbericht und umfassende Qualitätssicherungsmaßnahmen sorgen dafür, dass die Wasserqualität dauerhaft überwacht und dokumentiert wird. Für Verbraucherinnen und Verbraucher ist außerdem spürbar, das Wasser aus Wienrode ist mit 4,0 Grad deutscher Härte besonders weich. Es gab selbstverständlich noch ein Gruppenfoto von diesem historischen Ereignis. Und dann sollte die Veranstaltung mit dem Besuch eines der Hochbehälter der Lutherstadt Eisleben abgeschlossen werden. Das Bassin vor der Neustadt ist einer von 5 Hochbehältern der Stadtwerke der Lutherstadt Eisleben GmbH. Der Leiter Netzbetrieb Carsten Schenk stand vor Ort Rede und Antwort. Er berichtete interessante Details zu dem 1868 errichteten und vor ca. 20 Jahren grundlegend sanierten Gebäude. Der Hochbehälter hat eine Kapazität von 500 Kubikmetern. Insgesamt versorgt die SLE etwa 5000 Haushalte in Eisleben und der Umgebung. Vor Ort konnten sich die Gäste einen Eindruck von einer wichtigen Station des Wassers auf dem Weg zum Endverbraucher machen. Es war eine sehr anschauliche und lehrreiche Abrundung des Termines anlässlich der Unterzeichnung des Wasserliefervertrages für die Lutherstadt Eisleben. Um ein langjähriges Projekt in der Region zu beenden, luden der Landrat und die Standortentwicklungsgesellschaft Mansfeld-Südharz MbH gemeinsam zu einem Termin am Ortsausgang Hettstedt in der Ritteröder Straße ein. Vor Ort unter anderem neben dem Landrat auch die Geschäftsführerin der Standortentwicklungsgesellschaft Mansfeld-Südharz MbH und der Hettstädter Bürgermeister Frank Tallich. Herr Schröder erläuterte dann den Grund des Hierseins. Es ging dabei um die bauliche Fertigstellung des einheitlichen touristischen Leitsystems im Landkreis Mansfeld-Südharz, ein bedeutendes Infrastrukturprojekt für die Tourismusentwicklung in der Region. Inzwischen weisen über 300 Schilder auf touristische Highlights hin und hier sollte nun symbolisch das letzte Schild enthüllt werden. In der Diskussion war dieses Projekt übrigens schon seit sage und schreibe 2008. Ganz konkret wurden insgesamt 338 touristische Hinweisschilder installiert, die Besucherinnen und Besucher künftig zu 70 touristischen Zielen im Landkreis Mansfeld-Südharz führen. Die Gesamtkosten des Projektes beliefen sich auf rund 1,4 Millionen Euro. Der Landkreis beteiligte sich mit mehr als 450.000 Euro Eigenmitteln an der Finanzierung. Erlöse aus dem Zukunftsfonds sicherten die haushaltsneutrale Umsetzung ab. Und dann konnte endlich das letzte Schild symbolisch enthüllt werden. Somit konnte der Schlusspunkt zu diesem viele Jahre andauernden Projekt gesetzt werden. Die Mansfelder Bergwerksbahn mit ihren rührigen Vereinsmitgliedern ist seit Jahrzehnten kulturelles Urgestein in der Region. Nun wurden ihre Gleisanlagen Ende Juni auch Opfer der extremen Hitze. Um die Aufwendungen für die entstandenen Schäden bezahlen zu können, startete der Verein einen Spendenaufruf. Am 17. August konnte er an seinem Standort am Bahnhof Kloster Mansfeld in Bendorf eine Großspende in Empfang genommen werden. Aber hören wir den Vereinsvorsitzenden Thomas Fischer.
2: Also wir freuen uns sehr, dass wir hier stehen und so einen schönen Scheck in Empfang nehmen können, denn wir hatten am 28. Juni ein Ereignis, das war nicht so schön. Wir hatten bei 41 Grad Lufttemperatur im Schatten und Schienentemperaturen von über 80 Grad Celsius eine Gleisverwerfung. Das heißt, die Wärme hat dazu geführt, dass die Schienen sich so stark ausgedehnt haben, dass sie an einer Stelle nicht Platz genug gefunden haben.

0: Publikum sich qualifiziert auszudehnen. Und wir mussten innerhalb von einer Woche mit Hilfe eines qualifizierten Baubetriebes für Gleisspezialisierung dieses Gleis reparieren. Das ist uns gelungen, hat aber über 20.000 Euro gekostet. Und wir haben einen Aufruf gestartet. Unser Schatzmeister, Herr Zettel, hat den in die Welt gerufen. Und wir sind sehr froh, dass wir auf große Resonanz getroffen sind. Unter anderem bei der Firma Ciscom, die wir auch als Geschäftspartner seit vielen Jahren für unsere IT im Vertrag haben und damit sehr zufrieden sind. Und da sind wir heute noch zufriedener, dass das alles so ist, wie es ist. Ja, darum stehen wir hier, genau. Voller Freude.
1: Genau, und ich muss sagen, als ich das gesehen habe, den Aufruf, den ihr gestartet habt, und habe die Bilder gesehen, da dachte ich eigentlich, wir haben doch gar nicht April. Ich dachte, das ist ein April-Scherz. Das hätte ich mir nicht vorstellen können, dass es sowas gibt. Am Anfang dachte ich, wie gesagt, ey, die wollen uns veräppeln. Und dann kam der Aufruf und dann habe ich mir gleich gesagt, wir arbeiten so lange erfolgreich zusammen, die Mansfelder Bergwerksbahn, die Firma Ciscom GmbH. Da muss man sagen, wenn man sich da nicht hilft, dann läuft was verkehrt. Und das war mir von vornherein klar, dass ich dann sage, okay, da müssen wir mitmachen. Und wir wollten auch bewusst mit einem nennenswerten Betrag da helfen, weil 20.000 Euro ist eine Menge Geld. Und da geht es in größeren Schritten wahrscheinlich schneller.
2: Natürlich kann fleißig weiter gespendet werden. Alle Informationen gibt's auf der Seite der Mansfelder Bergwerksbahn www.mansfelderbergwerksbahn.de.

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0: Mit Blaulicht und einem Bengalo-Spalier und natürlich unter der Traditionsfahne durch, so kam der neue Gerätewagen Logistik 2, wie er im Fachbegriff heißt, im Quartier der Ortsfeuerwehr Sangerhausen an. Fast alle der mehr als 130 Kameradinnen und Kameraden, die sich der Feuerwehr zugehörig fühlen, und zahlreiche Gäste waren erschienen, um das neue Fahrzeug in Empfang zu nehmen. Oberbürgermeister Thorsten Schweiger, der als erster das Wort ergriff, betonte, dass der Erwerb des neuen Gerätewagens im Rahmen der zentralen Beschaffung durch das Land Sachsen-Anhalt erfolgte. Die Gesamtkosten für Fahrzeug und Beladung belaufen sich auf 333.000 Euro. Hinzu kommen 8.366 Euro für die Funktechnik. So fördert das Land die Anschaffung mit 115.000 Euro. Ebenfalls offiziell übergeben wurde ein neues mobiles Hochwasserschutzsystem. Es verfügt über eine Gesamtlänge von 280 Metern und eine Schutzhöhe von 90 Zentimetern. Das flexibel einsetzbare System besteht aus Gitterplattenelementen, einer anpassungsfähigen Membran und Stützdrähten und kann innerhalb kurzer Zeit aufgebaut werden. Die Gesamtkosten dafür betragen knappe 100.000 Euro. Der Eigenanteil der Stadt Sangerhausen in Höhe von 10.000 Euro konnte aus Mitteln der Hochwasserspende des Landkreises Mansfeld-Südharz finanziert werden. Mit dem Gerätewagen und dem mobilen Hochwasserschutzsystem stehen am Standort Sangerhausen zwei wichtige Einsatzmittel zur Verfügung, die bei Bedarf von allen Ortsfeuerwehren genutzt werden können. Das allradgetriebene Logistikfahrzeug dient dabei insbesondere dem Transport von Zusatzausrüstung, die nicht auf den regulären Löschfahrzeugen mitgeführt werden kann. Es bietet Platz für eine Staffel mit 6 Einsatzkräften und verfügt über eine für seine Aufgabe angepasste feuerwehrtechnische Grundbeladung. Stadtverleiter Arno Kalina nutzte die Gelegenheit, seinen Kameraden die besten Wünsche und auch Gottes Segen für alle Einsätze mit auf den Weg zu geben. Im Anschluss übergab der Oberbürgermeister den symbolischen Schlüssel an Ortswehrleiter Thomas Schröter. Nun konnten die Kameradinnen und Kameraden das neue, vielseitig einsetzbare Fahrzeug in Augenschein nehmen.
1: Ich freue mich sehr. Ich danke auch der Stadt Sangerhausen. Der Fuhrpark Sangerhausen ist die letzten 10 Jahre komplett fast modernisiert worden. Wir haben jetzt das letzte ältere Fahrzeug ersetzt. Somit haben wir einen vollständigen Löschzug plus Sondertechnik. Und wir freuen uns sehr, dass wir diese natürlich zum Stadtschutz, wie es heißt so schön, 24/7, 365 Tage im Jahr einsetzen dürfen. Ich denke, als Schwerpunktfeuerwehr aktuell im Jahr über 200, 240 Einsätze. Von daher ist das ein schöner Standort. Wir werden das Auto ordentlich behandeln und bestmöglich alles geben.
2: Wie viele Aktive seid ihr?
1: Aktuell sind wir 66 Aktive, ja, davon 34 Artenschutzgeräteträger.
2: Das ist ordentlich.
1: Haben einen relativ jungen Altersdurchschnitt von 37 Jahren, kann man sagen. Haben sehr viel jungen Zulauf, auch durch die letzten Jahre sehr gute Kinder- und Jugendfeuerwehrausbildung, muss man sagen. Da stehen wir gut da und können uns nicht beschweren. Haben sehr viele gute Arbeitgeber in der Stadt, die auch tagsüber die Leute unterstützen und auch tagsüber unsere Einsatzbereitschaft sehr stark aufrechthalten.
3: Zum 10. Mal nun schon verlieh in diesem Jahr die Agrarmarketinggesellschaft Sachsen-Anhalt, kurz AMG, kulinarische Sterne für Produkte heimischer Direktvermarkter und Lebensmittelproduzenten. Über 130 Produkte in verschiedenen Kategorien wurden eingereicht, 80 Unternehmen haben teilgenommen. Das war Rekord. Die offizielle Bekanntgabe der Sieger erfolgte zwar schon im Juni in der Staatskanzlei in Magdeburg, nun standen die Unternehmensbesuche an, wie hier in der zum zweiten Mal prämierten Fleischerei Schubach in Heiligenthal. Herr Zahn von der AMG hatte das entsprechende Hofschild dabei. Begleitet wurde er vom CDU-Abgeordneten René Bartel und Marco Wohlenberg von der SEG. Seniorchef Bernd Schubach freute sich über den Besuch. Prämiert wurde der Bergkellerschinken. Er reift 24 Wochen, sehr trocken. und wurde vorher mit Wacholder, du Rosmarin, gespickt, sodass eine besondere Schinkenkruste beim Reifen gebildet wird. Herr Zahn erläutert dann auch kurz die Idee, die hinter dem kulinarischen Stern steht.
4: Und Marketing ist wichtig und was die Botschaft im Prinzip für uns ist seit 10 Jahren, die Innovation, die die Menschen hier, egal in welcher Kategorie, ob das Backwaren sind, ob das Liköre sind oder eben hier Fleischprodukte, wie man sich Gedanken macht, um Produkte zu verfeinern, regional aufzuwerten, sich Gedanken zu machen und nun ihr mit eurem Kellerschinken, der im Prinzip eine gewisse Reife hat, kommt doch eine gewisse Qualität und ein gewisser Geschmack rüber. Und ich denke mal, auch mit so einer Auszeichnung wird das für euch sicherlich auch vielleicht ein Mehrwert sein, wenn das jetzt hier liegt, dass man sagt, man hat einen Stern, weil das ist ja letztendlich wie beim Fußball in der Mannschaft, wie oft ist man Weltmeister oder die Köche in der Gastronomie mit ihren Sternen. Jetzt habt ihr hier auch einen Stern und das ist schon der zweite. 2019 schon mal gewonnen. Mit dem Wurzelspeck gibt es auch immer noch. Und jetzt im Prinzip mit diesen lange gereiften Schinken.
3: Dann erhielt Herr Schubach das Schild, was jedem verkündete, der den Laden betrat, dass hier ein kulinarischer Stern vergeben wurde. Auch hatte er Gelegenheit, sein Unternehmen, das 1929 gegründet wurde und derzeit ca. 70 Mitarbeiter hat, den Gästen näher vorzustellen.
5: Die Treppe zwischen Kirche und Rathaus in Hettstedt bietet sich als Fläche für eine Veranstaltung förmlich an. Bereits in vergangenen Zeiten wurde hier ein Sommertheater durchgeführt. Der Kunstzuckerwut und der Heimatverein haben am 16. August diese Idee wieder aufleben lassen. Unter dem Titel Kabarett auf den Treppen kamen etwa 120 Besucher bei idealem Wetter zusammen, um zu lachen, zu schmunzeln und die besondere Atmosphäre zu genießen, wie auch Kabarettist Bernhard Liebermann bestätigte.
6: Ja, zum ersten Mal hier auf den Treppen vor der Kirche. Wir freuen uns total. Das ist super Atmosphäre, richtig schön.
7: Das ist sicherlich das eine gute, aber für einen Kabarettisten ist natürlich so eine Freiluftgeschichte eine große Hausnummer eigentlich, weil Kabarett und Freiluft hakt sich doch ein bisschen, oder?
6: Das stimmt. Also eigentlich ist es für Kabarett am stimmungsvollsten, wenn die Leute ganz nah dran sind. Aber ich glaube, bei der schönen Atmosphäre können wir heute ein Auge zudrücken.
7: Was erwartet denn die Leute heute?
6: Wir spielen unser Programm Goethe-Zeiten, schlechte Zeiten. Das ist ein lustiger Ritt durch das Leben von Johann Wolfgang von Goethe mit ein bisschen Parodien, mit Musik, mit Interaktionen. Und wer nicht dabei gewesen ist, der muss sich's erzählen lassen von 150 Zuschauern.
7: Sehr schön. Und ihr seid aber dann sicherlich irgendwann wieder hier in Hettstedt. Weißt du es jetzt aus dem Kopf zufällig, wann der nächste Termin ist?
6: Ich habe vorher extra nachgeschaut. Sehr ich bin gut vorbereitet. Am 30. September bin ich im Kunstzuckerhut mit meinem Best-of-Programm bestens. Und am 15. Dezember werden wir unser Weihnachtsprogramm Pleiten, Pech und Tannen im Kunstzuckerhut spielen. Und das sogar zweimal hintereinander am gleichen Tag, weil es große Nachfrage gibt.
5: Große Nachfrage gab es auch am 16. August. Ausgestattet mit einer Grillwurst und einem kühlen Getränk, angeboten vom Förderverein der Feuerwehr, nahmen die Besucher Platz und warteten gespannt auf das, was kommen sollte.

0: El Tofu. Ja, da wird das Klatschen gleich weniger. Ich merke schon, dass...
1: Die zwei Wortakrobaten Bernard Liebermann und Thierry Gelos schafften es mit Witz und Musik, die Besucher von Minute 1 an in ihren Bann zu ziehen. Mit viel Applaus wurden die beiden am Ende belohnt und den Besuchern bleibt die Hoffnung auf eine Fortsetzung im nächsten Jahr.
2: Die Stiftung Kinderheim Harkerode lud am 19. August zur Besichtigung des Baufortschrittes am Kupferblümchen in Hettstedt ein. Als Erweiterung des bestehenden Objekts in der Rudolf-Breitscheid-Straße entsteht dort ein innovatives und nachhaltiges Modellprojekt zur Weiterentwicklung eines Kinderheims hin zu einem generationsübergreifenden Wohn-, Lern- und persönlichen Entwicklungsort. Der Vorstandsvorsitzende der Stiftung, Thorsten Fricke, begrüßte die vielen Gäste.
3: Also erstmal herzlich willkommen allen Bürgerinnen und Bürger aus dem Wohngebiet. Ich möchte mich an dieser Stelle bei Ihnen nochmal bedanken, dass es ein freundliches Miteinander wohnen gibt, was die Kinder anbelangt, unseres Kinderheimes und Ihnen. Vielen Dank für die vielen Erdbeerkörbchen, die die Kinder vom Schulweg nach Hause von Ihnen bekommen. Und vielen Dank im Grunde genommen für Ihre Gastfreundschaft. Und ich kann Ihnen versichern, wenn wir fertig sind mit Bauen im kommenden Jahr, wird es auch ab kommenden Jahr wieder das Wohngebietsfest geben, was ja eine hohe Tradition in diesem Wohngebiet hat. Ich möchte die Gelegenheit wahrnehmen und meinen ehemaligen Chef und Begleiter meiner Jugendhilfezeit mit Ihnen begrüßen und bitte mal ganz kurz Herrn Hans-Peter Sommer zu mir. Ja, Hans-Peter, vielen Dank, dass du immer noch jedes Jahr ans Kinderheim denkst. Ich weiß, es gibt jedes Jahr an das Kinderheim eine Spende von Herrn Sommer. Und Herr Sommer verriet mir, dass er auch dieses Jahr für den Neubau eine Spende gemacht hat. Und alles Liebe und Gute an Ihre Frau, die aus gesundheitlichen Gründen heute nicht hier sein kann. Und dann nehmen wir die Gelegenheit wahr und Sie bringen heute einen Blumenstrauß mit nach Hause.
4: Ja. Ich finde, wenn man hierher kommt, zumal ich mit meinen 82 Jahren, da ist vieles noch schöner, zumindest aber so gut wie vor vielen Jahren, als ich noch Landrat war. Damals gab es ein gutes Verhältnis zu den Anwohnern. Gerade habe ich mit einem gesprochen. Das Verhältnis ist auch heute noch gut. Damals gab es große Akzeptanz für unsere Kindereinrichtung. Das ist auch heute noch so. Und dass Herr Fricke so manches schwere Problem, große Problem, zu lösen hatte und gut gelöst hat, das ist in allererster Linie sein Verdienst. Ich damals als Landrat habe unterstützt, so gut es möglich war, und freue mich natürlich, dass es heute hier so weit ist. Deshalb wünsche ich allen, die hier sind, viel Spaß und Freude, dem Unternehmen Kinderheim, Entschuldigung, eine weitere gute Entwicklung und freue mich dann ebenfalls auf die nächste Gelegenheit. Danke, Herr Fricke.
2: Unter den Gästen auch Ministerpräsident Sven Schulze und Landrat André Schröder. Aber bevor diese ans Rednerpult gebeten wurden, ehrte Herr Fricke eine ganze Anzahl von am Bau Beteiligten. Der Bogen spannte sich dabei von Institutionen wie der Investitionsbank, Architekten und Planungsbüros, Baufirmen, aber auch Arbeitern, die sich vor Ort in das Projekt einbrachten. Dank ihrem Einsatz, aber natürlich auch Fördermitteln aus dem Strukturwandelprogramm in Höhe von etwa 1,2 Millionen Euro und dem Eigenanteil in Höhe von rund 300.000 Euro konnte der Rohbau fertiggestellt werden. Auch ein neuer Spielplatz ist am Standort des bereits vorhandenen Kinderheims entstanden. Ministerpräsident Sven Schulze betonte in seinem Redebeitrag, dass er sich freue, hier ein Objekt entstehen zu sehen, das Zukunft beinhalte, denn Kinder bedeuten diese. Auch Landrat André Schröder bekräftigte, wie er sich freue, dass hier für Kinder investiert wird, die nicht auf der Sonnenseite leben. Damit war dann der offizielle Teil beendet und Herr Fricke lud alle Anwesenden ein, sich vom Baufortschritt persönlich zu überzeugen. Und natürlich wurde auch

0: heißt, dass es nur immer in eine Richtung geht, immer nur bezahlen, bezahlen, bezahlen, sondern auch mal was zurückgeben. Und das ist, geht meiner Meinung nach im Fußball nicht einfacher, als wie wenn man ein paar Bälle sponsort. Das haben wir als Kreisfachverband Fußball Mansfeld-Süddeutsch gemacht und haben jedem Verein sozusagen ein 10er Ballpaket versprochen.
1: Und heute ist der Auslieferer.
0: Und heute ist dann sozusagen der Auslieferer, genau. Ja, das sind insgesamt 600 Bälle.
1: Das ist ja logistisch auch nicht leicht. Wie wurden die denn angeliefert?
0: Die wurden angeliefert per 4-Euro-Paletten bei mir zu Hause vor der Haustür. Und dann haben wir sie sozusagen, ich habe Bücher bei mir zu Hause gelagert, mein Kollege Michael Walter hat Bücher zu Hause gelagert auf den Hänger und heute haben wir sie ja hergefahren und halt.
1: So soll es sein.
0: So soll es sein. Pro Karton sind 12 Bälle drin, also jeder Verein kriegt 10. Das heißt, es mussten auch noch 2 Bälle aus jedem Karton raus. Ja, also ist logistisch ein bisschen herausfordernd gewesen, aber für die Vereine ist uns keine Mühe
1: zu gering.
0: Zu gering, genau.
2: Neben dem Präsidenten waren auch die übrigen Herren des Kreisfachverbandes Mansfeld-Südharz mit vor Ort in Lengefeld, was auch einen regen Austausch mit den Vereinsvertretern begünstigte, die ihre kleinen Sorgen und Nöte so auf kurzem Wege mit dem Verantwortlichen besprechen konnten. Die Freude über die Aktion überwog natürlich und war allen anzusehen. Schließlich kostet so ein Ball um die 30 Euro und hält auch nicht ewig. Begeistert zeigten sich beispielsweise Axel Dammann vom MSV Eisleben und Ingo Wolf aus Oberröpplingen.
3: Super, einwandfrei. Ja? Könnte jede Woche sein.
1: Ja. Es wurde gerade schon gesagt, es gibt zu wenig Unterstützung so
3: genau.
1: Vom Fußballverband.
3: Genau.
1: Ja, also
3: na.
1: Freut euch.
3: Na klar, super.
1: Wo fließen die Bälle hin?
3: Im Jugendbereich, denke ich mal, irgendwo. Na, haben wir immer Verwendung.
4: Finde ich gut.
1: Ja? No? Es gab ja noch nie was irgendwie
4: richtig.
1: Zurück und jetzt gibt es mal ein paar Bälle.
4: Jawohl, sehr schön.
1: Und für was wollt ihr die Bälle nutzen?
4: Zum Trainingsbetrieb.
1: Okay.
2: No? Unabhängig von der Ballaktion muss ein Name aber noch erwähnt werden. Volkmar Lennepper, der als Spieler, Trainer und Übungsleiter unterwegs war und heute als gute Seele des FSV Lengefeld gilt.
1: Lengefeld spielt in der Kreisklasse. Wie war denn die letzte Saison?
5: Ja, Platz 7 hatten wir da belegt.
1: Immerhin, ja, für so einen kleinen Ort.
5: Ja, wir hatten ständig Neuzugänge und Abgänge und wie so ist.
1: Sie sind ja jetzt hier der Betreiber der Gaststätte.
5: Ja.
1: Waren aber auch mal Trainer.
5: Ich war auch mal Trainer, ja. Über 20 Jahre.
1: Wow.
5: Ja.
1: Und wie finden Sie denn die Sache jetzt hier mit den Bällen?
5: Finde ich eine gute Sache, aber es kommt trotzdem vom Sportbund zu wenig.
1: Das muss mal gesagt werden, ja?
5: Ja.
1: Also vom Fußballverband?
5: Ja.
1: Was würden Sie sich denn sonst noch so vorstellen an Unterstützung?
5: Ja, es reicht schon, wenn wir eine Genehmigung kriegen würden, wie zum Beispiel, wir wollten das ganze Gelände mal umzäunen. Dass man da irgendwie eine Förderung oder was bekommen könnte.
1: Mhm.
5: Aber das hat sich nie was getan.
1: Nichts.
5: Weil das, weil wir eben in der untersten Klasse spielen, ja. Das ist das ganze Problem. Mhm. Einen richtigen Sponsor, der uns Geld gibt, ganz schwierig heutzutage.
1: Da geht es den Bundesligamannschaften besser?
5: Ja.
1: Sind Sie auch Fan in eurer Mannschaft?
5: Nein. Ich werde nächstes Jahr 70.
1: Da kann man ja trotzdem noch
5: Fußball spielen. Nein, das ist vorbei. Der Bessere soll gewinnen.
1: Super.
2: Nach der Herabstufung im Rahmen der Fußball-Kreisliga-Reform vor 3 Jahren konnten die Herren des SV Germania Hergesdorf direkt von der Kreisklasse wieder in die Kreisliga aufsteigen und schafften es in der folgenden Saison 2025/26 tatsächlich in die Werbefabrik.de Kreisoberliga. Nun stand die erste Begegnung in der neuen Spielklasse an und das sollte gleich ein Ortsderby gegen den FSV Grün-Weiß Wimmelburg sein. Bei gut 35 Grad und voller Sonne auf dem Kulch war das nicht ganz ohne. Doch nicht nur die Hergesdorfer Elf freute sich auf das Spiel, auch ihr langjähriger Trainer Tobias Balzer.
1: Das erste Spiel steht bevor, schon ein bisschen aufgeregt. Was haben Sie den Jungs in der Kabine gesagt?
6: Ja, erstmal freuen wir uns, dass wir überhaupt wieder Fußball spielen können, dass die Saison wieder losgeht. Und mit Wimmelburg haben wir natürlich ein richtiges Brett gleich für den ersten Spieltag. Aber ich glaube, leichte Mannschaften gibt es jetzt nicht mehr. Wir wissen, dass wir als Aufsteiger natürlich immer als Underdog auftreten müssen. Der klare Favorit ist heute natürlich Wimmelburg. Aber ich glaube, wollen versuchen, in der einen oder anderen Situation doch einen Fuß zu stellen und ein bisschen zu ärgern. Und vielleicht mit ein bisschen Spielglück ist ja was drin heute.
1: Wie haben Sie Ihre Mannschaft vorbereitet? Haben Sie sich verstärkt?

0: umgeholt.
1: Ja, wir haben drei Neuzugänge tatsächlich. Wir haben ein Trainingslager durchgeführt. Wir haben drei Testspiele und wir sind eigentlich, denke ich, ganz fit, dass wir die Saison gut durchstehen.
0: Heute ist ja nun so heiß. Machen Sie es wie bei der WM mit Trinkpause zwischendurch?
1: Ja, heute machen wir Trinkpause tatsächlich.
0: Tatsächlich.
1: Tatsächlich.
0: So, vielleicht ein kleiner Tipp von ihm. Was denken Sie, wie wird es ausgehen?
1: Ich hoffe, ein Tor mehr für uns als für Wimmelburg.
0: Sie haben ja gerade erwähnt, Sie waren früher auch Jugendtrainer. Es wurde schon gesagt, Sie haben eine sehr gute Jugendarbeit hier. Deswegen haben Sie es vielleicht auch als kleiner Ort geschafft, jetzt in die Kreisoberliga. Liegt das da dran? Haben Sie wirklich so eine gute Jugendarbeit oder?
1: Ja, wir haben definitiv eine gute Jugendarbeit. Also von der Mannschaft sind 80% aus den eigenen Reihen. Also wir haben auch als kleiner Verein wenig Geld, wo wir Spieler zukaufen können und auch nicht wollen. Deswegen wir setzen alles auf Jugendarbeit. Dafür lebt der Verein, dafür sind wir auch ausgelegt. Und auch mit zwei Männermannschaften mittlerweile. Wir haben noch eine Spielgemeinschaft mit der zweiten, mit Teutonia Sierslehm. Da sind wir auch dolle stolz drauf. Unsere Frauen spielen in der Verbandsliga und noch fünf Jugendmannschaften und da sind wir eigentlich ganz zufrieden und gut aufgestellt.
0: Gut aufgestellt, auch in der Breite, also nicht nur, was weiß ich, wie ein Messi und ein paar ringsrum, sondern mehrere gute Kader.
1: Ja, definitiv, ja. Wir brauchen natürlich elf gute Kicker auf dem Platz, dass sie nicht alle das gleiche Niveau haben können, das ist klar. Aber ich bin guter Dinge, dass wir gut durch die Saison kommen.
0: Genauso hochmotiviert gingen aber auch die Gäste aus Wimmelburg in dieses Derby. Nach zwei ebenfalls erfolgreichen Saisons in der Kreisoberliga mit einem zweiten und einem vierten Platz sollten die drei Punkte am Ende des Tages unbedingt mit nach Wimmelburg wandern. Genug Erfahrung in der obersten Spielklasse des Kreises ist schließlich vorhanden. Im Gegensatz zu den Debütanten aus Hergesdorf.
2: Vorbereitung ist gelaufen, muss ich sagen. Also, wir sind guter Dinge, dass wir heute hier drei Punkte reisen, dass wir mit zu unseren Gunsten spielen. Und ja, was soll ich groß sagen?
0: Ihr seid ja schon ewig in der Kreisoberliga vertreten. Gebt doch mal einen Tipp. Gebt den Hergesdorfern mal einen Tipp.
2: Was
0: Wie
2: soll ich
0: läuft es
2: gerade
0: da ab
2: hier?
0: in der
2: Ja,
0: Kreisoberliga?
2: Kreisoberliga ist schon was anderes wie Kreisliga. Da ist schon ein bisschen mehr Körper, mehr Spiel, Fitness ist ganz wichtig. Ich denke, das werden sie heute das erste Mal spüren müssen.
0: Wie habt ihr euch vorbereitet? Habt ihr
2: Viele
0: einen
2: Testspiele.
0: Wechsel?
2: Wir haben einen Wechsel, ja. Einen Zugang. Ansonsten ist die Mannschaft immer noch dieselbe, wie sie letztes Jahr war. Alle fit. Keine Verletzungen. Alle gut trainiert. Also wir sind guter Dinge, dass die Saison gut läuft.
0: Heute gibt es ja auch Trinkpausen, wurde gerade gesagt. Das muss vielleicht auch sein, oder was
2: Auf
0: sagst
2: jeden Fall. Bei der Wärme macht das schon Sinn, mal kurz 2 Minuten durchzuschnaufen, mal ein Stück zu trinken, bevor hier wirklich mal jemand abklappt. Auch wenn man nicht damit rechnet. Auch die fittesten Leute können mal schnell zusammenbrechen. Deswegen denke ich, Trinkpause macht schon Sinn.
0: Auch für die Zuschauer.
2: Auf jeden Fall.
0: Gut 250 Zuschauer fanden sich ein, um die Partie am Spielfeldrand zu verfolgen. Geleitet wurde das Kreis-Oberliga-Duell von Schiri Jannis Elias Seifert. Unterstützt von seinen Kollegen John Gödicke und Sören Fischer. Beim Anpfiff war dabei noch nicht zu ahnen, dass sich die Partie zu einem echten Torfeuerwerk entwickeln wird. So setzten sich die Gastgeber der packenden Begegnung am Ende mit 5:3 durch. Wobei schon das erste Tor, geschossen bereits in der zweiten Minute von Marvin Elster, wahrscheinlich für alle überraschend zustande kam. Nur wenig später in Minute 8 erhöhte Paul Kort auf 2:0. Und es folgten weitere Chancen für die Hausherren. Doch wer dachte, dass das Spiel vorzeitig entschieden war, sah sich getäuscht. Die Gäste aus Wimmelburg blieben dran und kämpften sich schnell auf Augenhöhe zurück. So erzielte Philipp Maximilian Burkert bereits in Minute 15 den Anschlusstreffer zum 2:1. Nur 6 Minuten später klingelte es erneut im Tor der Germanen. Jonas Krüger markierte den verdienten Ausgleich mit 2:2. Eine heiße Partie, auch die Temperaturen betreffend. So folgte schließlich die wohlverdiente Trinkpause. Danach präsentierten sich die Germanen wieder frischer und angriffslustiger, wobei auch nicht jede Aktion belohnt wurde. Kurz vor dem Pausenpfiff schlug Hergesdorf jedoch erneut zu. So traf Kevin Jerome Balzer in der 41. Minute zur 3:2 Halbzeitführung. Nachdem der Unparteiische in der ersten Halbzeit nicht eine Karte zeigte, geschah dies zu Beginn des zweiten Durchgangs geradezu inflationär. Doch die Vergehen waren nicht so schwerwiegend, sind eher nicht erwähnenswert. Bis der nächste Treffer fiel, vergingen allerdings 25 Minuten. So war es Nico Schlotter, der den Vorsprung der Germanen mit einem Kracher aus einiger Entfernung in der 70. Minute auf 4:2 ausbauen konnte. Nach dieser Notbremse vor dem Wimmelburger Tor erhöhten die Gastgeber in der 75. Minute schließlich auf 5:2. Luca Elias Teichmann verwandelte den Strafstoß souverän. Kurz vor Abpfiff gelang es dann Philipp Burkert von den Gästen zum zweiten Mal die Kugel zu versenken und auf 5:3 zu verkürzen. Am ersten Heimsieg von Germania Hergesdorf in der Werbefabrik Kreis Oberliga konnte das allerdings nichts mehr ändern.
3: Geile Sache!
4: Ja, Wahnsinn. Also, wir haben erwartet, dass es ein enges Spiel wird, dass es ein klasse Spiel wird. Das haben wir auch geliefert, denke ich. Verdient gewonnen zum Schluss. Die ersten 3 Punkte der Vereinsgeschichte. Was schön, das gibt es nicht. Jetzt noch geiles Bier und dann machen wir uns einen schönen Abend. Dankeschön.

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0: Der bäuerliche Familienbetrieb Probst in Bendorf betreibt seit vielen Jahren einen Hofladen, in dem er nicht nur die eigenen Erzeugnisse wie zum Beispiel Kartoffeln, Getreide und Rüben, sondern auch Produkte anderer regionaler Hersteller wie Marmeladen, Honig, Säfte, Wein, Wurst und Eier anbietet. Seit einigen Tagen gibt es nun ein neues Angebot, wie Bernd Probst, seit 2002 Inhaber des Betriebes, berichtete.
1: Ja, wir haben uns überlegt, unser Angebot für die Kunden da zu sein, zu erweitern und haben uns dazu diesen hübschen Verkaufsautomaten angeschafft, der jetzt 24 Stunden, 7 Tage in der Woche zu erreichen ist und wo man einkaufen kann.
0: Was gibt's denn?
1: Wir haben dort einen Teil unseres Sortiments aus dem Hofladen im Angebot. Natürlich nicht alle Artikel passen ja nicht rein, aber eine Auswahl, was sich gut verkauft, ist dort zu bekommen und recht einfach zu bedienen. Man wählt die Nummer, zahlt im Bar oder mit Karte und erhält das Produkt.
0: Ja, hier ist ja noch ein bisschen Platz, kommt ja noch was dazu?
1: Ja, es ist schon so vorgesehen, dass man eventuell das Ding noch erweitert, wenn sich's gut anlässt, also wenn die Nachfrage da ist und ja, in den paar Tagen, wo er jetzt funktioniert, sind wir schon fast zufrieden.
0: Verschiedene Produkte aus der Region sozusagen, von Ihnen ist jetzt, sind die Kartoffeln nur dabei, oder ist da noch was?
1: Die Kartoffeln und das Rapsöl. Wir haben jetzt im Frühjahr nochmal Rapsöl gepresst, sind zu einer Rapsölpresse gekommen. Hatten wir uns erstmal hier gemietet und werden die aber vielleicht übernehmen. Und dort haben wir leckeres Rapsöl gepresst und abgefüllt. Und das ist hier auch im Automaten erhältlich.
0: Der Automat befindet sich direkt gegenüber des Agrarbetriebes, wo auch komfortabel geparkt werden kann. Und ist, wie bereits erwähnt, 24/7 geöffnet.
2: Mit dem Mekalab entsteht in der Lutherstadt Eisleben in der Querfurter Straße 12 ein modernes Entwicklungszentrum für Innovation, Zusammenarbeit und neue Ideen. Dafür wird das bestehende Gebäude umfassend modernisiert und für die neuen Anforderungen umgebaut. Eine kleine Ausstellung zeigt, wie sich die Architekten das fertige Mekalab vorstellen. Auf rund 2000 Quadratmetern entstehen Forschungs- und Arbeitsflächen mit Werkstätten, Experimentierbereiche, sowie moderne Büro- und Lagerräume. Schwerpunkte des Projektes sind Digitalisierung, Telepflege und digitale Gesundheitsvorsorge. Am 13. August wurde Ministerpräsident Sven Schulze erwartet, der insgesamt 3 endgültige Förderbescheide mit einer Gesamthöhe von rund 23 Millionen Euro für die Umsetzung des Projektes Mekalab übergeben wollte. Zunächst ergriff Landrat André Schröder das Wort.
3: Im Landkreis Mansfeld-Südharz sind 28 Projekte über den Strukturwandel gefördert. Wir haben kleine, mittlere Projekte, aber mit einer großen Flächenausstrahlung und ganz breit diversifiziert von medizinischer Infrastruktur, industrienahe Infrastruktur, Flächenentwicklung, Industrieanbindungsstraße und hier das Thema Weiterbildung, Ausbildung, kreative Milieus schaffen für innovative Unternehmen. Und das an einer Stelle, da wird der Ministerpräsident was dazu sagen, was ja symbolträchtiger nicht sein kann. Ich freue mich, dass diese ganzen Vorleistungen über die Investitionsbank, über den Lenkungsbeirat, mit den Bürgermeistern, mit den Kreistagsfraktionen, mit der Stabsstelle in der Staatskanzlei Kippelsberg ist ja mit hier. Also ein dickes Dankeschön natürlich an die Landesregierung, die den nicht immer einfachen Prozess der Fördermittelgewährung jetzt durchsteuert und neben den vorläufigen Bescheiden jetzt auch endgültige vergibt, damit wir endlich auch in den Leistungen, in den Leistungsphasen weiterkommen können.
2: Dann war es an Ministerpräsident Sven Schulze, die erwähnten 3 endgültigen Förderbescheide für das Mekalab in einer Gesamthöhe von knapp 23 Millionen Euro zu übergeben. Er bezeichnete die Investition als eine in die Zukunft der Menschen vor Ort und ihm sei es wichtig, dass der Strukturwandel echte Chancen schaffe. Genau dafür stehe dieses Projekt. Hier entstünden neue Ideen, moderne Arbeitsplätze und Perspektiven für die nächste Generation. So würde die Region Schritt für Schritt stärker gemacht werden und Sachsen-Anhalt bliebe auch künftig ein Land mit guten Chancen zum Leben und Arbeiten. Alle Beteiligten formierten sich zum Gruppenbild. Und dann war auch noch Gelegenheit, die eingangs erwähnte kleine Ausstellung in Augenschein zu nehmen, wo schon ein wenig visualisiert war, was an dieser Stelle entstehen soll. Kurz danach gab es noch ein Gruppenbild, nämlich vor dem Mansfeld-Museum in Hettstedt. Dort überreichte Ministerpräsident Sven Schulze für das Modellprojekt Grüne Fernwärme Geothermie der Stadtwerke Hettstedt einen Förderbescheid über 1,7 Millionen Euro. Auch hier posierte man als Gruppe. Am 13. August empfing der Geschäftsführer der Stadtwerke Lutherstadt Eisleben GmbH, Ronny Strebe, an seinem Dienstsitz Jan Wollenberg und Dr. Dirk Prinschwitz, Geschäftsführer der Fernwasserversorgung Elbaue-Ostharz GmbH, kurz FEO, und Bürgermeister Carsten Staub. An diesem Tag sollte die bewährte Zusammenarbeit zwischen der FEO und den Stadtwerken der Lutherstadt mit der Unterzeichnung eines neuen Wasserliefervertrages fortgesetzt werden.
4: Für die Lutherstadt Eisleben, aber auch für die Stadtwerke Lutherstadt Eisleben ist es heute ein besonderer Tag, ein wichtiger Tag. Ja, die Fernwasserversorgung Elbaue-Ostharz und die Stadtwerke Lutherstadt Eisleben verbinden eine langjährige, man kann sagen eine jahrzehntelange Zusammenarbeit. Und der besondere Anlass heute ist, ja, dass der Liefervertrag, der jetzt auch Jahrzehnte lief, zum Ende des Jahres ausläuft und wir heute das freudige Ereignis auch haben, dass wir den nächsten langfristigen Liefervertrag mit Ihnen schließen, nachdem wir doch mehrere Wochen verhandelt haben. Und ich denke, dass wir hier für alle Beteiligten auch eine gute Lösung für die nächsten Jahre auch gefunden haben.
2: Für die Stadtwerke der Lutherstadt Eisleben ist der neue Vertrag ein wichtiger Baustein kommunaler Daseinsvorsorge. Trinkwasser muss jederzeit zuverlässig verfügbar sein für Privathaushalte, ebenso wie für Gewerbe, Industrie, öffentliche Einrichtungen und die städtische Infrastruktur, betonte Herr Strebe. Eine sichere Trinkwasserversorgung ist zugleich ein wichtiger Standortfaktor. Sie schaffe Verlässlichkeit für Unternehmen und industrielle Betriebe in der Lutherstadt und bildet eine Grundlage für regionale Entwicklung. Auch angesichts zunehmender Trockenperioden und wachsender Bedeutung einer verlässlichen Wasserverfügbarkeit für Landwirtschaft, Wirtschaft und Bevölkerung gewinne eine sichere Trinkwasserversorgung weiter an Bedeutung. Eislebens Bürgermeister Carsten Staub betonte, wie wichtig ihm dieser Termin sei, hatte doch dafür sogar seinen Urlaub unterbrochen. Aber schließlich ging es bei dem Vertrag um die sichere Versorgung mit Trinkwasser für die Stadt für die nächsten 15 Jahre mit einer Verlängerungsoption von 5 weiteren. Er betonte die besonders hohen Anforderungen an das Trinkwasser in Deutschland und als jemand, der mit der Feuerwehr besonders verbunden ist, dass damit auch die Löschwasserversorgung für die nächsten Jahre sichergestellt ist. Herr Wollenberger als Geschäftsführer der FEO würdigte den Prozess der Vertragsverhandlungen. Es sei ein fairer Interessenausgleich zwischen beiden Parteien gewesen. Vor allem ging es ja darum, Verbrauchsspitzen richtig zu berücksichtigen und Regelungen zu finden, die auch noch in 15 Jahren funktionieren. Auf einige technische Aspekte ging der andere Geschäftsführer der FEO, Dr. Dirk Prinschwitz, ein.
5: Es laufen momentan eine ganze Menge an technischen Arbeiten an der Südwestleitung, an der Sie ja sozusagen an dieses System angebunden sind. Wir erweitern und erneuern gerade den Abschnitt Kloster-Mansfeld-Helpra. Das ist ein sehr wichtiger Abschnitt. Der hat also kapazitive Beschränkungen. Durch diese Erweiterung kommt es jetzt dazu, dass die Durchlassfähigkeit erhöht wird, also der Durchmesser wird größer und damit ist also die Wasserverfügbarkeit einfach auch größer hier in der Region. Und ich darf mal ein klein bisschen vorgreifen. Sie wissen, dass in der Vergangenheit das Kompetenzzentrum Wasserwirtschaft in Halle diese Trinkwasserkonzeption entworfen hat für Sachsen-Anhalt. Und es dort dieses neue Förderprogramm gibt mit diesen EFRE-Fördermitteln. Und dass wir sozusagen mit sehr dicht vor der Ziellinie stehen, dort das Wasserwerk in Diemrode zu erweitern. Das heißt also, die Kapazität nochmal aufzustocken für diese heißen Zeiten.
2: Dann war es an den drei Geschäftsführern, den neuen Wasserliefervertrag für die Lutherstadt Eisleben bis zum Jahr 2041 zu unterzeichnen. Das Trinkwasser für die Lutherstadt kommt aus einer der bedeutendsten Wasserressourcen Mitteldeutschlands, der Rappbode-Talsperre im Harz. Im Wasserwerk Wienrode wird das dort gewonnene Oberflächenwasser zu hochwertigem Trinkwasser aufbereitet. Regelmäßige Untersuchungen, ein jährlicher Trinkwasserbericht und umfassende Qualitätssicherungsmaßnahmen sorgen dafür, dass die Wasserqualität dauerhaft überwacht und dokumentiert wird. Für Verbraucherinnen und Verbraucher ist außerdem spürbar, das Wasser aus Wienrode ist mit 4,0 Grad deutscher Härte besonders weich. Es gab selbstverständlich noch ein Gruppenfoto von diesem historischen Ereignis. Und nun sollte die Veranstaltung mit dem Besuch eines der Hochbehälter der Lutherstadt Eisleben abgeschlossen werden. Das Bassin vor der Neustadt ist einer von 5 Hochbehältern der Stadtwerke der Lutherstadt Eisleben GmbH. Der Leiter Netzbetrieb Carsten Schenk stand vor Ort Rede und Antwort. Er berichtete interessante Details zu dem 1868 errichteten und vor ca. 20 Jahren grundlegend sanierten Gebäude. Der Hochbehälter hat eine Kapazität von 500 Kubikmetern. Insgesamt versorgt die SLE etwa 5000 Haushalte in Eisleben und der Umgebung. Vor Ort konnten sich die Gäste einen Eindruck von einer wichtigen Station des Wassers auf dem Weg zum Endverbraucher machen. Es war eine sehr anschauliche und lehrreiche Abrundung des Termines anlässlich der Unterzeichnung des Wasserliefervertrages für die Lutherstadt Eisleben. Um ein langjähriges Projekt in der Region zu beenden, luden der Landrat und die Standortentwicklungsgesellschaft Mansfeld-Südharz MbH gemeinsam zu einem Termin am Ortsausgang Hettstedt in der Ritteröder Straße ein. Vor Ort unter anderem neben dem Landrat auch die Geschäftsführerin der Standortentwicklungsgesellschaft Mansfeld-Südharz MbH und der Hettstädter Bürgermeister Frank Tallich. Herr Schröder erläuterte dann den Grund des Hierseins. Es ging dabei um die bauliche Fertigstellung des einheitlichen touristischen Leitsystems im Landkreis Mansfeld-Südharz, ein bedeutendes Infrastrukturprojekt für die Tourismusentwicklung in der Region. Inzwischen weisen über 300 Schilder auf touristische Highlights hin und hier sollte nun symbolisch das letzte Schild enthüllt werden. In der Diskussion war dieses Projekt übrigens schon seit sage und schreibe 2008. Ganz konkret wurden insgesamt 338 touristische Hinweisschilder installiert, die Besucherinnen und Besucher künftig zu 70 touristischen Zielen im Landkreis Mansfeld-Südharz führen. Die Gesamtkosten des Projektes beliefen sich auf rund 1,4 Millionen Euro. Der Landkreis beteiligte sich mit mehr als 450.000 Euro Eigenmitteln an der Finanzierung. Erlöse aus dem Zukunftsfonds sicherten die haushaltsneutrale Umsetzung ab. Und dann konnte endlich das letzte Schild symbolisch enthüllt werden. Somit konnte der Schlusspunkt zu diesem viele Jahre andauernden Projekt gesetzt werden. Die Mansfelder Bergwerksbahn mit ihren rührigen Vereinsmitgliedern ist seit Jahrzehnten kulturelles Urgestein in der Region. Nun wurden ihre Gleisanlagen Ende Juni auch Opfer der extremen Hitze. Um die Aufwendungen für die entstandenen Schäden bezahlen zu können, startete der Verein einen Spendenaufruf. Am 17. August konnte er an seinem Standort am Bahnhof Kloster Mansfeld in Bendorf eine Großspende in Empfang genommen werden. Aber hören wir den Vereinsvorsitzenden Thomas Fischer.
6: Also wir freuen uns sehr, dass wir hier stehen und so einen schönen Scheck in Empfang nehmen können, denn wir hatten am 28. Juni ein Ereignis, das war nicht so schön. Wir hatten bei 41 Grad Lufttemperatur im Schatten und Schienentemperaturen von über 80 Grad Celsius eine Gleisverwerfung. Das heißt, die Wärme hat dazu geführt, dass die Schienen sich so stark ausgedehnt haben, dass sie an einer Stelle nicht Platz genug gefunden haben, um sich qualifiziert auszudehnen. Und wir mussten innerhalb von einer Woche mit Hilfe eines qualifizierten Baubetriebes für Gleisspezialisierung dieses Gleis reparieren. Das ist uns gelungen, hat aber über 20.000 Euro gekostet. Wir haben einen Aufruf gestartet. Unser Schatzmeister, Herr Zettel, hat den in die Welt gerufen. Und wir sind sehr froh, dass wir auf große Resonanz getroffen sind. Unter anderem bei der Firma Ciscom, die wir auch als Geschäftspartner seit vielen Jahren für unsere IT-Infrastruktur im Vertrag haben und damit sehr zufrieden sind. Und da sind wir heute noch zufriedener, dass das alles so ist, wie es ist. Ja, darum stehen wir hier, genau. Voller Freude.
7: Genau, und ich muss sagen, als ich das gesehen habe, den Aufruf, den ihr gestartet habt, und habe die Bilder gesehen, da dachte ich eigentlich, wir haben doch gar nicht April. Ich dachte, das ist ein April-Scherz. Das hätte ich mir nicht vorstellen können, dass es sowas gibt. Am Anfang dachte ich, wie gesagt, ey, die wollen uns veräppeln. Und dann kam der Aufruf und dann habe ich mir gleich gesagt, wir arbeiten so lange erfolgreich zusammen, die Mansfelder Bergwerksbahn, die Firma Syscom GmbH. Da muss man sagen, wenn man sich da nicht hilft, dann läuft was verkehrt. Und das war mir von vornherein klar, dass ich dann sage, okay, da müssen wir mitmachen. Und wir wollten auch bewusst mit einem nennenswerten Betrag da helfen, weil 20.000 Euro ist eine Menge Geld und da geht es in größeren Schritten wahrscheinlich schneller.
2: Natürlich kann fleißig weiter gespendet werden. Alle Informationen gibt es auf der Seite der Mansfelder Bergwerksbahn www.mansfelderbergwerksbahn.de.

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0: Mit Blaulicht und einem Bengalo-Spalier und natürlich unter der Traditionsfahne durch, so kam der neue Gerätewagen Logistik 2, wie er im Fachbegriff heißt, im Quartier der Ortsfeuerwehr Sangerhausen an. Fast alle der mehr als 130 Kameradinnen und Kameraden, die sich der Feuerwehr zugehörig fühlen, und zahlreiche Gäste waren erschienen, um das neue Fahrzeug in Empfang zu nehmen. Oberbürgermeister Thorsten Schweiger, der als erster das Wort ergriff, betonte, dass der Erwerb des neuen Gerätewagens im Rahmen der zentralen Beschaffung durch das Land Sachsen-Anhalt erfolgte. Die Gesamtkosten für Fahrzeug und Beladung belaufen sich auf 333.000 Euro. Hinzu kommen 8.366 Euro für die Funktechnik. So fördert das Land die Anschaffung mit 115.000 Euro. Ebenfalls offiziell übergeben wurde ein neues mobiles Hochwasserschutzsystem. Es verfügt über eine Gesamtlänge von 280 Metern und eine Schutzhöhe von 90 Zentimetern. Das flexibel einsetzbare System besteht aus Gitterplattenelementen, einer anpassungsfähigen Membran und Stützdrähten und kann innerhalb kurzer Zeit aufgebaut werden. Die Gesamtkosten dafür betragen knappe 100.000 Euro. Der Eigenanteil der Stadt Sangerhausen in Höhe von 10.000 Euro konnte aus Mitteln der Hochwasserspende des Landkreises Mansfeld-Südharz finanziert werden. Mit dem Gerätewagen und dem mobilen Hochwasserschutzsystem stehen am Standort Sangerhausen zwei wichtige Einsatzmittel zur Verfügung, die bei Bedarf von allen Ortsfeuerwehren genutzt werden können. Das allradgetriebene Logistikfahrzeug dient dabei insbesondere dem Transport von Zusatzausrüstung, die nicht auf den regulären Löschfahrzeugen mitgeführt werden kann. Es bietet Platz für eine Staffel mit 6 Einsatzkräften und verfügt über eine für seine Aufgabe angepasste feuerwehrtechnische Grundbeladung. Stadtverleiter Arno Kalina nutzte die Gelegenheit, seinen Kameraden die besten Wünsche und auch Gottes Segen für alle Einsätze mit auf den Weg zu geben. Im Anschluss übergab der Oberbürgermeister den symbolischen Schlüssel an Ortswehrleiter Thomas Schröter. Nun konnten die Kameradinnen und Kameraden das neue, vielseitig einsetzbare Fahrzeug in Augenschein nehmen.
1: Ich freue mich sehr. Ich danke auch der Stadt Sangerhausen. Der Fuhrpark Sangerhausen ist die letzten 10 Jahre komplett fast modernisiert worden. Wir haben jetzt das letzte ältere Fahrzeug ersetzt. Somit haben wir einen vollständigen Löschzug plus Sondertechnik. Und wir freuen uns sehr, dass wir diese natürlich zum Stadtschutz, wie es heißt so schön, 24/7, 365 Tage im Jahr einsetzen dürfen. Ich denke, als Schwerpunktfeuerwehr aktuell im Jahr über 200, 240 Einsätze. Von daher ist das ein schöner Standort. Wir werden das Auto ordentlich behandeln und bestmöglich alles geben.
2: Wie viele Aktive seid ihr?
1: Aktuell sind wir 66 Aktive, ja, davon 34 Artenschutzgeräteträger. Haben einen relativ jungen Altersdurchschnitt von 37 Jahren, kann man sagen. Haben sehr viel jungen Zulauf, auch durch die letzten Jahre sehr gute Kinder- und Jugendfeuerwehrausbildung, muss man sagen. Da stehen wir gut da, können uns nicht beschweren. Haben sehr viele gute Arbeitgeber in der Stadt, die auch tagsüber die Leute unterstützen und auch tagsüber unsere Einsatzbereitschaft sehr stark aufrechthalten.
3: Zum 10. Mal nun schon verlieh in diesem Jahr die Agrarmarketinggesellschaft Sachsen-Anhalt, kurz AMG, kulinarische Sterne für Produkte heimischer Direktvermarkter und Lebensmittelproduzenten. Über 130 Produkte in verschiedenen Kategorien wurden eingereicht, 80 Unternehmen haben teilgenommen. Das war Rekord. Die offizielle Bekanntgabe der Sieger erfolgte zwar schon im Juni in der Staatskanzlei in Magdeburg, nun standen die Unternehmensbesuche an, wie hier in der zum zweiten Mal prämierten Fleischerei Schubach in Heiligenthal. Herr Zahn von der AMG hatte das entsprechende Hofschild dabei. Begleitet wurde er vom CDU-Abgeordneten René Bartel und Marco Wohlenberg von der SEG. Seniorchef Bernd Schubach freute sich über den Besuch. Prämiert wurde der Bergkellerschinken. Er reift 24 Wochen, sehr trocken. und wurde vorher mit Wacholder, du Rosmarin, gespickt, sodass eine besondere Schinkenkruste beim Reifen gebildet wird. Herr Zahn erläutert dann auch kurz die Idee, die hinter dem kulinarischen Stern steht.
2: Und Marketing ist wichtig und was die Botschaft im Prinzip für uns ist seit 10 Jahren, die Innovation, die die Menschen hier, egal in welcher Kategorie, ob das Backwaren sind, ob das Liköre sind oder eben hier Fleischprodukte, wie man sich Gedanken macht, um Produkte zu verfeinern, regional aufzuwerten, sich Gedanken zu machen und nun ihr mit eurem Kellerschinken, der im Prinzip eine gewisse Reife hat, kommt doch eine gewisse Qualität und ein gewisser Geschmack rüber. Und ich denke mal, auch mit so einer Auszeichnung wird das für euch sicherlich auch vielleicht ein Mehrwert sein, wenn das jetzt hier liegt, dass man sagt, man hat einen Stern, weil das ist ja letztendlich wie beim Fußball in der Mannschaft, wie oft ist man Weltmeister oder die Köche in der Gastronomie mit ihren Sternen. Jetzt habt ihr hier auch einen Stern und das ist schon der zweite. 2019 schon mal gewonnen. Mit dem Wurzelspeck gibt es auch immer noch. Und jetzt im Prinzip mit diesen lange gereiften Schinken.
3: Dann erhielt Herr Schubach das Schild, was jedem verkündete, der den Laden betrat, dass hier ein kulinarischer Stern vergeben wurde. Auch hatte er Gelegenheit, sein Unternehmen, das 1929 gegründet wurde und derzeit ca. 70 Mitarbeiter hat, den Gästen näher vorzustellen.
4: Die Treppe zwischen Kirche und Rathaus in Hettstedt bietet sich als Fläche für eine Veranstaltung förmlich an. Bereits in vergangenen Zeiten wurde hier ein Sommertheater durchgeführt. Der Kunstzuckerhut und der Heimatverein haben am 16. August diese Idee wieder aufleben lassen. Unter dem Titel Kabarett auf den Treppen kamen etwa 120 Besucher bei idealem Wetter zusammen, um zu lachen, zu schmunzeln und die besondere Atmosphäre zu genießen, wie auch Kabarettist Bernhard Liebermann bestätigte.
5: Ja, zum ersten Mal hier auf den Treppen vor der Kirche. Wir freuen uns total. Das ist super Atmosphäre. Richtig schön.
6: Das ist sicherlich das eine gute, aber für einen Kabarettisten ist natürlich so eine Freiluftgeschichte eine große Hausnummer eigentlich, weil Kabarett und Freiluft hakt sich doch ein bisschen, oder?
5: Das stimmt. Also eigentlich ist es für Kabarett am stimmungsvollsten, wenn die Leute ganz nah dran sind. Aber ich glaube, bei der schönen Atmosphäre können wir heute ein Auge zudrücken.
6: Was erwartet denn die Leute heute?
5: Wir spielen unser Programm Goethe-Zeiten, schlechte Zeiten. Das ist ein lustiger Ritt durch das Leben von Johann Wolfgang von Goethe mit ein bisschen Parodien, mit Musik, mit Interaktionen. Und wer nicht dabei gewesen ist, der muss sich's erzählen lassen von 150 Zuschauern.
6: Sehr schön. Und ihr seid aber dann sicherlich irgendwann wieder hier in Hettstedt. Heißt das jetzt aus dem Kopf zufällig, wann der nächste Termin ist?
5: Ich habe vorher extra nachgeschaut. Sehr ich bin gut vorbereitet. Am 30. September bin ich im Kunstzuckerhut mit meinem Best-of-Programm bestens. Und am 15. Dezember werden wir unser Weihnachtsprogramm Pleiten, Pech und Tannen im Kunstzuckerhut spielen. Und das sogar zweimal hintereinander am gleichen Tag, weil es große Nachfrage gibt.
4: Große Nachfrage gab es auch am 16. August. Ausgestattet mit einer Grillwurst und einem kühlen Getränk, angeboten vom Förderverein der Feuerwehr, nahmen die Besucher Platz und warteten gespannt auf das, was kommen sollte.

0: da wird das Klatschen gleich weniger. Ich merke schon, dass...
1: Die zwei Wortakrobaten Bernard Liebermann und Thierry Gelos schafften es mit Witz und Musik, die Besucher von Minute 1 an in ihren Bann zu ziehen. Mit viel Applaus wurden die beiden am Ende belohnt und den Besuchern bleibt die Hoffnung auf eine Fortsetzung im nächsten Jahr.
2: Die Stiftung Kinderheim Hake-Rode lud am 19. August zur Besichtigung des Baufortschrittes am Kupferblümchen in Hettstedt ein. Als Erweiterung des bestehenden Objekts in der Rudolf-Breitscheid-Straße entsteht dort ein innovatives und nachhaltiges Modellprojekt zur Weiterentwicklung eines Kinderheims hin zu einem generationsübergreifenden Wohn-, Lern- und persönlichen Entwicklungsort. Der Vorstandsvorsitzende der Stiftung, Thorsten Fricke, begrüßte die vielen Gäste.
3: Also erstmal herzlich willkommen allen Bürgerinnen und Bürgern aus dem Wohngebiet. Ich möchte mich an dieser Stelle bei Ihnen nochmal bedanken, dass es ein freundliches Miteinander wohnen gibt, was die Kinder anbelangt, unseres Kinderheimes und Ihnen. Vielen Dank für die vielen Erdbeerkörbchen, die die Kinder vom Schulweg nach Hause von Ihnen bekommen. Und vielen Dank im Grunde genommen für Ihre Gastfreundschaft. Und ich kann Ihnen versichern, wenn wir fertig sind mit Bauen im kommenden Jahr, wird es auch ab kommenden Jahr wieder das Wohngebietsfest geben, was ja eine hohe Tradition in diesem Wohngebiet hat. Ich möchte die Gelegenheit wahrnehmen und meinen ehemaligen Chef und Begleiter meiner Jugendhilfezeit mit Ihnen begrüßen und bitte mal ganz kurz Herrn Hans-Peter Sommer zu mir.

0: Peter, vielen Dank, dass du immer noch jedes Jahr ans Kinderheim denkst. Ich weiß, es gibt jedes Jahr an das Kinderheim eine Spende von Herrn Sommer. Und Herr Sommer verriet mir, dass er auch dieses Jahr für den Neubau eine Spende gemacht hat. Und alles Liebe und Gute an Ihre Frau, die aus gesundheitlichen Gründen heute nicht hier sein kann. Und dann nehmen wir die Gelegenheit wahr und Sie bringen heute einen Blumenstrauß mit nach Hause.
1: Ja. Ich finde, wenn man hierher kommt, zumal ich mit meinen 82 Jahren, da ist vieles noch schöner, zumindest aber so gut wie vor vielen Jahren, als ich noch Landrat war. Damals gab es ein gutes Verhältnis zu den Anwohnern. Gerade habe ich mit einem gesprochen. Das Verhältnis ist auch heute noch gut. Damals gab es große Akzeptanz für unsere Kindereinrichtung. Das ist auch heute noch so. Und dass Herr Fricke so manches schwere Problem, große Problem, zu lösen hatte und gut gelöst hat, das ist in allererster Linie sein Verdienst. Ich damals als Landrat habe unterstützt, so gut es möglich war, und freue mich natürlich, dass es heute hier so weit ist. Deshalb wünsche ich allen, die hier sind, viel Spaß und Freude, dem Unternehmen Kinderheim, Entschuldigung, eine weitere gute Entwicklung, und freue mich dann ebenfalls auf die nächste Gelegenheit. Danke, Herr Fricke.
2: Unter den Gästen auch Ministerpräsident Sven Schulze und Landrat André Schröder. Aber bevor diese ans Rednerpult gebeten wurden, ehrte Herr Fricke eine ganze Anzahl von am Bau Beteiligten. Der Bogen spannte sich dabei von Institutionen wie der Investitionsbank, Architekten und Planungsbüros, Baufirmen, aber auch Arbeitern, die sich vor Ort in das Projekt einbrachten. Dank ihrem Einsatz, aber natürlich auch Fördermitteln aus dem Strukturwandelprogramm in Höhe von etwa 1,2 Millionen Euro und dem Eigenanteil in Höhe von rund 300.000 Euro konnte der Rohbau fertiggestellt werden. Auch ein neuer Spielplatz ist am Standort des bereits vorhandenen Kinderheims entstanden. Ministerpräsident Sven Schulze betonte in seinem Redebeitrag, dass er sich freue, hier ein Objekt entstehen zu sehen, das Zukunft beinhalte, denn Kinder bedeuten diese. Auch Landrat André Schröder bekräftigte, wie er sich freue, dass hier für Kinder investiert wird, die nicht auf der Sonnenseite leben. Damit war dann der offizielle Teil beendet und Herr Fricke lud alle Anwesenden ein, sich vom Baufortschritt persönlich zu überzeugen. Und natürlich wurde auch gefeiert. Für Speis und Trank war ja gesorgt.

0: Donnerstagabend im Stadion am Birkenwäldchen im Sangerhäuser Ortsteil Lengefeld. Die Herren der ersten Männermannschaft trainieren für die nächste Partie der SG Lengefeld Gonnertal 2. In der Kreisklasse Mansfeld-Südharz. Hier am Ende des Ortes hat man seine Ruhe und einen schönen Blick zur Hohen Linde. Doch an diesem Abend, Mitte August 2026, ist es anders. Ein ständiges Kommen und Gehen direkt am Vereinsheim ist zu beobachten. Holen sich hier Vertreter aller 60 am Punktspielbetrieb beteiligten Fußballvereine des Landkreises jeweils eine Kiste mit 10 nagelneuen Bällen ab. Wie es dazu kam, berichtete KfV-Präsident Thomas Große.
1: Also wir haben als Kreisverband Fußball beim Staffeldach den Verein mitgeteilt, dass wir als Fußballverband sozusagen ihnen, den Vereinen, mal was zugute kommen lassen wollen für ihre jahrelange Tätigkeit bzw. ihre Fußballtätigkeit, weil sie immer die Vereine bzw. auch den Nachwuchs fördern und machen und nicht nur immer

0: Heißt, es mussten auch noch zwei Bälle aus jedem Karton raus. Ja, also ist logistisch ein bisschen herausfordernd gewesen, aber für die Vereine ist uns keine Mühe
1: zu gering.
0: Genau.
2: Neben dem Präsidenten waren auch die übrigen Herren des Kreisfachverbandes Mansfeld-Südharz mit vor Ort in Lengefeld, was auch einen regen Austausch mit den Vereinsvertretern begünstigte, die ihre kleinen Sorgen und Nöte so auf kurzem Wege mit dem Verantwortlichen besprechen konnten. Die Freude über die Aktion überwog natürlich und war allen anzusehen. Schließlich kostet so ein Ball um die 30 Euro und hält auch nicht ewig. Begeistert zeigten sich beispielsweise Axel Dammann vom MSV Eisleben und Ingo Wolf aus Oberröpplingen.
3: Super, einmal frei. Ja? Könnte jede Woche sein.
1: Ja. Es wurde gerade schon gesagt, es gibt zu wenig Unterstützung so
3: genau.
1: Vom Fußballverband.
3: Genau.
1: Ja, also
3: na.
1: Freut euch.
3: Na klar, super.
1: Wo fließen die Bälle hin?
3: Im Jugendbereich, denke ich mal, irgendwo. Na, haben wir immer Verwendung.
4: Finde ich gut.
1: Ja? No? Es gab ja noch nie was irgendwie richtig. Zurück und jetzt gibt es mal ein paar Bälle.
4: Jawohl, sehr schön.
1: Für was wollt ihr die Bälle nutzen?
4: Zum Trainingsbetrieb.
1: Okay.
2: No? Unabhängig von der Ballaktion muss ein Name aber noch erwähnt werden. Volkmar Lennepper, der als Spieler, Trainer und Übungsleiter unterwegs war und heute als gute Seele des FSV Lengefeld gilt.
1: Lengefeld spielt in der Kreisklasse. Wie war denn die letzte Saison?
5: Ja, Platz 7 hatten wir da belegt.
1: Immerhin, ja, für so einen kleinen Ort.
5: Ja, wir hatten ständig Neuzugänge und Abgänge und wie so ist.
1: Sie sind ja jetzt hier der Betreiber der Gaststätte.
5: Ja.
1: Waren aber auch mal Trainer.
5: Ich war auch mal Trainer, ja. Über 20 Jahre.
1: Wow.
5: Ja.
1: Und wie finden Sie denn die Sache jetzt hier mit den Bällen?
5: Finde ich eine gute Sache, aber es kommt trotzdem vom Sportbund zu wenig.
1: Das muss mal gesagt werden, ja?
5: Ja.
1: Also vom Fußballverband?
5: Ja.
1: Ja. Was würden Sie sich denn sonst noch so vorstellen an Unterstützung?
5: Ja, es reicht schon, wenn wir eine Genehmigung kriegen würden, wie zum Beispiel, wir wollten das ganze Gelände mal umzäunen, dass man da irgendwie eine Förderung oder was bekommen könnte.
1: Mhm.
5: Aber das hat sich nie was getan.
1: Nichts.
5: Weil wir eben in der untersten Klasse spielen, ja. Das ist das ganze Problem. Mhm. Einen richtigen Sponsor, der uns Geld gibt, ganz schwierig heutzutage.
1: Da geht es den Bundesliga-Mannschaften besser?
5: Ja.
1: Sind Sie auch Fan in irgendeiner Mannschaft?
5: Nein. Ich werde nächstes Jahr 70.
1: Da kann man ja trotzdem noch
5: Fußball spielen. Nein, das ist vorbei. Der Bessere soll gewinnen.
1: Super.
2: Nach der Herabstufung im Rahmen der Fußball-Kreisliga-Reform vor 3 Jahren konnten die Herren des SV Germania Hergesdorf direkt von der Kreisklasse wieder in die Kreisliga aufsteigen und schafften es in der folgenden Saison 2025/26 tatsächlich in die Werbefabrik.de Kreisoberliga. Nun stand die erste Begegnung in der neuen Spielklasse an und das sollte gleich ein Ortsderby gegen den FSV Grün-Weiß Wimmelburg sein. Bei gut 35 Grad und voller Sonne auf dem Kulch war das nicht ganz ohne. Doch nicht nur die Hergesdorfer Elf freute sich auf das Spiel, auch ihr langjähriger Trainer Tobias Balzer.
1: Das erste Spiel steht bevor, schon ein bisschen aufgeregt. Was haben Sie den Jungs in der Kabine gesagt?
6: Ja, erstmal freuen wir uns, dass wir überhaupt wieder Fußball spielen können, dass die Saison wieder losgeht. Und mit Wimmelburg haben wir natürlich ein richtiges Brett gleich für den ersten Spieltag. Aber ich glaube, leichte Mannschaften gibt es jetzt nicht mehr. Wir wissen, dass wir als Aufsteiger natürlich immer als Underdog auftreten müssen. Der klare Favorit ist heute natürlich Wimmelburg. Aber ich glaube, wir wollen versuchen, in der einen oder anderen Situation doch einen Fuß zu stellen und ein bisschen zu ärgern. Und vielleicht mit ein bisschen Spielglück ist ja was drin heute.
1: Wie haben Sie Ihre Mannschaft vorbereitet? Haben Sie sich Verstärkung geholt?
6: Ja, wir haben 3 Neuzugänge tatsächlich. Wir haben einen Trainingslager durchgeführt. Wir haben 3 Testspiele. Und wir sind eigentlich, denke ich, ganz fit, dass wir die Saison gut durchstehen.
1: Heute ist ja nun so heiß. Machen Sie es wie bei der WM mit Trinkpause zwischendurch?
6: Ja, heute machen wir Trinkpause.
1: Tatsächlich?
6: Tatsächlich.
1: So, vielleicht ein kleiner Tipp von Ihnen. Was denken Sie, wie wird es ausgehen?
6: Ich hoffe, ein Tor mehr für uns als für Wimmelburg.
1: Sie haben ja gerade erwähnt, Sie waren früher auch Jugendtrainer. Es wurde schon gesagt, Sie haben eine sehr gute Jugendarbeit hier. Deswegen haben Sie es vielleicht auch als kleiner Ort geschafft, jetzt in die Kreisoberliga. Liegt das da dran? Haben Sie wirklich so eine gute Jugendarbeit? Oder?
6: Ja, wir haben definitiv eine gute Jugendarbeit. Also von der Mannschaft sind 80% aus den eigenen Reihen. Also wir haben auch als kleiner Verein wenig Geld, wo wir Spieler zukaufen können und auch nicht wollen. Deswegen, wir setzen alles auf Jugendarbeit. Dafür lebt der Verein, dafür sind wir auch ausgelegt. und auch mit zwei Männermannschaften mittlerweile. Wir haben noch eine Spielgemeinschaft.

0: mit zweiten mit Teutonia Siersleben. Da sind wir auch dolle stolz drauf. Unsere Frauen spielen in der Verbandsliga und noch 5 Jugendmannschaften und da sind wir eigentlich ganz zufrieden und gut aufgestellt.
1: Gut aufgestellt, auch in der Breite, also nicht nur, was weiß ich, wie ein Messi und ein paar ringsrum, sondern mehrere gute Kader, oder?
0: Ja, definitiv, ja. Wir brauchen natürlich 11 gute Kicker auf dem Platz, dass sie nicht alle das gleiche Niveau haben können, das ist klar. Aber ich bin guter Dinge, dass wir gut durch die Saison kommen.
2: Genauso hochmotiviert gingen aber auch die Gäste aus Wimmelburg in dieses Derby. Nach zwei ebenfalls erfolgreichen Saisons in der Kreisoberliga mit einem zweiten und einem vierten Platz sollten die 3 Punkte am Ende des Tages unbedingt mit nach Wimmelburg wandern. Genug Erfahrung in der obersten Spielklasse des Kreises ist schließlich vorhanden. Im Gegensatz zu den Debütanten aus Hergesdorf.
3: Vorbereitung ist gelaufen, muss ich sagen. Also wir sind guter Dinge, dass wir heute hier 3 Punkte reisen, dass wir mit zu unseren Gunsten spielen und ja, was soll ich groß sagen?
1: Ihr seid ja schon ewig in der Kreisoberliga vertreten. Gibt doch mal einen Tipp. Gibt den Hergestoffen mal einen Tipp.
3: Was
1: Wie
3: soll ich
1: geht's
3: gerade
1: da ab
3: tippen?
1: in der
3: Ja,
1: Kreisoberliga?
3: Kreisoberliga ist schon was anderes wie Kreisliga. Da ist schon ein bisschen mehr Körper, mehr Spiel, Fitness ist ganz wichtig. Ich denke, das werden sie heute das erste Mal spüren müssen.
1: Wie habt ihr euch vorbereitet? Habt ihr
3: Viele
1: einen
3: Testspiele.
1: Wechsel?
3: Wir haben einen Wechsel, ja. Einen Zugang. Ansonsten ist die Mannschaft immer noch dieselbe, wie sie letztes Jahr war. Alle fit. Keine Verletzungen. Alle gut trainiert. Also wir sind guter Dinge, dass die Saison gut läuft.
1: Heute gibt es ja auch Trinkpausen, wurde gerade gesagt. Das muss vielleicht auch sein, oder was
3: Auf
1: sagst
3: jeden
1: du?
3: Fall. Bei der Wärme macht das schon Sinn, mal kurz 2 Minuten durchzuschnaufen, mal ein Stück zu trinken, bevor hier wirklich mal jemand abklappt. Auch wenn man nicht damit rechnet. Auch die fittesten Leute können mal schnell zusammenbrechen. Deswegen denke ich, Trinkpause macht schon Sinn.
1: Auch für die Zuschauer.
3: Auf jeden Fall.
2: Gut 250 Zuschauer fanden sich ein, um die Partie am Spielfeldrand zu verfolgen. Geleitet wurde das Kreis-Oberliga-Duell von Schiri Jannis Elias Seifert, unterstützt von seinen Kollegen John Gödicke und Sören Fischer. Beim Anpfiff war dabei noch nicht zu ahnen, dass sich die Partie zu einem echten Torfeuerwerk entwickeln wird. So setzten sich die Gastgeber der packenden Begegnung am Ende mit 5:3 durch. Wobei schon das erste Tor, geschossen bereits in der zweiten Minute von Marvin Elster, wahrscheinlich für alle überraschend zustande kam. Nur wenig später in Minute 8 erhöhte Paul Kort auf 2:0. Und es folgten weitere Chancen für die Hausherren. Doch wer dachte, dass das Spiel vorzeitig entschieden war, sah sich getäuscht. Die Gäste aus Wimmelburg blieben dran und kämpften sich schnell auf Augenhöhe zurück. So erzielte Philipp Maximilian Burkert bereits in Minute 15 den Anschlusstreffer zum 2:1. Nur 6 Minuten später klingelte es erneut im Tor der Germanen. Jonas Krüger markierte den verdienten Ausgleich mit 2:2. Eine heiße Partie, auch die Temperaturen betreffend. So folgte schließlich die wohlverdiente Trinkpause. Danach präsentierten sich die Germanen wieder frischer und angriffslustiger, wobei auch nicht jede Aktion belohnt wurde. Kurz vor dem Pausenpfiff schlug Hergesdorf jedoch erneut zu. So traf Kevin Jerome Balzer in der 41. Minute zur 3:2 Halbzeitführung. Nachdem der Unparteiische in der ersten Halbzeit nicht eine Karte zeigte, geschah dies zu Beginn des zweiten Durchgangs geradezu inflationär. Doch die Vergehen waren nicht so schwerwiegend, sind eher nicht erwähnenswert. Bis der nächste Treffer fiel, vergingen allerdings 25 Minuten. So war es Nico Schlotter, der den Vorsprung der Germanen mit einem Kracher aus einiger Entfernung in der 70. Minute auf 4:2 ausbauen konnte. Nach dieser Notbremse vor dem Wimmelburger Tor erhöhten die Gastgeber in der 75. Minute schließlich auf 5:2. Luca Elias Teichmann verwandelte den Strafstoß souverän. Kurz vor Abpfiff gelang es dann Philipp Burkert von den Gästen zum zweiten Mal die Kugel zu versenken und auf 5:3 zu verkürzen. Am ersten Heimsieg von Germania Hergesdorf in der Werbefabrik Kreis Oberliga konnte das allerdings nichts mehr ändern.
4: Geile Sache!
5: Oh. Ja, Wahnsinn, also wir haben erwartet, dass es ein enges Spiel wird, dass es ein klasse Spiel wird, das haben wir auch geliefert, denke ich. Verdient gewonnen zum Schluss, die ersten 3 Punkte der Vereinsgeschichte, was Schönes gibt es nicht. Jetzt noch geiles Bier und dann machen wir uns einen schönen Abend. Dankeschön.

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0: Der bäuerliche Familienbetrieb Probst in Bendorf betreibt seit vielen Jahren einen Hofladen, in dem er nicht nur die eigenen Erzeugnisse wie zum Beispiel Kartoffeln, Getreide und Rüben, sondern auch Produkte anderer regionaler Hersteller wie Marmeladen, Honig, Säfte, Wein, Wurst und Eier anbietet. Seit einigen Tagen gibt es nun ein neues Angebot, wie Bernd Probst, seit 2002 Inhaber des Betriebes, berichtete.
1: Ja, wir haben uns überlegt, unser Angebot für die Kunden da zu sein, zu erweitern und haben uns dazu diesen hübschen Verkaufsautomaten angeschafft, der jetzt 24 Stunden, 7 Tage in der Woche zu erreichen ist und wo man einkaufen kann.
0: Was gibt's denn?
1: Wir haben dort einen Teil unseres Sortiments aus dem Hofladen im Angebot. Natürlich nicht alle Artikel, passen ja nicht rein, aber eine Auswahl, was sich gut verkauft, ist dort zu bekommen und recht einfach zu bedienen. Man wählt die Nummer, zahlt im Bar oder mit Karte und erhält das Produkt.
0: Ja, hier ist ja noch ein bisschen Platz, kommt ja noch was dazu?
1: Ja, es ist schon so vorgesehen, dass man eventuell das Ding noch erweitert, wenn sich's gut anlässt, also wenn die Nachfrage da ist. Und ja, in den paar Tagen, wo er jetzt funktioniert, sind wir schon fast zufrieden.
0: Verschiedene Produkte aus der Region sozusagen. Von Ihnen ist jetzt, sind die Kartoffeln nur dabei, oder ist da noch was?
1: Die Kartoffeln und das Rapsöl. Wir haben jetzt im Frühjahr nochmal Rapsöl gepresst, sind zu einer Rapsölpresse gekommen. Hat man es erstmal hier gemietet und werden die aber vielleicht übernehmen. Und dort haben wir leckeres Rapsöl gepresst und abgefüllt. Und das ist hier auch beim Automaten erhältlich.
0: Der Automat befindet sich direkt gegenüber des Agrarbetriebes, wo auch komfortabel geparkt werden kann. Und ist, wie bereits erwähnt, 24/7 geöffnet.
2: Mit dem Mekalab entsteht in der Lutherstadt Eisleben in der Querfurter Straße 12 ein modernes Entwicklungszentrum für Innovation, Zusammenarbeit und neue Ideen. Dafür wird das bestehende Gebäude umfassend modernisiert und für die neuen Anforderungen umgebaut. Eine kleine Ausstellung zeigt, wie sich die Architekten das fertige Mekalab vorstellen. Auf rund 2000 Quadratmetern entstehen Forschungs- und Arbeitsflächen mit Werkstätten, Experimentierbereiche, sowie moderne Büro- und Lagerräume. Schwerpunkte des Projektes sind Digitalisierung, Telepflege und digitale Gesundheitsvorsorge. Am 13. August wurde Ministerpräsident Sven Schulze erwartet, der insgesamt 3 endgültige Förderbescheide mit einer Gesamthöhe von rund 23 Millionen Euro für die Umsetzung des Projektes Mekalab übergeben wollte. Zunächst ergriff Landrat André Schröder das Wort.
3: Im Landkreis Manfred-Zittau sind 28 Projekte über den Strukturwandel gefördert. Wir haben kleine, mittlere Projekte, aber mit einer großen Flächenausstrahlung und ganz breit diversifiziert von medizinischer Infrastruktur, industrienahe Infrastruktur, Flächenentwicklung, Industrieanbindungsstraße und hier das Thema Weiterbildung, Ausbildung, kreative Milieus schaffen für innovative Unternehmen. Und das an einer Stelle, da wird der Ministerpräsident was dazu sagen, was ja symbolträchtiger nicht sein kann. Ich freue mich, dass diese ganzen Vorleistungen über die Investitionsbank, über den Lenkungsbeirat, mit den Bürgermeistern, mit den Kreistagsfraktionen, mit der Stabsstelle in der Staatskanzlei Kipfelsberg ist ja mit hier. Also ein dickes Dankeschön natürlich an die Landesregierung, die den nicht immer einfachen Prozess der Fördermittelgewährung jetzt durchsteuert und neben den vorläufigen Bescheiden jetzt auch endgültige vergibt, damit wir endlich auch in den Leistungen, in den Leistungsphasen weiterkommen können.
2: Dann war es an Ministerpräsident Sven Schulze, die erwähnten 3 endgültigen Förderbescheide für das Mekalab in einer Gesamthöhe von knapp 23 Millionen Euro zu übergeben. Er bezeichnete die Investition als eine in die Zukunft der Menschen vor Ort und ihm sei es wichtig, dass der Strukturwandel echte Chancen schaffe. Genau dafür stehe dieses Projekt. Hier entstünden neue Ideen, moderne Arbeitsplätze und Perspektiven für die nächste Generation. So würde die Region Schritt für Schritt stärker gemacht werden und Sachsen-Anhalt bliebe auch künftig ein Land mit guten Chancen zum Leben und Arbeiten. Alle Beteiligten formierten sich zum Gruppenbild. Und dann war auch noch Gelegenheit, die eingangs erwähnte kleine Ausstellung in Augenschein zu nehmen, wo schon ein wenig visualisiert war, was an dieser Stelle entstehen soll. Kurz danach gab es noch ein Gruppenbild, nämlich vor dem Mansfeld-Museum in Hettstedt. Dort überreichte Ministerpräsident Sven Schulze für das Modellprojekt Grüne Fernwärme Geothermie der Stadtwerke Hettstedt einen Förderbescheid über 1,7 Millionen Euro. Auch hier posierte man als Gruppe. Am 13. August empfing der Geschäftsführer der Stadtwerke Lutherstadt Eisleben GmbH, Ronny Strebe, an seinem Dienstsitz Jan Wollenberg und Dr. Dirk Prinschwitz, Geschäftsführer der Fernwasserversorgung Elbaue-Ostharz GmbH, kurz FEO, und Bürgermeister Carsten Staub. An diesem Tag sollte die bewährte Zusammenarbeit zwischen der FEO und den Stadtwerken der Lutherstadt mit der Unterzeichnung eines neuen Wasserliefervertrages fortgesetzt werden.
4: Für die Lutherstadt Eisleben, aber auch für die Stadtwerke Lutherstadt Eisleben ist es heute ein besonderer Tag, ein wichtiger Tag. Ja, die Fernwasserversorgung Elbaue-Ostharz und die Stadtwerke Lutherstadt Eisleben verbinden eine langjährige, man kann sagen eine jahrzehntelange Zusammenarbeit. Und der besondere Anlass heute ist, ja, dass der Liefervertrag, der jetzt auch Jahrzehnte lief, zum Ende des Jahres ausläuft und wir heute das freudige Ereignis auch haben, dass wir den nächsten langfristigen Liefervertrag mit Ihnen schließen, nachdem wir doch mehrere Wochen verhandelt haben. Und ich denke, dass wir hier für alle Beteiligten auch eine gute Lösung für die nächsten Jahre auch gefunden haben.
2: Für die Stadtwerke der Lutherstadt Eisleben ist der neue Vertrag ein wichtiger Baustein kommunaler Daseinsvorsorge. Trinkwasser muss jederzeit zuverlässig verfügbar sein für Privathaushalte, ebenso wie für Gewerbe, Industrie, öffentliche Einrichtungen und die städtische Infrastruktur, betonte Herr Strebe. Eine sichere Trinkwasserversorgung ist zugleich ein wichtiger Standortfaktor. Sie schaffe Verlässlichkeit für Unternehmen und industrielle Betriebe in der Lutherstadt und bildet eine Grundlage für regionale Entwicklung. Auch angesichts zunehmender Trockenperioden und wachsender Bedeutung

0: Bedeutung einer verlässlichen Wasserverfügbarkeit für Landwirtschaft, Wirtschaft und Bevölkerung gewinne eine sichere Trinkwasserversorgung weiter an Bedeutung. Eislebens Bürgermeister Carsten Staub betonte, wie wichtig ihm dieser Termin sei, hatte doch dafür sogar seinen Urlaub unterbrochen. Aber schließlich ging es bei dem Vertrag um die sichere Versorgung mit Trinkwasser für die Stadt für die nächsten 15 Jahre mit einer Verlängerungsoption von 5 weiteren. Er betonte die besonders hohen Anforderungen an das Trinkwasser in Deutschland und als jemand, der mit der Feuerwehr besonders verbunden ist, dass damit auch die Löschwasserversorgung für die nächsten Jahre sichergestellt ist. Herr Wollenberger als Geschäftsführer der FEO würdigte den Prozess der Vertragsverhandlungen. Es sei ein fairer Interessenausgleich zwischen beiden Parteien gewesen. Vor allem ging es ja darum, Verbrauchsspitzen richtig zu berücksichtigen und Regelungen zu finden, die auch noch in 15 Jahren funktionieren. Auf einige technische Aspekte ging der andere Geschäftsführer der FEO, Dr. Dirk Brinschwitz, ein.
1: Es laufen momentan eine ganze Menge an technischen Arbeiten an der Südwestleitung, an der Sie ja sozusagen an unser System angebunden sind. Wir erweitern und erneuern gerade den Abschnitt Klostermannsfeld-Helpfer. Das ist ein sehr wichtiger Abschnitt. Der hat also kapazitive Beschränkungen. Durch diese Erweiterung kommt es jetzt dazu, dass die Durchlassfähigkeit erhöht wird, also der Durchmesser wird größer und damit ist also die Wasserverfügbarkeit einfach auch größer hier in der Region. Und ich darf mal ein klein bisschen vorgreifen. Sie wissen, dass in der Vergangenheit das Kompetenzzentrum Wasserwirtschaft in Halle diese Trinkwasserkonzeption entworfen hat für Sachsen-Anhalt. Und es dort dieses neue Förderprogramm gibt mit diesen EFRE-Fördermitteln. Und dass wir sozusagen mit sehr dicht vor der Ziellinie stehen, dort das Wasserwerk in Wiedenrode zu erweitern. Das heißt also, die Kapazität nochmal aufzustocken für diese heißen Zeiten.
0: Dann war es an den drei Geschäftsführern, den neuen Wasserliefervertrag für die Lutherstadt Eisleben bis zum Jahr 2041 zu unterzeichnen. Das Trinkwasser für die Lutherstadt kommt aus einer der bedeutendsten Wasserressourcen Mitteldeutschlands, der Rappbode-Talsperre im Harz. Im Wasserwerk Wiedenrode wird das dort gewonnene Oberflächenwasser zu hochwertigem Trinkwasser aufbereitet. Regelmäßige Untersuchungen, ein jährlicher Trinkwasserbericht und umfassende Qualitätssicherungsmaßnahmen sorgen dafür, dass die Wasserqualität dauerhaft überwacht und dokumentiert wird. Für Verbraucherinnen und Verbraucher ist außerdem spürbar, das Wasser aus Wiedenrode ist mit 4,0 Grad deutscher Härte besonders weich. Es gab selbstverständlich noch ein Gruppenfoto von diesem historischen Ereignis. Und dann sollte die Veranstaltung mit dem Besuch eines der Hochbehälter der Lutherstadt Eisleben abgeschlossen werden. Das Bassin vor der Neustadt ist einer von 5 Hochbehältern der Stadtwerke der Lutherstadt Eisleben GmbH. Der Leiter Netzbetrieb Carsten Schenk stand vor Ort Rede und Antwort. Er berichtete interessante Details zu dem 1868 errichteten und vor ca. 20 Jahren grundlegend sanierten Gebäude. Der Hochbehälter hat eine Kapazität von 500 Kubikmetern. Insgesamt versorgt die SLE etwa 5000 Haushalte in Eisleben und der Umgebung. Vor Ort konnten sich die Gäste einen Eindruck von einer wichtigen Station des Wassers auf dem Weg zum Endverbraucher machen. Es war eine sehr anschauliche und lehrreiche Abrundung des Termines anlässlich der Unterzeichnung des Wasserliefervertrages für die Lutherstadt Eisleben. Um ein langjähriges Projekt in der Region zu beenden, luden der Landrat und die Standortentwicklungsgesellschaft Mansfeld-Südharz MbH gemeinsam zu einem Termin am Ortsausgang Hettstedt in der Ritteröder Straße ein. Vor Ort unter anderem neben dem Landrat auch die Geschäftsführerin der Standortentwicklungsgesellschaft Mansfeld-Südharz MbH und der Hettstädter Bürgermeister Frank Tallich. Herr Schröder erläuterte dann den Grund des Hierseins. Es ging dabei um die bauliche Fertigstellung des einheitlichen touristischen Leitsystems im Landkreis Mansfeld-Südharz, ein bedeutendes Infrastrukturprojekt für die Tourismusentwicklung in der Region. Inzwischen weisen über 300 Schilder auf touristische Highlights hin und Hier sollte

0: nun symbolisch das letzte Schild enthüllt werden. In der Diskussion war dieses Projekt übrigens schon seit sage und schreibe 2008. Ganz konkret wurden insgesamt 338 touristische Hinweisschilder installiert, die Besucherinnen und Besucher künftig zu 70 touristischen Zielen im Landkreis Mansfeld-Südharz führen. Die Gesamtkosten des Projektes beliefen sich auf rund 1,4 Millionen Euro. Der Landkreis beteiligte sich mit mehr als 450.000 Euro Eigenmitteln an der Finanzierung. Erlöse aus dem Zukunftsfonds sicherten die haushaltsneutrale Umsetzung ab. Und dann konnte endlich das letzte Schild symbolisch enthüllt werden. Somit konnte der Schlusspunkt zu diesem viele Jahre andauernden Projekt gesetzt werden. Die Mansfelder Bergwerksbahn mit ihren rührigen Vereinsmitgliedern ist seit Jahrzehnten kulturelles Urgestein in der Region. Nun wurden ihre Gleisanlagen Ende Juni auch Opfer der extremen Hitze. Um die Aufwendungen für die entstandenen Schäden bezahlen zu können, startete der Verein einen Spendenaufruf. Am 17. August konnte er an seinem Standort am Bahnhof Kloster Mansfeld in Bendorf eine Großspende in Empfang genommen werden. Aber hören wir den Vereinsvorsitzenden Thomas Fischer.
1: Also wir freuen uns sehr, dass wir hier stehen und so einen schönen Check in Empfang nehmen können, denn wir hatten am 28. Juni ein Ereignis, das war nicht so schön. Wir hatten bei 41 Grad Lufttemperatur im Schatten und Schienentemperaturen von über 80 Grad Celsius eine Gleisverwerfung. Das heißt, die Wärme hat dazu geführt, dass die Schienen sich so stark ausgedehnt haben, dass sie an einer Stelle nicht Platz genug gefunden haben, um sich qualifiziert auszudehnen. Und wir mussten innerhalb von einer Woche mit Hilfe eines qualifizierten Baubetriebes für Gleisspezialisierung dieses Gleis reparieren. Das ist uns gelungen, hat aber über 20.000 Euro gekostet. Und wir haben einen Aufruf gestartet. Unser Schatzmeister, Herr Zettel, hat den in die Welt gerufen. Und wir sind sehr froh, dass wir auf große Resonanz getroffen sind. Unter anderem bei der Firma Ciscom, die wir auch als Geschäftspartner seit vielen Jahren für unsere IT-Infrastruktur im Vertrag haben und damit sehr zufrieden sind. Und das sind wir heute noch zufriedener, dass das alles so ist, wie es ist. Ja, darum stehen wir hier, genau. Voller Freude.
2: Genau, und ich muss sagen, als ich das gesehen habe, den Aufruf, den ihr gestartet habt, und habe die Bilder gesehen, da dachte ich eigentlich, wir haben doch gar nicht April. Ich dachte, das ist ein April-Scherz. Das hätte ich mir nicht vorstellen können, dass es sowas gibt. Am Anfang dachte ich, wie gesagt, ey, die wollen uns veräppeln. Und dann kam der Aufruf und dann habe ich mir gleich gesagt, wir arbeiten so lange erfolgreich zusammen, die Mansfelder Bergwerksbahn, die Firma Ciscom GmbH. Da muss man sagen, wenn man sich da nicht hilft, dann läuft was verkehrt. Und das war mir von vornherein klar, dass ich dann sage, okay, da müssen wir mitmachen. Und wir wollten auch bewusst mit einem nennenswerten Betrag da helfen, weil 20.000 Euro ist eine Menge Geld und da geht es in größeren Schritten wahrscheinlich schneller.
0: Natürlich kann fleißig weitergespendet werden. Alle Informationen gibt's auf der Seite der Mansfelder Bergwerksbahn www.mansfelderbergwerksbahn.de.

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Mit Blaulicht und einem Bengalo-Spalier und natürlich unter der Traditionsfahne durch, so kam der neue Gerätewagen Logistik 2, wie er im Fachbegriff heißt, im Quartier der Ortsfeuerwehr Sangerhausen an. Fast alle der mehr als 130 Kameradinnen und Kameraden, die sich der Feuerwehr zugehörig fühlen, und zahlreiche Gäste waren erschienen, um das neue Fahrzeug in Empfang zu nehmen. Oberbürgermeister Thorsten Schweiger, der als erster das Wort ergriff, betonte, dass der Erwerb des neuen Gerätewagens im Rahmen der zentralen Beschaffung durch das Land Sachsen-Anhalt erfolgte. Die Gesamtkosten für Fahrzeug und Beladung belaufen sich auf 333.000 Euro. Hinzu kommen 8.366 Euro für die Funktechnik. So fördert das Land die Anschaffung mit 115.000 Euro. Ebenfalls offiziell übergeben wurde ein neues mobiles Hochwasserschutzsystem. Es verfügt über eine Gesamtlänge von 280 Metern und eine Schutzhöhe von 90 Zentimetern. Das flexibel einsetzbare System besteht aus Gitterplattenelementen, einer anpassungsfähigen Membran und Stützdrähten und kann innerhalb kurzer Zeit aufgebaut werden. Die Gesamtkosten dafür betragen knappe 100.000 Euro. Der Eigenanteil der Stadt Sangerhausen in Höhe von 10.000 Euro konnte aus Mitteln der Hochwasserspende des Landkreises Mansfeld-Südharz finanziert werden. Mit dem Gerätewagen und dem mobilen Hochwasserschutzsystem stehen am Stadt

0: Standort Sangerhausen zwei wichtige Einsatzmittel zur Verfügung, die bei Bedarf von allen Ortsfeuerwehren genutzt werden können. Das allradgetriebene Logistikfahrzeug dient dabei insbesondere dem Transport von Zusatzausrüstung, die nicht auf den regulären Löschfahrzeugen mitgeführt werden kann. Es bietet Platz für eine Staffel mit 6 Einsatzkräften und verfügt über eine für seine Aufgabe angepasste feuerwehrtechnische Grundbeladung. Stadtwehrleiter Arno Kalina nutzte die Gelegenheit, seinen Kameraden die besten Wünsche und auch Gottes Segen für alle Einsätze mit auf den Weg zu geben. Im Anschluss übergab der Oberbürgermeister den symbolischen Schlüssel an Ortswehrleiter Thomas Schröter. Nun konnten die Kameradinnen und Kameraden das neue, vielseitig einsetzbare Fahrzeug in Augenschein nehmen.
1: Ich freue mich sehr. Ich danke auch der Stadt Sangerhausen. Der Fuhrpark Sangerhausen ist die letzten 10 Jahre komplett fast modernisiert worden. Wir haben jetzt das letzte ältere Fahrzeug ersetzt. Somit haben wir einen vollständigen Löschzug plus Sondertechnik. Und wir freuen uns sehr, dass wir diese natürlich zum Stadtschutz, wie es heißt so schön, 24/7, 365 Tage im Jahr einsetzen dürfen. Ich denke, als Schwerpunktfeuerwehr aktuell im Jahr über 200, 240 Einsätze. Von daher ist das ein schöner Standort. Wir werden das Auto ordentlich behandeln und bestmöglich alles geben.
2: Wie viele Aktive seid ihr?
1: Aktuell sind wir 66 Aktive, ja, davon 34 Artenschutzgeräteträger. Haben einen relativ jungen Altersdurchschnitt von 37 Jahren, kann man sagen. Haben sehr viel jungen Zulauf, auch durch die letzten Jahre sehr gute Kinder- und Jugendfeuerwehrausbildung, muss man sagen. Da stehen wir gut da und können uns nicht beschweren. Haben sehr viele gute Arbeitgeber in der Stadt, die auch tagsüber die Leute unterstützen und auch tagsüber unsere Einsatzbereitschaft sehr stark aufrechthalten.
3: Zum 10. Mal nun schon verlieh in diesem Jahr die Agrarmarketinggesellschaft Sachsen-Anhalt, kurz AMG, kulinarische Sterne für Produkte heimischer Direktvermarkter und Lebensmittelproduzenten. Über 130 Produkte in verschiedenen Kategorien wurden eingereicht, 80 Unternehmen haben teilgenommen. Das war Rekord. Die offizielle Bekanntgabe der Sieger erfolgte zwar schon im Juni in der Staatskanzlei in Magdeburg, nun standen die Unternehmensbesuche an, wie hier in der zum 2. Mal prämierten Fleischerei Schubach in Heiligenthal. Herr Zahn von der AMG hatte das entsprechende Hofschild dabei. Begleitet wurde er vom CDU-Abgeordneten René Bartel und Marco Wohlenberg von der SEG. Seniorchef Bernd Schubach freute sich über den Besuch. Prämiert wurde der Bergkellerschinken. Er reift 24 Wochen, sehr trocken. Und wurde vorher mit Wacholder, du Rosmarin, gespickt, sodass eine besondere Schinkenkruste beim Reifen gebildet wird. Herr Zahn erläutert dann auch kurz die Idee, die hinter dem kulinarischen Stern steht.
4: Und Marketing ist wichtig und was die Botschaft im Prinzip für uns ist seit 10 Jahren, die Innovation, die die Menschen hier, egal in welcher Kategorie, ob das Backwaren sind, ob das Liköre sind oder eben hier Fleisch, Produkte, wie man sich Gedanken macht, um Produkte zu verfeinern, regional aufzuwerten, sich Gedanken zu machen und nun ihr mit eurem Kellerschinken, der im Prinzip eine gewisse Reife hat, kommt doch eine gewisse Qualität und ein gewisser Geschmack rüber. Und ich denke mal, auch mit so einer Auszeichnung wird das für euch sicherlich auch vielleicht ein Mehrwert sein, wenn das jetzt hier liegt, dass man sagt, man hat einen Stern, weil das ist ja letztendlich wie beim Fußball in der Mannschaft, wie oft ist man Weltmeister oder die Köche in der Gastronomie mit ihren Sternen. Jetzt habt ihr hier auch einen Stern und das ist schon der zweite. 2019 schon mal gewonnen. Mit dem Wurzelspeck gibt es auch immer noch. Und jetzt im Prinzip mit diesen lange gereiften Schinken.
3: Dann erhielt Herr Schubach das Schild, was jedem verkündete, der den Laden betrat, dass hier ein kulinarischer Stern vergeben wurde. Auch hatte er Gelegenheit, sein Unternehmen, das 1929 gegründet wurde und derzeit ca. 70 Mitarbeiter hat, den Gästen näher vorzustellen.

0: Die Treppe zwischen Kirche und Rathaus in Hettstedt bietet sich als Fläche für eine Veranstaltung förmlich an. Bereits in vergangenen Zeiten wurde hier ein Sommertheater durchgeführt. Der Kunstzuckerhut und der Heimatverein haben am 16. August diese Idee wieder aufleben lassen. Unter dem Titel Kabarett auf den Treppen kamen etwa 120 Besucher bei idealem Wetter zusammen, um zu lachen, zu schmunzeln und die besondere Atmosphäre zu genießen, wie auch Kabarettist Bernhard Liebermann bestätigte.
1: Ja, zum ersten Mal hier auf den Treppen vor der Kirche. Wir freuen uns total. Das ist super Atmosphäre, richtig schön.
2: Das ist sicherlich das eine gute, aber für einen Kabarettisten ist natürlich so eine Freiluftgeschichte eine große Hausnummer eigentlich, weil Kabarett und Freiluft hakt sich doch ein bisschen, oder?
1: Das stimmt. Also eigentlich ist es für Kabarett am stimmungsvollsten, wenn die Leute ganz nah dran sind. Aber ich glaube, bei der schönen Atmosphäre können wir heute ein Auge zudrücken.
2: Was erwartet denn die Leute heute?
1: Wir spielen unser Programm Goethe-Zeiten, schlechte Zeiten. Das ist ein lustiger Ritt durch das Leben von Johann Wolfgang von Goethe mit ein bisschen Parodien, mit Musik, mit Interaktionen. Und wer nicht dabei gewesen ist, der muss sich's erzählen lassen von 150 Zuschauern.
2: Sehr schön. Und ihr seid aber dann sicherlich irgendwann wieder hier in Hettstedt. Heißt das jetzt aus dem Kopf zufällig, wann der nächste Termin ist?
1: Ich habe vorher extra nachgeschaut. Sehr ich bin gut vorbereitet. Am 30. September bin ich im Kunstzuckerhut mit meinem Best-of-Programm bestens. Und am 15. Dezember werden wir unser Weihnachtsprogramm Pleiten, Pech und Tannen im Kunstzuckerhut spielen. Und das sogar zweimal hintereinander am gleichen Tag, weil es große Nachfrage gibt.
0: Große Nachfrage gab es auch am 16. August. Ausgestattet mit einer Grillwurst und einem kühlen Getränk, angeboten vom Förderverein der Feuerwehr, nahmen die Besucher Platz und warteten gespannt auf das, was kommen sollte.

0: Tofu. Ja, da wird das Klatschen gleich weniger. Ich merke das.
1: Die zwei Wortakrobaten Bernard Liebermann und Thierry Gelos schafften es mit Witz und Musik, die Besucher von Minute 1 an in ihren Bann zu ziehen. Mit viel Applaus wurden die beiden am Ende belohnt und den Besuchern bleibt die Hoffnung auf eine Fortsetzung im nächsten Jahr.
2: Die Stiftung Kinderheim Hackerode lud am 19. August zur Besichtigung des Baufortschrittes am Kupferblümchen in Hettstedt ein. Als Erweiterung des bestehenden Objekts in der Rudolf-Breitscheid-Straße entsteht dort ein innovatives und nachhaltiges Modellprojekt zur Weiterentwicklung eines Kinderheims hin zu einem generationsübergreifenden Wohn-, Lern- und persönlichen Entwicklungsort. Der Vorstandsvorsitzende der Stiftung, Thorsten Fricke, begrüßte die vielen Gäste.
3: Also erstmal herzlich willkommen allen Bürgerinnen und Bürgern aus dem Wohngebiet. Ich möchte mich an dieser Stelle bei Ihnen nochmal bedanken, dass es ein freundliches Miteinander wohnen gibt, was die Kinder anbelangt, unseres Kinderheimes und Ihnen. Vielen Dank für die vielen Erdbeerkörbchen, die die Kinder vom Schulweg nach Hause von Ihnen bekommen. Und vielen Dank im Grunde genommen für Ihre Gastfreundschaft. Und ich kann Ihnen versichern, wenn wir fertig sind mit Bauen im kommenden Jahr, wird es auch ab kommenden Jahr wieder das Wohngebietsfest geben, was ja eine hohe Tradition in diesem Wohngebiet hat. Ich möchte die Gelegenheit wahrnehmen und meinen ehemaligen Chef und Begleiter meiner Jugendhilfezeit mit Ihnen begrüßen. Ich bitte mal ganz kurz Herrn Hans-Peter Sommer zu mir. Ja, Hans-Peter, vielen Dank, dass du immer noch jedes Jahr ans Kinderheim denkst. Ich weiß, es gibt jedes Jahr an das Kinderheim eine Spende von Herrn Sommer. Und Herr Sommer verriet mir, dass er auch dieses Jahr für den Neubau eine Spende gemacht hat. Und alles Liebe und Gute an Ihre Frau, die aus gesundheitlichen Gründen heute nicht hier sein kann. Und dann nehmen wir die Gelegenheit wahr und Sie bringen heute einen Blumenstrauß mit nach Hause.
4: Ja. Ich finde, wenn man hierher kommt, zumal ich mit meinen 82 Jahren, da ist vieles noch schöner, zumindest aber so gut wie vor vielen Jahren, als ich noch Landrat war. Damals gab es ein gutes Verhältnis zu den Anwohnern. Gerade habe ich mit einem gesprochen. Das Verhältnis ist auch heute noch gut. Damals gab es große Akzeptanz für unsere Kindereinrichtung. Das ist auch heute noch so. Und dass Herr Fricke so manches schwere Problem, große Problem, zu lösen hatte und gut gelöst hat, das ist in allererster Linie sein Verdienst. Ich damals als Landrat habe unterstützt, so gut es möglich war, und freue mich natürlich, dass es heute hier so weit ist. Deshalb wünsche ich allen, die hier sind, viel Spaß und Freude, dem Unternehmen Kinderheim, Entschuldigung, eine weitere gute Entwicklung und freue mich dann ebenfalls auf die nächste Gelegenheit. Danke, Herr Fricke.
2: Unter den Gästen auch Ministerpräsident Sven Schulze und Landrat André Schröder. Aber bevor diese ans Rednerpult gebeten wurden, ehrte Herr Fricke eine ganze Anzahl von am Bau Beteiligten. Der Bogen spannte sich dabei von Institutionen wie der Investitionsbank, Architekten und Planungsbüros, Baufirmen, aber auch Arbeitern, die sich vor Ort in das Projekt einbrachten. Dank ihrem Einsatz, aber natürlich auch Fördermitteln aus dem Strukturwandelprogramm in Höhe von etwa 1,2 Millionen Euro und dem Eigenanteil in Höhe von rund 300.000 Euro konnte der Rohbau fertiggestellt werden. Auch ein neuer Spielplatz ist am Standort des bereits vorhandenen Kinderheims entstanden. Ministerpräsident Sven Schulze betonte in seinem Redebeitrag, dass er sich freue, hier ein Objekt entstehen zu sehen, das Zukunft beinhalte, denn Kinder bedeuten diese. Auch Landrat André Schröder bekräftigte, wie er sich freue, dass hier für Kinder investiert wird, die nicht auf der Sonnenseite leben. Damit war dann der offizielle Teil beendet und Herr Fricke lud alle Anwesenden ein, sich vom Baufortschritt persönlich zu überzeugen. Und natürlich wurde auch gefeiert. Für Speis und Trank war ja gesorgt.

0: Donnerstagabend im Stadion am Birkenwäldchen im Sangerhäuser Ortsteil Lengefeld. Die Herren der ersten Männermannschaft trainieren für die nächste Partie der SG Lengefeld Gonnertal 2. In der Kreisklasse Mansfeld-Südharz. Hier am Ende des Ortes hat man seine Ruhe und einen schönen Blick zur Hohen Linde. Doch an diesem Abend, Mitte August 2026, ist es anders. Ein ständiges Kommen und Gehen direkt am Vereinsheim ist zu beobachten. Holen sich hier Vertreter aller 60 am Punktspielbetrieb beteiligten Fußballvereine des Landkreises jeweils eine Kiste mit 10 nagelneuen Bällen ab. Wie es dazu kam, berichtete KfV-Präsident Thomas Große.
1: Also wir haben als Kreisverband Fußball beim Staffeldach den Verein mitgeteilt, dass wir als Fußballverband sozusagen ihnen, dem Vereinen, mal was zugutekommen lassen wollen für ihre jahrelange Tätigkeit bzw. ihre Fußballtätigkeit, weil sie immer die Vereine bzw. auch den Nachwuchs fördern und machen und nicht nur immer heißt, dass es nur immer in eine Richtung geht, immer nur bezahlen, sondern auch mal was zurückgeben. Und das ist, geht meiner Meinung nach im Fußball nicht einfacher, als wie wenn man ein paar Bälle sponsort. Das haben wir als Kreisfachverband Fußball Mansfeld-Südharz gemacht und haben jedem Verein sozusagen ein 10er Ballpaket versprochen.
2: Und heute ist der Auslieferung.
1: Und heute ist dann sozusagen die Auslieferung. Genau. Ja, das sind insgesamt 600 Bälle.
2: Das ist ja logistisch auch nicht leicht. Wie wurden die denn angeliefert?
1: Die wurden angeliefert per 4-Euro-Paletten bei mir zu Hause vor der Haustür. Und dann haben wir sie sozusagen, ich habe Bücher bei mir zu Hause gelagert, mein Kollege Michael Walter hat Bücher zu Hause gelagert auf den Hänger und heute haben wir sie ja hergefahren und halt.
2: So soll es sein.
1: So soll es sein. Pro Karton sind 12 Bälle drin, also jeder Verein kriegt 10. Das heißt,

0: ein Name aber noch erwähnt werden, Volkmar Lennepper, der als Spieler, Trainer und Übungsleiter unterwegs war und heute als gute Seele des FSV Lengefeld gilt.
1: Lengefeld spielt in der Kreisklasse. Wie war denn die letzte Saison?
2: Ja, Platz 7 hatten wir da belegt.
1: Immerhin, ja, für so einen kleinen Ort.
2: Ja, wir hatten ständig Neuzugänge und Abgänge und wie so ist.
1: Sie sind ja jetzt hier der Betreiber der Gaststätte.
2: Ja.
1: Waren aber auch mal Trainer.
2: Ich war auch mal Trainer, ja. Über 20 Jahre.
1: Wow.
2: Ja.
1: Und wie finden Sie denn die Sache jetzt hier mit den Bällen?
2: Finde ich eine gute Sache, aber es kommt trotzdem vom Sportbund zu wenig.
1: Das muss mal gesagt werden, ja?
2: Ja.
1: Also vom Fußballverband?
2: Ja.
1: Was würden Sie sich denn sonst noch so vorstellen an Unterstützung?
2: Ja, es reicht schon, wenn wir eine Genehmigung kriegen würden, wie zum Beispiel, wir wollten das ganze Gelände mal umzäunen, dass man da irgendwie eine Förderung oder was bekommen könnte. Aber das hat sich nie was getan.
1: Nichts.
2: Weil wir eben in der untersten Klasse spielen, ja. Das ist das ganze Problem. Mhm. Einen richtigen Sponsor, der uns Geld gibt, ganz schwierig heutzutage.
1: Da geht es den Bundesligamannschaften besser?
2: Ja.
1: Sind Sie auch Fan in eurer Mannschaft?
2: Nein. Ich werde nächstes Jahr 70.
1: Da kann man ja trotzdem noch Fußball spielen.
2: Nein, das ist vorbei. Der Bessere soll gewinnen.
1: Super.
0: Nach der Herabstufung im Rahmen der Fußball-Kreisliga-Reform vor 3 Jahren konnten die Herren des SV Germania Hergesdorf direkt von der Kreisklasse wieder in die Kreisliga aufsteigen und schafften es in der folgenden Saison 2025/26 tatsächlich in die Werbefabrik.de Kreisoberliga. Nun stand die erste Begegnung in der neuen Spielklasse an und das sollte gleich ein Ortsderby gegen den FSV Grün-Weiß Wimmelburg sein. Bei gut 35 Grad und voller Sonne auf dem Kulch war das nicht ganz ohne. Doch nicht nur die Hergesdorfer Elf freute sich auf das Spiel, auch ihr langjähriger Trainer Tobias Balzer.
1: Das erste Spiel steht bevor, schon ein bisschen aufgeregt. Was haben Sie den Jungs in der Kabine gesagt?
3: Ja, erstmal freuen wir uns, dass wir überhaupt wieder Fußball spielen können, dass die Saison wieder losgeht. Und mit Wimmelburg haben wir natürlich ein richtiges Brett gleich für den ersten Spieltag. Aber ich glaube, leichte Mannschaften gibt es jetzt nicht mehr. Wir wissen, dass wir als Aufsteiger natürlich immer als Underdog auftreten müssen. Der klare Favorit ist heute natürlich Wimmelburg. Aber ich glaube, wir wollen versuchen, in der einen oder anderen Situation doch einen Fuß zu stellen und ein bisschen zu ärgern. Und vielleicht mit ein bisschen Spielglück ist ja was drin heute.
1: Wie haben Sie Ihre Mannschaft vorbereitet? Haben Sie sich Verstärkung geholt?
3: Ja, wir haben 3 Neuzugänge tatsächlich. Wir haben ein Trainingslager durchgeführt. Wir haben 3 Testspiele. Und wir sind eigentlich, denke ich, ganz fit, dass wir die Saison gut durchstehen.
1: Heute ist ja nun so heiß. Machen Sie es wie bei der WM mit Trinkpause zwischendurch?
3: Ja, heute machen wir Trinkpause.
1: Tatsächlich?
3: Tatsächlich.
1: So, vielleicht ein kleiner Tipp von Ihnen. Was denken Sie, wie wird es ausgehen?
3: Ich hoffe, ein Tor mehr für uns als für Wimmelburg.
1: Sie haben ja gerade erwähnt, Sie waren früher auch Jugendtrainer. Es wurde schon gesagt, Sie haben eine sehr gute Jugendarbeit hier. Deswegen haben Sie es vielleicht auch als kleiner Ort geschafft, jetzt in die Kreisoberliga. Liegt das da dran? Haben Sie wirklich so eine gute Jugendarbeit? Oder?
3: Ja, wir haben definitiv eine gute Jugendarbeit. Also von der Mannschaft sind 80% aus den eigenen Reihen. Also wir haben auch als kleiner Verein wenig Geld, wo wir Spieler zukaufen können und auch nicht wollen. Deswegen, wir setzen alles auf Jugendarbeit. Dafür lebt der Verein, dafür sind wir auch ausgelegt. Und auch mit 2 Männermannschaften mittlerweile. Wir haben noch eine Spielgemeinschaft mit der zweiten, mit Teutonia Siersleben. Da sind wir auch dolle stolz drauf. Unsere Frauen spielen in der Verbandsliga und noch 5 Jugendmannschaften. Und da sind wir eigentlich ganz zufrieden und gut aufgestellt.
1: Gut aufgestellt, auch in der Breite. Also nicht nur, was weiß ich, wie ein Messi und ein paar ringsrum, sondern mehrere gute Kader?
3: Ja, definitiv, ja. Wir brauchen natürlich 11 gute Kicker auf dem Platz, dass sie nicht alle das gleiche Niveau haben können, das ist klar. Aber ich bin guter Dinge, dass wir gut durch die Saison kommen.
0: Genauso hochmotiviert gingen aber auch die Gäste aus Wimmelburg in dieses Derby. Nach 2 ebenfalls erfolgreichen Saisons in der Kreisoberliga mit einem 2. und einem 4. Platz sollten die 3 Punkte am Ende des Tages unbedingt mit nach Wimmelburg wandern. Genug Erfahrung in der obersten Spielklasse des Kreises ist schließlich vorhanden. Im Gegensatz zu den Debütanten aus Hergesdorf.
4: Vorbereitung ist gelaufen, muss ich sagen. Also wir sind guter Dinge, dass wir heute ja 3 Punkte reisen, dass wir mit zu unseren Gunsten spielen und ja, was soll ich groß sagen.
1: Mhm. Ihr seid ja schon ewig in der Kreisoberliga vertreten. Gibt doch mal einen Tipp. Gib den Hergesdorfern mal einen Tipp.
4: Was soll ich gerade tippen? Kreisoberliga ist schon was anderes wie Kreisliga. Da ist schon ein bisschen mehr Körper, mehr Spiel. Fitness ist ganz wichtig. Ich denke, das werden sie heute das erste Mal spüren.

0: Grüßen.
1: Wie habt ihr euch vorbereitet? Habt ihr
0: Viele
1: einen
0: Testspiele.
1: Wechsel?
0: Wir haben einen Wechsel, ja. Einen Zugang. Ansonsten ist die Mannschaft immer noch dieselbe, wie sie letztes Jahr war. Alle fit. Keine Verletzungen. Alle gut trainiert. Also wir sind guter Dinge, dass die Saison gut läuft.
1: Heute gibt es ja auch Trinkpausen, wurde gerade gesagt. Das muss vielleicht auch sein, oder was
0: Auf
1: sagst
0: jeden Fall. Bei der Wärme macht das schon Sinn, mal kurz 2 Minuten durchzuschnaufen, mal ein Stück zu trinken, bevor hier wirklich mal jemand abklappt. Auch wenn man nicht damit rechnet, auch die fittesten Leute können mal schnell zusammenbrechen. Deswegen denke ich, Trinkpause macht schon Sinn.
1: Auch für die Zuschauer.
0: Auf jeden Fall.
2: Gut 250 Zuschauer fanden sich ein, um die Partie am Spielfeldrand zu verfolgen. Geleitet wurde das Kreis-Oberliga-Duell von Schiri Jannis Elias Seifert, unterstützt von seinen Kollegen John Gödicke und Sören Fischer. Beim Anpfiff war dabei noch nicht zu ahnen, dass sich die Partie zu einem echten Torfeuerwerk entwickeln wird. So setzten sich die Gastgeber der packenden Begegnung am Ende mit 5:3 durch. Wobei schon das erste Tor, geschossen bereits in der zweiten Minute von Marvin Elster, wahrscheinlich für alle überraschend zustande kam. Nur wenig später in Minute 8 erhöhte Paul Kort auf 2:0.
3: Gut geschafft!
2: Und es folgten weitere Chancen für die Hausherren. Doch wer dachte, dass das Spiel vorzeitig entschieden war, sah sich getäuscht. Die Gäste aus Wimmelburg blieben dran und kämpften sich schnell auf Augenhöhe zurück. So erzielte Philipp Maximilian Burkert bereits in Minute 15 den Anschlusstreffer zum 2:1. Nur 6 Minuten später klingelte es erneut im Tor der Germanen. Jonas Krüger markierte den verdienten Ausgleich mit 2:2. Eine heiße Partie, auch die Temperaturen betreffend. So folgte schließlich die wohlverdiente Trinkpause. Danach präsentierten sich die Germanen wieder frischer und angriffslustiger. Wobei auch nicht jede Aktion belohnt wurde. Kurz vor dem Pausenpfiff schlug Hergesdorf jedoch erneut zu. So traf Kevin Jerome Balzer in der 41. Minute zur 3:2 Halbzeitführung. Nachdem der Unparteiische in der ersten Halbzeit nicht eine Karte zeigte, geschah dies zu Beginn des zweiten Durchgangs geradezu inflationär. Doch die Vergehen waren nicht so schwerwiegend, sind eher nicht erwähnenswert. Bis der nächste Treffer fiel, vergingen allerdings 25 Minuten. So war es Nico Schlotter, der den Vorsprung der Germanen mit einem Kracher aus einiger Entfernung in der 70. Minute auf 4:2 ausbauen konnte. Nach dieser Notbremse vor dem Wimmelburger Tor erhöhten die Gastgeber in der 75. Minute schließlich auf 5:2. Luca Elias Teichmann verwandelte den Strafstoß souverän. Kurz vor Abpfiff gelang es dann Philipp Burkert von den Gästen zum zweiten Mal die Kugel zu versenken und auf 5:3 zu verkürzen. Am ersten Heimsieg von Germania Hergesdorf in der Werbefabrik Kreis Oberliga konnte das allerdings nichts mehr ändern.
4: Geile Sache!
5: Ja, Wahnsinn. Also, wir haben erwartet, dass es ein enges Spiel wird, dass es ein klasse Spiel wird. Das haben wir auch geliefert, denke ich. Verdient gewonnen zum Schluss. Die ersten 3 Punkte der Vereinsgeschichte. Was Schöneres gibt es nicht. Jetzt noch geiles Bier und dann machen wir uns einen schönen Abend. Dankeschön.

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